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2: Frankreich erwartet Papst Leo XIV. Morgen geht die Reise los. Das und mehr bei uns in der Sendung heute. Am Mikrofon begrüßt Sie herzlich Christine Seuss. Schön, dass Sie dabei sind. Das Oberhaupt der katholischen Kirche trifft an diesem Freitagmorgen in Paris ein. Die 5. apostolische Reise von Leo XIV. Beginnt mit einem Besuch in der französischen Hauptstadt. Zur großen Freude der Pariser, die seit Benedikt XVI. Im Jahr 2008 keinen Papst mehr empfangen hatten. Mehr von Gudrun Seiler.
3: Das Erzbistum Paris ist die erste Station, an der Leo XIV. Diesen Freitag empfangen wird. Der Papst verbringt 2 Tage in der Hauptstadt, 2 intensive Tage voller Termine und Begegnungen, die ihn vom Élysée-Palast über die UNESCO, Notre-Dame, das Stade de France, das Maison Baquita und das Institut Catholique bis zur Place de la Concorde führen werden. Für den Pariser Erzbischof Laurent Ulrich ist nach Monaten komplexer Vorbereitungen, geprägt von den Erwartungen der Pariser, Zeitdruck und Sicherheitsauflagen, nun der Moment gekommen, die Freude über diesen Besuch zu spüren. Man vergisst all die natürlichen Schwierigkeiten, die mit der Organisation verbunden sind, und empfindet einfach nur Freude über den Empfang, vertraut Erzbischof Ulrich den Vatikanmedien an. Er freut sich darauf, mitten im Geschehen dieser Begegnung zu sein. Während der Vorbereitungen war es dem Erzbistum Paris ein Anliegen, dass die Gläubigen möglichst eine direkte Begegnung mit dem Papst erleben können, sei es durch die Teilnahme an verschiedenen Veranstaltungen oder durch die physische Anwesenheit entlang der Strecke, die das Papamobil durch die Straßen der Hauptstadt zurücklegt. Die Pariser werden die Freude dieser nahen Begegnung mit einem Mann erleben, der uns nahe kommen möchte, sagte Erzbischof Ulrich. Er hebt hervor, mit welcher Erwartung die Gläubigen den Botschaften entgegensehen, die Leo an sie richten wird. Auch das ist sehr wichtig. Viele sagen sich, dass dieser Mann ein Zeuge Christi ist und ein Zeuge des Evangeliums, einer Botschaft, die offensichtlich ebenso zu den Menschen von heute wie zu denen von gestern sprechen kann. Leo XIV. Wird sich nicht nur an die katholischen Gläubigen wenden. Seine Worte werden weit darüber hinaus Widerhall finden, denkt der Erzbischof. Er erwartet einen klaren Blick auf große gesellschaftliche Fragen. Dabei verweist er auf die Enzyklika Magnifica Humanitas. Während die Entwickler von KI-Algorithmen ihre Sorgen über ein Katastrophenszenario äußern, in dem Maschinen die komplette Kontrolle übernehmen, liefere Leo XIV. Denkanstöße dazu, wie man menschlich bleiben könne. Wie bei jedem Wendepunkt der Zivilisation oder Kultur, wie es sie in 20 Jahrhunderten Christentum gegeben hat, so der Erzbischof von Paris, müsse man jedes Ereignis und jede Neuerung als eine Gelegenheit betrachten, die tiefste Menschlichkeit in Beziehung zum Schöpfer und zum Erlöser zum Ausdruck zu bringen, ohne Verurteilung, aber auch ohne blinde Begeisterung. Der in Frankreich rege geführten Debatte um das Thema Lebensende setzt der Pariser Erzbischof den Lebenswillen entgegen. Das französische Parlament hatte kürzlich ein umstrittenes Gesetz zur Sterbehilfe endgültig verabschiedet. Ulrich äußert sich besorgt darüber, wie sich westliche Gesellschaften, die Gesellschaften, in denen wir leben, auf bestimmte Wohlfühlstandards konzentrieren und dabei zu der Auffassung gelangen, das Leben sei nicht mehr lebenswert, wenn dieses Ziel nicht mehr erreicht wird. Es geht um den Kampf für die Moral, für die tiefste Gerechtigkeit gegenüber allen, fuhr der Erzbischof fort. Dem Glauben empfangene Lebensfreude könne weitergegeben werden und sogar von Menschen getragen werden, die unseren christlichen Glauben nicht teilen. Es sei dann der Respekt vor dem Nächsten und der Wunsch nach Geschwisterlichkeit, die diese Haltung bei Glaubensfernen leite. Ich hoffe, dass der Papst, der sich nicht in einer spezifischen nationalen politischen Sphäre bewegt, zur ganzen Welt sprechen wird, um die Menschen und Völker zu ermutigen, und zwar sowohl gegen den Krieg und das Töten anderer, als auch gegen Gewalt jeglicher Art. Und dass Leo XIV. Stattdessen die Freude an einem gelebten, geteilten und hingegebenen Leben fördern werde. Gleich am ersten Tag seiner Frankreich-Reise wird Leo XIV. In der Pariser Kathedrale Notre-Dame nachmittags die Vesper feiern. Er ist der erste Papst in dem für das französische Nationalverständnis so zentralen Gotteshaus, seit es 2019 unter den Augen einer fassungslosen Weltöffentlichkeit teilweise abbrannte. Schon zur Wiedereröffnung vor 2 Jahren hoffte Frankreich auf einen Papstbesuch, damals von Franziskus. Nun kommt sein Nachfolger Leo in die lichtdurchflutete Kathedrale und feiert mit tausenden Priestern, Diakonen und deren Ehefrauen, Ordensleuten und Seminaristen den Vespergottesdienst. Es soll wie ein Moment familiärer Vertrautheit zwischen dem Vater und Hirten und der Gemeinschaft derer sein, die sich in unserem Land der Verkündigung des Evangeliums widmen, so der Erzbischof. Leo werde somit in Notre Dame eine Zeit des Gebets erleben. Er wollte die Kathedrale als lebendigen Ort sehen, verrät der Erzbischof in der Hoffnung, dass der Besuch des Bischofs von Rom die christliche und missionarische Kraft in Frankreich stärken möge. Erzbischof Ulrich drückt außerdem den Wunsch aus, dass dieser päpstliche Besuch den Christen hilft, ihr Zeugnis in einer faktisch säkularisierten und multikonfessionellen Gesellschaft einzubringen. Gudrun Seiler, Radio Vatikan.
2: Soweit der Pariser Erzbischof zum Papstbesuch. Was man sich im Vatikan hingegen eigentlich von dieser Reise erwartet, habe ich meinen Kollegen Stefan Kempes gefragt.
4: Ja, der vatikanische Kardinalstaatssekretär Pietro Parolin hat in einem Interview mit uns, das an diesem Donnerstag veröffentlicht wurde, in dieser Hinsicht ein paar Pflöcke eingeschlagen. Da ist natürlich das erste Lebensschutz und Menschenwürde, das Thema, von dem eben in der Sendung auch schon Erzbischof Ulrich von Paris gesprochen hat. Aber gleich danach kommt dann das Thema Erwachsenentaufen und das ist schon bemerkenswert. Parolin sagt wörtlich, Frankreich zeichnet sich heute durch eine große Zahl junger Erwachsener aus, die sich auf die Taufe vorbereiten und weiter, das bietet die Gelegenheit, auf den Durst nach geistlichem Leben hinzuweisen, der die heutige Welt prägt. Ende des Zitats.
2: Was meint denn Kardinal Parolin wohl damit?
4: Also das zeigt wohl, auch im Vatikan staunt man darüber, dass in Frankreich hier und da Signale aufploppen, die den Eindruck erwecken, dass es doch teilweise ein Wiedererwachen des Christentums gibt. Und weil Frankreich ja bekanntermaßen laizistisch ist, also geradezu kämpferisch säkular, fragt man sich jetzt auch im Vatikan, wie macht die französische Kirche das eigentlich, dass es da doch dieses Interesse am Glauben bei vielen Menschen gibt und lässt sich daraus eventuell etwas lernen für andere Ortskirchen in Europa, bei denen die Kirche ja von den Zahlen her ebenfalls im Niedergang begriffen ist.
2: Nun bleibt es aber dabei, dass Frankreich ein zutiefst säkularisiertes Land ist, mit vielen Menschen, die nicht glauben. Mehr als die Hälfte aller Franzosen im Alter von 18 bis 59 Jahren beschreiben sich ja selbst als religionslos. Hat denn Papst Leo auch für Sie etwas im Gepäck?
4: Also jedenfalls kann man aus dem Interview mit Kardinal Parolin schließen, dass der Papst auch auf die Nichtglaubenden zugehen wird. Paris war ja damals 2011 unter unserem deutschen Papst Benedikt dem 16. die erste Etappe der Initiative Vorhof der Völker. Damit ging der Vatikan erstmals ganz offiziell auf Nichtglaubende zu und suchte mit ihnen das Gespräch und das startete damals in Paris. Es gibt jetzt zwar keinen eigenen Termin, zum Beispiel an der Pariser Sorbonne, bei dem sich Papst Leo jetzt mal nur mit französischen Intellektuellen austauschen würde. Man merkt auch bei Parolin im Interview, dass ihm in diesem Zusammenhang schnell wieder die berühmten Erwachsenentaufen einfallen. Denn er sagt wörtlich, ich zitiere, in Frankreich erleben wir heute neues Interesse am Wort des Evangeliums. Wir erleben Lebensentscheidungen junger Menschen und Erwachsener, die zeigen, dass der Glaube auch dort eine Zukunft hat, wo das Nichtglauben vorherrschend zu sein scheint. Ende des Zitats. Also das bedeutet Dialog mit Nichtglaubenden, ja bitte, der ist wichtig, aber es gehört auch dazu, dass es auch in einer säkularen Gesellschaft einen Platz geben darf und muss für die Glaubenden.
2: Und was erwartet sich der Vatikan denn von Macron und der französischen Politik?
4: Das formuliert Parolin ganz deutlich, einen neuen Impuls für den schwächelnden Multilateralismus. Paris habe dafür die geistigen und moralischen Ressourcen, die es braucht. Es solle sich um eine internationale Architektur des Friedens und der Versöhnung bemühen. Das Zweite ist dann aber auch schon Europa. Da brauche es Kreativität, sagt Parolin, damit Europa sich nicht in seine Ängste zurückzieht, sondern sich wieder neu als Ort von Solidarität, von Aufnahmebereitschaft, von echter Integration erweist. Und wörtlich sagt Parolin dann, die wahre Größe einer Nation, das ist natürlich ein Spiel mit diesem Begriff Grandeur, die Größe, la Grandeur de la France, die wahre Größe einer Nation zeigt sich darin, dass sie die Treue zum Völkerrecht mit dem Schutz der Menschenwürde verbindet. Sehr enttäuscht äußert sich der Kardinal natürlich, wie nicht anders zu erwarten, über das französische neue Gesetz zum assistierten Suizid. In dieser Hinsicht werde Papst Leo dazu einladen, die tieferen, sprich die christlichen Wurzeln seines Humanismus wieder freizulegen.
2: Frankreich ist ein Atomstaat, der nukleare Abschreckung betreibt. Leo hingegen beschreibt sich selbst als Friedenspapst, als Kämpfer gegen Rüstung. Das bedeutet ja schon einen ziemlichen Gegensatz.
4: Ja, Kardinal Parolin verweist in diesem Zusammenhang auf einen der Gründerväter der heutigen Europäischen Union, Robert Schumann, den der Papst ja in dessen Heimatstadt Metz ehren wird. Schumann habe in den 50er Jahren des letzten Jahrhunderts kreative Anstrengungen unternommen, damit Deutsche und Franzosen in der Zukunft nicht wieder aufeinander losgehen, sondern stattdessen friedlich Handel treiben miteinander. Und dadurch könne man sich doch heute inspirieren lassen, kreative Anstrengungen. Ich zitiere nochmal Kardinal Parolin. Ein Europa, das einen gemeinsamen diplomatischen Ansatz entwickelt, kann seine Verhandlungsmöglichkeiten besser nutzen und seine moralische Überzeugungskraft auch gegenüber denjenigen einsetzen, die in der Androhung von Stärke das bessere Mittel sehen. Ende des Zitats. Also auch da wieder die Hoffnungen des Vatikans sind auf Europa gerichtet und da soll Paris sozusagen mithelfen.
2: Vielen Dank für diese Einschätzungen, Stefan von Kempis.
4: Gerne.
2: Noch ein Hinweis. Wir übertragen natürlich von Freitagvormittag an alle wichtigen Momente der Papstreise nach Frankreich auf Deutsch. Und nun zurück zu Papst Leo. Wissenschaftlicher Fortschritt braucht nach Auffassung des Kirchenoberhauptes mehr Verantwortung für seine Folgen. Vor den Mitgliedern der Päpstlichen Akademie der Wissenschaften warnte er an diesem Donnerstag vor Risiken durch KI, autonome Waffen und den Klimawandel. Zugleich hob er Chancen neuer Technologien für Medizin, Energieversorgung und menschliche Zusammenarbeit hervor.
5: Artificial Intelligence. Digitale Technik, KI und Robotik veränderten die Welt schnell und tiefgreifend. Doch ihre gesamten Folgen blieben offen, so Leo XIV. Namentlich bei autonomen Waffen verwies der Papst auf Gefahren für Sicherheit und internationalen Frieden, falls ausreichende Schutzmechanismen und menschliche Aufsicht fehlen. Zugleich könne die neue Technologie wissenschaftliche Durchbrüche fördern und etwa Diagnose und Behandlung von Krankheiten verbessern. Deshalb bleibe technischer Fortschritt nie eine rein technische Frage, erklärte der Papst. Jede Technologie spiegele ausdrücklich oder unausgesprochen ein bestimmtes Verständnis vom Menschen, von Gesellschaft und von der Zukunft. Diese Verantwortung verband der Papst mit dem Klimawandel. Dessen Folgen treffen am stärksten arme Menschen und Gemeinschaften mit geringen Möglichkeiten zur Anpassung. Die Klimafrage sei daher zugleich eine Frage von Gerechtigkeit, Menschenwürde und Solidarität zwischen Völkern und Generationen. In dieser Hinsicht formulierte Papst Leo einen Auftrag. Wir müssen von der Notfallreaktion zur Prävention übergehen, von Verwundbarkeit zur Vorbereitung.

0: auf YouTube, Facebook und auf unserer Webseite und über unsere Partnersender. Am Mikrofon war heute Christine Seuss. Schön, dass Sie dabei waren. 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
1: Sie sind hier beim Sträflich Nachrichtenmagazin bei Radio Horeb, Ihrer christlichen Stimme in Deutschland, und hier im Radio für Sie Pascal Gegor. Heute am 24. September diesen Jahres, da wäre Johanna Gräfin von Westfalen 90 Jahre alt geworden. Die 2016 verstorbene Lebensschützerin ist eine der prägenden Persönlichkeiten der deutschen Lebensschutzbewegung. Und sie setzte sich über Jahrzehnte für Schwangere in Not, für Familien und auch für den Schutz des ungeborenen Lebens ein. Um dieses Ziel noch stärker ins Bewusstsein der Öffentlichkeit zu bringen, da gründete sie 1988 gemeinsam mit ihrem Sohn Friedrich Wilhelm die Stiftung Ja zum Leben. Und wir sprechen heute mit Bernhard Weiskirch, er ist der Kommunikationsleiter dieser Stiftung. Mein Kollege Florian Schäfer hat mit ihm unter anderem darüber gesprochen, über die Verbindung zwischen dem Großonkel Kardinal von Galen, von der Gräfin von Westfalen, und seinem Einsatz gegen die Euthanasie im Dritten Reich und den Einsatz der Gräfin für den Lebensschutz.
2: Ja, der Kardinal von Galen war definitiv ein großes Vorbild für Johanna Gräfin von Westfalen. In seinem kompromisslosen Einstehen für die Würde und das Lebensrecht jedes Menschen und gerade auch mit seinem Blick für die Menschen, die nicht für sich selber einstehen und nicht für ihre eigenen Rechte einstehen können. Und da sehe ich schon die große Parallele, die ungeborenen Menschen, für die Gräfin von Westfalen sich eingesetzt haben, sind in einer ähnlichen Situation. Sie können nicht für ihre eigenen Rechte, für ihr Recht auf Leben einstehen. Und so war es ihr ein Anliegen, nach dem Vorbild ihres Großonkels, sich für diese Menschen einzusetzen.
3: Diesen Einsatz hat sie aber nicht nur jetzt im geistlichen Sinne ja geleistet. Sie war ja auch ganz konkret in der Politik aktiv und hat sich als CDU-Politikerin auch wirklich in der deutschen Politik engagiert. Können Sie da noch ein bisschen was dazu sagen, was da die auch die Persönlichkeit der Gräfin ausgezeichnet hat, dass sie da auch auf diesem, ich sag mal, harten parteipolitischen Parkett so gut bestehen konnte?
2: Ja, ich denke, sie hat einfach auch von ihrer Familie her mitbekommen, von ihrer Erziehung auch von dem Bewusstsein, was ihre Familie mitgebracht hat, dass wie wichtig es ist, einfach Verantwortung zu übernehmen, auch ein gewisses Pflichtbewusstsein mitzubringen und gerade eben sich für die Menschen, wie ich es eben schon gesagt habe, einzusetzen, die schwach sind, die nicht selber für sich einstehen können. Und das hat sie eben auch in die Politik mit eingebracht. Das war ja ganz wichtig. Und sie hat dann 1985 in diesem Zuge auch die Christdemokraten für das Leben gegründet, also eine CDU-nahe Initiative, die eben auch das Lebensrecht der Ungeborenen und die Familienförderung mit in die Politik tragen wollte. Und ich denke, auch da hatte sich von ihrem Großonkel diese Entschiedenheit, diese Kompromisslosigkeit zum Teil auch abgeschaut, die er ja unter Beweis stellen musste, auch im Angesicht also der eigenen Lebensgefahr tatsächlich. Und ich denke, ihr war einfach bewusst, auch wenn sie nicht selber das unter Lebensgefahr machen musste, sie musste schon auch viel aushalten. Aber ich denke, ihr war bewusst, warum sie das tut, für wen sie das tut, nämlich gerade für die Menschen, die das selber nicht können. Und das ist, denke ich, das, was sie getragen hat, auch in ihrem Engagement und auch in diesem politischen Engagement.
3: Jetzt haben wir schon zwei konkrete Initiativen auch benannt. Gibt es denn noch vielleicht irgendwie eine konkrete Begebenheit, vielleicht auch eine weniger bekannte Anekdote aus dem Leben der Gräfin, an die Sie selbst jetzt besonders gern denken und die Ihnen besonders typisch auch für die Gräfin zu sein scheint?
2: Ich habe sie leider persönlich selber nicht mehr kennengelernt, aber was ich sehr beeindruckend fand, ist,

0: wie sie gerade, also beispielsweise es gab die Kampagne, die sie auch ins Leben gerufen hat, Tim lebt. Es gab den Fall von Tim, einem Jungen, der ein Down-Syndrom hatte und der dann zum späten Zeitpunkt in der Schwangerschaft abgetrieben werden sollte und der dann seine eigene Abtreibung überlebt hat. Und da war sie Feuer und Flamme, diesen kleinen Jungen dann zu unterstützen und hat das auch über die Stiftung getan. Es wurde eine Pflegefamilie gefunden und dann hat sie sich sehr dafür eingesetzt, dass Tim eine Delfintherapie bekommt, dass die Familie mit allen Ressourcen unterstützt wird, dass Tim trotz dieser furchtbaren Erfahrung, die er hatte, abgetrieben, also diesen Abtreibungsversuch, den er überlebt hat, dass er ein wunderbares, schönes Leben hat. Und das ist, finde ich, was bei ihr so rauskommt. Ja, also sie ist genau immer an die Punkte gegangen, in die Situation gegangen, wo das Leid groß ist und hat gesagt, gerade hier fühle ich mich gerufen, einen Unterschied zu machen. Gerade hier möchte ich Hilfe den schwachen und hilfsbedürftigen Menschen angedeihen lassen. Und das finde ich einfach sehr bewegend und beeindruckend.
1: Würden Sie sagen, dass das auch dann so ein bisschen die zentrale Motivation war, diese Stiftung auch zu gründen im Jahr 88?
0: Definitiv. Also sie hat sich schon einige Zeit davor in Meschede, wo sie gelebt hat, beim Sozialdienst katholischer Frauen engagiert und hat eben auch da aus nächster Nähe erfahren, mit welchen Nöten, mit welchen Herausforderungen und Schwierigkeiten Frauen im Schwangerschaftskonflikt konfrontiert sind, auch Familien im Allgemeinen, und hat das aus nächster Nähe erlebt und dann gesagt, ich möchte mich hier engagieren, ich möchte den Frauen, den Familien unter die Arme greifen, dass sie überhaupt die Möglichkeit auch haben, sich für ihr Kind entscheiden zu können. Ja, viele Frauen, wenn sie über eine Abtreibung nachdenken, stecken tatsächlich in schwierigen Lebenssituationen. Und sie hat gesagt, ich möchte mich an die Seite dieser Frauen stellen und denen helfen, das Ja zum Leben sagen zu können. Und das tut unsere Stiftung eben auch bis heute. Also ein ganz zentrales Ziel unserer Arbeit ist es, dass Frauen im Schwangerschaftskonflikt jede mögliche Hilfe erhalten, dass sie sich für das Leben ihres Kindes entscheiden können. Und das hat sie damals gelebt und hat sie auch in diese Stiftung hineingelegt. Und genau diesem Auftrag und ihrem Vermächtnis fühlen wir uns bis heute verpflichtet und arbeiten noch genauso.
1: Herr Weiskirch, Sie haben jetzt schon ein bisschen die Arbeit auch in der heutigen Zeit der Stiftung angesprochen. Wenn wir jetzt uns ganz konkrete Projekte anschauen, gibt es da ein oder zwei, die besonders gut veranschaulichen, wie das Vermächtnis der Gräfin dann heute weiterlebt?
0: Natürlich. Also ein großer Schwerpunkt ist sicher die konkrete Schwangerenhilfe. Da fördern wir bundesweit 24 Schwangerenberatungsstellen, wo Frauen vor Ort eine professionelle Begleitung 1:1 erhalten, wo ganz konkret geschaut wird, mit welchen Nöten ist die Frau gerade konfrontiert. Gibt es Partnerschaftsprobleme, gibt es finanziellen Nothilfebedarf? Und dann gucken eben unsere Projektpartner vor Ort, wie können wir diesen individuellen Schwangerschaftskonflikt jetzt lösen? Braucht es vielleicht eine finanzielle Nothilfe? Braucht es Unterstützung eben in der Beziehungsgestaltung? Und dann wird maßgeschneiderte Hilfe eben bereitgestellt. Und da kriegen wir immer wieder die Rückmeldung über unsere Projektpartner, wie wertvoll das ist, dass Frauen sich eben für das Leben ihres Kindes entscheiden können, wie wertvoll Beratungsarbeit ist, wo den Frauen auch genügend Zeit eingeräumt wird, die eigene Situation von allen Seiten zu beleuchten.
1: Das klingt nach etwas, wo sich auch die Gräfin, glaube ich, freuen würde, wenn sie das heute jetzt sehen kann. Wenn wir jetzt einmal aber auch den ganz großen Bogen von heute und der Arbeit der Stiftung bis zu den Anfängen zurück von der Gräfin, die die Stiftung gegründet hat, schlagen. Wie hat sich der Einsatz für den Lebensschutz, speziell jetzt auch hierzulande in Deutschland, seit den Anfängen der Stiftung verändert?
0: Ich würde sagen, es hat eine Institutionalisierung, eine Professionalisierung stattgefunden. Also am Anfang hat die Bewegung sicher sehr von Personen wie der Gräfin gelebt, ja, die da die Impulse gesetzt haben. Und dann hat sich alles über die Jahre und Jahrzehnte verstetigt, erweitert, ergänzt, ist größer geworden. Ich hatte es erwähnt, also die Stiftung ist gegründet worden, die Christdemokraten für das Leben sind von ihr ins Leben gerufen worden. Wir haben Organisationen wie den Bundesverband Lebensrecht. Wir haben jetzt mehrere Märsche für das Leben, die in Deutschland stattfinden. Jetzt seit neuestem neben dem Berliner Marsch auch den Kölner Marsch. Es gibt mittlerweile einen Marsch fürs Leben auch in Köln. Ich denke, die Lebensschutzbewegung ist auch internationaler geworden. Wir von unserem Stiftungsteam, wir fahren beispielsweise auch gerne zum Marsch fürs Leben nach Wien, also nach Österreich. Also es gibt auch eine stärkere Vernetzung international. Die Lebensrechtsbewegung stellt sich immer noch breiter auf. Abgesehen davon, denke ich, sind die Herausforderungen aber immer noch die gleichen geblieben. Also in Deutschland ist es so, dass jährlich 100.000 Menschen bei Abtreibungen ihr Leben verlieren, mindestens. Und das heißt, für uns ist der Fahrplan immer noch derselbe wie damals für die Gräfin. Jeden Tag professionelle, gute Beratungsarbeit anbieten, dass Frauen im Schwangerschaftskonflikt das Ja zu ihrem Kind finden. Auf diese Weise gleichzeitig möglichst vielen noch nicht geborenen Menschen das Leben retten und weiter Aufklärungs- und Öffentlichkeitsarbeit zu machen. Und dafür braucht es einfach Menschen, die für diesen Dienst beten. Es braucht Menschen, die für diesen Dienst spenden. Und es braucht Menschen, die sich in diesem Dienst engagieren. Und insofern sind die Herausforderungen auch noch dieselben wie damals.
1: Und Herr Weiskirch, wenn jetzt nach unserem Gespräch auch einige unserer Hörer Interesse hätten, noch mehr über Ihre Stiftung zu erfahren und Sie vielleicht eben auch unterstützen möchten, wo können sich unsere Hörer dann informieren?
0: Ja, da gehen Sie am besten auf unsere Website unter www.ja-zum-leben.de und da finden Sie zum einen viele weitere Informationen über uns und natürlich auch einen Spendenbutton, wo Sie uns gerne finanziell unterstützen können. Vergelt's Gott dafür. Und ansonsten, wir haben vierteljährlich einen Stiftungsbrief, unser Infobrief, wo wir über unsere Projektpartner informieren und unseren Human Rights Talk, wo wir vierteljährlich bestimmte bioethische Themen vertieft präsentieren. Also wenn das für Sie von Interesse ist, können Sie sich gerne da kostenlos für anmelden. Den schicken wir Ihnen dann vierteljährlich zu. 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
2: Das war Bernhard Weiskirch von der Stiftung Ja zum Leben über das Leben, Werk und Vermächtnis von Johanna Gräfin von Westfalen, der Gründerin dieser Stiftung, hier im Gespräch mit meinem Kollegen Fabian Schäfer. Johanna Gräfin von Westfalen, die wäre heute 90 Jahre alt geworden. Wenn Sie noch mehr über das Leben der Gräfin erfahren möchten, dann dürfen wir Sie hier an dieser Stelle noch auf eine Gedenkschrift hinweisen, die der Gräfin in ihrem Jubiläumsjahr gewidmet worden ist. Die Schrift ist unter der Website shop.ja-zum-leben.de zum Selbstkostenpreis von 4,90 € erhältlich. Den Link dazu finden Sie auch bei uns im Programmfeld zu dieser Sendung. 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

0: Nachrichten aus Kirche und Welt, direkt aus der aktuellen Redaktion von Radio Horeb. Aus dem Studio Balderschwang, Domagoj Klobuchar. Wien. Der Programmdirektor von Radio Horeb, Pfarrer Richard Kocher, hat die Bedeutung des künftigen Seligen Fulton J. Sheen für die kirchliche Medienarbeit hervorgehoben. In der Wiener Kirchenzeitung Der Sonntag sagte Kocher, die Kirche müsse dort präsent sein, wo die Menschen heute unterwegs seien. In sozialen Netzwerken, Podcasts und digitalen Plattformen, aber auch weiterhin in Radio und Fernsehen. Von dem amerikanischen Erzbischof und Medienpionier könne die Kirche lernen, moderne Formen der Verkündigung zu nutzen, ohne die christliche Botschaft dem Zeitgeist anzupassen. Sheen habe theologische Klarheit, Humor und persönliche Glaubwürdigkeit miteinander verbunden. Entscheidend sei dabei sein intensives geistliches Leben gewesen. Fulton J. Sheen wird heute Abend in St. Louis im US-Bundesstaat Missouri selig gesprochen. Radio Horeb überträgt die Seligsprechung in Zusammenarbeit mit unserem Partner, dem katholischen Fernsehsender EWTN, ab 21 Uhr live. Berlin. Der Deutsche Bundestag berät heute über neue Regeln für die Organspende. Im Mittelpunkt steht unter anderem die Frage, ob künftig eine Widerspruchsregelung gelten soll. Danach wäre grundsätzlich jeder Bürger potenzieller Organspender, solange er einer Organentnahme nicht ausdrücklich widersprochen hat. Das Zentralkomitee der deutschen Katholiken, kurz ZDK, lehnt eine solche Regelung ab. Das ZDK spricht sich dafür aus, die ausdrückliche Zustimmung des Spenders weiterhin zur Voraussetzung zu machen. Gleichzeitig sollen die Menschen stärker dazu bewegt werden, sich mit dem Thema auseinanderzusetzen und an ihrer persönlichen Entscheidung festzuhalten. Die Freiwilligkeit der Organspende müsse gewahrt bleiben. Düsseldorf. Der Bund der Deutschen Katholischen Jugend, kurz BDKJ, hat eine angebliche Falschmeldung über seine neue Bundesvorsitzende Isabel Rutkowski korrigiert. Entgegen anderslautenden Berichten war Rutkowski bereits zum Zeitpunkt ihrer Wahl getauft und Mitglied der katholischen Kirche. Vor der Wahl hatte es allerdings ein kirchenrechtliches Gutachten gegeben, das der BDKJ zur Frage in Auftrag gegeben hatte, ob die Taufe eine Voraussetzung für die Wahl in den Bundesvorstand sei. Für die Wahl von Rutkowski spielte diese Frage nach Angaben des BDKJ keine Rolle, da alle Kandidatinnen und Kandidaten getauft und Mitglied der katholischen Kirche waren. 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Das waren Meldungen aus Kirche und Welt. 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

Liebe Hörerfamilie, viele Menschen fühlen sich beunruhigt im Hinblick auf die derzeitige Weltlage. Zu Recht, wie ich meine. Die drei größten militärischen Mächte dieser Welt erheben Anspruch auf Länder, die ihnen nicht zustehen. Die Welt schreit nach Frieden. Was können wir tun? Vielleicht sollten wir uns nicht so sehr mit dem Negativen befassen, sondern uns an Gott wenden. Er ist doch der Herr aller Mächte und Gewalten. Er hat alles in der Hand. Herr, du siehst doch, wie es bei uns läuft. Bitte hilf uns. Die Mutter Gottes als Königin des Friedens hat uns in solchen Situationen immer zum Rosenkranzgebet aufgerufen. Bitte beten Sie mit uns um den Frieden. Jeden Tag am Morgen um 6 Uhr, auch wenn es ein Opfer ist. Beten Sie bitte mit für den Frieden, jeden Tag am Morgen um 6 Uhr. Es segne und behüte Sie der Vater, der Sohn und der Heilige Geist. 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
1: Liebe Zuhörer unseres Radios, heute werde ich einen Theorieteil den Gebeten um Heilung voranstellen. Und zwar ist das entnommen aus dem Buch von John Bradshaw, Das Kind in uns, wie finde ich zu mir selbst. Es hat einen Teddybären. Auf der Vorderseite ist ein Klassiker, ein Standardwerk. Im Knauer Verlag erschienen, auf der Rückseite heißt es, viele unserer alltäglichen Probleme haben eine gemeinsame Wurzel, eine unverarbeitete Kindheit. Der bekannte Familientherapeut John Bradshaw zeigt, wie man zu dem Kind, das man einmal war, zurückkehren kann, um befreit mit der Kindheit abzuschließen und zu einem erfüllten Leben zu gelangen. Er hat dann viele praktische Ratschläge und Fragebögen in diesem Buch bereitet, hergerichtet, um den Suchenden zu begleiten auf dem Weg zum Ursprung seiner Probleme. In der Psychotherapie hat man das schon in den letzten Jahrzehnten immer deutlicher erkannt, dass das tatsächlich so ist. Die Theorie ist nicht mehr nur eine Theorie, schreibt er, dass das in der frühen Kindheit geprägte Kernmaterial wie ein übertrieben sensibler Filter wirkt, der alle späteren Erlebnisse formt. Die Störung des verletzten Kindes fällt in diese Kategorie und das hängt damit zusammen, dass das Kind noch kein kritisches Bewusstsein hat. Man hat das mit einem Brunnen verglichen, in denen alles, was hineinfällt, drin bleibt. Es kann nicht verarbeitet, nicht aussortiert werden. Wenn deshalb jetzt gerade in diesen ersten Jahren ganz schwere Schockerlebnisse sind, wenn das Kind sich lange Zeit vernachlässigt fühlt, wenn es merkt, dass es, und das Kind ist sehr sensibel, dass es von den Eltern nicht geliebt wird, dann prägt das einen Menschen für das ganze Leben. Allerdings muss das auch nicht immer so bleiben. Einer der größten Therapeuten des letzten Jahrhunderts hat einmal gesagt, es ist nie zu spät, eine glückliche Kindheit gehabt zu haben. Es ist ein eigenartiger Satz. Es ist nie zu spät, eine glückliche Kindheit gehabt zu haben. Das ist von Erikson. Er meint damit, dass man all das, was sich dort ereignet hat, im Nachhinein auch noch, selbst wenn es schwierig ist, aufarbeiten kann. Dazu muss man einiges wissen. Das Gehirn des Menschen ist dreigeteilt. Es hat ein sogenanntes Eingeweidegehirn, so nennt es John Bradshaw in seinem Buch, das für die vegetativen Funktionen zuständig ist, also für die Grundfunktionen des Lebens, für die Nahrungsaufnahme und Verarbeitung, für die Fortpflanzung, einfach für die Aufrechterhaltung des biologischen Systems Mensch. Dann dazwischen ist ein sogenanntes limbisches System. Dort sind ja Gefühlswallungen, wie er schreibt, enthalten. Da geht es also um das Empfinden. Er nennt es das Empfindungshirn, limbische Empfindungshirn. Und dann oben drüber der sogenannte Neokortex, das Denkhirn. Es schließt die Sperre, um Gefühlswallungen zu blockieren. Er hat das so als drei Kreise dargestellt, die übereinander gestellt sind. Oben ist also der Neokortex, dazwischen das limbische System, also das Empfindungshirn und das eingeweihte Gehirn. Und dann sieht man, wie das so miteinander verbunden ist. Wenn jetzt im Empfindungsbereich tiefe Verletzungen sind, dann kann das Denkhirn die Blockade einziehen. Es kann eine Sperre errichten. Dann wird das, was sehr schmerzlich war im Empfindungsbereich, nicht mehr zugelassen. Und er schreibt dann, was wir bisher Verdrängung genannt haben, kann auf die neuralen Sperren zwischen dem Denken und Empfindungshirn zurückgeführt werden. Ich lese jetzt einige Passagen vor. Die Verarbeitung des Urschmerzes beruht auf der Hypothese, dass frühkindliche seelische Schmerzen betäubt oder blockiert sind. Wir agieren, also wir werden gelebt. Wir handeln, weil wir sie nie verarbeitet haben. Und wir können sie nicht verarbeiten, weil die Mechanismen, die für die Blockierung verantwortlich sind, die Abwehrmechanismen, uns daran hindern, unsere Schmerzen überhaupt wahrzunehmen. Die hirnphysiologischen Untersuchungen, die Ronald Melzack durchgeführt hat, können uns helfen, die Wirkweise der Abwehrmechanismen zu verstehen. Melzack entdeckte eine biologische Anpassungsreaktion, die als Schmerzhemmung wirkt, und nannte sie neurale Sperre. Melzack zufolge sind die drei voneinander getrennten Hirnsysteme des dreigeteilten Gehirns durch Fasern verbunden, die sowohl eine hemmende als auch eine fördernde Funktion haben. Durch solche neuralen Sperren wird der Informationsfluss zwischen den drei Systemen kontrolliert. Das, was wir Verdrängung nennen, spielt sich wahrscheinlich vor allem an der Sperre zwischen dem Gehirnteil der Denk- und Empfindungsvorgänge ab. Wenn man es grob vereinfacht, kann man sagen, dass ein Mechanismus die Sperre zum Denken automatisch schließt, sobald der emotionale Schmerz im Empfindungshirn, im limbischen System zu groß wird. Und jetzt kommt ein wichtiger Satz. Das ist so, als würde Lärm aus dem Nachbarzimmer ertönen und man schlösse einfach die Tür zu. Und es ist jedem klar, dass das natürlich nicht die Lösung ist. Es wird einfach zugemacht. Und so reagiert offensichtlich das Gehirn. Neuere Untersuchungen des limbischen Systems, die Isaacson durchgeführt hat, stützen diese Theorie. Er berichtet, dass das System der Sperren im Denken die Funktion hat, Zitat, die Gewohnheiten und Erinnerungen der Vergangenheit zu überwinden. Das Denken ist intensiv damit beschäftigt, die Vergangenheit zu verdrängen. Zitat Ende. Zu den Gewohnheiten und Erinnerungen gehören auch die tiefen Prägungen, die durch extremen Stress und traumatische Erlebnisse entstanden sind. Auf diese Weise kann unser Denken ungestört funktionieren, ohne durch die Geräusche und Signale aus unserer Innenwelt gestört zu sein. Aber jetzt kommt's. Diese Signale verschwinden deshalb nicht, sondern bewegen sich ständig in den geschlossenen Kreisen der Nervenfasern des Empfindungshirns. Auf diese Weise umgehen die Abwehrmechanismen des Ichs Spannungen und Schmerz, beides bleibt aber erhalten. Wir nehmen das als eine Störung des Gleichgewichts wahr, als abgebrochene Handlungsfolge, die darauf wartet, zu Ende geführt und integriert zu werden. Die Energie des ursprünglichen Traumas bleibt bestehen und sorgt wie ein Gewitter für Spannung im gesamten biologischen System Mensch. Menschen, die als Erwachsene ein scheinbar rationales Leben führen, haben möglicherweise ein stürmisches Gefühlsleben. Und dieser Gewittersturm der Empfindungen wird so lange dauern, bis dieser Schmerz verarbeitet wurde. Um den Urschmerz verarbeiten zu können, muss der Mensch die ursprünglich verdrängten Gefühle noch einmal durchleben. Ich nenne das den Aufdeckungsprozess. Nur so kann eine Veränderung zweiten Grades erreicht werden. Er nennt das Veränderung zweiten Grades, weil es hier um die Heilung dieser tiefen Verwundungen geht. Bei ersten Grad Veränderungen wird nur ein Zwang gegen den anderen ausgetauscht, schreibt er. Eine Veränderung zweiten Grades befreit den Menschen von all seinen Zwängen. Das war die Veränderung, die ich, John Bradshaw, gebraucht habe, um von meiner Zwanghaftigkeit geheilt zu werden. Ich verhielt mich zwanghaft, weil das einsame verletzte Kind in mir nie Gelegenheit gehabt hatte, seinen ursprünglichen Kummer loszuwerden. Ich nahm an den 12-Schritte-Programmen der anonymen Alkoholiker teil und bekam meinen Alkoholismus in den Griff. Aber ich agierte immer noch. Also er meint das so, dass er getrieben ist, dass er nicht selbstständig handelt. Ich ließ alles über meinen Kopf laufen. Ja, ich wurde Professor. Ich wurde Theologe und Therapeut und hörte trotzdem nicht auf zu agieren. Ich las jedes neue Buch, das mir in die Hände fiel, diskutierte meine Probleme in der Therapie, aber ich agierte weiter. Ich strebte nach einer, er versucht jetzt also sein Glück auch in der Esoterik, ich strebte nach einer höheren Bewusstseinsebene, lernte die Methoden der alten Schamanen, befasste mich mit Heilung durch Energie, meditierte, betete, manchmal stundenlang und hörte trotzdem nicht auf zu agieren. Ich arbeitete mich sogar an die höhere Bewusstseinsebene zwanghaft heran. Ich wusste nicht, dass ich einfach nur den kleinen Jungen mit dem gebrochenen Herzen, der den Kummer über den Verlust seines Vaters, seiner Familie und seiner Kindheit nicht verwinden konnte, einfach nur in den Arm nehmen musste. Ich musste mich mit meinem Urschmerz auseinandersetzen. Das ist das legitime Leiden, von dem C.G. Jung spricht. Soweit dieser Text. Und ich finde das ganz erstaunlich, liebe Zuhörer und Zuhörerinnen, weil es uns offensichtlich zeigt, dass das, was man bisher in der Psychologie als eine Theorie bemüht hat, herangezogen hat, nicht nur eine Theorie ist. Die moderne Gehirnforschung bestätigt, dass es so ist, dass emotionale Energie im Empfindungsteil des Gehirns blockiert ist, dass hier sozusagen Handlungen abgebrochen worden sind, Trauerarbeit nicht zu Ende geführt worden ist und dass uns das ganze Leben lang quält, wenn wir das nicht aufarbeiten. Und es gibt ein Axiom in der Theologie, das heißt, quod nun assumptum non redemptum. Auf Deutsch, was nicht angenommen worden ist, kann auch nicht erlöst werden. Das heißt, es ist notwendig, dass man das annimmt, wie ein Therapeut es mir gesagt hat, in die Hand nimmt sozusagen, dass man es wahrnimmt, dazu steht, ja, das ist so, ich leide darunter, und dann kann es geheilt werden. Deshalb hat auch das Gebet bei Bradshaw nichts genutzt, so hat er es zumindest empfunden, weil er es im Letzten gar nicht angenommen hat. Ich nehme jetzt noch ein Gebet, anschließend kommt eine Musik und werde das dann nochmal im Gebet vor den Herrn hintragen, was wir gehört haben. Licht aus der Höhe, strahle in die finsteren Gesichter und düsteren Herzen. Licht aus der Höhe, falle in die halbherzigen Worte und leeren Versprechungen. Licht aus der Höhe erleuchte die verschwommenen Augen und trüben Blicke. Licht aus der Höhe erwärme die eiskalt Berechnenden und die bitter Enttäuschten. Licht aus der Höhe stifte Frieden zwischen Zerstrittenen und Verfeindeten. Licht aus der Höhe beruhige die erhitzten Gemüter und die aufgewühlten Seelen. Licht aus der Höhe entzünde dein Feuer und die funkende Hoffnung im Trübsinn unserer Zeit.

Herr, ich danke dir für die Ergebnisse der Forschung. Sie geben uns die Möglichkeit, uns selbst besser zu verstehen. Wir danken dir, dass wir immer mehr erkennen, wie du uns geschaffen hast. So ist auch Heilung möglich. Und wir wissen jetzt, es sind nicht einfach nur Theorien, Gedanken, Gebäude. Wir wissen jetzt, wie das geht mit der Verdrängung und wo wir ansetzen müssen. Wir danken dir für alle Männer und Frauen, die das erforscht haben, die uns helfen können, die zeigen, dass das Un- und Unterbewusste nicht einfach nur abgelegt ist, sondern dass es da ist und danach drängt, gelöst und geheilt zu werden. Und so bitten wir als Erstes, Herr, lass uns die Ursache unserer Probleme erkennen, die Wurzeln, zeige sie uns. Lass uns erkennen, wo seelische, emotionale Energie blockiert ist. In dem Buch bei Bradshaw heißt es einmal, wo sie eingefroren ist. Sie drängt danach, sich zeigen zu dürfen. Für das Bewusstsein ist es allerdings nur störend, nur schmerzend. Deshalb wird die Tür zugesperrt. Aber das Problem und der Schmerz nicht gelöst. Lass uns deshalb erkennen, woran es fehlt. Schenk uns Offenheit für deinen Geist, dass er aufdecken darf, was verwundet und krank ist, dass wir den Mut haben, es anzuschauen. Und so bitten wir zweitens auch, um diesen Mut, es annehmen zu können, es zulassen zu können. Es darf so sein, auch wenn es schmerzlich war. Heilung kann nur geschehen, wenn wir es im Letzten wollen. Und deshalb verstehen wir jetzt auch die seltsame Frage des Herrn, willst du geheilt werden? Natürlich, wer will das nicht? Das ist aber nicht so leicht. Denn Bradshaw schreibt richtig, es gibt nur einen Ausweg. Und der führt mitten durch den Schmerz. Das heißt, wir müssen dort wieder anknüpfen, wo wir damals dicht gemacht haben, weil es einfach zu schwierig, zu schmerzlich war. Diese Gefühle sind da, diese Verletzungen, sie dürfen sein. Herr, gib uns Mut, da heranzugehen, es wieder zuzulassen. Und das ist drittens nur möglich in der Kraft deines Heiligen Geistes. Er möge an die tiefsitzenden Blockaden hingehen, sie lösen. Und zwar wann und wo es für uns gut ist. Denn diese Arbeit ist nicht ungefährlich. Wenn das ungebremst hochschießt, kann es einen Menschen geradezu zerreißen. Und deshalb bitten wir, Herr, schaffe du Möglichkeiten, Räumlichkeiten, Begegnungen mit Menschen, die fähig sind, sodass es sich zeigen darf und dass es geheilt werden kann. Herr, du willst nicht, dass deine Kinder mit diesen Verletzungen durchs Leben gehen. Du willst es nicht. Du willst uns in die Freiheit der Kinder Gottes führen. Und Freiheit heißt auch Freiheit von diesen Verwundungen und Verletzungen, sodass wir selbstbestimmt und letztlich von dir bestimmt unser Leben führen können. Dass es nicht immer diese Verletzungen der Vergangenheit steuern. Aber wir bitten inständig um die Kraft deines Heiligen Geistes am Pfingsten, dass er uns im Innersten neu schafft. Wir wissen, es ist dir möglich bei den Aposteln an Pfingsten, schon an Ostern, hast du es getan. Du hast aus ängstlichen, furchtsamen, verschlossenen Menschen, Menschen des Mutes, der Kraft und der Freude gemacht. Und wir bitten auch um dieses Wunder. Und überall dort, wo wir uns selber im Weg stehen, weil wir nicht vergeben können und wollen, bitten wir dich, dass du selber uns anstößt, uns hilfst. Wir haben ja oft den guten Willen zu vergeben, aber wir können es oft nicht mit ganzem Herzen. Hilf uns deshalb. Schenke es uns einfach als Gnade, dass wir dem, der uns so verletzt hat, auch oft unseren Eltern, die sicher ihr Bestes gegeben haben, aber auch nur beschränkte Wesen waren, dass wir auch ihnen vergeben können, wo sie uns nicht die nötige Liebe geschenkt haben. Ergänze du das, ersetze du was, schenke es uns durch andere Menschen. Und lass uns vor allem die Pfingstsequenz vor diesem Hintergrund ganz innig beten. Komm, Heiliger Geist, sende von Gott her den Lichtstrahl deines Feuers. Komm, Vater der Armen, komm, Spender der Gaben, komm, Licht der Herzen, bester Tröster, du unser Freund, spürbare Hilfe, du Ruhe in der Unruhe, du Maß in der Leidenschaft, du Ermutigung in Mutlosigkeit, unendlich seliges Licht, vollende im Innersten, die dir vertrauen. Ohne dein Walten ist es nichts mit dem Menschen, ist nichts ungefährlich. Wasche weg das Gemeine, mache fruchtbar die Wüste, heile die Wunden.
Beuge das Unbeugsame, erwärme das Kalte, führe das vom Weg Abgekommene, gib den Deinen, die auf Dich hoffen, die Fülle Deiner Gaben, gib für Mut verheißenen Lohn, gib im Sterben das Heil, gib Freude ohne Ende. Amen.

0: Heiliger Geist, sei du jetzt gegenwärtig. Erfülle uns mit deinem Licht, mit deiner Liebe, mit deiner Kraft. Send uns den Geist der Wahrheit, der Erkenntnis. Sei jetzt bei den Menschen, die krank und leidend sind, und gib mir Durchlässigkeit für deine Anwesenheit und deine Kraft. Amen. Wir rufen die Heiligen an, den Herrn auch. Herr, erbarme dich.
1: Herr, erbarme dich.
0: Christus, erbarme dich.
1: Christus, erbarme dich.
0: Herr, erbarme dich.
1: Herr, erbarme dich.
0: Christus, höre uns.
1: Christus, erhöre uns.
0: Maria, heil der Kranken.
1: Bitte für uns.
0: Maria, Hilfe der Christen.
1: Bitte für uns.
0: Maria, Trösterin der Betrübten.
1: Bitte für uns.
0: Heiliger Josef, du großer Helfer in jeder Not.
1: Bitte für uns.
0: Heiliger Franziskus, du Patron bei Kopf- und Einkopferkrankungen.
1: Bitte für uns.
0: Heiliger Antonius, du Patron bei ansteckenden Erkrankungen und Entzündungen.
1: Bitte für uns.
0: Heiliger Egidius, du Patron bei allen geistigen und seelischen Erkrankungen.
1: Bitte für uns.
0: Heiliger Barnabas, du Patron bei aller Betrübnis und Schwermut.
1: Bitte für uns.
0: Heiliger Ignatius, du Patron bei allen Gewissensängsten.
1: Bitte für uns.
0: Heiliger Urban, du Patron bei Trunksucht und schlechten Eigenschaften.
1: Bitte für uns.
0: Heiliger Timotheus, du Patron aller Magenleidenden.
1: Bitte für uns.
0: Heilige Hildegard, du Seherin der Wege Gottes, du Ärztin, du Patronin bei allen Erkrankungen des Leibes, des Geistes und der Seele.
1: Bitte für uns.
0: Heiliger Camillus, du Patron der Kranken, Krankenhelfer und Spitäler.
1: Bitte für uns.
0: Heilige Kosmas und Damian, ihr großen Ärzte, Apotheker und Märtyrer.
1: Bittet für uns.
0: Heiliger Johannes von Gott, du Patron aller Leidenden, Siechen und Pflegebedürftigen.
1: Bitte für uns.
0: Heiliger Judas Thaddäus, du Patron allen verzweifelten Anliegen.
1: Bitte für uns.
0: Heilige Rita, du Patronin in allen aussichtslosen Fällen.
1: Bitte für uns.
0: Ihr heiligen 14 Nothelfer, die Patron und Helfer in jeglicher Not.
1: Bittet für uns.
0: Heiliger Erzengel Michael, alle himmlischen Heerscharen.
1: Bittet für uns.
0: Die guten Geister und starken Helfer in jeder Not.
1: Bittet für uns.
0: Stellen uns unter den Schutz der Mutter Gottes bei unserem Beten jetzt. Unter deinen Schutz und Schirm fliehen wir, o heilige Gottesmutter. Verschmähe nicht unser Gebet in unseren Nöten, sondern erlöse uns jederzeit von allen Gefahren, o du glorwürdige und gebenedeite Jungfrau, unsere Frau, unsere Mittlerin, unsere Fürsprecherin. Versöhne uns mit deinem Sohn, empfiehle uns deinem Sohn, stelle uns vor deinem Sohn. Bitte für uns, o heilige Gottesmutter.
1: Dass wir würdig werden der Verheißung Christi.
0: Heiliger Erzengel Michael, schirme uns im Streite gegen die Bosheit und Arglist des Teufels, sei unser Schutz. Gott gebiete ihm, so bitten wir flehentlich. Du aber, Fürst der himmlischen Heerscharen, stürze den Satan und die anderen bösen Geister, die zum Verderben der Seelen in der Welt umherschweifen, mit göttlicher Kraft hinab in die Hölle. Amen. Ich nehme jetzt einen Text, der Ihnen vielleicht schon geläufig ist, der aber schon auch in der Lage ist, die richtige innere Einstellung zu den Heilungsgebeten zu vermitteln. Ich habe ihn in den vergangenen Wochen immer wieder auch gelesen und meditiert. Bei manchen Stellen, wenn sie ehrlich sind zu sich selber, werden sie sich vorkommen wie ein Dieb, den man bei frischer Tat ertappt hat, beim Stehlen. Also denken sie, da hat er jetzt meine Seele gesehen und das formuliert. Er stammt von Dolindo Ruotolo. Am 6. Oktober 1882 ist in Neapel geboren worden. Dort starb er nach einem erfüllten Leben 1970 im Ruf der Heiligkeit. Er war das 5. von 11 Kindern, hat eine schwere Kindheit erlebt. Seine Eltern haben sich getrennt. Große gesundheitliche Probleme, mit 23 schon die Priesterweihe. Unter großen Schwierigkeiten hat er sein ganzes Leben in Neapel gewirkt. Zeitweise hat man ihn der Ketzerei bezichtigt, strafversetzt, wieder rehabilitiert. Also der Mann, der hat einiges mitgemacht. Überlasst mir eure Sorgen und alles wird sich beruhigen, so heißt dieser Text. Warum lasst ihr euch beunruhigen und verwirren? Überlasst mir die Sorge um eure Sachen und alles wird sich beruhigen. In Wahrheit sage ich euch, dass jeder wahre, blinde, totale Akt der Hingabe an mich die Wirkung hervorbringt, die ihr wünscht und die dornenvolle Situation löst. Sich mir hingeben heißt nicht, sich ängstigen, sich beunruhigen und verzweifeln und dann ein erregtes Gebet an mich richten, damit ich euch beistehe. Sich mir hingeben heißt, die Augen der Seele ruhig schließen und sich mir überlassen, damit ich allein euch ans andere Ufer trage, wie schlafende Kinder auf den Armen der Mutter. Das, was euch durcheinander bringt und sehr schadet, ist euer Grübeln, euer Nachsinnen, Sorgen und Abquälen im Glauben, um jeden Preis alles selber tun zu müssen. Wie vieles wirke ich, wenn die Seele sich in ihren geistigen und materiellen Bedürfnissen an mich wendet, mich anschaut und während sie sagt, sorge du, die Augen schließt und ruht. Ihr habt wenig Gnaden, wenn ihr euch abquält, sie zu bekommen. Ihr habt sehr viele, wenn euer Gebet ein sich volles mir anvertrauen ist. Im Leid betet ihr, dass ich es euch nehme, aber es euch so nehme, wie ihr es euch vorstellt. Ihr wendet euch an mich, aber wollt, dass ich mich euren Ideen anpasse. Ihr seid wie Kranke, die den Arzt um eine Hilfe bitten, jedoch sie ihm selber vorschreiben wollen. Also was er zu tun hat. Macht es nicht so, sondern betet, wie ich euch im Vaterunser es gelehrt habe. Geheiligt werde dein Name, das heißt, verherrlicht seist du in dieser meiner Not und Bedrängnis. Dein Reich komme, das heißt, alles trage bei zu deinem Reich in uns und in der Welt. Dein Wille geschehe wie im Himmel so auf Erden, das heißt, verfüge du in dieser meiner Angelegenheit, wie es dir besser erscheint für mein zeitliches und ewiges Leben. Wenn ihr mir wirklich sagt, dein Wille geschehe oder sorge du, greife ich mit meiner ganzen Allmacht ein und löse die schwersten Situationen. Und wenn du siehst, dass das Übel sich verschlimmert, statt sich zu bessern, beunruhige dich nicht, schließ die Augen und sprich zu mir mit Vertrauen, dein Wille geschehe, sorge du. Ich sage dir, dass ich sorge, dass ich eingreife wie ein Arzt und dass ich auch ein Wunder wirke, wenn es nötig ist. Du siehst, dass der Zustand des Kranken sich verschlimmert. Beunruhige dich nicht, sondern schließ die Augen und sprich, sorge du. Ich sage dir, ich sorge. Die Besorgnis, die Unruhe und das Denken wollen an die Folgen einer Sache sind gegen die Hingabe. Es ist wie das Ungestüm der Kinder, die verlangen, dass die Mutter für ihr Bedürfnis sorge, aber selber dafür sorgen wollen und so durch ihre Ideen und Launen die Arbeit der Mutter stören. Schließt die Augen und lasst euch vom Strom der Gnaden tragen. Schließt die Augen und lasst mich arbeiten. Schließt die Augen.

göttlichen Kräften oder noch schlimmer, den Menschen, indem er auf ihr Eingreifen vertraut. Das ist es, was meine Worte und meine Absichten hindert. Wie sehr wünsche ich von euch diese Hingabe, um euch zu beschenken, und wie sehr betrübt es mich, euch so beunruhigt zu sehen. Satan strebt gerade das an, euch in Unruhe zu bringen, um euch meinem Wirken zu entziehen, damit ihr euch ganz den menschlichen Initiativen hingibt. Deshalb vertraut mir allein, ruht in mir, gebt euch in allem mir hin. Ich wirke Wunder im Maß eurer vollen Hingabe an mich und des gänzlichen Misstrauens in euch. Ich schenke Schätze der Gnaden, wenn ihr in gänzlicher Armut seid. Wenn ihr eure Hilfsquellen habt, auch in wenigen oder solche sucht, seid ihr auf natürlicher Ebene und folgt so dem natürlichen Lauf der Dinge, der oft vom Satan gestört wird. Keiner, der alles erörtert oder erwägt, hat Wunder gewirkt, nicht einmal unter den Heiligen. Es wirkt göttlich, wer sich Gott hingibt. Wenn du siehst, dass alles sich noch mehr verwickelt, sprich mit geschlossenen Augen der Seele: Jesus, sorge du. Und lenke dich ab, denn dein Verstand ist scharf. Und für dich ist es schwer, das Übel zu sehen und mir zu vertrauen, indem du dich von dir ablenkst. Mach es so in allen deinen Bedürfnissen. Macht es alles und ihr werdet große, fortgesetzte und stille Wunder sehen. Ich werde sorgen, ich versichere es euch. Betet immer in dieser Haltung der Hingabe und ihr werdet großen Frieden haben und große Frucht. Auch wenn ich euch die Gnade des Opfers, der Sühne und der Liebe schenke, die das Leid auflegt. Scheint es dir unmöglich? Schließ die Augen und sprich mit ganzer Seele: Jesus, sorge du. Hab keine Angst, ich sorge. Und du wirst meinen Namen preisen, indem du dich selbst verdemütigst. Deine Gebete gelten nicht so viel wie ein Akt vertrauensvoller Hingabe. Bedenke es wohl, es gibt keine wirksamere Novene als diese: O Jesus, ich gebe mich dir hin, sorge du. Das wollen wir jetzt ein bisschen auf uns wirken lassen.

Und so segne uns der allmächtige Gott und heile uns der Vater und der Sohn und der Heilige Geist. Amen.

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0: Im Namen des Vaters und des Sohnes und des Heiligen Geistes.
1: Amen. Amen.
0: O Jesus, göttlicher Erlöser, sei uns und der ganzen Welt barmherzig.
1: Amen.
0: Heiliger Gott, heiliger starker Gott, heiliger unsterblicher Gott,
2: erbarme dich über uns und über die ganze Welt.
0: Gnade und Barmherzigkeit, o mein Jesus, in der gegenwärtigen Gefahr, bedecke uns mit deinem kostbaren Blut.
1: Amen.
0: Ewiger Vater, wir flehen dich an um dein Erbarmen durch das kostbare Blut deines vielgeliebten Sohnes.
1: Amen.
0: Ewiger Vater, ich opfere dir die Wunden unseres Herrn Jesus Christus auf,
2: um die Wunden unserer Seelen zu heilen.
0: Mein Jesus, Verzeihung und Barmherzigkeit.
2: Durch die Verdienste deiner heiligen Wunden.
0: Mein Jesus, Verzeihung und Barmherzigkeit.
2: Durch die Verdienste deiner heiligen Wunden.
0: Mein Jesus, Verzeihung und Barmherzigkeit.
2: Durch die Verdienste deiner heiligen Wunden.
0: Mein Jesus, Verzeihung und Barmherzigkeit.
2: Durch die Verdienste deiner heiligen Wunden.
0: Mein Jesus, Verzeihung und Barmherzigkeit.
2: Durch die Verdienste deiner heiligen Wunden.
0: Mein Jesus, Verzeihung und Barmherzigkeit.
2: Durch die Verdienste deiner heiligen Wunden.
0: Mein Jesus, Verzeihung und Barmherzigkeit.
2: Durch die Verdienste deiner heiligen Wunden.
0: Mein Jesus, Verzeihung und Barmherzigkeit.
2: Durch die Verdienste deiner heiligen Wunden.
0: Mein Jesus, Verzeihung und Barmherzigkeit.
2: Durch die Verdienste deiner heiligen Wunden.
0: Mein Jesus, Verzeihung und Barmherzigkeit.
2: Durch die Verdienste deiner heiligen Wunden. Ewiger Vater, ich opfere dir die Wunden unseres Herrn Jesus Christus auf,
0: um die Wunden unserer Seelen zu heilen.
2: Mein Jesus, Verzeihung und Barmherzigkeit.
0: Durch die Verdienste deiner heiligen Wunden.
2: Mein Jesus, Verzeihung und Barmherzigkeit.
0: Durch die Verdienste deiner heiligen Wunden.
2: Mein Jesus, Verzeihung und Barmherzigkeit.
0: Durch die Verdienste deiner heiligen Wunden.
2: Mein Jesus, Verzeihung und Barmherzigkeit.
0: Durch die Verdienste deiner heiligen Wunden.
2: Mein Jesus, Verzeihung und Barmherzigkeit.
0: Durch die Verdienste deiner heiligen Wunden.
2: Mein Jesus, Verzeihung und Barmherzigkeit.
0: Durch die Verdienste deiner heiligen Wunden.
2: Mein Jesus, Verzeihung und Barmherzigkeit.
0: Durch die Verdienste deiner heiligen Wunden.
2: Mein Jesus, Verzeihung und Barmherzigkeit.
0: Durch die Verdienste deiner heiligen Wunden.
2: Mein Jesus, Verzeihung und Barmherzigkeit.
0: Durch die Verdienste deiner heiligen Wunden.
2: Mein Jesus, Verzeihung und Barmherzigkeit.
0: Durch die Verdienste deiner heiligen Wunden. Ewiger Vater, ich opfere dir die Wunden unseres Herrn Jesus Christus auf,
2: um die Wunden unserer Seelen zu heilen.
0: Mein Jesus, Verzeihung und Barmherzigkeit.
2: Durch die Verdienste deiner heiligen Wunden.
0: Mein Jesus, Verzeihung und Barmherzigkeit.
2: Durch die Verdienste deiner heiligen Wunden.
0: Mein Jesus, Verzeihung und Barmherzigkeit.
2: Durch die Verdienste deiner heiligen Wunden.
0: Mein Jesus, Verzeihung und Barmherzigkeit.
2: Durch die Verdienste deiner heiligen Wunden.
0: Mein Jesus, Verzeihung und Barmherzigkeit.
2: Durch die Verdienste deiner heiligen Wunden.
0: Mein Jesus, Verzeihung und Barmherzigkeit.
2: Durch die Verdienste deiner heiligen Wunden.
0: Mein Jesus, Verzeihung und Barmherzigkeit.
2: Durch die Verdienste deiner heiligen Wunden.
0: Mein Jesus, Verzeihung und Barmherzigkeit.
2: Durch die Verdienste deiner heiligen Wunden.
0: Mein Jesus, Verzeihung und Barmherzigkeit.
2: Durch die Verdienste deiner heiligen Wunden.
0: Mein Jesus, Verzeihung und Barmherzigkeit.
2: Durch die Verdienste deiner heiligen Wunden. Ewiger Vater, ich opfere dir die Wunden unseres Herrn Jesus Christus auf,
0: um die Wunden unserer Seelen zu heilen.
2: Mein Jesus, Verzeihung und Barmherzigkeit.
0: Durch die Verdienste deiner heiligen Wunden.
2: Mein Jesus, Verzeihung und Barmherzigkeit.
0: Durch die Verdienste deiner heiligen Wunden.
2: Mein Jesus, Verzeihung und Barmherzigkeit.
0: Durch die Verdienste deiner heiligen Wunden.
2: Mein Jesus, Verzeihung und Barmherzigkeit.
0: Durch die Verdienste deiner heiligen Wunden.
2: Mein Jesus, Verzeihung und Barmherzigkeit.
0: Durch die Verdienste deiner heiligen Wunden.
2: Mein Jesus, Verzeihung und Barmherzigkeit.
0: Durch die Verdienste deiner heiligen Wunden.
2: mein Jesus, Verzeihung und Barmherzigkeit.
0: Durch die Verdienste deiner heiligen Wunden.
2: Mein Jesus, Verzeihung und Barmherzigkeit.
0: Durch die Verdienste deiner heiligen Wunden.
2: Mein Jesus, Verzeihung und Barmherzigkeit.
0: Durch die Verdienste deiner heiligen Wunden.
2: Mein Jesus, Verzeihung und Barmherzigkeit.
0: Durch die Verdienste deiner heiligen Wunden. Ewiger Vater, ich opfere dir die Wunden unseres Herrn Jesus Christus auf,
2: um die Wunden unserer Seelen zu heilen.
0: Mein Jesus, Verzeihung und Barmherzigkeit.
2: Durch die Verdienste deiner heiligen Wunden.
0: Mein Jesus, Verzeihung und Barmherzigkeit.
2: Durch die Verdienste deiner heiligen Wunden.
0: Mein Jesus, Verzeihung und Barmherzigkeit.
2: Durch die Verdienste deiner heiligen Wunden.
0: Mein Jesus, Verzeihung und Barmherzigkeit.
2: Durch die Verdienste deiner heiligen Wunden.
0: Mein Jesus, Verzeihung und Barmherzigkeit.
2: Durch die Verdienste deiner heiligen Wunden.
0: Mein Jesus, Verzeihung und Barmherzigkeit.
2: Durch die Verdienste deiner heiligen Wunden.
0: Mein Jesus, Verzeihung und Barmherzigkeit.
2: Durch die Verdienste deiner heiligen Wunden.
0: Mein Jesus, Verzeihung und Barmherzigkeit.
2: Durch die Verdienste deiner heiligen Wunden.
0: Mein Jesus, Verzeihung und Barmherzigkeit.
2: Durch die Verdienste deiner heiligen Wunden.
0: Mein Jesus, Verzeihung und Barmherzigkeit.
2: Durch die Verdienste deiner heiligen Wunden.
0: Ewiger Vater, ich opfere dir die Wunden unseres Herrn Jesus Christus auf,
2: um die Wunden unserer Seelen zu heilen.
0: Ewiger Vater, ich opfere dir die Wunden unseres Herrn Jesus Christus auf,
2: um die Wunden unserer Seelen zu heilen.
0: Ewiger Vater, ich opfere dir die Wunden unseres Herrn Jesus Christus auf,
2: um die Wunden unserer Seelen zu heilen.
0: Der Herr sei mit euch
2: und mit deinem Geiste.
0: Es segne, heile und behüte euch der allmächtige und gütige Gott, der Vater, der Sohn und der Heilige Geist.
2: Amen.
0: Gelobt sei Jesus Christus.
2: In Ewigkeit. Amen.

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2: Einen schönen guten Morgen, liebe Hörerinnen und Hörer. Ich möchte Ihnen wieder aus der Enzyklika des Papstes erzählen. Und zwar im 5. Kapitel, die Kultur der Macht und die Zivilisation der Liebe. Da geht es jetzt also nicht um KI, sondern um Frieden, gerade in einer Welt, die ja doch sehr von Kriegen bedroht ist. Und da geht es zunächst um die Krise des Multilateralismus. Die Institutionen, die geschaffen wurden, um die Idee eines gemeinsamen Schicksals der Völker und eines globalen Gemeinwohls zu wahren, erscheinen geschwächt. Also sowas wie die Vereinten Nationen. Nach 1989 ging der Zusammenbruch des kommunistischen Regimes in Europa mit einer vorwiegend wirtschaftlichen Globalisierung einher, ohne eine angemessene politische Rahmenordnung, die den Dialog und den Frieden hätten stützen können. Es kommt erneut die Versuchung auf, eine kollektive Identität gegen einen Feind aufzubauen, indem man Narrative schürt, in denen sich jede Partei als Opfer darstellt, das ein Recht auf Vergeltung hat. Entwicklungszusammenarbeit, Abrüstung, Konfliktprävention und der Aufbau gegenseitigen Vertrauens werden im Namen der Machtpolitik vernachlässigt. Ein vermeintlicher politischer Realismus. In vielen Ländern, auch im globalen Süden, werden erhöhte Militärausgaben als einzige Antwort auf eine ungewisse Zukunft oder auf vermeintliche Bedrohungen dargestellt, während die tatsächlichen Kosten auf die Armen abgewälzt werden. Es geht also nicht mehr um den Frieden, der als Bezugspunkt innerhalb des internationalen Horizonts verloren gegangen ist, sondern darum, wie und wann militärisch gehandelt werden soll, während gleichzeitig argumentiert wird, dass es unverantwortlich wäre, sich nicht auf eine Konfrontation vorzubereiten. Religiöser Extremismus und identitärer Fanatismus verbünden sich mit irrationalem Ökonomismus, während die Politik mit Leichtigkeit zur Desinformation, zur Verhöhnung des Gegners und zum systematischen Schüren von Ängsten und Ressentiments greift. Dies ist ein fruchtbarer Boden für neue Kriege, die vielleicht noch gefährlicher sind als jene der Vergangenheit, weil sie dazu neigen, alle ethischen Grenzen zu verlieren. Und deswegen kommt es eben darauf an, die Zivilisation der Liebe zu errichten. Wir haben den Eindruck einer Welt im permanenten Kriegszustand, aber wir Christen betrachten die Geschichte im Lichte des auferstandenen Gekreuzigten. Wir interpretieren die Gegenwart nicht als ein feststehendes Schicksal, sondern als ein Feld, das der persönlichen und gemeinschaftlichen Umkehr offensteht. Und wir glauben an die Kraft des Reiches Gottes, das sich aus einem winzigen Senfkorn entwickelt, das einmal gesät, sprießt und wächst. So wie es Jesus ja im Gleichnis Markus Kapitel 4 beschreibt. Während uns der Lärm des Tumults umgibt, wächst das Gute in aller Stille auf der Erde. Eine sorgfältige Betrachtung der Geschichte bestätigt dies. Selbst in den dunkelsten Nächten erweckt der Herr Männer und Frauen, die nicht aufgeben und beharrlich Gutes tun. Personen, die die Schwachen beschützen und Wege der Versöhnung eröffnen. Wir alle können unseren Beitrag leisten. An dieser Stelle schleicht sich jedoch eine subtile Versuchung ein, zu denken, dass die Probleme zu groß und wir zu klein sind und dass unsere Entscheidungen daher nichts ändern werden. Es ist eine elegante Form der Kapitulation, die oft als Realismus getarnt ist. Doch niemand ist ohne Verantwortung. Alle verfügen über einen eigenen Handlungsbereich und genau dort, nirgendwo anders, sind wir aufgerufen zu entscheiden, ob wir die Logik der Stärke nähren und es sei es nur durch Gleichgültigkeit, Zynismus, Lüge oder Hass, oder die Logik des Friedens hochhalten mit Wahrheit, Besonnenheit, Nähe und Fürsorge. Und hier zitiert der Papst nun aus Tolkiens Herr der Ringe: Doch unsere Sache ist es nicht, die Welt durch alle Zeiten zu steuern, sondern in den Jahren, auf die wir beschränkt sind, zu tun, was wir können, um das Übel auf den uns bekannten Feldern auszujäten, damit jene, die nach uns kommen, einen guten Boden vorfinden. Dann sagt der Papst weiter, es ist wichtig, die Worte zu entwaffnen. Entwaffnen wir die Worte und wir werden die Erde entwaffnen. Die Macht der Worte ist gewaltig. Und wir erleben dies im täglichen Umgang miteinander, wenn jemand etwas sagt, das unsere Stimmung verändert, zum Guten oder zum Schlechten. Der Friede beginnt bei jedem von uns, damit, wie wir auf unsere Mitmenschen blicken, ihnen zuhören, über sie sprechen. Wir müssen daher alle eine Gewissenserforschung hinsichtlich der Worte, die wir verwenden, der Vorurteile, von denen sie durchdrungen sind, und der offenen oder versteckten Aggressivität, die in ihnen steckt, vornehmen. Wir haben eine echte Gelegenheit, zum Guten beizutragen. Jedes Mal, wenn wir die Wahrheit sagen, einen weisen Ratschlag geben, jemanden unterstützen, der Trost braucht, eine Ungerechtigkeit anprangern und jemandem eine Stimme geben, der keine hat. Frieden in Gerechtigkeit aufbauen. Hier zitiert der Papst nun Augustinus, denn es gibt niemanden, der keinen Frieden will, aber nicht jeder ist bereit, sich für Gerechtigkeit einzusetzen. Du aber übe Gerechtigkeit, denn Gerechtigkeit und Friede küssen sich, sie streiten nicht. Warum streitest du mit der Gerechtigkeit? Sieh, die Gerechtigkeit sagt dir, du sollst nicht stehlen und du hörst nicht, du sollst nicht Ehe brechen und du willst nicht hören. Was du nicht willst, dass man dir tut, das füg auch keinem anderen zu. Was du nicht willst, dass man dir sage, das sage auch keinem anderen. Möchtest du Frieden erreichen, dann übe Gerechtigkeit. Die Perspektive der Opfer einnehmen. Es gibt Situationen, in denen wir, um menschlich zu bleiben, unser Zögern ablegen und Stellung beziehen müssen. Es gibt Konflikte, bei denen es nicht richtig ist, neutral zu bleiben und es nicht ausreicht, zu glauben, dass man kein Komplize ist. Angesichts von Bombenangriffen auf Zivilisten, Angriffen auf Krankenhäuser, Schulen oder lebenswichtige Infrastruktur sowie Gewalt, die Kinder trifft, sehen wir uns mit Skandalen konfrontiert, die die Menschheit selbst verwunden. Die Aufmerksamkeit für diese Stimmen nährt die Überzeugung, dass die Menschheit, von gewalttätigen Minderheiten abgesehen, keinen Krieg will. Einen gesunden Realismus pflegen. Echter Realismus verzichtet nicht darauf, die Welt zu verändern. Er beginnt damit, Interessen, Ängste, Zwänge und Machtverhältnisse mit Klarheit zu betrachten, eben um zu berechnen, was erreicht werden kann und welche Schritte dazu erforderlich sind. So wollen wir beten. Guter Gott, du hast uns in eine Welt gestellt, die voller Zerrissenheit ist und in der wir doch hoffen können, dass du dein Reich errichten willst, dein Reich der Liebe und des Friedens. So bitten wir dich, hilf uns, dass wir auf dich vertrauen und dass wir nach den Möglichkeiten, die wir haben, dazu beitragen, dass dein Reich sich unter uns verbreiten kann. Und dazu segne euch der allmächtige und gute Gott, der Vater und der Sohn und der Heilige Geist.
0: Das war der Impuls bei Radio Horeb. Um 16:30 geht es weiter mit der Sendereihe Erzählung.

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In jener Zeit hob Jesus an und sprach: Hoch preise ich dich, Vater, Herr des Himmels und der Erde, dass du dies vor Weisen und Klugen verborgen, Unmündigen aber enthüllt hast. Ja, Vater, du, so hat es Gefallen gefunden vor dir.

Alles ist mir von meinem Vater übergeben. Und keiner erkennt den Sohn, denn der Vater. Und den Vater erkennt keiner, denn der Sohn. Und je wem der Sohn es mag enthüllen.

Heran zu mir alle, ihr Mühenden und Überbürdeten. Ich werde euch aufatmen lassen. Mein Joch nehmt auf euch und lernt von mir. Denn sanft bin ich und von Herzen niedrig, und ihr werdet Aufatmen finden für euer Leben. Mein Joch ist ja gut und meine Bürde ist leicht.

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1: Eine der größten Stimmen der Evangelisierung des 20. Jahrhunderts, der für sein Medienapostolat bekannte US-

0: bis 1966 Nationaldirektor der päpstlichen Missionswerke in den USA. Seine Predigten, Schriften und seine wegweisende Präsenz in Radio und Fernsehen haben bei unzähligen amerikanischen Katholiken eine tiefe Liebe für die Mission Ad Gentes der Kirche entfacht. Sheen starb mit 84 Jahren am 9. Dezember 1979 an einer Herzerkrankung. Das Leben und Wirken des charismatischen Televangelisten inspirieren weiterhin unzählige Menschen dazu, Jesus Christus tiefer kennen und lieben zu lernen. In der Erzählung bei Radio Horeb lesen wir heute aus der Autobiografie von Erzbischof Fulton Sheen. Sie trägt den Titel Unerschütterlich im Glauben. Das Buch ist im Media Maria Verlag erschienen und Martin Ploderer liest für uns daraus.
1: Eines Tages rief ich Claire Booth Lewis, eine Abgeordnete des Kongresses, an und lud sie zum Abendessen ein. Nach dem Essen, als wir auf das Thema Religion zu sprechen kamen, sagte ich, geben Sie mir 5 Minuten, um zu Ihnen über Gott zu sprechen, und dann gebe ich Ihnen eine Stunde, in der Sie Ihre Ansichten darlegen können. Ungefähr nach 3 Minuten, als ich die Güte Gottes erwähnte, sprang sie vom Stuhl auf, hielt mir den Zeigefinger vors Gesicht und sagte, wenn Gott gut ist, warum hat er mir dann meine Tochter genommen? Ihre kleine Tochter war kurz zuvor bei einem Autounfall ums Leben gekommen. Ich antwortete, damit sie durch diesen Kummer jetzt hier sein und Christus und seine Kirche kennenlernen können. Nie in meinem Leben zuvor hatte ich das Privileg, einer Person Glaubensunterricht zu geben, die eine solch brillante und sprühende Konversationspartnerin war wie Mrs. Lewis. Sie war sehr schlagfertig. Wenn ich all die Sommermonate zusammenzählte, die ich in der St. Patrick's Kirche am Soho Square in London verbracht habe, dann käme ich wohl auf 6 bis 7 Jahre. Als Amerikaner war ich morgens dafür zuständig, die Kirche aufzuschließen, denn die Amerikaner standen früher auf als die Engländer. An jenem besonderen Morgen des Dreikönigsfestes im Januar wankte eine müde Gestalt herein, eine junge, ungefähr 24- oder 25-jährige Frau. Was bringt sie hierher? Wo bin ich, Herr Pfarrer? Oh, Herr Pfarrer? Sie sagte, ja, ich war früher katholisch, aber das ist vorbei. Ich fragte, haben Sie getrunken? Sie gestand es zu. Ich fuhr fort. Männer trinken, weil sie das Zeug mögen, Frauen trinken, weil sie sonst nichts mögen. Vor wem laufen Sie davon? Sie antwortete, vor 3 Männern. Und bald werden Sie mich finden. Deshalb habe ich mich betrunken. Es war einer jener typischen kalten Januarmorgen in London. Sie hatte die ganze Nacht in der Kälte zugebracht. Ich machte eine Tasse Tee und fragte sie nach ihrem Namen. Ich zeigte auf eine Plakatwand auf der anderen Straßenseite und fragte sie, ist das Ihr Bild da drüben auf der Plakatwand? Ja, ich bin die Hauptdarstellerin in dieser Operette. Ich lud sie ein, am Nachmittag vor der Matinee wiederzukommen. Sie sagte unter einer Bedingung zu, dass sie mich nicht darum bitten, zum Beichten zu gehen. Ich erwiderte, ich verspreche Ihnen, dass ich Sie nicht darum bitten werde, zu beichten. Sie sagte, ich bitte Sie, mir hoch und heilig zu versprechen, dass Sie mich nicht auffordern werden, zu beichten. Ich sagte, ich verspreche Ihnen hoch und heilig, dass ich Sie nicht auffordern werde, zu beichten. Am Nachmittag vor der Matinee kam sie zurück. Ich erzählte ihr dann, dass wir in der Kirche einen Rembrandt und einen Van Dyck hätten. Möchten Sie sie sehen? Als wir den Gang hinuntergingen, kamen wir an einem Beichtstuhl vorbei. Ich schob sie hinein. Ich forderte sie nicht auf zu beichten, denn ich hatte ja versprochen, sie nicht aufzufordern. 2 Jahre später überreichte ich ihr in einem Frauenkloster in London den Schleier. Dort lebt sie bis heute. Louis Budenz war der Herausgeber der Zeitung der Kommunistischen Partei Daily Worker in New York. Er hatte in seiner Zeitung mehrere Artikel veröffentlicht, in denen ich angegriffen wurde. In vielen seiner Texte stellte er rhetorische Fragen. Ich beantwortete sie alle in einer Broschüre mit dem Titel »Der Kommunismus beantwortet die Fragen eines Kommunisten«, tat das jedoch nicht mit eigenen Worten, sondern nur durch Zitate von Marx oder Lenin. Als Budenz auf dem New Yorker Union Square Vorträge hielt, benutzten viele mein Pamphlet, um ihm zu widersprechen. Kurze Zeit nach der Veröffentlichung des Pamphlets bat er mich jedoch um ein Treffen. Erst Jahre später erfuhr ich,

das Zentralkomitee der Kommunistischen Parteien aufgefordert hatte, sich mit mir in Verbindung zu setzen, um mich auf ihre Seite zu ziehen. Die Unterhaltung beim Abendessen begann mit seinen Worten. Ich kann Ihnen sagen, was wir gegen Sie haben. Sie glauben nicht daran, dass Russland eine Demokratie ist. Ich antwortete, wie können Sie vor dem Hintergrund der Artikel 118 bis 124 der sowjetischen Verfassung behaupten, Russland sei eine Demokratie? Er fragte, wie lauten diese Artikel? Ich sagte ihm, dass ich nicht daran interessiert sei, mit ihm über den Kommunismus zu diskutieren, sondern dass ich über seine Seele sprechen wollte. 6 oder 7 Jahre vergingen. Dann schrieb er mir und bat mich um ein weiteres Treffen. Und er kehrte zum Glauben zurück. Erst vor kurzem erfuhr ich von seiner Frau, dass er es nicht zugelassen hatte, eine meiner Sendungen im Radio im Haus anzuhören. So sehr lehnte er mich ab. Später fragte sie ihn, warum er den Kontakt mit mir aufgenommen hatte, wenn er doch eine solche Feindseligkeit empfand. Seine Antwort, er hat mir gesagt, dass er an meiner Seele interessiert ist. Die Unterweisungen im Glauben mussten heimlich erfolgen. Ich fuhr abends zu seinem Haus in Westchester und saß dann mit ihm und seiner Frau am Tisch. Sie war Absolventin der Universität von Pittsburgh und wollte ebenfalls am Glaubensunterricht teilnehmen. Die Unterweisungen zogen sich über mehrere Monate hin und fanden unter strengster Geheimhaltung statt. Dann kam der Abend seiner Aufnahme in die Kirche und zugleich der Vorabend seiner ersten Kommunion. Ungefähr um 7 Uhr an diesem Abend sandte ich eine Nachricht an die Nachrichtenagentur Associated Press, dass Louis Budenz in die Kirche aufgenommen wurde. Kurze Zeit danach rief mich ein Mitglied der Kommunistischen Partei an und fragte, ist es wahr, dass Sie Louis Budenz in die katholische Kirche aufgenommen haben? Ich antwortete, wollen Sie mir wirklich erzählen, dass die Zeitung der Kommunistischen Partei Daily Worker tatsächlich an der Wahrheit interessiert ist? Seine Antwort findet sich sicherlich in keinem Gebetbuch. Am folgenden Vormittag wurden Budenz sowie seine Frau und seine Kinder in der St. Patrick's Kathedrale in die Kirche aufgenommen. Hinzuzufügen wäre noch, dass die Bekehrung von Louis Budenz die Kommunistische Partei derart überrascht hatte, dass das Impressum ihrer Zeitung Daily Worker am Tag, an dem er sich zu Christus bekannt hatte, noch immer seinen Namen als Chefredakteur aufwies.

Fortfahren möchte ich mit einem weiteren historischen Ereignis, dem Eingreifen des Heiligen Geistes in den Seelen. Ich erinnere mich an einen Überraschungsbesuch, den ich eines Tages von einem Deutschen erhielt. Er erzählte mir, dass er im Ersten Weltkrieg Soldat gewesen sei. Während eines schweren Bombenangriffs sei er von einem Granattrichter zum nächsten gesprungen, um zu entkommen. Unmittelbar nachdem er einen Trichter verlassen hatte, explodierte dort eine Granate. Die meisten seiner Gefährten in dem Granattrichter waren Katholiken, die den Rosenkranz beteten. Er hörte sie diesen so oft beten, dass er den Rosenkranz auswendig kannte. Er versprach, Gott katholisch zu werden, wenn er den Krieg überlebte. Aus diesem Grund suchte er mich auf. Später unterrichtete ich ihn im Glauben und er wurde Professor an einer unserer amerikanischen Universitäten. Am Vorabend eines ersten Freitags im Monat nahm ich die Beichte in einer Kirche ab. Eine junge Frau betrat den Beichtstuhl und fing gleich an zu reden. »Ich bin nicht hier, um zu beichten. Ich will nur die Zeit totschlagen.« Ich fragte sie, »Wie viel Zeit möchten Sie denn totschlagen?« »Ungefähr 5 Minuten.« Ich fragte nach, wen sie denn außer Gott zum Narren halten wolle. Sie antwortete, »Meine Mutter, sie denkt, ich ginge zum Beichten. Sie wartet draußen auf mich.« Ich fragte sie, ob sie Angst davor hätte zu beichten, was sie bejahte. Ich sagte daraufhin, »Nun ja, wenn ich Sie sehen könnte, dann könnte ich wahrscheinlich die Beichte für Sie ablegen. Erlauben Sie, dass ich den Vorhang zwischen uns beiseite schiebe und das Licht anmache?« Sie war einverstanden. Ich sagte zu ihr, »Sie arbeiten als Straßendirne.« »Ja«, sagte sie. »Nun, dann ist das Ihre Beichte, nicht wahr?« »Nein«, antwortete sie. »Es gibt da noch etwas anderes.« Ich bat sie und flehte sie 20 Minuten oder noch länger an, es zu beichten, aber vergebens. Dann bat ich sie, bevor sie die Kirche verlassen würde, sich einige Minuten lang an der Kommunionbank niederzuknien. Sie sagte, sie würde es sich überlegen. Als ich die Kirche verließ, begegnete ich ihr auf der Treppe. Ich sprach mit ihr wiederum eine halbe Stunde lang und bat sie, mir zu sagen, warum sie nicht zum Empfang der Sakramente ginge. »Ich werde es Ihnen erzählen«, sagte sie, »und danach gehe ich.« Ich wurde wegen Straßenprostitution festgenommen und in das Heim der Schwestern von guten Hirten gebracht. Ich versprach dem Teufel, dass ich 9 sakrilegische Kommunionen empfangen würde, wenn er mich aus dem Heim herausholte. Am 9. Tag riss ich aus. Nachdem sie das gesagt hatte, rannte sie davon. Als ich an jenem Abend in den Beichtstuhl zurückkehrte, bat ich jede und jeden, der zur Beichte kam, für die Bekehrung einer Sünderin einen Rosenkranz zu beten. Alle außer einem versprachen es. Als ich ungefähr um 9 Uhr mit dem Beichthören fertig war, ging ich zur Kommunionbank, kniete dort von 9 bis 12:30 und betete für sie. Um 12:30 öffnete sich die Kirchentür. Ich hatte beinahe Angst, mich umzusehen, da ich dachte, dass es vielleicht ein Polizist wäre, der überprüfen wollte, warum in der Kirche nach Mitternacht noch Licht brannte. Es war die junge Frau, die sofort zum Beichtstuhl ging, um ihren Frieden mit Gott zu machen.

Als ich in einer Gemeinde in New York arbeitete, die als Hell's Kitchen, Höllenküche, bekannt war, kamen eines Tages zwei kleine Mädchen mit dramatischen Neuigkeiten zu mir ins Pfarrhaus. Kitty ist krank. Ich bat sie, mir Näheres mitzuteilen. Sie waren verblüfft. Haben Sie noch nie von Kitty gehört? Jeder kennt Kitty. Die Adresse war ein Wohnblock am Hudson River, 5. Stock, rückwärtiger Eingang. Da sie mir gesagt hatten, dass sie schwer krank sei, nahm ich die Kommunion als letzte Wegzehrung und das Salböl mit. Im 5. Stockwerk dieser Slum-Etagenwohnung fand ich in einem der schmutzigsten Zimmer, das ich jemals betreten habe, eine junge Frau von ungefähr 1 oder 22 Jahren. Alte Zeitungen, Abfall und Essensreste lagen auf dem Boden herum. »Sind Sie Kitty?« »Ja, jeder kennt mich.« Ich fragte nach ihrem Gesundheitszustand und nach ihrer Seelenverfassung. In Bezug auf ihre Seele sagte sie, »Ich kann nicht beichten, denn ich bin das schlechteste Mädchen von New York.« Ich versicherte ihr, »Sie sind nicht das schlechteste Mädchen von New York. Das schlechteste Mädchen von New York behauptet, dass es das beste Mädchen von New York sei.« Sie verstand den Widerspruch in sich selbst nicht. Ich bat sie und flehte sie eine halbe Stunde lang an, eine Beichte abzulegen, was sie dann schließlich auch tat. Dann kamen ihre Mutter, die draußen vor dem Zimmer gewartet hatte, und Anne, eine ihrer Freundinnen, ins Zimmer. In diesem Moment verlor sie das Bewusstsein. Sie hatte mir erzählt, dass ihr Mann sie schlug, wenn sie nicht genug Geld mitbrachte. Sie arbeitete als Straßenprostituierte. Ein Gift, das ihr Mann ihr verabreicht hatte, begann, sich auf ihr Gehirn auszuwirken. Als es den Bereich der 5 Sinne erreichte, hatte sie den Eindruck, dass sie das Wahrnehmungsvermögen verlor, was aus ihren Worten hervorging, »Hier, Anne, da hast du mein Ohr, bewahre es auf, wenn ich nicht mehr da bin.« »Mutter, hier ist mein Auge, und Vater, nimm du das andere Auge, das ist für dich.« Da ich ihr die Krankensalbung noch nicht gespendet hatte, tat ich dies sofort und unmittelbar danach erholte sie sich wieder. Ich sagte zu ihr, »Kitty, du bist wieder zurück in dieser Welt.« Und sie stimmte zu. »Ja, um zu beweisen, dass ich gut sein kann.« Von da an setzte sie sich für die Menschen ein, mit denen sie früher auf dem Straßenstrich gestanden hatte, und half ihnen. Jeden Samstag, wenn ich in dieser Gemeinde die Beichte abnahm, hörte ich, wenn ich den Schieber im Beichtstuhl öffnete, »Herr Pfarrer, ich bin der Junge, von dem Ihnen Kitty erzählt hat«, oder »Herr Pfarrer, ich bin das Mädchen, von dem Ihnen Kitty erzählt hat.« Eines Abends kam Kitty atemlos im Pfarrhaus an. »Ein Mädchen ist bei mir, das einen Mord begangen hat. Wo ist sie?« »Sie ist in der Kirche.« »Aber die Kirche ist schon geschlossen.« »Dann muss sie auf der anderen Seite am Aufgang zur Kirche sein.« Sie nannte mir ihren Namen und ich ging zur Vordertür und rief sie. Ich tat so, als ob ich nichts darüber wüsste, was ihr Gewissen quälte, sondern erzählte ihr nur Geschichten über Gottes Barmherzigkeit. Das genügte unserem Herrn Jesus in seiner Güte, um Gnaden in ihre Seele strömen zu lassen. Später legte sie ihre Beichte ab. Kitty setzte ihr apostolisches Wirken fort, solange ich in der Gemeinde tätig war und darüber hinaus noch lange.

Während ich an der Katholischen Universität von Amerika tätig war, erhielt ich alle paar Wochen Briefe von einer in New York lebenden Baronin. Der Name stand in großen Buchstaben auf dem Umschlag. In jedem Brief lud sie mich zum Abendessen ein. Ich hatte es mir zur Regel gemacht, praktisch keine gesellschaftlichen Verpflichtungen einzugehen. Je bekannter man in der Welt wird, desto mehr muss man sich von ihr distanzieren. Als sie schließlich die Hoffnung aufgegeben hatte, dass ihre Einladungen angenommen würden, schrieb sie mir und gab an, dass sie daran interessiert sei, katholisch zu werden. Jedes Wochenende kam ich von Washington, um ihr Glaubensunterricht zu geben. Ungefähr beim 5. Besuch fragte sie: „Werden Sie mir immer Unterweisungen geben?" Ich antwortete: „Ja." „Wissen Sie, ich habe kein Geld." „Ich gebe Ihnen den Glaubensunterricht nicht des Geldes wegen. Ich bin nur an Ihrer Seele interessiert." Sie deutete auf das Armband an ihrem Handgelenk. „Das ist nicht aus Gold, sondern aus vergoldeten Dornen gefertigt. Ihr Halskette ist auch nicht aus Gold, sondern aus vergoldeten Muscheln gemacht." Es war vermutlich ihre Absicht, mich davon zu überzeugen, dass sie kein Geld hatte. Deshalb zeigte sie mir ihre billigen Schmuckstücke. Ich beendete die Unterweisungen und nahm sie in die Kirche auf. In jenem Sommer lud sie mich ein, sie in Paris zu besuchen. Zusammen mit einem priesterlichen Freund machte ich einen Besuch bei ihr. Sie wohnte in einem Schloss, das früher mal Ludwig dem 15. gehört hatte, ungefähr 25 Kilometer von Paris entfernt. Es war ein imposantes Gebäude, umgeben von einem Burggraben. Im Park grasten weiße Hirsche. Sie war schon ziemlich alt, als ich sie in die Kirche aufgenommen hatte, und es war mir eine Freude, ihrer Seele bei ihrem Tod mit den Sakramenten und Gebeten beistehen zu dürfen. Nicht jede Seele, die im Glauben unterwiesen wurde, bleibt der göttlichen Gnade treu. Unser Herr sagt im Gleichnis des Seemanns, dass manche Samen auf den Weg und auf felsigen Boden fallen. Manchmal bringt die Gnade keine Frucht, weil es an Beharrlichkeit fehlt. Einer, der dem sehr nahe kam, und ich hoffe, er findet eines Tages den rechten Weg, war ein Herr G. in Paris, ein Diamantenhändler. Ich war von Löwen nach Paris gekommen, um am ersten Sonntag im Februar dort zu predigen. Ich wohnte in einem kleinen Hotel in der Nähe des Theaters Opéra Comique. Im Salon spielte ein Engländer Klavier. Ich lud ihn an jenem Abend zum Abendessen ein. Er gestand: „Ich bin noch nie im Leben einem Priester begegnet." „Nun, wir sind genauso wie die anderen Menschen", sagte ich zu ihm. „Wenn Sie mich mit einer Nadel stechen, werde ich auch zusammenzucken." Wir gingen in ein Restaurant in der Nähe des Hotels, und während des Essens fragte er mich, ob wir Priester moralische Fragen beantworten müssten. Sein moralisches Problem sah folgendermaßen aus: „Ich bin nie in meinem Leben vorher einem guten Mann oder einer guten Frau begegnet." Ich bedankte mich für das Kompliment und dann fuhr er fort: „Am 11. Januar vor einem Jahr versuchte eine Frau dort drüben am Tisch ein Stück Zucker für ihren Kaffee entzwei zu brechen. Weil sie es nicht schaffte, half ich ihr. Sie erzählte mir, wie gemein ihr Ehemann ihr gegenüber war. Ich bat sie, zu mir zu kommen und bei mir zu wohnen, was sie auch tat." Und er fuhr fort: „Nach ungefähr einem Jahr bin ich dieser Frau überdrüssig geworden. Deshalb habe ich heute Morgen alle ihre Kleidungsstücke zusammengepackt und bei der Concierge hinterlassen. Sie hat bereits geahnt, was ich tun würde, und hat mir diesen Zettel hinterlassen, den er mir dann übergab. Darauf stand: „Lieber Kater, wenn du dich bis zum 11. Februar immer noch weigerst, weiterhin mit mir zusammenzuleben, werde ich in die Seine springen." Er fragte: „Muss ich weiterhin mit ihr zusammenleben, um ihren Selbstmord zu verhindern?" „Nein, Sie dürfen nichts Böses tun in der Hoffnung, dass sich daraus etwas Gutes ergeben würde, und zweitens, sie wird keinen Selbstmord begehen." Nach dem Abendessen bot er an, mich zum Hotel zurückzubegleiten, aber ich erwiderte: „Ich gehe nicht zum Hotel zurück, ich gehe zum Montmartre." Er bemerkte: „Jetzt habe ich gerade begonnen zu glauben, dass Sie ein guter Mensch sind, und jetzt sagen Sie mir, dass Sie in dieses Drecksloch von Paris gehen." „Ja, aber es gibt noch etwas anderes auf dem Montmartre, außer den anrüchigen Kneipen. Auf dem Hügel steht die Basilika Sacré-Cœur. Dort wird seit mehr als 50 Jahren Tag und Nacht ohne Unterbrechung das allerheiligste Altarsakrament angebetet." Ich bat ihn, mich zu begleiten. Zuerst weigerte er sich, dann gab er nach. Wahrscheinlich aus Neugier. Auf dem Weg zum Montmartre hinauf erklärte ich ihm: „Ich habe tausend und einen Gründe, die mich glauben lassen, dass Christus heute Nacht auf diesem Altar anwesend ist.
Sie haben nur einen Grund, dies zu glauben, weil ich es Ihnen gesagt habe. Es werden mindestens 1000 Menschen im Laufe der Nacht zur Anbetung kommen. Es sind gute Männer und wenn sie Frauen haben, dann sind das gute Frauen. Und wenn sie Kinder haben, sind es gute junge Männer und Frauen. Es gibt gute Menschen auf der Welt. Als wir eintraten, erkannte ich in der ersten Reihe Jacques Maritain, den Philosophen, und auch den rumänischen Fürsten Wladimir. Was soll ich tun? Stehen, sitzen, knien. Tun Sie, wie Sie es wollen. Wie lange? Nun, ich habe die Absicht, bis zum Sonnenaufgang morgen früh zu bleiben, aber, fügte ich hinzu, ich breche auf, wann immer Sie gehen wollen. Er machte keine Anstalten zu gehen, und am nächsten Morgen las ich in der Basilika die heilige Messe. Als wir den Montmartre hinuntergingen, fragte er mich, ob ich noch einige Tage in Paris bleiben würde, um ihn zu unterweisen, wie er ein guter Mensch werden konnte. Ich versprach ihm, am gleichen Abend in seine Wohnung zu kommen. Zur vereinbarten Stunde kam er mit einer anderen Frau in den Hof. Es war jedoch nicht die Frau, die er am Abend zuvor erwähnt hatte. Sie konnte kein Englisch und er konnte sich nur schlecht auf Französisch ausdrücken. Er sagte zu mir, »Wir drei gehen zusammen zum Abendessen aus.« Und ich antwortete, »Nein, bei dreien stört einer.« Außerdem habe ich mich mit Herrn G. verabredet und ich möchte mich mit ihm allein unterhalten. Ich nahm ihn zur Seite und sagte zu ihm, »Heute Abend gehen Sie entweder mit dieser Frau oder mit mir aus.« Er ging ein paar Mal im Hof auf und ab, dann kam er zu mir und sagte, »Nun ja, Herr Pfarrer, ich werde mit ihr ausgehen.« 2 Jahre später sah ich ihn in Brüssel auf der Straße. Er erkannte mich nicht. Es war wieder eine Frau bei ihm, nicht diejenige, die am Abend mit in den Hof des Gebäudes in Paris gebracht hatte. Ich hege immer noch die Hoffnung, dass die Inspiration, die er während der Anbetungsnacht mit den betenden Menschen empfangen hat, irgendwann seine Seele retten wird.

0: Martin Ploderer hat heute in der Radio Horeb Erzählung aus der Autobiografie des bekannten US-Erzbischof Fulton Sheen gelesen. Sie trägt den Titel »Unerschütterlich im Glauben«. Das Buch ist im Media Maria Verlag erschienen. Sheen war eine der größten Stimmen der Evangelisierung des 20. Jahrhunderts und für sein Medienapostolat in Radio und Fernsehen über die Grenzen des Kontinents bekannt.
1: Sie hörten eine Wiederholung aus der Radio Horeb Sendereihe Erzählung.

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1: Ein herzliches Willkommen allen Hörern von Radio Horeb und Radio Maria zur Sendung Spiritualität. Am Mikrofon begrüßt Sie Fabian Schäfer. Wir laden Sie jetzt ein zu einem neuen Teil in der Reihe »Die Gleichnisse vom Reich Gottes«. Heute, im 9. Teil unserer Reihe, betrachten wir das Gleichnis Jesu von den Arbeitern im Weinberg. In diesem Gleichnis stellt Jesus unser Verständnis von Gerechtigkeit auf die Probe. Warum bekommt jemand, der nur eine Stunde arbeitet, denselben Lohn wie alle anderen, die viel länger gearbeitet haben? Der heutige Vortrag interpretiert das Gleichnis mit Hilfe von Gedanken des seligen Pater Marie Eugen und zeigt uns, warum Gottes Maßstäbe oft ganz anders sind als die unseren. Unsere Referentin ist Frau Prof. Dr. Dorothea Merchiers aus Venasque in Frankreich von der Gemeinschaft Notre-Dame de Vie. Heute ist sie uns zugeschaltet aus Deutschland. Grüß Gott, Frau Merchiers.
2: Ja, grüß Gott und vielen Dank für die Einleitung.
1: Sehr gern.
2: Also das Gleichnis von den Arbeitern im Weinberg findet sich nur im Matthäusevangelium. Jesus erzählt dieses lange Gleichnis als Antwort auf die Frage des Petrus, nachdem der reiche junge Mann sich geweigert hatte, all seinen Besitz aufzugeben. Petrus fragte: Wir haben alles verlassen und sind dir nachgefolgt. Was wird mit uns geschehen? Petrus wollte wissen, welcher Lohn denen zuteil werden würde, die alles aufgeben, um Jesus nachzufolgen. Und als Antwort darauf erzählt Jesus folgendes Gleichnis. Mit dem Himmelreich ist es wie mit einem Gutsbesitzer, der früh am Morgen hinausging, um Arbeiter für seinen Weinberg anzuwerben. Er einigte sich mit den Arbeitern auf einen Denar für den Tag und schickte sie in seinen Weinberg. Um die dritte Stunde ging er wieder hinaus und sah andere auf dem Markt stehen, die keine Arbeit hatten. Er sagte zu ihnen: Geht auch ihr in meinen Weinberg. Ich werde euch geben, was recht ist. Und sie gingen. Um die sechste und um die neunte Stunde ging der Gutsherr wieder hinaus und machte es ebenso. Als er um die elfte Stunde noch einmal hinausging, traf er wieder einige, die dort standen. Er sagte zu ihnen: Was steht ihr da den ganzen Tag untätig? Sie antworteten: Niemand hat uns angeworben. Da sagte er zu ihnen: Geht auch ihr in meinen Weinberg. Als es nun Abend geworden war, sagte der Besitzer des Weinbergs zu seinem Verwalter: Ruf die Arbeiter und zahl ihnen den Lohn aus, angefangen bei den Letzten bis hin zu den Ersten. Da kamen die Männer, die er um die elfte Stunde angeworben hatte, und jeder erhielt einen Denar. Als dann die Ersten kamen, glaubten sie mehr zu bekommen, aber auch sie erhielten einen Denar. Als sie ihn erhielten, murrten sie über den Gutsherrn und sagten: Diese Letzten haben nur eine Stunde gearbeitet und du hast sie uns gleichgestellt. Wir aber haben die Last des Tages und die Hitze ertragen. Da erwiderte er einem von ihnen: Freund, dir geschieht kein Unrecht. Hast du nicht einen Denar mit mir vereinbart? Nimm dein Geld und geh. Ich will dem Letzten ebenso viel geben wie dir. Darf ich mit dem, was mir gehört, nicht tun, was ich will? Oder ist dein Auge böse, weil ich gut bin? So werden die Letzten Erste sein und die Ersten Letzte. Ende des Zitats. Unsere Betrachtungen über dieses Gleichnis werden in drei Schritten erfolgen. Zuerst werden wir auf die Bedeutung des Weinbergs für die Zuhörer Jesu hinweisen. Dann werden wir den dringenden Bedarf an Arbeitern hervorheben. Und schließlich werden wir die göttliche Art der Belohnung untersuchen, Gerechtigkeit und Barmherzigkeit. Ich werde mich dabei immer wieder auf das Buch vom seligen Maria Eugen beziehen, das im Verlag Christlicher Innerlichkeit Wien erschienen ist, mit dem Titel Das Reich Gottes ist wie etc. Also zuerst die Bedeutung des Weinbergs. Das Bild des Weinbergs ist tief in der Bibel verwurzelt. Im Alten Testament wird es häufig verwendet, um Gottes Fürsorge und Wirken gegenüber dem auserwählten Volk zu symbolisieren. Zu Beginn von Kapitel 13 des Buches Numeri sprach Gott zu Mose und sagte zu ihm: Schick Männer aus, die das Land Kanaan erkunden, das ich den Israeliten geben will. Mose gab ihnen folgenden Auftrag: Bringt Früchte des Landes mit. Es war gerade die Zeit der ersten Trauben. Von dort kamen sie in das Traubental. Dort schnitten sie eine Weinranke mit einer Traube ab und trugen sie zu zweit auf einer Stange. Den Ort nannte man später Traubental wegen der Traube, die die Israeliten dort abgeschnitten hatten. Und diese Trauben galten als Symbol für zukünftigen Wohlstand. Wir können hier nur einige Beispiele für den Weinberg als wichtiges Symbol in der Bibel anführen. Denn die Begriffe Wein, Weinberg und Winzer kommen in der Bibel etwa 440 Mal vor. Also nur einige Beispiele. In Jesaja Kapitel 5 heißt es: Denn der Weinberg des Herrn der Heerscharen ist das Haus Israel, und die Männer von Juda sind die Pflanzung seiner Lust. Dies unterstreicht die Bedeutung des Hauses Israel und der von Gott auserwählten Pflanze. Dies ist auch die Bedeutung der Worte des Psalmisten, der Gott anfleht: Gott der Heerscharen, kehre doch zurück, blicke vom Himmel herab und sieh, sorge für diesen Weinstock. Beschütze, was deine Rechte gepflanzt hat. Psalm 80. Der Prophet Hosea erklärte seinerseits: Israel war ein üppiger Weinstock, der seine Frucht brachte. Kapitel 10. Das Bild des Weinbergs war daher bestens geeignet, um den Jüngern das Wesen des Reiches Gottes verständlich zu machen und den Anteil, der ihnen darin vorbehalten war. Das Anlegen, Pflegen und Ernten von Weinbergen in Israel des ersten Jahrhunderts war eine beschwerliche Arbeit, die in der Sommerhitze harte körperliche Anstrengung erforderte. Oft wurden zusätzlich Arbeiter benötigt, um die gesamte Arbeit zu bewältigen. Der Besitzer des Weinbergs begibt sich bereits in der ersten Morgenstunde, also um 6 Uhr in der Früh, auf den Marktplatz, um Arbeiter für den Tag zu finden. Der Lohn, den er anbietet, ein Denar, also der Tageslohn eines römischen Soldaten, ist wirklich großzügig. Die Arbeiter der ersten Gruppe müssen mehr als glücklich gewesen sein, für einen solchen Lohn zu arbeiten. Der Weinbergbesitzer legt großen Wert auf seinen Weinberg. Er kehrt immer wieder auf den Marktplatz zurück und stellt alle ein, die er dort antrifft und die keine Arbeit haben. In jeder Phase wiederholt sich dasselbe Szenario. Der Herr geht hinaus und stellt Arbeiter für seinen Weinberg ein. Die Arbeit drängt, es ist Zeit für die Weinlese. Es gibt nicht genug Arbeit.

0: 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In der Reihe Die Gleichnisse vom Reich Gottes schauen wir heute auf das Gleichnis Jesu von den Arbeitern im Weinberg im Hinblick auf das geistliche Leben. Im ersten Teil des Vortrags haben wir auf die Bedeutung des Weinbergs geschaut. Nun hören wir etwas über den dringenden Bedarf an Arbeitern. Unsere Referentin ist Professor Dr. Dorothea Merchiers von der Gemeinschaft Notre-Dame de Vie.
1: Also, das Reich Gottes ist wie ein Gutsbesitzer, der Arbeiter für seinen Weinberg anwirbt. Zunächst fällt auf, in welche Sorge der Gutsbesitzer ist. Er geht nicht nur bereits in der Früh aus, um Arbeitskräfte zu suchen. Nein, er tut es auch immer wieder zu verschiedenen Zeiten des Tages. Es gilt, eine Aufgabe zu erledigen. Es gibt Arbeit im Weinberg. Und das können wir auf uns selbst beziehen. In der Kirche gibt es viel zu tun. Erinnern wir uns an die Worte Jesu, als er die Menschenmengen sah, die zu ihm kamen, um geheilt zu werden. Er sagte, die Ernte ist groß, aber es gibt nur wenig Arbeiter. Bittet also den Herrn der Ernte, Arbeiter für seine Ernte auszusenden. Matthäus Kapitel 9. Diese Worte Jesu an seine Jünger zeigen uns, welchen Anteil er der Tätigkeit der Menschen beimisst. Es ist ein sehr großer Anteil. Gott erwartet viel von den Menschen. Wir könnten versucht zu sagen, ach, der liebe Gott wird das schon alleine schaffen, er braucht uns nicht. Nein, das wird er nicht tun. Er hat die Arbeit seinen Arbeitern, seinen Aposteln überlassen. Er ist der Winzer, wir sind seine Arbeiter. Er leitet uns an, wir führen die Arbeit aus. In diesem Gleichnis finden wir die unerlässliche Mitarbeit der Arbeiter im Weinberg ganz eindeutig bestätigt. Wer sind denn aber diese Arbeiter? Heuert der Gutsbesitzer Fachleute an? Entscheidet er sich für die Wackersten? Lässt er sich von der Faulheit der Letzten abschrecken? Wären sie emsig gewesen, hätten sie doch wohl eine Anstellung gefunden. Sie haben kaum Hoffnung, noch Arbeit zu finden. Doch der Gutsbesitzer nimmt sie alle. Das gilt auch für uns Christen. Jeder Christ ist ein Apostel. Nicht nur die Starken, die Klugen, diejenigen, die hohe Ämter in der Kirche oder anderswo begleiten, sondern auch die Armen, die Schwachen, die Ausgegrenzten, die Randständigen, die Behinderten. Für Gott ist jeder Mensch einzigartig und hat eine einzigartige Aufgabe im Reich Gottes zu erfüllen. Gott wählt die Menschen nicht nach ihren sichtbaren Fähigkeiten oder ihren Diplomen aus, sondern nach ihrem Herzen und ihrer Bereitschaft. Ich möchte an dieser Stelle daran erinnern, wie tiefgreifend das Zweite Vatikanische Konzil das Verständnis der Rolle der Laien erneuert hat. Es bekräftigt, dass die Laien nicht nur Empfänger des Wirkens der Kirche sind, sondern vollwertige Mitarbeiter in ihrem Auftrag. Diese Lehren werden insbesondere in zwei wichtigen Dokumenten des Konzils dargelegt, in der Grundsatzkonstitution Lumen Gentium, November 64, insbesondere im Kapitel 4, das den Laien gewidmet ist, und vor allem im Dekret über das Laienapostolat, Apostolicam Actuositatem, November 65, das sich speziell mit ihrer Sendung befasst. Was sagen uns denn diese Texte? Ich zitiere die Einleitung zum Dekret über das Laienapostolat. Zitat, über dem apostolischen Wirken des Gottesvolkes mehr Gewicht zu verleihen, wendet sich die Heilige Synode nunmehr eindringlich an die Laienchristen, von deren spezifischem und in jeder Hinsicht notwendigem Anteil an der Sendung der Kirche sie schon andernorts gesprochen hat. Denn das Apostolat der Laien, das in deren christliche Berufung selbst seinen Ursprung hat, kann in der Kirche niemals fehlen. Wie spontan und fruchtbar dieses Wirken in der Frühzeit der Kirche war, zeigt klar die Heilige Schrift selbst. Zum Beispiel die Apostelgeschichte, die Briefe des Paulus und so weiter. Ich zitiere weiter. Es besteht in der Kirche eine Verschiedenheit des Dienstes, aber eine Einheit der Sendung. Den Aposteln und ihren Nachfolgern wurde von Christus das Amt übertragen, in seinem Namen und in seiner Vollmacht zu lehren, zu heiligen und zu leiten. Die Laien, die auch am priesterlichen, prophetischen und königlichen Amt Christi teilhaben, verwirklichen in Kirche und Welt ihren eigenen Anteil an der Sendung des ganzen Volkes Gottes. Durch ihr Bemühen um die Evangelisierung und Heiligung der Menschen und um die Durchdringung und Vervollkommnung der zeitlichen Ordnung mit dem Geist des Evangeliums üben sie tatsächlich ein Apostolat aus. So legt ihr Tun in dieser Ordnung offen für Christus Zeugnis ab und dient dem Heil der Menschen. Da es dem Stand der Laien eigen ist, inmitten der Welt und der weltlichen Aufgaben zu leben, sind sie von Gott berufen, vom Geist Christi beseelt, nach Art des Sauerteigs ihr Apostolat in der Welt auszuüben. Ende des Zitats. Die fünf wichtigsten Punkte der Konzilstexte lassen sich wie folgt zusammenfassen. Ersten, gleiche Würde durch die Taufe. Alle Getauften, seien es Laien, Priester oder Ordensleute, haben Anteil an der Sendung Jesu Christi. Die unterschiedlichen Berufungen schmälern diese grundlegende Würde in keiner Weise. Zweitens, unser Missionsauftrag in der Welt. Die eigentliche Berufung der Laien besteht darin, das Evangelium inmitten der weltlichen Lebensbereiche zu leben. Familie, Arbeit, Politik, Wirtschaft, Kultur, Bildung, Medien und so weiter. Sie sind dazu berufen, diese Lebensbereiche nach christlichen Werten zu gestalten. Drittens, unsere Teilnahme am Leben der Kirche. Die Laien können entsprechend ihren Charismen und Kompetenzen aktiv an der kirchlichen Mission mitwirken, etwa durch Katechese, Liturgie, Werke der Nächstenliebe, Pastoralräte und zahlreiche andere Dienste. Viertens, der allgemeine Ruf zur Heiligkeit. Das Konzil lehrt, dass die Heiligkeit nicht den Ordensleuten oder Priestern vorbehalten ist. Jeder Gläubige ist dazu berufen, in seinem Alltag heilig zu werden, indem er seine Aufgaben treu erfüllt. Und in seinem apostolischen Schreiben Gaudete et Exultate über den Ruf zur Heiligkeit in der Welt von heute schrieb Papst Franziskus über die Heiligen von nebenan. Nummer 6 und 7. Ich verweise Sie darauf. Das fünftens, also das Laienapostolat. Die Laien haben die Verantwortung, das Evangelium zu verkünden, nicht nur durch das Wort, wenn es angebracht ist, sondern auch durch das Zeugnis ihres Lebens, ihrer Integrität und ihres Engagement im Dienst am Gemeinwohl. Zusammenfassend stellt das Zweite Vatikanische Konzil die Laien als vollverantwortliche Mitglieder der kirchlichen Sendung dar, die dazu berufen sind, die Welt von innen heraus durch ihre Anwesenheit und ihr Handeln in der Gesellschaft zu heiligen und gleichzeitig aktiv am Leben der christlichen Gemeinschaft teilzunehmen. Das strahlende Zeugnis eines Christen kann die Menschen in seinem Umfeld in seinen Sog ziehen. Das Beispiel der Heiligen wirkt in der Gesellschaft wie ein Strom, der alles mit sich zieht. Und der selige Maria Eugen betont, dass dies sich mit einer theologischen Wahrheit deckt. Ich zitiere aus seinem Buch, Seite 165. Die Liebe Gottes, die uns zu Christen macht, die Gnade, die christliche Liebe ist und in uns strömt, ist ihrem Wesen nach dynamisch. Denn die Liebe ist das sich verströmende Gut. Diese Liebe wird uns nicht nur um unser selbst willen gegeben, sondern auch um der anderen willen. Für sich behaltene Liebe ist keine Liebe mehr. Das Gut, das man aufhält, ist keine Liebe mehr. Liebe ist ein reißender Strom, der alles mit sich zieht. Wenn man diesen Strom aufhält, macht man daraus einen Stausee. Die Liebe für sich zu behalten, heißt, sie zu töten. Sie zu seinem eigenen Vorteil zu behalten, heißt, sie zu zerstören. Die Gnade Christi muss uns zunächst erobern, in uns eindringen. Die wohlgeordnete Liebe will dazu. Doch darf man ihr Handeln nicht auf sich selbst begrenzen. Jede einzelne Seele ist ein Glaubensbote, weil die Gnade Leben ist. Jeder Christ ist zum Apostolat gerufen. Der Herr stellt jeden ein. Jeder Christ muss sich also um das Reich Gottes kümmern. Ende des Zitats. Der Herr äußert sich nicht genauer zu der Aufgabe, die einem jeden zukommt. Der Herr hebt lediglich die Länge des Einsatzes hervor. Die einen arbeiten von morgen an, die anderen nur eine einzige Stunde. Doch alle müssen in den Weinberg gehen. Hier unterscheidet sich die Arbeit eher in der Menge, denn in der Verschiedenartigkeit. Diese Einzelheit soll vor allem die letzte Lehre, die wichtigste, hervorheben. Einige Arbeiter kommen nämlich erst zum Weinberg, als die Hauptarbeit bereits getan ist. Der Gutsbesitzer entlohnt jeden, angefangen bei denen, die zuletzt gekommen sind, und er tut das, um die Lehre des Gleichnisses herauszustellen. Die Letzten werden genauso viel erhalten wie die Ersten. Die Ersten werden die Letzten sein und dadurch wird uns gezeigt, dass die Ordnung im Himmel das Gegenteil von der auf Erden ist.

0: 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Die Gleichnisse vom Reich Gottes in Bezug auf das geistliche Leben. Heute schauen wir auf das Gleichnis Jesu von den Arbeitern im Weinberg mit Professor Dr. Dorothea Merchiers von der Gemeinschaft Notre-Dame de Vie. Im abschließenden Teil dieser Sendung betrachten wir nicht die menschliche Art einer Belohnung, sondern die göttliche Art der Belohnung und schauen auf Gottes Gerechtigkeit und Barmherzigkeit, die einander nicht entgegenstehen. Bevor wir jetzt den abschließenden Teil der Sendung hören, möchte ich unsere Hörerfamilie aber schon einmal darauf hinweisen, dass Sie nach dem Vortrag gerne auch Ihre Fragen an Frau Professor Merchiers stellen können und mit ihr ins Gespräch kommen können. Die Telefonnummer ins Studio dazu lautet 089 517 008 008. Wir hören den abschließenden Teil des Vortrags.
1: Gut, zunächst müssen wir verstehen, dass wir für Gott keine unentbehrlichen Diener sind. In gewisser Weise braucht Gott uns nicht. Wir bringen ihm nichts. Er ist es, der uns eine Gnade erweist, nämlich die, in sein Reich eintreten, sogar in diesem Reich dienen zu dürfen. Er kann uns gegenüber niemals in irgendeiner Weise zu Dank verpflichtet sein. Hat Jesus nicht zu seinen Aposteln gesagt, wenn ihr alles getan habt, was euch befohlen wurde, sollt ihr sagen, wir sind unnütze Knechte. Wir haben nur unsere Schuldigkeit getan. Lukas Kapitel 17. Das Himmelreich stellt die Logik des Leistungskriteriums völlig auf den Kopf. Der Lohn ist eine Gnadenbelohnung, die im Gegensatz zu der weit verbreiteten Vorstellung steht, man verdiene sich den Himmel durch eigene Verdienste. Die Belohnung derer, die Christus nachgefolgt sind,

christlichen Liebe ergibt und nichts mit der irdischen Ordnung gemein hat, die von den Ehren und den von uns ausgeführten Aufgaben festgelegt wird. Die, die eine Stunde gearbeitet haben, bekommen einen Denar ausbezahlt. Die anderen bekommen auch nicht mehr. Gleiche Bezahlung zur Hervorhebung von Gottes Recht. Die, die als Erste angeworben worden sind, wundern sich und einer murrt sogar darüber. Der Gutsbesitzer hört sich die Beschwerde an. Wir haben aber die Last des Tages ertragen. Und genau das ist für ihn der Anlass, die Lehre des Gleichnisses hervorzuheben. Die Ordnung der Gerechtigkeit und die Ordnung der Barmherzigkeit. Der Herr hebt es ja hervor. Hatten wir denn nicht einen Denar vereinbart? Ja. Dann sei zufrieden. Warum murrst du? Wenn ich gut sein will, wieso ist dein Auge böse? Gott ist der Herr und Barmherzigkeit steht der Gerechtigkeit nicht entgegen. Manchmal ergänzt Barmherzigkeit Gerechtigkeit, doch sie widerspricht ihr nicht. Haben alle ihren Lohn erhalten? Ja, ein Denar war vereinbart. Der Gutsbesitzer gibt jedem einen Denar. Wir können ganz sicher sein, dass Gott allen Seelen gegenüber gerecht ist. Man darf Gott nicht der Ungerechtigkeit sein, weil er einer Seele eine bestimmte Gunst erweist. Das ist der tiefere Sinn des ganzen Gleichnisses. Gott ist gerecht, aber er ist vor allem barmherzig. Und Jesus möchte uns verständlich machen, was Barmherzigkeit bedeutet. Die Barmherzigkeit ist die Eigenschaft Gottes schlechthin, die erhabenste der göttlichen Eigenschaften. Gott stellt seine Größe niemals besser unter Beweis, als wenn er barmherzig ist. Es handelt sich um eine Liebe, die sich zu der Armseligkeit hinneigt, weil die Armut es ihr erlaubt, sich noch mehr hinzugeben. Das einzige Gesetz der Barmherzigkeit ist das Bedürfnis, sich zu verschenken. Das ist eine wesentlich göttliche Eigenschaft, weil Gott, indem er sich verschenkt, indem er sich derart hingibt, nicht mehr Gesetzen folgt, sondern seinem eigenen Wesen. Gott ist gut. Das Gesetz der Barmherzigkeit ist für Menschen, die an strenge Gerechtigkeit gewöhnt sind, schwer zu begreifen. Die Barmherzigkeit wird vom Evangelisten Johannes verdeutlicht in seinem ersten Brief, Kapitel 4, und von Paulus, der Gottes Geheimnis entdeckt und herausgefunden hat, dass dieses Geheimnis von der Barmherzigkeit gesteuert wird. Pater Maria Eugen kommentiert: Gott, der die Sünde des Engels mit der Erschaffung des Menschen erwiderte und die Sünde und die Untreue des Menschen mit den Geheimnissen der Menschwerdung, der Erlösung und der Kirche, hat das alles allein aus Barmherzigkeit getan. Es bedarf eines neuen Lichts, damit man die Barmherzigkeit begreifen kann. Das ist der Schlüssel zu dem neuen Gesetz, die Erklärung für alles, was Christus tut und für die Errichtung des mystischen Leibs. Das Reich Gottes wird durch die Barmherzigkeit errichtet. So lautet sein hohes Gesetz. Ich preise dich, weil du es den Unmündigen offenbart hast, sagt Jesus in Matthäus Kapitel 11. Paulus veranschaulicht das sehr schön, nachdem er von seinen Rechten als Jude und Apostel und von allen seinen geistigen Reichtümern gesprochen hat, nutzt er das dennoch nicht zu seinem eigenen Ruhm. Er rühmt sich vielmehr seiner Armseligkeit und seiner Schwachheit. Zitat: Wenn ich schwach bin, dann bin ich stark,

0: 2. Korintherbrief, Kapitel 12. Der Apostel hat so das Gesetz der Barmherzigkeit verkünden. Und wir sollen Vertrauen in die Barmherzigkeit haben. Gott behandelt jeden gerecht. Das Übrige, das, was noch darüber hinausgeht, ist Sache der Barmherzigkeit. Je mehr man im geistlichen Leben fortschreitet, desto besser versteht man dieses Licht, den Schlüssel zum Himmelreich, der alles zu erklären vermag. Sowohl die Erwählung der Mutter Gottes als auch die Bekehrung Magdalenas zum Beispiel. Die Heiligen selbst erkennen sehr wohl die Wahrheit. Sie breiten nicht ihre Tugenden vor den anderen aus. Sie sprechen lieber von der Barmherzigkeit Gottes, die in ihnen zu finden ist. In diesem Sinne schreibt Therese vom Kinde Jesus, Zitat, Jesus beruft nicht die, die würdig sind, sondern die er berufen will. Oder wie Paulus es sagt, Gott erbarmt sich, wessen er will, und er erweist Barmherzigkeit, wem er Barmherzigkeit erweisen will. Deswegen hütet sich Therese davor, ihre Verdienste, ihre Rechte auszubreiten. Sie sucht ausschließlich das heiligste Antlitz und die Verdienste des Herrn. Deshalb, sagt sie, werde ich so gut empfangen werden. Das sagt sie ein paar Tage vor ihrem Tod im September 1897. Der große Reichtum, den wir erwerben können, ist das Vertrauen in die Barmherzigkeit. Die Barmherzigkeit ist das große Licht. Abschließend möchte ich zitieren, was Papst Franziskus am 24. September 2017, also heute genau vor 9 Jahren, über das Gleichnis von den Arbeitern im Weinberg sagte. Zitat: Mit diesem Gleichnis will Jesus unsere Herzen für die Logik der Liebe des Vaters öffnen, die unentgeltlich und großherzig ist. Es geht darum, sich von den Gedanken und Wegen Gottes erstaunen und faszinieren zu lassen, die nicht, wie der Prophet Jesaja erinnert, unsere Gedanken und unsere Wege sind. Die menschlichen Gedanken zeichnen sich oft durch Egoismen und persönliche Berechnung aus, und unsere engen und gewundenen Wege sind nicht mit den breiten und geraden Straßen des Herrn vergleichbar. Er lässt Barmherzigkeit walten. Vergesst das nicht. Er lässt Barmherzigkeit walten. Er vergibt in weitem Umfang. Er ist voller Großherzigkeit und Güte, die er auf einen jeden von uns ausgießt. Er eröffnet für alle die grenzenlosen Lande seiner Liebe und seiner Gnade, die allein dem menschlichen Herzen die Fülle der Freude schenken können. Jesus will uns den Blick jedes Gutsbesitzers betrachten lassen. Den Blick, mit dem er einen jeden der Arbeiter sieht, die auf Beschäftigung warten, und er ruft sie, in seinen Weinberg zu gehen. Es ist dies ein Blick voller Aufmerksamkeit, Wohlwollen. Es ist ein Blick, der ruft, der einlädt, aufzustehen, sich auf den Weg zu machen, da er das Leben für einen jeden von uns will und da er ein volles, engagiertes Leben will, das vor Leere und Trägheit gerettet wird. Gott, der niemand ausschließt und will, dass ein jeder seine Fülle erreiche. Das ist die Liebe unseres Gottes, der Vater ist. Ende des Zitats. Und Papst Franziskus schloss seine ansprach ab, indem er sich an die Jungfrau Maria wandte, die von der Barmherzigkeit Gottes überschüttet wurde. Die allerseligste Jungfrau Maria schlier uns bei, in unserem Leben die Logik der Liebe anzunehmen, die uns von der Anmaßung, den Lohn Gottes zu verdienen, befreit. Ich danke Ihnen für Ihre Aufmerksamkeit.
1: Und wir danken Ihnen sehr, Frau Professor Merchiers, für Ihre Betrachtung des Gleichnisses von den Arbeitern im Weinberg, wie wir es im Matthäusevangelium im 20. Kapitel nachlesen können. Vielen Dank für diesen Beitrag in der Reihe Die Gleichnisse vom Reich Gottes, heute in Bezug vor allem auf das geistliche Leben. Und nun, liebe Hörerfamilie, möchte ich Sie noch einmal sehr herzlich einladen, denn gerne können Sie jetzt anrufen und Fragen stellen an Frau Professor Merchiers oder auch mit ihr ins Gespräch kommen. Die Telefonnummer zu mir ins Studio ist die 089 517 008 008.

0: Sie hören Radio Horeb mit der Sendereihe Spiritualität und wir haben den schönen Vortrag von Frau Professor Dr. Merchiers über das Gleichnis der Arbeiter im Weinberg gehört. Und jetzt haben Sie die Gelegenheit, noch Fragen zu diesem Vortrag zu stellen und mit Frau Merchiers ins Gespräch zu kommen. Und unsere erste Hörerin, die eine Frage hat, ist die Frau Fechler aus der Nähe von Osnabrück. Ich grüße Sie.
1: Aus Ankunft. Ja, grüß Gott, Herr Moderator. Und Frau Professorin, sagt man immer noch Professor?
2: Ja. Professorin. Ich merke jetzt, es reicht.
1: Ja, gut. Und Merchier, sind Sie Französin? Ist es dann richtig
2: ausgesprochen? Ich bin Belgierin.
1: Ja, und aus Belgien. Der Name wird dann ausgesprochen?
2: Merchier. Ja, wie Sie wollen. Ja.
1: Merchier oder Merchier?
2: Ja, geht's.
1: Ja, da bin ich an. Wissen Sie, ich habe jetzt gedacht, als das Gleichnis kam, das kam ja vor kurzem, und dann habe ich gedacht, ja, die Ersten werden die Letzten sein, Wenn sich das darauf bezieht, eigentlich ist es doch nicht so ganz richtig, ist es ja nicht. Denn ich denke, man könnte dann eher sagen, die Letzten werden wie die Ersten sein oder wie die Ersten behandelt und umgekehrt. Aber ich habe mir jetzt das auch anders so ein bisschen vorgestellt, nicht mit der Arbeit verbunden. Da ist es natürlich ungerecht, würde man sagen. Und die Gewerkschaft würde vielleicht dagegen klagen.
2: Barrikaden.
1: Aber wenn ich sage, wenn ich nun mal die Ersten, den Ersten wird der Himmel versprochen, wenn sie so ja, sich auf Gott ausrichten und das und sich bemühen, das zu tun, was eben die Liebe ihnen eingibt, für die Gnade, mit der Gnade zu tun. Und dann würde ich mich doch freuen, wenn die Letzten, dann sehe ich die, die vielleicht das ganze Leben vorher nicht den Weg gefunden haben zu Gott und zu der Eucharistie, zu der Heiligen Kommunion, auch wer gegenwärtig ist, besondererweise. Und wenn die dann am Schluss noch auch diese angesprochen werden und wirklich dann auch Ja sagen, ich komme jetzt und dann bekommen und dann doch auch, sie können ja dann noch den Sakramenten zusammen oder mit Reue oder mit Liebe, dann auch, das ist die Barmherzigkeit Gottes, dass sie auch in den Himmel kommen, zu ihm kommen. Und das ist mir auch eine große Freude. Das steckt ja vielleicht auch schon drin in dem Sohn, das fällt mir jetzt ein mit den beiden Söhnen da. Ja, ich habe auch eine gute Predigt gehört von der war was anderes wieder, ein anderes Thema da mit dem Tagelöhner, der ja unbedingt einen Tagelohn brauchte für die Ernährung der Familie. Und sie mussten ja da stehen, weil sie dann nicht so als Haussklave arbeiten konnten, was ja damals doch schon so eine gewisse Geordnetheit hatte. Und dann hatten sie ihr Verdienst und ein bisschen. Ja, aber sonst, das wollte ich nur sagen. Dankeschön für Ihre Ausführungen.
2: Ja. Gottes Segen. Ja.
0: Ja, ist die Frage damit jetzt geklärt und beantwortet?
2: Ja. Eigentlich war das keine Frage, das war eher eine Bestätigung oder dass die Letzten, die Ersten oder dass manche Leute, die erst am Ende ihres Lebens, also Christus entdecken und also die Frau hat natürlich recht und ich teile ihre Meinung, das ist also Jesu Lehre und das, was er uns zeigen will. Wir dürfen nicht vergessen, dass der erste Heilige im Himmel, das ist der gute Schächer.
0: Ja.
2: Wenn man das denkt, ja, man könnte vielleicht ein bisschen eifersüchtig sein, aber so ist es. Das dürfen wir nicht vergessen.
0: Ja, das ist der Gestas oder so heißt er in der Überlieferung, oder?
2: Ja, also.
0: Oder war das gerade der Falsche?
2: Das war der, also am Kreuz, Jesus stand zwischen zwei Verurteilten und der eine rebellierte und sagt: Ja, du könntest was doch was für uns tun. Und der andere sagt: er erkennt Christus an und sagt, denke an mich, wenn du in deinem Himmel bist. Und da antwortet Jesus sofort, ja, heute Abend wirst du mit mir im Himmel sein.
0: Ja, und das macht ja auch nochmal ganz deutlich klar, ne, dass es nicht auf irgendwelche äußeren Leistungen oder Verdienste ankommt, denn die sind ja in dem Fall wirklich exakt gleich.
2: Ja, aber wir müssen, das bedeutet nicht, dass wir auf der faulen Haut liegen dürfen. Nein, wir müssen schon uns bemühen und aber das ist die Art und Weise, wie wir das betrachten. Und das sagt die kleine Therese von Lisieux sehr deutlich. Sie hat natürlich viel für Gott getan, könnten wir sagen. Also, aber sie sagte, ich werde vor Gott kommen mit leeren Händen. Das heißt, ich werde mich nicht auf meine eigenen Akten und Handlungen und so weiter und Verdienste stützen. Denn damit sind wir also hochmütig und wir stellen uns in den Vordergrund. Und wir müssen also uns völlig auf Gott verlassen, wir seine Kinder und er Vater, und nichts verlangen oder nicht auf etwas pochen, nein.
0: Ja, verstehe ich. Dann war das aber dann, wenn es auch vielleicht keine direkte Frage war, doch eine schöne Vertiefung des Kerngedankens.
2: Ja, genau. Genau.
0: Wunderbar. Dann sprechen wir als nächstes mit Frau Opitz aus der Nähe von Wittenberg und fragen uns, was Sie für eine Frage oder vielleicht auch einen kleinen Beitrag haben. Ich grüße Sie.
3: Ja, guten Tag. Meine Frage an Sie, Frau Dr. Mechias, wäre, kann man dieses Gleichnis ein Stück weit vergleichen mit dem Gleichnis vom verlorenen Sohn? Wo der ältere Sohn ja auch sagt, zu mir hast du kein Fest zubereitet und ich habe immer mit dir gearbeitet und der jüngere Sohn hat alles verprasst. Ja. Und dann sagt ja der Vater, aber du warst alle Zeit bei mir gewesen. Ja. Und das habe ich bei Ihrem Vortrag jetzt erst gedacht und dachte, naja, die anderen hatten aber auch diese sinnstiftende Arbeit, die ganze Zeit schon im Weinberg zu sein. Ja. Kann man das so vergleichen?
2: Ja, Sie haben völlig recht, und dass Sie sogar, also das wird der Stoff, also das Thema des nächsten Beitrags im Oktober, ja. Nee, wir sind schon im Oktober, im November, das Gleichnis vom verlorenen Sohn. Und das ist ganz genau das, also Gott zeigt uns, oder Jesus will uns mit diesem Gleichnis, mit dieser Geschichte des verlorenen Sohnes genau das zeigen, was er schon heute andeutet. Aber das ist noch frappanter, noch krasser, würde ich sagen, in dem Gleichnis vom verlorenen Sohn, weil wir da mit zwei Söhnen zu tun haben, mit einem Vater, und wir können uns besser mit den Figuren identifizieren. Aber das ist genau dieselbe Logik, dieselbe Wahrheit. Die Barmherzigkeit hat also überschreitet alles, würde ich sagen. Das heißt, Gott denkt nicht als Leistungsmensch, sondern als liebevoller Vater, der auch manchmal einiges erfordert, das ist normal, aber seine Liebe geht über alles und vor allem seine Barmherzigkeit. Egal, was wir machen, was wir gemacht haben. Ich weiß nicht, ob Sie die Geschichte von Therese von Lisieux kennen. Da erzählt sie, und das war die Grundlage ihrer Theorie über die Barmherzigkeit. Sie hatte für einen Verbrecher gebetet, Pronsigny. Das war ein böser Mensch, der drei Frauen ermordet hatte und der eigentlich aufgehängt werden musste. Und dann, also die kleine Therese hat ganz fest zu Gott gebetet und gesagt, sie sagte, ich bin sicher, also dass er gerettet wird, weil ich für ihn bete und weil du barmherzig bist. Mhm. Und tatsächlich im allerletzten Augenblick hat dieser Pronsigny, dieser Bösewicht, dann das Kreuz ergriffen, das ein Priester dann nebenan ihm zeigte. Und das ist für die Therese der beste Beweis für Gottes Barmherzigkeit. Und wir dürfen das nicht vergessen, egal wo wir sind, egal was wir gemacht haben oder nicht gemacht haben. Gott ist Liebe, barmherzige Liebe. Und wir dürfen nie verzweifeln.
3: Ja, vielen Dank. Bitte.
0: Dann sage auch ich noch einmal vielen Dank für Ihren Vortrag, aber dann jetzt auch für das Gespräch. Und eine kleine Nachreichung habe ich noch zu tun. Das habe ich jetzt kurz nachschauen können und eine Hörerin hat es mir auch noch einmal verraten. Ich habe natürlich den Falschen erwischt. Also in den Apokryphen Schriften heißt es, dass der gute Schächer Dismas geheißen hätte und der böse, der war der Gestas, den ich im Kopf hatte. Also ja, tut mir leid, dass ich mich da vergriffen habe, aber jetzt haben wir einen kleinen Fun Fact, wenn wir so wollen, noch gehabt. Ja, wirklich, dann vielen lieben Dank, Frau Professor Dr. Merchiers, für diesen Vortrag und ich darf schon verraten, dass wir Sie am 29.10. wieder begrüßen dürfen.
2: Ja, so ist es.
0: Ja, sehr schön. Und dann ist es der 10. Teil der Reihe, wieder die Gleichnisse vom Reich Gottes. Und dann geht es, glaube ich, auch genau um den verlorenen Sohn, der jetzt angesprochen worden ist. Ne?
2: Ganz genau, ja.
0: Wunderbar. Dann also noch einmal vielen lieben Dank und alles Gute und Gottes Segen für Sie.
2: Danke, ebenfalls.
0: Unser Gast war Professor Dr. Dorothea Merchiers von der Gemeinschaft Notre-Dame de Vie aus Frankreich, heute aber zugeschaltet aus Deutschland. Diese Sendung können Sie gerne in unserer Mediathek auf unserer Homepage horeb.org unter der Rubrik Spiritualität nachhören. Ebenso in unserem Nachtprogramm in der Früh heute um 5 Uhr oder auf Spotify oder YouTube. Und nicht vergessen, immer gerne auch an Freunde weiterleiten. Danke fürs Dabeisein, sagt Fabian Schäfer.
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1: Seien Sie herzlich gegrüßt an diesen neuen Morgen, Freitag, der 25. September. Schön, dass Sie mit dabei sind an diesem Tag, wo der Nationalheilige der Schweiz gefeiert wird, der heilige Nikolaus von Flüe, ein Einsiedler. Und wir dürfen diesen Tag beginnen mit dem Gebet um den Frieden. Der heilige Nikolaus von Flüe war ein Friedenstifter zu seiner Zeit. Bitt mir die Gottesmutter, Königin des Friedens, um den Frieden, besonders auch für alle Menschen, die in den Kriegsgebieten leben, um Schutz für alle Leidenden, um Trost für die Trauernden, Weisheit für die Verantwortlichen und Wege der Versöhnung, des Gottes Friede in den Herzen der Menschen ankommt. Wenn wir auf die Gottesmutter schauen, jetzt das Rosenkranzgebet sprechen, beziehungsweise den Rosenkranz in die Hand nehmen, denken wir auch an viele Wallfahrtsorte, wo die Gottesmutter erschienen ist und auch verehrt wird, unter anderem Lourdes in Frankreich. Unser Papst Leo ist ab heute auf einer Reise in Frankreich und wird morgen Abend dann auch diesen Marienwallfahrtsort Lourdes besuchen. Wenn Sie mit dabei sein wollen, dann um 19.30 Uhr die Übertragung aus Lourdes. Wir übertragen noch viele andere Programmpunkte. Heute ab 16 Uhr schließen wir seine Reise auch ganz besonders jetzt mit in unser Rosenkranzgebet, damit alle Begegnungen zum Segen werden und er die Kraft hat und die Stärke, die richtigen Worte findet für die Menschen, die auf ihn warten. Wenn Sie mitbeten möchten, jetzt und ein Gesetz vom Rosenkranz mit und vorbeten möchten, wählen Sie die 089 517 008 008. Wir betrachten heute am Freitag im Blick auf das Kreuz und den Erlösertod Jesu die schmerzhaften Geheimnisse.

0: Unsere erste Mitbeterin ist Frau Ruth Rickert aus Schöppingen. Ich grüße Sie. Herzlich willkommen an diesem Morgen. Können Sie mich hören?
1: Ja, ich höre Sie jetzt.
0: Gut. Beginnen wir mit dem Kreuzzeichen im Namen des Vaters, des Sohnes und des Heiligen Geistes. Amen. In den Engel des Herrn, den wir zunächst beten, schließen wir das große Anliegen des Schutzes für das Leben mit ein. Der Engel des Herrn brachte Maria die Botschaft.
1: Und sie empfing vom Heiligen Geist.
0: Gegrüßet seist du, Maria, voll der Gnade, der Herr ist mit dir. Du bist gebenedeit unter den Frauen, und gebenedeit ist die Frucht deines Leibes, Jesus.
1: Heilige Maria, Mutter Gottes, bitte für uns Sünder, jetzt und in der Stunde unseres Todes. Amen.
0: Maria sprach, siehe, ich bin die Magd des Herrn.
1: Mir geschehe nach deinem Wort.
0: Gegrüßet seist du, Maria, voll der Gnade, der Herr ist mit dir. Du bist gebenedeit unter den Frauen, und gebenedeit ist die Frucht deines Leibes, Jesus.
1: Heilige Maria, Mutter Gottes, bitte für uns Sünder, jetzt und in der Stunde unseres Todes. Amen.
0: Und das Wort ist Fleisch geworden.
1: Und hat unter uns gewohnt.
0: Gegrüßet seist du, Maria, voll der Gnade, der Herr ist mit dir. Du bist gebenedeit unter den Frauen, und gebenedeit ist die Frucht deines Leibes, Jesus.
1: Heilige Maria, Mutter Gottes, bitte für uns Sünder, jetzt und in der Stunde unseres Todes. Amen.
0: Bitte für uns, heilige Gottesmutter.
1: Auf dass wir würdig werden der Verheißungen Christi.
0: Lasset uns beten, allmächtiger Gott, gieße deine Gnade in unsere Herzen ein. Durch die Botschaft des Engels haben wir die Menschwerdung Christi, deines Sohnes, erkannt. Lass uns durch sein Leiden und Kreuz zur Herrlichkeit der Auferstehung gelangen. Darum bitten wir durch Christus, unseren Herrn.
1: Amen.
0: Wir beten für unsere Verstorbenen. Vater unser im Himmel, geheiligt werde dein Name, dein Reich komme, dein Wille geschehe wie im Himmel so auf Erden.
1: Unser tägliches Brot gib uns heute und vergib uns unsere Schuld, wie auch wir vergeben unseren Schuldigern, und führe uns nicht in Versuchung, sondern erlöse uns von dem Bösen.
0: Gegrüßet seist du, Maria, voll der Gnade, der Herr ist mit dir. Du bist gebenedeit unter den Frauen, und gebenedeit ist die Frucht deines Leibes, Jesus.
1: Heilige Maria, Mutter Gottes, bitte für uns Sünder, jetzt und in der Stunde unseres Todes. Amen.
0: Herr, gib den Verstorbenen die ewige Ruhe.
1: Und das ewige Licht leuchte ihnen.
0: Herr, lass sie ruhen in Frieden.
1: Amen.

0: Beginnen wir das Rosenkranzgebet mit dem Glaubensbekenntnis. Ich glaube an Gott, den Vater, den Allmächtigen, den Schöpfer des Himmels und der Erde und an Jesus Christus, seinen eingeborenen Sohn, unseren Herrn, empfangen durch den Heiligen Geist, geboren von der Jungfrau Maria, gelitten unter Pontius Pilatus, gekreuzigt, gestorben und begraben, hinabgestiegen in das Reich des Todes, am dritten Tage auferstanden von den Toten, aufgefahren in den Himmel. Er sitzt zur Rechten Gottes, des allmächtigen Vaters. Von dort wird er kommen, zu richten die Lebenden und die Toten.
1: Ich glaube an den Heiligen Geist, die heilige katholische Kirche, Gemeinschaft der Heiligen, Vergebung der Sünden, Auferstehung der Toten und das ewige Leben. Amen.
0: Ehre sei dem Vater und dem Sohn und dem Heiligen Geist.
1: Wie es war im Anfang, so auch jetzt und alle Zeit und in Ewigkeit. Amen.
0: Vater unser im Himmel, geheiligt werde dein Name, dein Reich komme, dein Wille geschehe, wie im Himmel so auf Erden.
1: Unser tägliches Brot gib uns heute und vergib uns unsere Schuld, wie auch wir vergeben unseren Schuldigern, und führe uns nicht in Versuchung, sondern erlöse uns von dem Bösen.
0: Gegrüßet seist du, Maria, voll der Gnade, der Herr ist mit dir. Du bist gebenedeit unter den Frauen, und gebenedeit ist die Frucht deines Leibes, Jesus, der in uns den Glauben vermehre.
1: Heilige Maria, Mutter Gottes, bitte für uns Sünder, jetzt und in der Stunde unseres Todes. Amen.
0: Gegrüßet seist du, Maria, voll der Gnade, der Herr ist mit dir. Du bist gebenedeit unter den Frauen, und gebenedeit ist die Frucht deines Leibes, Jesus, der in uns die Hoffnung stärke.
1: Heilige Maria, Mutter Gottes, bitte für uns Sünder, jetzt und in der Stunde unseres Todes. Amen.
0: Gegrüßet seist du, Maria, voll der Gnade, der Herr ist mit dir. Du bist gebenedeit unter den Frauen, und gebenedeit ist die Frucht deines Leibes, Jesus, der in uns die Liebe entzünde.
1: Heilige Maria, Mutter Gottes, bitte für uns Sünder, jetzt und in der Stunde unseres Todes. Amen.
0: Ehre sei dem Vater und dem Sohn und dem Heiligen Geist.
1: Wie es war im Anfang, so auch jetzt und alle Zeit und in Ewigkeit. Amen.
0: O mein Jesus, verzeih uns unsere Sünden, bewahre uns vor dem Feuer der Hölle, führe alle Seelen in den Himmel, besonders jene, die deiner Barmherzigkeit am meisten bedürfen. Amen. Amen. Im ersten Gesetz betrachten wir Jesus, der für uns Blut geschwitzt hat.
1: Vater unser im Himmel, geheiligt werde dein Name, dein Reich komme, dein Wille geschehe, wie im Himmel, so auf Erden.
0: Unser tägliches Brot gib uns heute und vergib uns unsere Schuld, wie auch wir vergeben unseren Schuldigern. Und führe uns nicht in Versuchung, sondern erlöse uns von dem Bösen. Amen.
1: Gegrüßet seist du, Maria, voll der Gnade, der Herr ist mit dir. Du bist gebenedeit unter den Frauen, und gebenedeit ist die Frucht deines Leibes, Jesus, der für uns Blut geschwitzt hat.
0: Heilige Maria, Mutter Gottes, bitte für uns Sünder, jetzt und in der Stunde unseres Todes. Amen.
1: Gegrüßet seist du, Maria, voll der Gnade. Der Herr ist mit dir. Du bist gebenedeit unter den Frauen, und gebenedeit ist die Frucht deines Leibes, Jesus, der für uns Blut geschwitzt hat.
0: Heilige Maria, Mutter Gottes, bitte für uns Sünder, jetzt und in der Stunde unseres Todes. Amen.
1: Gegrüßet seist du, Maria, voll der Gnade, der Herr ist mit dir. Du bist gebenedeit unter den Frauen, und gebenedeit ist die Frucht deines Leibes, Jesus, der für uns Blut geschwitzt hat.
0: Heilige Maria, Mutter Gottes, bitte für uns Sünder, jetzt und in der Stunde unseres Todes. Amen.
1: Gegrüßet seist du, Maria, voll der Gnade, der Herr ist mit dir. Du bist gebenedeit unter den Frauen, und gebenedeit ist die Frucht deines Leibes, Jesus, der für uns Blut geschwitzt hat.
0: Heilige Maria, Mutter Gottes, bitte für uns Sünder, jetzt und in der Stunde unseres Todes. Amen.
1: Gegrüßet seist du, Maria, voll der Gnade. Der Herr ist mit dir. Du bist gebenedeit unter den Frauen und gebenedeit ist die Frucht deines Leibes, Jesus, der für uns Blut geschwitzt hat.
0: Heilige Maria, Mutter Gottes, bitte für uns Sünder, jetzt und in der Stunde unseres Todes. Amen.
1: Gegrüßet seist du, Maria, voll der Gnade. Der Herr ist mit dir. Du bist gebenedeit unter den Frauen und gebenedeit ist die Frucht deines Leibes, Jesus, der für uns Blut geschwitzt hat.
0: Heilige Maria, Mutter Gottes, bitte für uns Sünder, jetzt und in der Stunde unseres Todes. Amen.
1: Gegrüßet seist du, Maria, voll der Gnade. Der Herr ist mit dir. Du bist gebenedeit unter den Frauen und gebenedeit ist die Frucht deines Leibes, Jesus, der für uns Blut geschwitzt hat.
0: Heilige Maria, Mutter Gottes, bitte für uns Sünder, jetzt und in der Stunde unseres Todes. Amen.
1: Gegrüßet seist du, Maria, voll der Gnade. Der Herr ist mit dir. Du bist gebenedeit unter den Frauen und gebenedeit ist die Frucht deines Leibes, Jesus, der für uns Blut geschwitzt hat.
0: Heilige Maria, Mutter Gottes, bitte für uns Sünder, jetzt und in der Stunde unseres Todes. Amen.
1: Gegrüßet seist du, Maria, voll der Gnade. Der Herr ist mit dir. Du bist gebenedeit unter den Frauen und gebenedeit ist die Frucht deines Leibes, Jesus, der für uns Blut geschwitzt hat.
0: Heilige Maria, Mutter Gottes, bitte für uns Sünder, jetzt und in der Stunde unseres Todes. Amen.
1: Gegrüßet seist du, Maria, voll der Gnade. Der Herr ist mit dir. Du bist gebenedeit unter den Frauen und gebenedeit ist die Frucht deines Leibes, Jesus, der für uns Blut geschwitzt hat.
0: Heilige Maria, Mutter Gottes, bitte für uns Sünder, jetzt und in der Stunde unseres Todes. Amen.
1: Ehre sei dem Vater und dem Sohn und dem Heiligen Geist.
0: Wie im Anfang, so auch jetzt und alle Zeit und in Ewigkeit. Amen.
1: O mein Jesus, verzeih uns unsere Sünden, bewahre uns vor dem Feuer der Hölle, führe alle Seelen in den Himmel, besonders jene, die deiner Barmherzigkeit am meisten bedürfen.
0: Amen. Amen. Im zweiten schmerzhaften Geheimnis betracht mir Jesus, der für uns gegeißelt worden ist. Grüß Gott.
2: Grüß Gott, guten Morgen. Hier ist Schwester Burghilde, München-Nymphenburg.
0: Ja.
2: Vater unser im Himmel, geheiligt werde dein Name, dein Reich komme, dein Wille geschehe, wie im Himmel, so auf Erden.
0: Unser tägliches Brot gib uns heute und vergib uns unsere Schuld, wie auch wir vergeben unseren Schuldigern. Und führe uns nicht in Versuchung, sondern erlöse uns von dem Bösen. Amen.
2: Gegrüßet seist du, Maria, voll der Gnade. Der Herr ist mit dir. Du bist gebenedeit unter den Frauen und gebenedeit ist die Frucht deines Leibes, Jesus, der für uns gegeißelt worden ist.
0: Heilige Maria, Mutter Gottes, bitte für uns Sünder, jetzt und in der Stunde unseres Todes. Amen.
2: Gegrüßet seist du, Maria, voll der Gnade. Der Herr ist mit dir. Du bist gebenedeit unter den Frauen und gebenedeit ist die Frucht deines Leibes, Jesus, der für uns gegeißelt worden ist.
0: Heilige Maria, Mutter Gottes, bitte für uns Sünder, jetzt und in der Stunde unseres Todes. Amen.
2: Gegrüßet seist du, Maria, voll der Gnade. Der Herr ist mit dir. Du bist gebenedeit unter den Frauen und gebenedeit ist die Frucht deines Leibes, Jesus, der für uns gegeißelt worden ist.
0: Heilige Maria, Mutter Gottes, bitte für uns Sünder, jetzt und in der Stunde unseres Todes. Amen.
2: Gegrüßet seist du, Maria, voller Gnade, der Herr ist mit dir. du bist gebenedeit unter den Frauen, und gebenedeit ist die Frucht deines Leibes, Jesus, der für uns gegeißelt worden ist.
0: Heilige Maria, Mutter Gottes, bitte für uns Sünder, jetzt und in der Stunde unseres Todes. Amen.
2: Gegrüßet seist du, Maria, voller Gnade, der Herr ist mit dir. Du bist gebenedeit unter den Frauen, und gebenedeit ist die Frucht deines Leibes, Jesus, der für uns gegeißelt worden ist.
0: Heilige Maria, Mutter Gottes, bitte für uns Sünder, jetzt und in der Stunde unseres Todes. Amen.
2: Gegrüßet seist du, Maria, voll der Gnade, der Herr ist mit dir. Du bist gebenedeit unter den Frauen, und gebenedeit ist die Frucht deines Leibes, Jesus, der für uns gegeißelt worden ist.
0: Heilige Maria, Mutter Gottes, bitte für uns Sünder, jetzt und in der Stunde unseres Todes. Amen.
2: Gegrüßet seist du, Maria, voll der Gnade, der Herr ist mit dir. Du bist gebenedeit unter den Frauen, und gebenedeit ist die Frucht deines Leibes, Jesus, der für uns gegeißelt worden ist.
0: Heilige Maria, Mutter Gottes, bitte für uns Sünder, jetzt und in der Stunde unseres Todes. Amen.
2: Gegrüßet seist du, Maria, voll der Gnade, der Herr ist mit dir. Du bist gebenedeit unter den Frauen, und gebenedeit ist die Frucht deines Leibes, Jesus, der für uns gegeißelt worden ist.
0: Heilige Maria, Mutter Gottes, bitte für uns Sünder, jetzt und in der Stunde unseres Todes. Amen.
2: Gegrüßet seist du, Maria, voll der Gnade, der Herr ist mit dir. Du bist gebenedeit unter den Frauen, und gebenedeit ist die Frucht deines Leibes, Jesus, der für uns gegeißelt worden ist.
0: Heilige Maria, Mutter Gottes, bitte für uns Sünder, jetzt und in der Stunde unseres Todes. Amen.
2: Gegrüßet seist du, Maria, voller Gnade, der Herr ist mit dir. Du bist gebenedeit unter den Frauen, und gebenedeit ist die Frucht deines Leibes, Jesus, der für uns gegeißelt worden ist.
0: Heilige Maria, Mutter Gottes, bitte für uns Sünder, jetzt und in der Stunde unseres Todes. Amen.
2: Ehre sei dem Vater und dem Sohn und dem Heiligen Geist.
0: Wie im Anfang, so auch jetzt und alle Zeit und in Ewigkeit. Amen.
2: O mein Jesus, verzeih uns unsere Sünden, bewahre uns vor dem Feuer der Hölle, führe alle Seelen in den Himmel, besonders jene, die deiner Barmherzigkeit am meisten bedürfen. Amen. Amen.
0: Im dritten schmerzhaften Geheimnis betrachten wir Jesus, der für uns mit Dornen gekrönt worden ist. Grüß Gott.
3: Guten Morgen, hier ist Rob Sebastian aus Osterberg, Pfarreiengemeinschaft Altenstadt. Ja. Vater unser im Himmel, geheiligt werde dein Name, dein Reich komme, dein Wille geschehe, wie im Himmel so auf Erden.
0: Unser tägliches Brot gib uns heute und vergib uns unsere Schuld, wie auch wir vergeben unseren Schuldigern. Und führe uns nicht in Versuchung, sondern erlöse uns von dem Bösen. Amen.
3: Gegrüßet seist du, Maria, voll der Gnade, der Herr ist mit dir. Du bist gebenedeit unter den Frauen, und gebenedeit ist die Frucht deines Leibes, Jesus, der für uns mit Dornen gekrönt worden ist.
0: Heilige Maria, Mutter Gottes, bitte für uns Sünder, jetzt und in der Stunde unseres Todes. Amen.
3: Gegrüßet seist du, Maria, voll der Gnade, der Herr ist mit dir. Du bist gebenedeit unter den Frauen, und gebenedeit ist die Frucht deines Leibes, Jesus, der für uns mit Dornen gekrönt worden ist.
0: Heilige Maria, Mutter Gottes, bitte für uns Sünder, jetzt und in der Stunde unseres Todes. Amen.
3: Gegrüßet seist du, Maria, voll der Gnade, der Herr ist mit dir. Du bist gebenedeit unter den Frauen, und gebenedeit ist die Frucht deines Leibes, Jesus, der für uns mit Dornen gekrönt worden ist.
0: Heilige Maria, Mutter Gottes, bitte für uns Sünder, jetzt und in der Stunde unseres Todes. Amen.
3: Gegrüßet seist du, Maria, voll der Gnade, der Herr ist mit dir. Du bist gebenedeit unter den Frauen und gebenedeit ist die Frucht deines Leibes, Jesus, der für uns mit Dornen gekrönt worden ist.
0: Heilige Maria, Mutter Gottes, bitte für uns Sünder, jetzt und in der Stunde unseres Todes. Amen.
3: Gegrüßet seist du, Maria, voll der Gnade. Der Herr ist mit dir. Du bist gebenedeit unter den Frauen und gebenedeit ist die Frucht deines Leibes, Jesus, der für uns mit Dornen gekrönt worden ist.
0: Heilige Maria, Mutter Gottes, bitte für uns Sünder, jetzt und in der Stunde unseres Todes. Amen.
3: Gegrüßet seist du, Maria, voll der Gnade. Der Herr ist mit dir. Du bist gebenedeit unter den Frauen und gebenedeit ist die Frucht deines Leibes, Jesus, der für uns mit Dornen gekrönt worden ist.
0: Heilige Maria, Mutter Gottes, bitte für uns Sünder, jetzt und in der Stunde unseres Todes. Amen.
3: Gegrüßet seist du, Maria, voll der Gnade, der Herr ist mit dir. Du bist gebenedeit unter den Frauen und gebenedeit ist die Frucht deines Leibes, Jesus, der für uns mit Dornen gekrönt worden ist.
0: Heilige Maria, Mutter Gottes, bitte für uns Sünder, jetzt und in der Stunde unseres Todes. Amen.
3: Gegrüßet seist du, Maria, voll der Gnade, der Herr ist mit dir. Du bist gebenedeit unter den Frauen und gebenedeit ist die Frucht deines Leibes, Jesus, der für uns mit Dornen gekrönt worden ist.
0: Heilige Maria, Mutter Gottes, bitte für uns Sünder, jetzt und in der Stunde unseres Todes. Amen.
3: Gegrüßet seist du, Maria, voll der Gnade, der Herr ist mit dir. Du bist gebenedeit unter den Frauen und gebenedeit ist die Frucht deines Leibes, Jesus, der für uns mit Dornen gekrönt worden ist.
0: Heilige Maria, Mutter Gottes, bitte für uns Sünder, jetzt und in der Stunde unseres Todes. Amen.
3: Gegrüßet seist du, Maria, voll der Gnade, der Herr ist mit dir. Du bist gebenedeit unter den Frauen und gebenedeit ist die Frucht deines Leibes, Jesus, der für uns mit Dornen gekrönt worden ist.
0: Heilige Maria, Mutter Gottes, bitte für uns Sünder, jetzt und in der Stunde unseres Todes. Amen.
3: Die Ehre sei dem Vater, dem Sohne und dem Heiligen Geist.
0: Wie im Anfang, so auch jetzt und alle Zeit und in Ewigkeit. Amen.
3: O mein Jesus, verzeih uns unsere Sünden, bewahre uns vor dem Feuer der Hölle, führe alle Seelen in den Himmel, besonders jene, die deiner Barmherzigkeit am meisten bedürfen. Amen.
0: Amen. Wir betrachten das vierte schmerzhafte Geheimnis. Jesus, der für uns das schwere Kreuz getragen hat. Grüß Gott.
4: Grüß Gott, guten Morgen. Hans-Peter Haseidl aus Weilheim, Diözese Augsburg. Vater unser im Himmel, geheiligt werde dein Name, dein Reich komme, dein Wille geschehe, wie im Himmel, so auf Erden.
0: Unser tägliches Brot gib uns heute und vergib uns unsere Schuld, wie auch wir vergeben unseren Schuldigern. Und führe uns nicht in Versuchung, sondern erlöse uns von dem Bösen. Amen.
4: Gegrüßet seist du, Maria, voll der Gnade, der Herr ist mit dir. Du bist gebenedeit unter den Frauen und gebenedeit ist die Frucht deines Leibes, Jesus, der für uns das schwere Kreuz getragen hat.
0: Heilige Maria, Mutter Gottes, bitte für uns Sünder, jetzt und in der Stunde unseres Todes. Amen.
4: Gegrüßet seist du, Maria, voll der Gnade, der Herr ist mit dir. Du bist gebenedeit unter den Frauen, und gebenedeit ist die Frucht deines Leibes, Jesus, der für uns das schwere Kreuz getragen hat.
0: Heilige Maria, Mutter Gottes, bitte für uns Sünder, jetzt und in der Stunde unseres Todes. Amen.
4: Gegrüßet seist du, Maria, voll der Gnade, der Herr ist mit dir. Du bist gebenedeit unter den Frauen, und gebenedeit ist die Frucht deines Leibes, Jesus, der für uns das schwere Kreuz getragen hat.
0: Heilige Maria, Mutter Gottes, bitte für uns Sünder, jetzt und in der Stunde unseres Todes. Amen.
4: Gegrüßet seist du, Maria, voll der Gnade, der Herr ist mit dir. Du bist gebenedeit unter den Frauen, und gebenedeit ist die Frucht deines Leibes, Jesus, der für uns das schwere Kreuz getragen hat.
0: Heilige Maria, Mutter Gottes, bitte für uns Sünder, jetzt und in der Stunde unseres Todes. Amen.
4: Gegrüßet seist du, Maria, voll der Gnade, der Herr ist mit dir. Du bist gebenedeit unter den Frauen, und gebenedeit ist die Frucht deines Leibes, Jesus, der für uns das schwere Kreuz getragen hat.
0: Heilige Maria, Mutter Gottes, bitte für uns Sünder, jetzt und in der Stunde unseres Todes. Amen.
4: Gegrüßet seist du, Maria, voll der Gnade, der Herr ist mit dir. Du bist gebenedeit unter den Frauen, und gebenedeit ist die Frucht deines Leibes, Jesus, der für uns das schwere Kreuz getragen hat.
0: Heilige Maria, Mutter Gottes, bitte für uns Sünder, jetzt und in der Stunde unseres Todes. Amen.
4: Gegrüßet seist du, Maria, voll der Gnade, der Herr ist mit dir. Du bist gebenedeit unter den Frauen, und gebenedeit ist die Frucht deines Leibes, Jesus, der für uns das schwere Kreuz getragen hat.
0: Heilige Maria, Mutter Gottes, bitte für uns Sünder, jetzt und in der Stunde unseres Todes. Amen.
4: Gegrüßet seist du, Maria, voll der Gnade, der Herr ist mit dir. Du bist gebenedeit unter den Frauen, und gebenedeit ist die Frucht deines Leibes, Jesus, der für uns das schwere Kreuz getragen hat.
0: Heilige Maria, Mutter Gottes, bitte für uns Sünder, jetzt und in der Stunde unseres Todes. Amen.
4: Gegrüßet seist du, Maria, voll der Gnade, der Herr ist mit dir. Du bist gebenedeit unter den Frauen, und gebenedeit ist die Frucht deines Leibes, Jesus, der für uns das schwere Kreuz getragen hat.
0: Heilige Maria, Mutter Gottes, bitte für uns Sünder, jetzt und in der Stunde unseres Todes. Amen.
4: Gegrüßet seist du, Maria, voll der Gnade, der Herr ist mit dir. Du bist gebenedeit unter den Frauen, und gebenedeit ist die Frucht deines Leibes, Jesus, der für uns das schwere Kreuz getragen hat.
0: Heilige Maria, Mutter Gottes, bitte für uns Sünder, jetzt und in der Stunde unseres Todes. Amen.
4: Ehre sei dem Vater und dem Sohn und dem Heiligen Geist.
0: Wie im Anfang, so auch jetzt und alle Zeit und in Ewigkeit. Amen.
4: O mein Jesus, verzeih uns unsere Sünden, bewahre uns vor dem Feuer der Hölle, führe alle Seelen in den Himmel, besonders jene, die deiner Barmherzigkeit am meisten bedürfen.
0: Amen. Wir kommen zum letzten schmerzhaften Geheimnis und betrachten Jesus, der für uns gekreuzigt worden ist. Grüß Gott.
5: Grüß Gott, Cecilia Traison, Bellheim von der Diözese Speyer.
0: Ja.
5: Vater unser im Himmel, geheiligt werde dein Name, dein Reich komme, dein Wille geschehe, wie im Himmel so auf Erden.
0: Unser tägliches Brot gib uns heute und vergib uns unsere Schuld, wie auch wir vergeben unseren Schuldigern. Und führe uns nicht in Versuchung, sondern erlöse uns von dem Bösen. Amen.
5: Gegrüßet seist du, Maria, voll der Gnade. Der Herr ist mit dir. Du bist gebenedeit unter den Frauen. Und gebenedeit ist die Frucht deines Leibes, Jesus, der für uns gekreuzigt worden ist.
0: Heilige Maria, Mutter Gottes, bitte für uns Sünder, jetzt und in der Stunde unseres Todes. Amen.
5: Gegrüßet seist du, Maria, voll der Gnade. Der Herr ist mit dir. Du bist gebenedeit unter den Frauen. Und gebenedeit ist die Frucht deines Leibes, Jesus, der für uns gekreuzigt worden ist.
0: Heilige Maria, Mutter Gottes, bitte für uns Sünder, jetzt und in der Stunde unseres Todes. Amen.
5: Gegrüßet seist du, Maria, voll der Gnade. Der Herr ist mit dir. Du bist gebenedeit unter den Frauen. Und gebenedeit ist die Frucht deines Leibes, Jesus, der für uns gekreuzigt worden ist.
0: Heilige Maria, Mutter Gottes, bitte für uns Sünder, jetzt und in der Stunde unseres Todes. Amen.
5: Gegrüßet seist du, Maria, voll der Gnade. Der Herr ist mit dir. Du bist gebenedeit unter den Frauen. Und gebenedeit ist die Frucht deines Leibes, Jesus, der für uns gekreuzigt worden ist.
0: Heilige Maria, Mutter Gottes, bitte für uns Sünder, jetzt und in

0: und Sünder, jetzt und in der Stunde unseres Todes. Amen.
1: Gegrüßet seist du, Maria, voll der Gnade. Der Herr ist mit dir. Du bist gebenedeit unter den Frauen. Und gebenedeit ist die Frucht deines Leibes, Jesus, der für uns gekreuzigt worden ist.
0: Heilige Maria, Mutter Gottes, bitte für uns Sünder, jetzt und in der Stunde unseres Todes. Amen.
1: Gegrüßet seist du, Maria, voll der Gnade. Der Herr ist mit dir. Du bist gebenedeit unter den Frauen. Und gebenedeit ist die Frucht deines Leibes, Jesus, der für uns gekreuzigt worden ist.
0: Heilige Maria, Mutter Gottes, bitte für uns Sünder, jetzt und in der Stunde unseres Todes. Amen.
1: Gegrüßet seist du, Maria, voll der Gnade. Der Herr ist mit dir. Du bist gebenedeit unter den Frauen. Und gebenedeit ist die Frucht deines Leibes, Jesus, der für uns gekreuzigt worden ist.
0: Heilige Maria, Mutter Gottes, bitte für uns Sünder, jetzt und in der Stunde unseres Todes. Amen.
1: Gegrüßet seist du, Maria, voll der Gnade. Der Herr ist mit dir. Du bist gebenedeit unter den Frauen. Und gebenedeit ist die Frucht deines Leibes, Jesus, der für uns gekreuzigt worden ist.
0: Heilige Maria, Mutter Gottes, bitte für uns Sünder, jetzt und in der Stunde unseres Todes. Amen.
1: Ehre sei dem Vater und dem Sohn und dem Heiligen Geist.
0: Wie im Anfang, so auch jetzt und alle Zeit und in Ewigkeit. Amen.
1: O mein Jesus, verzeih uns unsere Sünden, bewahre uns vor dem Feuer der Hölle, führe alle Seelen in den Himmel, besonders jene, die deiner Barmherzigkeit am meisten bedürfen.
0: Amen. Bevor wir noch das Gebet in den Anliegen des Heiligen Vaters beten für diesen Monat, darf ich Priester oder Diakone einladen, sich zu melden, wenn sie den Segen jetzt noch spenden möchten, unter der 089 517 008 008. Im Anliegen des Heiligen Vaters im Monat September beten wir um eine gerechte und nachhaltige Verwaltung des Wassers. Vater unser im Himmel, geheiligt werde dein Name, dein Reich komme, dein Wille geschehe wie im Himmel so auf Erden.
1: Unser tägliches Brot gib uns heute und vergib uns unsere Schuld, wie auch wir vergeben unseren Schuldigern. Und führe uns nicht in Versuchung, sondern erlöse uns von dem Bösen.
0: Amen. Gegrüßet seist du, Maria, voll der Gnade, der Herr ist mit dir. Du bist gebenedeit unter den Frauen, und gebenedeit ist die Frucht deines Leibes, Jesus.
1: Heilige Maria, Mutter Gottes, bitte für uns Sünder, jetzt und in der Stunde unseres Todes. Amen.
0: Ehre sei dem Vater und dem Sohn und dem Heiligen Geist.
1: Wie im Anfang, so auch jetzt und alle Zeit und in Ewigkeit. Amen.
0: Maria, du Königin des Friedens,
1: bitte für uns.
0: Maria mit dem Kinde lieb,
1: uns allen deinen Segen gib.
0: Amen. Jetzt darf ich noch einen Priester begrüßen. Grüß Gott, guten Morgen.
2: Guten Morgen, hieß der Pfarrer Hoverat aus Köln.
0: Ja.
2: Und ich möchte alle grüßen mit den Lesungen und Evangelientexten, die in den letzten zwei Tagen bis zum Sonntag bei uns in Köln gebetet werden bei den Pontifikalämtern. Das ist eine Frucht des Weltjugendtages 2005. Da heißt es, und das gilt eigentlich allen, auf Jerusalem, werde Licht, denn es kommt dein Licht. Und wir sind gekommen, um ihn anzubeten. Heute sind so viele schöne Ereignisse. Der Papst ist in Lourdes. Und wir haben jetzt jeden Abend um 18.30 Uhr ein Pontifikalamt zu Ehren. Ja, dessen, den wir anbeten. Und dieses Licht und diese Anbetung wünsche ich allen. Und die Moderatorin bitte ich, links über die Schulter zu gucken. Dort ist ja das Allerheiligste. Das können Sie sehen und den Heiland grüßen, während ich den Segen gebe. Unsere Hilfe ist im Namen des Herrn,
0: der Himmel und Erde erschaffen hat.
2: Auf die Fürsprache der lieben Gottesmutter Maria, des heiligen Josef und der heiligen drei Könige. Segne und beschütze, erleuchte, führe, heile und heilige euch, der allmächtige und barmherzige Gott, der Vater und der Sohn und der Heilige Geist.

Amen. Danke für den Segen, danke für die Gebetsgemeinschaft im Rosenkranzgebet. Wir dürfen jetzt mit den Morgengebeten beginnen. Zunächst ein Lied, Zieh mich hin zu dir, Herr, entstanden nach dem Hohen Lied im Alten Testament.

Herr Jesus Christus, im Schweigen dieses anbrechenden Morgens komme ich zu dir und bitte dich mit Demut und Vertrauen um deinen Frieden, deine Weisheit, deine Kraft. Gib, dass ich heute die Welt betrachte mit Augen, die voller Liebe sind. Lass mich begreifen, dass alle Herrlichkeit der Kirche aus deinem Kreuz als deren Quelle entspringt. Lass mich meine Nächsten als den Menschen empfangen, den du durch mich lieben willst. Schenke mir die Bereitschaft, ihm mit Hingabe zu dienen und alles Gute, das du in ihn hineingelegt hast, zu entfalten. Meine Worte sollen Sanftmut ausstrahlen und mein ganzes Verhalten soll Frieden stiften. Nur jene Gedanken, die Segen verbreiten, sollen in meinem Geiste haften bleiben. Verschließe meine Ohren vor jedem übelwollenden Wort und jeder böswilligen Kritik. Möge meine Zunge nur dazu dienen, das Gute hervorzuheben. Vor allem bewirke, o Herr, dass ich so voller Frohmut und Wohlwollen bin, dass alle, die mir begegnen, sowohl deine Gegenwart als auch deine Liebe spüren. Bekleide mich mit dem Glanz deiner Güte und deiner Schönheit, damit ich dich im Verlaufe dieses Tages offenbare. Amen.

Heiliger Geist, entzünde mich, Feuer, du verzehre mich. Heiliger Geist, entzünde mich, zum wahren Weg führe mich. Heiliger Geist, reinige mich, Liebesfeuer, brenne mich. Heiliger Geist, reinige mich, in Jesus vermähle mich. Heiliger Geist, bestärke mich, Liebe Gottes, heile mich. Heiliger Geist, bestärke mich, o Geist, erneuere mich. Heiliger Geist, hauche mich an, Liebe Jesu, fülle mich. Heiliger Geist, hauche mich an, das wahre Glück schenke mir. Amen.

Barmherzigstes Herz Jesu, sei gegrüßt, lebendige Quelle aller Gnaden, einzige Zufluchtsstätte, die uns schützt, du suchst uns mit Hoffnung zu laben. Barmherzigstes Gottes Herz, sei gegrüßt, unergründlicher Born der Liebe, für uns Sünder aus dir Leben sprießt, dem Brunnen der Wonne uns bietet. Sei gegrüßt, Wunde in Jesu Herzen, du strahlst Erbarmen, stehst für uns offen, wir dürfen das Leben aus dir schöpfen und auf deine Barmherzigkeit hoffen. Sei mir gegrüßt, Herzensgüte des Herrn, niemals begriffen, niemals ergründet. Wie eine Mutter bleibst du uns nicht fern, erbarmend, stets in Liebe uns findend. Lamm Gottes, Thron des Erbarmens sei gegrüßt, für mich hast du dein Leben dargebracht. Meine Seele neigt sich in Demut vor dir, in tiefem Glauben, ob Tag oder Nacht. Amen.

Heute feiern wir den Familienvater Einsiedler, Mystiker und Landespatron der Schweiz, den heiligen Bruder Klaus von der Flüe. Ein Gebet von ihm. Heiliger Friedenstifter, Bruder Klaus, stehe am Thron des allmächtigen Gottes für uns alle ein. Erbitte der Jugend deines Volkes Reinheit und Gottesfurcht, den Eltern Arbeitsfreude, Opfermut und Weisheit in der Erziehung, den Vorgesetzten und Behörden Gerechtigkeit und Glaubenstreue, dem ganzen Volke Eintracht, Nächstenliebe und Frieden. Du heiliger Beter, Büßer und Friedensmahner, sprich uns vor Gottes Angesicht das Gebet deiner und unserer täglichen Hingabe vor. Jetzt kommt sein Gebet, Bruder Klaus' Gebet. Mein Herr und mein Gott, nimm alles von mir, was mich hindert, zu dir. Mein Herr und mein Gott, gib alles mir, was mich fördert, zu dir. Mein Herr und mein Gott, nimm mich mir und gib mich ganz zu eigen dir. Amen.

Maria, Mutter unseres Herrn Jesus Christus, zu deinen Lebzeiten auf Erden hast du an Gott geglaubt, hast auf seine Verheißung vertraut und dein Leben auf ihn gebaut. Du hast zu Gott gebetet und sein Lob gesungen. Bete auch jetzt zusammen mit uns und mit allen Heiligen, wenn wir Gottes Lob anstimmen und seine Barmherzigkeit und Güte besingen. Amen. Engel Gottes, mein Beschützer, Gottes Vatergüte hat dich mir zur Seite gestellt. Erleuchte, schütze, lenke und leite mich. Amen. Der Herr segne uns, er bewahre uns vor Unheil und führe uns zum ewigen Leben. Amen. Unsere Morgengebete waren das hier bei Radio Horeb. Schön, dass Sie mit dabei waren, mitgebetet, vielleicht auch mitgesungen haben. Jetzt dürfen wir um 7 Uhr auch noch mit einstimmen in das Morgenlob der Kirche, die Laudes, mit der geistlichen Familie das Werk. Wir schalten dann ins Kloster Thalbach nach Bregenz. Für das heutige Evangelium, wenn Sie es aufschlagen wollen, wir hören heute aus Lukas im 9. Kapitel, die Verse 18 bis 22. Das Bekenntnis hören wir, dass Jesus der Christus ist, der Messias, und die Voraussage Jesu, dass er vieles erleiden muss.

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Hören wir jetzt hin auf das Wort Gottes an uns heute, entnommen dem Lukas-Evangelium im 9. Kapitel, die Verse 18 bis 22. Jesus trat nicht als der mächtige Befreier Israels auf, den viele als Messias erhofften. Deshalb wird er auch vom Volk gar nicht erkannt. Aber die Jünger, denen es gegeben ist, die Geheimnisse des Reiches Gottes zu erkennen, wie für wen halten sie ihn denn? Bevor Jesus die Jünger danach fragt, betet er in der Einsamkeit, wie er auch vor der Wahl der 12 gebetet hat. Wir hören jetzt das Lukas-Evangelium. Wir bitten dich, Heiliger Geist, dass du jetzt kommst, uns verstehen lässt, uns erkennen lässt, was du jedem Einzelnen ganz persönlich sagen möchtest mit dem Wort Gottes heute. Aus dem Heiligen Evangelium nach Lukas. In jener Zeit betete Jesus für sich allein und die Jünger waren bei ihm. Da fragte er sie: Für wen halten mich die Leute? Sie antworteten: Einige für Johannes den Täufer, andere für Elia. Wieder andere sagten: Einer der alten Propheten ist auferstanden. Da sagte er zu ihnen: Ihr aber, für wen haltet ihr mich? Petrus antwortete: Für den Christus, Gottes. Doch er befahl ihnen und wies sie an, es niemandem zu sagen, und er sagte: Der Menschensohn muss vieles erleiden und von den Ältesten, den hohen Priestern und den Schriftgelehrten verworfen werden. Er muss getötet und am dritten Tage auferweckt werden. Soweit heute das Evangelium nach Lukas. Lasset uns beten. Gott, unser Vater, um deinen Frieden zu bringen in unsere Welt voll Spannung und Streit, ist dein Sohn zu uns gekommen und hat sein Leben eingesetzt. Er lebte nicht für sich, sondern gab sich dahin. Lass uns erfassen, was er getan hat. Hilf uns, mit ihm dem Frieden und der Versöhnung zu dienen, der in der Einheit des Heiligen Geistes mit dir lebt und herrscht in alle Ewigkeit. Amen. Singet Lob und Preis. Dank sei Gott dem Herrn.

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Schön, dass Sie mit dabei sind an diesem neuen Morgen. Heute Freitag, der 25. September. Es ist der Gedenktag des Nationalheiligen der Schweiz, des Bruder Klaus von Flüe, ein großer Friedensstifter. Wir hören heute von ihm in der Sendereihe Lebenshilfe. Da geht es um das Thema von Bruder Klaus lernen, Mut zum eigenen Weg. Zu dem heutigen Gedenktag hören wir aus der Schweiz, aus dem Wallfahrtsseelsorger und Autor Pfarrer Urs Beat Friegeli um 10 Uhr Lebenshilfe. Und heute um 8 Uhr hören wir von seiner Ehefrau, die Ehefrau des heiligen Nikolaus von Flüe, Dorothee Wiss von Flüe, um 8 Uhr in der Reihe Kalenderblatt mit Ingrid Seiringer. Jetzt gleich aber erstmal, jetzt um 7 Uhr, werden wir miteinander in das Morgenlob einstimmen. Wir beten das Morgenlob der Kirche, die Laudes, mit der geistlichen Familie, das Werk im Kloster Thalbach in Bregenz.

7 Uhr ist es. Wir dürfen einstimmen in das Morgenlob der Kirche. Preisen wir den Herrn an diesem neuen Tag, den er uns geschenkt hat. Er führt uns auch durch diesen Tag. Mit Psalmen und Hymnen preisen wir jetzt den Herrn mit der Laudes, dem Morgenlob der Kirche aus dem Stundenbuch. Wir schalten heute zur geistlichen Familie das Werk ins Kloster Thalbach nach Bregenz am Bodensee.

0: Im Namen des Vaters und des Sohnes und des Heiligen Geistes. Herr Jesus, im Schweigen dieses anbrechenden Morgens komme ich zu dir und bitte dich in Demut und Vertrauen um deinen Frieden, deine Weisheit, deine Kraft. Gib, dass ich heute die Welt betrachte mit Augen, die voller Liebe sind. Lass mich begreifen, dass alle Herrlichkeit der Kirche aus deinem Kreuz als deren Quelle entspringt. Lass mich meinen Nächsten als den Menschen empfangen, den du durch mich lieben willst. Schenke mir die Bereitschaft, ihm mit Hingabe zu dienen und alles Gute, das du in mir hineingelegt hast, zu entfalten. Meine Worte sollen Sanftmut ausstrahlen und mein ganzes Verhalten soll Frieden stiften. Nur jene Gedanken, die Segen verbreiten, sollen in meinem Geiste haften bleiben. Verschließe meine Ohren vor jedem übelwollenden Wort und jeder böswilligen Kritik. Möge meine Zunge nur dazu dienen, das Gute hervorzuheben. Vor allem bewirke, o Herr, dass ich so voller Frohmut und Wohlwollen bin, dass alle, die mir begegnen, sowohl deine Gegenwart als auch deine Liebe spüren. Bekleide mich mit dem Glanz deiner Güte und deiner Schönheit, damit ich dich im Verlaufe dieses Tages offenbare. Amen. Heute am Gedenktag des heiligen Bruder Klaus von der Flüe nehme folgende Texte. Das Invitatorium befindet sich auf der Seite 1199, der Hymnus auf der Seite 1210, die Psalmen ab der Seite 289 und alle weiteren Texte ab der Kurzlesung ab der Seite 1211. Herr, öffne meine Lippen,
1: damit mein Mund dein Lob verkünde.

Kommt, lasst uns jubeln vor dem Herrn und zujauchzen dem Fels unseres Heiles. Lasst uns mit Lob seinem Angesicht nahen, vor ihm jauchzen mit Liedern.

Denn der Herr ist ein großer Gott, ein großer König über allen Göttern. In seiner Hand sind die Tiefen der Erde, sein sind die Gipfel der Berge, sein ist das Meer, das er gemacht hat, das trockene Land, das seine Hände gebildet hat.

Kommt, lasst uns niederfallen, uns vor ihm verneigen. Lasst uns niederknien vor dem Herrn, unserem Schöpfer. Denn er ist unser Gott, wir sind das Volk seiner Weide, die Herde von seiner Hand geführt.

Ach, würdet ihr doch heute auf seine Stimme hören, verhärtet euer Herz nicht wie in Meriba, wie in der Wüste am Tag von Massa. Dort haben eure Väter mich versucht. Sie haben mich auf die Probe gestellt und hatten doch

40 Jahre war mir dies Geschlecht zuwider und ich sagte, sie sind ein Volk, dessen Herz in die Irre geht, denn meine Wege kennen sie nicht. Darum habe ich in meinem Zorn geschworen, sie sollen nicht kommen in das Land meiner Ruhe.

Ehre sei dem Vater und dem Sohn und dem Heiligen Geist, wie im Anfang, so auch jetzt und alle Zeit und in Ewigkeit. Amen.

0: Gott, du nimmst das Opfer deines Gerechten an auf deinem Altar. Gott, sei mir gnädig nach deiner Huld.
1: Tilge meine Frevel nach deinem reichen Erbarmen.
2: Wasch meine Schuld von mir ab. Und mach mich rein von meiner Sünde.
1: Denn ich erkenne meine bösen Taten. Meine Sünde steht mir immer vor Augen.
2: Gegen dich allein habe ich gesündigt. Ich habe getan, was dir missfällt.
1: So behältst du recht mit deinem Urteil. Rein stehst du da als Richter.
2: Denn ich bin in Schuld geboren. In die Sünde hat mich meine Mutter empfangen.
1: Lauterer Sinn im Verborgenen gefällt dir. Im Geheimen gehst du mich Weisheit.
2: Entzündige mich mit Wüstrauch, dann werde ich rein. Wasche mich, dann werde ich weißer als Schnee.
1: Sättige mich mit Entzücken und Freude. Jubeln sollen die Glieder, die du zerschlagen hast.
2: Verbirg dein Gesicht vor meiner Sünde. Tilge alle meine Frevel.
1: Erschaffe mir, Gott, ein reines Herz. Und gib mir einen neuen, beständigen Geist.
2: Verwirf mich nicht von deinem Angesicht und nimm deinen Heiligen Geist nicht von mir.
1: Mach mich wieder froh mit deinem Heil. Mit deinem willigen Geist rüste mich aus.
2: Dann lehre ich ab und gehe deine Wege. Und die Sünder kehren um zu dir.
1: Befreie mich von Blutschuld, Herr, du Gott meines Heiles. Dann wird meine Zunge jubeln über deine Gerechtigkeit.
2: Herr, öffne mir die Lippen. Und mein Mund wird deinen Ruhm verkünden.
1: Schlachtopfer willst du nicht, ich würde sie dir geben. An Brandopfern hast du kein Gefallen.
2: Das Opfer, das Gott gefällt, ist ein zerknirschter Geist. Ein zerbrochenes und zerschlagenes Herz wirst du Gott nicht verschmähen.
1: In deiner Huld, du Gutes an Zion. Bau die Mauern Jerusalems wieder auf.
2: Dann hast du Freude an rechten Opfern, an Brandopfern und Ganzopfern. Dann opfert man Stiere auf deinem Altar.

0: Gott, du nimmst das Opfer des Gerichts an, auf deinen Altar.
1: Alle Nachkommen Israels bekommen ihr Recht und erlangen Ruhm durch den Herrn. Wahrhaftig, du bist ein verborgener Gott. Israels Gott ist der Retter.
2: Schmach und Schande kommt über all seine Gegner. Die Götzenschmiede geraten in Schande.
0: Israel aber wird vom Herrn gerettet. Wird für immer gerettet.
2: Über euch kommt keine Schande und Schmach mehr. Für immer und ewig.
0: Denn so spricht der Herr, der den Himmel erschuf. Ich bin der Herr und sonst niemand.
2: Ich bin der Herr, der die Wahrheit spricht und der verkündet, was recht ist.
0: Wer seine Götzen um mir trägt, hat keine Erkenntnis. Wer einen Gott anbietet, der niemanden rettet.
2: Es gibt keinen Gott außer mir. Außer mir gibt es keinen gerechten und rettenden Gott.
0: Wendet euch mir zu und lasst euch erretten, ihr Menschen aus den fernsten Ländern der Erde. Denn ich bin Gott und sonst niemand.
2: Ich habe bei mir selbst geschworen und mein Mund hat die Wahrheit gesprochen. Es ist ein unwiderrufliches Wort.
0: Vor mir wird jedes Knie sich beugen und jede Zunge wird bei mir schwören. Nur beim Herrn gibt es Rettung und Schutz.
2: Beschämt kommen alle zu ihm, die sich ihm widersetzten. Alle Nachkommen Israels bekommen ihr Recht.

0: alle Nachkommen Israels bekommen ihr Recht und der lange Brot durch den Herrn.
1: Kommt mit Jubel vor das Antlitz des Herrn. Jauchzt vor dem Herrn alle Länder der Erde, dient dem Herrn mit Freude.
0: Kommt vor sein Antlitz mit Jubel.
2: Erkennt der Herr allein ist Gott. Er hat uns geschaffen, wir sind sein Eigentum. Sein Volk und die Erde ist seine Weide.
0: Tretet mit Dank durch seine Tore ein. Kommt mit Lobgesang in die Vorhöfe seines Tempels. Dankt ihm, preist seinen Namen.
2: Denn der Herr ist gütig, ewig wird seine Huld. Von Geschlecht zu Geschlecht seine Treue.

0: Kommt mit Jubel vor das Angesicht des Herrn.
1: Aus dem Römerbrief. Angesichts des Erbarmens Gottes ermahne ich euch, meine Brüder, euch selbst als lebendiges und heiliges Opfer darzubringen, das Gott gefällt. Das ist für euch der wahre und angemessene Gottesdienst. Gleicht euch nicht dieser Welt an, sondern wandelt euch und erneuert euer Denken, damit ihr prüfen und erkennen könnt, was der Wille Gottes ist, was ihm gefällt, was gut und vollkommen ist. Er trägt die Weisung seines Gottes im Herzen, niemals wanken seine Schritte.
0: Er trägt die Weisung seines Gottes im Herzen, niemals wanken seine Schritte.
1: Er wird nicht stürzen, denn der Herr hält ihn fest an der Hand.
0: Niemals wanken seine Schritte.
1: Ehre sei dem Vater und dem Sohn und dem Heiligen Geist.
0: Er trägt die Weisung seines Gottes im Herzen, niemals wanken seine Schritte.
2: Der Herr hat mich erleuchtet. Er lenkte meine Schritte auf den Weg des Friedens.

0: uns geschenkt, dass wir aus Feindes Hand befreit, in Gottes Sinnen, in Heiligkeit und Gerechtigkeit.
1: Vor seinem Angesicht.

0: Ewigkeit. Amen.
1: Der Herr hat mich erleuchtet, er lenkte meine Schritte auf den Weg des Friedens.
2: Gepriesen sei Jesus Christus, das Urbild aller Heiligkeit. Zu ihm lasst uns beten.
3: Christus, erbarme dich unser.
4: Du bist der Heilige Gottes. Herr, erbarme dich unser.
5: Christus, erbarme dich unser.
4: Niemand konnte dich einer Sünde beschuldigen. Herr, erbarme dich unser.
5: Christus, erbarme dich unser.
4: Du bist gekommen, nicht um bedient zu werden, sondern um zu dienen. Herr, erbarme dich unser.
5: Christus, erbarme dich unser.
4: Herr Jesus, schenke der Welt deinen Frieden. Schenke die Kraft deines Geistes allen, die sich für den Frieden einsetzen. Herr, erbarme dich unser.
5: Christus, erbarme dich unser.
4: Du hast in der Versuchung standgehalten und bist treu geblieben bis in den Tod. Herr, erbarme dich unser.
5: Christus, erbarme dich unser.
4: O Jesus,
1: König des Lebens, lass wohnen uns in deinem Herzen, bewahre uns im heiligen Bund.
2: Herr unser Gott, deinem Ruf gehorsam hat der heilige Bruder Klaus Familie und Besitz verlassen, um in der Einsamkeit für dich allein zu leben. Du hast ihn zu einem Ratgeber für viele und seine Mittler des Friedens gemacht. Höre auf seine Fürsprache, nimm alles von uns, was uns trennt, von dir und mache uns zu einem Werkzeug deines Friedens. Darum bitten wir durch Jesus Christus, deinen Sohn, unseren Herrn und Gott, der in der Einheit des Heiligen Geistes mit dir lebt und herrscht in alle Ewigkeit.
5: Amen.
2: Der Herr sei mit euch.
5: Und mit deinem Geiste.
2: Auf die Fürsprache des heiligen Niklaus von der Flüe segne euch und eure Lieben der allmächtige Gott, der Vater, der Sohn und der Heilige Geist.
5: Amen.
2: Geht hin in Frieden.
5: Dank sei Gott, dem
6: Herrn. Das waren die Brüder und Schwestern vom Geist der geistlichen Familie, das Werk im Kloster Thalbach in Bregenz. Hier bei Radio Horeb haben wir mit Ihnen die Laudes gebetet, das Morgenlob der Kirche.

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Kapitel. 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Wir übertragen um 21 Uhr und morgen begleiten wir ihn, wenn Papst Leo XIV. Dann nachmittags in Paris ist und gegen Abend im Marienwallfahrtsort in Lourdes, der bekannt ist durch die vielen Wallfahrten von Kranken, die nach Lourdes kommen, um die Gottesmutter um Heilung zu bitten.

0: 7:30, 7:30. Verbindlichkeit und Beliebigkeit im Glauben, das ist heute Thema im Impuls hier bei Radio Horeb. Wir schalten nach Düsseldorf zu Pfarrer Norbert Fink, Kirchengemeinde aus der Kirchengemeinde St. Antonius und Benediktus.
1: Liebe Zuhörerinnen und Zuhörer, wir feiern heute kirchlich einen Gedenktag, der in der Schweiz sogar als Hochfest gefeiert wird, den Gedenktag des heiligen Niklaus von Flüe. Der heilige Niklaus von Flüe, der 1417 bis 1487 gelebt hat, ist der Nationalheilige der Schweiz, einer der letzten Mystiker des Spätmittelalters. Er lebte in Flüe in der Schweiz, arbeitete dort als Bergbauer, heiratete und wurde Vater von 10 Kindern. In seinem Heimatkanton Obwalden übte er das Amt eines Ratsherrn und Richters aus. Mit 50 Jahren gab er nach langem Ringen mit sich und mit dem Einverständnis seiner Frau dem immer größer werdenden Wunsch nach, die Nähe Gottes in der Einsamkeit zu suchen. Nach längerer Wanderschaft ließ er sich in einer Klause nahe dem Hause seiner Familie als Einsiedler nieder. Laut zeitgenössischen Berichten lebte er dort 20 Jahre lang ohne Speise und Trank, lediglich von der Eucharistie. Von überall her kamen Menschen zu dem sogenannten Bruder Klaus, die ihn wegen der Kraft seines Gebets und seines Glaubens, seiner tiefen Gottverbundenheit verehrt haben und auch seine theologische Klarheit als Berater und Seelsorger schätzten. Er vermittelte sogar in politischen Uneinigkeiten und bewahrte die Schweiz vor einer dauerhaften Spaltung. 1947 wurde er

sind heutzutage eher selten geworden. Denn ob jemand wirklich bei etwas mitmacht, entscheidet sich oft genug erst in der letzten Minute, gerade wenn es um Glauben geht. Wer möchte heute schon sagen, was übernächste Woche noch in die eigenen Pläne passt oder ob nicht noch etwas Besseres daherkommt? Viele Menschen halten sich gerne verschiedene Optionen bis zum Schluss offen und entscheiden dann nach Lust und Laune, was sie letztlich machen oder wo sie hingehen. Wir leben in einer sprunghaften Zeit der Beliebigkeiten und nicht der Verbindlichkeiten. In einer Welt der vielen Freiheiten, der unzähligen Möglichkeiten, wird Verbindlichkeit für viele zu einer wahren Herausforderung und wird eher als Last denn als Halt empfunden. Und in dieser Spannung findet sich auch oft unser Glaubensleben wieder. Wie viel Verbindlichkeit darf denn der Glaube an Gott von uns einfordern? Kann, muss und will ich mich in Glaubensfragen überhaupt festlegen oder in dem, was ich für Gott tue oder wie viel ich mich in Gemeindeleben ehrenamtlich einbringe? Frage ich nach dem Willen Gottes für mein Leben? Wie viel Verbindlichkeit, wie viel Freiwilligkeit muss es geben? Was ist die gesunde Balance dabei? Eines ist aber klar, entgegen allem vermeintlichen Wunsch nach grenzenloser Unabhängigkeit setzen wir Menschen dennoch jeden Tag auf Verbindlichkeiten in unserer Welt. So gehen wir beispielsweise an einer Kreuzung wie selbstverständlich davon aus, dass für alle Verkehrsteilnehmer das rote und grüne Ampellicht eine jeweils verbindliche Bedeutung hat und diese Bedeutung nicht beliebig ausgelegt werden kann, sondern für alle gleich festgelegt ist. Und auch im zwischenmenschlichen Bereich bauen wir wie selbstverständlich darauf, dass ein uns gegebenes Versprechen auch ohne ständige Überprüfung seine Gültigkeit behält. So ganz ohne Verbindlichkeiten scheint unser Miteinander bei aller Freiheitsliebe nicht auszukommen. Wer rote Ampeln oder gegebene Versprechen für sich selber als verbindlich erachtet, darf das auch von anderen erhoffen. Sonst klappt unser Zusammenleben nicht, wenn jeder macht, was er will oder wonach ihm gerade ist. Im Grunde wirft auch unser heutiges Tagesevangelium, das aus dem 9. Kapitel des Lukas-Evangeliums entnommen ist, die Verse 18 bis 22, es wirft die Frage nach der Verbindlichkeit auf, und zwar nach der Verbindlichkeit im Glauben. Jesus fordert seine Jünger geradezu zur Verbindlichkeit auf, indem er sie fragt, für wen haltet ihr mich? Die Jünger sollen endlich Farbe bekennen. Sie sollen sich nicht bloß darauf berufen, was die anderen Leute so über Jesus Christus erzählen. Nein, jetzt sind sie selbst gefragt und müssen Stellung beziehen. Simon Petrus legt sich dabei natürlich als erster der Jünger fest und sagt zu Jesus, du bist der Christus Gottes. Eine große und steile Aussage, denn Simon Petrus wird in seinem Leben noch oft genug erfahren, dass diese Festlegung auf eine Überzeugung auch eine große Herausforderung für ihn birgt. Denn wir wissen es ja, Simon Petrus wird mit seinem Glauben an Jesus Christus als dem Sohn des lebendigen Gottes ringen. Er wird in diesem Glauben oder an diesem Glauben gemessen werden. Er wird an diesem Glauben scheitern und dann wird er dennoch über sich selbst hinauswachsen und für diesen Glauben sogar am Ende sein Leben hingeben, weil der Glaube es wert ist, alles für ihn zu geben. So wie der heilige Niklaus von Flüe es uns auch zeigt. Dieses Beispiel des Simon Petrus kann auch uns Mut machen, denn es zeigt, verbindlich den Glauben zu leben, macht nicht unfrei. Es zeigt vielmehr, wie stark meine Verbindung zu Gott ist, welche Entscheidungen ich in meinem Leben fälle, was ich bereit bin zu investieren und wie groß meine Bereitschaft ist, treu zu dem zu stehen, wofür ich mich entschieden habe, was ich als Willen Gottes erkannt habe. Verbindlichkeit stärkt und zeigt den wahren Charakter eines Menschen und die Größe seiner Liebe, die auf Hingabe beruht und nicht auf Beliebigkeit. Für wen hältst du mich? Das ist nicht nur eine Frage, die Jesus damals an Simon Petrus gestellt hat oder die anderen Jünger, sondern eine Frage, die er auch an dich und mich, die er jedem von uns persönlich stellt. Für wen hältst du mich? Wer bin ich für dich? Dabei verlangt Jesus von uns keine theologische Antwort. Er will einfach nur wissen, was bedeute ich dir? Wie wichtig bin ich für dich in all deinen Kämpfen?

0: Sorgen des Alltags? Spiele ich in deinem Leben überhaupt eine Rolle, eine Hauptrolle sogar oder eher eine Nebenrolle oder gar Statistenrolle? Oder spiele ich keine Rolle, sondern bin der Regisseur deines Lebens? Wie fällt deine Antwort aus? Und prägt diese Antwort dein Leben und dein Glauben? Darf Jesus auf deine Antwort bauen? Das sind viele Fragen, mit denen ich euch und sie in den Tag hineinlassen möchte. Und so wünsche ich Ihnen auf die Fürbitte und Fürsprache des heiligen Bruder Klaus, dass Gott sie segnet in ihren Entscheidungen und in ihrer Nachfolge. So segne sie, der Vater, der Sohn und der Heilige Geist.
1: Amen. Amen. Danke für diesen Impuls und den Segen, den wir jetzt mit in den Tag nehmen dürfen. Der Impuls hier bei Radio Horeb jeden Morgen 7.30 Uhr. Heute hörten Sie Pfarrer Norbert Fink von der Kirchengemeinde St. Antonius und Benediktus in Düsseldorf über die Verbindlichkeit und Beliebigkeit im Glauben. 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

0: Radio Horeb, Leben mit Gott aus dem Medienhaus in Balderschwang grüßt Sie an diesem Morgen. Adelheid Niklaser. Schön, dass Sie mit dabei sind. Wir hören gleich die beiden Lesungen der Lesehure für den heutigen Freitag in der 25. Woche im Jahreskreis. Zunächst ein Ausschnitt aus dem Buch Tobit im Alten Testament. Sie können direkt auch das Alte Testament aufschlagen. Buch Tobit, 7. Kapitel. Die Ankunft bei den Verwandten. Anschließend hören Sie in der zweiten Lesung der Lesehure einen Ausschnitt aus dem Buch von Sigismund von Storchenau. Er lebte Ende des 18. Jahrhunderts, Anfang des 19. aus dem Buch Geistliche Reden auf alle Sonntage des Jahres. Der heutigen Ausschnitt geht es um die Güte der göttlichen Vorsehung. Hören wir beide Lesungen jetzt gleich um 7:45 hier bei Radio Horeb.
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Einen herzlichen Gruß hier aus unserem Medienhaus in Balderschwang, sagt Ihnen Adelheid Niklaser. Wir hören zunächst aus dem Alten Testament eine Lesung aus dem Buch Tobit über die Ankunft der Verwandten von Tobit. Im 7. Kapitel, wenn Sie dort aufschlagen wollen, Buch Tobit, 7. Kapitel, Vers 9 bis 17 und dann einen Sprung ins 8. Kapitel, die Verse 8. Entschuldigung, ins 8. Kapitel, Verse 4 bis 16. Wenn Sie das Lektionar zum Stundenbuch zu Hause haben, Römisch 2, 7, finden Sie diese und auch die zweite Lesung auf Seite 143 folgende. Beginnen wir mit der alttestamentlichen Lesung. Aus dem Buch Tobit. Als sie in Ekbatana beim Haus Reguels angelangt waren, kam ihnen Sarah entgegen und hieß sie willkommen. Sie erwiderten ihren Gruß und Sarah führte sie ins Haus. Da bat Tobias den Raphael: »Asaria, mein Bruder, bring doch zur Sprache, worüber du unterwegs mit mir geredet hast, damit die Sache zu einem glücklichen Ende kommt.« Raphael teilte Raguel alles mit. Darauf sagte Raguel zu Tobias: »Iss und trink und lass es dir gut gehen. Du hast einen Anspruch darauf, mein Kind zu heiraten. Ich muss dir aber die Wahrheit sagen. Ich habe meine Tochter schon 7 Männern zur Frau gegeben, doch jeder, der zu ihr ins Brautgemach ging, ist noch in derselben Nacht gestorben. Aber lass es dir jetzt trotzdem gut gehen.« Und Tobias erwiderte: »Ich will nichts essen, ehe ihr sie mir nicht feierlich zur Frau gegeben habt.« Da sagte Raguel: »Du sollst sie bekommen, sie ist von jetzt an nach Recht und Gesetz deine Frau. Du bist mit ihr verwandt, sie gehört dir. Der barmherzige Gott schenke euch viel Glück.« Und er ließ seine Tochter Sarah rufen, nahm sie bei der Hand und gab sie Tobias zur Frau. Er sagte: »Hier, sie ist dein nach dem Gesetz des Mose. Führe sie zu deinem Vater.« Und er segnete sie. Dann rief er seine Frau Edna herbei, nahm ein Blatt Papier, schrieb den Ehevertrag und man setzte das Siegel darunter. Darauf begannen sie mit dem Mahl. Raguel rief seine Frau Edna und sagte zu ihr: »Schwester, richte das andere Zimmer her und führ Sarah hinein.« Sie tat, was er sagte, und führte sie hinein. Sarah aber begann zu weinen. Ihre Mutter trocknete ihr die Tränen und tröstete sie: »Hab Vertrauen, mein Kind. Nach so viel Leid schenke dir der Herr des Himmels und der Erde endlich Freude. Hab nur Vertrauen, meine Tochter.« Als Tobias und Sarah in der Kammer allein waren, erhob sich Tobias vom Lager und sagte: »Steh auf, Schwester, wir wollen beten, damit der Herr Erbarmen mit uns hat.« Und er begann zu beten: »Sei gepriesen, Gott unserer Väter, gepriesen sei dein heiliger und ruhmreicher Name in alle Ewigkeit. Die Himmel und alle deine Geschöpfe müssen dich preisen. Du hast Adam erschaffen und hast ihm Eva zur Frau gegeben, damit sie ihm hilft und ihn ergänzt. Von ihnen stammen alle Menschen ab. Du sagtest: Es ist nicht gut, dass der Mensch allein ist. Wir wollen für ihn einen Menschen machen, der ihm hilft und zu ihm passt. Darum, Herr, nehme ich diese meine Schwester auch nicht aus reiner Lust zur Frau, sondern aus wahrer Liebe. Hab Erbarmen mit mir und lass mich gemeinsam mit ihr ein hohes Alter erreichen.« Und Sarah sagte zusammen mit ihm: »Amen.« Und beide schliefen die Nacht über miteinander. Morgens stand Raguel auf, ging hinaus und hob ein Grab aus. Er dachte: »Sicher ist auch dieser Mann gestorben.« Als er wieder ins Haus kam, sagte er zu seiner Frau Edna: »Schick eine Magd hinauf. Sie soll nachsehen, ob er noch lebt. Wenn er nicht mehr lebt, wollen wir ihn begraben, ohne dass es jemand merkt.« Die Magd öffnete die Tür, ging hinein und sah, dass die beiden schliefen. Sie ging wieder hinaus und berichtete ihnen: »Tobias sei noch am Leben.« Da pries Raguel Gott und betete: »Sei gepriesen, Gott, mit reinem und heiligem Lobpreis,
Deine Heiligen und alle deine Geschöpfe sollen dich preisen. Alle deine Engel und alle deine Auserwählten sollen dich preisen in alle Ewigkeit. Sei gepriesen, weil du mir diese Freude bereitet hast und weil nicht eingetroffen ist, was ich befürchtet habe. Du hast uns in deiner großen Barmherzigkeit geholfen. Soweit die erste Lesung der Lesehure, entnommen dem Buch Tobit im Alten Testament.

Wir hören die zweite Lesung der Lesehure von Sigismund von Storchenau aus dem Buch über die geistlichen Reden auf alle Sonntage des Jahres, der Ausschnitt über die Güte der göttlichen Vorsehung. Alles kommt von Gott, so sagt der heilige Paulinus. Gott aber ist gut, so ist denn auch alles gut, was von Gott kommt. Diesen Vernunftschluss wollen wir zur Grundregel für unser Denken und Handeln annehmen, dann, wenn uns die Absichten und Wege, deren Gott sich bei der Weltregierung bedient, gar völlig unbekannt sind. Meist liegen die Absichten in der Tiefe der unerforschlichen Ratschlüsse, wo kein menschliches Auge hineindringt. Diese Wege scheinen uns kurzsichtigen Menschen die krummsten Fußsteige zu sein. Soll ein Abraham einen großen Namen erwerben und Vater unseliger Nachkommen werden, so muss er Vater und Mutter und die ganze Verwandtschaft verlassen, muss dem ganzen väterlichen Erbe entsagen, in ein fremdes, unbekanntes Land ziehen, bis ins spätere Alter in unfruchtbarer Ehe leben und dann den einzigen Sprossen der Familie, dem Allmächtigen, opfern. Soll ein Josef zur Statthalterschaft über ganz Ägypten gelangen, so muss er von seinen neidischen Brüdern als Sklave verkauft und ins Gefängnis der Todesschuldigen geworfen werden. Seht da die verborgenen Absichten, die krumme Wege der Vorsehung. Und wenn sich heute mehr oder weniger ähnliche Fälle ereignen, wenn die Unschuld unterdrückt und das Laster belohnt wird, was haben wir dabei zu denken? Den Schluss haben wir zu ziehen, Gott ist gut. Also ist auch alles gut, was er tut. Eine Seele, die so richtig von der Vorsehung denkt, bildet sich ein, es wäre sonst niemand auf der Welt als Gott, der für sie sorgt. Sie weiß zwar wohl, dass er sich gewisser Werkzeuge bedient, aber er betrachtet sie auch bloß als Werkzeuge Gottes. Und ohne ihnen viel Dank zu wissen oder ihnen zu zürnen, sieht er immer wieder den Arm, von dem sie gelenkt werden. Sie spricht mit dem geduldigen Job: Der Herr hat gegeben, der Herr hat genommen. Gelobt sei der Name des Herrn. Brennt der Seele das Haus ab, schlägt ihr der Hagel Feldfrüchte nieder, so denkt sie mit dem Propheten Amos: Geschieht ein Unglück in einer Stadt, ohne dass der Herr es bewirkt hat? Wird sie durch Armut und Krankheit bedrückt, so tröstet sie sich mit dem Spruch des weisen Sirach: Gutes und Böses, Leben und Tod, Armut und Reichtum kommen vom Herrn. Lassen wir uns nur nicht einfallen, zu fragen, warum er dies tut. Wir wissen es nicht, aber das wissen wir. Gott ist gut. Und dass er folglich nur Gutes wollen kann und das Böse, das er zulässt, zum Guten zu lenken weiß, es wird schon einmal die Zeit kommen, wo wir alles klar und deutlich einsehen, wenn nicht hier, dann gewiss dort. Jetzt ergeht es uns, wie es einst dem Petrus erging. Der Jünger begriff nicht, warum ihm sein Meister die Füße wusch. Was ich tue, verstehst du jetzt noch nicht. Doch später wirst du es begreifen. So redet der Herr auch zu uns. So oft er über uns Widerwärtiges verhängt: Was ich tue, verstehst du jetzt noch nicht. Du weißt jetzt nicht, wie gut dir dieses Unrecht, diese Krankheit, diese Beschimpfung jetzt sei. Du weißt jetzt nicht, welche guten Folgen diese Erniedrigung, diese Versuchung hat. Du wirst es aber nachher wissen. So die zweite Lesung der Lesehure aus dem Buch Geistliche Reden auf alle Sonntage des Jahres über die Güte der göttlichen Vorsehung von Sigismund von Storchenau.

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In Kürze unsere Senderei Kalenderblatt. 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Ein Beitrag von Ingrid Seiringer. Und über Klaus selbst sprechen wir dann um 10 Uhr in der Senderei Lebenshilfe. Von Bruder Klaus lernen heißt es dann. Mut zum eigenen Weg zum heutigen Gedenktag des Nationalheiligen und Schutzpatrons der Schweiz.

0: Kalenderblatt bei Radio Horeb, jeden Morgen um 8 Uhr. Und heute geht es am Gedenktag des Nationalheiligen der Schweiz, Bruder Klaus von Flüe, nicht über ihn. Wir berichten heute über seine Frau, seine Gattin Dorothee Wiss von Flüe, die er auf dem Weg zur Heiligkeit mit ihrer zahlreichen Kinderschar verlassen hat, um Einsiedler zu werden. Dorothee hatte ihm ein zweifaches Ja-Wort gegeben. Das Ja-Wort zur Ehe mit ihm und dann das Ja-Wort zu seinem Fortgehen in die Einsiedelei. Hören Sie mehr von Ingrid Seiringer.
1: Kriegsgeschrei und Waffengeklirr. Wir befinden uns im 15. Jahrhundert in der Schweiz. In dieser Zeit wird den Eheleuten Wyss aus dem Schwendi über dem Sarner See eine Tochter geboren und auf den Namen Dorothee getauft. Der Vater ist Ratsherr. Die Familie leidet unter den Bedrängnissen der Kriege. Schauen wir auf Dorothee. Du bist ein hübsches junges Mädchen geworden. Manchmal hörst du deinen Vater von einem Mann mit Namen Niklaus sprechen, von dem er sich im Rat Unterstützung erhofft. Es ist der Flüeli-Bauer, der wegen seiner Gerechtigkeit und Klugheit bei vielen geachtet ist. Sein Hof liegt auf der anderen Seite des Sarner Sees, auf einem gerodeten Felsplateau. Diesen Niklaus von Flüe nun hält dein Vater für einen guten Ehemann für dich. Du bist erst 15 und er ist doppelt so alt. Was magst du fühlen? Freude und Stolz, die Frau eines so stattlichen, gläubigen und redlichen Mannes zu werden? Wohl auch mag es dir ängstlich ums Herz sein, bei dem Gedanken an den Altersunterschied und die vielen Aufgaben einer Bäuerin eines großen Anwesens. Schließlich gebt ihr euch das Ja-Wort. Du ziehst also in sein geräumiges, neu gebautes Haus. Es gibt viel Arbeit für dich, vor allem in Haus und Garten. Du musst für die Herstellung von Kleidung und Lebensmitteln sorgen. Gesinde steht dir zur Seite. Vor allem, als du nach und nach 10 Kindern, 5 Buben und 5 Mädchen das Leben schenkst. Da von 4 Kindern die Lebensdaten fehlen, muss man leider annehmen, dass sie früh gestorben sind. Vieles spricht dafür, dass du schon bald innerhalb der Familie eine sehr starke Position einnimmst. Niklaus ist wegen seiner vielfältigen Aufgaben oft abwesend. Dein Mann bezeichnet dich, Dorothee, als seine engste Vertraute. Und so wirst du von allen als Niklaus Vertreterin und damit als Familienoberhaupt gesehen. 20 Jahre lang wirtschaftest du als Mutter, Ehefrau und Bäuerin und siehst deine Kinder heranwachsen. Als wohlhabender und fleißiger Bauer und gern gehörtes Ratsmitglied ist Niklaus fest eingefügt in die dörfliche Gemeinde, in die Verwandtschaft als Ehemann und Vater. Von vielen wird er als Favorit für die Wahl zum nächsten Landammann gesehen, dem höchsten politischen und richterlichen Amt von Obwalden. Und so scheint alles in schönster Ordnung zu sein. Überwunden sind auch viele Widrigkeiten dieser Jahre. Krankheiten, Todesfälle, Seuchen und Unfälle beim Vieh und schwere Wetter. Doch eines Tages legt Niklaus alle seine Ämter nieder. Eine höhere Macht ergreift nun offenbar die Initiative. Niklaus erzählt dir von Bildern, die er schaut und daraus erlesen möchte, was Gott von ihm will. Diese Sprache Gottes ist dir fremd. Niklaus spricht immer weniger und sucht die Einsamkeit. Steht auf zum Gebet, wenn alle im Bett sind, und fastet noch strenger als sonst. Du erlebst ihn von Unruhe getrieben, schwermütig, unnahbar. Er spürt aber deine Sehnsucht und bemüht sich zu bleiben. Du wirst schwanger mit dem 10. Kind. Doch auch durch das neue Leben in dir kann er keinen Frieden finden, was du wohl erhofft hast. Er wird noch rastloser, geht oft hinunter in die Schlucht, den Ranft, wo die Melcha fließt. Du spürst sein Leiden und seinen Kampf. Nach langer Zeit spricht er dich wieder an und sagt, dass er weggehen müsse von dir und den Kindern, dass er ein Einigwesen, das heißt ein einsames Leben mit Gott führen müsse. Und er bittet dich um dein Ja-Wort, um dein zweites Ja. Ein tiefer Bruch geht durch euer beider Leben. Wenn er dich verlässt, bist du weder Witwe noch eine wegen einer anderen Frau Betrogene. Was euch da begegnet, fährt nicht mehr auf gewohnten Gleisen und folgt nicht der menschlichen Routine. Das Glück eurer Ehejahre fühlst du zerrinnen. Du haderst vielleicht mit Gott. Doch du spürst eine Kraft, der du dich zu fügen hast, da sonst dein Mann zerbrechen würde. Und du sprichst dein Ja. Die ältesten Söhne übernehmen nun alle Arbeiten des Vaters. Nach 20 Ehejahren verabschiedet sich Niklaus am Gallustag. Mit einer Leinenkutte begleitet geht er in Richtung Elsass zu den sogenannten Gottesfreunden. Bald erfährst du, dass er zurückgekehrt ist und nun im heimatlichen Ranft in einem Bretterverschlag haust, nicht isst und nicht trinkt. Wer kann das verstehen? Vielleicht kommt dir, wie den Verwandten Jesu, als sie ihn heimholen wollen, der Gedanke, dass er von Sinnen ist. Eure Landsleute bauen ihm schließlich eine Kapelle und eine Mönchsklause. Als Eremit führt er ein unerhört strenges Leben des Gebetes und der Buße und lebt 20 Jahre nur von der Eucharistie. Besucher, Neugierige und Ratsuchende siehst du hinuntersteigen in den Ranft. Jetzt wagst du es selbst und steigst, sicher mit klopfendem Herzen, in den Ranft hinab zum Bruder Klaus, wie er nun heißt, um dir Rat zu holen. Du spürst, dass er seinen inneren Frieden gefunden hat. Das tröstet dich zwar, aber vielleicht denkst du manchmal, dass dir ein sozusagen normales Eheleben lieber wäre. Doch dann wird dir vielleicht bewusst, dass Gott deinen Niklaus aus vielen herausgerufen, er auf diesen Ruf geantwortet, Haus und Hof und seine Familie verlassen hat, um in radikaler Weise Christus nachzufolgen. Du darfst immer wieder Menschen begegnen, denen Bruder Klaus Trost gegeben oder einen Weg aufgezeigt hat. Du erfährst, dass er das Auseinanderbrechen der Eidgenossenschaft, das heißt einen Bruderkrieg, verhindert hat und so vom Familienvater zum Vater des Vaterlandes geworden ist. Und das alles hat auch mit dir zu tun, Dorothee. Ohne dein mutiges zweites Ja, mit dem du ihm die Freiheit schenktest, gäbe es den Bruder Klaus nicht, den die Menschen schon als Heiligen verehren und manche den Eidgenossen Gottes nennen. Vielleicht hörst du manchmal ganz tief in dir eine leise Stimme deiner Seele, die die Größe des Herrn preist. Wir glauben, dass du in der ewigen Wohnung mit deinem Mann vereint siehst, was auf der Erde aus deinem Niklaus geworden ist. Die Kirche hat ihn als großen Friedensheiligen der ganzen Welt geschenkt. Und du hast entscheidend mitgewirkt. Dafür danken wir Gott und dir, Dorothee, von Herzen.
0: Das war Ingrid Seiringer in unserer Sendereihe Kalenderblatt über Dorothee Wyss von Flüe, der Ehefrau des heiligen Nikolaus von Flüe. Heute ist Gedenktag ihres Gatten. Der heilige Nikolaus ist Nationalheiliger und Schutzpatron der Schweiz. Über ihn hören wir auch in der Sendereihe Lebenshilfe um 10 Uhr, hören wir den Wallfahrtsseelsorger und Autor aus Wolfswil in der Schweiz, Pfarrer Fringeli, über Bruder Klaus, wie wir von ihm lernen können und Mut gewinnen zum eigenen Weg. 10 Uhr in der Senderei Lebenshilfe hier bei Radio Horeb.

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Im Interview des Tages, jetzt gleich um 7:45, stellen wir Ihnen heute die aktuelle Ausgabe für Oktober der Zeitschrift Kirche heute vor. Unser Gast ist der Mitherausgeber und Chefredakteur von Kirche heute, Pfarrer Erich Maria Fink. Fink ist seit vielen Jahren in Russland als Seelsorger tätig. Die aktuelle Ausgabe beschäftigt sich damit, wie die Kirche heute durch Mission, eucharistische Anbetung und neue Formen der Evangelisierung Menschen neu für den Glauben gewinnen kann. Gleich hören Sie mir um 7:45.

0: Herzlich willkommen zum Interview des Tages bei Radio Horeb. Am Mikrofon begrüßt Sie Alexander Thoma. Heute stellen wir Ihnen die aktuelle Ausgabe der Zeitschrift Kirche Heute vor. Kirche Heute ist eine Zeitschrift für die katholische Kirche im deutschen Sprachraum, immer auch mit Programmen von katholischen Radio- und Fernsehsendern. Unser Gast ist heute der Mitherausgeber und Chefredakteur von Kirche Heute, Pfarrer Erich Maria Fink. Pfarrer Fink ist seit vielen Jahren in Russland als Seelsorger tätig. Ja, grüß Gott, Pfarrer Fink.
1: Herzliches Grüß Gott.
0: Ja, ich freue mich auf die Sendung mit Ihnen. Ja, Herr Pfarrer Fink, die neue Ausgabe von Kirche Heute beschäftigt sich ja schwerpunktmäßig mit Mission und der Frage, wie Menschen heute zum Glauben finden können. Was war Ihnen denn persönlich bei dieser Ausgabe ganz besonders wichtig?
1: Papst Johannes Paul II. Hat ja bei seiner ersten Ansprache im Oktober 1978 den Menschen die berühmten Worte zugerufen: Habt keine Angst, öffnet, ja reißt die Tore weit auf für Christus. Und er sagte, wir brauchen eine neue Evangelisierung. Menschen, die Christus noch nicht wirklich kennen, sie müssen von ihm erfahren. Und es ging Johannes Paul II. Nicht nur darum, Kirchenferne wieder in den Gottesdienst zu bringen, sondern auch neue Formen der Evangelisierung zu wagen, mit dem Ziel, dass ein tragfähiger Glaube wächst. Dieser Aufruf zur Neuevangelisierung ist auf fruchtbaren Boden gefallen. Es haben sich ja unzählige Initiativen und Bewegungen gebildet. Und da kann man nun etwas Gemeinsames entdecken, wo diese Initiativen Raum schaffen für die eucharistische Anbetung und das persönliche Gebet vor dem Allerheiligsten. Da ist dieses Bemühen fruchtbar, das Evangelium in die Herzen der Menschen zu bringen, gerade auch bei jungen Menschen. Es ist wirklich eine erstaunliche Erfahrung. Im Blick auf den bevorstehenden Adoratio-Kongress in Altötting vom 9. bis 11. Oktober, da war es uns in der neuen Ausgabe wichtig, diesen Zusammenhang herauszustellen. Anbetung und Evangelisierung, gerade auch mit dem einzigartigen Zeugnis des französischen Priesters Florian Racine, der die Kongresse 2011 ja initiiert hat. Der Kongress wird, wenn ich richtig informiert bin, auch von Radio Horeb live übertragen.
0: Viele Menschen verbinden mit dem Wort Mission vielleicht etwas ziemlich Fremdes oder sogar Aufdringliches. Was bedeutet Mission für Sie ganz konkret?
1: Na, Mission heißt Sendung. Jesus hat die Apostel ausgesandt mit dem großen Missionsbefehl: Macht alle Menschen zu meinen Jüngern. Sie sollen das weitergeben, was er ihnen offenbart hat, das Evangelium verkünden. Unsere Zeit ist davon geprägt, dass Gott offensichtlich alle sozialen Stützen wegbrechen lässt und letztlich nur noch derjenige mit der Kirche geht, der wirklich eine persönliche Beziehung zu Jesus gefunden hat, der alles von Jesus erwartet und auf die Ewigkeit ausgerichtet ist. Alles in seinem Leben aufbaut auf diese Verheißung um des Himmelreiches willen. Mission hier in Russland, ganz konkret: Ich habe noch nie jemanden, der nicht zur Pfarrei gehört, eingeladen in den Gottesdienst oder Sakramente zu empfangen. Noch nie jemanden aufgefordert, katholisch zu werden. Das ist bekannt und das rechnet mir die russisch-orthodoxe Kirche auch hoch an. Aber wenn die Menschen kommen und sich interessieren, dann geben wir Zeugnis mit ganzem Einsatz. Und je mehr die Menschen erfahren, dass wir das Leben mit ihnen teilen, an ihrer Seite stehen, mit ihren Problemen, glauben sie der frohen Botschaft von der Erlösung und vom Paradies. Wir haben einen Beitrag von Dr. Josef Bordat über die Missionsregeln von Jesus, die auch heute gültig sind. Zum Glauben ist niemand zu zwingen. Vor 1000 Jahren wurde dieser Satz in die erste Kirchenrechtssammlung aufgenommen. Liebe kann nur aus Freiheit geboren werden, auch der Glaube. Und es kommt auch schön zum Ausdruck in dem Interview mit Abt Nikodemus Schnabel von der Domitio-Abtei in Jerusalem. Radio Horeb hat es gebracht und wir haben es zusammengefasst. Christen geben konkret Zeugnis von der Liebe Gottes zu allen Menschen. Das steckt an, gerade unter Verfolgung wie im Nahen Osten. Und das sind Vergebung und Versöhnungsbereitschaft die mächtigste Mission.
0: Sie zeigen in dieser Ausgabe verschiedene Beispiele, wie Menschen heute neu mit dem Glauben in Berührung kommen, etwa mit dem Night Fever. Night Fever ist eine christliche Straßenmission, bei der junge Menschen Passanten einladen, in einer Kirche bei Kerzenlicht zur Ruhe zu kommen, zu beten und einfach Gott zu begegnen. Was macht diese Form der Glaubensweitergabe denn so erfolgreich?
1: Pfarrer Andreas Süß hat uns ein Interview gegeben. Und er schildert eindrücklich, um was es da geht. Er ist einer der Initiatoren, die diese Form ins Leben gerufen haben, und zwar aus der Erfahrung der Anbetung auf dem Weltjugendtag in Köln 2005. Was diese Form der Glaubensweitergabe so erfolgreich macht? Also ich sehe es gerade in dieser Atmosphäre der Freiheit. Außer der Einladung, in die Kirche zu kommen und eine Kerze anzuzünden, wird eigentlich alles Weitere Gott überlassen. Auch wenn viel investiert wird in die Raumgestaltung, die Lieder, das Angebot zum persönlichen Gespräch mit Priestern, auch die Möglichkeit, individuell einen Segen zu empfangen. Und zum Erfolg führt auch die Einbeziehung junger Menschen in diese Mission. Wer sich interessiert, wird geschult, aber auch diese Teams vertrauen vollkommen auf das Wirken Gottes. Neben den Night Fever Abenden versuchen diese Mitarbeiter jede Woche zusammenzukommen zur Anbetung. Und so macht Gott das Ganze fruchtbar.
0: Sie haben eingeschaltet beim Interview des Tages bei Radio Horeb. Mein Name ist Alexander Thoma und ich darf heute mit Pfarrer Erich Maria Fink über die neue Ausgabe für Oktober der katholischen Zeitschrift Kirche Heute sprechen. Unsere Themen heute sind die Mission, eucharistische Anbetung und neue Formen der Evangelisierung. Pfarrer Fink, ein Schwerpunkt Ihrer Ausgabe ist ja die eucharistische Anbetung. Für manche unserer Hörer ist das vielleicht noch ein etwas ungewohnter Begriff. Was passiert bei einer solchen Anbetung denn eigentlich und warum kann sie für uns so wertvoll sein?
1: Die Eucharistie unter der Gestalt des verwandelten Brotes wird sichtbar ausgestellt in einer sogenannten Monstranz mit ihren Strahlen. Wir glauben dem Wort Jesu, dass er lebendig gegenwärtig ist, mit schlagendem Herzen, das offen steht für alle. Man kann vor Jesus in der Stille verweilen oder die Anbetung mit Gebet und Gesang gestalten. Wichtig ist, dass hier durch den aufmerksamen Blick auf Jesus eine Verbindung von Herz zu Herz, eine echte Zwiesprache zustande kommt.
0: In Ihrer Ausgabe heißt es sinngemäß, der Mensch muss vor Gott nichts leisten, sondern darf einfach da sein. Warum kann das gerade in unserer so hektischen Zeit so wichtig sein?
1: Pfarrer Süß hat diesen Gedanken betont. Die Gesellschaft verlangt, dass sie etwas leisten, ständig erreichbar sind. Aber bei allen Möglichkeiten der Kommunikation heute, da verlieren wir die Fähigkeit, einfach still zu werden und sich einem anderen anzuvertrauen. Bei der eucharistischen Anbetung ist das anders. Ich muss nichts leisten. Ich darf einfach da sein vor Christus. Das kann das Leben im tiefsten verändern.
0: Sie stellen auch in Ihrer Zeitschrift das Catholic Summer Festival der Jugend 2000 vor, bei dem im vergangenen August bei Neu-Ulm ja mehr als 1000 junge Christen zusammengekommen sind. Was hat Sie denn persönlich an diesem Festival besonders beeindruckt?
1: Also ich konnte an diesem Festival nicht selber teilnehmen, aber ich bin immer sehr interessiert, wie es mit der Jugend 2000 weitergeht. Ich war bei der Gründung am 13. Oktober 1990 mit dabei. Habe die Bewegung von Anfang an begleitet. Inspiriert waren wir von den ersten Weltjugendtagen und der Sendung, die Papst Johannes Paul II. So frei heraus den jungen Menschen mit auf den Weg gegeben hat, gerade in Santiago de Compostela. Bis heute habe ich danach an allen internationalen Weltjugendtagen teilgenommen. Ich weiß noch nicht, wie es in Seoul aussehen wird. Und es freut mich einfach zu sehen, wie sich der missionarische Anfangsimpuls erhalten und weiterentwickelt hat. das Catholic Summer Festival, so heißen heute diese großen Prayer Festivals der Jugend 2000. Das hat dieses Jahr vom 6. bis 9. August stattgefunden, wieder an der Gebetsstätte Marienfried. Und was mich besonders beeindruckt hat, es waren also über 1000 junge Leute fest angemeldet aus ganz Deutschland, von Hamburg bis Lindau. Und Julia Denzel, sie arbeitet als Referentin für die Jugend 2000 in der Diözese Rottenburg-Stuttgart. Sie hat einen Nachbericht verfasst und viele Zeugnisse von Teilnehmern zusammengestellt. Da wird einfach spürbar, wie Gott bei diesen Begegnungen wirklich am Werk ist und etwas mit diesen Menschen, mit diesen jungen Menschen macht. Sound of God war das Thema. Da geht es darum zu lernen, die Stimme Gottes zu vernehmen, zu verstehen, was Gott mir sagen will. Im Mittelpunkt steht ja der brennende Dornbusch, ein Bild für die Gegenwart Gottes und wie er Mose seine Sendung offenbart hat. Und das wird nun übertragen auf die Gegenwart Jesu Christi in der Eucharistie. Da wird in der Mitte des großen Zeltes eine stufenförmige Pyramide aus Holz aufgebaut mit vielen Kerzen oder Teelichtern. Es ähnelt also dem brennenden Dornbusch und oben steht das Allerheiligste in der Monstranz. In dieser Atmosphäre scheinen die jungen Leute wirklich in eine besondere Beziehung zu Jesus Christus zu kommen, was dann auf die ganze Gemeinschaft ausstrahlt, die Herzen öffnet für Gespräche und auch für die Beichte und junge Menschen mit Begeisterung am Glauben erfüllt, aber eben auch mit dem Wunsch, anderen von dieser Freude weiterzugeben.
0: Ja, Pfarrer Fink, wo können denn unsere Zuhörer, die jetzt Interesse haben, diese Zeitschrift regelmäßig zu lesen und zu erhalten, wo bekommen Sie denn diese?
1: Man kann auch ein Probeabonnement bestellen, und zwar über den Hörerservice von Radio Horeb oder am einfachsten auf der Webseite findet man die Kontakte und kann es auch direkt bestellen, kircheheute.de.
0: Ja, vielen Dank, Herr Pfarrer Fink, für Ihre Eindrücke und das spannende Gespräch wieder.
1: Ja, bitteschön.
0: Zum Abschluss würde ich Sie jetzt noch um Ihren priesterlichen Segen bitten.
1: Ja, unsere Hilfe ist im Namen des Herrn,
0: der Himmel und Erde erschaffen hat.
1: Auf die Fürsprache unserer himmlischen Mutter Maria, dem Stern der neuen Evangelisierung, der Königin der Apostel, segne euch der dreifaltige Gott, der Vater und der Sohn und der Heilige Geist.
0: Amen.
1: Gelobt sei Jesus Christus.
0: In Ewigkeit. Amen. Pfarrer Erich Maria Fink, Mitherausgeber und Chefredakteur der katholischen Zeitschrift Kirche Heute. Heute im Gespräch über die aktuelle Ausgabe Oktober. Die Zeitschrift enthält auch Programmabläufe von katholischen Fernseh- und Radiosendern wie Radio Horeb. Informationen über Abonnements bekommen Sie auch vom Radio Horeb Hörerservice. Sie hören das Interview des Tages bei Radio Horeb, Ihre christliche Stimme in Deutschland. Mein Name ist Alexander Thoma. Ich verabschiede mich und wünsche Ihnen noch einen gesegneten Tag.

Nachrichten aus Kirche und Welt, direkt aus der aktuellen Redaktion von Radio Horeb. Aus dem Studio Balderschwang, Domagoj Klobuchar. Paris. Papst Leo XIV. Beginnt heute seine viertägige Reise nach Frankreich. Auf dem Programm stehen Paris, Lourdes und Metz. In der französischen Hauptstadt wird der Papst von Staatspräsident Macron im Élysée-Palast empfangen. Anschließend besucht er den Sitz der UNESCO. Leo XIV. Feiert eine Vesper mit Bischöfen, Priestern, Diakonen, Ordensleuten und Seminaristen in der Kathedrale Notre-Dame. Außerdem ist eine Gebetsvigil mit Jugendlichen im Stade de France in Saint-Denis geplant. Auch eine Begegnung mit Betroffenen sexualisierter Gewalt durch katholische Geistliche ist im Rahmen der Reise vorgesehen. Augsburg. Der Augsburger Weihbischof Florian Wörner unterrichtet auch in diesem Schuljahr wieder selbst Religionsunterricht. Bereits seit mehreren Jahren steht der Jugendbischof der Freisinger Bischofskonferenz regelmäßig vor einer Schulklasse. Im Gespräch mit Radio Horeb sagte Wörner, der direkte Kontakt mit Jugendlichen sei ihm besonders wichtig. Viele Schülerinnen und Schüler beschäftigen derzeit weltpolitische Krisen und gesellschaftliche Spannungen. Gleichzeitig spüre er bei ihnen eine große Sehnsucht nach Sinn, Glück und Geborgenheit. Auch er selbst lerne von den Jugendlichen und werde durch ihre Fragen immer wieder herausgefordert, sich intensiver mit Glaubens- und Sinnfragen auseinanderzusetzen. Das Interview des Tages von Samstag mit Weihbischof Florian Wörner können Sie in der Radio Horeb Mediathek nachhören. Unter dem Titel Klassenzimmer statt Konferenzsaal, Weihbischof Wörner unterrichtet Religion, spricht der Augsburger Weihbischof über seine Erfahrungen im Schulalltag. Vatikanstadt. Der diesjährige Ratzinger-Preis geht an den amerikanischen Theologen John C. Cavadini von der University of Notre Dame im US-Bundesstaat Indiana. Die Josef-Ratzinger-Stiftung teilte mit, dass Papst Leo XIV. Die Auszeichnung am 19. Dezember im Vatikan persönlich

0: Papst Benedikt XVI. Wir senden morgen ab 9.30 Uhr live aus Rom. Unser Redakteur David Kreuter ist vor Ort und wird vom Symposium berichten. Die Beiträge und Vorträge können Sie anschließend auch in unserer Mediathek unter horeb.org nachhören. Das waren Meldungen aus Kirche und Welt. 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
1: Soweit die neuesten Meldungen. Weiter geht's im Programm hier bei Radio Horeb um 8.40 Uhr mit einem Gespräch unseres Programmdirektors mit einer Hörerin. Sie hat die Frage, wann und wie man dazu kommt, in der Pfarrei die heilige eucharistische Anbetung halten zu können. Um 8.40 Uhr dieses Gespräch mit Pfarrer Kocher. Und bis dahin hören wir von der Gemeinschaft Totus Tuus das vertonte Gebet von Nikolaus von der Flüe, mein Herr und mein Gott. Heute ist der Gedenktag dieses Nationalheiligen und Schutzpatrons der Schweiz. Wir sprechen über ihn auch in der Sendereihe Lebenshilfe. Von Bruder Klaus lernen Mut zum eigenen Weg. Nun sein Gebet im Gesang. Ja.

0: Frau Parit, grüß Gott.
1: Ja, grüß Gott, Frau Kocher. Ich habe nur eine kurze Frage. Also bei uns hier in der Gemeinde wird das so allerheiligste Altarsakrament, es gibt keine Anbetung. Ist das überall so oder gibt es das nicht mehr, dass das gemacht wird, also dass es so ausgestellt wird? Ich kenne das so aus Portugal zum Beispiel, da wird das noch gemacht, aber hier jetzt so in der Umgebung, gibt es das nicht mehr? Oder?
0: In den Vereinigten Staaten, in Polen, um nur einige Beispiele zu nennen, auch Frankreich in zunehmendem Maß, hat man den Wert der eucharistischen Anbetung immer mehr entdeckt, zumal es ja auch ein niederschwellig, hochschwelliges Angebot ist. Niederschwellig deshalb, man braucht sich nicht vorher anmelden, man kann einfach kommen, wenn das Allerheiligste ausgesetzt wird. Und hochschwellig sage ich deshalb, weil es Gott selber ist. In dieser Hostie ist er nach der Konsekration, und das ist katholischer Glaube, seit Anfang an gegenwärtig. Wir können uns und dürfen uns dem Herrn aussetzen. Er ist der Immanuel, der Gott mit uns, und das ist er auch, nicht nur mit seiner Gnade, mit seinem Wort, sondern auch in den Sakramenten der Kirche. Ja, wir hören das oft im Balderschwang, wenn Menschen herkommen, um sie für die Anbetung einzutragen. Bei uns gibt es das leider nicht. Der Pfarrer will es nicht. Das kann man dem Priester nicht verpflichtend vorschreiben.
1: Ja.
0: Sie können einfach nur hingehen und sagen, schauen Sie, da gibt es so viele Früchte, vielleicht auch eine, wir haben ja etliche CDs von diesem Anbetungstag im Balderschwang.
1: Ja.
0: Bei unserer Homepage sind unglaubliche Geschichten von der Fruchtbarkeit der Anbetung herunterladbar oder anforderbar.
1: Ja.
0: Wissen Sie, oft ist auch so, dass es an praktischen Dingen scheitert. Gell?
1: Ja.
0: Also eine längere Anbetung zu machen, da braucht es dann eine Vertretungsmöglichkeit, es braucht Mesner, die mitmachen, es braucht eine Möglichkeit, eine Toilette. Aber es kann ja mal sein, dass man ihn bittet, lieber Priester, lassen Sie halt eine Stunde nach der Messe noch offen und ich kümmere mich darum, dass das alles in Ordnung geht. Bei uns ist es so, dass die Kommunionhelfer, das ist auch unter Ordnung der Kirche so vorgesehen, das Allerheiligste aussetzen können. Sie können und dürfen nicht segnen, das ist auch klar. Aber das andere dürfen sie und sollen sie tun. Es wäre so wichtig, dass das aufblüht. Beten Sie, bevor Sie zum Priester gehen, dass er offen ist um den Heiligen Geist für ihn. Und schlagen Sie ihm auch Lösungsmöglichkeiten vor. Weil die Priester sind halt so überlastet, der sieht dann oft nur noch eine zusätzliche Aufgabe, die auf ihn zukommt, hat eh keine Zeit mehr.
1: Richtig, nee, da wäre ich ja bereit.
0: Schön.
1: Ich wollte nur mal fragen, ob das so eine Option ist, dass man sagt, ich würde das gerne tun und da unterstützen und vielleicht ist das dann ein Weg,
0: ja,
1: dann werde ich das mal tun.
0: Bitte machen Sie es, gehen Sie in Freundlichkeit zu ihm hin, bieten Sie ihm die Hand und sagen Sie, das ist doch sehr wichtig, können wir das nicht tun und ich helfe Ihnen und andere sind auch dazu bereit. Und wir beten besonders für Sie. Der Priester braucht Sie auch, das Gebet. Und das kann er dann kaum abschlagen. Alles Gute und Gottes Segen.
2: Soweit unser Programmdirektor Pfarrer Richard Kocher hier bei Radio Horeb im Gespräch mit einer Hörerin. Wenn Sie ja auch einmal den Bedarf haben, mit Pfarrer Kocher zu sprechen, immer am Mittwoch um 12.30 Uhr stellt er sich Ihren Fragen hier live im Programm.

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Bei uns geht es jetzt gleich um 9 Uhr weiter mit der Feier der Heiligen Messe. Wir sind heute zu Gast im Kloster Waghäusel. In Waghäusel im Erzbistum Freiburg, eine Wallfahrtskirche zur Mutter mit dem gütigen Herzen, von der Gemeinschaft der Brüder vom gemeinsamen Leben betreut. Heute feiert mit uns Gottesdienst Pater Robert Maria.

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In Kürze dürfen wir den Gottesdienst feiern aus der Wallfahrtskirche zur Mutter mit dem gütigen Herzen im Kloster Wackhäusl mit Pater Robert Maria von der Gemeinschaft der Brüder vom gemeinsamen Leben. In Vorbereitung darauf hören wir das Gebet und dann auch das vertonte Gebet des heiligen Bruder Klaus von der Flühe. Heute ist sein Gedenktag, der 25. September, in der Schweiz ein Hochfest. Er ist der Nationalheilige und Schutzpatron der Schweiz und vor allem ein Friedensstifter zu seiner Zeit. Wollen wir ihn ganz besonders um seine Fürsprache bitten, dass Frieden wird im eigenen Herzen, in jedem Miteinander und vor allem in der ganzen Welt. Im Namen des Vaters und des Sohnes und des Heiligen Geistes. Amen. Mein Herr und mein Gott, nimm alles von mir, was mich hindert, zu dir. Mein Herr und mein Gott, gib alles mir, was mich fördert, zu dir. Mein Herr und mein Gott, nimm mich mir und gib mich ganz zu eigen dir. Amen. Maria, Mutter der Kirche, erbitte uns viele geistliche Berufungen und christliche Familien. Amen.

Wir feiern miteinander Gottesdienst, die Heilige Messe aus der Wallfahrtskirche zur Mutter mit dem gütigen Herzen im Kloster Wackhäusle im Erzbistum Freiburg. Es zelebriert Pater Robert Maria von der Gemeinschaft der Brüder vom gemeinsamen Leben.

Willkommen zur Feier der Heiligen Messe heute am Gedenktag des heiligen Nikolaus von Flüe. Wir begrüßen alle, die jetzt auch über Radio Horeb und die Medien mit uns verbunden sind. Zur Eröffnung singen wir bei Nummer 142 aus dem Gotteslob.

0: Im Namen des Vaters, des Sohnes und des Heiligen Geistes.
1: Amen.
0: Der Herr, der unser Friede ist, er sei mit euch.
1: Und mit deinem Geist.
0: Nikolaus von Flüen, der große friedensheilige Landesvater der Schweiz. Mit 50 hat er die Familie verlassen. Wir kennen diesen besonderen Abschnitt in seinem Leben, ging nach 13 Jahren glücklicher Ehe mit seiner Frau Dorothee, die ihm 10 Kinder geschenkt hatte, 5 Mädchen, 5 Jungen, dann in den Ranft hinunter, in die Klause, um dort sein Leben noch einmal neu dem Herrn zu schenken. Es gibt für alles eine Zeit unter dem Himmel, so hören wir es heute im Buch Kohelet. Bei ihm war es eine Zeit der Ehe, der Familie und dann eine Zeit in der Einsamkeit. Als Ratsuchende kamen viele zu ihm, dem großen Ratgeber. Wir wollen ihn bitten, dass er uns hilft, in unserem Leben auch die Zeiten zu erkennen, wo der Herr uns noch einmal vielleicht neu ruft. Bitten wir aber zunächst, dass er unser Herz bereitet für diese Zeit, wo wir jetzt in der Feier der Heiligen Messe von ihm gerufen sind an den Altar, um mit ihm den Vater zu verherrlichen. Bitten wir um Vergebung für alles, was nicht gut genutzte Zeit war, wo Sünde und Schuld in unserem Leben Raum gewannen. Ich bekenne Gott, dem Allmächtigen, und allen Brüdern und Schwestern, dass ich Gutes unterlassen und Böses getan habe. Ich habe gesündigt in Gedanken, Worten und Werken, durch meine große Schuld. Darum bitte ich die selige Jungfrau Maria, alle Engel und Heiligen und euch, Brüder und Schwestern, für mich zu beten bei Gott, unserem Herrn. Gott, unser himmlischer Vater, schenke uns sein Erbarmen. Er nehme Schuld und Sünde von uns und erführe uns zum ewigen Leben.
1: Amen.
0: Kyrie bei Nummer 156.

Familie und Besitz verlassen, um in der Einsamkeit für dich allein zu leben. Du aber hast ihn zu einem Ratgeber für viele und zu einem Mittler des Friedens gemacht. Höre auf seine Fürsprache, nimm alles von uns, was uns trennt von dir.

0: Lesung aus dem Buch Kohelet. Alles hat seine Stunde. Für jedes Geschehen unter dem Himmel gibt es eine bestimmte Zeit. Eine Zeit zum Gebären und eine Zeit zum Sterben. Eine Zeit zum Pflanzen und eine Zeit zum Ausreißen der Pflanzen. Eine Zeit zum Töten und eine Zeit zum Heilen. Eine Zeit zum Niederreißen und eine Zeit zum Bauen. Eine Zeit zum Weinen und eine Zeit zum Lachen. Eine Zeit für die Klage und eine Zeit für den Tanz. Eine Zeit zum Steine werfen und eine Zeit zum Steine sammeln. Eine Zeit zum Umarmen und eine Zeit, die Umarmung zu lösen. Eine Zeit zum Suchen und eine Zeit zum Verlieren. Eine Zeit zum Behalten und eine Zeit zum Wegwerfen. Eine Zeit zum Zerreißen und eine Zeit zum Zusammennähen. Eine Zeit zum Schweigen und eine Zeit zum Reden. Eine Zeit zum Lieben und eine Zeit zum Hassen. Eine Zeit für den Krieg und eine Zeit für den Frieden. Wenn jemand etwas tut, welchen Vorteil hat er davon, dass er sich anstrengt? Ich sah mir das Geschäft an, für das jeder Mensch durch Gottes Auftrag sich abmüht. Das alles hat er schön gemacht zu seiner Zeit. Überdies hat er die Ewigkeit in ihr Herz hineingelegt, doch ohne dass der Mensch das Tun, das Gott getan hat, von seinem Anfang bis zum seinen Ende wiederfinden könnte. Wort des lebendigen Gottes.
1: Der Käfer ist bei Nummer 401.

Aus dem Heiligen Evangelium nach Lukas. In jener Zeit betete Jesus für sich allein und die Jünger waren bei ihm. Da fragte er sie: Für wen halten mich die Leute? Sie antworteten: Einige für Johannes den Täufer, andere für Elia. Wieder andere sagen: Einer der alten Propheten ist auferstanden. Da sagte er zu ihnen: Ihr aber, für wen haltet ihr mich? Petrus antwortete: Für den Christus Gottes. Doch er befahl ihnen und wies sie an, es niemandem zu sagen. Und er sagte: Der Menschensohn muss vieles erleiden und von den Ältesten, den Hohepriestern und den Schriftgelehrten verworfen werden. Er muss getötet und am dritten Tage auferweckt werden. Evangelium.

Wir sehen den Herrn in der Einsamkeit beten. Diese Zeit, wo er allein ist mit dem Vater, die war ihm immer kostbar. Und oft sind es solche Zeiten, die dann besonders wichtigen Ereignissen vorausgegangen sind, von denen dann die Evangelien erzählen. Aber dann sucht er die Gemeinschaft und die Frage, für wen halten mich die Menschen? Und dann sind die Jünger gefragt. Und das bloße Meinen und Suchen findet eine Antwort durch Petrus, der erleuchtet vom Geist Gottes, erkennen darf, du bist der Messias, der Christus, den Gott gesandt hat. Der Geist hat es ihm geschenkt. Und dann wird er weitergeführt und dann kommt das Erschrecken über den Weg, den der Messias geführt wird, obwohl er in der Schrift vorher verkündet wird, aber trotzdem das Erschrecken. Und wir sehen die Auseinandersetzung des Petrus, die er im Herzen erfährt. Ja, der Messias wird verworfen werden, er wird leiden, er wird sogar getötet werden von den eigenen religiösen Führern. Wie kann man da nicht erschrecken? Wir denken vielleicht auch noch an Kleopas, einen der beiden Jünger, die den Herrn auf dem Weg nach Emmaus begleiteten, beziehungsweise wo der Herr diese beiden begleitete. Der Gedenktag des heiligen Kleopas findet sich interessanterweise heute im Generalkalender der römisch-katholischen Kirche. Und auch da können wir uns nochmal versuchen, zurückzuversetzen in dieses Erschrecken. Wir hatten gedacht, dass er der Messias sei, aber dann wurde er verworfen. Und der Herr muss ihnen helfen, zu spüren, dass das wirklich der Weg ist, den Gott den Menschen führt, den er selber zu gehen hatte und den auch jeder Mensch letztlich auch in der Nachfolge zu gehen hat, dass der Weg zum Frieden, zur Versöhnung mit Gott immer auch der Weg ist über diese Erfahrung der Passion, über das Leiden. Nicht, weil der Herr das Leiden lieben würde, sondern, sage es gerne, er hat es ja vorgefunden in dieser Welt, die das Zentrum verloren hat, einer Welt, die der Sünde sich geöffnet hat. Und deshalb ist der Heimweg leidvoll. Gott hat das Leid nicht erfunden, aber der Heimweg zum Vater geht eben über das Kreuz und den führt der Herr. Und das ist für ihn sonnenklar, für uns nicht. Aber so ist das doch ein Zusammenhang. Es gehört zusammen, das, was der Mensch als Bruch erfährt. Und letztlich kann man es sagen, was den Weg des Herrn zum Vater immer antreibt und was auch die Einheitschaft seines Wirkens und seiner Passion ist, letztlich die Zuwendung Gottes zu Menschen in der Liebe. Und das Leiden des Herrn am Kreuz ist letztlich auch ein Ausdruck seiner leidenschaftlichen Liebe zu Menschen, die das Leiden nicht scheut, um des Menschen willen, der bereit ist, das verlorene Schaf zu suchen, auch wenn es sich im Dickicht von Leiden und von vielen Dingen in dieser Welt verstrickt hat. Er lässt sich verwunden, um das verwundete Schaf, um den verwundeten Menschen wieder auf seine Schultern zu nehmen. Durch seine Wunden, so sagt später Petrus in seinem Brief, sind wir geheilt. Schauen wir von da, von den Lesungen her, auf das Leben des heiligen Nikolaus von Flüe, dann fällt es uns vielleicht nicht so ganz schwer zu spüren, dass auch der Bruch, den viele gar nicht so recht verstehen können, wo sie sich fragen, wie kann das sein, ein Familienvater, der mit 50 seine Familie im Stich lässt, er hatte noch Kinder zu Hause, wie kann das sein? Und dann macht die Kirche diesen Mann zu solch einem Heiligen. Nein, der Herr hat ihn zu einem Heiligen gemacht. Die Kirche hat anerkannt, was der Geist Gottes in diesem Leben gewirkt hat. Und wenn man genauer hinschaut, merkt man, es ist gar nicht so ein Bruch. Er war schon als junger Mann auch ein Beter. Er war da, wo er selbst im Heer gedient hat, ein Beter. Es wird von ihm erzählt, dass er da, wo er in den Kampf gerufen war, mit den Eidgenossen gegen Zürich zum Beispiel, da hatte er in der einen Hand das Schwert und in der anderen den Rosenkranz.
So hat er gekämpft, so ist er in den Kampf gezogen. Später war er Ratsherr, hatte ein besonderes Vertrauen in seine Heimat gefunden. Also schon ein Mann, der die Gemeinschaft geliebt hat, der er gedient hat, aber immer aus einer Wurzel heraus. Und das hält sich bis zum Ende durch, wie bei einem Baum, wo man denkt, ja, wo kommt das alles her, dass der so groß wird, wo er so viele Früchte schenken kann, weil er tiefe Wurzeln hat. Und dieser Mann, Nikolaus von Flüe, wo war er verwurzelt? Es kann nicht anders sein. Er hat seine Nahrung, seine Quellen bis in das Herz Jesu hineinreichen lassen. Dort hat er das gefunden, was ihn später ja dann in besonderer Weise zu diesem großen Heiligen des Friedens gemacht hat. Ein Heiliger, der Christus verbunden gelebt hat, der sein Leben Christus geschenkt hat, zunächst für seine Familie im Dienst an den Kindern, an seiner Frau Dorothee. Die Ehe war glücklich. Sie waren nicht aus Frust oder aus Überdruss auseinandergegangen oder weil die Arbeit zu viel gewesen wäre. Wir dürfen noch erwarten, dass auch seine Frau letztlich zu Ehren der Altäre erhoben wird, denn sie hat ja auch geformt, was in diesem Mann letztlich aufgeleuchtet ist. Sie gehört dazu und ich finde das schön, wenn man das in der Einheit betrachtet. Also dieser Nikolaus, er hat der Familie gedient, er hat den Kindern gedient, er hat seiner Gemeinde gedient, da wo er gelebt hat. Und dann hat ihn der Herr im 50. Lebensjahr hinabgerufen in den Ranft. Er hat ihn erst woanders vermutet, den Ort, wo der Herr ihn haben wollte. Aber am Ende ist er nicht weit weg von seiner Familie in den Ranft hinuntergegangen, um 20 Jahre noch einmal dem Herrn in besonderer Weise seinen Dienst zu schenken. Der Herr hat ihn gerufen. Das war keine irgendwelche Idee eines überspannten Bauern. Nein, er ist einem inneren Ruf gefolgt, den er viele Jahre geprüft hat, mit seiner Frau ganz sicher besprochen hatte. Und dann kam am 16. Oktober, ja, 1467, der entscheidende Tag des Aufbruchs. Wir wissen, dass er, um das nochmal deutlich zu sagen, das so geschenkt bekam, dass er ganz vom Herrn und für den Herrn lebte, dass er in dieser Zeit, und das ist glaubwürdig bezeugt und mehrfach geprüft, allein von der Eucharistiefeier gelebt hat. Er hat nicht täglich die Kommunion empfangen können, aber er hat die Eucharistie immer wieder mitgefeiert, wenn es möglich war. Und das war die Quelle, die Eucharistie, das, was wir jetzt feiern. Wir bringen zur Eucharistie Brot und Wein. Und wenn man den Weg sieht, in diese Gaben, die der Herr erwählt hat für diese Feier, die diese Gaben hinter sich haben, dann merkt man, vom Korn bis zum Brot ist es ein langer Weg. Vom Weinstock zur Traube und von der Traube zum Wein ein langer Weg. Aber es ist ein einheitlicher Weg. Und am Ende ist es wichtig, dass die Trauben da sind, die Süßen, die Frucht oder das Korn, das das Brot hervorbringt. Und wie ist es mit unserem Leben? Es wird auch in unserem Leben Wege geben des Wachstums, des Reifens. Es gibt Zeiten der Aussaat, es gibt Zeiten, wo alles in Blüte steht, wie bei einem schönen Baum, wo auch der Weinstock blüht, ja, wo die Kornfelder heranreifen. Aber es gibt auch eine Zeit des Erntens, eine Zeit, wo die Körner zermahlen werden, eine Zeit, wo die Traube gepresst wird. Und dann eine Zeit, wo das alles zur Frucht wird am Ende. Und wenn man nur auf das schaut, auf das Ende, schaut man, ah, wie wunderbar dieses Brot schmeckt. Aber was da drin verborgen ist, ja, das ist ein Geheimnis. Und das ist das Geheimnis unseres Lebens, das Geheimnis des Glaubens, das Geheimnis letztlich auch eines stabilen Friedens. Ja, ich möchte einfach einladen, wenn wir diesen Heiligen jetzt ehren, dass wir ihn bitten um dieses Geschenk des Friedens, den der Herr am Ostertag den Jüngern schenken konnte, der gewachsen ist am Baum des Kreuzes und der von Gott kommt.
Nikolaus von Flüe ist deshalb wohl der große Friedensheilige, nicht weil er geschickter Verhandler war, sondern weil er einen im Herzen trug, Christus. Bis heute war die Schweiz von den großen Kriegen verschont, möge es bleiben. Und wenn wir jetzt in Europa besonders wieder uns mit Recht sorgen um den Frieden, der Herr gibt uns eine Antwort. Ich bin der Friede, schau, dass deine Wurzeln bei mir sind, wenn wir bald den Rosenkranzmonat haben. Schau, dass du den Frieden im Gebet erbittest, aber auch im Herzen, in der Bereitschaft zur Versöhnung und zur Vergebung, wo es Not tut, schenkst. Möge der Herr uns helfen, dass dieser Tag ein Tag sei, wo der Friede wieder wachsen kann und wo Gott und sein Wirken in unserer Zeit wieder deutlicher, sichtbar und spürbar werden können. Amen. Lasset uns beten für die Pastoralreise von Papst Leo in unser Nachbarland Frankreich. Herr, schenke ihm deinen Schutz und lass durch ihn dein Wort die Herzen der Menschen bewegen. Christus, höre uns. Für alle, die sich in unseren Tagen um Frieden mühen, dass sie sich nicht vergeblich mühen, stärke sie durch deinen Geist. Christus, höre uns. Für alle, die freiwillig oder auch oft unfreiwillig in die Einsamkeit geführt werden, stärke sie und weihe ihre Einsamkeit, dass sie sich neu öffnen können für die Gemeinschaft, für eine tiefere Gemeinschaft mit dir. Christus, höre uns. Für alle, die heute in Politik und Gesellschaft Verantwortung tragen, lass sie auf die Fürsprache des heiligen Nikolaus von Flüe von deinem Geist geleitet zum wahren Wohl der Gesellschaft beitragen. Christus, höre uns. Für den Dienst der Anbetung wir dienen. Der Herr dient uns in der Hingabe seines Lebens. Wir schenken ihm in der Anbetung Zeit und die Hingabe unseres Herzens. Segne alle, die diesen Dienst der Anbetung mittragen, hier in unserer Kirche und an vielen Orten, wo sie etabliert ist, rund um die Uhr. Christus, höre uns. Für die Jugendlichen, die sich heute wieder auf den Weg machen zu uns, über 40 junge Menschen werden bis Sonntag hier sein. Herr, berühre ihre Herzen und stärke sie im Glauben und in der Freude an dir. Christus, höre uns. Für unsere Verstorbenen führe du sie durch dein Kreuz und deine Auferstehung zum Leben. Das erbitten wir durch Christus, unseren Herrn. Amen. 187 zur Gabenbereitung.

0: Lasset uns beten. Herr, unser Gott, heilige die Gaben, die wir darbringen. Siehe gnädig auf uns und hilf uns, dir in dieser Welt treu zu dienen, damit wir zur ewigen Herrlichkeit gelangen. Darum bitten wir durch Christus, unseren Herrn.
1: Amen.
0: Zum Sanctus bei Nummer 198.

und am Fest des heiligen Einsiedlers Niklaus deine Weisheit zu rühmen. Er verließ in hochherzigem Entschluss alles, was er

Ja, du bist heilig, großer Gott, du bist der Quell aller Heiligkeit. Darum bitten wir dich, sende deinen Geist auf diese Gaben herab und heilige sie, damit sie uns werden Leib und Blut deines Sohnes, unseres Herrn Jesus Christus. Denn am Abend, an dem er ausgeliefert wurde und sich aus freiem Willen dem Leiden unterwarf, nahm er das Brot und sagte Dank, brach es, reichte es seinen Jüngern und sprach: Nehmet.

0: Tut dies zu meinem Gedächtnis. Geheimnis des Glaubens.
1: Deinen Tod und deine Verbindung leben, und deine Auferstehung weiß ich, bis du aus ihm
0: Darum, gütiger Vater, feiern wir das Gedächtnis des Todes und der Auferstehung deines Sohnes und bringen dir so das Brot des Lebens und den Kelch des Heiles dar. Wir danken dir, dass du uns berufen hast, vor dir zu stehen und dir zu dienen. Wir bitten dich, schenke uns Anteil an Christi Leib und Blut und lass uns eins werden durch den Heiligen Geist.
2: Gedenke deiner Kirche auf der ganzen Erde und vollende dein Volk in der Liebe. Vereint mit unserem Papst Leo, unserem Bischof Stefan und allen Bischöfen, unseren Priestern und Diakonen, und mit allen, die zum Dienst in der Kirche bestellt sind.
3: Gedenke unserer Brüder und Schwestern, die entschlafen sind in der Hoffnung, dass sie auferstehen. Nimm sie und alle, die in deiner Gnade aus dieser Welt geschieden sind, in dein Reich auf, wo sie dich schauen von Angesicht zu Angesicht. Vater, erbarme dich über uns alle, damit uns das ewige Leben zuteil wird, in der Gemeinschaft mit der seligen Jungfrau und Gottesmutter Maria, deren Bräutigam, dem heiligen Josef, mit deinen Aposteln, dem heiligen Klaus von der Flüe und mit allen, die bei dir Gnade gefunden haben von Anbeginn der Welt, dass wir dich loben und preisen durch deinen Sohn Jesus Christus.

0: Wir heißen Kinder Gottes und sind es, so wollen wir beten. Vater unser im Himmel, geheiligt werde dein Name, dein Reich komme, dein Wille geschehe, wie im Himmel, so auf Erden. Unser tägliches Brot gib uns heute und vergib uns unsere Schuld, wie auch wir vergeben unseren Schuldigern. Und führe uns nicht in Versuchung, sondern erlöse uns von dem Bösen. Erlöse uns, allmächtiger Vater, von allem Bösen und gib Frieden in unseren Tagen. Komm uns zu Hilfe mit deinem Erbarmen und bewahre uns vor Verwirrung und vor Sünde, damit wir voll Zuversicht das Kommen unseres Erlösers, Jesus Christus, erwarten.
1: Denn dein ist das Reich, die Kraft und die
0: Herr Jesus, mit der Waffe des Kreuzes und im Herzen mit der göttlichen Liebe hast du gesiegt und im Frieden zum Durchbruch geholfen. Schau nicht auf unsere Sünden, schau auf den Glauben deiner Kirche und schenk ihr nach deinem Willen Einheit und Frieden. Der Friede des Herrn sei allezeit mit euch.
1: Und mit deinem Geist.
0: Lamm Gottes, du nimmst hinweg die Sünde der Welt.
1: Erbarme dich. Lamm Gottes, du nimmst hinweg die Sünde. Erbarme dich. Lamm Gottes, du nimmst hinweg die Sünde. Gib uns deinen Frieden.
0: Seht das Lamm Gottes, das die Sünde der Welt hinwegnimmt.
1: Herr, ich bin nicht würdig, dass du eingehst unter mein Dach, aber sprich nur ein Wort, so wird meine Seele.
0: Friede.

Singen wir zur Danksagung aus dem Freiburger Anhang das Lied, das das Gebet des heiligen Nikolaus von Flüe vertont, bei Nummer 840.

0: Ja, diesen Worten ist nichts hinzuzufügen, möge der Herr Wirklichkeit werden lassen, was wir jetzt gebetet und gesungen haben. Lasst uns beten. Gütiger Gott, gib uns durch diese heilige Speise, die wir empfangen haben, neue Kraft, damit wir dich nach dem Vorbild des heiligen Niklaus immer mehr lieben. Darum bitten wir durch Christus, unseren Herrn.
1: Amen.
0: Der Herr sei mit euch. So segne euch und sende euch als Boten seines göttlichen Friedens. Er, der dreieine Gott, der Vater, der Sohn und der Heilige Geist.
1: Amen.
0: Geht hin in Frieden.
1: Dank sei Gott,
0: Herr. 521, die erste und vierte Strophe.

Wir bedanken uns bei Pater Robert Maria für die Feier der Heiligen Messe. Hier bei Radio Horeb waren wir zu Gast in der Wallfahrtskirche zur Mutter mit dem gütigen Herzen in Waghäusl. Das liegt in der Nähe von Karlsruhe im Bistum Freiburg.

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2: Guten Morgen, liebe Hörerinnen und Hörer. Es ist 9.52 Uhr. Aus dem Radio Horeb Studio in München begrüßt Sie sehr herzlich Michael Gallinger. Um 10 Uhr geht es hier weiter mit der Sendung Lebenshilfe. Heute mit dem Thema von Bruder Klaus lernen. Mut zum eigenen Weg. 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Um 10 Uhr in der Lebenshilfe. Um 11.45 Uhr beten wir wieder gemeinsam mit Diakon Dr. Alexander Pavkovic aus München die Sext, das Mittagslob der Kirche. 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Von ihm hören wir dann auch die Mittagsansprache und bekommen seinen priesterlichen Segen.

0: Hallo und herzlich willkommen, liebe Hörerinnen und Hörer von Radio Horeb zur Senderei Lebenshilfe. Es begrüßt Sie heute Morgen Dominik Miller. Am heutigen 25. September ist der Gedenktag eines Heiligen, der in Deutschland nicht wirklich vielen bekannt ist. Ich lese Ihnen erst einmal ein paar Lebensdaten vor. Vielleicht kommen Sie darauf, um welchen Heiligen es sich handelt. So viel sei vorab verraten, es handelt sich nicht um den Heiligen Finbar von Cork, dessen Gedenktag auch heute gefeiert wird. Also, unser Heiliger lebte im 15. Jahrhundert, war Bauer, Ratsherr, Richter und zeitweise sogar Soldat. Mit seiner Frau hatte er 10 Kinder. Und im Einvernehmen mit ihr zog er sich, nachdem die Kinder weitestgehend versorgt waren, als Einsiedler zurück. Dort lebte er im Gebet und wurde als Ratgeber weithin bekannt. Und erkennen Sie ihn? Haben Sie eine Ahnung, wer es sein könnte? Ich verrate es jetzt, es ist der heilige Bruder Klaus mit bürgerlichem Namen Niklaus von Flüe, dessen Gedenktag wir heute feiern. Und unser Thema heute ist von Bruder Klaus lernen, Mut zum eigenen Weg haben. Das ist so die Überschrift über unsere Sendung. Diesen Mut zum eigenen Weg, den suchen schon viele von uns. Gemeint ist damit der Mut, Vertrautes zurückzulassen, Neues und Unvertrautes zu wagen und dieser leisen inneren Stimme zu vertrauen, die da vielleicht hartnäckig immer wieder anklopft. Und nicht auf die anderen zu schauen und sich nicht mit ihnen zu vergleichen. Genau deshalb wollen wir den Schweizer Nationalheiligen heute ein bisschen besser kennenlernen. Wir sind jetzt verbunden mit Pfarrer Urs Beat Fringeli, Pfarrer in Wolfswil im Schweizer Kanton Solothurn. Das ist so etwa zwischen Zürich und Basel. Pfarrer Fringeli war zunächst mehrere Jahre gar nicht mal als Priester tätig, bevor er sich der Theologie und Psychologie zuwandte. Er ist ferner ein fleißiger Buchautor und Sprecher. Eine Liste seiner Bücher, die finden Sie beim Radio Horeb Hörerservice und das sind gar nicht wenige. Das war jetzt der Werbeblock. Hallo und herzlich willkommen in der Lebenshilfe, Herr Pfarrer Fringeli. Schön, dass Sie sich heute Morgen Zeit für uns nehmen. Ich grüße Sie.
1: Ja, grüß Gott miteinander und ich freue mich, liebe Hörerinnen und Hörer, dass wir uns heute Gedanken zu dieser besonderen Persönlichkeit machen dürfen, zum Niklaus von Flüe, den wir in unserem Land einfach Bruder Klaus nennen. Das hat sich so verbreitet. Und bei jeder Sendung haben wir ja ein Vorgespräch. Herr Miller, der die Sendung moderiert, der eben eine kurze Einführung gab, der hat mir Fragen gestellt und wir haben versucht, das Thema ein bisschen einzugrenzen. Und dabei ist klar geworden, dass dieser heilige Bruder Klaus, dieser Niklaus von Flüe, in Deutschland, er hat es eben kurz angesprochen, gar nicht so bekannt ist. Deshalb auch die Frage als Einstimmung. Er ist in der Schweiz natürlich sehr bekannt, da wird er sogar auch im Religionsunterricht behandelt zum Teil. Aber eben, es gibt sicher auch in Deutschland Menschen, die ihn kennen, Pilgerinnen, Pilger, die mal in der Schweiz waren oder an seinen Wirkungsort besucht haben. Und dieser Ort ist ja bekanntlich in Obwalden, im Kanton Obwalden, oberhalb von Sachseln. Dort ist der Ranft, wie man das nennt. Dort hat er gelebt zuerst als Bauer, als Politiker und als Vater vor allem natürlich. Eben, das ist auch schon erwähnt worden. Er hatte zusammen mit seiner Frau 10 Kinder, 5 Mädchen und 5 Buben. Er war also mit beiden Beinen dort in der Gesellschaft. Er hat seine Arbeiten wahrgenommen. Er war ein tüchtiger Arbeiter und Bauer und hat was aufgebaut, das Haus aufgebaut für seine Kinder und natürlich auch Landwirtschaft betrieben. Damals gab es noch keine Maschinen und so, das war harte Handarbeit und da war man auch den Gezeiten ausgesetzt. Und dieser Mann war erfolgreich, er war auch Richter, hatte politische Ämter inne und war aber immer schon seit seiner Jugendzeit auch ein sehr religiöser Mensch, eine spirituelle Natur und hat sich immer wieder auch zum Gebet zurückgezogen. Auch später, als er schon Vater war, ist er in der Nacht aufgestanden und hat gebetet. Ein Sohn von ihm hat das auch mal wahrgenommen. Und dann ist dieser Prozess gekommen des Loslösens. Er hat mit sich gerungen, er hat mit seiner Frau Dorothea, früher hat man noch mehr gesagt Dorothee, und dann, es gibt beide Versionen, später dann Dorothea, hat er gerungen, wie das weitergeht, weil er gespürt hat, er möchte ganz mit Gott verbunden leben und wollte ja dann zuerst als Pilger ins Elsass. Es ist historisch nicht ganz gesichert, weil es dort auch solche Eremiten gab damals, wobei das auch natürlich in seinem Land, in Obwalden, der Fall war. Also da gab es auch Eremiten, er war nicht der Einzige. Vielleicht hat ihn da einer so auch beeindruckt oder angesteckt, das wissen wir nicht. Also er ist dann Richtung Basel gepilgert, genau genommen Liestal ist die Hauptstadt vom Kanton Basel-Land. Und dort hat er eine Krise, also die zweite Krise. Die erste war ja, dass er dann eigentlich aufbrechen wollte, dass er gespürt hat, das stimmt nicht mehr, das Leben, das ich führe. Aber ich muss jetzt auch wieder noch was einschieben, damit das nicht missverstanden wird. Er war ja, als er aufbrach, 50 Jahre alt. Das heißt, das war in der damaligen Zeit, wir reden ja jetzt vom 15. Jahrhundert, wo der Tod allgegenwärtig war, sowieso war das ein schon rechtes Alter. Also man könnte sagen, ungefähr das Durchschnittsalter, das ein Mensch erreicht hat. Und die 20 Jahre später oder nicht ganz 19 irgendwas, die waren sozusagen wie eine Zugabe, wie ein Geschenk, wie eine Gnade, dass er dann in dieser Zeit eben ganz mit Gott verbunden, hat nur noch gefastet. Er hat also keine Speise mehr zu sich genommen, sagt man. Er habe nur noch gelebt von der Eucharistie, von der Hostie, beziehungsweise von der Wand, also wie er gesehen hat, wie der Priester dann die Hostie isst. Das war für ihn die Nahrung. Also so unglaublich das auch klingt. Und das ist ja dann untersucht worden, also schon zu Lebzeiten gab es kirchliche Behörden, die das nachgeprüft haben, die ihn besucht haben und festgestellt haben, dass es tatsächlich so ist. Also wenn ich das recht in Erinnerung habe, war da ein Weihbischof, der ihn besucht hat, der wollte herausfinden, ob das möglich ist, dass man wirklich leben kann, ja rein, ja raus, ohne Nahrung. Und dann hat er ihn gefragt, den heiligen Bruder Klaus gefragt, was ist das Wichtigste im Glauben? Ich muss das jetzt natürlich alles zusammenfassen. Dann hat der Bruder Klaus gesagt, Gehorsam. Und dann hat dieser Prüfer ihm ein bisschen Brot gegeben und gesagt, wenn du gehorsam bist, dann isst du das jetzt. Und der Bruder Klaus wollte gehorchen und wollte das essen, aber er musste es runterwürgen. Es war ganz schlimm für ihn. Und das war dann so, dass dieser Prüfer dann gemerkt hat, ja, das ist tatsächlich so. Der schwindelt uns nicht an. Der lebt tatsächlich nur aus dem Geheimnis der Eucharistie heraus, ganz mit Gott verbunden. Und was man vielleicht auch noch schon zu Beginn sagen kann, sind diese zwei Seiten, die sich im Leben und in der Wirkung von Bruder Klaus immer wieder zeigen. Er war, wie angesprochen, einerseits ja ein Mann, der mit beiden Füßen auf dem Boden stand. Er hat diese Familie, diese Kinder großgezogen, diesen Betrieb aufgebaut, er war Politiker, Ratgeber und so weiter. Und dann die andere Seite, diese spirituelle Seite, die er schon vorher gepflegt hat, aber natürlich nicht so pflegen konnte, wie er das wollte. Dann dieses zweite Teil im Leben, wo er ganz nur noch mit Gott verbunden war, in dieser kleinen Hütte, wo er nicht mal ein Bett hatte, wo er auf dem Boden schlief, auf einem Stein wird gesagt, oder auf einem Stück Holz. Und dann hat man später eine Kapelle angebaut, dass er dann die Eucharistie durch das Fenster mitfeiern konnte. Und die zweite Seite, eben ist immer die zwei Seiten in seinem Leben und Wirken, dass er dann aber auch ein Fenster nicht nur zur Eucharistie hatte, sondern auch nach außen, wo er dann den Menschen einen guten Morgen gewünscht hat, die zu ihm kamen und ihn um Rat gefragt haben und ihnen dann freundlich begegnet ist und ihnen dann aus der Tiefe heraus, aus der Stille heraus einen Rat geben konnte. Zuerst hat er natürlich zugehört. Zugehört, zuhören, Gehorsam habe ich genannt, wenn man das Wort Gehorsam aus genau anschaut, ist dort das Hören drin. Das hängt zusammen. Er konnte, weil er so auf Gott gehört hat, auch hören, was die Menschen bewegt und ihnen eben aus dieser Stille heraus helfen und einen Rat geben. Und ich habe mich nochmals kundig gemacht, weil ich wissen wollte, wie ist das eigentlich, wenn ich jetzt diese Sendung habe und mich die Menschen fragen, wer war dieser Bruder Klaus? Und da habe ich eine Litanei gefunden und habe da mal ein paar Dinge herausgenommen, weil ja da in knapper, kurzer Form genannt wird, wie er im Volk wahrgenommen wurde und wird, was er also war, wie er gewirkt hat. Und dann heißt es hier, er war ein liebevoller Mann. Also, dass Sie sich einfach, liebe Hörerinnen und Hörer, ein Bild machen können, was sich alles mit dieser Persönlichkeit verbindet. Ein liebevoller Mann und ein treu besorgter Vater wird da genannt. Er war ein gottesfürchtiger Bauer und Arbeiter, das habe ich schon genannt. Und Herr Miller hat auch schon gesagt, bei der Einführung sogar ein Soldat. Es wird da gesagt, er war ein Edelsoldat. Also es ging ihm nicht um das Töten, sondern er hat eher die zur Schonung der Feinde aufgerufen, obwohl er ja auch eine Verantwortung innehatte. Er war ein gerechter Richter. Er war ein frommer Betrachter der Leiden Christi. Und wie schon gesagt, ein inniger Mitfeiernder der Heiligen Messe. Er war ein Ratgeber und er war der Diener des Landes. Das ist noch ein wichtiger Aspekt, den wir noch nicht angesprochen haben. Er hat ja sozusagen mit seinem Wirken, wie soll man sagen, eine Art Bürgerkrieg in der Schweiz verhindert. Damals war die Schweiz ja noch im Entstehen. Es gab ja die heutige Schweiz noch nicht. Im 15. Jahrhundert, das waren Kantone, die da noch miteinander gerungen haben. Und es wird da gesagt, er hätte so einen Bürgerkrieg durch sein Wort, sein Wirken abwenden können. Also Ratgeber, er wird auch Lehrer des Volkes genannt, ein Friedensstifter. Das ist ja das Hauptthema von Bruder Klaus, das war sein Hauptthema. Frieden ist stets in Gott. Frieden ist immer in Gott, auf Hochdeutsch. Auch er war ein wundertätiger Helfer, denn vieles ist ja da passiert. Da kommen wir vielleicht noch drauf, dass Menschen gesagt haben, er hat mir geholfen. Und er ist natürlich deshalb auch Patron unseres Landes, unserer Schweiz. Ich habe mir gerade vor der Sendung noch überlegt, ist ja kein Zufall, Obwalden, ziemlich nahe hat er gewirkt im geografischen Mittelpunkt unseres Landes. Also von dieser Mitte aus hat er ausgestrahlt. Er war ein Freund der Einsamkeit. In der Stille hat er sich auch mit Gott verbunden. Er war ein Büßer, war ein Freund des Priesters und der Priester. Und aus all dem sehen wir, wenn wir das alles zusammenfassen, wie groß auch die Wirkung ist. Und die ist auch enorm groß. Also mittlerweile gibt es ja in allen Ländern Kapellen und Initiativen, die auf ihn zurückgehen, bis hin in den Libanon, wo man Friedensaktivitäten ausbaut mit seinem Wirken, als er ist da das Vorbild. Ja, jetzt habe ich mal schon vieles gesagt. Wir haben heute in der Schweiz den Gedenktag, 25. September, vom Bruder Klaus. Der Bruder Klaus ist ja relativ spät heilig gesprochen worden. Ich glaube, vom Pius XII., wenn ich es richtig in Erinnerung habe, Mitte des 20. Jahrhunderts. Da habe ich recherchiert, warum das so lange ging, weil er war ja schon zu Lebzeiten ein Heil oder wurde schon zu Lebzeiten von den Menschen als Heiliger verehrt. Und das waren, wenn die Quellen stimmen, einfach administrative Verzögerungen, die es da gegeben hat oder auch viele. Das war ja eine sehr bewegte Zeit. Und dann haben irgendwann, wenn ich noch das richtig in Erinnerung habe, die Schweizer Bischöfe dann wieder die Initiative ergriffen, gesagt, doch, dieser Mann hat so viel gewirkt, dieser Mann war ein Heiliger und ist ein Heiliger und hat dann wieder einen Vorstoß in Rom unternommen. Und deswegen wird heute auch besonders gerade in unserem Land natürlich an ihn gedacht. Und die zwei Lesungen sind ja auch abgestimmt auf den heiligen Bruder Klaus. Die erste Lesung aus dem Brief des Apostels Paulus an die Römer, wo er sagt, das Reich Gottes ist nicht nur Essen und Trinken, es ist Gerechtigkeit, Friede und Freude im Heiligen Geist. Also auch hier wieder der Friede, der vom Bruder Klaus auch ausstrahlt. Lasst uns also nach dem streben, was zum Frieden und zum Aufbau der Gemeinde beiträgt. Und er war ein unermüdlicher Mahner zum Frieden. Einiges habe ich schon erwähnt. Aber auch, dass die Menschen den Frieden finden, dass er einen Rat mitgab, dass sie den inneren Frieden finden können. Und da wäre ja das Vorbild, da kommen wir sicher noch zurück. Welche Bedeutung hat der Bruder Klaus für uns heute? Ja, dass wir diese Ruhe finden wieder, diese zu uns selbst finden. Nicht alle können 20 Jahre als Eremiten leben, aber mindestens Auszeiten sich nehmen. Und natürlich, Bruder Klaus, es war ein radikaler Schritt, diese Familie zu verlassen. Wobei ja auch immer wieder gesagt wird, dass er sie nicht im Stich gelassen hat, denn der älteste Sohn war ja schon weit erwachsen, der hat den Betrieb übernommen dann. Aber wir haben schon im Vorgespräch ein bisschen auf diese Spannung hingewiesen. Ja, das ist doch etwas, was Menschen nicht so ganz auch in unserer Zeit verstehen. Das kommt meistens als erstes, ja, der ist da einfach sozusagen davongegangen und das war aber ein Prozess, den er mit seiner Frau Dorothea zusammengeführt hat. Also es gibt ein sehr eindrücklicher Film über Bruder Klaus, eine eindrückliche Szene. Da sieht man ihn im Stall mit seiner Frau und es ist sehr emotional. Er hat dann geweint und hat gesagt, ich kann doch nicht gehen. Und trotzdem hat er gespürt, es drängt ihn, er möchte ganz bei Gott sein. Und die Frau Dorothea hat dann ganz liebevoll ihm gesagt, ich kann es nicht sehen, wie du leidest. Und das ist wirklich sehr berührend, wie sie da gerungen haben. Und am Ende hat sie ihn dann ziehen lassen und hat ihm ja noch ein Gewand angefertigt, so eine Kutte, ein Büßergewand, das er dann trug. Ja, das ist mal so das Wichtigste aus dem Leben und Wirken und des großen Heiligen. Und das Evangelium, das für den heutigen Tag gewählt wird, geht ja darum, dass Jesus Christus dann zu den Menschen sagt, ich zitiere nur noch den Schluss davon, jeder, der um meines Namens willen ist Häuser oder Brüder, Schwestern, Vater, Mutter, Kinder oder Ecke verlassen hat, wird das hundertfache erhalten, das ewige Leben gewinnen. Aber es ist ganz klar, wenn man sich mit dem Leben und Wirken von Bruder Klaus vertieft, wenn man seine Visionen, vielleicht kommen wir noch kurz darauf, dann meditiert, dann weiß man, es ging ihm nicht darum, einen Platz im Himmel zu erhalten, sondern er hat wirklich losgelassen. Er hat sich ganz Gott übergeben und konnte darum auch wirken aus der Stille heraus, wie ich das gesagt habe, und konnte dann den Menschen helfen. Es mahnt mich ein bisschen an das Wort nicht ich von Paulus, sondern Christus in mir. Also es ging ihm nicht um seine Ehre, um seine Person, sondern es ging ihm einfach darum, ein Gefäß Gottes zu werden, ein Kelch oder eine Schale, und sicher hat sich ganz mit Gott füllen lassen, mit dem Geist der Liebe, der Weisheit, des Rats, ja, mit den Gaben des Heiligen Geistes, die wir alle sehen im Wirken von Bruder Klaus. Ja, wollen wir mal eine kurze Pause machen, ein bisschen Musik hören, oder wollen wir mit einer Frage weitergehen?
0: Also den Ball spiele ich gerne, Pfarrer Fringeli. Sie hören die Lebenshilfe bei Radio Horeb, liebe Hörerinnen und Hörer. Wir haben heute eine Sendung am Gedenktag des heiligen Bruder Klaus, Niklaus von Flüe. Wir sind im Gespräch mit Pfarrer Urs-Beat Fringeli. Er ist Wallfahrtsseelsorger, Autor aus der Schweiz. Und wir haben jetzt einfach, ja, einen Abriss gehört über das Leben vom Bruder Klaus und auch schon, was ihn bewegt hat und was ihn berührt hat. Ich denke, es wäre einfach interessant zu hören, liebe Hörerinnen und Hörer, was denken Sie über den Bruder Klaus? Sind Sie einer von denen, die ihn kennen? Und dann würde es uns interessieren, ja, wie haben Sie ihn kennengelernt und haben Sie ihn vielleicht schon als Fürsprecher angerufen und es hat sich was getan? Haben Sie vielleicht eine persönliche Geschichte mit ihm oder einfach Fragen an den Pfarrer Fringeli? Das Hörertelefon, das wird einfach ab jetzt schon freigeschaltet und Sie können sich dann jederzeit auch einbringen in die Sendung. Manchmal müssen Sie ein bisschen Geduld mitbringen, vielleicht hat der Moderator noch ein paar Fragen. Genau, aber das Telefon ist jetzt für Sie freigeschaltet. Mein Kollege Michael, der wird Ihre Anrufe sehr gerne entgegennehmen. Sie erreichen uns unter der Rufnummer 089 517 008 008. Nochmal, 089 517 008 008. Was haben Sie für Begegnungen, Erfahrungen mit dem heiligen Bruder Klaus gemacht? Und zum Luft holen, nehme ich jetzt den Vorschlag vom Pfarrer Fringeli an. Wir hören etwas Musik. Bis gleich.

0: Sie hören die Lebenshilfe bei Radio Horeb. Heute geht's um den heiligen Bruder Klaus, Niklaus von Flüe. Unser Thema heute in der Lebenshilfe ist vom Bruder Klaus lernen, Mut zum eigenen Weg. Wir haben jetzt eine Vorstellung vom Pfarrer Fringeli gehört, der uns ja das Leben des Bruder Klaus nahegebracht hat und auch schon so, ich würde mal sagen, von seinem Ringen auch uns berichtet hat. Pfarrer Fringeli, ich frage mich, der ist ja Einsiedler gewesen. Und okay, Sie haben das vorhin gesagt, ein Fenster war sozusagen zur Kapelle geöffnet, dass er die Eucharistie mitfeiern konnte, dass er also nicht völlig abgeschottet war. Und das andere Fenster ging nach draußen. Wie kam das, dass er so als Ratgeber wahrgenommen wurde? Ich meine, er ist doch ein Eremit, ja, der will doch in Ruhe gelassen werden, der möchte doch sozusagen, ich sag's mal so, der Welt fliehen. Und trotzdem, auch in Ihrer Einführung und auch was ich gelesen habe über Bruder Klaus, ganz groß steht drüber, er war ein Ratgeber. Das geht ja so weit, dass er ja eben der Nationalheilige der Schweiz wurde, weil er eben wesentliche Impulse zum sogenannten Stanser Verkömmtnis gemacht hat, wo er einen Bürgerkrieg verhindert hat. Können Sie da ein bisschen was erzählen, Pfarrer Fringeli? Wie kam das, dass der so ja, zum Ratgeber wurde? Ich meine, dann war bei ihm ja ständig die Bude voll, so stelle ich mir das vor, weil die Leute ja Schlange stehen und jeder wollte einen Rat. Können Sie da ein bisschen was erzählen?
1: Ja, also ich denke, Ratgeber wurde er ja durch seine enorme Erfahrung, die er als Welt, in der Welt gemacht hat, als in der weltlichen Zeit, wo er eben Richter war, schon politische Ämter innehatte, also hat er eine große Erfahrung. Und dann hat sich das ja verbunden dann später mit der Stille, also dass er dann sich in die einzukehrende Stille zurückgezogen hat. Und eben das wissen wir ja alle, aus der Stille heraus kommen wir zu einem guten Ergebnis, indem wir, man sagt im Volksmund auch, darüber schlafen, indem wir das im Herzen bewegen und nicht sogleich. Und da hat er sich natürlich eine Weisheit errungen, wo er dann den Menschen helfen konnte. Und es wird ja sogar gesagt, allein durch seine Ausstrahlung, also es muss also eine Ausstrahlung gegeben haben, dass die Menschen selber dann gesagt haben, na, wir wollen keinen Krieg, wir wollen, also musste da gar nicht viele Worte machen. Es wird ja oft auch gesagt, in der Bruder-Klausen-Forschung, er hätte gar nicht so viele Worte gemacht. Da kam zum Beispiel ein junger Mann zu ihm, der wollte auch wissen, soll ich jetzt weggehen von zu Hause oder nicht? Und er hat ihm nicht eine klare Antwort gegeben, sondern er hat es offen gelassen, weil er wusste, dieser Mann muss seinen Weg selber finden. Das ist ja das Thema der Sendung, Mut zum eigenen Weg. Aber er konnte ihm natürlich Vor- und Nachteile aufzeigen aus einer großen Erfahrung heraus. Und dann hat dieser Mann selber gespürt, was gut ist. Und immer gut ist immer das, was Gott dient, was den Menschen dient. Und das ist das wirklich das große Erbe von Bruder Klaus, weswegen er dann auch als großer Mann des Friedens erkannt worden ist und über das Land, wie gesagt, schon hinausstrahlt. Und einer der wichtigsten Formulierungen von ihm stammt ja, dass er gesagt hat, dieser jungen Eidgenossenschaft, falls man das überhaupt schon sagen kann, macht den Zaun nicht zu weit. Und man muss sich mal vorstellen, das war eine sehr unruhige Zeit damals. Es gab eben Auseinandersetzungen, Kriege im 15. Jahrhundert. Vieles war im Umbruch. Und die Eidgenossen oder die frühen, die da in der Schweiz lebten, die waren Haudegen. Also die wurden als Söldner in den Dienst genommen. Und das spielt dann alles, das ist ein Teil unserer Geschichte, der Geschichte unseres Landes, dass wir mit der Hilfe von Bruder Klaus immer wieder auch uns konzentriert haben auf das gute Leben, das einfache Leben. Wenn die Schweiz heute vielleicht von außen nicht so gesehen wird, aber Wir dürfen nicht vergessen, dass wir noch bis vor kurzem Auswanderer hatten, die zwar noch nicht vielleicht 150 Jahre her oder so, wo die dann in die USA auszogen, weil sie hier keine Perspektiven mehr hatten. Also das sind so solche Dinge, die man leicht vergisst. Und wenn man ein bisschen in die Geschichte schaut, dann ist das schon spannend, wie er da für den Frieden wirken konnte, bis hin, dass man sich immer wieder ja im Laufe der Jahrhunderte auf ihn berufen hat und er so indirekt wieder geholfen hat, Frieden gewirkt hat. Ich glaube sogar, wenn ich richtig orientiert bin, dass es im Parlament, im Bundeshaus noch eine Statue, eine Figur von Bruder Klaus gibt. Und da hat er schon mitgewirkt und war ein Impulse gegeben für die Entwicklung unseres Landes.
0: Jetzt bin ich gespannt, Pfarrer Fringeli. Jetzt bin ich gespannt, was die Hörer sagen, was die so für Erfahrungen vielleicht mit ihm gemacht haben. Also wenn ich jetzt hier sehe, wie viele Leute schon in der Schlange stehen bei mir am Telefon, nehme ich alles zurück, was ich vorhin sagte, dass er irgendwie in Deutschland nicht so bekannt ist. Aber jetzt schauen wir mal. Ich begrüße jetzt als erste Hörerin die Frau Gerussi. Ich grüße Sie, willkommen in der Lebenshilfe. Von wo aus rufen Sie denn an?
2: Ich rufe aus dem Südburgund an. Ich bin die Elisabeth, man kennt mich.
0: Ah, okay.
2: Und ich kenne den Bruder Klaus seit Kindsbeinen. Meine Mama war wirklich eine große Verehrerin und wir haben immer zum heiligen Bruder Klaus gebetet. Und ich vergesse auch seinen Namenstag nie. Ich bin jetzt über 80 Jahre, aber ich habe ihn nie vergessen. Und ich mag mich sehr gut erinnern, dass ich ein zwiespältiges Verhältnis zu ihm hatte, als ich noch jung, sehr jung war. Ich hatte eine Pfarreiwallfahrt nach dem Ranft in Flüeli, Sachsen.
0: Dort, wo er seine Klause hatte.
2: Ja. Und als ich sah, wie primitiv, auf einem Stein, er hatte kein Kissen, nichts, da habe ich gedacht, nein, das ist nicht menschenwürdig. Und ich war auch nicht einverstanden damals, dass er seine Familie mit den vielen Kindern verlassen hat. Ich konnte das nicht verstehen. Aber je älter, je besser habe ich begriffen, dass er das Richtige getan hat. Und ich weiß, dass die Schweiz ihm wirklich den Frieden zu verdanken hat. Ich habe das niemals vergessen. Und ich bete viel zum Bruder Klaus um den Frieden. Das wollte ich Ihnen mitteilen.
0: Oh, vielen herzlichen Dank.
2: Ich habe ein gutes Verhältnis zu Bruder Klaus.
0: Vielen herzlichen Dank.
2: Gerne.
0: Danke. Behüt Sie Gott.
2: Behüt Sie Gott auch. Ja, danke.
0: Jetzt mache ich einfach gleich weiter zur nächsten Hörerin, die Frau Kinzel. Frau Kinzel, ich grüße Sie. Willkommen in der Lebenshilfe.
3: Ich grüße Sie auch ganz herzlich und ich kann mich nur der Vorrednerin fast in allen Teilen anschließen. Als junger Mensch habe ich komme aus dem Eichsfeld, das war ja damals Ostzone, hörte ich von einem Onkel, der dort gewesen war, von dieser Lebensweise. Und es hat mich erschüttert, wie gesagt, dass er Frau und Kinder alleine lassen konnte, obwohl ich auch der Kirche damals schon sehr zugetan war und auch aktiv war, aber diesen

0: Und dass die Frau, hörte ich dann auch immer, zu ihm kommen durfte. Er hatte ja keinen direkten Besuch. Es wurde ja nur durch die Luke auf der Tür gesprochen. Und dass sie sich trotzdem bei ihm Rat holen durfte und konnte, dass diese seelische Verbindung ja geblieben war. Dann habe ich mich mit der Geschichte versöhnt. Alles andere hat mich im Lauf der Zeit sehr bewegt. Auch diese Geschichte mit dem Rat, mit der Mitte, die er immer wieder gesucht hat und weitergegeben hat. Also wenn man sich mit der ganzen Geschichte beschäftigt, kann man nur staunen, wie dieses Vertrauen in Gott, in dem er gelebt hat und mit dieser Hingabe, was er da bewirkt hat. Und man kann nur gerade in unserer unruhigen Zeit ihn anrufen, dass er die Menschen wieder zur Vernunft bringt.
1: Dankeschön, Frau Kinzel, für Ihre Eindrücke und für Ihr Zeugnis. Danke sehr und einen Gruß ins Eichsfeld. Behüt Sie Gott.
0: Danke, ja.
1: Pfarrer Fringeli, jetzt haben es beide Hörerinnen, die wir jetzt dran hatten, schon nochmal erwähnt, die haben echt ihr Problem gehabt damit, dass er seine Familie zurücklässt. Aber Sie haben es ja auch schon angedeutet, Pfarrer Fringeli, dass das schon im Einvernehmen auch mit seiner Frau war. Und dass es eigentlich ja auch es ist eine besondere Geschichte einer Ehe.
2: Ja.
1: Also das in der idealen Ehe freut man sich ja am Wachstum des Partners. Man freut sich, wenn es dem anderen gut geht, wenn er wachsen kann, blühen kann. Ja. Ich meine, und für die Dorothea hat es ja dann bedeutet, boah, damit er wachsen kann, muss ich ihn loslassen und habe dann, okay, der Hof ist versorgt, die Kinder sind alle groß, der Älteste übernimmt den Hof, aber dennoch, Sie hatten es vorhin ja auch gesagt, unruhige Zeiten. Ja, sie war dann ja allein und konnte halt nur eben mal zu seiner Klause gehen und mit ihm reden und sagen, du horch mal, wie soll ich dies, wie soll ich jenes machen? Aber erzählen Sie uns ein bisschen was zu diesem Ringen dieser Eheleute. Wissen Sie da mehr für uns?
2: Also zunächst finde ich es spannend, dass beide Hörerinnen und beide Rednerinnen jetzt vorher erwähnt haben, dass sie als junge Menschen damit Mühe gehabt haben, aber im Alter das viel besser verstehen. Also das ist ja kein Zufall, weil man sieht ja das aus verschiedenen Perspektiven. Wenn man noch jung ist und vielleicht das Leben noch vor sich hat, auch das Leben in einer Partnerschaft mit einem Partner und Partnerin, dann kann man das nicht gut nachvollziehen. Aber wenn man dann zurückblicken kann, wenn man schon älter ist, dann versteht man ja, dass die Ehe dann gut läuft, wenn man eine gesunde Nähe und Distanz hat und so weiter. Das ist jetzt nur ein Stichwort. Und dass das war ein Prozess, wie ich gesagt habe. Ich glaube auch, dass Dorothea, wie Sie es auch angesprochen haben, eine heiligmäßige Frau war beim Besuch von Papst Johannes Paul II. Im Ranft. Dort, wo er gewirkt hat, hat er eben dies so formuliert, diese heiligmäßige Dorothea, die einerseits ja auf etwas verzichten musste, andererseits aber eben auch in der Liebe zu ihm war und nicht wollte, wie er sehen konnte, wie er leidet und ihn dann hat ziehen lassen. Aber ich denke auch, wie Sie auch schon erwähnt haben, dass sie auch von ihm profitieren konnte dann. Das ist ja ein Geben und Nehmen, wenn er da auch sie hat von seinem Leben aus der Stille mit seiner Gottverbundenheit profitieren können letztlich. Jetzt. Wir wissen leider nicht so viel, also ich nicht. Dorothea ist in den letzten Jahrzehnten ein bisschen in den Vordergrund gerückt wieder eben, aber vielleicht gibt es da noch mehres über sie. Ich bin da nicht so der gute Klaus-Spezialist, Dorothea-Spezialist. Vielleicht gibt es da noch Lektüre darüber.
1: Jetzt an diesem Beispiel des Ringens der Eheleute, und wir haben es ja vorhin gehört, er war Bauer, Ehemann, Vater, Ratsherr, Soldat etc. Also der Bruder Klaus, das ist jetzt nicht so der super gerade, stringente Lebensweg, der macht dann eins nach dem anderen und eins baut auf dem anderen aus. Der wird ja sicher seine Erfahrungen auch mit Ringen, Zweifeln, Scheitern und Neuanfängen gehabt haben.

0: Und jetzt heißt ja unsere Sendung Mut zum eigenen Weg vom Bruder Klaus lernen. Was meinen Sie, was könnten wir uns da beim Bruder Klaus abgucken?
1: Also wir können uns sehr vieles abgucken, denn ich denke, er ist aktueller denn je. Gerade wenn es um Frieden geht, wenn es darum geht, eine Quelle, spirituelle Quelle für sich zu haben, die ja viele Menschen noch suchen heute oder gar nicht daran denken, weil so die Überwelt, also was da auf einmal eindringt mit den Medien und allem, das haben wir ja schon früher in Sendungen besprochen, da gar nicht mehr zur Ruhe kommen. Das ist mal eines. Und das andere, das Ringen miteinander, Sie haben die Krise angesprochen, es wird ja gesagt, er hatte eine große Krise, eben bevor er dann wegzog. Ob das eine Depression war, ist schwierig zu sagen, nach einem halben Jahrtausend, was das genau war. Und der hat aber wirklich gespürt, so kann es für mich nicht weitergehen, ich suche etwas Neues. Und dieser Mut zum Aufbruch, dieser Mut eben zum eigenen Weg, weil das Ziel war ja das Einswerden mit Gott, die Verbindung mit Gott. Er war ein Mystiker und die Mystiker haben diese Verbindung mit Gott gesucht. Und viele Mystiker haben ja damals gesagt, es gibt diesen Weg nicht ohne Leiden. Also ohne das Kreuz finden wir nicht die Vereinigung mit Gott, denn das Kreuz ist unser Zeichen. Christus ist am Kreuz gestorben, ist dann auch auferstanden und das Kreuz spielt auch ja bis in unsere Nationalflagge eine Rolle. Das war das Erkennungszeichen schon ganz früh dieser Menschen, die zusammengehalten haben. Zugleich auch ist das Kreuz auch ein Bild des Lebens mit den vier Seiten, mit den vier Jahreszeiten und vier Himmelsrichtungen. Aber diese Krise, die ist vielleicht manchmal nötig, manchmal braucht es so eine Krise. Krise heißt ja auch wörtlich übersetzt Entscheidung aus dem Griechischen und dass er dann durch diese Krise auch wachsen konnte. Also man kann das Dunkel nicht einfach überspringen. Er hat das nicht übersprungen, sondern er hat sich dem gestellt und hat dann auch die Kraft bekommen durch das Betrachten der Leiden Christi, das ihm ein Pfarrer geraten hat, hat er die Kraft bekommen, diese Krise zu meistern, zu überwinden. Wir haben ja den Konrad Ferdinand Meister, einen Landsmann, ein Schweizer Dichter, der mal gesagt hat, wir werden, wenn die Leiden uns umnachten, nicht Glück noch Ruhm, nur größeres Leid betrachten. Ich habe mir im Vorfeld der Sendung überlegt, ist das ein Weg, wenn Menschen wirklich so im Dunkel sind, dass sie dann zu Christus schauen, zum Kreuz schauen und kann er ihnen dann helfen? Das ist eine Frage, das würde ich gern mal diese Frage dem Psychologen stellen, was er dazu meint. Ja.
0: Jetzt stehen hier noch ein paar Hörerschlange. Ja. Und die Frau Bohnen, die wartet schon, wie mir meine Anzeige sagt, fast schon 20 Minuten. Frau Bohnen aus Schwalmtal, jetzt sind Sie dran. Schön, dass Sie so lange gewartet haben.
2: Ja, hallo, guten Tag. Ich habe sehr aufmerksam die Sendung mitverfolgt, weil ich komme nicht aus Deutschland. Also ursprünglich komme ich nicht aus Deutschland. Und ich habe erst in Europa über den Nikolaus vom Flü gehört und ich war total fasziniert über seine Lebensgeschichte. Insbesondere deswegen, weil aus dem Land, wo ich herkomme, habe ich Schweizer Freunde gehabt. Die waren evangelisch oder die sind immer noch evangelisch. Und meine Eltern, die waren katholisch, die hatten immer interessante Gespräche mit den Schweizern. Und dann möchte ich Sie jetzt fragen, habe ich Sie richtig verstanden? Sie kommen aus Uzwil.
1: Ich meine Sie?
2: Ja, Sie?
0: Wolfwil.
1: Nein, ich bin in Wolfwil zurzeit tätig.
2: Ah ja, genau, weil diese Familie ist dann...
0: Lassen Sie uns doch über den Bruder Klaus reden, bitte.
2: Ja, genau, einen Moment. Diese Familie ist zurückgekehrt nach Uzwil und die Geschichte ist, dass ich zu dem Nikolaus vom Flü bete, für die, ja, wenn ich das so sagen darf, für die Bekehrung dieser Familie. Die sind total nett, evangelisch halb. Und dann, wenn ich zum Beispiel wie einen Tag wie heute höre von Nikolaus vom Flü, dann schicke ich denen direkt Grüße und sage, ja, ich denke an euren Heiligen. Und also ich finde ihn besonders und ich bete zu den Nikolaus vom Flü für die Bekehrung dieser wunderbaren Familie aus der Schweiz.
0: Dankeschön, Frau Bohnen. Dankeschön für dieses Zeugnis und dass Sie auch im Ausland vom Nikolaus oder vom Nikolaus vom Flü dann gehört haben und dass für Sie ein Draht zu den Schweizern war. Jetzt gehen wir nach Würzburg. Frau Zerr, Sie warten auch schon eine Weile. Ich grüße Sie. Willkommen in der Lebenshilfe.
3: Ja, vielen Dank. Ich kenne den Klaus von Flü seit Kindesbeinen, habe viel über ihn gehört und auch mal gelesen. Aber mich hat immer gestört, eben was jetzt schon viele sagten, dass er die Familie, ich würde mal sagen, verlassen hat. Und ich habe immer gedacht, Mensch, da hat sich der Ehe nimmer gestimmt. Aber jetzt habe ich mich zu anderen Meinungen bekehrt. Und dass die Dorothee ihn so friedlich hat gehen lassen, das habe ich nie gehört. Ich habe gelesen und gehört, dass ich schon nicht sehr einverstanden war. Und versucht hat, ja, du kannst doch jetzt nicht und so. Was da dran nun war, ist oder nicht, das weiß ich nicht.
0: Es war sicher ein Ringen, Frau Zerr.
3: Ja, natürlich, aber sie hat es nicht gern. So habe ich es in Erinnerung. Und ich wollte was. Ja, und ich waren mehrere, wir haben immer gesagt, eigentlich hätte Dorothee heilig gesprochen werden sollen.
0: Vielleicht kommt es noch.
3: Ja, also wünschen würden wir es. Und ich war jedes Jahr eine Zeit lang, jedes Jahr in der Schweiz, bin auch meistens zu Ranft runter und habe gebetet, habe gedacht, mein Gott, wie kann man das, wie kann man das? Also, aber ich mochte ihn immer nur diese Seite, die hat mich halt aus dem bisschen aus der Bahn geworfen.
0: Aber jetzt haben Sie einen Frieden damit, oder? Wenn ich das richtig annehme. So halbert.
3: Drei Viertel, sieben Achtel.
0: Frau Zerr, vielen Dank für Ihre Offenheit. Dankeschön.
3: Ja, bitteschön.
0: Pfarrer Fringeli, der Bruder Klaus, der hat ja sicher nicht so den Erwartungen entsprochen der Leute. Ja, ich meine, seine Frau hatte sicher Erwartungen an ihn. Also das große Thema dieser Sendung ist wirklich das Verhältnis von Dorothea und Klaus. Ja. Aber daran kann man es ja auch ein bisschen so festmachen. Ich möchte darauf raus, der Bruder Klaus, der hat eben mit seinem Sehnen nach Vereinigung mit dem Herrn, hatte ja nicht den Erwartungen seiner Umwelt entsprochen. Ja, da sagt sicher die Dorothee, du bleib doch, ist doch schön miteinander und ich brauche dich ja hier am Hof. Und viele sagen, Mensch, warum machst du keine Politikerkarriere? Du kannst doch als Ratgeber in der Politik viel mehr bewegen und so weiter. Mhm. Was können wir von dem Bruder Klaus diesbezüglich lernen, dass man wirklich sagt, ich spüre aber was anderes und ich kann euren Erwartungen nicht entsprechen. Ich meine, das ist ja ein Thema, jetzt haben wir zwar keine Jugendsendung, aber das ist ja ein Thema, das viele Jugendliche bewegt. Die haben eigene Berufswünsche, eigene Vorstellungen, wie sie ihr Leben leben wollen. Und die Eltern haben ganz besondere Erwartungen. Die wollen, ja, du wirst doch Arzt oder du machst dies, machst eine Lehre oder jenes. Was kann uns der Bruder Klaus helfen, dass wir ja weniger Menschenfurcht haben, dass wir wirklich unserer Berufung folgen, auch wenn sie nicht den Erwartungen der anderen entspricht?
1: Wir sollten uns vielleicht noch kurz in Erinnerung rufen, dass er im 15. Jahrhundert gelebt hat. Menschen waren da noch sehr religiös verbunden und haben auch gerungen, dann kam ja schon bald dann die Reformation, wie kriege ich einen gnädigen Gott? Und man hatte auch Angst vor dem Tod zum Teil, der ja, wie ich schon gesagt habe, allgegenwärtig war und dass man dann vor den Richter tritt, oder? Und dass man versucht haben, das war ja auch Ansporn vielleicht von Bruder Klaus, ich möchte etwas Gutes bewirken. Und wir dürfen auch nicht vergessen, dass er ja schon eine Karriere hinter sich hatte. Und wie gesagt habe, er war 50 Jahre alt. Das war damals das Alter, wo andere wirklich schon über die Schwelle gingen. Und die Zeit nachher war sozusagen, da können wir auch davon lernen, dass wir eine Zeit haben, wo wir uns auch vorbereiten auf das Leben nach dem Tod mal, wenn ab einem gewissen Alter. Aber das, was Sie erwähnt haben mit den jungen Menschen, die einen eigenen Weg gehen wollen, das gibt es ja heute zuhauf. Also da ist ein Mann, der hat einen Betrieb aufgezogen und denkt, mein Sohn übernimmt den mal, aber der hat andere Pläne, der möchte vielleicht etwas studieren oder hat einen eigenen Berufswunsch und dann, solche Dinge gibt es ja in jeder Zeit. Und ich denke einfach, die Familie hat ja dann wieder etwas zurückbekommen und sie hat ja dann gespürt, wie echt das ist, als die vielen Menschen dann vom Bruder Klaus Rat erhalten haben und sie selber ja auch, dass das richtig war, auch wenn es für sie zuerst nicht einfach war, weil es vielleicht auch nicht verstanden haben, muss ja auch sehen, das jüngste Kind war noch sehr klein. Aber Mut zum eigenen Weg hat er gezeigt und vorgelebt. Also ich mache was, auch zieh das durch. Und er konnte das ja in Verantwortung tun, weil ja die Familie versorgt war. Aber es bleibt schon ein bisschen noch offen, das ist klar. Das war ein radikaler Schritt und er konnte nicht anders, er musste seinem Gewissen folgen. Und das hatte Folge dann für das ganze Volk, also zuerst F und dann V, wo er bis hin eben, ich konnte es nur noch ganz kurz ansprechen, am Schluss denke ich auch, bis hin zur Neutralität der Schweiz, die heute wieder ganz aktuell diskutiert wird. Wir haben übermorgen am Sonntag eine Abstimmung, oder wo es politische Kräfte gibt, die sagen also, wir sollen ganz neutral bleiben, aber da kommt die Frage, was passiert dann, wenn ein Diktator das Geld bei uns in Sicherheit bringt. Also es ist immer noch aktuell.
0: Ja, dann braucht man Bruder Klaus wieder.
1: Ja, dann brauchen wir den Bruder Klaus wieder, genau.
0: Herr Pfarrer Fringeli, die Frau Wendrich aus Esbach möchte noch was sagen. Hallo, ich grüße Sie. Willkommen in der Lebenshilfe. Die Frau Wendrich ist nicht mehr da, sehe ich. Dann kommt jetzt die Frau Romin. Hallo Frau Romin, willkommen in der Lebenshilfe.
4: Hallo, grüß Gott und grüße an den Pfarrer. Ja, nur ein paar Aspekte zum Bruder Klaus. Entschuldigung, ich bin erkältet. Also erstens mal möchte ich sagen, es ist eine wunderschöne Landschaft. Ein Besuch dort lohnt sich sehr. Und dieser Friede ist wirklich dort spürbar. Ich habe schon sehr viele Leute gesagt, es ist ein sehr friedlicher Ort. Und diesen Friede vom Bruder Klaus kann man spüren. Und zu dieser, sage ich mal, zu dieser Lebensgeschichte von Bruder Klaus, die ist ja wie zweigeteilt, also bis er dann wegging. Ich hatte nie mit dieser Berufung Probleme und ich habe später gemerkt, es gab auch andere Heilige, die hatten sozusagen wie zwei Berufungen. Und für mich hat er einfach den Willi Gottes verfolgt und die Früchte sind sichtbar. Dann, sie hatte noch nach eigenen Erlebnissen gefragt. Ich war vor vielen Jahren mit meinem damaligen Freund, jetziger Mann, beim Bruder Klaus, er hatte überhaupt keinen Bezug zu Heilige, ich schon, auch zum Bruder Klaus, hatte aber eine Entscheidung zu treffen für sein Studium, hat einen Praktikumsplatz gesucht und hat gesagt, ja gut, dann übergibt er das jetzt dem Bruder Klaus, den er eigentlich gar nicht kannte. Das hat dann gut geklappt mit dem Studium, mit dem Praktikumsplatz und auch alles Weitere hat gut geklappt. Und der Bruder Klaus hat sich dann immer wieder gezeigt in unserem Leben und später hat er wieder einen Platz im Wohnheim gesucht. Den hat er gefunden. Dann habe ich gefragt, ja, wie heißt denn das Heim? Er hat gesagt, ach, da muss ich mal nachgucken. Das hieß dann auch Bruder Klaus.
0: Ach was, ach was.
4: Ja. Und aber das ging immer wieder weiter. Wir haben dann gemerkt, unser Hochzeitstag, 15. Mai, ist sein Tag, wo er heilig gesprochen wurde. Dann der 21. März, an dem ist er ja geboren und gestorben. Mein Mann ist am 3.3. geboren. Dann habe ich mal die Schwiegermutter gefragt, er ist zu früh auf die Welt gekommen, wann wäre denn der Tag gewesen? Ja, am 21. März sollte auf die Welt kommen. Also der zeigt sich immer wieder und mein Mann ist da mittlerweile sehr interessiert an Bruder Klaus.
0: Danke für dieses tolle Zeugnis.
4: Ja, und zum Abschluss,
0: ja?
4: Also der Bischof von Konstanz war damals zuständig im Flüeli-Ranf und hat alles absperren lassen, um zu prüfen, ob er wirklich nichts isst, dass niemand durchkommt. Und wie der Pfarrer gesagt hat, er konnte ja diese Hostie kaum essen, ist fast dran erstickt. Und viele Jahre später ist der jüngste Sohn, der lag noch in der Wiege in Konstanz, zum Diakon geworden. Ja, das ist so meine
0: Geografie. Das sind die Früchte.
4: Ja, also auch Bezug zur Region, ja.
0: Danke, Frau Homin. Und danke für die Schilderung dieser wunderschönen, ja, Zufälle, in Anführungsstrichen.
4: Gar nicht alle, ja.
0: Genau.
4: Ist viel zu erleben mit, ja, ihm. Gut, danke.
0: Danke sehr.
4: Guten Tag, Ade.
0: Was für eine Geschichte.
5: Ja.
6: Es ist, die Rednerin hat noch angesprochen, diese wunderbare Gegend dort, ja, wo er gewirkt hat, ist wirklich eine Bilderbuchlandschaft und es ist natürlich auch ein Kraftort, das hat sie auch bestätigt. Man sieht dort auch die vielen Zeugnisse, wo Menschen bestätigt haben, dass er, der Bruder Klaus, ihnen geholfen hat. Und das gehört ja zu unserem Glauben, dass die Heiligen für uns da sind und das sozusagen noch eine Energie haben, gerade die er sich aufgespart hat in den vielen Jahren im Gebet, dass das weiterwirken kann. Der sehr meines Erachtens auch bekannte und große evangelisch reformierte Theologe Paul Tillich hat ja mal den Verlust der Heiligen für seine Kirche beklagt und hat gesagt, wenn die Heiligen fehlen, dann fehlt die verschwenderische Liebe, die sich in den Heiligen zeigt. Und besonders im Bruder Klaus oder dieses wirklich konsequente Dasein für Gott und mit Gott und aus Gott leben. Auch seinem Ratbild mit den Strahlen nach außen, nach innen, das ja Gott zeigt. Gott, der in sich ruht, aber auch in die Welt hineinscheinen möchte, in unsere Herzen kommen möchte. Wir haben in unserer Wallfahrtskirche haben wir ein modernes Kreuz. Wir haben den Bruder Klaus auch als Figur, aber wir haben über dem Altar ein Kreuz, ein gleichschenkliches Kreuz, das auch das Radbild von Bruder Klaus anzeigt und in der Mitte ist ein Kristall. Also das zeigt dann Christus im All, Christus scheint durch und die Heiligen werden ja oft als Glasfenster bezeichnet, und welche die Liebe und das Licht Gottes durchscheinen lässt. Und jetzt, das haben sicher viele Menschen beim Bruder Klaus gespürt, dieses Licht.
0: Jetzt haben ja einige Hörerinnen und auch Sie hatten das nochmal erwähnt, Bruder Klaus lebte ausschließlich, ja sozusagen, nicht von der Eucharistie, weil er ja die Hostie gar nicht mehr, ich sag's mal so, essen konnte, sondern er lebte sozusagen vom Erleben der Messe und wenn der Priester die Eucharistie zu sich nimmt. Vom, ja, Bruder Klaus lernen, Mut zum eigenen Leben, Weg, das ist unser Thema in der Lebenshilfe. Was, jetzt hört sich das, ich sag's mal auf Neudeutsch, ja total abgefahren an, dass da einer gar nichts mehr isst und eigentlich nur von der Messe lebt, vom Dabeisein und Mitfeiern der Messe. Aber was sagt uns das über die Messe und über die Kraft der Eucharistie und was sagt uns dadurch der Bruder Klaus heute über die Schwelle von 500 Jahren hinweg?
6: Ja, das sagt für mich natürlich als Priester, dass wirklich die Eucharistie die eine Quelle ist, die unersetzbar ist, ja, dass Christus da ist, dass er sich ganz mit uns verbindet, dass er dass unser ewiges Wesen trägt und erhält und unser ewiges Wesen speist, unsere Seele speist. diese Kraft aus der Eucharistie, da gibt es keine Alternative. Und es war ja auch so, dass zur Zeit von Bruder Klaus die Menschen nicht so oft kommuniziert haben. Manchmal haben sie einmal im Jahr oder zweimal das eucharistische Brot empfangen. Und es ging ja wirklich darum, auch um diese Verbindung mit Christus, die real ist. Wir sagen in unserem Glauben ja Realpräsenz, dass Christus sich dann wirklich so mit uns verbindet. Und das wäre natürlich zu wünschen, dass wir das wieder ein bisschen betonen, dass die jungen Menschen bekommen das nicht mehr so mit. Dabei, also ist das so wichtig, wäre das so wichtig. Also wenn ich denke an die erste Heilige Kommunion, die für mich wegweisend war und auch heute noch für Kinder sind. Und es ist einfach zu hoffen, dass die Menschen da diese Offenheit behalten. Und da können wir vielleicht auch wieder zum Bruder Klaus beten, dass er die Menschen berührt, dass sie auch ein bisschen Anteil erhalten.
0: Jetzt gehen wir noch.
6: Es ist 11 Uhr geschlagen.
0: Ja, jetzt hat es 11 Uhr geschlagen. Also wir haben noch zwei Hörer in die Leitung. Okay. Mal schauen, ob wir noch beide reinkriegen. Aber jetzt steht schon der Herr Fleischer an. Herr Fleischer, ich grüße Sie in der Lebenshilfe.
5: Ja, ich höre.
0: Sie können sprechen. Was haben Sie für Erlebnisse mit dem Bruder Klaus oder was ist Ihr so Verhältnis zu ihm?
5: Direkt habe ich kein Erleben mit ihm. Mich interessiert das sehr und das ist auch ganz wesentlich. Ich bin jetzt im Moment auch schwer krank und da kommt man auch auf andere Gedanken. Mhm. Aber ich muss sagen, ich habe meiner anderen Sendung gehört, seine Frau hätte ihm wohl ein Gewand genäht und wäre damit einverstanden gewesen. Weiß ich aber nicht aus eigener Erfahrung, habe ich einmal gehört und kann es nicht bezeugen.
0: Haben wir in der Sendung jetzt auch gehört gerade, ja.
5: Ja, und ich möchte aber sagen, mich interessiert mehr, kommt das doch ein Stück näher, weil Bruder Klaus, wenn denke ich an Christus, was er eigentlich da gemacht hat und hat seine Familie ja praktisch auch verlassen, das kommt mir ein Stück näher an der Bedeutung von Christi Kreuzgang. Er hat seine Familie verlassen, hat seiner Mutter gesagt, siehe, da ist dein Sohn, hat alles nochmal geordnet und hat auch so, um diese Höhe zu erreichen, diese Tiefe, diese Finsternis zu besiegen, vorhin wurde schon gesagt, im Leiden kann man praktisch das ja auch nur erfahren. Und er hat das Leiden auf sich genommen, hat auch darüber gelitten und hat ein Stück Analogie zu Jesus. Und durch Jesus Tod wird man hier ein Stück näher gebracht, Jesu Hingabe. Wie er doch als junger Mensch sein Leben hingegeben hat, für die Erlösung für viele.
0: Danke, Herr Fleischer, auch für diese Gedanken und die Aspekte. Herzlichen Dank und gute Besserung für Sie. Und jetzt als letzte Hörerin, dann schließen wir sozusagen das Telefon, die Frau Schellhorn aus Bad Wurzach. Was haben Sie für uns? Willkommen in der Lebenshilfe, Frau Schellhorn.
7: Ja. Grüß Gott, Herr Bode. Ja, das ist Monika Schellhorn aus Bad Wurzach. Mein Mann und ich haben vor etwa, also knapp 40 Jahren am Lebenszeugnis von Bruder Klaus erstmal zum tieferen Glaubensleben gefunden und haben dann 10 Jahre später uns den Mut gefasst und haben ihm zur Ehre eine Kapelle gebaut, eine Bruder Klaus Kapelle, also Gott zu Ehren und der Patron ist der heilige Bruder Klaus. Und wir haben dadurch wirklich zu einem tiefen inneren Frieden gefunden. Wir haben, unsere Faszination ist dann so weit gegangen, dass wir auch zwei unserer 6 Kinder, wir haben den Niklaus und eine Dorothea dann.
0: Ach was.
7: Genau. Auf jeden Fall, der Bruder Klaus ist so ein treuer Lebensbegleiter, wo ich jeden nur empfehlen kann. Und was ich jetzt noch, ich möchte noch eine kleine Werbung machen, Bruder, also Flüeli, Ranf, das ist so meine zweite Heimat und ich wohne jetzt immer im Kloster Bethanien. Und Kloster Bethanien, da gibt es seit einem Jahr ein Lumeum, ein Lichtspiel. Und das ist so faszinierend, wo man das Leben von Bruder Klaus und der Dorothea erleben darf in etwa knapp 45 Minuten. Da haben sie dieses Schwimmbad der Schwestern umgebaut zu diesem Lichtspiel, zu diesem Lumeum, das wirklich sehr, sehr gut wäre für Kommunion und Formgruppen. Also da möchte ich einfach diesen Werbeblock noch einwerfen, weil das ist, ich war jetzt schon zum dritten Mal dort, ich begleite auch viele Gruppen nach Flüeli auch. Mir ist ein ganz großes Anliegen, evangelische Mitgeschwister mit nach Flüeli zu nehmen, die auch dann begeistert sind vom Bruder Bruder Klaus. Also soweit zu unserem Zeugnis. Also,
0: oh, danke, Frau Schellhorn.
7: Meine Begeisterung. Wir feiern morgen auch selber in unserer Kapelle. Also zwar heute ist Bruder Klaus Festtag, aber wir feiern morgen bei uns um 19 Uhr einen Festgottesdienst, genau. Also. Dann auch viele zu uns herpilgern wohl, so Fußwallfahrt machen, einfach um den Frieden zu erflehen, zu erbitten auf die Fürsprache des heiligen Bruder Klaus.
0: Frau Schellhorn, ich danke Ihnen für dieses schöne Zeugnis. Und die Namen Ihrer Kinder, das hat mich sehr bewegt. Ich denke nicht an mich. Ja. Herzlichen Dank, behüt Sie Gott.
7: Danke Ihnen auch für alles, ja. Auf Wiederhören.
0: Wiederhören. Herr Pfarrer Fringeli, das waren jetzt wirklich viele, viele Zeugnisse und Begegnungen von Leuten mit dem Bruder Klaus und welche Bedeutung er hatte.
1: Ja.
0: Machen wir einfach Ihr Gebet und Ihren Segen als Schlusswort für die Sendung,
1: wenn ja, ich bitten darf. Also wir sehen ja auch, wie viele Menschen immer noch berührt werden von ihm. Und ja, vielleicht, wir konnten jetzt nicht mehr auf seine Visionen eingehen oder auch auf seine Bilder.
0: Da müssen wir eine Extrasendung machen, Herr Pfarrer.
1: Wir machen ja, aber eben die Hauptsache ist die Frage, die wir von ihm lernen können, habe ich auch Zeiten der Ruhe, Freiräume? Höre ich auf die innere Stimme, dieses Thema der Sendung, die mir sagt, was jetzt wichtig ist? Ja.
0: Ein kurzes, also, knackiges Gebet, eine halbe Minute haben wir noch.
1: Ja, das Lumeum hat sie mir auch vorausgenommen, das könnte ich auch sehr empfehlen. Wir gehen dann auch dorthin. Guter Gott, wir bitten dich auf die Fürsprache von Bruder Klaus. Schenk du den Familien Frieden, schenk du den Völkern Frieden, heiliger Bruder Klaus. Halte deine schützende Hand über die Völker und stifte die Menschen an im Herzen, dass sie sich für den Frieden entscheiden. Du hast gesagt, Frieden ist immer in Gott, dass sie sich wieder hinkehren, öffnen für Gott und so den inneren und äußeren Frieden finden. Amen.
0: Amen. Ich habe
1: gesagt, ein kurzes, knackiges
0: Gebet. Ein kurzes, knackiges Gebet und einen kurzen, knackigen priesterlichen Segen.
1: Ja, der Herr sei mit euch.
0: Und mit deinem Geiste.
1: Guter Gott, segne du alle Hörerinnen und Hörer von Radio Horeb, alle Christinnen, Christen und alle Menschen. Behüte sie und lass uns erfahren, dass wir über alle Grenzen hinweg verbunden sind miteinander in Christus, dass er uns stärken kann, gerade auch und gerade durch die Eucharistie, dass er mit uns geht auf all unseren Zeiten. Mögen die heiligen Engel euch alle behüten und beschützen und euch bewegen, dass ihr Zeugen des Lichtes, Kinder Gottes seid. Durch Christus, unseren Herrn, so segne euch der dreieinige Gott, der Vater, der Sohn und der Heilige Geist. Amen.
0: Amen. Vielen Dank, Herr Pfarrer Fringeli, dass Sie sich die Zeit genommen haben und uns den Bruder Klaus so nahe gebracht haben. Und auch danke an die Hörerinnen und Hörer, die ihre Erlebnisse mit ihm geteilt haben. Sie hören die Lebenshilfe wieder morgen. Sie hören die Lebenshilfe erst wieder am Montag um 10. Da heißt es, die eigene Geschichte annehmen, die Zukunft gestalten. Eva Maria Admiral, sie ist Schauspielerin und Autorin, wird dann Gast im Studio sein. 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Ihnen allen noch eine schöne Woche. Es verabschiedet sich Dominik Miller. Behüt Sie alle Gott.

Nachrichten aus Kirche und Welt, direkt aus der aktuellen Redaktion von Radio Horeb. Aus dem Studio Balderschwang, Domagoj Klobuchar. Paris. Papst Leo XIV. Beginnt heute seine viertägige Reise nach Frankreich. Auf dem Programm stehen Paris, Lourdes und Metz. In der französischen Hauptstadt wird der Papst von Staatspräsident Macron im Élysée-Palast empfangen. Anschließend besucht er den Sitz der UNESCO. Leo XIV. Feiert eine Vesper mit Bischöfen, Priestern, Diakonen, Ordensleuten und Seminaristen in der Kathedrale Notre-Dame. Außerdem ist eine Gebetsvigil mit Jugendlichen im Stade de France in Saint-Denis geplant. Auch eine Begegnung mit Betroffenen sexualisierter Gewalt durch katholische Geistliche ist im Rahmen der Reise vorgesehen. Augsburg. Der Augsburger Weihbischof Florian Wörner unterrichtet auch in diesem Schuljahr wieder selbst Religionsunterricht. Bereits seit mehreren Jahren steht der Jugendbischof der Freisinger Bischofskonferenz regelmäßig vor einer Schulklasse. Im Gespräch mit Radio Horeb sagte Wörner, der direkte Kontakt mit Jugendlichen sei ihm besonders wichtig. Viele Schülerinnen und Schüler beschäftigen derzeit weltpolitische Krisen und gesellschaftliche Spannungen. Gleichzeitig spüre er bei ihnen eine große Sehnsucht nach Sinn, Glück und Geborgenheit. Auch er selbst lerne von den Jugendlichen und werde durch ihre Fragen immer wieder herausgefordert, sich intensiver mit Glaubens- und Sinnfragen auseinanderzusetzen. Das Interview des Tages von Samstag mit Weihbischof Florian Wörner können Sie in der Radio Horeb Mediathek nachhören. Unter dem Titel Klassenzimmer statt Konferenzsaal, Weihbischof Wörner unterrichtet Religion, spricht der Augsburger Weihbischof über seine Erfahrungen im Schulalltag. Vatikanstadt. Der diesjährige Ratzinger-Preis geht an den amerikanischen Theologen John C. Cavadini von der University of Notre Dame im US-Bundesstaat Indiana. Die Josef-Ratzinger-Stiftung teilte mit, dass Papst Leo XIV. Die Auszeichnung am 19. Dezember im Vatikan persönlich überreichen wird. Cavadini ist auf die Theologie der Kirchenväter spezialisiert, insbesondere auf das Denken des heiligen Augustinus. Die Stiftung würdigt seine wissenschaftlichen Veröffentlichungen, seine Tätigkeit als Hochschullehrer und sein pastorales Engagement. Der Ratzinger-Preis wurde 2010 von Papst Benedikt XVI. Ins Leben gerufen und ist mit 50.000 Euro dotiert. In eigener Sache. 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Das waren Meldungen aus Kirche und Welt. 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

0: Eine der größten Stimmen der Evangelisierung des 20. Jahrhunderts, der für sein Medienapostolat bekannte US-Erzbischof Fulton Sheen. Sheen, Bischof von Rochester im US-Bundesstaat New York, gewann breite Popularität durch die ab 1930 ausgestrahlte wöchentliche Radiosendung The Catholic Hour, katholische Stunde. Später auch mit dem Fernsehprogramm Life is Worth Living, das Leben ist es wert, gelebt zu werden. Zweimal wurde der Prediger mit dem Emmy Award ausgezeichnet. Erzbischof Sheen, so heißt es in der Erklärung der päpstlichen Missionswerke der Vereinigten Staaten, war von 1950 bis 1966 Nationaldirektor der päpstlichen Missionswerke in den USA. Seine Predigten, Schriften und seine wegweisende Präsenz in Radio und Fernsehen haben bei unzähligen amerikanischen Katholiken eine tiefe Liebe für die Mission Ad Gentes der Kirche entfacht. Sheen starb mit 84 Jahren am 9. Dezember 1979 an einer Herzerkrankung. Das Leben und Wirken des charismatischen Televangelisten inspirieren weiterhin unzählige Menschen dazu, Jesus Christus tiefer kennen und lieben zu lernen. In der Erzählung bei Radio Horeb lesen wir heute aus der Autobiografie von Erzbischof Fulton Sheen. Sie trägt den Titel Unerschütterlich im Glauben. Das Buch ist im Media Maria Verlag erschienen und Martin Ploderer liest für uns daraus.
1: Ich hielt einen Fastenkurs in der St. Paul's Kirche in New York. Nach dem Vortrag kam eine junge Frau ins Pfarramt mit der herausfordernden Frage: Ich bin Atheistin. Was können Sie dagegen einwenden? Ich antwortete: Ich wette mit Ihnen um einen Dime, dass Sie mir keine drei guten Argumente für den Atheismus anführen können. Wenn Sie es doch schaffen, werde ich drei Antworten aus einem Buch geben, das vor 700 Jahren verfasst worden ist. Sie konnte mir keine drei Argumente nennen, so dass ich den Dime einsteckte. Es sollte Ihnen peinlich sein, dass Sie diese nicht benennen können. Dann begann ich, Sie ungefähr ein Jahr lang im Glauben zu unterrichten. Zu Ostern empfing sie von mir in der St. Patrick's Kathedrale die Erstkommunion. Ungefähr 6 Wochen nach ihrer Erstkommunion rief ich sie an und fragte: Besuchen Sie jeden Sonntag die Heilige Messe? Sie antwortete: Ja, ich gehe jeden Tag zur Heiligen Messe. Empfangen Sie die Kommunion? Nein. Dafür gibt es einen Grund. Sind Sie mit einem verheirateten Mann zusammen? Ja, gestand sie. An diesem Abend traf ich diesen Mann zufällig im Waldorf Astoria. Er ging weiter. Sie blieb stehen und sagte: Ich werde ihn vor einem Friedensrichter heiraten, denn er ist nicht frei. Er ist Jude und in der Theaterszene sehr bekannt. Morgen brechen wir zu unseren Flitterwochen auf. Wir werden die ganze Welt bereisen. Ich antwortete ihr: Elle, Sie werden nie glücklich werden. Ihre letzten Worte: Nun, vielleicht nicht. Bei jeder Karfreitagsliturgie mit Predigt in der St. Patrick's Kathedrale, die 3 Stunden lang dauerte, tauchte diese junge Frau unter der Kanzel auf, wo sie 3 Stunden lang stand. Eines Tages fragte ich sie: Glücklich? Sie antwortete: Ja, ich wäre glücklich, und dabei zeigte sie auf das Kruzifix, wenn er nicht wäre. Ungefähr ein Jahr danach bat sie mich, ihren Mann im Glauben zu unterrichten. Er war zuvor mit einer Jüdin verheiratet gewesen. Wenn er in die Kirche eintreten würde, könnte das paulinische Privileg bei ihm Anwendung finden. Zunächst zögerte ich, ihn im Glauben zu unterrichten, aber schließlich ließ ich mich darauf ein und er wurde zu einem der besten Freunde in meinem Leben. Die Kapelle in meinem Apartment wurde von diesem berühmten Künstler entworfen, ein Andenken an sein Können und seinen Glauben. Wir stellten in Rom einen Antrag auf Bestätigung der Eheschließung aufgrund des paulinischen Privilegs. Nach einiger Zeit wurde dem Antrag stattgegeben. Er rief sie an, dass er sich gerade auf einer Farm in Wyoming befand, und teilte ihr die Nachricht mit, dass sie nach Hause kommen solle, da die kirchliche Trauung jetzt stattfinden könne. Sie antwortete: Tut mir leid, ich lasse mich von dir scheiden. Ich werde einen Cowboy heiraten. Sie heiratete einen Cowboy, der 3 oder 4 Monate pro Jahr auf einer Sommerfarm arbeitete und 6 bis 7 Kilometer von der nächsten befahrbaren Straße entfernt lebte. Er war untröstlich, löste all seine Verträge mit dem Theater im Wert von Hunderttausenden von Dollar auf und ging nach Arizona, um dort zu reiten und seinen Kummer zu vergessen. Als ich ihm in einer Weihnachtsnacht in der Kirche des Allerheiligsten Sakramentes in New York die Kommunion spendete, war sein Gesicht von Tränen überströmt. Nach der Messe brachte er mir ein kleines goldenes Kruzifix. Er sagte, das war der Hochzeitsring, den Ellen mir gab, als sie mich heiratete. Ich sagte damals zu ihr, dass ich ihn nie ablegen würde. Als ich sie jedoch in Wyoming anrief und sie mir eröffnete, dass sie sich von mir scheiden lassen wolle, fand ich den Ring in meiner Hand. Ich ließ ihn zu einem Kreuz umarbeiten. Das war ihr Geschenk für mich. Das Geschenk des Glaubens und das Kreuz Christi. Das war seine zweite Ehe und sie war ein Fehlschlag. Ich sagte zu ihm, Sie können wieder heiraten, da die Wahl dieser Frau ein solcher Fehlschlag war. Ich glaube, es wäre besser, wenn Sie mir erlauben würden, die Frau für Sie zu suchen, die Sie dann heiraten werden. Er ging allerdings nicht auf meinen Vorschlag ein, sondern heiratete eine Schauspielerin, die in die Kirche aufgenommen wurde. Ich feierte mit ihnen die kirchliche Trauung in Washington. Seine Frau verfiel dem Alkohol und er verbrachte den Rest seines Lebens allein und blieb immer voller Liebe, Treue und Hingabe gegenüber der Kirche. Gott schenkte mir die Gnade, dass ich an seiner Beerdigung teilnehmen durfte. Wenige Jahre später rief Elle mich an. Sie teilte mir mit, dass sie den Cowboy verlassen habe und wieder in die Kirche aufgenommen werden wolle, der sie bis heute treu geblieben sei. Wie sagte Augustinus so schön, »Spät habe ich dich geliebt, o Schönheit, so alt und doch immer neu. Spät habe ich dich geliebt.«

Ein jüdischer Juwelier in New York, den ich bereits seit 25 Jahren oder mehr kannte, war mir gegenüber immer sehr freundlich. Wenn ich ihn nach dem Preis von irgendetwas fragte, antwortete er üblicherweise folgendermaßen. Mich hat es gekostet. Dann schaute er in seinen Unterlagen nach, um zu prüfen, ob es tatsächlich der Selbstkostenpreis war. Diesen Preis berechnete er mir dann. In einem bestimmten Jahr unternahm er eine Reise nach Europa und während der Seefahrt, da er seinen Platz am Tisch des Kapitäns zugewiesen erhalten hatte, sandte ich ihm ein Telegramm, auf dem geschrieben stand, mich hat es $7.87 gekostet. Er sagte, er konnte vor lauter Lachen keine Suppe mehr essen. Eines Tages rief er mich an und fragte, hätten Sie gern eine größere Anzahl silberne Kruzifixe? Ich suchte ihn auf und er zeigte mir in einem kleinen braunen Beutel Dutzende ungefähr 10 Zentimeter lange silberne Kruzifixe. Ich fragte ihn, woher haben Sie diese? Er antwortete, von Ordensfrauen. Sie brachten sie mir und wiesen darauf hin, dass sie selbst keine Verwendung mehr für sie hätten. Das Kruzifix zu tragen würde sie von der Welt trennen. Sie wollten wissen, wie viel ich ihnen für das Silber geben könnte. Der Juwelier sagte, ich habe Ihnen 30 Silbermünzen dafür ausgewogen. Was stimmt mit eurer Kirche nicht? Ich antwortete, genau das. Sie wird weltlich, weil sie Christus und sein Kreuz geringschätzt. Diese Worte wurden zum Kanal, der seine Seele für den Heiligen Geist öffnete. Ich erklärte ihm den Preis der Erlösung, das Blut Christi. Er nahm den Glauben an und starb als gläubiger Katholik.

In der Gemeinde, in der ich zu Beginn meines priesterlichen Dienstes arbeitete, unternahm ich eine Zählung der Gläubigen. Statt bei den Katholiken nur an die Tür zu klopfen, besuchte ich jedes einzelne Haus in dieser armen Gemeinde. In einem ziemlich baufälligen Haus begegnete ich einer älteren Frau, die mir erzählte, dass sie als junges Mädchen katholisch gewesen sei. Sie bat mich herein und während ich sie drängte, zur Kirche zurückzukehren, kam ihr Sohn, der offensichtlich Automechaniker war, was ich aus seiner Bekleidung schloss, was sich später auch bestätigte, durch die Hintertür herein. Er hatte einen Universalschraubenschlüssel in der Hand. Als er mich da sitzen sah, warf er diesen Schraubenschlüssel nach mir. Ich musste mich schnell ducken, um nicht getroffen zu werden. Dann ging er an die Treppe und rief seine Frau. Die beiden standen über mir und er sagte, »Schau nur, was da für einer reingeschneit ist.« Ich sagte, »Ich würde Ihnen gern eine oder zwei Fragen zu den Kosten stellen, mit denen man rechnen muss, wenn man einen neuen Vergaser in einen Hudson einbauen lässt.« Er antwortete, »Ein Hudson taugt nichts und er wird nicht mehr hergestellt.« Trotzdem bestand ich darauf, über die Kosten, den Einbau und Service zu reden. Nach 15 oder 20 Minuten war er relativ normal geworden. Ich sagte, »Guter Mann, ich habe keinen Hudson und ich bin nicht daran interessiert, ein altes Auto herzurichten. Warum haben Sie mir dann gesagt, Sie hätten einen Hudson?« »Ich habe Ihnen nicht gesagt, dass ich einen Hudson besitze. Ich habe Sie lediglich gefragt, was es kosten würde, einen Vergaser in einen Hudson einzubauen. Ich kam auf dieses spezielle Thema nur zu sprechen, um zu beweisen, dass Sie freundlich sein können.« Alle wurden später fromme Gemeindemitglieder. Der Pastor erzählte mir, dass er eine Spende von $10,000 bekommen hätte, um einen Altar zu Ehren der Gottesmutter errichten zu lassen. Ich drückte mein Erstaunen darüber aus, dass es in der gesamten Gemeinde überhaupt $10,000 gab. Er bemerkte, »Nun, ich habe die Spende von der und der Frau erhalten.« Ich ließ im Geiste meine Augen durch die besagte Straße schweifen und ich konnte mir nicht vorstellen, dass eines der Häuser für $10,000 verkauft werden konnte. Deshalb fragte ich nach, woher dieses Geld wohl stammte. Er antwortete, »Ihr Bruder war ein Bankräuber und ich vermute, dass sie das Geld von ihm erhalten hat und jetzt will sie es der Kirche zurückgeben als Sühneleistung für seine Seele.« Ich fragte ihn, ob er sich je bemüht habe, den Räuber in die Kirche zu bringen. Am Nachmittag suchte ich die Frau und ihren Bruder auf. In einem Lehnsessel, ein sehr stattlicher, freundlicher alter Mann mit vollem weißem Haar. Ich fragte ihn, wie lange ist es her, dass Sie zum letzten Mal beim Beichten waren? Er antwortete, 70 Jahre. Ich fragte ihn dann, möchten Sie nicht Frieden mit Gott schließen? Nein, das wäre feige. Kennen Sie meine Vorgeschichte? Ich habe eine Viertelmillion Dollar bei Überfällen auf Banken und Postämter erbeutet. Mehr als 30 Jahre lang war ich im Gefängnis und ich habe zwei Menschen getötet. Warum sollte ich jetzt am Ende meines Lebens ein Feigling sein und Gott bitten, mir zu vergeben? Na gut, sagte ich. Wir wollen mal sehen, wie tapfer Sie morgen Vormittag sind. Ich werde um 8 Uhr zu Ihnen kommen. Ich werde jedoch nicht allein kommen, denn ich werde den Herrn im Heiligen Sakrament mitbringen. Ich bin sicher, dass Sie uns nicht beide wegschicken werden. Als ich am nächsten Tag wiederkam, öffnete er die Tür. Ich nahm ihm die Beichte ab und spendete ihm die Kommunion, die seine letzte Wegzehrung sein sollte. Denn am Tag danach starb er. Er war nicht der erste Dieb, den der Herr an seinem letzten Tag gerettet hat. Zu den Seelen, die während der Zeit meines Ruhestands gerettet wurden, hatten zwei eine Verbindung zur Oper. Die eine war Sängerin, die andere Gesangslehrerin. Als die Lehrerin das erste Mal zu mir kam, sagte sie, dass sie nicht sicher sei, ob sie in die Kirche aufgenommen werden wolle. Sie begann damit, eine Bedingung zu stellen, indem sie sagte, »Über eine Sache dürfen Sie mit mir nicht reden, denn wenn Sie es tun würden, würden Sie mich gegen die Kirche einnehmen. Ich meine, das Kreuz.« Ich bemerkte, »Sehr gut, dann beginnen wir mit dem Kreuz, weil Sie es nicht verstehen. Denn sonst würden sie es lieben.« Nachdem sie in die Kirche aufgenommen worden war, hielt sie hinter der Bühne der Metropolitan Opera immer ein Kruzifix in der Hand, das sie den Sängern und Sängerinnen mit der ausgestreckten Hand hinhielt, die sich davor fürchteten, die Bühne zu betreten und sich nicht sicher waren, ob sie ihre Sache gut machen würden. Sie ermutigte sie und einige von ihnen tragen jetzt ebenfalls ein Kruzifix.
Zum Abschluss möchte ich keinen falschen Eindruck erwecken, indem ich mir unrechtmäßig das Verdienst zuschreiben würde, viele Menschen bekehrt zu haben. So wie der Zinnsoldat, mit dem ein kleiner Junge vor Weihnachten auf dem Teppich spielt, nicht durch eine bloße Berührung in einen Soldaten aus Fleisch und Blut verwandelt werden kann, so kann auch ich niemanden zu einem Christen machen. Ich bin nur der Pförtner, der die Tür öffnet. Dann ist es der Herr, der eintritt und die Zimmermannsarbeit und die Maurerarbeit und die Wiederherstellung im Inneren durchführt. Ich habe nur von den Fällen erzählt, in denen ich als Pförtner meistens einen gewissen Erfolg hatte. Diejenigen, bei denen ich gescheitert bin, habe ich nicht erwähnt. Ebenso wenig jene, die in die Kirche aufgenommen wurden und später wieder abgefallen sind. Und auch nicht jene, die ich näher hätte zum Licht bringen können, wenn ich die Gelegenheiten hätte nicht ungenutzt verstreichen lassen. Früher wurden die Seelen durch die Ordnung im Universum zum Glauben an Gott gebracht. Heute werden die Seelen durch die Unordnung in ihrem Inneren zu Gott gebracht. Es ist weniger die Schönheit der Schöpfung, sondern mehr die sich windenden Schlangen im Inneren der menschlichen Brust, die sie dazu bewegen, Ruhe in Christus zu suchen. Häufig entpuppt sich das, was als Einwand gegen die Glaubenslehre genannt wird, als Einwand gegen die Morallehre. Die meisten Menschen haben im Prinzip kein Problem mit dem Glaubensbekenntnis, jedoch ein Problem mit den Geboten, auch nicht mit der Lehre der Kirche, sondern stören sich an der Lebensweise, die die Kirche einfordert. Ich erinnere mich an eine Stewardess einer internationalen Fluglinie, die begann, Glaubensunterricht bei mir zu nehmen. Als wir zum Thema Beichte und Sünde kamen, sagte sie, dass sie den Unterricht nicht fortsetzen wolle. Ich bat sie, noch eine weitere Stunde zu kommen, und wenn ihr dann nicht gefallen würde, was ich sage, könne sie aufhören. Gegen Ende dieser zweiten Stunde zum Thema Sünde wurde sie fast gewalttätig und schrie, »Nach dem, was ich über das Sündenbekenntnis gehört habe, werde ich ganz bestimmt nie in die Kirche eintreten.« Ich entgegnete, »Ihr Verhalten steht in keinem Verhältnis zu dem, was Sie gehört haben. Hatten Sie eine Abtreibung?« Beschämt ließ sie den Kopf hängen und gestand, dass es tatsächlich so war. Das war das Problem, nicht das Sakrament der Buße. Später nahm ich sie in die Kirche auf und taufte ihr erstes Kind. Nach meiner Erfahrung ist es immer gut, nicht auf das zu achten, was die Menschen sagen, sondern warum sie es sagen. Immer wieder stößt man auf eine Rechtfertigung ihrer Lebensweise.

Martin Ploderer hat heute in der Radio Horeb Erzählung aus der Autobiografie des bekannten US-Erzbischof Fulton Sheen gelesen. Sie trägt den Titel »Unerschütterlich im Glauben«. Das Buch ist im Media Maria Verlag erschienen. Sheen war eine der größten Stimmen der Evangelisierung des 20. Jahrhunderts und für sein Medienapostolat in Radio und Fernsehen über die Grenzen des Kontinents bekannt.

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11.45 Uhr. 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Hier bei Radio Horeb, Ihrer christlichen Stimme in Deutschland, beten wir jetzt die Sext, das Mittagslob der Kirche. Dazu sind wir verbunden mit Diakon Dr. Alexander Pawkowitsch aus München. Wenn Sie mitbeten wollen, finden Sie die Texte im Grünen Stundenbuch oder im Internet unter stundengebet.de. Herzliche Einladung, mit uns zu beten.

0: O Gott, komm mir zu Hilfe.
1: Herr, eile mir zu helfen.
0: Ehre sei dem Vater und dem Sohn und dem Heiligen Geist.
1: Wie im Anfang, so auch jetzt und alle Zeit und in Ewigkeit. Amen. Halleluja.
0: O Gott, du lenkst mit starker Hand den wechselvollen Lauf der Welt, machst, dass den Morgen mildes Licht, den Mittag voller Glanz erhält.
1: Lösch aus die Glut der Leidenschaft und tilge allen Hass und Streit. Erhalte Geist und Leib gesund, schenk Frieden uns und Einigkeit.
0: Du Gott des Lichts, auf dessen Reich der helle Schein der Sonne weist, dich loben wir aus Herzensgrund, Gott Vater, Sohn und Heiliger Geist.
1: Amen.
0: Amen. Ich eile voran auf dem Weg deiner Gebote, denn mein Herz machst du weit.
1: Ich eile voran auf dem Weg deiner Gebote, denn mein Herz machst du weit.
0: Meine Seele klebt am Boden. Durch dein Wort belebe mich.
1: Ich habe dir mein Geschick erzählt und du erhörtest mich. Lehre mich deine Gesetze.
0: Lass mich den Weg begreifen, den deine Befehle mir zeigen. Dann will ich nachsinnen über deine Wunder.
1: Meine Seele zerfließt vor Kummer. Richte mich auf durch dein Wort.
0: Halte mich fern vom Weg der Lüge. Begnade mich mit deiner Weisung.
1: Ich wählte den Weg der Wahrheit. Nach deinen Urteilen habe ich Verlangen.
0: Ich halte an deinen Vorschriften fest. Herr, lass mich niemals scheitern.
1: Ich eile voran auf dem Weg deiner Gebote, denn mein Herz machst du weit.
0: Ehre sei dem Vater und dem Sohn und dem Heiligen Geist.
1: Wie es war im Anfang, so auch jetzt und alle Zeit, und in Ewigkeit. Amen.
0: Ich eile voran auf dem Weg deiner Gebote, denn mein Herz machst du weit. Auf Gott vertraue ich, darum werde ich nicht wanken.
1: Auf Gott vertraue ich, darum werde ich nicht wanken.
0: Verschaff mir Recht, du Herr, denn ich habe ohne Schuld gelebt. Dem Herrn habe ich vertraut, ohne zu wanken.
1: Erprobe mich, Herr, und durchforsche mich. Prüfe mich auf Herz und Nieren.
0: Denn mir stand deine Huld vor Augen. Ich ging meinen Weg in Treue zu dir.
1: Ich saß nicht bei falschen Menschen. Mit Heuchlern hatte ich keinen Umgang.
0: Verhasst ist mir die Schar derer, die Unrecht tun. Ich sitze nicht bei den Frevlern.
1: Ich wasche meine Hände in Unschuld. Ich umschreite, Herr, deinen Altar.
0: Um laut dein Lob zu verkünden und all deine Wunder zu erzählen.
1: Herr, ich liebe den Ort, wo dein Tempel steht, die Stätte, wo deine Herrlichkeit wohnt.
0: Lauf mich nicht hinweg mit den Sündern. Nimm mir nicht das Leben zusammen mit dem der Mörder.
1: An ihren Händen klebt Schandtat. Ihre Rechte ist voll von Bestechung.
0: Ich aber gehe meinen Weg ohne Schuld. Erlöse mich und sei mir gnädig.
1: Mein Fuß steht auf festem Grund, den Herrn will ich preisen in der Gemeinde.
0: Ehre sei dem Vater und dem Sohn und dem Heiligen Geist.
1: Wie es war im Anfang, so auch jetzt und alle Zeit und in Ewigkeit. Amen.
0: Auf Gott vertraue ich, darum werde ich nicht wanken.
1: Mein Herz
0: vertraut auf den Herrn, mir wurde geholfen. Zu dir rufe ich, Herr, mein Fels. Wende dich nicht schweigend ab von mir.
1: Denn wolltest du schweigen, würde ich denen gleich, die längst begraben sind.
0: Höre mein lautes Flehen, wenn ich zu dir schreie, wenn ich die Hände zu deinem Allerheiligsten erhebe.
1: Raff mich nicht weg mit den Übeltätern und Frevlern, die ihren Nächsten freundlich grüßen, doch Böses hegen in ihrem Herzen.
0: Der Herr sei gepriesen, denn er hat mein lautes Flehen erhört.
1: Der Herr ist meine Kraft und mein Schild. Mein Herz vertraut ihm.
0: Mir wurde geholfen, da jubelte mein Herz. Ich will ihm danken mit meinem Lied.
1: Der Herr ist die Stärke seines Volkes. Er ist Schatz und Heil für seinen Gesalbten.
0: Hilf deinem Volk und segne dein Erbe. Führe und trage es in Ewigkeit.
1: Ehre sei dem Vater und dem Sohn und dem Heiligen Geist.
0: Wie im Anfang, so auch jetzt und alle Zeit und in Ewigkeit. Amen. Mein Herz vertraut auf den Herrn, mir wurde geholfen.
1: Zwar wurde Christus in seiner Schwachheit gekreuzigt, aber er lebt aus Gottes Kraft. Auch wir sind schwach in ihm, aber wir werden zusammen mit ihm vor euren Augen aus Gottes Kraft leben.
0: Am Boden klebt meine Seele.
1: Belebe mich, Herr, durch dein Wort.
0: Herr Jesus Christus, um die sechste Stunde kam Finsternis über die ganze Welt, als du unschuldig das Kreuz bestiegst, um uns von unserer Schuld zu erlösen. Erleuchte unsere Dunkelheit, damit wir zum ewigen Leben finden in deinem Licht, der du lebst und herrschest in alle Ewigkeit.
1: Amen.
0: Der Herr sei mit euch.
1: Und mit deinem Geiste.
0: Auf die Fürsprache des heiligen Bruder Klaus, des seligen Bischofs Fulton Sheen und aller Engel und Heiligen, segne, behüte und bewahre euch der allmächtige und barmherzige Gott, der Vater und der Sohn und der Heilige Geist.
1: Amen.
0: Singet Lob und Preis.
1: Dank sei Gott dem Herrn. Zum Gebet der Sext waren wir verbunden mit Diakon Dr. Alexander Pawkowitsch aus München. Ein herzliches Vergelt's Gott dafür. Jetzt ist es 11.52 Uhr. Hier bei Radio Horeb, Ihrer christlichen Stimme in Deutschland, bleiben wir im Gebet verbunden. Um 12 Uhr sind wir dann mit unserem Programmdirektor Pfarrer Richard Kocher aus dem Radio Horeb Studio in Balderschwang zum Gebet des Angelus verbunden. Von ihm bekommen wir dann auch die Mittagsansprache und den priesterlichen Segen. Ich wünsche Ihnen noch viel Freude mit dem weiteren Programm hier bei Radio Horeb. Aus dem Studio in München verabschiedet sich Michael Gallinger. Gern habe ich Sie durch das Vormittagsprogramm begleitet.

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Wir beten jetzt in Angelus den Engel des Herrn. Heute mit Radio Horeb Programmdirektor Pfarrer Richard Kocher. Vom Pfarrer Kocher hören wir dann gleich im Anschluss an das Gebet auch dann die Mittagsansprache.

0: Wie schon angekündigt, grüßen wir die Gottesmutter im Gebet des Angelus. Der Engel des Herrn brachte Maria die Botschaft.
1: Und sie empfing vom Heiligen Geist.
0: Gegrüßet seist du, Maria, voll der Gnade, der Herr ist mit dir. Du bist gebenedeit unter den Frauen. Und gebenedeit ist die Frucht deines Leibes, Jesus.
1: Heilige Maria, Mutter Gottes, bitte für uns Sünder, jetzt und in der Stunde unseres Todes. Amen.
0: Maria sprach, siehe, ich bin die Magd des Herrn.
1: Mir geschehe nach deinem Wort.
0: Gegrüßet seist du, Maria, voll der Gnade, der Herr ist mit dir. Du bist gebenedeit unter den Frauen und gebenedeit ist die Frucht deines Leibes, Jesus.
1: Heilige Maria, Mutter Gottes, bitte für uns Sünder, jetzt und in der Stunde unseres Todes. Amen.
0: Und das Wort ist Fleisch geworden
1: und hat unter uns gewohnt.
0: Gegrüßet seist du, Maria, voll der Gnade, der Herr ist mit dir. Du bist gebenedeit unter den Frauen und gebenedeit ist die Frucht deines Leibes, Jesus.
1: Heilige Maria, Mutter Gottes, bitte für uns Sünder, jetzt und in der Stunde unseres Todes. Amen.
0: Bitte für uns, heilige Gottesmutter,
1: dass wir würdig werden der Verheißungen Christi.
0: Lasset uns beten, allmächtiger Gott, gieße deine Gnade in unsere Herzen ein. Durch die Botschaft des Engels haben wir die Menschwerdung Christi, deines Sohnes, erkannt. Lass uns durch sein Leiden und Kreuz zur Herrlichkeit der Auferstehung gelangen. Darum bitten wir durch Christus, unseren Herrn.
1: Amen.
0: Herr, gib den Verstorbenen die ewige Ruhe.
1: Und das ewige Licht leuchte ihnen.
0: Herr, lass sie ruhen in Frieden.
1: Amen.
0: Ich möchte Ihnen ganz kurz etwas noch erzählen. Heute war ein Professor für Neues Testament hier, ein Emeritierter. Und es ist Freitag. Sie wissen ja, was ich da immer von Ihnen erbitte. Oder was der Himmel von uns erbitte, die Mutter Gottes. Der Felix weiß es schon.
2: Fasten bei Wasser und Brot.
0: Genau, ich habe da gerade mein Brötchen geknabbert. Habe gesagt, wenn das nichts ausmacht, können Sie reinkommen. Da hat der Professor gesagt, das habe ich bei Radio Horeb gehört. Da habe ich zu meiner Frau gesagt, warum machen wir das denn nicht? Und seitdem, habe ich es nicht gefragt, wann, seitdem fasten Sie bei Wasser und Brot. Ich freue mich einmal im Himmel, wenn wir sehen, was das bewirkt hat. Also von Leuten, wo es gar nicht denkt, dass sie es tun. Ich habe gesagt, das tut uns auch körperlich gut, wenn der Körper nicht ständig irgendwie auf Hochtouren fahren muss, sondern einfach dann mal ganz einfache Kost bekommt. Man freut sich dann ganz anders wieder auf, in Anführungszeichen, normales Essen. Also mir macht das, je länger ich das mache, immer weniger aus. Und am Abend, da kann ich mir dann schon vorstellen, jetzt haben wir erstmal wieder schön vernünftig zu normal zu essen. Aber ansonsten ist das kaum mehr ein Opfer für mich. Also bitte tun Sie es, wenn der Himmel uns darum bittet. Zumal die Mutter Gottes gesagt hat, das kann Kriege aufhalten. Und heute ist ein ganz wichtiger Gedenktag eines großen Heiligen. Ich freue mich, dass das auf eine Übertragungszeit bei Radio Horeb fällt. Niklaus von Flü, er ist der Friedensstifter schlechthin in der Schweiz. Und wenn wir ihn darum bitten, auch in der ganzen Welt, bitten wir um den Frieden. Vater unser im Himmel, geheiligt werde dein Name, dein Reich komme, dein Wille geschehe wie im Himmel, so auf Erden.
1: Unser tägliches Brot gib uns heute und vergib uns unsere Schuld, wie auch wir vergeben unseren Schuldigern. Und führe uns nicht in Versuchung, sondern erlöse uns von dem Bösen. Amen.
0: Gegrüßet seist du, Maria, voll der Gnade, der Herr ist mit dir. Du bist gebenedeit unter den Frauen und gebenedeit ist die Frucht deines Leibes, Jesus.
1: Heilige Maria, Mutter Gottes, bitte für uns Sünder, jetzt und in der Stunde unseres Todes. Amen.
0: Ehre sei dem Vater und dem Sohn und dem Heiligen Geist.
1: Wie im Anfang, so auch jetzt und alle Zeit und in Ewigkeit. Amen.
0: Maria, Mutter der Kirche, bitte uns viele geistliche Berufungen und christliche Familien.
1: Amen.

0: Liebe Hörerfamilie, in Deutschland wird der Welttag der sozialen Kommunikationsmittel immer im September gefeiert, in der Weltkirche am Festtag des heiligen Franz von Sales, des Patrons der Journalisten. Der Mann hat mehrere tausend Briefe geschrieben, deshalb sein Apostolat an diesem Tag. Und Papst Franziskus hat, er starb ja an Ostern des letzten Jahres, eine Botschaft hinterlassen an die Journalisten und Kommunikatoren, die sehr wichtig ist. Ich möchte es Ihnen zur Kenntnis bringen. In unserer von Desinformation und Polarisierung geprägten Zeit, in der einige wenige Machtzentren eine noch nie dagewesene Menge an Daten und Informationen kontrollieren, wende ich mich an euch, weil ich weiß, wie sehr eure Arbeit als Journalisten und Kommunikatoren gebraucht wird. Heute mehr denn je. Also das gilt auch für uns, für unsere Arbeit im Radio, für alle, die bei diesen sozialen Kommunikationsmitteln tätig sind. Wir brauchen euer mutiges Engagement, um die persönliche und gemeinschaftliche Verantwortung für andere in den Mittelpunkt der Kommunikation zu stellen. Es ist Aufgabe, schreibt der Papst, Hoffnung zu kommunizieren, und ihr sollt euch vom Geist des Evangeliums inspirieren lassen. Allzu oft erzeugt die Kommunikation heute nicht Hoffnung, sondern Angst und Verzweiflung, Vorurteile und Ressentiments, Fanatismus und sogar Hass. Allzu oft vereinfacht sie die Wirklichkeit, um instinktive Reaktionen hervorzurufen. Sie benutzt Worte wie eine Klinge. Sie bedient sich sogar falscher oder absichtlich verzerrter Informationen, um Botschaften zu verbreiten, die die Gemüter erregen, die provozieren, die verletzen sollen. Ich habe bereits mehrfach betont, wie wichtig es ist, die Kommunikation zu entschärfen, sie von Aggressivität zu befreien. Es führt nie zu guten Ergebnissen, die Wirklichkeit auf Slogans zu reduzieren. Wir alle sehen, wie, von den Fernsehtalkshows bis hin zu den verbalen Kriegen in den sozialen Medien, das Paradigma des Konkurrenzdenkens, des Gegeneinanders, des Herrschafts- und Besitzstrebens und der Manipulation der öffentlichen Meinung die Oberhand zu gewinnen droht. Und dann spricht er noch auch von den digitalen Systemen, welche eine planmäßige Zerstreuung der Aufmerksamkeit bewirken. Planmäßige Zerstreuung der Aufmerksamkeit, indem man nämlich ständig von einem News zu anderen geht. Bei TikTok, da gibt es ja Leute, die 14 Stunden am Stück, habe ich erst in einem Interview mit Schülerinnen gehört im Fernsehen, ein Ding nach dem anderen sich reinziehen. Was glauben Sie, was das mit dem Menschen macht? Die digitalen Systeme, welche planmäßige Zerstörung der Aufmerksamkeit betreiben. So kommt es, dass wir oft hilflos einer Art Atomisierung der Interessen beiwohnen, was letztlich die Seinsgrundlagen der Gesellschaft untergräbt, nämlich die Fähigkeit, für das gemeinsame Wohl zusammenzuarbeiten, einander zuzuhören und die Beweggründe des jeweils anderen zu verstehen. Es scheint dann unerlässlich, einen Feind zu identifizieren, gegen den man dann verbal losschlagen kann, um sich selbst zu behaupten. Und wenn der andere zum Feind wird, wird sein Angesicht und seine Würde verdunkelt, um ihn zu verspotten und zu verhöhnen. Es wird immer weniger möglich, Hoffnung aufkommen zu lassen. Wie Don Tonino Bello uns gelehrt hat, haben alle Konflikte ihre Wurzel im Ausblenden der Gesichter. Also man stellt sich den anderen nicht mehr als Mensch vor, nur noch als etwas Anonymes. Wir dürfen uns dieser Logik nicht ergeben. Zu hoffen ist wirklich gar nicht einfach. Es war ja das Jahr der Hoffnung, in dem wir da standen. Georges Bernanos sagte, dass nur diejenigen hoffen, die den Mut gehabt haben, an jenen Illusionen und Lügen zu verzweifeln, in denen sie eine Sicherheit gefunden hatten, die sie fälschlicherweise für Hoffnung hielten. Die Hoffnung ist ein Risiko, das man eingehen muss. Sie ist das Risiko aller Risiken, so Bernanos. Die Hoffnung ist eine verborgene Tugend. Sie ist widerstandsfähig und geduldig. Für Christen ist die Hoffnung jedoch keine bloße Option, sondern eine unabdingbare Voraussetzung. Es ist kein passiver Optimismus, sondern im Gegenteil eine performative Tugend, also etwas, was etwas bewirkt. Wer hofft, lebt anders. Ihm ist neues Leben geschenkt worden. Und dann schreibt er Papst von welcher Kommunikation, von welcher Art er träumt. Deshalb träume ich von einer Kommunikation, die es versteht, uns zu Weggefährten unserer vielen Brüder und Schwestern zu machen, um in solch aufgewühlten Zeiten wieder Hoffnung in ihnen zu entfachen. Ich träume von einer Kommunikation, die das Herz ansprechen kann, die aber nicht die leidenschaftliche Reaktion der Verschlossenheit und des Zornes hervorruft, sondern eine Haltung der Offenheit und der Freundschaft, die selbst in den scheinbar verzweifelten Situationen den Blick auf die Schönheit und die Hoffnung lenken kann. Ich träume von einer Kommunikation, die keine Illusionen oder Ängste verkauft, sondern der Lage ist, Gründe der Hoffnung zu geben. Martin Luther King sagte, wenn ich jemand helfen kann auf meinem Weg, wenn ich jemand aufmuntern kann mit einem Wort oder einem Lied, dann wird mein Leben nicht vergeblich gewesen sein. Um dies zu erreichen, müssen wir den Krankheiten des Geltungsdrangs und der Selbstbezogenheit absagen und das Risiko vermeiden, hohle Phrasen zu dreschen. Ein guter Kommunikator sorgt dafür, dass diejenigen, die zuhören, lesen oder zuschauen, teilhaben können, nahe sein können, das Gute, das in ihnen steckt, finden und mit dieser Haltung an den erzählten Geschichten teilhaben können. Auf diese Weise kommunizieren hilft uns dabei, Pilger der Hoffnung zu werden. Wir sollen wie Goldgräber sein, die unermüdlich den Sand auf der Suche nach einem einzigen Nugget durchsieben. Es ist schön, diese Samen der Hoffnung zu finden und sie bekannt zu machen. Und dann zum Schluss noch, liebe Brüder und Schwestern, angesichts der atemberaubenden Errungenschaften der Technik lade ich euch ein, auf euer Herz zu achten, das heißt auf euer Inneres. Was bedeutet das? Ich gebe euch ein paar Hinweise auf dem Weg. Gütig zu sein und nie das Gesicht des anderen zu vergessen. Zum Herzen der Frauen und Männer zu sprechen, für die ihr eure Arbeit verrichtet. Nicht zuzulassen, dass instinktive Reaktionen eure Kommunikation leiten. Stets Hoffnung zu sehen, auch wenn es schwierig ist, auch wenn es etwas kostet, auch wenn es keine Früchte zu tragen scheint. Eine Kommunikation zu praktizieren, die versucht, die Wunden unserer Menschheit zu heilen. Dem Vertrauen des Herzens Raum geben, dass wir eine zarte, aber widerstandsfähige Blume ist, die an den Widrigkeiten des Lebens nicht zugrunde geht, sondern an unerwarteten Orten erblüht und wächst. In der Hoffnung von Müttern, die jeden Tag beten, dass ihre Söhne aus den Schützengräben zurückkehren. In der Hoffnung von Vätern, die mitten von 1000 Risiken und Schicksalsschlägen auf der Suche nach einer besseren Zukunft migrieren. In der Hoffnung von Kindern, die es schaffen, selbst inmitten der Trümmer von Kriegen und den armen Straßen von Favelas, also den Elendsvierteln, zu spielen, zu lächeln und an das Leben zu glauben. Zeugen und Förderer einer nicht feindseligen Kommunikation zu sein, die eine Kultur der Fürsorge verbreitet, Brücken errichtet und die sichtbaren und unsichtbaren Mauern unserer Zeit durchdringt. Geschichten zu erzählen, die von Hoffnung durchtränkt sind, weil uns das gemeinsame Schicksal im Herzen liegt und wir gemeinsam an der Geschichte unserer Zukunft schreiben. All das könnt ihr und können wir mit Gottes Gnade tun, mit Hilfe von Gottes Gnade, ja. Er hat dann auf das Heilige Jahr verwiesen. Dafür bete ich und ich segne in jeden von euch und eure Arbeit. Das war am Gedenktag des Heiligen Franz von Sales am 24. Januar 2025, Papst Franziskus. Er war Jesuit, Papst Franziskus, und von seinem Ordensvater, dem Heiligen Ignatius von Loyola, stammt der Satz: El amor consiste en la comunicación. Die Liebe besteht in der Kommunikation. Denken Sie einmal daran, wie viele Definitionen es von Liebe gibt. Das sind ja ganze Bibliotheken geschrieben worden, viele Bücher, was Liebe alles ist, was Sie als Liebe empfinden, Emotion, Sexualität, sich hingezogen fühlen, Verströmen seines Selbst und was auch immer. Die Liebe besteht in der Art, wie wir miteinander kommunizieren. Sie können Dinge wie ein nasser Waschlappen den Leuten und auch wenn es richtig ist, ins Gesicht schleudern. Oder Sie können, wie jemand das gesagt, einen warmen Mantel ihm geben, auch wenn es vielleicht unangenehm ist für den anderen. Aber die Liebe besteht in der Art, wie wir kommunizieren. El amor consiste einer Kommunikation. Das ist eigentlich der Titel über das Ganze, was der Papst uns hier mitgeteilt hat. Gerade in der heutigen Zeit der Kommunikation ist das so wichtig. Also heute Abend mit dabei sein, Heilige Messe, Bruder Klaus von Flü, so wichtig, heute für den Frieden zu beten und zu fasten, ist richtig. Er segne und behüte Sie, der mächtige und gütige Gott, der Vater, der Sohn und der Heilige Geist.
1: Amen.
0: Alles Gute, Ihr Pfarrer Kocher.
2: Das war Radio Horeb, Programmdirektor Pfarrer Richard Kocher. Von ihm haben wir gerade eben diese Mittagsansprache gehört und zuvor haben wir gemeinsam den Angelus gebetet. Die Mittagsansprache, die können Sie bei uns wie gewohnt in unserer Mediathek auf unserer Website horeb.org unter der Rubrik Mittagsansprache dann nachhören. Sie hören Radio Horeb, Ihre christliche Stimme in Deutschland. Hier im Studio Pascal Gégan.

0: Sie hören Radio Horeb mit dem Streiflicht-Nachrichtenmagazin an diesem Freitagmittag. Aus dem Studio hier in Balderschwang begrüße ich ganz herzlich zum Start ins Wochenende Pascal Gigon. Unsere Themen heute hier im Streiflicht. In Rom, da kommen derzeit die beiden Schülerkreise von Josef Ratzinger bzw. Papst Benedikt XVI. Zu einem Treffen zusammen. Und im Mittelpunkt steht das Verhältnis von christlichem Glauben und der Politik und die Aktualität des Denkens von Papst Benedikt dazu. Radio Horeb ist für Sie auch live dabei morgen und mein Kollege David Kreuter, der ist bereits in Rom vor Ort und mit ihm sprechen wir gleich über dieses anstehende Symposium. Außerdem, bald erscheint die neue Ausgabe für Oktober der Zeitschrift Kirche Heute. Und darüber sprechen wir heute mit dem Mitherausgeber, Chefredakteur von Kirche Heute, Pfarrer Erich Maria Fink. Pfarrer Fink ist seit vielen Jahren in Russland als Seelsorger tätig. Und die aktuelle Ausgabe, die beschäftigt sich vor allem damit, wie die Kirche heute durch Mission, eucharistische Anbetung und neue Formen der Evangelisierung Menschen neu für den Glauben gewinnen kann. Und wir hören heute auch noch ein Interview mit dem Limburger Bischof Georg Betzing. Die aktuellen Meldungen aus Kirche und Welt hat jetzt Domagoj Klobuchar für Sie.
1: Paris. Papst Leo XIV. Beginnt heute seine viertägige Reise nach Frankreich. Auf dem Programm stehen Paris, Lourdes und Metz. In der französischen Hauptstadt wird der Papst von Staatspräsident Macron im Élysée-Palast empfangen. Anschließend besucht er den Sitz der UNESCO. Leo XIV. Feiert eine Vesper mit Bischöfen, Priestern, Diakonen, Ordensleuten und Seminaristen in der Kathedrale Notre-Dame. Außerdem ist eine Gebetsvigil mit Jugendlichen im Stade de France in Saint-Denis geplant. Auch eine Begegnung mit Betroffenen sexualisierter Gewalt durch katholische Geistliche ist im Rahmen der Reise vorgesehen. Augsburg. Der Augsburger Weihbischof Florian Wörner unterrichtet auch in diesem Schuljahr wieder selbst Religionsunterricht. Bereits seit mehreren Jahren steht der Jugendbischof der Freisinger Bischofskonferenz regelmäßig vor einer Schulklasse. Im Gespräch mit Radio Horeb sagte Wörner, der direkte Kontakt mit Jugendlichen sei ihm besonders wichtig. Viele Schülerinnen und Schüler beschäftigen derzeit weltpolitische Krisen und gesellschaftliche Spannungen. Gleichzeitig spüre er bei ihnen eine große Sehnsucht nach Sinn, Glück und Geborgenheit. Auch er selbst lerne von den Jugendlichen und werde durch ihre Fragen immer wieder herausgefordert, sich intensiver mit Glaubens- und Sinnfragen auseinanderzusetzen. Das Interview des Tages von Samstag mit Weihbischof Florian Wörner können Sie in der Radio Horeb Mediathek nachhören. Unter dem Titel Klassenzimmer statt Konferenzsaal, Weihbischof Wörner unterrichtet Religion, spricht der Augsburger Weihbischof über seine Erfahrungen im Schulalltag. Vatikanstadt. Der diesjährige Ratzinger-Preis geht an den amerikanischen Theologen John C. Cavadini von der University of Notre Dame im US-Bundesstaat Indiana. Die Josef Ratzinger Stiftung teilte mit, dass Papst Leo XIV. Die Auszeichnung am 19. Dezember im Vatikan persönlich überreichen wird. Cavadini ist auf die Theologie der Kirchenväter spezialisiert, insbesondere auf das Denken des heiligen Augustinus. Die Stiftung würdigt seine wissenschaftlichen Veröffentlichungen, seine Tätigkeit als Hochschullehrer und sein pastorales Engagement. Der Ratzinger-Preis wurde 2010 von Papst Benedikt XVI. Ins Leben gerufen und ist mit 50.000 Euro dotiert. In eigener Sache. Morgen am Samstag berichtet Radio Horeb in einer Sondersendung aus Rom über das Treffen des neuen Schülerkreises Josef Ratzinger, Papst Benedikt XVI. Wir senden morgen ab 9.30 Uhr live aus Rom. Unser Redakteur David Kreuter ist vor Ort und wird vom Symposium berichten. Die Beiträge und Vorträge können Sie anschließend auch in unserer Mediathek unter horeb.org nachhören. Das waren Meldungen aus Kirche und Welt. 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

0: Das Streifliche Nachrichtenmagazin hier bei Radio Horeb, Ihrer christlichen Stimme in Deutschland. Hier im Studio in Balderschwang an diesem Freitag, Pascal Gigor. Und wir schauen jetzt hier im Streiflicht heute nach Rom, denn seit gestern und noch bis Sonntag, da finden die Studientage der beiden Ratzinger Schülerkreise statt. Und dieses Jahr, da gibt es auch wieder einen öffentlichen Teil und den überträgt Radio Horeb morgen für Sie live aus Rom. Und mein Kollege David Kreuter, der ist für uns direkt vor Ort und mit ihm sprechen wir jetzt dann genau darüber. Grüß dich, David.
1: Hallo Pascal, viele Grüße hier aus Rom.
0: Du bist ja gerade in Rom für die jährlichen Studientage der beiden Ratzinger Schülerkreise. Was ist denn das überhaupt eigentlich für ein Treffen? Kannst du uns das vielleicht kurz erklären für alle jene, denen das nicht sagt?
1: Ja genau, also Ratzinger war ja, bevor er dann Erzbischof in München wurde, Kardinal und später natürlich dann auch Papst, Papst Benedikt XVI., war erstmal Theologieprofessor. Und aus dieser Zeit noch gibt es einige seiner Schüler, die haben sich dann nach und nach getroffen, so ungefähr zu der Zeit, als dann er Erzbischof in München wurde, Ratzinger Erzbischof in München wurde. Und die treffen sich immer noch. Das ist dieser Schülerkreis, der originäre Schülerkreis. Und die treffen sich auch heute noch. Und auch heute bei diesem Treffen, bei diesem Symposium, die Teilnehmer sind jetzt schon einige Tage in Rom, morgen eben das öffentliche Symposium. Auch da sind einige dabei, die bei Professor Ratzinger selber noch Theologie gelernt haben, die bei ihm Vorlesungen besucht haben, bei ihm promoviert haben, zum Beispiel Doktorarbeit gemacht haben. Und die treffen sich. Und dann gibt es eben auch den neuen Schülerkreis. Das sind diejenigen, die sich mit Professor Ratzinger, mit der Theologie, auch mit Papst Benedikt nochmal intensiv auseinandergesetzt haben. Da gibt es auch einige hier. Also hier eine bunte Gruppe von noch Seminaristen, die jetzt bald geweiht werden, zum Diakon, zum Priester geweiht werden, zu Priestern in verschiedenen Positionen. Da sind auch viele Professoren dabei, auch einfach Gemeindepriester, Pfarrer, bis eben hin zu denen, die jetzt tatsächlich noch bei Professor Ratzinger selber Theologie gelernt haben.
0: Und bei diesen Treffen, da gibt es ja auch meistens in der Regel ein Thema, das darüber steht. Was ist denn das diesjährige Thema des Symposiums? Gibt es da irgendwie einen Gedanken, der sich da besonders durchzieht?
1: Genau, es gibt immer ein großes Thema heute. Diesem Treffen geht es besonders um das Verhältnis von der Politik und dem Christentum. Also wie kann man als Christentum in der Politik wirken? Braucht es zum Beispiel, da geht es ein bisschen auch um die Frage, brauchen wir einen Gottesstaat? Also ist das der richtige Weg, eine Theokratie? Oder brauchen wir einen Staat, der ganz weg ist vom Glauben? Oder wie geht das Zusammenspiel eben zwischen Glaube und Religion, Glaube und Staat, wie das genau zusammenspielt? Darum geht es ganz speziell und da werden auch einige Vorträge jetzt kommen, morgen ab 9.30 Uhr bei diesem Symposium.
0: Genau, du hast es gerade eben schon angesprochen. Morgen ab 9.30 Uhr geht's los. Du bist vor Ort. Was erwartet denn die Teilnehmer denn da morgen bei diesem Treffen und auch die Zuhörer hier bei Radio Horeb?
1: Genau, bei diesem Symposium treffen sich die ganzen Schülerkreise. Man darf aber auch einfach nach Rom hier vorbeikommen. Also, liebe Hörerinnen und Hörer, wenn Sie zufällig in Rom sind, können Sie auch vorbeikommen zum Augustianum. Das ist direkt neben dem Petersdom, direkt neben dem Petersplatz. Und das beginnt dann um 9.30 Uhr mit Kurienkardinal Kurt Koch. Er ist auch diesen Schülerkreisen eng verbunden, ist auch regelmäßig dabei bei den Treffen, feiert Heilige Messe. Und er wird um 9.30 Uhr die Einführung halten. Mit ihm werden wir dann auch um 12 Uhr live den Angelus beten im Rahmen dieses Symposiums. Und dann folgen einige Vorträge, einige Gedanken, spezielle Aspekte. Dann geht es unter anderem darum, was die Bibel dazu sagt, zum Verhältnis Politik und Religion. Auch da war ja schon das Problem der frühen Christen. Wie verhalten sie sich zu diesem Staat, zum römischen Imperium? Und da findet man schon einiges in der Bibel, vor allem bei Paulus. Darüber wird Schwester Justina Metzdorf, sie ist Benediktinerin in der Abtei Mariendonk, lehrt auch in Köln Exegese. Sie wird darüber sprechen. Außerdem geht es dann auch um einen besonderen Aspekt, nämlich Augustinus. Kirche, Staat, Naturrecht. Augustinus hat eine besondere Theologie von dem Gottesstaat geschaffen. Darüber wird Professor Herzberg, er lehrt in der Hochschule St. Georgen in Frankfurt am Main, er wird darüber sprechen. Alles natürlich wieder mit Bezug auf die Theologie von Josef Ratzinger, Papst Benedikt XVI. Er ist natürlich so das Zentrum, um das alles so ein bisschen kreist. Und von da aus wird sich das alles ein bisschen entfalten. Dann folgt auch noch ein weiterer Vortrag von Professor Peter Schallenberg. Liebe Hörerinnen und Hörer, Sie kennen ihn. Er ist immer wieder auch bei uns auf Sendung. Ordnet vor allem nach Landtags- und Bundestagswahlen das Wahlergebnis ein. Er ist nämlich, ja, da besonders der Experte und er wird vor allem darüber sprechen, was Christentum und den modernen Staat. Also wir haben den biblischen Staat mit Schwester Metzdorf, wir haben Augustinus im Mittelalter mit Professor Herzberg und jetzt der moderne Verfassungsstaat mit Professor Peter Schallenberg. Und dann zum Schluss geht es noch um eine gesunde Laizität, also was hat Papst Benedikt eigentlich dazu gesagt, wie ein Staat handeln soll, wie die Verbindung zwischen Staat und Religion stehen soll. Und da ist dann Professor Dr. Katharina Wester-Horstmann da. Sie lehrt in Steubenville, das ist in Ohio in den USA, und in Garming in Österreich, in der Nähe von Wien. Und sie hat natürlich vor allem dadurch, dass sie in den USA auch ist, da besondere Einblicke. Wie sieht es in den USA aus, als ein Beispiel? Und es wird, soweit ich weiß, auch um Frankreich gehen. Also das Frankreich als Beispiel der Laizität, also ein Staat, der getrennt ist von der Religion. Und wie sieht das Papst Benedikt, wie sieht das die Kirche? Darüber wird es dann bei diesem letzten Vortrag gehen. Dann um 12 Uhr Angelusgebet und zum Schluss noch eine Diskussion, die Professor Dr. Christoph Ohli, er ist in Köln an der katholischen Hochschule dort und er ist der Rektor des neuen Schülerkreises. Er wird diese Diskussion moderieren mit den Teilnehmern, mit Kurienkardinal Kurt Koch. Also auch das sehr spannend. Und ich glaube, das lohnt sich, da zuzuhören, einzuschalten, morgen um 9.30 Uhr bei diesem öffentlichen Symposium, was wir hier live bei Radio Horeb übertragen werden.
0: Also, liebe Hörerinnen und Hörer, Sie hören morgen ein interessanter Tag, vollgepackt mit hochkarätigen Gästen bei diesem Symposium. Also schalten Sie gerne ein. Und dir, David, vielen herzlichen Dank für diesen Überblick und natürlich dann auch viel Spaß dir morgen in Rom live bei diesem Symposium. Vielen herzlichen Dank dir.
1: Ja, danke schön. Viele Grüße hier live aus Rom.
0: Das war mein Kollege David Kreuter hier live aus Rom zum Symposium der Schülerkreise von Josef Ratzinger, Papst Benedikt XVI., das wir eben, wie gehört, morgen live übertragen. Die Vorträge, die können Sie dann bei uns natürlich dann auch wieder in unserer Mediathek auf unserer Website horeb.org nachhören. Mein Name ist Pascal Gigon und Sie hören Radio Horeb, Ihre christliche Stimme in Deutschland.
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0: Die Kirche im deutschen Sprachraum, immer auch mit Programmen von katholischen Radio- und Fernsehsendern. Die neue Ausgabe von Kirche heute für Oktober, die beschäftigt sich schwerpunktmäßig mit dem Thema Mission und der Frage, wie Menschen heute zum Glauben finden können. Unser Gast ist dabei der Mitherausgeber und Chefredakteur von Kirche heute, Pfarrer Erich Maria Fink. Pfarrer Fink ist seit vielen Jahren in Russland als Seelsorger tätig. Und Alexander Thoma hat mit Pfarrer Fink unter anderem eben über diese neue Ausgabe gesprochen und was Pfarrer Fink bei dieser Ausgabe besonders wichtig war.
1: Papst Johannes Paul II. Hat ja bei seiner ersten Ansprache im Oktober 1978 den Menschen die berühmten Worte zugerufen: Habt keine Angst, öffnet, ja reißt die Tore weit auf für Christus. Und er sagte, wir brauchen eine neue Evangelisierung. Menschen, die Christus noch nicht wirklich kennen, sie müssen von ihm erfahren. Und es ging Johannes Paul II. Nicht nur darum, Kirchenferne wieder in den Gottesdienst zu bringen, sondern auch neue Formen der Evangelisierung zu wagen, mit dem Ziel, dass ein tragfähiger Glaube wächst. Dieser Aufruf zur Neuevangelisierung ist auf fruchtbaren Boden gefallen. Es haben sich ja unzählige Initiativen und Bewegungen gebildet. Und da kann man nun etwas Gemeinsames entdecken, wo diese Initiativen Raum schaffen für die eucharistische Anbetung und das persönliche Gebet vor dem Allerheiligsten. Da ist dieses Bemühen fruchtbar, das Evangelium in die Herzen der Menschen zu bringen. Gerade auch bei jungen Menschen. Es ist wirklich eine erstaunliche Erfahrung. Im Blick auf den bevorstehenden Adoratio-Kongress in Altötting vom 9. bis 11. Oktober, da war es uns in der neuen Ausgabe wichtig, diesen Zusammenhang herauszustellen. Anbetung und Evangelisierung, gerade auch mit dem einzigartigen Zeugnis des französischen Priesters Florian Racine, der die Kongresse 2011 ja initiiert hat. Der Kongress wird, wenn ich richtig informiert bin, auch von Radio Horeb live übertragen.
2: Viele Menschen verbinden mit dem Wort Mission vielleicht etwas ziemlich Fremdes oder sogar Aufdringliches. Was bedeutet Mission für Sie ganz konkret?
1: Na, Mission heißt Sendung. Jesus hat die Apostel ausgesandt mit dem großen Missionsbefehl: Macht alle Menschen zu meinen Jüngern. Sie sollen das weitergeben, was er ihnen offenbart hat, das Evangelium verkünden. Unsere Zeit ist davon geprägt, dass Gott offensichtlich alle sozialen Stützen wegbrechen lässt und letztlich nur noch derjenige mit der Kirche geht, der wirklich eine persönliche Beziehung zu Jesus gefunden hat, der alles von Jesus erwartet und auf die Ewigkeit ausgerichtet ist, alles in seinem Leben aufbaut auf diese Verheißung um des Himmelreiches willen. Mission hier in Russland, ganz konkret: Ich habe noch nie jemanden, der nicht zur Pfarrei gehört, eingeladen, in den Gottesdienst oder Sakramente zu empfangen. Noch nie jemanden aufgefordert, katholisch zu werden. Das ist bekannt und das rechnet mir die russisch-orthodoxe Kirche auch hoch an. Aber wenn die Menschen kommen und sich interessieren, dann geben wir Zeugnis mit ganzem Einsatz. Und je mehr die Menschen erfahren, dass wir das Leben mit ihnen teilen, an ihrer Seite stehen, mit ihren Problemen, glauben sie der frohen Botschaft von der Erlösung und vom Paradies. Wir haben einen Beitrag von Dr. Josef Bordat über die Missionsregeln von Jesus, die auch heute gültig sind. Zum Glauben ist niemand zu zwingen. Vor 1000 Jahren wurde dieser Satz in die erste Kirchenrechtssammlung aufgenommen. Liebe kann nur aus Freiheit geboren werden, auch der Glaube. Und es kommt auch schön zum Ausdruck in dem Interview mit Abt Nikodemus Schnabel von der Domitio-Abtei in Jerusalem. Radio Horeb hat es gebracht und wir haben es zusammengefasst. Christen geben konkret Zeugnis von der Liebe Gottes zu allen Menschen. Das steckt an, gerade unter Verfolgung wie im Nahen Osten. Und das sind Vergebung und Versöhnungsbereitschaft die mächtigste Mission.
2: Pfarrer Fink, ein Schwerpunkt

0: ihrer Ausgabe ist ja die eucharistische Anbetung. Für manche unserer Hörer ist das vielleicht noch ein etwas ungewohnter Begriff. Was passiert bei einer solchen Anbetung denn eigentlich und warum kann sie für uns so wertvoll sein?
1: Die Eucharistie unter der Gestalt des verwandelten Brotes wird sichtbar ausgestellt in einer sogenannten Monstranz mit ihren Strahlen. Wir glauben dem Wort Jesu, dass er lebendig gegenwärtig ist, mit schlagendem Herzen, das offen steht für alle. Man kann vor Jesus in der Stille verweilen oder die Anbetung mit Gebet und Gesang gestalten. Wichtig ist, dass hier durch den aufmerksamen Blick auf Jesus eine Verbindung von Herz zu Herz, eine echte Zwiesprache zustande kommt.
0: Sie stellen auch in Ihrer Zeitschrift das Catholic Summer Festival der Jugend 2000 vor, bei dem im vergangenen August bei Neu-Ulm ja mehr als 1000 junge Christen zusammengekommen sind. Was hat Sie denn persönlich an diesem Festival besonders beeindruckt?
1: Also ich konnte an diesem Festival nicht selber teilnehmen, aber ich bin immer sehr interessiert, wie es mit der Jugend 2000 weitergeht. Ich war bei der Gründung am 13. Oktober 1990 mit dabei und habe die Bewegung von Anfang an begleitet. Inspiriert waren wir von den ersten Weltjugendtagen und der Sendung, die Papst Johannes Paul II. So frei heraus den jungen Menschen mit auf den Weg gegeben hat, gerade in Santiago de Compostela. Bis heute habe ich danach an allen internationalen Weltjugendtagen teilgenommen. Ich weiß noch nicht, wie es in Seoul aussehen wird. Und es freut mich einfach zu sehen, wie sich der missionarische Anfangsimpuls erhalten und weiterentwickelt hat. Das Catholic Summer Festival, so heißen heute diese großen Prayer Festivals der Jugend 2000, das hat dieses Jahr vom 6. bis 9. August stattgefunden, wieder an der Gebetsstätte Marienfried. Und was mich besonders beeindruckt hat, es waren also über 1000 junge Leute fest angemeldet aus ganz Deutschland, von Hamburg bis Lindau. Und Julia Denzel, sie arbeitet als Referentin für die Jugend 2000 in der Diözese Rottenburg-Stuttgart. Sie hat einen Nachbericht verfasst und viele Zeugnisse von Teilnehmern zusammengestellt. Da wird einfach spürbar, wie Gott bei diesen Begegnungen wirklich am Werk ist. Und etwas mit diesen Menschen, mit diesen jungen Menschen macht. Sound of God war das Thema. Da geht es darum zu lernen, die Stimme Gottes zu vernehmen, zu verstehen, was Gott mir sagen will. Im Mittelpunkt steht ja der brennende Dornbusch. Ein Bild für die Gegenwart Gottes und wie er Mose seine Sendung offenbart hat. Und das wird nun übertragen auf die Gegenwart Jesu Christi in der Eucharistie. Da wird in der Mitte des großen Zeltes eine stufenförmige Pyramide aus Holz aufgebaut, mit vielen Kerzen oder Teelichtern. Es ähnelt also dem brennenden Dornbusch und oben steht das Allerheiligste in der Monstranz. In dieser Atmosphäre scheinen die jungen Leute wirklich in eine besondere Beziehung zu Jesus Christus zu kommen. Was dann auf die ganze Gemeinschaft ausstrahlt, die Herzen öffnet für Gespräche und auch für die Beichte und junge Menschen mit Begeisterung am Glauben erfüllt, aber eben auch mit dem Wunsch, anderen von dieser Freude weiterzugeben.
0: Ja, Pfarrer Fink, wo können denn unsere Zuhörer, die jetzt Interesse haben, diese Zeitschrift regelmäßig zu lesen und zu erhalten, wo bekommen sie denn diese?
1: Man kann auch ein Probeabonnement bestellen, und zwar über den Hörerservice von Radio Horeb oder am einfachsten auf der Webseite findet man die Kontakte und kann es auch direkt bestellen, kircheheute.de.
0: Ja, vielen Dank, Herr Pfarrer Fink, für Ihre Eindrücke und das spannende Gespräch wieder.
1: Ja, bitteschön.
0: Zum Abschluss würde ich Sie jetzt noch um Ihren priesterlichen Segen bitten.
1: Ja, unsere Hilfe ist im Namen des Herrn,
0: der Himmel und Erde erschaffen hat.
1: Auf die Fürsprache unserer himmlischen Mutter Maria, dem Stern der neuen Evangelisierung, der Königin der Apostel, segne euch der dreifaltige Gott, der Vater und der Sohn und der Heilige Geist.
0: Amen.
1: Gelobt sei Jesus Christus.
0: In Ewigkeit. Amen.
2: Das war Pfarrer Erich Maria Fink, der Mitherausgeber und Chefredakteur der katholischen Zeitschrift Kirche Heute, hier im Gespräch mit Alexander Thoma über die aktuelle Oktoberausgabe. Mein Name ist Pascal Gigon und Sie hören Radio Horeb, Ihre christliche Stimme in Deutschland.

0: 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Hier im Studio in Balderschwang an diesem Freitagmittag Pascal Gigor. Der Limburger Bischof Georg Betzing, der leitet am Sonntag den Festgottesdienst zum Michaelstag im belgischen Wallfahrtsort Banneu. Seit vielen Jahren wird der Gottesdienst traditionell von einem deutschen Bischof gefeiert. Und in diesem Jahr eben Bischof Georg Betzing. Die 1960 geweihte Michaelskapelle erinnert an die Versöhnung zwischen den ehemaligen Kriegsgegnern Deutschland und Frankreich und steht damit für Frieden und Einheit in Europa. Margit Heberts vom Belgischen Rundfunk hat im Vorfeld mit Bischof Georg Betzing über das besondere Ereignis und seine Bedeutung gesprochen. Und hier hören wir jetzt einen Ausschnitt daraus.
1: Herr Bischof Betzing, werden Sie anlässlich des Michaelstages am Sonntag, 27. September, zum ersten Mal im Marienheiligtum Banneu bei uns im Bistum Lüttich zu Gast sein? Oder waren Sie schon einmal oder vielleicht sogar schon mehrmals in Banneu?
2: Ja, Banneu ist mir vertraut. Bevor ich nach Limburg kam, war ich ja lange Jahrzehnte in Trier. Banneu natürlich nicht so weit und ich bin auch schon dort gewesen, habe auch mit die Heilige Messe gefeiert.
1: Was hat Sie denn in besonderer Weise bei diesen Besuchen in Banneu an der Botschaft der Mutter Jesu dort angesprochen?
2: Ja, es ist ja das Erstaunliche, also Jungfrau der Armen, ja, das ist immer das Thema in Banneu und die Kranken, die dort Aufnahme finden, das berührt mich sehr. Und ja, es ist ja ein internationaler Wallfahrtsort. Also die Menschen aus den Niederlanden, aus Belgien, aus Deutschland, Luxemburg und mittlerweile ja auch solche, die als sogenannte Gastarbeiter bei uns sind und die Mutter Gottes verehren, die sind dort zu Hause in Banneu. Und das ist immer spürbar, wenn man an Pilgertagen dort unterwegs ist.
1: Sie werden in der großen Pilgerkirche um 10.30 Uhr den Festgottesdienst in deutscher Sprache leiten. Traditionell nehmen daran am Michaelstag immer viele, viele Gläubige aus dem Nachbarland Deutschland, aus Luxemburg und natürlich auch aus dem deutschsprachigen Ostbelgien teil. Auch aus Ihrem Bistum Limburg werden diesmal Pilgerinnen und Pilger anreisen, um den Marienerscheinungsort Banneu kennenzulernen und bei der Jungfrau der Armen zu beten. Ich denke, das freut Sie als Bischof, dass Sie von Gläubigen aus Ihrer Diözese begleitet werden.
2: Ja, das freut mich sehr. Es ist eine Buswallfahrt, die da unterwegs ist. Und es sind, glaube ich, zwei Busse von vielen Menschen aus unserem Bistum, die auf diese Weise Banneu kennenlernen können. Und ich werde den Menschen dort begegnen. Ja, der Michaelstag in Banneu hat ja seine besondere Geschichte. Es ist ein europäischer Wallfahrtstag, ein europäischer Gebetstag um den Frieden. Und ich glaube, gerade in unseren Zeiten ist das ein ganz bedeutsames Anliegen, das wir da haben.
1: Ja, Stichwort Frieden. In Banneu gibt es jedes Jahr ein Pilgerleitmotto. In diesem Jahr lautet es, führe uns Schritte auf den Weg des Friedens. Wenn wir uns, Herr Bischof, die Aktualität anschauen, ob den Krieg in der Ukraine, den Irankrieg, die schreckliche Gewalt im Gazastreifen und im Westjordanland und an so unendlich vielen anderen Orten auf der Welt, dann könnte dieses Motto aktueller nicht sein. Viele Menschen fühlen sich aber zunehmend ohnmächtig, mutlos und verzweifelt angesichts all dieser Gewaltspiralen, dieser Friedlosigkeit. Was sagen Sie, Herr Betzing, diesen Menschen als Christ, als Priester, als Bischof zur Ermutigung?
2: Ja, ich bin sehr dankbar, dass die Wallfahrtsleitung dieses Motto gewählt hat, das ja aus dem Lobgesang des Zacharias, dem Benediktus, genommen ist. Weil ich glaube, es ist ganz wichtig gegen diese Situation. Ja, wir können doch gar nichts tun. Die Kriegstreiber, die machen ihr Geschäft und viele verdienen noch daran. Was soll ich da als Einzelner und Einzelner tun? Der Friede fängt im Herzen von Menschen an. Das ist die Botschaft, die wir haben. Wie gehe ich aufeinander zu? Wie denke ich über den anderen? Was bedeutet für mich Nächstenliebe? Das sind ja die Themen, mit denen wir im Alltag zu tun haben. Stifter und Stifterinnen, die braucht es an vielen, vielen Orten. Dann hat der Weltfriede auch eine Chance.
1: Sie sind, abschließende Frage, seit 10 Jahren Bischof von Limburg, waren bis Anfang dieses Jahres Vorsitzender der Deutschen Bischofskonferenz. Ja, erlauben Sie mir die Frage, warum erreichen wir als katholische Kirche in Westeuropa insgesamt mit der frohen Botschaft, der befreienden Botschaft Jesu, immer weniger Menschen?
2: Ja, ich glaube, es hat etwas zu tun mit der völlig veränderten sozialen Gestalt. Die Kirche war stark, als sie sozusagen ein Milieu gebildet hat, wie andere ihre Milieus gebildet haben. In Zeiten, wir nennen das Volkskirche, in denen aber Glaube und Freiheit nicht gut zusammengingen. Mittlerweile leben wir seit Jahrzehnten in freiheitlichen Gesellschaften, in einer liberalen Welt. Und das bedeutet, jeder Mensch muss sich im Leben für die Werte entscheiden, die ihn tragen. Und das hat zur Folge, dass nicht mehr einfach alle dazugehören zum Glauben, sondern dass es bewusste Glaubensentscheidungen gibt. Ich finde, das ist ein gewaltiger, großer Wert. Es setzt aber auch voraus, dass wir Christinnen und Christen, die überzeugt sind von diesem wunderbaren Glauben, mehr davon erzählen, in die Öffentlichkeit gehen, mit anderen ins Gespräch treten und sagen, was der Glaube für uns bedeutet und wie er uns hilft, als freie Menschen zu leben.
0: Das war Bischof Georg Betzing im Gespräch mit Margit Heberts vom Belgischen Rundfunk. Mein Name ist Pascal Gégan. 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

Das Streiflich-Nachrichtenmagazin bei Radio Horeb, Ihrer christlichen Stimme in Deutschland, hier im Studio Pascal Gégan. Jetzt das Wetter an unseren Standorten in ganz Deutschland. In München, da ist es heute sonnig bei 17 Grad, in Ravensburg das gleiche Bild, ebenfalls sonnig bei 17 Grad und am Marienwallfahrtsort Kevilla am Niederrhein auch wiederum sonnig bei 19 Grad. In Bonn ist es sonnig bei 20 Grad und in der Hauptstadt Berlin stark bewölkt bei 14 Grad. Und hier in Balderschwang am Hauptstandort von Radio Horeb ist es ebenfalls sonnig bei 16 Grad. Und jetzt noch ein Ausblick auf das Programm in den kommenden Stunden. Jetzt dann gleich hier um 13 Uhr hören Sie die Hörergrüße hier bei Radio Horeb. Also rufen Sie gerne an, wünschen Sie sich ein Lied und grüßen Sie jemanden. Und dann um 14 Uhr folgt dann im Grundkurs des Glaubens Frag den Pfarrer zum Glauben. In der Sendung ist Pfarrer Peter van Briel dann live mit Ihnen im Gespräch und gibt Antworten auf Ihre Fragen rund um den Glauben. Ausführliche Informationen dazu und zu anderen weiteren Programmpunkten hier bei Radio Horeb finden Sie auf unserer Internetseite unter horeb.org oder auch in unserer kostenlosen Horeb-App. Mein Name ist Pascal Gégan und ich verabschiede mich herzlich von Ihnen für heute. Ich wünsche Ihnen dann noch einen gesegneten Tag und viel Freude mit dem weiteren Programm hier bei Radio Horeb, Ihrer christlichen Stimme in Deutschland.

0: Mit den Hörergrüßen hier bei Radio Horeb ins Wochenende. Mein Name ist Eliane Grever. Schön, dass Sie mit dabei sind. Ich bin für Sie im Radio Horeb Studio in Balderschwang im Oberallgäu am Hauptstandort von Radio Horeb. Sie können in dieser nächsten Stunde das Programm bestimmen. Am Freitagmittag hier bei Radio Horeb deutschlandweit Ihre Grüße versenden, verbunden mit einem Liedwunsch. Die Telefonnummer live in diese Sendung ist die 089 517 008 008. Wenn Sie außerhalb von Deutschland anrufen, dann die 0049 89 517 008 008. Die Hörergrüße am Freitagmittag live hier bei Radio Horeb. Wir starten musikalisch in diese Sendung mit dem Lied der Woche. Das stellt Ihnen David Drüll aus der Musikredaktion hier bei Radio Horeb vor.
1: Der Herbstanfang in dieser Woche. Wir stimmen uns ein mit Worten von Rainer Maria Rilke, österreichischer Lyriker der literarischen Moderne. Rilkes wohl bekanntestes Gedicht, Der Panther. 2026, 100 Jahre nach Rilkes Tod, hören wir Rilkes Gedicht Herbst, vertont von Siegfried Fietz. Siegfried Fietz, christlicher Popmusiker und Bildhauer, in diesem Jahr, im vergangenen Mai, 80 Jahre alt geworden. Rund 4500 Lieder hat Siegfried Fietz geschrieben. Am bekanntesten ist sein Lied Von guten Mächten wunderbar geborgen mit einem Text des evangelischen Theologen Dietrich Bonhoeffer. Ihr seid das Salz der Erde und wer von der Liebe singt, so lauten weitere Titel von Siegfried Fietz, die hier im Programm bei Radio Horeb nicht mehr wegzudenken sind. 1902 schreibt Rainer Maria Rilke sein Gedicht Herbst. In aller Kürze charakterisiert Rilke den Herbst. Die Natur und auch der Mensch fallen in die Einsamkeit. Doch am Ende ist da einer, der dieses Fallen unendlich sanft in seinen Händen hält. Und bei dieser Aussicht gewinnt das Welken und Fallen beinahe schon wieder an Attraktivität. Hören Sie im Lied der Woche bei Radio Horeb Siegfried Fietz und Herbst.

0: Herbst von Siegfried Fietz, das Lied der Woche bei Radio Horeb in den Hörergrüßen. Sie können anrufen in dieser Sendung, Ihre Grüße versenden, live über Radio Horeb jetzt in dieser Mittagszeit verbunden mit einem Liedwunsch. Die Telefonnummer ist die 089 517 008 008. Außerhalb von Deutschland 0049 89 517 008 008. Ich grüße jetzt aus Dortmund-Wickede Herrn Markus Dobbert. Grüß Gott.
1: Grüß Gott nach Balderschwang, wo ich in 3 Wochen wieder sein werde. Leider diesmal der erste Urlaub ohne meinen Onkel, der leider überraschend mit 70 Mitte März nach unserem letzten Fischen Oberstdorf-Balderschwang-Urlaub verstorben ist, aber in Erinnerung an ihn auch das Lied Dem Herzen Jesu singen von Oswald Sattler. Und Frau Gräber, meine Grüße gehen zu Frau Atticus nach Kiel in den hohen Norden, zu Frau Wirum an den schönen Rhein, wo ich dann auch immer gleichzeitig an ihre verstorbene Schwester Frau Lobig denke, dann an Frau Rammel aus Rohr in Niederbayern, die Brigitta Theresia von München grüße ich auch recht herzlich, dann Frau Müller darf natürlich nicht fehlen, geht auch weiter für ihren Enkel Gabriel, Frau Müller. Dann Frau Spenner aus Dortmund-Rahm, aus dem fast anderen Ende der Stadt Dortmund. Dann an unseren Pastor Heinrich Oeb, Pfarrer Ludger Keite und unseren Seelsorger Pastor Marc Stücker. Und was mir ganz wichtig ist, wie gesagt, Grüße in die Ewigkeit an meinen Onkel Beth und an Frau Löbig und auch an meine 2 Großmütter und vor allem auch an Britt Bergen, eine ehemalige Kollegin von ihm, die uns immer viel Freude bereitet hat mit ihren Sendungen und auch vor allem mit den Live-Übertragungen der Heiligen Messen aus dem gesamten Bundesgebiet und aus dem Nachbarausland. Und ansonsten möchte ich nur noch kurz grüßen alle Kolpinger, treu Kolping und vor allem diejenigen, die sich für uns in der Kirche ehrenamtlich engagieren. Da sind vor allem die Küster gemeint. Ich glaube, in Süddeutschland heißt das Messner. Und ansonsten grüße ich auch recht herzlich alle Messdiener, die den Altardienst für uns ausüben. Und ansonsten den Segen der Gottesmutter von Altötting. Alles Gute, alles Liebe, bleibt oder werdet gesund. Schönes Wochenende. Danke für die Erfüllung des Liedwunsches und liebe Grüße aus Dortmund-Wickede. Auf Wiederhören. Danke.
0: Auf Wiederhören, Herr Dobbert. Alles Gute Ihnen und dann Danke. Bis auf bald, wenn Sie dann in Balderschwang wieder da sind und dann bestimmt auch das Medienhaus von Radio Horeb besuchen.
1: Ach, das werde ich. Ich bin immer nur noch erstaunt von den letzten 2 Besuchen. Und kann jedem nur empfehlen, also nicht nur das Medienhaus sich anzugucken, sondern auch diesen wunderschönen Ort, dieses schöne Bergdorf. Ich hoffe, das sind meine Ziele, dass ich das so sage. Das ist ein wunderschönes Bergdorf für mich. Und man muss auch unbedingt die Kapelle von Radio Horeb gesehen haben. Und jetzt mache ich die Leitung frei für andere Hörer. Danke Ihnen.
0: Gut. Alles Gute Ihnen, Herr Dobbert. Auf Wiederhören.
1: Ciao, Frau Weber.
0: Dem Herzen Jesu singe, der Liedwunsch, Liedgruß von Herrn Dobbert, den hören wir jetzt hier am Mittag in den Hörergrüßen bei Radio Horeb.

0: Im Herzen Jesu singe, hier in den Hörergrüßen bei Radio Horeb, 13.16 Uhr ist es, gut Viertel nach eins, am Freitagmittag. Aus Erlenmoos begrüße ich jetzt Tamara Gropper. Hallo, grüß Gott.
1: Ja, hallo zusammen. Ich möchte einfach bedanken für die nächtliche Seligsprechung heute. Gestern war das ja, für die Übertragung.
0: Mhm. Ja. Sind Sie ganz mit dabei gewesen?
1: Nicht ganz, weil ich Frühdienst hatte.
0: Oh ja. Mhm. Es ging sehr spät, um 21 Uhr hat es begonnen, ja. In den USA war das dann am Nachmittag, ja. Aber bei uns dann spät am Abend, ging dann bis kurz nach Mitternacht.
1: Mhm. Und heute ist ja wieder Papst Leo oder Frankreich und immer schon immer was los. In der Kirche auch, finde ich schön.
0: Ja. Schön. Haben Sie eine Verbindung zum Fulton Sheen, der selig gesprochen wurde gestern?
1: Ich habe über einen Pater mal von ihm schon was gehört. Also war jetzt nicht mehr ganz neu. Ja, genau. Ja.
0: Ja. Ach, schön.
1: Immer wieder, ja, auch schön, wenn man eine neue Selige, neue Heilige wie die Kirche einfach uns das auch schenkt. Finde ich schön. Ja. Mhm. Dass wir alle da auch auf dem Weg dahin auch sind. Ja.
0: Ja.
1: Genau. Ja, und ich grüße meine Schwester Josefa im Kloster Reute. Genau, heute habe ich nur kurzen Dienst gehabt und nicht alle dann gesehen. Mhm. Einfach alle, die da leben und arbeiten. Ja.
0: Wunderbar, dann auf diesem Weg.
1: Ja.
0: Okay, gerne. Dann senden wir alle Grüße raus mit dem Liedwunsch, ein Gebet von Bruder Klaus.
1: Genau, weil heute sein Tag ist und heute Mittag kam auch noch eine richtig schöne Sendung, wo es sich auch noch lohnt, nachzuhören. Oder das war halt vielleicht auch heute zur Lebenshilfe, war das?
0: Genau, ja. In der Lebenshilfe, ja. Heute Morgen um 10.
1: Mhm. Genau.
0: Ja,
1: ja, danke für Ihre Arbeit und auch an alle neue Stimmen, die jetzt im Radio Horeb zu hören sind. Ein Willkommen noch.
0: Ja. Sehr schön. Dann alles Gute, einen gesegneten Tag und ein schönes Wochenende dann.
1: Ihnen auch.
0: Danke.
1: Ja, Frau Gräber.
0: Tschüss. Das Gebet vom Bruder Klaus von Flüe. Mein Herr und mein Gott, eine Gesangsfassung von Kati Stimmer-Salzeder.

0: Mein Herr und mein Gott, ein Gebet des heiligen Bruder Klaus, der Nationalheilige und Schutzpatron der Schweiz, dessen Gedenktag wir heute feiern. Das war ein Liedwunsch hier in den Hörergrüßen bei Radio Horeb. Wenn auch Sie anrufen möchten, jemanden grüßen möchten übers Radio, verbunden mit Ihrem Liedwunsch, dann können Sie anrufen 089 517 008 008. Aus der Nähe von Koblenz begrüße ich jetzt Anneliese Gerhardt. Grüß Gott.
1: Ja, einen schönen guten Tag und grüß Gott und so weiter. Ich grüße alle, die mich jetzt kennengelernt haben. Ich war in 14 Heiligen und da ist es mir sehr gut gegangen. Es tut mir gut, mit Leuten zu sprechen, die auch ehrenamtlich tätig sind bei Radio Horeb. Darum grüße ich Frau Kocher, alle hauptamtlichen Mitarbeiter bei Radio Horeb und alle ehrenamtlichen Mitarbeiter.
0: Dann sind Sie mit dabei gewesen beim Treffen von Team Deutschland,
1: der Ehrenamtlichen
0: von Radio Horeb in 14 Heiligen.
1: Ja, und ich bin Team Deutschland Bornhofen. Das ist auch in der Nähe von Koblenz. 5 Jahre jetzt schon.
0: 5 Jahre?
1: 5 Jahre Team Deutschland, ja.
0: Schön, dann danke für Ihren Dienst, für Ihren Einsatz und schön, dass das Treffen für Sie auch so,
1: so gesegnet war.
0: So schön waren 14 Heiligen. Sehr schön.
1: Vielen Dank.
0: Gerne. Frau Gerhardt, möchten Sie noch weitere Menschen grüßen? Oder
1: ja, alle Hörer jetzt.
0: Alle Hörer, wunderbar.
1: auch die von der Zukunft. Oder die dabei sind, Hörer zu werden. Wir machen ja Reklame, ne?
0: Sehr schön. Gut, dann würde ich sagen, hören wir Ihren Liedwunsch und schicken damit die Grüße raus an die ganze Hörerschaft und besonders alle, die Sie in 14 Heiligen getroffen haben beim Team Deutschland-Treffen.
1: Danke.
0: Das Lied, das Sie sich gewünscht haben von Pfarrer Andreas Schätzle.
1: Ja.
0: Herz für uns, das hören wir dann jetzt hier in den Hörergrüßen. Frau Gerhardt, alles Gute Ihnen, Gottes Segen.
1: Ja, vielen Dank.
0: Gerne, auf Wiederhören.
1: Wiederhören.

0: Herz für uns von Pfarrer Andreas Schätzle. Wir gehen nach Berlin zu Frau Helm. Grüß Gott, Frau Helm.
1: Hallo, hier ist Frau Annette Helm aus Berlin und freut mich wieder bei euch zu sein.
0: Ja, gerne.
1: Ich Schön. Bin seit Mitte August dabei und als ich den ersten Kreuzweg gehört habe, habe ich bitterlich geweint, weil ich da wirklich total mit dem Herzen bei Jesus war. Und ich habe auch so ein kleines Jesus-Bärchen, also der sieht wirklich aus wie Jesus. David Röhl hat ein Foto da, der kann euch das zeigen. Und da habe ich wirklich mit meiner blühenden Fantasie gedacht, oh Gott, wenn der Kleine jetzt leidet.
0: Mhm. Und so der Kreuzweg ist für Sie besonders wichtig im Gebetsleben auch?
1: Und, ja, also wenn ich eine Gemeinde hier in Berlin finden würde, würde ich sogar Freitag zur Kreuzandacht live gehen und auch am Sonntag zur Auferstehung. Also das ist für mich schon ganz wichtig und weil es mir einfach leid tut.
0: Ja, schön. Schön, dass Sie dann auch über Radio Horeb dann die Möglichkeit haben, jetzt am Freitagnachmittag ja immer dann der Kreuzweg auch live ab 3:15.
1: Mhm. Ja, richtig. Ja. Und ich würde gern auf diesem Weg noch jemanden grüßen.
0: Gerne.
1: Und zwar, ich grüße besonders lieb den Pfarrer Richard Kocher. Ich hoffe, meine Mail ist angekommen. Ich habe ihm ja so ein bisschen aus meinem Leben erzählt, weil ich bin blind und da habe ich ihm halt so ein bisschen was erzählt. Und dann grüße ich auch noch ganz lieb den David Röhl. Und Fabian Schäfer, der hat sich ja letztens schon so gefreut, hat geschmunzelt, weil ich ihn gegrüßt habe. Und alle anderen von euch, Radio Horeb, grüße ich natürlich auch. Ihr macht eine ganz tolle Arbeit. Macht weiter so.
0: Dankeschön, Frau Helm. Danke. Gut, dann wünsche ich Ihnen noch einen ganz gesegneten Tag, ein gutes Wochenende.
1: Und Dankeschön.
0: Sie haben sich ein Lied gewünscht, das uns schon ein bisschen einstimmt auf den Kreuzweg, beziehungsweise heute am Freitag denken wir immer ganz besonders auch an das Leiden von Jesus für uns. Und da hören wir jetzt ein Lied von Ulrike Zengerle, gesungen von Adonai Music, Jede Dorne heißt das. Frau Helm, dann Gottes Segen für Sie, bis zum nächsten Mal.
1: Für Sie auch, bis dann, tschüss.
0: Tschüss.

0: Jede Dorne, ein Lied von Ulrike Zengerle, gesungen von Adonai Music. Die Hörergrüße bei Radio Horeb am Freitagmittag, 13.34 Uhr, gleich 13:35. Mein Name ist Eliane Grever und ich freue mich auf Ihre Anrufe. Sie haben noch die Möglichkeit, hier in der Sendung sich mit einzubringen, mit Ihren Grüßen und mit Ihren Liedwünschen. 089 517 008 008. Ich grüße jetzt Frau Ingrid Meißner aus Oberfranken.
1: Hallo. Ja, grüß Gott. Grüß Hallo. Gott. Ja, liebe Frau Gräbner, ich habe mir für die Dame aus Ohio, die am Mittwoch oder Dienstag auf Sendung war, in den Hörergrüßen, ein Lied ausgesucht. Entweder lobe den Herrn, den mächtigen König, oder nun danket all und bringet er. Jetzt weiß ich nicht genau, welches Sie genommen haben.
0: Das zweite.
1: Nun danket all und bringet er. Wunderschön. Sie hat so ein Herz für Deutschland und hat in Heidelberg ihr Herz verloren, hat ihren lieben Mann dort gefunden. Und ich habe auch eine gute Beziehung nach Heidelberg. Und da verbindet uns das. Und da grüße ich den Herrn Professor Wolfgang Huber. Der war mein langjähriger Arzt, inzwischen im Ruhestand. Herzliche Grüße und vielen Dank an ihn. Und liebe Grüße nach Ohio zu dieser netten Dame, die so herzlich letzthin auf den Hörergrüßen uns gegrüßt hat nach Deutschland. Und die hat so eine große Liebe für Deutschland. Und das hat mich gefreut. Mhm. Und ich danke Ihnen, liebe Frau Gräbner.
0: Gerne. Ja. Gerne. Ja, dann spielen wir das Lied Nun danket all und bringet er und senden dann die Grüße nach Ohio in die USA.
1: Danke.
0: Frau Meißner, Ihnen Gottes Segen und ein ganz gutes Wochenende für Sie.
1: Lieben Dank und Ihnen auch.
0: Gottes Dankeschön.
1: Segen und schönes Wochenende. Alles Liebe.

0: Nun danket all und bringet ihr von verschiedenen Chören, unter anderem der Gechinger Kantorei Stuttgart, gesungen ein Liedwunsch hier in den Hörergrüßen bei Radio Horeb am Freitagmittag. Ich begrüße jetzt aus Dortmund hier in der Sendung Frau Spenner. Grüß Gott.
1: Grüß Gott, hallo. Also ich grüße das gesamte Radio Horeb-Team, die gesamte Hörerschaft und alle, die mich kennen, und freue mich auf mein wunderbares Lied.
0: Ja, dann spielen wir das doch ohne Umschweife für Sie und für alle, die Sie gegrüßt haben, Frau Spenner. Sing mit mir ein Halleluja, Ihr Liedwunsch.
1: Ja, danke schön. Dann schönes Wochenende.
0: Danke Ihnen auch, Frau Spenner. Auf Wiederhören.
1: Wiederhören.
0: Sing mit mir ein Halleluja. Das singt jetzt für uns Adelheid Niklaser.

0: Sing mit mir ein Halleluja. Die Hörergrüße bei Radio Horeb am Freitagmittag, 13.43 Uhr ist es gleich, bald 14:15. Ich grüße jetzt Matthias Stark aus dem Erzgebirge hier in den Hörergrüßen. Grüß Gott.
1: Grüß Gott, liebe Frau Krever, und viele Grüße an die gesamte Hörergemeinde. Mein Name ist Matthias Stark, ich rufe an aus dem Erzgebirge in Sachsen. Und ich wünsche mir von Oswald Sattler das Lied Großer Gott, wir loben dich. Oswald Sattler war heute schon gewünscht, aber ich sage es deshalb, weil am 27. November ist Oswald Sattler bei uns wieder im Erzgebirge zu Gast in Marienberg zu einem Konzert.
0: Schön, da werden Sie dann auch mit dabei sein.
1: Ja, ja. Selbstverständlich. Ich möchte noch ganz herzliche Grüße senden an Pater Isaac. Er ist im Kloster Neuzelle, das ist nahe an der polnischen Grenze in Brandenburg, im Land, also im Bundesland Brandenburg. Viele Grüße an Pater Isaac. Dann möchte ich grüßen Frau Müller in Müllerstadt. Dann eine Frau bei uns in Sachsen in Dresden. Ich weiß leider nicht ihren Namen. Dann Frau Atticus in Kiel. Und auch viele, viele Grüße an meine, nicht Vorgängerin, sondern Vorletzte aus Oberfranken. Das grenzt direkt an uns. Wir wohnen in Westsachsen, direkt an der Grenze nach Bayern bzw. Oberfranken. Und deshalb viele Grüße auch an Sie. Wir sind oft auch bei Ihnen in der Region. Und vielen Dank für Radio Horeb. Ihr seid super, bleibt so. Und Gottes Segen allen, die hier zuhören. Matthias Stark aus Aue in Sachsen, im Erzgebirge.
0: Dankeschön, Herr Stark. Dann Gottes Segen auch für Sie. Alles Gute.
1: Danke Ihnen auch. Alles Gute.

0: Hörergrüße bei Radio Horeb. Wir gehen nach Oberschwaben in den Kreis Sigmaringen. Von dort ruft Irmgard Heinzler an. Grüß Gott, Frau Heinzler.
1: Hallo, grüß Gott.
0: Wen möchten Sie gerne grüßen?
1: Ich möchte alle grüßen vom charismatischen Gebetskreis im Franziskanerkloster in Siesen. Ganz besonders die Schwester Heidrun, Schwester Anna Maria und Schwester Judith. Und dann noch die Rose, also eine Mitbeterin. Sie ist immer im Krankenhaus und hat am Montag eine schwierige Operation. Da möchte sie ganz herzlich grüßen und dass wir sie im Gebet mittragen. Und dann auch noch ihre Bettnachbarin Lilly, die eine nicht so gute Diagnose bekommen hat. Und einfach um Gottes Segen und um Heilung. Und noch liebe Grüße an das ganze Radio Horeb-Team.
0: Dankeschön, Frau Hensler. Dann für Sie auch alles Gute, Gottes Segen und ein schönes Wochenende.
1: Ja, wünsche ich Ihnen auch.
0: Danke. Dann hören wir Ihren Liedwunsch, Mein Herz, meinen Leib, gesungen von Pater Sander Schmanuel und Pfarrer Andreas Schätzle. Mit diesem Lied, das wir jetzt gleich hören am Mittag hier bei Radio Horeb, gehen auch die Hörergrüße zu Ende und ich darf mich an dieser Stelle vorerst von Ihnen verabschieden. Mein Name ist Eliane Grever. 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

Nachrichten aus Kirche und Welt, direkt aus der aktuellen Redaktion von Radio Horeb. Aus dem Studio Balderschwang, Domagoj Klobuchar. Paris. Papst Leo XIV. Beginnt heute seine viertägige Reise nach Frankreich. Auf dem Programm stehen Paris, Lourdes und Metz. In der französischen Hauptstadt wird der Papst von Staatspräsident Macron im Élysée-Palast empfangen. Anschließend besucht er den Sitz der UNESCO. Leo XIV. Feiert eine Vesper mit Bischöfen, Priestern, Diakonen, Ordensleuten und Seminaristen in der Kathedrale Notre-Dame. Außerdem ist eine Gebetsvigil mit Jugendlichen im Stade de France in Saint-Denis geplant. Auch eine Begegnung mit Betroffenen sexualisierter Gewalt durch katholische Geistliche ist im Rahmen der Reise vorgesehen. Augsburg. Der Augsburger Weihbischof Florian Wörner unterrichtet auch in diesem Schuljahr wieder selbst Religionsunterricht. Bereits seit mehreren Jahren steht der Jugendbischof der Freisinger Bischofskonferenz regelmäßig vor einer Schulklasse. Im Gespräch mit Radio Horeb sagte Wörner, der direkte Kontakt mit Jugendlichen sei ihm besonders wichtig. Viele Schülerinnen und Schüler beschäftigen derzeit weltpolitische Krisen und gesellschaftliche Spannungen. Gleichzeitig spüre er bei ihnen eine große Sehnsucht nach Sinn, Glück und Geborgenheit. Auch er selbst lerne von den Jugendlichen und werde durch ihre Fragen immer wieder herausgefordert, sich intensiver mit Glaubens- und Sinnfragen auseinanderzusetzen. Das Interview des Tages von Samstag mit Weihbischof Florian Wörner können Sie in der Radio Horeb Mediathek nachhören. Unter dem Titel Klassenzimmer statt Konferenzsaal, Weihbischof Wörner unterrichtet Religion, spricht der Augsburger Weihbischof über seine Erfahrungen im Schulalltag. Vatikanstadt. Der diesjährige Ratzinger-Preis geht an den amerikanischen Theologen John C. Cavadini von der University of Notre Dame im US-Bundesstaat Indiana. Die Josef-Ratzinger-Stiftung teilte mit, dass Papst Leo XIV. Die Auszeichnung am 19. Dezember im Vatikan persönlich überreichen wird. Cavadini ist auf die Theologie der Kirchenväter spezialisiert, insbesondere auf das Denken des heiligen Augustinus. Die Stiftung würdigt seine wissenschaftlichen Veröffentlichungen, seine Tätigkeit als Hochschullehrer und sein pastorales Engagement. Der Ratzinger-Preis wurde 2010 von Papst Benedikt XVI. Ins Leben gerufen und ist mit 50.000 Euro dotiert. In eigener Sache. Morgen am Samstag berichtet Radio Horeb in einer Sondersendung aus Rom über das Treffen des neuen Schülerkreises Josef Ratzinger, Papst Benedikt XVI. 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Das waren Meldungen aus Kirche und Welt. 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

0: Grüß Gott und herzlich willkommen zum Grundkurs des Glaubens hier bei Radio Horeb. Mein Name ist Fabian Schäfer und es ist mir eine große Freude, Sie heute aus dem Studio in München begrüßen zu dürfen, und zwar zu einer Live-Ausgabe unserer Reihe Frag den Pfarrer zum Glauben. Sie, liebe Hörerinnen und Hörer, sind in der nächsten Stunde eingeladen, uns anzurufen und Ihre Fragen rund um den Glauben zu stellen, live hier in der Sendung. Fragen Sie sich vielleicht schon länger, warum wir einen bestimmten Text in der Heiligen Messe beten? Oder hat Sie gestern ein Freund etwas zu Weihnachten gefragt, das Sie nicht beantworten konnten? Oder haben Sie vielleicht auch ein ganz praktisches Anliegen? Ein Sakrament, dessen Sinn Sie nicht mehr verstehen? Ein katholischer Brauch in Ihrer Heimat, der Ihnen ganz fremd bleibt? Solche und andere Fragen, ob persönlich oder allgemein, können Sie jetzt hier im Grundkurs des Glaubens stellen, wenn es wieder heißt, frag den Pfarrer zum Glauben. Und wenn Sie gleich den Part mit den Fragen übernehmen und so unsere Sendung mitgestalten, dann brauchen wir natürlich auch noch den Pfarrer, der Ihre Fragen beantworten kann. Und das ist heute wieder unser Pfarrer Peter van Briel. Er ist Pfarrer in Hopsten-Halverde, das liegt im Tecklenburger Land und gehört zum Bistum Münster. Pfarrer van Briel, grüße Gott und herzlich willkommen. Schön, dass Sie bei uns sind.
1: Ja, grüß Gott, guten Tag, moin moin zusammen.
0: Ich grüße Sie. Und nun, liebe Hörer, will ich Ihnen auch nicht länger die Telefonnummer vorenthalten, unter der Sie uns in der nächsten Stunde erreichen können, um Ihre Fragen dann an Pfarrer van Briel zu stellen. Die Nummer lautet 089 517 008 008. Und natürlich können Sie sich gern auch aus dem Ausland beteiligen. Bedenken Sie nur, dass sich dann die Nummer etwas verlängert, nämlich 0049 89 517 008 008. Rufen Sie uns also gern von überall aus an und stellen Sie Pfarrer Briel Ihre Fragen zum Glauben. Lieber Pfarrer van Briel, damit die Hörer jetzt auch etwas Zeit noch haben, uns anzurufen, habe ich vorab unter meinen Kollegen hier bei Radio Horeb ein bisschen herumgefragt, ob die nicht vielleicht eine Einstiegsfrage für uns hätten. Und irgendetwas, was die Kollegen auch schon immer einmal wissen wollten. Und tatsächlich hat mir dann eine Kollegin eine Frage übermittelt, die mich selbst auch sehr interessiert. Es geht da nämlich um das Sakrament der Beichte. Und in der Beichte, gerade ja, weil sie ein Sakrament ist, handelt oder wirkt ja Christus selbst. Doch im Rahmen einer Beichte erfolgt meist auch ein geistlicher Rat, in der Regel, glaube ich, zwischen Bekenntnis und Lossprechung. Ist dieser Rat dann auch noch in das sakramentale Wirken Jesu Christi mit eingeschlossen? Erfolgt er sozusagen mit der Autorität Christi?
1: Ja, die Antwort ist ganz klar und kurz, nein. Aber ich will es natürlich nicht bei dieser kurzen Antwort belassen. Alle Sakramente haben ja einen übernatürlichen, gnadenhaften, heilenden Kern, aber eben auch eine Form. Und die Form ist nicht unbedingt beliebig. Also, dass man eben zum Beispiel in der Beichte vorher seine Sünden auch bekennen muss. Also die Reue ist das eigentlich Entscheidende, aber das Bekenntnis gehört zur Form mit dazu. Das ist eine Form, die auch heilende Wirkung hat. Nicht übernatürlich, nicht unbedingt gnadenhaft, definitiv. Aber das gilt zum Beispiel auch für den Gottesdienst, also die Eucharistiefeier. Da ist Jesus, der begegnet uns. Sein Opfer ist gegenwärtig und in der Kommunion kommt er zu uns. Aber es gibt viele Formen, die nicht einfach nur zufällig so sind und auch nicht einfach weggelassen werden können, wie zum Beispiel das Hinknien oder das sich bekreuzigen oder aufstehen zum Evangelium. Und das gilt auch für die Beichte. Also definitiv sakramental ist die Lossprechung. Was der Priester sagt, sollte aber der, der beichtet, sich auch gut anhören und bedenken. Und vielleicht auch wohlwollend bedenken im Sinne von, das könnte jetzt auch Christus sein, der zu mir spricht. Wenn er dann aber zu dem Schluss kommt, nee, das passt überhaupt nicht, dann muss er das nicht annehmen, weil es eben nicht sakramental sozusagen abgesichert ist. Aber wenn er aufrichtig bedenkt, dann hat er einen ganz entscheidenden Schritt, nämlich ich habe meine Sünden bekannt und ich nehme jetzt einen fremden Ratschlag an. Man hat sich ja selber immer schon so überlegt, ne, wenn ich so sündige, dann könnte ich vielleicht das machen, dann könnte ich das machen oder das hilft mir oder das hilft mir überhaupt nicht. Man dreht sich aber immer mehr oder weniger im eigenen Saft. Und in der Beichte ist man aufgerufen, erstens seine Sünden zu bekennen, also auszusprechen, zu formulieren. Das ist schon das eine Form, noch nicht sakramental entscheidend, aber schon so wichtig, um sich zu selbst Rechenschaft zu geben, was habe ich eigentlich getan, sich eigentlich auch anzuklagen, das ist das Bekenntnis. Und wenn der Priester dann antwortet und ich zuhöre und sage, es könnte unter Umständen jetzt ein Ratschlag von außen kommen, der mir selbst noch nicht untergekommen ist, dann habe ich schon den entscheidenden Schritt aus meiner eigenen Blase herausgemacht. Und das kann auch sehr heilend sein. Wenn es ein guter Priester ist, dann sind es hoffentlich auch wirklich hilfreiche Worte. Wobei wir Priester aufgerufen sind, sozusagen zwei Dinge zu machen. Nämlich einmal die Sünden ein wenig zu kommentieren. Müssen wir nicht unbedingt, aber können wir vorsichtig, behutsam, dass wir sagen, ja, da könnte man was ändern, das ist normal, das kommt oft vor oder was weiß ich. Aber noch wichtiger als die Kommentare zur Sünde ist der Zuspruch, Gott hat dich lieb, Gott verzeiht dir deine Sünden, sie sind definitiv verziehen und das geschieht durch das Kreuzesopfer. Und ein bisschen Theologie, eine kleine Predigt zu halten, das ist eigentlich die Hauptaufgabe. Nicht unbedingt ein Ratschlag, wie kommt man da jetzt raus, sondern Zuspruch und Aufrichten und derjenigen, der beichtet, wieder zu versöhnen mit der Liebe Christi, dass er sie auch annehmen kann. Und wenn er dazu hört und das sich wirklich auch anhört und der Priester einer ist, der das gut macht, dann hat das auch heilende Wirkung in der Form, die dann die übernatürliche Gnade, die im Sakrament vermittelt wird durch Jesus Christus, in den Worten des Priesters, aber nicht durch seine Heiligkeit, nicht durch seine Worte, sondern nur durch das Sakrament, das er spendet, dass die dann auch fruchtbarer wird, dass dann also die Gnade in den Menschen noch mehr Wurzeln schlagen kann und sich vielleicht auch besser ausbreiten kann. Das wäre dann der Optimalfall.
0: Wunderbar, dann sage ich auch im Namen meiner Kollegin vielen lieben Dank und auch nochmal besonders vielen Dank, dass Sie es nicht bei der ersten Antwort mit dem einfachen Nein belassen haben, sondern das jetzt auch nochmal so schön geklärt haben. Ja, liebe Hörer, ab jetzt ist dann die Bahn komplett frei für Sie. Ihre Fragen sind gefragt. Rufen Sie uns also an unter der 089 517 008. 008. Und die erste Anruferin hat es jetzt auch schon zu uns ins Studio geschafft. Es ist die Frau Bäuerlein aus Eichach. Ich grüße Sie.
2: Hallo, grüß Gott. Ich habe eine Frage, das bewegt mich schon die ganze Zeit. Ich bete montags immer den kleinen Rosenkranz vom heiligen Erzengel Michael. Und da heißt es dann immer, das sind neun kleine Gesetze, und da heißt es dann immer, des Chores der Seraphim, Cherubim, die Chores der Throne, Herrschaften, Kräfte, Mächte und Fürstentümer. Da kann ich mir gar nichts drunter vorstellen, was das sein soll. Das Einzige, was ich verstehe, sind die Chore der Erzengel und der Schutzengel. Das kann ich mir vorstellen, aber alles andere bin ich vollkommen ratlos. Wenn Sie mir das mal erklären könnten, bitte.
1: Ja, also, es gibt eine Lehre über die Engel, die gehört nicht zur offiziellen Lehre dazu. Ja, muss man sagen, also es ist kein Dogma, die das irgendwie so eingeteilt hat, sondern das ist ein, der nennt sich Pseudo-Dionysius Areopagit. Das muss man sich auch schon nicht merken. Der hat die Theorie aufgestellt, dass es eigentlich sogar 12 Chöre der Engel gab. Davon dann 3 abgefallen sind. Das sind die Teufel geworden sind. Mhm. Es bleiben also noch 9 übrig. Chöre ist in diesem Sinne jetzt nicht, die singen die ganze Zeit, wobei, ne? Also sie loben Gott und das ist auch schon wichtig. Mhm. Und diese 9 Chöre der Engel, die sind eingeteilt in 3 Stufen. Und die wir gut kennen, das ist die unterste Stufe. Also unsere Engel, unsere Schutzengel, die für uns da sind, und die Erzengel sind, gehören auch noch zur untersten Stufe. Ja. Deswegen, weil sie sozusagen uns zugewandt sind. Ja, die sind für die Menschen da, die sind wie die Erzengel, diejenigen, Raphael, der heilt, haben wir jetzt ja auch bald das Fest, oder Gabriel, der verkündet, oder Michael, der den Namen Gottes immer wieder aufrichtet. Die sind für uns da. Ne, also Erzengel, Engel und die Fürsten. Ne? Aha. Auch Engel. Wir sind jetzt keine weltlichen Fürsten mit gemeint. Ja. Die zweite Hierarchie, das ist dann, also die zweite Stufe, ist so zwischen Gott und der Menschheit. Die haben diese seltsamen Begriffe Herrschaften, Mächte und Gewalten. Das sind auch 3.
2: Ja.
1: Ja. Das kommt auch in der Präfation, also da, wo zwischen dem Gabengebet und dem Heilig der Priester immer noch ein Lobpreis spricht und am Ende mal mehr, mal weniger erzählt er mit allen Mächten, Herrschaften und Gewalten und Fürsten oder Thronen oder sonst was, Cherubim und Seraphim singen wie das Lob deiner Herrlichkeit. Ja. Die werden mal alle genannt, mal weniger. Die oberste Stufe, das ist die, die Gott zugewandt ist, die die ganze Zeit Gott loben. Und dann passt das Wort Chöre ganz gut, weil sie die ganze Zeit zum Beispiel heilig, heilig, heilig singen. Deswegen singen wir mit den Engeln das Heilig. Mhm. Da sind die Seraphim drin und die Cherubim, das haben wir vielleicht alle schon mal gehört, und die Throne. Auch wieder ein blödes Wort, genauso wie Herrschaften, Mächte und Gewalten. Das klingt so unpersönlich, aber das sind schon personenhafte Engel, die damit gemeint sind. Und die Throne auch. Die haben diesem Dionysius Areopagita vorgeschlagenen Namen, den Namen Ophanim. Ja, Seraphim, Cherubim, Ophanim. Aber wir kennen sie besser unter den Seraphim, Cherubim, Thronen. Das sind die sozusagen der obersten Stufe Gott zugewandt sind.
0: Wunderbar. Ist damit dann Ihre Frage beantwortet, Frau Bäuerlein?
2: Jawohl, ich bedanke mich herzlich. Wunderbar, Dankeschön.
0: Ja, sehr schön.
1: Bitte, gerne.
0: Dankeschön. Dann war das doch schon mal ein erfolgreicher Start. Und wir haben aber auch schon den nächsten Hörer in der Leitung. Und das ist der Herr Langnickel aus Bad Iburg. Ich grüße Sie.
3: Ja, schönen guten Tag in die Runde, kann ich schon sagen. Wir sind zu dritt. Ja, ich habe eine Frage, Herr Pfarrer von Briel, und zwar zu dem, was uns nach dem Tode erwartet, also das Leben nach dem Tode, der Himmel. Da gibt es ja verschiedene Bilder für in der Bibel, wie man sich das vielleicht vorstellen kann. Bildhaft zumindest, das Hochzeitsmahl fällt mir da ein. Und dann steht irgendwo, ich schaffe einen neuen Himmel, eine neue Erde. Eine Offenbarung, glaube ich, und dann die Vorstellung vom Paradies, die haben wir dann halt aus dem Alten Testament, die ist mir ja besonders sympathisch, aber wir wissen es ja nicht. Und dann gibt es auch in irgendeiner, ich glaube, während des Gottesdienstes wird es einmal in der Liturgie gesagt, wo sie sich schauen von Angesicht zu Angesicht. Ne? Mhm. So, das ist also so ein Bild für eine Begegnung vielleicht. Ne? Also auch was Lebendiges und was Versöhnliches. Und dann deswegen jetzt meine Frage, wieso wird auch in einem Gottesdienst, aber auch beim abendlichen Komplett und also sehr regelmäßig, also mit der höchsten Dichte sogar, dieses Bild benutzt oder diese Wendung, Herr, gib ihnen die ewige Ruhe und das ewige Licht leuchte ihnen. Also vielleicht ist das so alt, dass man da nicht rangehen macht, aber ich muss sagen, das ist wirklich die schwächste Vorstellung von denen, die ich jetzt gerade vorgestellt habe. Es gibt sicher noch mehrere. Die macht mir fast Angst, weil ich sehe ja irgendwie eine große Dunkelheit. Und ja, so ein kleines Licht, das ist dann sehr Trost. Und da darf man dann sich ewig mit zufrieden geben. Also sage ich jetzt mal so ein bisschen salopp. Das ist für mich überhaupt gar keine schöne Vorstellung. Und das wird so regelmäßig gebetet und hat noch keiner irgendwie mal ein Fragezeichen hintergemacht? Oder wie können Sie das erklären, dass man sich darauf geeinigt hat, auf ein kleines Licht? Ein ewiges Licht. Also.
1: Ja, also Sie haben schon schön die anderen Bilder mit hineingenommen, die wir haben. Das Hochzeitsmahl, den neuen Himmel, das Paradies und das Schauen von Angesicht zu Angesicht. Es gehört auch nochmal die Gemeinschaft der Heiligen dazu, in die wir hineintreten. Also es wird ein richtig volles Geschehen sein und das ist auch wichtig. Und das wird nicht aufgehoben dadurch, dass wir von der Ruhe sprechen, sondern das wird ergänzt dadurch, dass man, Augustinus sagt, ganz unruhig ist unser Herz, bis es Ruhe findet in dir. Dass wir dort dann endlich sozusagen in die Heimat kommen, dass wir dort an den Ort unserer Ruhe kommen. Es ist keine tote Ruhe, keine blasse, keine dunkle Ruhe, sondern eben wie das große Hochzeitsmahl voller Leben, aber nicht voller Unruhe und Spannung. Hoffentlich wird es gut, hoffentlich wird das Essen gut und hoffentlich streiten wir uns nicht oder sowas, sondern dass wir etwas haben, wo wir ankommen können. Also das zur Ruhe kommen ist nicht in dem Sinne meint, dass dann plötzlich das ganze Leben aus uns erweicht, sondern es ist eigentlich so ähnlich, wie Paulus das sagt, unsere Heimat ist im Himmel und wir kommen in unsere Heimat an und dann ist die Unruhe, die uns hin und her treibt, die uns vor allem also immer wieder zweifeln lässt, ob es denn jetzt wohl wirklich so bleibt, wie es ist, die ist dann endlich weg. Also es ist eine positive Ruhe. So ähnlich wie jemand, ich nehme auch gerne das Bild der liebenden Menschen, der sich auf seinen Geliebten oder einen Ehepartner freut und dann endlich in den Armen seines Ehepartners zur Ruhe kommt. Das ist voller Leben und voller Liebe und trotzdem ist es ein Bild, wo wir sagen, also da ruht jemand am Herzen des anderen. So wird es auch sein, ne? In Verbindung mit den Bildern, die Sie schon genannt haben.
3: Ich für ihn ist dann so was Ergänzendes noch oder wie ist das jetzt zu verstehen?
1: Das mit dem Licht, meinen Sie jetzt?
3: Ja, das sind ja zwei Sachen. Herr, gib ihm die ewige Ruhe und dann sagt die Gemeinde, und das ewige Licht leuchtet ihn.
1: So ist ja, das, ne? Also es gibt ja auch, ich meine, das wäre in der Offenbarung des Johannes, dass er sagt, sie brauchen keine Lampe dort, denn Gott, der Herr, ist ihr Licht. Und das ist das ewige Licht. Also es ist nicht noch ein kleines Lämpchen, was irgendwo steht, sondern wenn wir von Gott als dem Licht sprechen, und das ist ja auch in der Verklärung, wo Jesus Christus plötzlich leuchtet, dass da beschrieben wird, wie kein Bleicher es hier auf Erden machen kann. Und Petrus dann sagt, hier wollen wir bleiben, lass uns drei Hütten bauen. Also es ist kein kleines flackerndes Licht, was, wie gesagt, wo wir dann mit der Angst haben, dass es vielleicht gleich ausgehen könnte, sondern der Herr, unser Gott, ist unser Licht und er leuchtet uns, er leuchtet in allem. Das ist auch ein schöner Gedanke bei C.S. Lewis, der sagt, also ich glaube an Gott nicht wie an die Sonne, nicht weil ich die Sonne selbst sehe, sondern weil ich durch ihn alles sehe. Das heißt, wir sehen in dem Licht Gottes all die anderen Menschen, all die, die wir vermisst haben, die vor uns gegangen sind. Und in dieser großen Gemeinschaft gibt es eben dieses eine Licht, das ewige Licht leuchten. Das ist damit gemeint. Also es ist eher ein Scheinwerfer als eine kleine Kerze.
3: Okay, ja, das ist eine viel schönere Vorstellung, die Sie mir jetzt gerade da geboten haben, als die ich hatte. Ich hatte dann immer so an diese Novemberlampen gedacht auf dem Friedhof, die dann im Winter so ein bisschen manchmal ausgehen und so. Sowas hat man dann, habe ich dann, weil das im Zusammenhang mit dem Tod natürlich dann auch dieses Bild. Ne?
1: Und ja. Ja, das ist die irdische Seite, ne? Das Licht, das irgendwann verlöscht. Aber das ist nur unsere Seite, nicht die göttliche.
3: Ja, nee, da halte ich mir jetzt mal fest, was Sie gesagt haben. Und vielleicht noch auch zum Thema Sterben und Tod, da wollte ich nochmal ganz grob so vielleicht die Hinführung, wie diese Reliquien Ehrung eigentlich zu verstehen ist, also dass man da Knochen hat und solche Dinge. Wo ist die Verankerung da in der Bibel im Alten Testament? Weil es gibt ja auch Stellen, die darauf verweisen, dass man mit Toten eigentlich nicht in Kontakt treten soll. Gibt es, glaube ich, auch, oder?
1: Ja, das ist also die Vorstellung im Alten Testament, dass man da keine Berührung, nicht rangehen kann, aber auch nicht ans Blut und so weiter, weil man sonst unrein wird. Die Vorstellung im Neuen Testament ist, dass, wie Sie schon sagten, ein neuer Himmel, eine neue Erde, aber nicht, dass die alte Erde vernichtet und einfach mal zerstört wird, sondern sie wird verwandelt. Und das ist eben in Jesus Christus sozusagen in einem Augenblick geschehen. Sein Leib ist nicht verwest, sondern er ist auferstanden und er war plötzlich ganz herrlich. Also der Alte, das Grab war leer. Also er hat nicht einfach einen neuen Leib bekommen und der war jetzt ganz toll und der Alte hat irgendwo vor sich hin verwest, sondern der wurde aufgenommen, verwandelt, in eine neue Wirklichkeit überführt. Und das ist der Glaube, dass das mit uns allen, mit der ganzen Erde, mit der ganzen Welt, mit dem Universum geschehen wird. Also es ist nicht einfach alles für die Tonne geschaffen worden, sondern es wird verwandelt und in die Ewigkeit geholt. Wie? Das wissen wir nicht. Und deswegen wissen wir auch nicht, ob die Knochen wirklich eine Rolle spielen werden. Aber als Zeichen dafür, dass wir sagen, das irdische Leben ist nicht einfach belanglos, auch in seiner Materialität hat es durchaus eine Bedeutung. Wir wissen nicht welche, aber wir wollen zur Sicherheit mal all das, was noch übrig geblieben ist von unseren Verstorbenen, in Ehren halten, in den Gräbern und in ganz besonderen Ehren, wenn wir wissen, dass es heilige Wesen sind.
0: Wunderbar, dann danke ich Ihnen, Herr Langnickel, für diese, ich sag's mal, Doppelfrage und hoffe auch, dass Sie dann mit den Anregungen jetzt von Pfarrer van Briel ein bisschen wegkommen von diesem Bild des kleinen Teelichts, was im Herbststurm flackert und noch ein bisschen mehr auch an das ewige Licht eben dann denken können. Vielen Dank für Ihren Anruf. Und dann haben wir jetzt als nächsten Hörer in der Leitung den Herrn Marischke und er ruft hier wohl ganz aus der Nähe an, aus München. Ist das richtig?
4: Ja, das ist richtig. Ich stehe sehr eng verbunden mit euch im Gebet. Aber ich wollte einfach eine Frage stellen. Ich bin bestimmt nicht der Einzige, der damit Schwierigkeiten hat. Es heißt im Vater unser und führe uns nicht in Versuchung. Das ist ja ein Gebet direkt an den Herrgott. Ja, wie soll uns der Herrgott in Versuchung führen? Das ist der Widersacher, der uns in Versuchung führt, aber nicht der Herrgott. Und insofern frage ich mich, wie ist das zu vereinen? Wie kann man das verstehen, überhaupt durchleuchten, was damit gesagt wird? In der deutschen Sprache könnte man genauso gut sagen, und führe uns in der Versuchung recht. Das heißt, der Herrgott führt uns ja in der Versuchung recht. Das tut er ja. Aber ihm zu sagen, und führe uns nicht in Versuchung, ja, wer macht denn das?
1: Ja, also ich darf Ihnen sagen, dass das nicht das erste Mal ist, dass Sie diese Frage stellen. Und zwar also nicht nur hier im Radio Horeb-Telefon, sondern sie wird mir auch persönlich öfter gestellt, immer wieder, weil es ist wirklich nicht ganz einfach. Papst Benedikt, beziehungsweise noch vorher als Josef Ratzinger, hat sich da schon mal grundsätzlich zu geäußert, nämlich auch zu der Frage, ob jetzt in den Wandlungsworten hingegeben für viele, für alle oder für einige, könnte man theoretisch sogar noch sagen, benutzt werden sollte. Und er hat dann vorgeschlagen, lasst uns doch beim Urtext bleiben. Wenn wir anfangen, den Urtext zu verändern, dann wissen wir nicht mehr, in welche Richtung wir denn überhaupt noch gehen sollen. Auch wenn der Urtext missverständlich ist, dann können wir besser den Urtext nehmen und dann Erklärungen hinzufügen, als dass, wenn wir aus einer Erklärung heraus die Übersetzung ändern. Also die richtig korrekte Übersetzung ist, führe uns nicht in Versuchung. Da kann man durchaus auch was von abgewinnen, dass man sagt, also es gibt ja Menschen, die bitten darum, möglichst also ihren Glauben irgendwo zu bewähren, vielleicht groß zur Schau zu stellen und sie würden ganz gerne in Versuchung geführt werden vor den Augen der ganzen Welt, um dann zu zeigen, wie heilig sie sind. Und dann sagt Jesus, nein, so sollt ihr beten, führe uns nicht in Versuchung. Also so könnte man es auch sehen. Man kann es aber, und das hat Papst Franziskus auch ein paar Mal gesagt, so wie Sie gerade gesagt haben, besser verstehen, indem man sagt, und führe uns in der Versuchung, das heißt, bleibe bei uns, wenn wir in Versuchung geführt werden. Man kann auch noch andere Gedanken hinzunehmen. Alles das ist etwas, das man durchaus predigen sollte. Und auch predigen heißt ja nicht nur, dass die Priester das von der Kanzel predigen, sondern die Eltern den Kindern und sie allen, die sie fragen. Aber, und da bin ich eigentlich bei Papst Benedikt bzw. Josef Ratzinger, lasst uns bei der ursprünglichen, dem Originaltext und der Originalübersetzung bleiben und dann lieber erklären, wie es gemeint ist.
4: Naja, gut, also ich kann nichts dazu sagen. Ich wollte einfach mal diese Frage in den Raum stellen, weil da bin ich nicht der Einzige, der da sich immer wieder fragt, was das bedeutet.
1: Ja, das stimmt.
4: Ich habe mich halt auch mit Sprachgeschichte und all diesen Dingen sehr beschäftigt. Die Sprache wandelt sich, wie auch immer. Ich kann nur sagen, herzlichen Dank für Ihre Erklärungen und für das, was Sie gesagt haben. Und ich kann nur sagen, Gottes reichen Schutz und Segen. Mehr kann ich nicht sagen.
1: Danke Ihnen auch.
0: Ja, ist das dann vielleicht auch so ein Fall, wo man dann auch sagen muss, wenn man mit so etwas ringt, dass der Glaube da auch nicht immer so selbsterklärend sein muss und dass es erstmal auch kein Nachteil sein muss, wenn man auch an einer wichtigen Textstelle auch mal ein paar Jahre hängen bleibt, bis man das für sich selber geklärt hat?
1: Ja, also erstmal ist unser Glaube eingekleidet in ein historisches Gewand. Das heißt, es gibt Formulierungen, die aus einer anderen Sprache und aus einer anderen Zeit stammen. Das ist manchmal von Vorteil. Wir werden aus unserer Zeit, unserem Denken herausgerissen, müssen uns darüber nachdenken. Es hat aber auch den gewissen Vorteil, dass wir dann manchmal stolpern und fragen, wie verstehst du das denn? Und das würden wir uns nehmen, wenn wir alles glätten. Wobei, wenn wir es jetzt glätten, dann sind vielleicht in 20 Jahren oder in einer anderen Kultur, die gleichzeitig mit uns hier existiert, vielleicht gerade dann erst die Stolperfallen aufgemacht worden. Das heißt, ich bleibe bei Papst Benedikt und die Tatsache, dass wir uns das gegenseitig erklären müssen, hat durchaus auch Vorteile. Ja, wir müssen darüber reden und über den Glauben zu reden, sich auszutauschen, ist immer das Beste, was uns passieren kann.
0: Wunderbar. Und das gilt ja auch ganz genauso für unsere Sendung, denn auch hier haben Sie die Möglichkeit, wie wir es jetzt schon gehört haben, sich über den Glauben mit Pfarrer van Briel auszutauschen und Ihre Fragen zu stellen. Wenn Sie auch noch eine Frage haben, rufen Sie jederzeit gerne an bis 15 Uhr heute, genau. Und zwar rufen Sie an unter der 089 517 008 008. Und die nächste Hörerin, die das getan hat, das war die Frau Dorn aus Lüdenscheid. Ich grüße Sie.
5: Ja, ich grüße auch Sie und Sie, Herr Pfarrer van Briel. Ich habe da eine Frage, die, ich habe mein Leben lang gesucht und Jesus ganz überwältigend gefunden. Und dann war mir die Frage, was ihm das Wichtigste ist. Und dann bin ich darauf gestoßen, dass in 1. Timotheus 1, Vers 5 steht, das Endziel aller Weisung ist Liebe, dass wir Gott lieben. Und dann fiel mir auch ein, dass Jesus das ja so oft wiederholt hat, was im Alten Testament auch so ja, hervorgehoben steht. Du sollst den Herrn, dein Gott, lieben, von ganzem Herzen, von ganzer Seele und mit all deiner Kraft. Und ich persönlich empfinde immer wieder, dass wir Menschen ganz schön geteilt sind. Dass wir überhaupt fast nichts von ganzem Herzen machen können, ungeteilt. Wir sind so ein bisschen dafür und so ein bisschen dagegen. Und auf dieser Welt hat alles zwei Seiten. Und überhaupt, wie komme ich dahin? Also meine Frage ist, wie verstehen Sie das? Wie können Sie mir helfen, dahin zu kommen, von ganzem Herzen, von ganzer Seele und mit all meiner Kraft Jesus zu lieben?
1: Ja, das Problem ist, dass ich das nicht wirklich kann. Also die erste Antwort, so ähnlich wie ganz am Anfang, ist, tut mir leid. Also da haben wir ein Problem, weil auch ich als Priester oder als jemand, der vielleicht schon länger im Glauben steht, die gleichen Probleme habe wie Sie. Aber es gibt eben die andere Antwort, Gott kann das. Ne? Das wird an einer Stelle gesagt, was für Menschen unmöglich ist, ist für Gott kein Problem. Das heißt, die Liebe, die wir, oder die Ungeteiltheit der Liebe oder die Größe der Liebe, die wir ersehnen, die bekommen wir nicht durch eine Methode. Also wenn ich Ihnen sage, bieten Sie den Rosenkranz oder machen Sie das oder sonst was. Das ist alles durchaus auch hilfreich, aber das Entscheidende ist letztlich, dass sie von Gott geschenkt wird. Deswegen ist eigentlich auch das Wichtigste das Sakrament. Ich werde oft gefragt, warum soll ich überhaupt in der Kirche bleiben? Glauben kann ich auch so. Und dann wird immer vergessen, ja, Glauben ist die eine Seite, aber den Glauben leben, das heißt, wie Sie sagen, das Endziel der Weisung, die Liebe, die wird uns geschenkt. Und das geschieht vor allem in den Sakramenten. Und am schönsten eigentlich in der Eucharistie. Wir werden eins mit Christus. Und dann kriegen wir alles geschenkt, was wir brauchen. Und jetzt kann ich mir verschiedene Überlegungen machen, wie ich das jetzt umsetzen will. Im Gebet, in einer bestimmten Art und Weise. Im Stille werden, im Ruhig werden oder indem ich zum Nächsten gehe. Und da könnte ich Ihnen, aber da würde ich dann mit Ihnen wahrscheinlich auch länger darüber reden, Sie erstmal erzählen lassen, in welchem Leben Sie stehen, was Sie können, was Sie gerne tun. Dann sagen, ja, dann machen Sie doch mal in diese Richtung oder machen Sie auch in diese Richtung was. Das wären vielleicht sinnvolle Vorschläge, aber so ganz sicher kann ich mir nicht sein. Das Beste ist immer das, was Christus uns schenkt. Über die Entfernung würde ich Ihnen sagen, also wenn Sie in der Liebe wachsen wollen, dann pflegen Sie diese beiden Dinge, nämlich im Sakrament Christus zu empfangen, ihn auch anzubeten und in der Beichte sich frei zu machen von falschen Neigungen und alles andere. Also es gibt da noch weitere Schritte, es gibt noch weitere Überlegungen, weitere Optionen, die man dann, wo man sich einsetzen kann, wird Ihnen dann geschenkt durch die Liebe, die Christus Ihnen schenkt.
5: Ja, und viel Gebet, ne, dass man oft einfach mit ihm Zeit verbringt und seine Liebe durch sich durchfließen lässt.
1: Ja, genau. Also es ist letztlich er, der in uns diese Liebe zur Entfaltung bringt.
5: Ja, das ist super Antwort. Vielen Dank.
1: Bitte, gerne.
0: Ja, sehr schön. Da war die Hörerin auf jeden Fall auch wieder zufrieden mit ihrer Antwort. Und dann schauen wir gleich mal, ob das bei der nächsten Anruferin ebenso gelingt. Denn das ist die Frau Herrmann aus Heiligenbrunn. Ich grüße Sie.
6: Ja, grüß Gott, Herr Pfarrer. Grüß Gott. Ich mir wurde immer gesagt, dass wenn die Seelen, die Menschen sterben, da geht ja die Seele aus dem Leib raus. Mhm. Und hat man immer gesagt, die Seele wäre dann ganz, ganz nahe bei einem. Ja, ich meine, manchmal spüre ich irgendetwas, dass etwas nahe bei mir ist, aber wer es ist. Und dann wollte ich auch fragen, ob die armen Seelen, wenn sie schon sterben, und das sind sie ja in einem Vorort, praktisch im Vorort, wo man dann, ich weiß nicht, können die
0: das armen Fegefeuer, Seelen, meinen Sie das?
6: Bitte?
0: Meinen Sie das Fegefeuer?
6: Ja. Können die armen Seelen sich miteinander unterhalten? Oder wie ist denn das mit denen? Und wie ist das mit dem Seelen, in der Seelenwanderung? Wird da alles wiederholt, was man falsch gemacht hat, dass man da sich wieder einsetzt? Da weiß ich noch nicht Bescheid.
1: Mhm. Ja, also das, was Sie am Schluss gesagt haben, das kann ich vielleicht als erstes relativ einfach beantworten. Also der Gedanke, dass die Seelen wieder einen neuen Leib bekommen und dann nochmal auf die Welt kommen, das ist kein christlicher Gedanke. Der kommt aus dem Buddhismus und im Hinduismus sehr weit verbreitet. Das gibt es aber auch so in verschiedenen Varianten bei einigen Sekten, zum Beispiel bei den Scientologen kommt das drin vor. Aber es heißt im Hebräerbrief ganz eindeutig, wir sind dazu bestimmt, einmal zu sterben und dann bei Gott zu sein. Also nicht mehrfach. Also das tun wir schon mal beiseite. Das ist nicht unser christlicher Glaube. Ich könnte auch noch begründen, nicht nur biblisch, sondern auch, warum das uns unserer Liebe und unserem Leibverständnis widerspricht. Der andere Gedanke ist, wir wissen nicht genau, was die Seelen untereinander alles so tun können, also aus eigener Kraft. Eine Seele ohne Leib ist erst einmal eine ziemlich beraubte Seele. Deswegen freuen wir uns nicht, wie das die alten Griechen getan haben, dass die Seele endlich aus diesem blöden Leib rauskommt, sondern das ist schon ein Unglück, wenn wir sterben, dass die Seele ihren Leib verliert, weil über den haben wir kommuniziert. Was die Seele dann noch so kann, aus eigener Kraft, da können die Philosophen lange drüber reden. Das Entscheidende für uns ist, sie sind ja nicht allein und auf ihre eigene Kraft angewiesen. Es gibt ja Gott. Und Gott wird alles tun, um diese Seelen mit sich und miteinander zu versöhnen. Und deswegen glaube ich schon, dass er den Seelen der Verstorbenen auch einen Blick auf uns gibt, wie sehr wir sie geliebt haben, wie sehr wir um sie trauern. Wenn wir zum Beispiel auch für sie beten und Gottesdienst feiern, dass er sie dann auch daran Anteil nehmen lässt, dass sie zum Beispiel mitkriegen, dass für sie gebetet wird. Viele Seelen, viele Verstorbene können sich ja gar nicht vorstellen, dass sie wichtig gewesen sind und glauben vielleicht deswegen, keinen Platz im Himmel zu haben. Und das tut ihnen gut. Vielleicht tut es ihnen auch gut, miteinander zu reden. Ne? Gerade die Seelen, die vielleicht eher nicht in den Himmel wollen, weil da zu viele andere Seelen sind, und das haben sie immer als unangenehm gefunden, haben ja vielleicht Schwierigkeiten, miteinander in Kontakt zu treten. Und Gott wird unter ihnen diese Wege der Kommunikation ebnen. Ob sie es aus eigener Kraft können, mögen sich die Philosophen unterhalten. Wir haben einen Gott, der uns zur Liebe führen möchte. Und ja. Liebe heißt immer auch zueinander. Deswegen wird er das auch mit Sicherheit ermöglichen. Und wenn Sie jetzt sagen, Sie haben manchmal das Gefühl, da ist jemand ganz nah bei mir gewesen. Ich kann das jetzt nicht und Sie wahrscheinlich auch nicht im Einzelnen sagen, das war jetzt wahr und das andere war jetzt nur ein Gefühl. Aber grundsätzlich für möglich halte ich das schon. Und ja. Deswegen würde ich das grundsätzlich erstmal glauben. Ja, warum nicht? Ne? Würde ich da tun. Das ist ein Zeichen der Liebe Gottes zu dem Verstorbenen, aber auch zu uns.
6: Ja, vielen herzlichen Dank. Und ich wünsche Ihnen noch ein schönes, gesegnetes Wochenende und den neuen und den Monat, der Rosenkranzmonat. Da beten wir ja auch viel für die, auch für die armen Seelen.
1: Ja, danke. Das wünsche ich Ihnen auch. Vielen Dank.
6: Ja.
0: Da schließe auch ich mich an. Vielen lieben Dank, Frau Herrmann, für Ihre Frage und die guten Wünsche. Und der Nächste, der jetzt bei uns auf Sendung gehen wird, ist der Herr Toldo aus Hemsbach.
7: Hallo, guten Tag.
0: Ja, guten Tag. Ich grüße Sie.
7: Hallo, ich bin Italiener und bei uns seit dem Zweiten Konzil im Vatikano in Italien, wir beten der Vaterunser ein bisschen anderes. bezüglich dieser nicht führe uns in Versuchung, sondern lass uns nicht in Versuchung fallen.
1: Mhm.
7: Und das ist für mich einfacher zu beten. Und ich wollte fragen der Pfarrer, ob ich das richtig verstanden habe oder nicht. Dankeschön und Gottes Segen.
1: Ja, bitte gerne. Ja, Papst Franziskus hatte auch große Schwierigkeiten mit dieser Formulierung und führe uns nicht in Versuchung. Und er war nicht so wie jetzt von mir, Papst Benedikt, der gesagt hat, nee, wir lassen die Übersetzung, müssen aber daneben Katechesen machen, sondern er war dann eher derjenige, der sagt, nee, in diesem Fall ist das so klar, wir müssen eine neue Übersetzung wählen. Und die hat er, soviel ich weiß, für Italien und auch für einige andere Länder tatsächlich eingeführt. Vielleicht waren die in Italien auch schon vorher, das weiß ich nicht. Aber ja, tatsächlich, es gibt Übersetzungen, die diese Schärfe oder dieses Seltsame rausnehmen und führe uns nicht in Versuchung, sondern lass uns nicht in der Versuchung fallen oder bleibe uns in der Versuchung nahe, führe uns durch die Versuchung. Das gibt es durchaus und soviel ich weiß, gehört das Italienische dazu. Ja, das ist korrekt.
7: Vielen, vielen Dank. Grazie ancora. Grazie. Gottes Segen.
1: Fa niente.
0: Fantastisch. Sehr schön. Also auch hier eine wiederum eine Bereicherung eigentlich, nicht wahr? Dass dann eben auch durch Übersetzungen in anderen Sprachen auch zu einer Zeit

0: Weißt du? Also andere Sprachen können auch erhellend sein. Umgekehrt kann auch die lateinische oder unsere Sprache auch für andere eine Erhellung sein.
1: Vielen Dank. Dann haben wir jetzt als nächste Hörerin die Frau Clement in der Leitung und Sie rufen aus Föhringen an, wenn ich da richtig informiert bin.
2: Ja, ganz genau. Ich habe noch eine Frage, nicht eine Frage, aber eine Antwort auf diese Frage. Mit ganzem Herzen Gott lieben, mit ganzem Herzen, mit all meiner Kraft. Und da bin ich immer wieder so im Nachhinein, denke, wie kann ich denn mehr Gott lieben? Ich kann nicht mehr Gott lieben, ich kann nicht mehr. Ich war so unbeholfen jetzt. Dann habe ich aber so im Gebet noch die Antwort bekommen, wenn das die ganze Liebe ist, mit der du mich liebst, dann genügt es.
0: Ja.
2: Dann habe ich gemerkt, es wird nie genügen.
0: Ja, aber das soll uns keine Angst machen. Also es ist.
2: So viel ich kann, das ist dann mein Alles. Und dann ist mir doch eingefallen, dass da das Vollbringen auch bewirkt.
0: Ja, also.
2: Gar unser Wollen. Und wenn wir ihn von ganzem Herzen lieben wollen, so habe ich mir gedacht dann, das sind meine Gedanken, wenn ich von ganzem Herzen lieben will, dann wird der Herr das selber ergänzen.
0: Ja, also es ist schon richtig, das wird ja an einer Stelle zwar vom Glauben gesagt, ne, wenn euer Glaube nur so groß ist wie ein Samenkorn, dann, ich sage es mal mit meinen Worten, dann reicht es. Also es geht nicht um die Menge, sondern es geht darum, wohin wir uns ausstrecken. Also wir sollen uns ausstrecken mit ganzem Herzen. Das heißt, keine Teile unseres Herzens, keine Teile unseres Verstandes, unserer Person sollen wir davon ausschließen und sagen, das soll jetzt nur eine Herzensangelegenheit sein fürs Private, aber im Öffentlichen nicht, sondern alles gehört Gott. Aber das ist eine Zielvorstellung. Wenn wir uns bemühen, in diese Richtung zu gehen, in diese Zielvorstellung und dann das tun, was wir können, wie Sie sagen, wenn wir dann wirklich nur wollen, dann reicht das auch. Aber auch da beschleicht uns manchmal die Angst und wir fragen uns, habe ich denn jetzt wirklich gewollt? Oder vielleicht doch nicht so ganz, denn manchmal ist der Wille ja etwas, der in dem Augenblick, wo wir es tun können, plötzlich ganz schwach ist. Wo wir sagen, ich will meine Frau lieben, ne? Aber den Müll jetzt nach Hause, nach draußen bringen, das muss ja nicht unbedingt sein. Solche Sachen gibt es ja auch in Bezug auf Gott. Immer können Zweifel kommen. Und der entscheidende Punkt ist, dass wir sagen, Gott fragt nicht danach, wie viel, und Gott fragt auch nicht danach, wie intensiv, sondern wo ist unsere Sehnsucht, wo ist das Ziel, in welche Richtung wir uns bewegen. Mal bewegen wir uns schneller, mal können wir Gott ganz viel anbieten und mal fällt es uns weniger schwer, leicht. Und dann müssen wir vielleicht wieder die Kräfte sammeln und dann geht es wieder besser. Aber die Richtung muss stimmen, dass wir in diese Richtung gehen wollen. Das ist das Entscheidende.
2: Und
0: Und
2: das
0: wenn die
2: geht mir.
0: stimmt, dann können wir ganz sicher
2: Er
0: sein.
2: hat gesagt, es ist genug, so viel ist genug. Wenn mein Alles ist, dann ist es jetzt genug. Dann muss ich zufrieden sein.
0: Ja.
2: Dann muss ich zufrieden sein, wenn ich sagen kann, ja, in meiner ganzen Kraft. Und Jesus sagt, das ist genug.
0: Ja, es ist auch noch ein wichtiger Gedanke, dass manche ja auch beichten, dass ihnen Gott nicht genug geliebt haben oder ihren Mann oder ihre Frau, ihre Kinder oder sonst was. Wir sollen beichten, was wir gesündigt haben. Also wenn wir etwas Schlechtes getan haben, eine eindeutige Sünde, oder wenn wir etwas Gutes unterlassen haben. Aber wir müssen nicht beichten, dass wir zu wenig getan haben. Das ist natürlich nicht in Ordnung, aber das ist nicht unbedingt eine Sünde. Wir sind nicht verpflichtet, immer das Maximum zu geben. Das wäre schön, aber es ist nicht sofort eine Sünde, wenn wir es mal nicht können. Wir sind auch Menschen, die zwischendurch mal Luft holen müssen. Der C.S. Lewis, habe ich vorhin schon zitiert, hat das seltsame Wort genommen, das Leben onduliert. Das Wort gibt es im Deutschen gar nicht. Das heißt, es geht in Wellen voran. Und wenn es mal ein bisschen weniger ist, dann müssen wir nicht sofort das Gefühl haben, boah, jetzt habe ich aber gesündigt und wenn ich jetzt sterbe, dann komme ich in die Hölle. Nein, ne? Wer sündigt, der tut Schlechtes. Wer nicht genug liebt, aber immer noch auf dem Weg ist, der braucht sich keine Sorgen und keine Angst zu machen.
2: Ja, das wollte ich damit gesagt haben.
0: Ja,
2: Ich
0: hier ist
2: wollte sagen, das hat mich dann so beruhigt.
1: Wunderbar, Frau Clement.

0: Dann sagen wir Ihnen vielen lieben Dank für die Frage und freuen uns, dass Sie dann auch hier ein bisschen eine Beruhigung erfahren haben. Und die nächste Zuhörerin, die uns angerufen hat, ist die Frau Helm aus Berlin. Frau Helm, ich grüße Sie.
1: Hallo alle zusammen. Ich habe eine Frage, aber auch eine Anmerkung. Und zwar fangen wir mit der Frage an. Habe ich das am Mittwoch bei Pfarrer Richard Kocher richtig verstanden, wenn man nicht getauft ist und wenn man von den Sakramenten absolut keine Ahnung hat, dann geschieht einem irgendwie was Böses, dann wird man zerfleischt vom Lamm oder wie auch immer. Oder wenn das so ist, wie müsste ich einsteigen? Weil ich bin jetzt erst seit Mitte August dabei und durch meine Brust-OP bin ich zu meinem Glauben gekommen, wegen meiner Brustkrebsgeschichte. Und ich habe sogar Jesus in meinen Fantasy-Science-Fiction-Abenteuer als Bärchen drin. Also Jesus hat gemerkt, ich liebe ihn über alles. Ich will ihn in mein Herz lassen. Und das merkt man auch daran, weil ich nach 15 Uhr freitags immer sehr bitterlich weine, wenn der Kreuzweg kommt. Also das ist schon übel.
2: Ja, ich habe jetzt am Mittwoch die Sendung mit Pfarrer Richard Kocher nicht gesehen oder gehört. Deswegen kann ich jetzt nicht so sagen, wie er es gemeint hat. Aber ich bin mir ziemlich sicher, dass er es nicht so gemeint hat, dass die Getauften alle gerettet durch das Lamm und die Nicht-Getauften vom Lamm zerfleischt werden oder sonst irgendwie was. Das ist nicht der Glaube der Kirche. Wir haben sogar ausdrücklich die Begierdetaufe, das heißt jemand, der sich auf die Taufe vorbereitet und getauft werden will, dann aber vorher verstirbt, dass der als getauft gilt. Also sind die Katechumen, dieses komische Wort. Also es geht nicht in erster Linie um das Zeichen der Taufe. Es ist interessant, das steht auch in Matthäus, wo gesagt wird, wer glaubt und sich taufen lässt, der wird gerettet. Wer nicht glaubt, wird verdammt. Da ist aber nicht mehr von der Taufe die Rede, sondern nur vom Glauben. Das ist entscheidend, ist der Glaube, der zur Taufe führt. Und in dem Augenblick, in dem ich mich taufen lasse, ist dieser Glaube groß genug und bereit, diesen Schritt zu gehen und die Liebe Gottes zu empfangen. Und wer aber aus irgendwelchen Gründen zur Taufe nicht kommt, und das kann selbstverschuldet oder unverschuldet sein, der braucht sich noch nicht den großen Sorgen zu machen, solange er sagt, aber der Glaube, der noch wächst und in Richtung Taufe und Sakramente und Einheit mit Christus wächst, der ist noch da. Dann braucht man erstmal keine Angst zu haben. Angst ist sowieso immer ganz schlecht in Bezug auf Gott. Ja, also ich würde schon denen sagen, die sagen, brauche ich alles nicht, ich brauche keinen Gott, ich brauche keine Sakramente, ich brauche keine Kirche. Wobei das Schlimmste daran ist, ich brauche keinen Gott. Denen mache ich keine Angst, sondern die haben selbst oft schon sehr viele Ängste, die sie selbst haben, an die ich sie vielleicht erinnere, um zu sagen, ja,
1: bei mir war das
2: Christus
1: auch so.
2: Die alle weg. Ja, dann kommt zu, wie Augustinus sagt, zum Gott und dort werdet ihr in Ruhe finden und keine Angst mehr haben.
1: Ich habe nämlich vorher Ängste ohne Ende gehabt, Gott, meine ganzen Lebensmittelintoleranzen, und dann saß ich so in der Badewanne, als ich diese Diagnose gekriegt habe, Brustkrebs, bitte, bitte, Gott, lass mich nicht sterben, ich habe noch so viel vor, und prompt bin ich erhört worden. Das ist Wahnsinn.
2: Ja, herzlichen Glückwunsch. Das finde ich schön und ein schönes Zeugnis für die anderen Hörer.
0: Ja, dann danke ich Ihnen, Frau Helm, für eben genau dieses Zeugnis und auch die Frage, die Sie uns jetzt gestellt haben. Und dann ist die nächste Hörerin bei uns in der Leitung eine Frau aus St. Gallen. Darf ich da kurz noch einmal nach dem Namen fragen?
3: Ja, Marianne.
0: Ah, Marianne. Ja, sehr schön. Das freut uns.
3: Ja, grüß Gott miteinander, Herr Pfarrer van Briel, Herr Fabian Schäfer und alle Hörerinnen und Hörer. Gestern wurde ja in der USA der Bischof Fulmon Sheen selig gesprochen. Und er war ja ein glänzender Missionar. Er getraute sich bei den Menschen auch sehr unangenehme Fragen zu stellen. Und das war schlussendlich ein Segen auch für diese entsprechenden Leute. Aber bei mir ist es genau das Gegenteil. Gegenteil, ich bin überzeugte Katholikin, ich möchte nicht keinen anderen glauben und es kann mir nicht genug tief gehen. Aber ich möchte natürlich gerne auch vom Glauben bei den Leuten sprechen, nicht eine Art aufdringlich, sondern wenn es die Gelegenheit ist. Aber dann getraue ich mir nicht, darüber zu reden, aus welchen Gründen auch immer. Und jetzt natürlich beten, dass mir vielleicht das der liebe Gott schenkt, aber ich wollte Sie fragen, Herr Pfarrer van Briel, ob Sie vielleicht mir einen Tipp haben oder auch für andere Hörerinnen und Hörer haben vielleicht das gleiche Problem, dass wir da auf diesem Weg weiterkommen könnten. Danke.
2: Also auf dem Weg heißt vom Glauben zu reden.
3: Ja, ganz genau.
2: Ja, also ich finde das sehr schön, dass Sie danach fragen. Es gibt ja so Sprüche, wie zum Beispiel, predige überall das Wort Gottes und wenn es gar nicht anders geht, dann auch mit Worten. So als wenn das Wort so die zweite Wahl ist und erstmal soll man den Glauben leben. Oder es gibt den anderen Spruch, rede nicht ungefragt über deinen Glauben, aber lebe so, dass man dich fragt. Mit beiden Sprüchen kann ich nicht so viel anfangen, auch wenn sie irgendwelchen Heiligen zugeschrieben werden. Ich glaube, dass es schon wichtig ist, vom Glauben auch zu reden. Wir haben eine Religion, wo Jesus Christus sagt, ich bin das Wort. Und wo dann eben auch gesagt wird, geht an das Ende der Welt und verkündet. Allerdings muss ich schon sagen, es gibt eben auch den gelebten Glauben, der manchmal mehr spricht als Worte und wo man dann anschließend gefragt wird. Aber es gibt eben auch eine ganze Menge Leute, die nicht mehr fragen, weil sie gar keine Fragen mehr formulieren können, weil sie inzwischen so weit weg sind vom Glauben oder überhaupt von der Kommunikation mit anderen, dass sie gar nicht mehr fragen können, sondern nur noch den Kopf schütteln und vielleicht sogar weggucken, weil sie die richtigen Fragen gar nicht mehr stellen können. Also, wenn ich Ihnen einen Tipp geben möchte, dann reden Sie von der Freude Ihres Glaubens. Reden Sie nicht von dem, was Sie glauben, im Sinne von einem Lehrer, der jetzt einen Vortrag hält. Und reden Sie auch nicht über die Sünde und das Schreckliche, was andere vielleicht für den Glauben leben, sondern reden Sie davon, wie viel Freude Sie durch den Glauben haben, was Sie durch den Glauben an Freude und an Sicherheit und an Zuversicht gewonnen hat. Also im Grunde sollten wir sogar in der Ökumene, wenn wir mit Leuten aus anderen Konfessionen sprechen, so einen Wettbewerb der Freude machen. Wer hat eigentlich die größere Freude im Gottesdienst? Wer hat die größere Freude im Lesen der Schrift? Wer hat die größere Freude, wenn er abends ins Bett geht und sagt, boah, ich bin diesen Glauben oder diesen Glauben? Und davon zu reden, dass wir Ängste verloren haben und Freude gewonnen haben. Also es geht gar nicht in erster Linie um Sicherheit, sondern Freude. Dazu sind wir ja auch berufen. Das ist im Grunde schon eine Verkündigung des Himmels. Denn das soll ja am Ende stehen, dass, wie es Jesus sagt, komm, nimm teil an der Freude deines Herrn. Und davon Zeugnis zu legen, das würde ich Ihnen als Tipp geben.
3: Ja, danke vielmals. Das ist ein sehr guter Tipp. Das werde ich ausprobieren. Herr Pfarrer van Briel, Herr Fabian Schäfer und alle Hörerinnen und Hörer, wünsche ich reichen Gottes Segen, Gesundheit und vielen herzlichen Dank.
0: Wir danken für Ihren Anruf und wünschen Ihnen natürlich auch alles Gute. Sehr schön. Dann haben wir jetzt noch eine Hörerin in der Leitung und das ist die Frau Hengsberg und sie ruft aus Staffel an. Frau Hengsberg, ich grüße Sie.
4: Ja, ich grüße Sie auch und alle miteinander. Und ich habe eine Frage. Ich glaube, es war am letzten Abendmahl, als Jesus mit seinen Jüngern zusammen war und er sagte beim Segnen vom Brot und Wein, ich werde so lange nicht mehr von dieser Frucht trinken, bis zu meiner Auferstehung, so ähnlich. Und wie soll ich das jetzt verstehen?
2: Ja, das ist nicht ganz einfach und es gibt auch verschiedene Deutungen dazu, vor allem auch eine Deutung, die sagt, er hat er sich ja selbst nicht dran gehalten, weil er ja noch am Kreuz den Essig genommen hat, was ja auch eine Frucht des Weinstocks ist. Aber er hat gesagt, ich trinke nicht mehr von der Frucht des Weinstocks, bis ich vom Neuen davon nehmen werde im Reich Gottes. Und das ist erstmal ein ganz wichtiger Hinweis, das Reich Gottes ist nicht der Himmel, auf den wir jetzt noch warten und der irgendwann dann nach unserem Tod kommt, sondern das Reich Gottes ist die neue Wirklichkeit, die mit seinem Tod gekommen ist, mit seinem Erlösungstod in die Welt. Also das Reich Gottes ist nicht an bestimmte Zeit gebunden, auch nicht an einen bestimmten Ort, dass wir irgendwo hinreisen müssten, weil dann an das Reich Gottes ist, sondern das Reich Gottes ist eine neue Wirklichkeit, im Grunde die, die wir geschenkt bekommen, wenn wir uns mit Christus vereinen, weil jetzt können wir es, denn er hat alles wieder gut gemacht. Und deswegen ist es durchaus denkbar, dass er nach seiner Auferstehung mit seinen Jüngern nicht nur den Fisch, davon wissen wir ja, gegessen hat, sondern auch Brot und Wein und vielleicht sogar Eucharistie gefeiert hat, aber eben auch wieder den Wein getrunken. Das würde dem entsprechen, ob er den Schwamm mit Essig am Kreuz noch als schon mal von Neuem den Wein trinken oder ob das noch in diesem ist, das hat ein Brent Pitre in seinem Buch über die jüdischen Wurzeln der Eucharistie, sehr empfehlenswert, geschrieben, wo er sagte, das gehörte noch zum Ritual des Abendmahls, dass man nämlich mehrere Kelche zu sich nimmt und er hat den vierten Kelch am Kreuz genommen und dann anschließend gesagt, es ist vollbracht. Das heißt, dann war das letzte Abendmahl am Kreuz vollendet. Und das Neue, was geschieht, das ist nicht etwas, was im Jenseits geschieht, sondern nach seiner Auferstehung ist das Reich Gottes für uns alle angebrochen. Und dann hat er wahrscheinlich auch wieder mit seinen Jüngern wieder Neuwein getrunken.
4: Aha, gut. Ich danke Ihnen. Vielen Dank. Ich hatte mir gedacht, ob das im Himmel weiter so geht. Das mag zwar kindlich gedacht sein, ne, aber ich hatte gedacht, ja, geht das dann nachher im Himmel weiter? Denn nach seiner Auferstehung war er nicht mehr lange da. Und das ist ja im Himmel aufgefahren. Und da habe ich gedacht, ja, und ob da oben im Himmel jetzt weiter Wein getrunken wird?
2: Ich würde mir das gar nicht so sehr ausreden wollen. Wir sind ja zum Hochzeitsmahl geladen. Eben, wir wissen ja auch, dass das Hochzeitsmahl mit Wein und Wasser, also mit dem Wunder, dass von Wasser in Wein nochmal bereichert worden ist. Also ich kann mir das gut vorstellen, dass es im Himmel auch Wein gibt, aber nicht erst im Himmel, sondern auch schon jetzt hier.
0: Wunderbar, dann vielen lieben Dank für Ihre Frage, Frau Hengstberg. Und liebe Hörer, jetzt muss ich leider Sie informieren, dass unsere Sendezeit nun zu Ende geht. Ganz herzlich möchte ich mich aber bei Ihnen allen bedanken für Ihre Fragen und Anliegen, die Sie in unsere Sendung eingebracht haben, aber ebenso natürlich für das Interesse und Ihre Anteilnahme als Zuhörer. Schalten Sie ein und rufen Sie an, auch beim nächsten Mal. Am Freitag, dem 30. Oktober, wird es dann nämlich schon soweit sein. Dann wird Pfarrer van Briel wieder zu Gast bei uns sein und gern auch Ihre neuen Fragen zum Glauben beantworten. Wenn Ihnen in der Zeit bis dahin also eine Frage einfallen, zufallen oder auch nur gefallen sollte, dann schreiben Sie sie doch auf und bringen Sie sie dann am 30. Oktober um 14 Uhr mit, wenn es wieder heißen wird, frag den Pfarrer zum Glauben. Und ein ganz besonderer Dank gilt nun aber natürlich auch Ihnen, lieber Herr Pfarrer. Also herzlichen Dank für Ihre Zeit, Ihre hilfreichen Antworten und natürlich auch Ihre Treue zu dieser Sendereihe. Darf ich Sie dann zum Abschluss noch um Ihren priesterlichen Segen bitten?
2: Ja, also wir haben zwei Anregungen bekommen. Ich möchte immer in den Segen so ein kleines bisschen mit das reinnehmen, was nun vor uns liegt. Einmal die Engel. Wir haben jetzt das Erzengelfest, Raphael, Gabriel und Michael und danach den Oktober, der als Rosenkranz-Oktober uns dann zum Rosenkranzgebet einlädt. In diesem Sinne darf ich allen, die mit den Engeln beten und dann sich auch auf den Rosenkranz freuen, den Segen erteilen und weil sie selbst sagen, ne, es ist nicht unbedingt mein Gebet, es gibt andere, die dann für sie beten, wir bilden eine große Gemeinschaft. In diesem Sinne, der Herr sei mit euch.
0: Und mit deinem Geiste.
2: Auf die Fürsprache der seligen Jungfrau Maria, unserer guten Mutter im Himmel, auf die Fürsprache aller Engel und Heiligen, eurer Namenspatrone und Schutzengel, segne euch der allmächtige und gute Gott, der Vater, der Sohn und der Heilige Geist.
0: Amen.
2: Gelobt sei Jesus Christus.
0: In Ewigkeit. Amen. Damit sende ich noch einen letzten Gruß nach Hopsten-Hallwerde ins Bistum Münster zu unserem Pfarrer Peter van Briel, der dann am 30. Oktober wieder, wie gewohnt, Freitag 14 Uhr, Ihre Fragen zum Glauben beantworten wird. 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Und unsere Mediathek finden Sie natürlich auf horeb.org. Empfehlen Sie unsere Mediathek auch gern weiter. Vielleicht kennen Sie ja jemanden, der sich immer schon genau eine der Fragen gestellt hat, die heute jetzt in der Sendung so schön beantwortet wurden. Damit darf dann auch ich mich von Ihnen verabschieden und Ihnen nun viel Freude mit dem weiteren Programm von Radio Horeb wünschen. Gleich im Anschluss folgt hier der Barmherzigkeitsrosenkranz. Eine Stunde später um 16 Uhr dann eine Sondersendung zum Besuch von Papst Leo in Frankreich. Mein Name ist Fabian Schäfer. Ich wünsche Ihnen alles Gute, Gottes Segen und einen wunderbaren Tag.

Es ist 15 Uhr, 3 Uhr am Freitagnachmittag. Hier bei Radio Horeb bieten wir jetzt mit dem weltweiten päpstlichen Hilfswerk Kirche in Not den Barmherzigkeitsrosenkranz. Dazu sind wir verbunden mit Volker Niggewöhner. Er arbeitet in der Abteilung Öffentlichkeitsarbeit und Medien bei Kirche in Not. Wir denken am Freitagnachmittag besonders auch an das Erlösungswerk Jesu Christi, an sein Leiden, sein Sterben am Kreuz. Wir gedenken seiner Todesstunde. Das wollen wir nun miteinander tun. Im Anschluss bringen wir dann all unsere Anliegen vor dem Herrn im Gebet des Barmherzigkeitsrosenkranzes. Mein Name ist Eliane Grever. Schön, dass wir verbunden sind jetzt zum gemeinsamen Gebet.

0: Im Namen des Vaters und des Sohnes und des Heiligen Geistes.
1: Amen.
0: Es sind Finsternisse entstanden, als der Herr Jesus gekreuzigt wurde. Um die 9. Stunde rief er mit lauter Stimme: mein Gott, warum hast du mich verlassen? Und mit geneigtem Haupt gab er seinen Geist auf.
1: Wir beten dich an, Herr Jesus Christus, und preisen dich, denn durch dein heiliges Kreuz hast du die Welt erlöst.
0: Heiliger Gott, du hast deinen Sohn der Schmach des Kreuzes unterworfen, um uns der Gewalt des Bösen zu entreißen. Gib uns die Gnade, dass auch wir deinem Willen gehorchen und einst in Herrlichkeit auferstehen. Darum bitten wir durch ihn, Christus, unseren Herrn.
1: Wir danken dir, Herr Jesus Christ, dass du für uns gestorben bist. Ach, lass dein Kreuz und deine Pein an uns doch nicht verloren sein. Amen.

0: Wir beten den Barmherzigkeitsrosenkranz. Vater unser im Himmel, geheiligt werde dein Name. Dein Reich komme, dein Wille geschehe, wie im Himmel, so auf Erden.
1: Unser tägliches Brot gib uns heute und vergib uns unsere Schuld, wie auch wir vergeben unseren Schuldigern. Und führe uns nicht in Versuchung, sondern erlöse uns von dem Bösen.
0: Gegrüßet seist du, Maria, voll der Gnade, der Herr ist mit dir. Du bist gebenedeit unter den Frauen, und gebenedeit ist die Frucht deines Leibes, Jesus.
1: Heilige Maria, Mutter Gottes, bitte für uns Sünder, jetzt und in der Stunde unseres Todes. Amen.
0: Ich glaube an Gott, den Vater, den Allmächtigen, den Schöpfer des Himmels und der Erde, und an Jesus Christus, seinen eingeborenen Sohn, unseren Herrn, empfangen durch den Heiligen Geist, geboren von der Jungfrau Maria, gelitten unter Pontius Pilatus, gekreuzigt, gestorben und begraben, hinabgestiegen in das Reich des Todes, am dritten Tage auferstanden von den Toten, aufgefahren in den Himmel. Er sitzt zur Rechten Gottes des allmächtigen Vaters, von dort wird er kommen, zu richten die Lebenden und die Toten.
1: Ich glaube an den Heiligen Geist, die heilige katholische Kirche, Gemeinschaft der Heiligen, Vergebung der Sünden, Auferstehung der Toten und das ewige Leben. Amen. Nach fast 3 Jahren Krieg ist die katholische Schule Heilige Familie in Gaza wieder geöffnet. Rund 1000 Kinder können dort wieder lernen. Viele von ihnen und auch ihre Lehrer sind von den Erlebnissen des Krieges schwer gezeichnet. Kirche in Not unterstützt die christliche Minderheit in Gaza und hilft mit, dass Kirche dort ein Ort der Hoffnung und Zuflucht bleibt. Barmherziger Jesus, wir bitten dich für die Kinder von Gaza. Heile ihre verwundeten Herzen, schenke ihnen Geborgenheit und Menschen, die sie liebevoll begleiten. Lass sie trotz allem wieder lachen, lernen und an eine Zukunft glauben. Wir bitten dich, erhöre uns.
0: Ewiger Vater, ich opfere dir auf den Leib und das Blut, die Seele und die Gottheit deines über alles geliebten Sohnes, unseres Herrn Jesus Christus.
1: Zur Sühne für unsere Sünden und für die Sünden der ganzen Welt.
0: Durch sein schmerzhaftes Leiden.
1: Hab Erbarmen mit uns und mit der ganzen Welt.
0: Durch sein schmerzhaftes Leiden.
1: Hab Erbarmen mit uns und mit der ganzen Welt.
0: Durch sein schmerzhaftes Leiden.
1: Hab Erbarmen mit uns und mit der ganzen Welt.
0: Durch sein schmerzhaftes Leiden.
1: Hab Erbarmen mit uns und mit der ganzen Welt.
0: Durch sein schmerzhaftes Leiden.
1: Hab Erbarmen mit uns und mit der ganzen Welt.
0: Durch sein schmerzhaftes Leiden.
1: Hab Erbarmen mit uns und mit der ganzen Welt.
0: Durch sein schmerzhaftes Leiden.
1: Hab Erbarmen mit uns und mit der ganzen Welt.
0: Durch sein schmerzhaftes Leiden.
1: Hab Erbarmen mit uns und mit der ganzen Welt.
0: Durch sein schmerzhaftes Leiden.
1: Hab Erbarmen mit uns und mit der ganzen Welt.
0: Durch sein schmerzhaftes Leiden.
1: Hab Erbarmen mit uns und mit der ganzen Welt. In Mexiko ist erneut ein Priester ermordet worden. Pfarrer Román de la Cruz wurde erschossen aufgefunden. Priester und kirchliche Mitarbeiter werden immer wieder bedroht, erpresst oder Opfer krimineller Gewalt. Kirche in Not unterstützt die Kirche in Mexiko bei ihrer Seelsorge und ihrem Einsatz für Menschenrechte und Religionsfreiheit. So bitten wir, barmherziger Jesus, nimm Pfarrer Román de la Cruz auf in dein Reich. Beschütze die Priester und alle Menschen in Mexiko, die in Angst vor Gewalt leben müssen. Schenke den Trauernden Trost und diesem verwundeten Land endlich Frieden. Wir bitten dich, erhöre uns. Ewiger Vater, ich opfere dir auf den Leib und das Blut, die Seele und die Gottheit deines über alles geliebten Sohnes, unseres Herrn Jesus Christus.
0: Zur Sühne für unsere Sünden und für die Sünden der ganzen Welt.
1: Durch sein schmerzhaftes Leiden.
0: Hab Erbarmen mit uns und mit der ganzen Welt.
1: Durch sein schmerzhaftes Leiden.
0: Hab Erbarmen mit uns und mit der ganzen Welt.
1: Durch sein schmerzhaftes Leiden.
0: Hab Erbarmen mit uns und mit der ganzen Welt.
1: durch sein schmerzhaftes Leiden.
0: Hab Erbarmen mit uns und mit der ganzen Welt.
1: Durch sein schmerzhaftes Leiden.
0: Hab Erbarmen mit uns und mit der ganzen Welt.
1: Durch sein schmerzhaftes Leiden.
0: Hab Erbarmen mit uns und mit der ganzen Welt.
1: Durch sein schmerzhaftes Leiden.
0: Hab Erbarmen mit uns und mit der ganzen Welt.
1: Durch sein schmerzhaftes Leiden.
0: Hab Erbarmen mit uns und mit der ganzen Welt.
1: Durch sein schmerzhaftes Leiden.
0: Hab Erbarmen mit uns und mit der ganzen Welt.
1: Durch sein schmerzhaftes Leiden.
0: Hab Erbarmen mit uns und mit der ganzen Welt.
1: Vom 1. bis 7. Oktober lädt Kirche in Not wieder Kinder in aller Welt zum Rosenkranzgebet für Frieden und Einheit ein. In diesem Jahr eröffnet Papst Leo XIV. Die Gebetswoche gemeinsam mit hunderten Kindern im Vatikan. Von Sudan bis Bolivien, von Syrien bis Deutschland entsteht so eine weltweite Kette des Gebets. Barmherziger Jesus, wir bitten dich für die Kinder dieser Welt. Höre ihr schlichtes und vertrauensvolles Gebet und bewahre besonders jene, die Krieg, Hunger und Gewalt erleben. Lass ihr Gebet unsere zerrissene Welt ein Stück friedlicher machen. Wir bitten dich, erhöre uns.
0: Ewiger Vater, ich opfere dir auf den Leib und das Blut, die Seele und die Gottheit deines über alles geliebten Sohnes, unseres Herrn Jesus Christus.
1: Zur Sühne für unsere Sünden und für die Sünden der ganzen Welt.
0: Durch sein schmerzhaftes Leiden.
1: Hab Erbarmen mit uns und mit der ganzen Welt.
0: Durch sein schmerzhaftes Leiden.
1: Hab Erbarmen mit uns und mit der ganzen Welt.
0: Durch sein schmerzhaftes Leiden.
1: Hab Erbarmen mit uns und mit der ganzen Welt.
0: Durch sein schmerzhaftes Leiden.
1: Hab Erbarmen mit uns und mit der ganzen Welt.
0: Durch sein schmerzhaftes Leiden.
1: Hab Erbarmen mit uns und mit der ganzen Welt.
0: Durch sein schmerzhaftes Leiden.
1: Hab Erbarmen mit uns und mit der ganzen Welt.
0: Durch sein schmerzhaftes Leiden.
1: Hab Erbarmen mit uns und mit der ganzen Welt.
0: Durch sein schmerzhaftes Leiden.
1: Hab Erbarmen mit uns und mit der ganzen Welt.
0: Durch sein schmerzhaftes Leiden.
1: Hab Erbarmen mit uns und mit der ganzen Welt.
0: Durch sein schmerzhaftes Leiden.
1: Hab Erbarmen mit uns und mit der ganzen Welt. Krieg, Armut und Abwanderung bedrohen viele christliche Schulen im Nahen Osten. Kirche in Not unterstützt deshalb im Libanon, in Syrien und im Heiligen Land mehr als 15.000 Schülerinnen und Schüler sowie rund 2.500 Lehrkräfte. Diese Schulen stehen vielfach auch Kindern anderer Religionen offen und werden so zu Orten des Miteinanders und des Friedens. Barmherziger Jesus, wir bitten dich für die Kinder und Jugendlichen im Nahen Osten. Lass ihnen trotz Krieg und Not Wege in eine gute Zukunft offenstehen. Stärke ihre Lehrer und alle, die ihnen Wissen, Glauben und Hoffnung schenken. Wir bitten dich, erhöre uns. Ewiger Vater, ich opfere dir auf den Leib und das Blut, die Seele und die Gottheit deines über alles geliebten Sohnes, unseres Herrn Jesus Christus.
0: Zur Sühne für unsere Sünden und für die Sünden der ganzen Welt.
1: Durch sein schmerzhaftes Leiden.
0: Hab Erbarmen mit uns und mit der ganzen Welt.
1: Durch sein schmerzhaftes Leiden.
0: Hab Erbarmen mit uns und mit der ganzen Welt.
1: Durch sein schmerzhaftes Leiden.
0: Hab Erbarmen mit uns und mit der ganzen Welt.
1: Durch sein schmerzhaftes Leiden.
0: Hab Erbarmen mit uns und mit der ganzen Welt.
1: Durch sein schmerzhaftes Leiden.
0: Hab Erbarmen mit uns und mit der ganzen Welt.
1: Durch sein schmerzhaftes Leiden.
0: Hab Erbarmen mit uns und mit der ganzen Welt.
1: Durch sein schmerzhaftes Leiden.
0: Hab Erbarmen mit uns und mit der ganzen Welt.
1: Durch sein schmerzhaftes Leiden.
0: Hab Erbarmen mit uns und mit der ganzen Welt.
1: Durch sein schmerzhaftes Leiden.
0: Hab Erbarmen mit uns und mit der ganzen Welt.
1: Durch sein schmerzhaftes Leiden.
0: Hab Erbarmen mit uns und mit der ganzen Welt.
1: Der Lebensraum für Christen im Heiligen Land wird immer kleiner. Gewalt, Arbeitslosigkeit und Einschränkungen der Bewegungsfreiheit treiben immer mehr Familien zur Auswanderung. Beim Gebetstag von Kirche in Not bat der Seminarrektor Bernhard Poggi darum, nicht nur durch die nächste Krise zu helfen, sondern den Christen eine Zukunft in ihrer Heimat zu ermöglichen. Gerade bei den kleinen Gemeinden zählt jede einzelne Familie. Barmherziger Jesus, wir bitten dich für unsere Glaubensgeschwister im Heiligen Land. Gib ihnen Kraft zum Bleiben, Hoffnung für ihre Kinder und Schutz vor Hass und Gewalt. Lass die Heimat deiner Geburt auch in Zukunft Heimat lebendiger christlicher Gemeinden sein. Wir bitten dich, erhöre uns.
0: Ewiger Vater, ich opfere dir auf den Leib und das Blut, die Seele und die Gottheit deines über alles geliebten Sohnes, unseres Herrn Jesus Christus.
1: Zur Sühne für unsere Sünden und für die Sünden der ganzen Welt.
0: Durch sein schmerzhaftes Leiden.
1: Hab Erbarmen mit uns und mit der ganzen Welt.
0: Durch sein schmerzhaftes Leiden.
1: Hab Erbarmen mit uns und mit der ganzen Welt.
0: Durch sein schmerzhaftes Leiden.
1: Hab Erbarmen mit uns und mit der ganzen Welt.
0: Durch sein schmerzhaftes Leiden.
1: Hab Erbarmen mit uns und mit der ganzen Welt.
0: Durch sein schmerzhaftes Leiden.
1: Hab Erbarmen mit uns und mit der ganzen Welt.
0: Durch sein schmerzhaftes Leiden.
1: Hab Erbarmen mit uns und mit der ganzen Welt.
0: Durch sein schmerzhaftes Leiden.
1: Hab Erbarmen mit uns und mit der ganzen Welt.
0: Durch sein schmerzhaftes Leiden.
1: Hab Erbarmen mit uns und mit der ganzen Welt.
0: Durch sein schmerzhaftes Leiden.
1: Hab Erbarmen mit uns und mit der ganzen Welt.
0: Durch sein schmerzhaftes Leiden.
1: Hab Erbarmen mit uns und mit der ganzen Welt.
0: Heiliger Gott, heiliger starker Gott, heiliger unsterblicher Gott.
1: Hab Erbarmen mit uns und mit der ganzen Welt.
0: Heiliger Gott, heiliger starker Gott, heiliger unsterblicher Gott.
1: Hab Erbarmen mit uns und mit der ganzen Welt.
0: Heiliger Gott, heiliger starker Gott, heiliger unsterblicher Gott.
1: Hab Erbarmen mit uns und mit der ganzen Welt.
0: Barmherziger Jesus, im Augenblick deines Kreuzestodes für uns bete ich dich an und lobpreise dich und bitte, umfasse mit deiner unerschöpflichen Barmherzigkeit die ganze Menschheit, besonders die armen Sünder und die Sterbenden.
1: Amen.
0: Im Namen des Vaters und des Sohnes und des Heiligen Geistes.
1: Amen.
0: Gelobt sei Jesus Christus.
1: In Ewigkeit. Amen.
0: Vielen Dank Ihnen, Herr Niggewöhner, fürs gemeinsame Gebet und alles Gute auch für Ihre Arbeit bei Kirche in Not weiterhin.
1: Immer wieder gerne. Gottes Segen.
0: Der Barmherzigkeitsrosenkranz am Freitagnachmittag bei Radio Horeb. Heute haben wir gebetet mit Volker Niggewöhner vom weltweiten päpstlichen Hilfswerk Kirche in Not. Wir bleiben im Gebet heute am Freitagnachmittag, denken wir in der Todesstunde Jesu Christi besonders an sein Leiden, betrachten es. Und so beten wir jetzt die Kreuzwegandacht. Wir übertragen diese jetzt live aus der Wallfahrtskirche Maria Brünnlein in Wemding im Bistum Eichstätt, die Kreuzwegandacht mit Wallfahrtsrektor Norbert Traub.

0: Liebe Brüder und Schwestern, liebe mitbetende Gläubige, die Sie jetzt über Radio Horeb mit uns in der Wallfahrtsbasilika von Maria Brünnlein verbunden sind. Wir dürfen miteinander an diesem Freitagnachmittag den Kreuzweg betrachten, den Weg, den letzten Lebensweg Jesu nachgehen zu unserer Erlösung. Ich freue mich und begrüße ganz besonders, dass als Pilger hier in Maria Brünnlein der Seniorenkreis der Pfarrgemeinde von St. Ottilia in Kerkingen mit uns betet. Lassen wir uns in dieser Betrachtung des Kreuzweges des Herrn von seiner Liebe erfüllen. Nehmen wir Menschen mit in dieses Gebet, die krank sind, die einsam sind. Denken wir an unseren Heiligen Vater bei seiner Pastoralreise durch Frankreich. Im Namen des Vaters und des Sohnes und des Heiligen Geistes. Amen. Amen. Herr Jesus Christus, wir sind gekommen, um betend deinen Kreuzweg nachzugehen, den du vom Haus des Pilatus bis hinauf nach Golgotha gegangen bist. Dankbar betrachten wir das große Erbarmen, mit dem du unseren Ungehorsam gesühnt und unsere Sünden getilgt hast. In dieses Erbarmen empfehlen wir unsere Lieben und alle Menschen und auch uns selbst mit unseren Sünden und unserem Leid. Heiliger Gott, heiliger starker Gott, heiliger unsterblicher Gott.
1: Erbarme dich unser.
0: Erste Station, Jesus wird zum Tode verurteilt. Wir beten dich an, Herr Jesus Christus, und preisen dich.
1: Denn durch dein heiliges Kreuz hast du die Welt erlöst.
0: Der Richter der Welt steht vor dem Gericht der Menschen. Hass erfüllt verlangt die verhetzte Menge seinen Tod. Aus Menschenfurcht fällt Pilatus das ungerechte Urteil. Jesus aber steht gebunden da und schweigt. Er lästerte nicht, da er gelästert wurde, und drohte nicht, da er litt.
1: Er überließ sich dem, der ihn ungerecht verurteilte.
0: Er ist geopfert worden, weil er selbst es gewollt hat.
1: Seinen Mund hat er nicht aufgetan.
2: Wie oft sehen wir Menschen Gott auch heute zur Verantwortung, weil seine Gedanken nicht unsere Gedanken, seine Wege nicht unsere Wege sind.
0: Herr Jesus Christus, um uns zu retten, hast du das Todesurteil des Pilatus schweigend angenommen. Wir bitten dich.
1: Erbarme dich über uns und über die ganze Welt.

0: zweite Station. Jesus nimmt das Kreuz auf seine Schultern. Wir beten dich an, Herr Jesus Christus, und preisen dich.
1: Denn durch dein heiliges Kreuz hast du die Welt erlöst.
0: Die Soldaten bringen das Kreuz. Freiwillig nimmt es der Herr auf seine Schultern. Er will den bitteren Kelch trinken, den der Vater reicht. Er hat unsere Krankheiten getragen
1: und unsere Schmerzen auf sich geladen.
0: Wie ein Lamm ist er zum Schlachten geführt worden.
1: Er schwieg wie ein Schaf, das vor seinem Schwerer verstummt. Nur wer sein Kreuz auf sich nimmt und Jesus nachfolgt, der kann sein Jünger sein, in der Mühsal des Berufes, in der Last der Arbeit, in Kreuz und Leiden.
0: Herr Jesus Christus, du hast willig das Kreuz getragen, das die Sünden der Menschen dir auferlegt hat. Wir bitten dich.
1: Erbarme dich über uns und über die ganze Welt.

0: Dritte Station. Jesus fällt zum ersten Mal unter dem Kreuz. Wir beten dich an, Herr Jesus Christus, und preisen dich.
1: Denn durch dein heiliges Kreuz hast du die Welt erlöst.
0: Die Last ist schwer, der Weg steinig, der Herr zu Tode ermattet. Er schwankt und fällt, doch er wird emporgerissen und zum Weitergehen gezwungen. Wir hielten ihn für gezeichnet, von Gott geschlagen und gebeugt.
1: Er wurde durchbohrt wegen unserer Missetaten, zerschlagen wegen unserer Vergehen.
0: Keine Gestalt hatte er und keine Schönheit.
1: Ein Mann der Schmerzen, mit Krankheit vertraut.
2: Wie oft versagen wir Menschen in unserem Dienst, Gott aber will, dass wir den ganzen Weg gehen.
0: Herr Jesus, du bist nach dem ersten Fall aufgestanden und hast deine Last weitergeschleppt. Wir bitten dich.
1: Erbarme dich über uns und über die ganze Welt.

0: Vierte Station, Jesus begegnet seiner Mutter. Wir beten dich an, Herr Jesus Christus, und preisen dich.
1: Denn durch dein heiliges Kreuz hast du die Welt erlöst.
0: Die Mutter steht am Weg, den der Sohn mit seinem schweren Kreuze geht. Ihre Blicke begegnen sich, sie erkennt seine Qual und trägt alles Leid mit ihm. Meine Augen sind dunkel geworden vor Weinen.
1: Denn fort ging von mir, der mein Tröster war.
0: Stark wie der Tod ist die Liebe.
1: Viele Wasser der Trübsal können sie nicht löschen.
2: Noch immer leidet Christus in unserer Welt, in den Gliedern seines Leibes, in seinen Brüdern und Schwestern. Mit ihnen leidet Maria, seine und unsere Mutter.
0: Herr Jesus Christus, du sahest deine Mutter voller Leid am Kreuzweg stehen. Wir bitten dich.
1: Erbarme dich über uns und über die ganze Welt.

0: Fünfte Station. Simon von Cyrene hilft Jesus Kreuz tragen. Wir beten dich an, Herr Jesus Christus, und preisen dich.
1: Denn durch dein heiliges Kreuz hast du die Welt erlöst.
0: Der Herr vermag die Kreuzeslast nicht mehr zu tragen. Da zwingen die Soldaten einen Mann, der vom Felde kam und eben vorübergeht, Jesus das Kreuz nachzutragen. Wer mein Jünger sein will, verleugne sich selbst.
1: Er nehme sein Kreuz auf sich und folge mir nach.
0: Einer trage des anderen Last.
1: So erfüllt ihr Christi Gesetz.
2: Wir Menschen fürchten das Kreuz. Selbst Petrus, der Jünger Jesu, schreckte davor zurück. Und doch ist in keinem anderen Zeichen Heil, außer im Kreuz.
0: Herr Jesus Christus, du hast Simon von Cyrene als Helfer angenommen, mit dir das Kreuz zu tragen. Wir bitten dich.
1: Erbarme dich über uns und über die ganze Welt.

0: Sechste Station. Veronika reicht Jesus das Schweißtuch. Wir beten dich an, Herr Jesus Christus, und preisen dich.
1: Denn durch dein heiliges Kreuz hast du die Welt erlöst.
0: Veronika sieht Jesu Leid und die Rohheit der Soldaten. Sie fragt nicht, was die Menschen denken. Mutig dringt sie durch die Menge und bietet dem Herrn das Schweißtuch dar, in das er sein Antlitz drückt. Zu dir redet mein Herz, ich suche dein Antlitz.
1: Zeige uns dein Antlitz und wir werden gerettet.
0: Weise nicht im Zorn deinen Knecht zurück.
1: Halte dein Angesicht vor uns nicht verborgen.
2: Bewegt uns das Leid des Andern, sehen wir Christi zerschundenes Angesicht in unseren leidenden Schwestern und Brüdern.
0: Herr Jesus Christus, voll Güte hast du dein heiliges Angesicht in das Schweißtuch der Veronika nachgebildet. Wir bitten dich.
1: Erbarme dich über uns und über die ganze Welt.

0: Siebte Station. Jesus fällt zum zweiten Mal unter dem Kreuz. Wir beten dich an, Herr Jesus Christus, und preisen dich.
1: Denn durch dein heiliges Kreuz hast du die Welt erlöst.
0: Die Schwäche und die Schmerzen des Herrn nehmen immer mehr zu. Er fällt ein zweites Mal schwerer und schmerzlicher als zuvor. Mit großer Anstrengung steht er auf, um sein Opfer zu vollenden. Ich aber bin ein Wurm und kein Mensch.
1: Der Leute Spott bin ich und des Volkes Verachtung.
0: Alle, die mich sehen, verspotten mich.
1: Ihre Lippen höhnen und sie schütteln den Kopf. Wie oft fallen wir in die alten Sünden und Fehler. Wir haben keine Kraft und keine Ausdauer im Guten.
0: Herr Jesus, im Übermaß der Schmerzen bist du ein zweites Mal für uns unter dem Kreuz zu Boden gesunken. Wir bitten dich.
1: Erbarme dich über uns und über die ganze Welt.

0: Achte Station. Jesus begegnet den weinenden Frauen. Wir beten dich an, Herr Jesus Christus, und preisen dich.
1: Denn durch dein heiliges Kreuz hast du die Welt erlöst.
0: Am Weg stehen Frauen, die den gequälten Herrn beweinen. Ja, aber denkt voll Mitleid an das Unheil, das über sie kommen wird. Weint nicht über mich.
1: Weint über euch und eure Kinder.
0: Ihr werdet zu den Bergen sagen, fallt über uns.
1: Und zu den Hügeln bedeckt uns.
2: Wir sehen meist nur das äußere Leid und übersehen die tiefere Not, die von der Sünde kommt. Wir spüren nur den eigenen Schmerz und übersehen die Not der anderen.
0: Herr Jesus, mitten im eigenen Leid hast du an all die kommende Not der Mütter und Kinder deines Volkes gedacht. Wir bitten dich.
1: Erbarme dich über uns und über die ganze Welt.

0: Neunte Station. Jesus fällt zum dritten Mal unter dem Kreuz. Wir beten dich an, Herr Jesus Christus, und preisen dich.
1: Denn durch dein heiliges Kreuz hast du die Welt erlöst.
0: Der Herr ist zu Tode erschöpft und bricht zum dritten Mal unter der Last des Kreuzes zusammen. Doch er will das Werk vollenden, das der Vater ihm aufgetragen hat. So rafft er sich mit letzter Kraft noch einmal auf. In den Staub gebeugt ist meine Seele.
1: Mein Leib ist zu Boden getreten.
0: Die Schuld der Menschen hat sich über mich gehäuft.
1: Sie drückt mich nieder wie eine schwere Last.
2: Auch wir sind noch nicht am Ziel. Wir sind unterwegs, oft einsam und verlassen. Die Stunde, da alles umsonst scheint und uns der letzte Mut verlässt, kann auch für uns kommen.
0: Herr Jesus, du bist ein drittes Mal unter der Last unserer Sünden zu Boden gestürzt und hast dich wieder aufgerafft. Wir bitten dich.
1: Erbarme dich über uns und über die ganze Welt.

0: Zehnte Station. Jesus wird seiner Kleider beraubt. Wir beten dich an, Herr Jesus Christus, und preisen dich.
1: Denn durch dein heiliges Kreuz hast du die Welt erlöst.
0: Zu Tode ermattet, ist der Herr auf dem Kalvarienberg angekommen. Die Soldaten reißen ihm vor allem Volk die Kleider vom Leib und die Wunden der Geißelung beginnen von Neuem zu bluten. Sie teilen unter sich meine Kleider.
1: Sie werfen das Los um mein Gewand.
0: Von der Fußsohle bis zum Scheitel ist nichts Heiles an mir.
1: Nur Striemen und Wunden.
2: Wie oft missachten und verachten wir den anderen. Wir stellen ihn bloß und lassen nicht Gutes an ihm.
0: Herr Jesus, du hast auch die letzte Schmach des Verbrechertodes für uns tragen wollen. Wir bitten dich.
1: Erbarme dich über uns und über die ganze Welt.

0: Elfte Station, Jesus wird ans Kreuz genagelt. Wir beten dich an, Herr Jesus Christus, und preisen dich.
1: Denn durch dein heiliges Kreuz hast du die Welt erlöst.
0: Die Soldaten werfen Jesus zu Boden. Sie durchbohren seine Hände und Füße und schlagen ihn ans Kreuz. Dann richten sie es empor. Jetzt ist das Wort erfüllt, wenn ich von der Erde erhöht bin, werde ich alle an mich ziehen. Sie haben meine Hände und Füße durchbohrt.
1: Sie haben alle meine Gebeine gezählt.
0: Sie haben mir Galle unter die Speise gemischt.
1: In meinem Durst mich mit Essig getränkt. Auch wir sind oft gebunden an Menschen. Wir sind gefesselt an Aufgaben, denen wir entrinnen möchten. Christus gibt uns die Kraft, sie in der Freiheit der Liebe zu erfüllen.
0: Herr Jesus, du hast dich für uns ans Kreuz nageln lassen.

0: Ich sende dich.
1: Denn durch dein heiliges Kreuz hast du die Welt erlöst.
0: Der Herr hängt angenagelt am Holz des Kreuzes. Er betet für seine Peiniger. Um die neunte Stunde schreit er mit lauter Stimme: mein Gott, warum hast du mich verlassen? Und sterbend betet er: Es ist vollbracht. Vater, in deine Hände befehle ich meinen Geist. Dein Kreuz, o Herr, verehren wir und deine heilige Auferstehung rühmen und preisen wir.
1: Denn durch das Holz des Kreuzes ist Freude gekommen in alle Welt.
0: Der Herr sei uns gnädig und segne uns.
1: Er lasse sein Angesicht über uns leuchten und schenke uns sein Heil. Es gibt kein sinnloses Leid mehr für den, der an Christus glaubt. Auch im tiefsten Abgrund ist der Gekreuzigte bei ihm.
0: Herr Jesus, dem Willen des Vaters gehorsam bist du am Kreuz für das Heil der Menschen gestorben. Wir bitten dich.
1: Erbarme dich über uns und über die ganze Welt.

0: 13. Station. Jesus wird vom Kreuz abgenommen und in den Schoß seiner Mutter gelegt. Wir beten dich an, Herr Jesus Christus, und preisen dich.
1: Denn durch dein heiliges Kreuz hast du die Welt erlöst.
0: Der Herr hat ausgelitten. Josef von Arimathäa hat voll Trauer und Ehrfurcht den Leib des Herrn vom Kreuz herabgenommen. Dann legen sie Jesus in den Schoß seiner betrübten Mutter. Ihr alle, die ihr vorüberkommt, gebt Acht.
1: Und schaut, ob ein Schmerz die meinen gleicht.
0: Siehe, ich bin die Magd des Herrn.
1: Mir geschehe nach deinem Wort.
2: Auch wir begegnen immer wieder dem Tod. Menschen, die uns nahestehen, sterben. Der eigene Tod kommt unausweichlich auf uns zu.
0: Herr Jesus Christus, dein toter Leib wurde in den Schoß deiner Mutter gelegt. Wir bitten dich.
1: Erbarme dich über uns und über die ganze Welt.

0: 14. Station. Der heilige Leichnam Jesu wird ins Grab gelegt. Wir beten dich an, Herr Jesus Christus, und preisen dich.
1: Denn durch dein heiliges Kreuz hast du die Welt erlöst.
0: Sie legen den Leib des Herrn in das Grab. Doch der Tod kann ihn nicht festhalten. Aus dem Grab entsteht das Leben, die neue Schöpfung ist vollbracht. Wenn das Weizenkorn nicht in die Erde fällt und stirbt, bleibt es allein.
1: Wenn es aber stirbt, bringt es reiche Frucht.
0: Gesät wird in Verweslichkeit, auferweckt in Unverweslichkeit.
1: Gesät wird in Schwachheit, auferweckt in Kraft.
2: Wir sollen nicht trauern wie die anderen, die keine Hoffnung haben. Denn Christus ist auferweckt von den Toten als Erstling der Entschlafenen. Und wie in Adam alle sterben, so werden in Christus alle lebendig gemacht.
0: Herr Jesus, du hast das Schicksal des Grabes mit uns geteilt. Doch am dritten Tag bist du auferstanden.

0: Heiliger Gott, heiliger starker Gott, heiliger unsterblicher Gott,
1: erbarme dich unser.
0: Allmächtiger, ewiger Gott, wir danken dir, dass du durch den Tod und die Auferstehung deines Sohnes unser Leben erneuert hast. Gib, dass wir durch die Teilnahme am Kreuzweg bereit werden, unser Kreuz geduldig und beharrlich zu tragen und dir treu zu dienen. Schenke allen, für die wir gebetet haben, deine Gnade und führe unsere Verstorbenen zur Auferstehung durch Christus, unseren Herrn.
1: Amen.
0: Wir beten noch nach der Meinung des Heiligen Vaters, des Vaterunser und Ave Maria. Die Mutterkirche gewährt allen Gläubigen unter den üblichen Bedingungen die Möglichkeit des vollkommenen Ablasses für sich oder die Verstorbenen bei der Verrichtung der Kreuzwegandacht. Vater, unser
1: im Himmel, geheiligt werde dein Name, dein Reich komme, dein Wille geschehe, wie im Himmel, so auf Erden. Unser tägliches Brot gib uns heute und vergib uns unsere Schuld, wie auch wir vergeben unseren Schuldigern. Und führe uns nicht in Versuchung, sondern erlöse uns von dem Bösen. Gegrüßet seist du, Maria, voll der Gnade, der Herr ist mit dir. Du bist gebenedeit unter den Frauen, und gebenedeit ist die Frucht deines Leibes, Jesus. Heilige Maria, Mutter Gottes, bitte für uns Sünder, jetzt und in der Stunde unseres Todes. Amen.
0: Ehre sei dem Vater und dem Sohn und dem Heiligen Geist.
1: Wie im Anfang, so auch jetzt und alle Zeit, in Ewigkeit. Amen.
0: Unsere liebe Frau von Wemding,
1: bitte für uns.
0: Unsere liebe Frau von Wemding,
1: bitte für uns.
0: Unsere liebe Frau von Wemding,
1: bitte für uns. Unsere liebe Frau von Wemding, unsere Fürsprecherin, wende deine barmherzigen Augen zu uns.
2: Die Kreuz.
3: Der Herr sei mit euch.
1: Und mit deinem Geiste.
3: Auf die Fürbitte unserer lieben Frau von Wemding, segne und beschütze euch und alle, die uns anvertraut sind, alle, die jetzt über Radio Horeb mit uns beten, der allmächtige und gütige Gott, der Vater und der Sohn,

Die Kreuzwegandacht am Freitagnachmittag aus der Wallfahrtskirche Maria Brünnlein in Wemding im Bistum Eichstätt mit Wallfahrtsrektor Norbert Traub. Diese Kreuzwegandacht bei Radio Horeb. Es ist 15.50 Uhr, 10 vor 4, heute am Freitag, dem 25. September. Gleich um 16 Uhr hören wir hier im Programm bei Radio Horeb Papst Leo den 14. Er ist aktuell in Frankreich und besucht die UNESCO in Paris. Er spricht dort zu den Mitarbeitern der UNESCO und zu den vielen Menschen, die dorthin gekommen sind, um ihm zu begegnen, um ihn zu hören. Er wird sprechen über die Kraft von Bildung, Kultur und die Verantwortung, die wir für die Zukunft der Menschheit tragen. Gleich um 16 Uhr hier im Programm bei Radio Horeb von der Frankreich-Reise von Papst Leo dem 14. aktuell in Paris.

0: Papst Leo der 14. reist nach Frankreich. Ab heute bis Montag führen ihn seine Stationen nach Paris, Lourdes und Metz. Zu verschiedenen Orten in Frankreich im Mittelpunkt stehen Begegnungen mit Gläubigen, Jugendlichen, gesellschaftlichen Gruppen, aber auch Themen wie Frieden, Europa und die Zukunft der Kirche. Hier bei Radio Horeb übertragen wir jetzt eine Begegnung von Papst Leo dem 14., denn er ist aktuell bei der UNESCO in Paris. Hören wir hier bei Radio Horeb jetzt die Ansprache von Papst Leo dem 14. Er spricht über die Kraft von Bildung, Kultur und die Verantwortung, die wir für die Zukunft der Menschheit tragen. Er hat vorher schon Begegnungen gehabt mit den verschiedenen Mitarbeitern und Menschen, die zur UNESCO nach Paris gekommen sind. Hören wir jetzt seine Ansprache. Ein Dank an dieser Stelle auch an Radio Vatikan für die Übersetzung und Kommentierung.
1: Und nun hören wir die Ansprache des Heiligen Vaters. An die Anwesenden. Bei seinem Besuch heute im UNESCO-Hauptquartier in Paris.
2: Monsieur le Directeur général, Monsieur le Président de la Conférence générale.
1: Herr Generaldirektor, Herr Präsident der Generalversammlung, Herr Präsident des Exekutivrats, Exzellenzen, meine Damen und Herren. Ich freue mich, mich heute in dieser Versammlung der Nationen zu befinden, in der Sprachen und Kulturen sich begegnen, um gemeinsam an einem Projekt zu arbeiten, das die gesamte Menschheitsfamilie betrifft, zur Wahrung des Friedens und der Sicherheit beizutragen, um in der ganzen Welt die Achtung vor Recht und Gerechtigkeit, vor den Menschenrechten und Grundfreiheiten zu stärken, gemeinsam eine gerechte Welt zu gestalten, ist in der Tat das eigentliche Fundament der internationalen Zusammenarbeit. Unsere Erfahrungen, Fähigkeiten und Kompetenzen zielen darauf ab, einen Raum zu schaffen, der für alle gastfreundlich und für jeden fruchtbar ist, damit alle Völker in Frieden wachsen können. Als Zeuge des Friedens richte ich meine herzlichen Grüße an Sie, die Vertreter der Mitgliedstaaten und Beobachter, der internationalen Organisationen, der Wissenschaft und der Zivilgesellschaft. Ich danke Herrn Khaled El-Lenani, dem Generaldirektor dieser Organisation, für seine herzliche Einladung und für die Worte, die er an uns gerichtet hat. In meiner Eigenschaft als Hirte übermittle ich Ihnen das Wort der Kirche, die sich unaufhörlich selbst zur Botschaft, zum Dialog für alle Völker, Frauen und Männer guten Willens macht. Das Projekt, gemeinsam eine gerechte Welt zu gestalten, steht im Einklang mit einer Mission, die wir im Laufe der Geschichte zu teilen gelernt haben. In dieser Hinsicht stellt die UNESCO sowohl ein Ziel als auch ein Instrument dar, um diese Aufgabe heute mit verstärktem Engagement in unseren vielfältigen Tätigkeitsbereichen fortzusetzen. Im Jahr 2027 werden wir den 75. Jahrestag der Präsenz des Heiligen Stuhls bei der UNESCO begehen. Eine Präsenz, die aus der Überzeugung erwächst, dass die Zukunft vor allem von der Achtung und Förderung der unveräußerlichen Würde jedes Menschen, der nach dem Bild Gottes geschaffen ist, abhängt. Deshalb betrachten wir diese Organisation als einen bevorzugten Gesprächspartner im Dienst des Gemeinwohls, das die gesellschaftliche Form der jedem Menschen zugestandenen Würde ist, die wir alle von Natur aus und in gleicher Weise teilen. Seit 1952 begleitet die ständige Beobachtermission des Heiligen Stuhls in dieser Perspektive die Initiativen der UNESCO und leistet ihren Beitrag zum Dialog zwischen den Nationen, um eine authentische menschliche Entwicklung zu fördern, die nur dann als solche gilt, wenn sie auf jeden Menschen und den ganzen Menschen ausgerichtet ist. In seiner Ansprache vor dieser Versammlung erinnerte mein verehrter Vorgänger, der heilige Johannes Paul II., daran, dass Genus humanum arte et ratione vivit, da der Mensch nur dank der Kultur ein wahrhaft lebendiges, ein wahrhaft menschliches Leben lebt. Bezeichnet dieses Wort die Lebensweise, durch die der Mensch allem, was er tut, einen Sinn verleibt. 46 Jahre später, da ich hier mitten unter Ihnen das Engagement des Heiligen Stuhls zur Zusammenarbeit bekräftige, lade ich Sie ein, die UNESCO nicht nur als eine angesehene internationale Organisation zu betrachten, sondern auch als einen Ort, an dem die Menschheit über sich selbst, über ihre Geschichte und über ihre Zukunft nachdenkt. Die Förderung von Bildung, Wissenschaft und Kultur ist in der Tat unmöglich ohne die Förderung des Lebens von Mann und Frau, die deren Protagonisten sind. Im Bildungsbereich bringt die katholische Kirche eine sehr lange Erfahrung mit. Seit Jahrhunderten gründen ihre Gemeinschaften Schulen und Universitäten, lehren Lesen und Schreiben und sind selbst an den ärmsten und entlegensten Orten präsent. Mit dem globalen Bildungspakt wollte mein Vorgänger Franziskus diese Erfahrung in ein umfassenderes Bildungsbündnis einbringen, das für den Beitrag aller offen ist. Doch was ich Ihnen vermitteln möchte, sind nicht in erster Linie die Werke selbst, sondern die Überzeugung, aus der sie hervorgehen. Keine Bildung ist vollständig, wenn sie nicht die Frage nach dem Sinn anspricht. In derselben Ansprache erinnerte der heilige Johannes Paul II. Daran: Erziehen bedeutet, dem Menschen zu helfen, mehr zu sein und nicht nur mehr zu haben, indem man in ihm auch jene Transzendenz der Person anerkennt, die zur Fülle seines Menschseins gehört. In dieser Versammlung gilt es daher, eine grundlegende Frage zu erörtern, die sich uns mit Dringlichkeit stellt. Was bedeutet es, Mensch zu sein? Jede Kultur ist in diese Frage eingebunden, die den Kern jeder Form von Wissen, jeder Kunst und jeder Religion bildet. Denn selbst im 21. Jahrhundert können wir es nicht als selbstverständlich ansehen, dass wir wissen, wer der Mensch ist oder was es bedeutet, menschlich zu sein, menschlich zu leben. Tatsächlich ist jede Generation dazu aufgerufen, sich mit dieser Frage auseinanderzusetzen, insbesondere angesichts von Tragödien, die sich leider auch heutzutage ereignen. Zunächst einmal ist der Mensch jemand, der empfangen und geboren wurde. Mensch zu sein bedeutet daher in erster Linie, ein Kind zu sein. Keiner von uns hat sich dafür entschieden. Niemand hat entschieden, von wem, wann und wo er geboren werden sollte. Diese offensichtliche Wahrheit wirft ein Licht auf etwas, das nicht nur biologischer, sondern auch ethischer Natur ist. Als Kinder sind wir alle Brüder und Schwestern. Von Anfang an ist unser Menschsein ein Geschenk und eine Prüfung, ein Versprechen und eine Verantwortung. Für jeden Menschen begründet die Geburt eine ursprüngliche Verbindung, eine Lebensgemeinschaft, die ihren Ursprung und ihren ersten Erziehungsort in der Familie hat. Zweitens werden wir alle nackt und bedürftig geboren. Wir sind von Geburt her arm, bedürftig nach Brot und Worten, nach Fürsorge und Zuneigung, also nach allem, was Körper und Geist nährt. Das wissen wir gut. Und doch laufen wir Gefahr, es zu vergessen, wenn wir erwachsen werden. Gerade die Bedürftigen leiden unter den schwerwiegendsten Folgen dieses Vergessens, wann immer ihr Menschsein verraten oder verworfen, ausgenutzt oder getäuscht wird. Das Vergessen unserer Geburt verschleiert die eigentliche Bedeutung des menschlichen Lebens, weil es das Leben von der Geschichte trennt. Von der Geschichte, die uns allen gemeinsam ist. Dieses Leben wird nicht mehr als Geschenk verstanden, sondern als Ware. Es wird nicht mehr als ein Aufruf zu Fürsorge und Verantwortung gesehen, sondern als ein Produkt, das ausgebeutet werden kann. Genau diese tragische Alternative erinnert uns daran, dass Mensch zu sein bedeutet, von Natur aus frei zu sein. Da wir alle einst Kinder gewesen sind, beginnt unsere Freiheit mit unserer Antwort auf die Freiheit dessen, der sich uns zuerst zuwendet, sei es mit Gesten der Zuneigung oder der Ablehnung, der liebevollen Annahme oder der Vernachlässigung und Grausamkeit. Drittens bedeutet, uns an unser gemeinsames Menschsein zu erinnern, seine Großartigkeit, das heißt sein immenses Potenzial anzuerkennen, auch wenn es durch viele Formen des Bösen und der Ungerechtigkeit geschmälert wird. Die in den Bereichen Bildung, Wissenschaft und Kultur Tätigen sind umso mehr aufgerufen, sich um jeden Menschen zu kümmern, damit die Schönheit unserer Freiheit ausstrahlen kann. Diese Schönheit hat einen Namen, Gerechtigkeit. Ja, Freiheit ist schön, wenn sie auf das Gute und die Wahrheit ausgerichtet ist. Sie wird entstellt, wenn sie in Willkür, Gewalt oder Machtgier abgleitet. Mensch zu sein bedeutet also Verantwortung angesichts der Geschichte zu tragen. Der Mensch ist ein Wesen, das wächst, lernt und mit beiden Händen und dem Verstand arbeitet. Durch diese Arbeit kann man die Erde bebauen oder sie entstellen, Kunstwerke schaffen oder sie zerstören. Gerade jetzt müssen wir erkennen, dass das Schrecklichste aller menschlichen Werke der Krieg ist. Denn dabei wird die Wissenschaft selbst in den Dienst eines unmenschlichen Willens zur Zerstörung und zum Töten gestellt. In diesem Sinn beginnt die Präambel der Verfassung der UNESCO mit Worten, die nach wie vor eine bemerkenswerte Aktualität bewahren, wie wir auch draußen gesehen haben an der Friedensmauer. Da Kriege im Geist der Menschen entstehen, muss auch der Frieden im Geist der Mensch verankert werden. Diese Worte wurden in der Zeit nach dem Zweiten Weltkrieg verfasst, der verheerendsten Tragödie des vergangenen Jahrhunderts. Die Menschheit hatte erkannt, dass wissenschaftlicher Fortschritt, wenn er von der Weisheit getrennt ist, zu einer Waffe der Zerstörung werden kann. Dass Kultur, wenn sie sich der Ideologie unterwirft, zu Lüge und Propaganda verkommen kann und dass Bildung, wenn sie die Wahrheit aufgibt, zu einem Instrument der Gewissensmanipulation werden kann. Die Gründungsstaaten der UNESCO verstanden, dass Verträge notwendig, aber für sich genommen nicht ausreichend sind. Sie bedürfen einer Kultur des Friedens und eines gemeinsamen Engagements für den Frieden, die sie stützen. Frieden lässt sich weder allein durch Verträge noch durch Kompromisse zwischen entgegengesetzten Kräften schaffen. Frieden ist echt, wenn er aus der Tugend der Gerechtigkeit und nicht aus einem bloßen Vertrag, aus einem aufrichtigen Willen und nicht aus einem labilen Interessensgleichgewicht entspricht. Denn nur ein aufrichtiger Wille kann im anderen einen Bruder oder eine Schwester erkennen, einen Menschen, wie man selbst einer ist. 80 Jahre später haben die Worte ihrer Gründungsurkunde nichts von ihrer Kraft verloren. Doch wir sehen auch, wie sehr dieses gemeinsame Prinzip durch Formen der Barbarei bedroht ist, die Rivalität und Konflikte schüren. Unter den Herausforderungen, denen sich Wissenschaft und Bildung heute gegenüberstehen, möchte ich besonders auf jene hinweisen, die sich aus dem weiten Feld der Technologie ergeben. Unsere Bemühungen in diesem Bereich müssen sicherstellen, dass die neuen Technologien im Dienst des Menschen bleiben und nicht zu einem weiteren Instrument der Herrschaft und Ungerechtigkeit werden. Im Laufe der Jahrhunderte wurden viele Aufgaben, die einst von Menschen ausgeführt wurden, Maschinen anvertraut, deren Fähigkeiten und Anwendungsbereiche sich kontinuierlich erweitert haben. In jüngerer Zeit haben bestimmte künstliche Systeme sogar den Namen unserer menschlichen Denkfähigkeit erhalten, Intelligenz. Allerdings besteht Gefahr, dass unsere Ideen und Beziehungen durch einen Prozess der Entmenschlichung verarmen. Das Paradoxon wird immer offensichtlicher. Während computergestützten Systemen Intelligenz zugeschrieben wird, fällt es uns schwer, die unveräußerliche Würde des Menschen anzuerkennen, dessen Leben nach dem Kriterium der Effizienz beurteilt wird und der, sobald er als nicht mehr produktiv gilt, abgelehnt und ausgesondert wird. Dieser schmerzhafte Umstand lädt uns dazu ein, sowohl über die Verletzlichkeit unserer menschlichen Natur als auch über die unermessliche Würde jedes Menschen nachzudenken. Eine Würde, die selbst unter den prekärsten Umständen bis zum Tod ungeschmälert bleibt. Ja, der Mensch ist gewiss jemand, der geboren wird, aber er ist auch jemand, der stirbt. Unsere Würde wird weder durch Krankheit noch durch Leiden zerstört, noch hängt sie von unserem Leistungsvermögen ab. Vielmehr erfordert sie liebevolle Fürsorge in jeder Phase des Lebens. Für den christlichen Glauben klärt sich das Geheimnis des Menschen vollends in Christus auf, der in der Offenbarung des Geheimnisses des Vaters und seiner Liebe den Menschen selbst voll kundmacht und ihm seine höchste Berufung erschließt. In seinem Licht erscheint uns jeder Mensch als ein von Gott gewolltes und geliebtes Geschöpf. Dieses Licht hilft uns auch, den Sinn unserer gemeinsamen menschlichen Erfahrung tiefer zu begreifen. Meine Damen und Herren, als Männer und Frauen der Wissenschaft sind Sie stets dazu aufgerufen, im Namen unserer gemeinsamen Geschichte zusammenzuarbeiten, damit aus einer Vielfalt von Perspektiven eine Konvergenz der Sichtweisen und aus dieser Konvergenz eine Harmonie des Handelns entstehen kann. Diese Harmonie kommt in der Arbeit der UNESCO zum Ausdruck, wenn sie den höchsten Bestrebungen für das Wohl und den Schutz der Menschheit eine symphonische Stimme verleiht. Wo Harmonie herrscht, finden unterschiedliche Stimmen zu einer Übereinkunft und die Nationen, die sie vertreten, werden so in Eintracht zusammengeführt. In diesem Zusammenhang möchte ich auf zwei Bilder aus der Bibel, diesem großen kulturellen Schatz der Menschheit, zurückgreifen. Den Turm zu Babel und den öffentlichen Platz zu Pfingsten. Ich stelle sie als Symbole für die Einheit der Menschheitsfamilie dar, die auch heute noch ständig dazu aufgerufen ist, ihre Richtung und den Sinn der Geschichte, die sie durchlebt, zu finden. Tatsächlich schildern diese biblischen Erzählungen zwei Formen des gesellschaftlichen Lebens, die uns dazu einladen, über die Gegebenheiten unserer eigenen Zeit nachzudenken. Der Turm zu Babel steht für eine durch Herrschaft aufgezwungene Einheit. Gleichzeitig offenbart dieses Bauwerk, je mehr die Macht zu unterdrücken sucht, desto mehr schwächt sie sich selbst und entlarvt sie ihr unmenschliches Gesicht. Wir sehen dies in dem Leid und der Ungerechtigkeit, die durch Willkürherrschaft verursacht werden, sowie in Formen der Ausbeutung, die sowohl die Gesellschaft als auch die Umwelt schädigen. Wie uns die Geschichte zeigt, haben sich viele Weltreiche an ihrer Macht berauscht, bevor sie von ihr verschlungen wurden und wie ein Turm zusammenbrachen. Das Ergebnis dieses Hochmutes, erst überhöht und dann zerstört, ist die Zerstreuung, die Anmaßung, sich Gott gleichzumachen und Völker unter ein einziges Joch zu zwingen, führt zu einer Verwirrung der Sprachen und zur Unfähigkeit, einander zu verstehen, anstatt den Himmel zu erreichen. Wie man es vorhatte, stürzt der Turm zu Babel ein, mit einer doppelten negativen Folge. So wie die Einheit, die er auferlegt hatte, erzwungen war, so wird die Vielfalt, die auf seinen Einsturz folgt, zu einer Quelle von Konflikten. Heute erscheint die Versuchung von Babel erneut in einer Globalisierung, die ohne Geschwisterlichkeit vorangetrieben wird, in räuberischen Formen des Neokolonialismus, in ideologischen Zwängen und in all jenen Kontakten ohne Beziehungen, die das menschliche Leben auf den Handel reduzieren. Auch die Wissenschaft selbst dient, wenn sie nur noch eine Technik der Macht ist, nicht mehr der Erhebung des Menschen, sondern läuft Gefahr, die Früchte menschliche Anstrengungen wertlos zu machen. Gerade heute verfügen wir über Mittel, die Menschen und Kontinente augenblicklich miteinander verbinden können. Doch gleichzeitig erleben wir neue Formen der Isolation, der materiellen und geistlichen Armut sowie der Verlassenheit. Die Kommunikation ist viel schneller geworden, aber nicht unbedingt wahrhaftiger. Informationen gibt es im Überfluss, doch das ist nicht gleichbedeutend mit Weisheit. Ohne eine gemeinsame ethische Grundlage besteht die Gefahr, dass die vielen Kommunikationskanäle falsche Informationen verbreiten und bedeutungslose Worte benutzen und dadurch den Dialog eher behindern als fördern. Die künstliche Intelligenz verschärft dieses Problem. Obwohl solche Systeme Daten vernetzen können, sind sie nicht in der Lage, Fragen nach dem Sinn des menschlichen Lebens zu beantworten, das in der gelebten Erfahrung verwurzelt ist. Doch Menschen können nicht ohne Sinn leben. Sinn ist der Sauerstoff des Geistes. Aus diesem Grund machen die Herausforderungen bezüglich der Kommunikation, die stets auch Herausforderungen bezüglich der Bildung sind, die Suche nach der Wahrheit zu einer Frage der sozialen und historischen Gerechtigkeit. Deshalb ist Bildung in diesem Bereich unerlässlich. Und ich begrüße die Initiative der UNESCO im Rahmen ihres Programms Medien- und Informationskompetenz, das den verantwortungsvollen Umgang mit Medien und digitalen Werkzeugen fördert. Ohne Wahrheit unterliegt tatsächlich die Sprache der Logik der Gewalt und der Willkür der Mächtigen. Andere werden dann im Namen des Profits ausgegrenzt und Unschuldige werden im Namen der Freiheit getötet. Anstatt das Gesetz zu achten, berufen sich die Machthaber darauf, wenn es ihren Interessen dient, und missachten es, wenn es sie einschränkt. Dabei behandeln sie die Gerechtigkeit selbst als eine Ware, die man kaufen und verkaufen kann. Wenn wir verstehen, dass der Verfall des Gesetzes mit der Verdorbenheit des Herzens beginnt, können wir erkennen, wie jede Wissenschaft Gefahr läuft, ihren eigentlichen Sinn zu verlieren, wenn sie ohne Ethik betrieben wird und somit aufhört, der Menschenwürde zu dienen und sie wiederzuspiegeln. In diesem Zusammenhang fordere ich die gesamte internationale Gemeinschaft auf, dem Schutz von Kindern und jungen Menschen besondere Aufmerksamkeit zu widmen. Im digitalen Zeitalter darf ihre Verletzlichkeit niemals zum Anlass für Ausbeutung werden. Mögen diese Technologien ihr Wachstum, ihre Bildung und ihre zwischenmenschlichen Beziehungen fördern. Mögen sie ihre Freiheit zum Denken und zur Unterscheidung schützen und stets im Dienste der Würde des Menschen stehen. Der Verfall der Kultur, mit der wir uns hier beschäftigen, findet ihre Heilung auf dem öffentlichen Platz von Pfingsten. Dort wird eine Botschaft des Friedens von allen Völkern als eine Frohbotschaft aufgenommen. Diese Botschaft verkündet die Auferstehung Jesu, das heißt den Sieg des Lebens über den Tod und das Heil, das der Welt Hoffnung schenkt. Am Pfingsttag wird der öffentliche Platz zu einem Ort, an dem der Friede gefeiert wird, der jede Verletzung der Menschenwürde heilt. Jeder hört diese Botschaft in seiner Muttersprache. Gemeinschaft unterdrückt in keiner Weise die Vielfalt. Vielmehr lässt die Vielfalt in der Harmonie der Stimmen und Gesichter gedeihen. Mit der Verkündigung des Friedens wird der Reichtum der Kulturen zum Träger einer universellen Wahrheit. Die biblische Lehre zeigt uns somit den Weg, auf dem wir erreichen, wonach wir alle suchen. Jene Einheit, die die Unterschiede nicht aufhebt, sondern die persönliche Geschichte jedes Einzelnen und die soziale und religiöse Kultur jedes Volkes zur Geltung bringt. Nicht die Herrschaft von Babel, sondern der Friede von Pfingsten macht eine solche Gemeinschaft unter allen Völkern möglich. Jede Kultur verwirklicht daher ihre höchste Weisheit, wenn sie den Frieden und das Wohl aller anstrebt und so Zeugnis für den authentischen biologischen Sinn unseres Menschseins ablegt. Diejenigen, die im Bildungswesen tätig sind, wissen, dass uns nur die Wahrheit befreit. Diejenigen, die lehren und forschen, wissen, dass Irrtum uns unter das Joch von Unwissenheit und Aberglaube bringt. Wann immer wir auf Hindernisse bei unserer Mission stoßen, sollten wir daran denken, dass es nur eine Erde für alle gibt und dass wir alle die gleiche menschliche Natur teilen. Man kann den Menschen nicht verstehen, wenn man das voneinander trennt, was zusammengehört. Leib und Seele, Privatleben und Beziehungen, unsere Beziehung zu anderen und zur Umwelt. All dies ist Teil der Einheit unseres Daseins. Aus diesem Grund bedeutet die Kultivierung der Erde auch die Kultivierung der Menschheit, die sie bewohnt. Bildung und Wissenschaft sind zu dieser Aufgabe berufen. Tatsächlich ist es kein Zufall, dass Kultur, wie etymologisch ersichtlich ist, immer auch Kultivierung bedeutet. Ich erneuere daher den Aufruf meiner Vorgänger, gemeinsam für den Menschen und für die Schöpfung Sorge zu tragen. Papst Benedikt XVI. Sprach von der Notwendigkeit einer Ökologie des Menschen, während Papst Franziskus die Perspektive einer ganzheitlichen Ökologie weiterentwickelte. Der Maßstab, an dem wir unser Engagement messen können, ist die Fürsorge, die wir den Kleinsten und Armen entgegenbringen, den Kindern im Mutterleib und an den verschiedenen Kriegsschauplätzen, Menschen mit körperlichen und geistigen Beeinträchtigungen, älteren Menschen, Migranten und Flüchtlingen sowie all jenen, die aus Überheblichkeit als unproduktiv ausgegrenzt werden. Sie sind der wahre Prüfstein für unsere Bekenntnisse zur Achtung der Menschenwürde, und ihr Schutz und ihre Förderung erstreckt sich auch auf die Schöpfung. Demgegenüber steht der Wille zur Ausbeutung und Plünderung, der darauf abzielt, jedem Lebewesen so viel wie möglich zu entreißen, zu konsumieren, ohne zu schützen, und zu zerstören, ohne etwas zu kultivieren. So ist die gegenwärtige ökologische Krise eine anthropologische Krise. Außerdem ist die Kirche davon überzeugt, dass jede Kultur eine Weisheit in sich trägt, die in einem Ökosystem der Völker zur Reife gelangt. Ja, der Lebensraum des Menschen ist die Gesellschaft, nicht eine rein physische Umgebung wie die Wüste oder der Ozean für Tiere, sondern ein moralischer und beziehungsorientierter Lebensraum. Wo sozialer Frieden herrscht, gedeihen die Völker in Gerechtigkeit. Hier also findet die UNESCO die Synthese ihrer hohen pädagogischen und wissenschaftlichen Aufgaben in der geduldigen Arbeit der Schaffung von Frieden. Angesichts der zahlreichen und komplexen Notlagen unserer Zeit blickt die Welt mit gegensätzlichen Gefühlen auf die internationalen Institutionen. Einerseits sind diese dazu aufgerufen, Herausforderungen zu bewältigen, denen kein Staat allein gewachsen ist. Andererseits durchleben eben diese Institutionen eine Effizienzkrise, vor allem wenn der Dialog eher als Hemmnis für das Handeln denn als Ressource für den Frieden angesehen wird. Eher als eine Form der Heuchelei denn als Gelegenheit, gemeinsam das Gute anzustreben. Angesichts dieser Fehlentwicklungen gilt es, eine heute seltene, aber erstrebenswerte Tugend zu fördern, das Vertrauen. Das Vertrauen darauf, dass Unterschiede nicht zwangsläufig eine Bedrohung darstellen, das Vertrauen darauf, dass ein aufrichtiger Dialog ein weitaus größeres Gut hervorbringen kann, als es jeder für sich allein erreichen kann. Der Heilige Stuhl möchte dieses Vertrauen in der UNESCO wie auch den anderen internationalen Organisationen wecken, im Bewusstsein, dass jedes Volk einen Reichtum besitzt, den es auf der Suche nach jenem authentischen Fortschritt teilen kann, den nur der Friede garantieren kann. Es geht nicht darum, einem naiven Optimismus zu huldigen, der die Schwierigkeiten verkennt, sondern in der Hoffnung festzustehen, dass das Gute immer möglich ist. Jedes Kind, das geboren wird, bringt Hoffnung. Jeder Mann und jede Frau, die ihr Leben der Suche nach der Wahrheit widmen, vollbringen einen Akt der Hoffnung. Möge die UNESCO daher als Zeugin dieser Hoffnung die Verständigung zwischen den Nationen durch den Dialog zwischen ihren Kulturen fördern. Wir glauben nämlich, dass Bildung das Instrument ist, mit dem gegenseitige Ängste überwunden werden können und dass die Wissenschaft im Dienste des Lebens jedes Menschen stehen kann, indem sie heute die Samen für eine reiche Ernte in der Zukunft sät. Dieses Vertrauen nährt unsere Hoffnung auf die Nächstenliebe, das heißt auf den Dienst zum Wohl des Nächsten. Wenn wir uns alle konsequent für unsere großartige Menschheit einsetzen, kann der Friede endlich gedeihen. Bei der gemeinsamen Arbeit an diesem Werk spielen religiöse Traditionen eine kulturell notwendige und unersetzliche Rolle. Und die Religionen bringen unsere Fragen nach dem Ursprung und dem Ende des Lebens zum Ausdruck, indem sie nach der ursprünglichen und letzten Bedeutung des Lebens fragen, die sich in den täglichen Entscheidungen widerspiegelt. Wenn Männer und Frauen guten Willens ihr Handeln tatsächlich auf Gott ausrichten, verliert sich der Pluralismus der Kulturen nicht in der Verwirrung von Babel. Im Gegenteil, die Menschheit befindet sich auf einer gemeinsamen Sinnsuche und geht auf ein Schicksal zu, das nicht der Tod ist. Wir sind nicht auf dem Weg ins Nichts. Deshalb verspürt die menschliche Seele in ihrem Bezug zu Gott umso stärker den Ruf, den Frieden mittels eines Bündnisses zwischen Völkern zu fördern, die sich als Kinder desselben Vaters und als Brüder und Schwestern erkennen. Ich wünsche mir daher, dass unsere Begegnung unser aller Bemühen stärkt, unablässig daran zu arbeiten, dass das Bewusstsein, zu einer einzigen Menschheitsfamilie zu gehören, lebendiger, aktiver und aufrichtiger wird. In diesem Zusammenhang möchte ich dem gesamten Personal der UNESCO meinen ehrlichen Dank aussprechen, das mit Kompetenz und Hingabe diesen so edlen Auftrag erfüllt, den Frieden zu stärken, indem es alle Wissenschaften und Künste der Menschen fördert. Diese Worte richte ich an Sie alle, an die Völker, die Sie vertreten und ganz besonders an die jungen Menschen. Denn es sind gerade die jungen Generationen, die unser Handeln mit größter Aufmerksamkeit verfolgen. Während ich ihr Streben nach Gerechtigkeit unterstütze, erbitte ich mit Dankbarkeit und Wertschätzung für sie alle und für ihre Nationen die Fülle des Segens Gottes, des allmächtigen und barmherzigen Schöpfers. Danke.
0: Die Ansprache von Papst Leo dem 14. im UNESCO-Hauptquartier in Paris. Papst Leo der 14. hat seine Frankreich-Reise angetreten. Noch bis Montag ist er in Frankreich unterwegs. Wir werden in einer knappen Stunde um 17.30 Uhr mit dabei sein bei der Vesper, die Papst Leo der 14. in der Kathedrale Notre-Dame in Paris feiern wird. Ein Dank an Radio Vatikan für die Übertragung, für die Übersetzung und Kommentierung. 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

0: 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Und für Sie am Mikrofon Anjuta Engert. Übermorgen feiern wir den 26. Sonntag im Jahreskreis. Ich lade Sie ein, sich mit uns gemeinsam mit den liturgischen Texten darauf einzustimmen. Denn feiern ist schöner, wenn man weiß, was man feiert. Und das beginnt mit einem der großen Propheten aus dem Alten Testament, nämlich Ezechiel. Bei ihm geht es um persönliche Verantwortung, die rettende Umkehr zum Guten und das Einüben von Tugend. Der Philipperbrief schenkt uns den ergreifenden Christushymnus über Demut und Hingabe. Schließlich im Matthäusevangelium begegnen wir dem Gleichnis von den zwei Söhnen. Der eine verweigert erst die Arbeit, geht aber dann trotzdem, während der andere es erst verspricht und dann es aber doch bleiben lässt. Ja, bekanntlich sind Worte geduldig, doch was verändert eigentlich ein echtes gelebtes Ja in uns und auch in Beziehung zu Gott und den Menschen? Das erfahren wir gleich von Pfarrer Andreas Fuchs, der uns die Texte für unser Leben aufschließt. Ich freue mich jetzt, dass ich Sie begrüßen darf aus der Schweiz, aus dem Kanton Zürich, genauer gesagt aus Baumar. Herzlich willkommen, Herr Pfarrer Fuchs.
1: Ja, grüß Gott.
0: Sie sind ja bekannt dafür, sage ich jetzt mal, dass Sie biblische Botschaften auch im reichen Schatz der Kirche verankern, dass Sie da mit treffenden Impulsen auch aus dem Katechismus und auch geistlichen Einsichten von Päpsten uns das so ein bisschen aufschlüsseln. Wie war es denn bei der Vorbereitung auf diese Texte, auf den 26. Sonntag? Ist Ihnen da irgendwie neu was aufgegangen?
1: Ja, so jetzt neu, jetzt so die Erleuchtung würde ich mal nicht sagen, sondern viel Schönes, Altbekanntes, das einem vielleicht wieder eben neu bewusst wird. Also wir werden dann auch dazu kommen, da bei der Lesung eben dieser schöne Hymnus, der Christus-Hymnus, dass er sich entäußert hat, dass er Mensch geworden ist, dass er für uns gelitten hat, gestorben ist und auferstanden ist. Also dass wir da eben auch Anteil daran haben sollen. Das ist vielleicht eines, das mir aufgegangen ist, eben, dass das nicht einfach, was es auch ist, ein schöner Hymnus ist, den wir ja auch jeweils in der Vesper am Samstag beten, aber dass das eben auch was mit meinem Leben zu tun hat, eben, dass wir dieselben Gesinnungen haben sollen. Also auch in der Lesung, in der zweiten Lesung, die wir dann hören werden, kommt das mehrmals vor. Seid eines Sinnes, einmütig und einträchtig. Seid untereinander so gesinnt, wie es dem Leben in Christus Jesus entspricht. Also eben, dass diese Lesungen, jetzt nicht nur die zweite, sondern alle, etwas mit mir, mit meinem Leben zu tun haben, eben, dass ich das auch immer wieder neu entdecken darf, dass dieses Wort Gottes für

0: ein Gebet gibt, und ich habe etwas gefunden, das auch so ein bisschen auch seine Eigenart, seinen Humor, auch seine Tiefe wiedergibt und ich glaube auch ganz gut zu diesen Texten passt. Lieber Gott, es gibt etwas, das ich mir wünsche, etwas, das ich dringend brauche. Ich hoffe, dass ich es zu deiner Ehre begehre und dass es meinem Heil dient. Du weißt, was ich mir wünsche. Vielleicht ist es nicht gut für mich, sonst hättest du es mir sicher schon längst gegeben. Nur für den Fall, dass du darauf wartest, dass ich noch einmal darum bitte. Nun, genau das tue ich hiermit. Du weißt am besten, was zu tun ist. Danke.
1: Ja, und damit beginnen wir gleich mit der ersten Lesung, wenn Sie das mit aufschlagen möchten, im Buch Ezechiel im Alten Testament, Kapitel 18, Vers 25 bis 28. Und da heißt es: So spricht der Herr. Ihr sagt, das Verhalten des Herrn ist nicht richtig. Hört doch, ihr vom Haus Israel. Mein Verhalten soll nicht richtig sein? Nein, euer Verhalten ist nicht richtig. Wenn der Gerechte sein rechtschaffenes Leben aufgibt und Unrecht tut, muss er dafür sterben. Wegen des Unrechts, das er getan hat, wird er sterben. Wenn sich der Schuldige von dem Unrecht abwendet, das er begangen hat, und nach Recht und Gerechtigkeit handelt, wird er sein Leben bewahren. Wenn er alle Vergehen, deren er sich schuldig gemacht hat, einsieht und umkehrt, wird er bestimmt am Leben bleiben. Soweit diese Worte aus der ersten Lesung aus dem Buch Ezechiel. Und da würde ich Sie bitten, uns ein bisschen Licht in diese Worte herzubringen, Herr Pfarrer Fuchs.
0: Ja, es geht ums Verhalten, es geht um die Tugend, wie man auch sagt. Und diese Tugend soll beständig sein oder jede Tugend ist etwas Beständiges. Die Tugend wird vom Katechismus der katholischen Kirche bei Punkt 1803 auch sehr schön beschrieben als: Die Tugend ist eine beständige, feste Neigung, das Gute zu tun. Und einen Punkt später heißt es: Die menschlichen Tugenden sind feste Haltungen, verlässliche Neigungen, beständige Vollkommenheiten des Verstandes und des Willens. Also es geht um etwas Beständiges, um etwas Festes, eben um etwas bis zum Schluss Beständiges. In der Lesung haben wir von denen gehört, die zwar eben zuerst die Tugend geübt haben, das Gute getan haben und dann aufhören, es zu tun, also die Tugend wieder verlieren und dass die dann eben nicht gut davon kommen. Das finden die einen schlecht, aber der Herrgott sagt: Moment, das, was ihr denkt, ist falsch. Wenn jemand den guten Pfad verlässt und auf schlechte Wege abdriftet, wenn er nicht zu mir kommen will, dann respektiere ich das. Aber umso schöner ist natürlich, dass wenn jemand zuerst auf falschen Wegen geht, dass er, wenn er dann umkehrt und wieder auf den rechten Wegen geht, dass Gott wirklich vergibt und vergisst das, was früher war. Nun, also eben die Tugend, wir sollen ist eine beständige, feste Neigung, das Gute zu tun. Oder man könnte auch sagen, einfach, die Tugend ist eine gute Gewohnheit. Was bedeutet das? Das heißt dann auch schön im Katechismus: Die sittlichen Tugenden werden durch menschliches Bemühen erworben. Das heißt, eine Tugend erwirbt man sich nicht einfach über Nacht oder die fällt einem nicht einfach in den Schoß, sondern man muss sie sich durch menschliches Bemühen erwerben. Sicher, Gott hilft einem dabei, aber wir müssen eben eine gute Gewohnheit erwerben. Das bedeutet, eine Tugend ist keine einmalige Tat, sondern es ist etwas, das wir immer und immer wieder tun. Oder wenn man

eine Fremdsprache lernen möchte oder ein Musikinstrument beherrschen möchte, muss man üben, üben und nochmals üben. Das heißt eben, wenn ich eine Fremdsprache lernen möchte, ja, wenn ich einen Satz gut oder perfekt sage, ja, das ist schon mal etwas Gutes, aber das genügt noch nicht, um eine Fremdsprache wirklich zu beherrschen. Das heißt, ich muss üben, eben ich muss jeden Tag neu üben, bis ich sie wirklich gut erworben habe. Und das Schöne ist, wie es auch der Katechismus sagt, die Tugenden verleihen dem Menschen Leichtigkeit, Sicherheit und Freude zur Führung eines sittlich guten Lebens. Eben es geht dann leicht, wie fast von alleine könnte man sagen, oder eben übertragen ins geistliche Leben. Wenn ich zum Beispiel die Tugend erwerben möchte, andächtig zu beten, dann, wenn ich einmal andächtig bete, ist das schon gut. Wenn ich zweimal andächtig bete, umso besser, dreimal umso besser. Aber wenn ich die Tugend, eben diese gute Gewohnheit, andächtig zu beten, erwerben möchte, dann soll ich das immer und immer wieder tun, beständig tun. Und wenn ich dann die Tugend erworben habe, wirklich andächtig zu beten, dann geht das viel einfacher, viel leichter und schenkt mir Freude. Oder wenn ich geduldig sein möchte, wenn ich einmal geduldig bin und das nächste Mal wieder ausraste und explodiere, ja, dann habe ich die Tugend der Geduld noch nicht erworben, sondern ich muss eben üben, üben und nochmals üben. Und wenn ich immer und immer und immer wieder geduldig bin, dann geht es mit der Zeit viel einfacher, ganz leicht, wie selbstverständlich, fast von alleine. Dann habe ich eben diese gute Gewohnheit, diese Tugend, diesen Habitus. Eben Habit ist ein Kleid, das der Mönch trägt, eben beständig trägt. Und Habitus heißt eben auch gute Gewohnheit. Das sollen wir beständig tragen, das sollen wir beständig üben, damit wir eben wirklich bei Gott sind, damit wir das tun, was Gott von uns verlangt.

0: 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Wir bereiten uns gemeinsam mit Ihnen vor auf den kommenden Sonntag, den 26. Sonntag im Jahreskreis. Mit Pfarrer Andreas Fuchs, er legt uns die Texte aus und es geht jetzt zur zweiten Lesung im Philipperbrief, Kapitel 2, Vers 1 bis 11. Und da heißt es, wenn es Ermahnung in Christus gibt, Zuspruch aus Liebe, eine Gemeinschaft des Geistes, herzliche Zuneigung und Erbarmen, dann macht meine Freude dadurch vollkommen, dass ihr eines Sinnes seid, einander in Liebe verbunden, einmütig und einträchtig, dass ihr nichts aus Ehrgeiz und nichts aus Prahlerei tut, sondern in Demut schätze einer den anderen höher ein als sich selbst. Jeder achte nicht nur auf das eigene Wohl, sondern auch auf das des anderen. Seid untereinander so gesinnt, wie es dem Leben in Christus Jesus entspricht. Er war Gott gleich, hielt aber nicht daran fest, wie Gott zu sein, sondern er entäußerte sich und wurde wie ein Sklave und den Menschen gleich. Sein Leben war das eines Menschen. Er erniedrigte sich und war gehorsam bis zum Tod am Kreuz. Darum hat ihn Gott über alle erhöht und ihm den Namen verliehen, der größer ist als alle Namen, damit alle im Himmel, auf der Erde und unter der Erde ihre Knie beugen vor dem Namen Jesu und jeder Mund bekennt, Jesus Christus ist der Herr, zur Ehre Gottes, des Vaters. Soweit diese Lesung aus dem zweiten Brief des Apostels Paulus an die Philipper. Ja, Herr Pfarrer Fuchs, vielleicht können Sie uns da so ein bisschen einen roten Faden knüpfen.
1: Genau, es sind so zwei, drei Gedanken, die ich dazu sagen möchte. Zum einen, dass, was da der Paulus sagt, seid untereinander so gesinnt, wie es dem Leben in Christus Jesus entspricht. Also eben die Gesinnung Jesu nachvollziehen. Was bedeutet das denn konkret oder was könnte das konkret bedeuten? Habe ich einen schönen Text von Papst Benedikt gefunden, von einer Generalaudienz vom 1. Juni 2005, wo er genau auf diesen Hymnus eingeht und sagt, die Gesinnung Jesu nachvollziehen heißt Macht, Reichtum, Ansehen nicht als höchste Werte unseres Lebens zu betrachten, denn im Grund stillen sie die innerste Sehnsucht unseres Geistes nicht. Aber was sollen wir dann tun? Eben das mal beiseite legen, so wie es Jesus eben auch Macht, Ansehen, Reichtum und Genuss und so weiter getan hat. Auf das hat er alles verzichtet und hat das Kreuz auf sich genommen. Aber eben, was sollen wir tun? Wir sollen hingegen unser Herz dem anderen öffnen, mit dem anderen die Last unseres Lebens tragen und uns dem himmlischen Vater gehorsam und vertrauensvoll öffnen in dem Bewusstsein, dass wir gerade durch unseren Gehorsam gegenüber dem Vater frei werden. Die Gesinnung Jesu nachvollziehen, das wäre die tägliche Übung, die wir als Christen leben sollen. Also eben, da könnte man auch jetzt ganz viel auch dazu sagen, was heißt unser Herz dem anderen öffnen, aber nur ein kleiner Hinweis, ich glaube, das ist sehr wichtig, zuerst einmal hören, oder ich habe gerade letztens so einen Weiterbildungskurs gemacht, wo auch die Palliativmedizin zur Sprache kam und gerade bei der Palliativmedizin und bei der Begleitung Leidender, Sterbender ist es eben wichtig, auf den anderen zu hören, überhaupt zu merken, wo drückt der Schuh beim anderen. Und das ist ja nicht nur bei Sterbenden der Fall, sondern auch bei sonst Leidenden, bei allen Personen. Auf den anderen gut hören, eben unser Herz dem anderen öffnen. Was hat der für ein Anliegen? Was möchte er mir wirklich sagen? Auch wenn er vielleicht irgendeine andere Worte wählt, aber was ist sein seine Not, seine Sorge oder auch seine Freude, die er mir schenken möchte, eben sich wirklich mit denen, die in der Freude sind, freuen und mit den Leidenden mitleiden, eben mit dem anderen die Last unseres Lebens tragen, Anteil nehmen an der Freude und am Leid des anderen und sich auch dem himmlischen Vater immer wieder vertrauensvoll öffnen, dass wir eben merken, wenn ich mich Gott öffne, gegenüber seinem Wort öffne, wenn ich nicht an meinem Wort, an meinem Willen festhalte, dann werde ich frei. Ebenso wie es Jesus getan hat, eben, weil der Hymnus spricht ja dann auch vom Gehorsam Christi bis zum Tod am Kreuze. Und dieser Gehorsam hat uns frei gemacht. Das ist so das Erste, eben auf Gott hören und ihm eben hören, horchen und gehorchen und auch auf den Nächsten, auf die Nöte des Nächsten hören und horchen und gehorchen. Und dann eben, wir sollen ja untereinander so gesinnt sein, wie es dem Leben in Christus Jesus entspricht. Das heißt eben nicht nur einfach die Gesinnung, sondern unser Leben soll auch gemäß diesem Leiden und dem Auferstehen in Jesus sein. Und das schönste Beispiel gibt uns jene Frau, die unter dem Kreuze stand, die Mutter Gottes. Und da gibt es auch in der Enzyklika des heiligen Johannes Paul II. Redemptoris Mater, die Mutter des Erlösers, einen sehr schönen Abschnitt im 18. Punkt, wo er auf den Glauben der Mutter Gottes eingeht und sagt, bei der Verkündigung hat der Engel ihr gesagt, er wird groß sein, der Herr wird ihm den Thron seines Vaters David geben, er wird über das Haus Jakob in Ewigkeit herrschen und seine Herrschaft wird kein Ende haben. Und nun unter dem Kreuz eben, und nun zu Füßen des Kreuzes ist Maria menschlich gesprochen, Zeugen einer völligen Verneinung dieser Worte. Ihr Sohn stirbt an jenem Holze wie ein Ausgestoßener. Und dennoch ist sie gehorsam. Sie übt den Gehorsam des Glaubens. Und eben durch den Glauben ist Maria vollkommen mit seiner Entäußerung verbunden, sagt Johannes Paul II. Und auch wir können so verbunden sein. Und er sagt dann da einen Satz, der mir immer wieder auch sehr tiefen Eindruck macht, eben was das wirklich bedeutet, dass da die Mutter Gottes unter dem Kreuz steht. Er sagt nämlich, am Fuß des Kreuzes nahm Maria durch den Glauben teil an dem erschütternden Geheimnis dieser Entäußerung. Dies ist vielleicht die tiefste Kenosis, Entäußerung des Glaubens in der Geschichte des Menschen. Durch den Glauben nimmt Maria teil am Tod des Sohnes, an seinem Erlösertod. Und dazu sind auch wir berufen, mit unserem Glauben teilzunehmen am Tod und an der Auferstehung Jesu. Das geschieht auf sakramentale Art und Weise in der Taufe, aber wir sollen die Taufe entfalten jeden Tag. In der Taufe sagen wir dem Bösen ab, ebenso wie wir es auch gehört haben, vorher im Text vom Papst Benedikt XVI. Ich widersage, ich verzichte, ich möchte mit dem Bösen eben Macht, Reichtum ansehen, darauf verzichte ich, möchte ich nicht mehr zu tun haben und ich glaube an Gott, den Vater, den Sohn und den Heiligen Geist und glauben, auf Gott vertrauen, sich ihm anvertrauen, eben vertrauensvoll öffnen, haben wir gehört. Ja, wir wissen wahrscheinlich aus eigener Erfahrung, solange alles gut geht, ist das relativ einfach. Solange alles bestens läuft und ich gesund bin und es keine Schwierigkeiten und Probleme gibt. Aber es kann auch sein, dass unser Glaube geprüft wird. Und die Heilige Schrift sagt eigentlich klar, mein Sohn, wenn du dem Herrn dienen willst, dann mach dich auf etwas gefasst, beziehungsweise dann mach dich auf Prüfungen gefasst oder nach, je nach Übersetzung, auf Versuchungen, auf Anfechtung. Das steht bei Jesus Sirach 2,1. Das heißt, ab und zu Gibt es in unserem Leben, wenn es Schwierigkeiten gibt, wenn es Leiden gibt, körperliche Krankheiten, psychische, seelische Krankheiten oder sonst Schwierigkeiten oder wo wir anstehen, nicht mehr weiterkommen, kann es sein, dass wir keinen Sinn mehr dahinter sehen. Aber da sollen wir uns immer bewusst sein, Moment. Auch wenn es schwerfällt, oftmals, Gott macht keine Fehler. Die Heilige Schrift sagt klar, bei denen, die ihn lieben, führt er alles zum Guten. Wir dürfen wirklich glauben, er hat die Fäden in der Hand. Und dazu hat Pater Pio einmal ein sehr schönes Beispiel gemacht, eben, dass Gott die Fäden in der Hand hat. Er hat gesagt, ein Kind ist da auf einem kleinen Schemel und schaut der Mutter zu, wie sie bei einer Stickarbeit ist. Das Kind sieht den Stickrahmen nur von unten. Die Stickerei sieht das Kind nur von unten, nicht von oben. Und von unten ist da nur ein Wirrwarr von Fäden. Und das Kind fragt dann die Mutter, ja, was machst du da? Das ist ja nur ein einziges Chaos. Was soll das? Eben, das Kind sieht keinen Sinn darin. Dann beugt sich die Mutter herunter und zeigt den Stickrahmen von oben, das wunderbare Bild, das darauf ist. Und Pater Pio sagt dann, wir gleichen Kindern, eben der Mutter beim Sticken zuschauen in dieser Welt. In dieser Welt sehen wir oftmals nur Chaos, aber in der anderen Welt, im Jenseits, werden wir dann sehen, dass Gott eben schon alle Fäden in der Hand hat. Und auch aus unserem Chaos, in unserem Leben, wirklich ein wunderbares Bild gestaltet. Aber eben, das ist oftmals nicht einfach. Dazu braucht es den Glauben, das Vertrauen auf Gott, dass er eben wirklich dann alles zum Guten führt.

0: Wir kommen zum Evangelium hier bei Höre Israel bei Radio Horeb. Wir bereiten uns gemeinsam mit Ihnen zum kommenden Sonntag, dem 26. Sonntag im Jahreskreis vor mit den liturgischen Texten. Wir tun das mit Pfarrer Andreas Fuchs. Und wenn Sie Fragen haben, vielleicht schon an dieser Stelle nach dem Evangelium bzw. der Auslegung, können Sie diese auch direkt hier stellen und anrufen. Aber jetzt erstmal zum Evangelium. Das ist nämlich aus dem Matthäusevangelium, dem 21. Kapitel, Vers 28 bis 32. Und da heißt es: In jener Zeit sprach Jesus zu den Hohenpriestern und den Ältesten des Volkes: Was meint ihr? Ein Mann hatte zwei Söhne. Er ging zum ersten und sagte: Mein Sohn, geh und arbeite heute im Weinberg. Er antwortete: Ja, Herr, ging aber nicht. Da wandte er sich an den zweiten Sohn und sagte zu ihm dasselbe. Dieser antwortete: Ich will nicht. Später aber reute es ihn und er ging doch. Wer von den beiden hat den Willen seines Vaters erfüllt? Sie antworteten: Der zweite. Da sagte Jesus zu ihnen: Amen, das sage ich euch. Zöllner und Dirnen gelangen eher in das Reich Gottes als ihr. Denn Johannes ist gekommen, um euch den Weg der Gerechtigkeit zu zeigen, und ihr habt ihm nicht geglaubt. Aber die Zöllner und die Dirnen haben ihm geglaubt. Ihr habt es gesehen, und doch habt ihr nicht bereut und ihm nicht geglaubt. Ja, soweit dieses Gleichnis. Und jetzt sind Sie wieder dran, Herr Pfarrer Fuchs, uns das ein bisschen nahe zu bringen.
1: Ja, zuerst eine kleine Randbemerkung über die Reihenfolge der Söhne. Je nach Übersetzung ist es nämlich genau umgekehrt. Also ist der unwillige Sohn entweder der erste und der willige der zweite oder eben umgekehrt. Man kann sich fragen, ja gut, was haben die da gebastelt oder warum ist das so? Das ist einfach, weil es ja verschiedene Handschriften gibt und bei den verschiedenen Handschriften gibt es die verschiedenen oder die beiden oder noch eine dritte Variante, nämlich dass der dritte, also das die zuerst der Ja-Sager und dann der Nein-Sager kommt und dann die hohen Priester überraschend sagen, der Erste, also der, der Ja sagt, aber doch nicht ging. So eine die Anti-Pharisäer-Fassung. Nun, warum genau das so ist eben, oder was das zu bedeuten hat, darauf möchte ich nicht jetzt eingehen, weil das ist etwas, ja, für vielleicht eher für Bibelwissenschaftler ist das spannend. Für unser Leben ist jetzt vielleicht nicht so spannend, aber es ist doch wichtig zu wissen, warum, dass es je nachdem der Erste oder der Zweite ist, oder dass man da nicht durcheinander kommt. Aber viel wichtiger ist eben die Botschaft dessen, was da gesagt wird. Und es gibt eine schöne Predigt von Papst Benedikt XVI. Am 25. September 2011, notabene, hatte die in Deutschland gehalten. Und da sagt er eben auch, die Botschaft des Gleichnisses ist klar. Nicht auf das Reden, sondern auf das Tun kommt es an. Auf die Taten der Umkehr und des Glaubens. Also eben von daher ist eben nicht viel zuzufügen, aber man kann sehr wohl noch einige Dinge, zwei, drei Gedanken hinzufügen, nämlich das, was er dann weiter in dieser Predigt sagt. Er sagt nämlich, im Evangelium dieses Sonntags ist von zwei Söhnen die Rede, hinter ihnen steht aber geheimnisvoll ein dritter. Der erste Sohn sagt ja, tut aber das Aufgetragene nicht. Der zweite Sohn sagt nein, erfüllt jedoch den Willen des Vaters. Der dritte Sohn sagt ja und tut auch, was ihm aufgetragen wird. Dieser dritte Sohn ist Gottes eingeborener Sohn, Jesus Christus, der uns alle hier zusammengeführt hat. Jesus sprach bei seinem Eintritt in die Welt: Ja, ich komme, um deinen Willen zu tun, o Gott. Dieses Ja hat er nicht nur gesagt, sondern getan und durchgelitten bis in den Tod hinein. Und dann nimmt er eben auch auf den Christushymnus der zweiten Lesung Bezug. In Demut und Gehorsam hat Jesus den Willen des Vaters erfüllt, ist er für seine Brüder und Schwestern, für uns, am Kreuz gestorben, hat uns von unserem Hochmut und Eigensinn erlöst. Und dann wird er auch konkret, ja, was bedeutet das dann jetzt für unser Leben? Fragen wir uns darum, auch vom heutigen Evangelium her, wie steht es mit meiner persönlichen Gottesbeziehung? Und dann nennt er einige Dinge im Gebet, in der sonntäglichen Messfeier, in der Vertiefung des Glaubens durch die Betrachtung der Heiligen Schrift und das Studium des Katechismus der katholischen Kirche. Liebe Freunde, die Erneuerung der Kirche kann letztlich nur durch die Bereitschaft zur Umkehr und durch einen erneuerten Glauben kommen. Und dann können wir auch noch hinzunehmen, was der heilige Bruder Klaus, der ja eben auch am 25. September gefeiert wird, in seinem Brief an die Ratsherren von Bern schreibt: Aus Liebe schreibe ich euch noch mehr. Gehorsam ist die größte Ehre, die es im Himmel und auf Erden gibt. Und da kommt interessant eine Folgerung, weshalb ihr trachten müsst, einander gehorsam zu sein. Also logischerweise sicher Gott gehorchen, aber auch einander gehorchen, aufeinander, wie wir vorhin auch gesehen haben, horchen, das heißt gut hören, aufeinander hören, gut zuhören, was der andere mir sagt und ihm dann, wenn möglich, wenn es dem Willen Gottes entspricht, auch seinen Wunsch zu erfüllen. So kann das eben dieses Ja des Sohnes Gottes, dieses Ja sagen und Ja tun, auch in unserem Leben wirklich konkrete Gegenwart werden.
0: Ja, soweit die Auslegung zum Evangelium von Pfarrer Andreas Fuchs. Und wenn Sie jetzt die ein oder andere Frage haben, ich meine, hier ging es ja wirklich um ganz schön viele Dinge, viele Aspekte, die hier zur Sprache gekommen sind, die gar nicht so einfach sind, ob es um ja, die Selbstentäußerung Christi bis zum Kreuzestod geht, ob es darum geht, ja, in Demut, schätze einer den anderen höher als sich selbst. Das klingt vielleicht für viele moderne Ohren fast gefährlich nach Selbstaufgabe oder Schwäche oder was auch immer Sie auf dem Herzen haben und schon immer wissen wollten zu diesen liturgischen Texten. Rufen Sie gerne jetzt an und bringen Sie sich ein mit Ihrer Frage unter der 089-517-008-008. Das ist die Hörernummer, unter der Sie uns jetzt hier direkt erreichen. 089-517-008-008. Und nach einer Musik geht es hier weiter mit Höre Israel, mit der Vorbereitung auf den kommenden Sonntag, den 26. Sonntag im Jahreskreis.

0: Radio Horeb, Ihre christliche Stimme in Deutschland, hier mit der Vorbereitung auf den kommenden Sonntag, den 26. Sonntag im Jahreskreis in unserer Sendereihe Höre Israel. Ich bin Anjuta Engert und im Gespräch mit Pfarrer Andreas Fuchs aus der Schweiz, aus dem Kanton Zürich. Und ich bin auch gerne mit Ihnen im Gespräch. Wenn Sie mögen, rufen Sie doch jetzt gerne an. Und vielleicht haben Sie eine Frage zu den liturgischen Texten, die ja so, ich sage jetzt mal, einigen Sprengstoff auch beinhalten. Etwas, was wirklich nicht ganz leicht ist. Also greifen Sie gerne zum Hörer 089-517-008-008 oder besser gesagt zum Handy 089-517-008-008. Das ist die Nummer, unter der Sie uns jetzt in den kommenden Minuten noch erreichen. Herr Pfarrer Fuchs, ja, fangen wir doch vielleicht auch mit dem Philipperbrief an. Da geht es ja um diesen Hymnus, um diesen bekannten, um Gesinnung der Demut Christi, der Hingabe. Und ja, wenn es da so heißt, also wenn Paulus die Gemeinde aufruft in Demut, schätze einer den anderen höher ein als sich selbst, das klingt ja wirklich ja manchmal gefährlich nach Selbstaufgabe oder auch Schwäche. Und gerade wenn es dann noch weitergeht, zu der sogenannten Selbstentäußerung Christi bis zum Kreuzestod, der ja so gehorsam ist, dass er sein Leben hingibt. Und ja, Johannes Paul II. Hat ja auch oft davon gesprochen, Sie haben es auch erwähnt, dass der Mensch ihm sich selbst eigentlich nur durch die aufrichtige Hingabe seiner selbst finden kann. Aber da kommen wir Menschen oft immer an so Grenzen. Und das ist ja heute auch viel die Rede von, wo habe ich eine Selbstfürsorge? Also wo kippt das nicht rechts oder links herunter, weil das eine zu stark betont ist, weil man eben doch nicht so ganz aus dem Glauben diese Hingabe lebt und dann ja in die totale Überforderung gerät und dann vielleicht alles über Bord wirft.
1: Ja, ich denke, wichtig ist, dass man, also dass es bei der Demut oder bei dieser Selbstentäußerung nicht darum geht, weiß nicht, ob man das in Deutschland auch so sagt, in der Schweiz sagt man, sich selbst heruntermachen, also sich selbst schlecht machen, sich selbst schlecht reden. Darum geht es nicht, sondern es geht einfach auch darum, dass ich nicht der Mittelpunkt der Welt ist, sondern dass Gott der Mittelpunkt der Welt ist. Also könnte auch sagen, eben so, nicht die Erde ist der Mittelpunkt des Sonnensystems, sondern eben die Sonne. Und es kreist eben alles um die Sonne und nicht alles um mein Ich. Also es geht um eine, oder Demut, sagt Papst Benedikt eben auch sehr schön, heißt mit beiden kommt von Humus, also Humilitas kommt von Humus und Humus heißt Boden, heißt Erde, heißt eben der Demütige steht mit beiden Beinen auf dem Boden, mit beiden Beinen in der Wirklichkeit. Und die Wirklichkeit ist eben die, dass nicht ich der Genialste bin, dass jetzt eben nicht alles um mich kreisen muss, sondern dass eben, wie Sie so schön auch gesagt haben, wie Johannes Paul II. Oftmals wiederholte, dass die wahre Selbstverwirklichung eben nicht darin besteht, einfach meinen Willen durchzusetzen und dass ich im Mittelpunkt bin, sondern wirklich befreiend ist, wenn Gott am Steuer meines Lebens sitzt, wenn er bestimmen kann, wenn er der Mittelpunkt meines Lebens ist, weil sonst ist das auch eine Versklavung, wenn mein Ich vorherrschend wird. Und eben, wenn ich den anderen höher einschätzen muss. Die Heiligen sagten, wenn sie sahen, dass andere eben jetzt scheinbar schlechter waren, sagten sie, ja, wenn der die Gnaden erhalten hätte, die ich erhalten habe, dann hätte der sicher viel mehr daraus gemacht. Beziehungsweise auch die Heilige Schrift sagt, ja, was hast du, das du nicht erhalten hast? Und wenn wir uns überlegen, ja, was habe ich wirklich, was ich nicht empfangen habe? Eben nichts. Das heißt, ich habe alles empfangen. Und wenn Demut auf dem Boden stehen, in der Wirklichkeit stehen, ist, dann merke ich ja, die Wirklichkeit ist, ja, mein Leben habe ich geschenkt bekommen, meinen Leib, meine geistigen, seelischen Fähigkeiten, alle Talente, alle Begabungen. Ich habe alles geschenkt bekommen. Es gibt eigentlich nichts, was ich von mir aus habe. Sicher, ich habe nachher mitgewirkt, hoffentlich, eben die Tugenden zu erwerben. Aber es ist alles Geschenk. Und in dieser Art und Weise sich selbst enttäuschen, sich zurücknehmen, nicht einfach um sich zu vernichten, sondern um Jesus Platz zu machen. Das ist das Wichtigste, eben auch beim Christus-Hymnus. Christus steht im Vordergrund. Also ich mache mich klein oder ich mache mein Ich klein, eben ich lasse mein Ich sich nicht breit machen, damit Jesus Platz hat. Weil eben sonst, wenn das Ich sich breit macht, ja, wo hat Jesus noch Platz? Das ist das Problem.
0: Das ist wirklich ein Problem. Darauf möchte ich gleich nochmal zurückkommen. Aber jetzt hat sich ein Hörer gemeldet. Ich freue mich, Herrn Miller aus Wasserburg am Inn begrüßen zu dürfen.
2: Ja, hallo zusammen. Ich wollte den Herrn Pfarrer Fuchs nochmal bitten, dass das, was er eigentlich nicht erklären wollte, weil es zu kompliziert ist oder weil es eigentlich nur Bibelwissenschaftler betrifft, dass er das doch möglicherweise ausführen kann. Ich hoffe, ich irritiere jetzt nicht die Zuhörerinnen und Zuhörer von Radio Horeb, aber das würde mich schon sehr interessieren.
1: Das wegen der Reihenfolge der Söhne.
2: Genau.
1: Das ist einfach eben, es liegt daran, es gibt verschiedene Handschriften. Das heißt, wir haben ja verschiedene Kopien, Abschriften der Bibel. Die stimmen also weiß nicht, zu so 99% stimmen die alle überein, aber eben es gibt einige Handschriften, die bei einigen Texten, genau bei dieser, eben auch verschieden sind. Und die häufigste Variante ist eben, der erste Sohn sagt, ich will nicht und geht dann doch, und der zweite sagt ja und geht nicht. Eben je nachdem wird das dann auf die Juden auch ausgelegt, eben beziehungsweise eben die zweite Variante, der erste Sohn sagt zuerst ja, geht aber nicht. Also eben die Juden haben das Volk Gottes, das Volk Israel, hat ja gesagt, aber sie haben das nicht gehalten. Und dann kommt eben der zweite, die Nein sagen, eben die Zöllner, die Sünder, die Dirnen, wie Jesus sagt, die haben zuerst eben das Wort Gottes nicht angenommen, aber sie haben sich dann bekehrt. Das wird dann eben auf das hingedeutet auch. Und eben diese Antipharisäer-Fassung ist so, dass das wird dann so gedeutet, dass eben die doch sagen, na, der Erste, der hat schon eben das getan, eben, sie sagen das ein bisschen so verspottend. Also, das ist, aber das sind dann nur relativ seltene. Also, die häufigsten sind einfach eben die zwei Varianten, je nachdem, der erste zuerst und eben der eigentliche Grund wird da erkannt, dass die sagen, ja, Moment, eben, es wird auf das Volk Israel gedeutet, eben, das zuerst Ja sagt, aber doch nicht geht. Und dann kommen die Heiden, die zuerst zwar Nein, gesagt haben, aber dann bereuen und Jesus doch glauben und so gerettet werden.
0: Ja, danke schön, Herr Miller. Und dann belassen wir es jetzt auch dabei mit den Höreranfragen, damit wir auch pünktlich die Übertragung der Vesper des Papstes in Notre-Dame in Paris dann ansteuern können. Und da würde ich Sie jetzt abschließend einfach noch um ein Gebet und Ihren Segen bitten, ganz besonders auch im Sinne eben dieser liturgischen Texte, dass wir da einfach immer mehr Christus in den Mittelpunkt rücken, uns zurücknehmen können und unser Vertrauen und irgendwie alles auf diese eine Karte, in Anführungsstrichen Person, setzen können.
1: Ja, das Gebet des heiligen Bruder Klaus ist eigentlich eine sehr schöne Zusammenfassung all dessen, was wir gesagt haben. Eben, wenn er betet, mein Herr und mein Gott, nimm alles von mir, was mich hindert, zu dir. Mein Herr und mein Gott, gib alles mir, was mich führe, zu dir. Mein Herr und mein Gott, und nimm mich mir und gib mich ganz zu eigen dir, dass wir eben auch ganz Jesus gehören können, und dann wie der heilige Bruder Klaus auch ganz für die Nächsten da sein können. Er ging in die Einsamkeit, und wurde dann aber zum Friedensstifter für das Land, oder zum Berater für viele, die da wieder Trost und Halt fanden. Und dass wir eben auch so werden können, dazu möge uns Gott segnen und begleiten. Der Herr sei mit euch.
0: Und mit deinem Geiste.
1: Es segne, behüte und begleite euch auf all euren Wegen der allmächtige Gott, der Vater und der Sohn und der Heilige Geist.
0: Amen. Ein ganz herzliches Dankeschön, Herr Pfarrer Fuchs, dass Sie heute hier zu Gast waren in Höre Israel und die liturgischen Texte zum kommenden Sonntag aufgeschlossen haben. In diesem Sinne Ihnen einen gesegneten Sonntag und gerne auf Wiederhören. Und wenn Sie das ein oder andere verpasst haben, können Sie das bei uns in der Mediathek gerne noch einmal nachhören. Ich danke Ihnen für Ihr Interesse, fürs Zuhören und immer auch für Ihr Gebet und Ihre Spenden, damit wir auch weiter auf Sendung bleiben können. Alles Gute, einen gesegneten Abend wünscht Ihnen Ihre Anjuta Engert.

0: Nachrichten aus Kirche und Welt, direkt aus der aktuellen Redaktion von Radio Horeb. Aus dem Studio Balderschwang, Domagoj Klobuchar. Paris. Papst Leo XIV. Beginnt heute seine viertägige Reise nach Frankreich. Auf dem Programm stehen Paris, Lourdes und Metz. In der französischen Hauptstadt wird der Papst von Staatspräsident Macron im Élysée-Palast empfangen. Anschließend besucht er den Sitz der UNESCO. Leo XIV. Feiert eine Vesper mit Bischöfen, Priestern, Diakonen, Ordensleuten und Seminaristen in der Kathedrale Notre-Dame. Außerdem ist eine Gebetsvigil mit Jugendlichen im Stade de France in Saint-Denis geplant. Auch eine Begegnung mit Betroffenen sexualisierter Gewalt durch katholische Geistliche ist im Rahmen der Reise vorgesehen. Augsburg. Der Augsburger Weihbischof Florian Wörner unterrichtet auch in diesem Schuljahr wieder selbst Religionsunterricht. Bereits seit mehreren Jahren steht der Jugendbischof der Freisinger Bischofskonferenz regelmäßig vor einer Schulklasse. Im Gespräch mit Radio Horeb sagte Wörner, der direkte Kontakt mit Jugendlichen sei ihm besonders wichtig. Viele Schülerinnen und Schüler beschäftigen derzeit weltpolitische Krisen und gesellschaftliche Spannungen. Gleichzeitig spüre er bei ihnen eine große Sehnsucht nach Sinn, Glück und Geborgenheit. Auch er selbst lerne von den Jugendlichen und werde durch ihre Fragen immer wieder herausgefordert, sich intensiver mit Glaubens- und Sinnfragen auseinanderzusetzen. Das Interview des Tages von Samstag mit Weihbischof Florian Wörner können Sie in der Radio Horeb Mediathek nachhören. Unter dem Titel Klassenzimmer statt Konferenzsaal, Weihbischof Wörner unterrichtet Religion, spricht der Augsburger Weihbischof über seine Erfahrungen im Schulalltag. Vatikanstadt. Der diesjährige Ratzinger-Preis geht an den amerikanischen Theologen John C. Cavadini von der University of Notre Dame im US-Bundesstaat Indiana. Die Josef-Ratzinger-Stiftung teilte mit, dass Papst Leo XIV. Die Auszeichnung am 19. Dezember im Vatikan persönlich überreichen wird. Cavadini ist auf die Theologie der Kirchenväter spezialisiert, insbesondere auf das Denken des heiligen Augustinus. Die Stiftung würdigt seine wissenschaftlichen Veröffentlichungen, seine Tätigkeit als Hochschullehrer und sein pastorales Engagement. Der Ratzinger-Preis wurde 2010 von Papst Benedikt XVI. Ins Leben gerufen und ist mit 50.000 Euro dotiert. In eigener Sache. Morgen am Samstag berichtet Radio Horeb in einer Sondersendung aus Rom über das Treffen des neuen Schülerkreises Josef Ratzinger, Papst Benedikt XVI. 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Das waren Meldungen aus Kirche und Welt. 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
1: Es ist kurz vor 17:29 Uhr.

0: Der Papst bei Radio Horeb, Papst Leo XIV., hat seine apostolische Reise nach Frankreich angetreten. Er hat heute Nachmittag das UNESCO-Hauptquartier in Paris besucht und er wird nun die Vesper mit Bischöfen, Priestern, Diakonen, Ordensleuten, Seminaristen, vielen Gläubigen, die vor Ort und über die Medien mit dabei sind, feiern und das in der wiederaufgebauten Kathedrale Notre-Dame in Paris. Ein Dank an Radio Vatikan für die Tonsignalübernahme, für die Übersetzung und Kommentierung dieser Vesper, die wir jetzt hier bei Radio Horeb gemeinsam mit Papst Leo dem 14. feiern aus Frankreich.
1: Ja, und nun beginnt hier auch in Notre Dame die Einzugsprozession und Papst Leo wird nun in Kürze dieses feierliche Abendgebet einläuten hier in Paris, der Kathedrale Notre-Dame.

Hinter dem majestätischen Gewölbe von Notre Dame klingt nun der bekannte französische Vesperhymnus Joyeuse Lumière, Licht vom Licht.

Der Diakon hat die Kerzen um den Altar entzündet. Während die Schola singt, du Licht vom Lichte, du zeigst uns das Antlitz des Vaters, in Liebe leuchtest du, Jesu Christ.

0: Sinkt nun die Sonne, neigt sich der Tag, scheint heiter am Abend friedvolles Licht. Preisen wir Menschen Gott, unseren Vater, der uns der Sohn offenbarte, den uns der Sohn offenbarte im Geist. Ja, wir hören jetzt die Grußadresse von Laurent Bernard Marie Ulrich, Erzbischof von Paris.
1: Très saint Père, voici l'heure de la prière du soir, l'action de grâce.
0: Heiliger Vater, die Stunde des Abendgebets ist gekommen, der Stunde des Dankes für diese so bereichernden Momente, die wir gerade gemeinsam mit Ihnen erleben durften. Vor etwas mehr als einem Jahr, als ich mir die Freiheit genommen habe, Sie nach Paris einzuladen, haben Sie mir gesagt, dass Sie Notre-Dame sehen möchten. Dieser Wunsch wurde von den Parisern geteilt und gewiss auch von all jenen, die diese Kathedrale besuchen, die, wie Sie wissen, mit großer Sorgfalt restauriert worden ist. Sie haben eben vor dem Allerheiligsten gebetet. Sie konnten die heilige Dornenkrone verehren, deren Geschichte es gefügt hat, dass unser Land ihr Hüter und diese Kathedrale ihre Dienerin ist. Sie kommen als Pilger inmitten all dieser Besucher. Und Sie wollten, dass dieses Abendgebet die Gelegenheit ist zu einer Begegnung mit den Priestern und Diakonen, den Ehefrauen der Diakone, den Ordensmännern und Ordensfrauen, den geweihten Jungfrauen und den anderen Personen des geweihten Lebens, den Seminaristen und all jenen, die gerade ihr Jahr der geistlichen Vorbereitung, das Propoedeutikum, begonnen haben, gemeinsam mit ihren Ausbildern. In Frankreich sind es etwa 45.000 Menschen. Natürlich können sie nicht alle hier sein. Andere werden Ihnen am Sonntag und Montag in Lourdes und in Metz begegnen. Aber sie sind alle in Gemeinschaft. Sie tragen die Last des Tages, indem sie ihre Kräfte in den Dienst der Verkündigung des Evangeliums stellen. Sie setzen sich für die Gemeinschaften ein, die der Herr zusammenführt. Sie versuchen, jene zu erreichen, die auf dem Weg zum Herrn sind, und sie beten für alle. Sie wissen, dass die Welt immer voller Widersprüche ist. Sie tut so, als sei sie nicht interessiert, und dürstet doch nach wahren Worten, nach geschwisterlicher Liebe und nach dem Frieden, der von Gott kommt. Heiliger Vater, danke, dass Sie diesem Abendgebet vorstehen. Danke, dass Sie uns durch Ihr Wort ermutigen. Wir beten jeden Tag für Sie. Es ist für uns eine große Freude, hier und jetzt gemeinsam mit Ihnen beten zu dürfen. Vielen Dank. Ja, das war der Erzbischof von Paris.
2: Neus in auditorio meum intende.
0: Das Abendgebet beginnt nun mit den Worten Deus in auditorium meum intende. O Gott, komm mir zu Hilfe. Herr, eile mir zu helfen.

Ehre sei dem Vater und dem Sohn und dem Heiligen Geist, wie im Anfang, so auch jetzt und alle Zeit und in Ewigkeit. Amen. Der Vers stammt ursprünglich aus Psalm 70 und drückt das tiefe Vertrauen des Menschen in den

Ave hieß die Kunde aus des Engels Munde, Evas Namen wende, uns den Frieden spende. Löse das Band der Sünden, spende Licht den Blinden, allem Bösen wehre, alles Gut begehre.

freute mich, als man mir sagte, zum Haus des Herrn wollen wir gehen. Schon stehen unsere Füße in deinen Toren, Jerusalem, Jerusalem als Stadt erbaut, die fest in sich gefügt ist.

Dorthin zogen die Stämme hinauf, die Stämme des Herrn, wie es Gebot ist für Israel, den Namen des Herrn zu preisen. Denn dort stehen Throne für das Gericht, die Throne des Hauses David. Er bittet Frieden für Jerusalem, geborgen sein, die dich lieben. Friede sei in deinen Mauern, Geborgenheit in deinen Häusern.

Wegen meiner Brüder und meiner Freunde will ich sagen, in dir sei Friede. Wegen des Hauses des Herrn, unseres Gottes, will ich dir Glück erflehen. Ehre sei dem Vater und dem Sohn und dem Heiligen Geist, wie im Anfang, so auch jetzt und alle Zeit und in Ewigkeit. Amen. Gegrüßet seist du, Maria, voll der Gnade.

Gnade, der Herr ist mit dir.

Die Antiphon zum zweiten Psalm, Psalm 126. Siehe, ich bin die Magd des Herrn, mir geschehe, wie du es gesagt hast.

Wenn nicht der Herr das Haus baut, mühen sich umsonst die daran bauen. Wenn nicht der Herr die Stadt behütet, wacht umsonst, der sie behütet.

Es ist umsonst, dass ihr früh aufsteht und euch spät erst niedersetzt, um das Brot der Mühsal zu essen. Was recht ist, gibt der Herr denen, die er liebt, im Schlaf. Siehe, ein Erbteil vom Herrn sind Söhne, ein Lohn ist die Frucht des Leibes. Wie Pfeile in der Hand eines Kriegers, so sind Söhne aus den Jahren der Jugend.

Die dritte Antiphon zum Kantikum. Du bist gebenedeit unter den Frauen, und gebenedeit ist die Frucht deines Leibes, Jesus.

Gepriesen sei der Gott und Vater unseres Herrn Jesus Christus. Er hat uns mit allem Segen seines Geistes gesegnet durch unsere Gemeinschaft mit Christus im Himmel.

hat uns aus Liebe im Voraus dazu bestimmt, seine Söhne zu werden durch Jesus Christus und zu ihm zu gelangen nach seinem gnädigen Willen zum Lob seiner herrlichen Gnade. Er hat sie uns geschenkt in seinem geliebten Sohn.

In ihm haben wir die Erlösung durch sein Blut, die Vergebung der Sünden nach dem Reichtum seiner Gnade. Durch sie hat er uns reich beschenkt in aller Weisheit und Einsicht.

Er hat uns das Geheimnis seines Willens kundgetan, wie er es gnädig im Voraus bestimmt hat in ihm. Er hat beschlossen, die Fülle der Zeiten heraufzuführen, das All in Christus als dem Haupt zusammenzufassen, was im Himmel und auf Erden ist, in ihm.

0: Lorsque les temps furent accomplis, Dieu a envoyé son Fils.
1: Lesung aus dem Brief an die Galater. Als aber die Zeit erfüllt war, sandte Gott seinen Sohn, geboren von einer Frau und dem Gesetz unterstellt, damit er die freikaufe, die unter dem Gesetz stehen, und damit wir die Sohnschaft erlangen. Ja, und wir hören jetzt gleich die Predigt von Papst Leo hier bei dieser Vesper in der Kathedrale Notre-Dame de Paris.

0: Chers frères et sœurs,
1: liebe Brüder und Schwestern, das Abendgebet versammelt uns an diesem Ort, der Paris seit Jahrhunderten mehr als jeder andere dazu einlädt, den Blick zum Himmel zu erheben. 7 Jahre sind vergangen, seit die ganze Welt mit angehaltenem Atem miterlebte, wie die Kathedrale in Flammen stand. Auch damals hatten wir den Blick erhoben, bestürzt und im Bewusstsein der menschlichen Ohnmacht angesichts dieses unfassbaren Ereignisses. Diesen Schmerz empfanden nicht nur die Katholiken, nicht nur gläubige Menschen. In dieser dramatischen Stunde wurde uns bewusst, dass Notre-Dame mehr ist als nur ein Denkmal. Die gemeinsame Beteiligung am Wiederaufbau, wie nun auch dieses prachtvolle Ergebnis, zeigen, dass an diesem Ort das Herz eines Volkes schlägt, dass wir uns im Herzen einer Gesellschaft befinden, dass Vergangenheit und Zukunft einander umarmen, dass Himmel und Erde sich begegnen. Es war mein Wunsch, dass die Begegnung mit euch an diesem für die Kirche in Frankreich so bedeutsamen Ort stattfindet. Es war mir eine Freude, als ich vorhin die Schwelle überschritten habe, so wie es täglich Tausende von Brüdern und Schwestern tun, die aus aller Welt hierher kommen. Gleich schon beim Betreten dieses Raumes begegnen wir einer Schönheit, die zu unserem unruhigen Herzen spricht und es zum Frieden ruft. Mit der Rückgabe dieses Ortes an die gesamte Menschheit wurde deutlich, wie jeder Besucher durch das, was er sieht, hört und empfindet, neue Kraft schöpfen kann. Die an der Restaurierung von Notre-Dame beteiligten öffentlichen, kirchlichen und privaten Institutionen haben so durch ihren jeweiligen Beitrag daran mitgewirkt, die kulturellen, existenziellen und spirituellen Dimensionen der Kathedrale neu zu erschließen. Die Kirche sah dabei ihre Aufgabe nicht nur in der Bewahrung, sondern auch in der Kreativität und ließ die Tradition mit dem Mut derer lebendig werden, die Glauben haben und Hoffnung.
0: Je tiens à en remercier Monseigneur l'archevêque, ses collaborateurs.
1: Dafür möchte ich dem Erzbischof danken, seinen Mitarbeitern und der Diözesangemeinschaft von Paris, die zudem einen pastoralen Weg der Erstverkündigung und christlichen Initiation konzipiert haben, der allen zugänglich ist. Das Taufbecken, das sich als Segen und Einladung im Eingangsbereich befindet, ist ein Zeichen dafür. Der Wiederaufbau der Kathedrale war der Anlass für eine Begegnung, die die Räume der Gastfreundschaft und Teilhabe über die Grenzen der kirchlichen Zugehörigkeit hinaus erweitert hat. Liebe Bischöfe, Priester, Diakone, Ordensleute und Seminaristen Frankreichs, lasst euch von dem inspirieren, was hier geschehen ist. Stellt jedem die Freude des Evangeliums voran, das heißt jene missionarische Umkehr, die Papst Franziskus von seinem ersten apostolischen Schreiben an bezeugt hat. Im Galaterbrief haben wir gehört, warum wir keine Angst haben müssen. Gott sandte seinen Sohn. Er hat ihn zu uns in unsere Welt gesandt. Im paulinischen Text beschreibt das Verb ein reales, historisches Ereignis und nicht etwas Unwirkliches. Christen weichen der Komplexität nicht aus, denn Gott selbst hat sie berufen, seinem Sohn in eine Welt zu folgen, die bereits bewohnt ist, bereits in Bewegung ist, bereits geprägt ist vom Elend und von der Güte der Menschen. Der Kreuzweg offenbart zwar die Finsternis, die die Welt durchzieht, aber noch radikaler die Liebe Gottes, die über den Tod triumphiert. Der kreuzförmige Grundriss der Kathedrale, in der Stein und Licht sich vereinen, erinnert an die Begegnung zwischen Erde und Himmel. Er nimmt die Ereignisse der Geschichte, die von menschlichen Freuden und Leiden durchwirkt ist, auf und ordnet sie. Er hält sie in einer symbolischen Dynamik zusammen, die aus verschiedenen Ausdrucksformen eine lebendige Sprache schafft, indem sie diese zu einer Einheit verbindet. Liebe Freunde, aus der Menschwerdung, Gott sandte seinen Sohn, ergibt sich die Identität der Kirche, die dazu berufen ist, stets hinauszugehen. Als Jünger Christi wisst ihr wohl, dass die christliche Gemeinschaft kein abgeschlossener Bereich ist, in den man sich zurückzieht, um sich vor der eigenen Zeit zu schützen. Im Gegenteil. Sie möchte nach dem Vorbild der alten Kathedralen ein Ort sein, an dem alle Annahme, Respekt, Offenbarung und Sinn finden. Darin liegt die Kraft einer lebendigen Kirche im Annehmen der Ränder, die sich bereits in ihrem Herzen befinden, der Fernen, die in Wirklichkeit schon nah sind, der Fremden, in denen Christus bereits an die Tür klopft. Wenn Notre-Dame das Zeichen dieser Begegnung im Herzen von Paris ist, dann werden erst recht die anderen Städte und Regionen Frankreichs, selbst die entlegensten und ländlichsten, durch eine einfache und wohlwollende Sendung verwandelt werden, die auch dazu beiträgt, kulturelle Unterschiede zu überbrücken und die Wunden in unseren Gesellschaften zu heilen. Seid eine lebendige, facettenreiche und nahbare Kirche von den Küsten des Nordens bis zum Mittelmeer, vom Landesinneren bis zu den Überseedepartements. Das Fehlen materieller Mittel steht der Mission nicht im Wege, denn es ist die Gnade Gottes, die die innere Freiheit und die Einfachheit des Lebens fördert, so dass sie den Stil des Evangeliums widerspiegeln. Setzt dabei voll Vertrauen auf die Sendung der Laien, die der lebendige Vorposten der Kirche an den Schnittstellen des Alltags sind. Andererseits, liebe Brüder und Schwestern, dürfen wir nicht vergessen, dass der Zweck, zu dem dieses Gotteshaus, wie alle anderen Kirchen auch, errichtet wurde, das Gebet und der Lobpreis Gottes ist. Es ist der Ort, an dem die christliche Gemeinde die höchste Form des Gebets und des Lobpreises feiert, indem sie in der Eucharistie das Erlösungsopfer Christi erneuert. Die Kathedrale ist keine bewundernswerte Hülle aus Stein. Sie lebt in dem heiligen Geheimnis, das dort gefeiert wird. Ohne die Liturgie würde sie ihre Seele verlieren. Hier in Notre-Dame wird diese Wahrheit durch die Position des Altars in der Mitte des Raumes deutlich. So befindet sich die Gemeinde, die den Herrn preist, in der Mitte des Gebäudes. Und die Besucher gehen auch während der Feiern um sie herum und beobachten sie. Die Kirche erscheint hier als das, was sie ist. Ein lebendiger Organismus, eine gläubige Gemeinschaft, die im Lobpreis alles vereint, was ihr Kultur und Tradition überliefern. Sie ist ein Leib, der gerade mit dieser Feier einem jeden den Grund seines Daseins erschließt. Heute leben wir mehr denn je in einer Zeit, der es an Fülle, Tiefe und Verheißungen zu mangeln scheint. Die edle Einfachheit des Gesangs, des Wortes und der liturgischen Gesten kann für viele ein Hoffnungsschimmer sein, eine Oase des Friedens in einer hypervernetzten und lauten Gesellschaft, in der man die Gegenwart des Urhebers der größten Liebe erfahren kann. Als aber die Zeit erfüllt war, sandte Gott seinen Sohn. Die Feier des liturgischen Jahres, der Sonn- und Festtage, macht uns auch zu Zeitgenossen Christi, die aufmerksam die verschiedenen Momente seines Lebens betrachten, das er dem Vater für die Welt hingegeben hat. Auf diese Weise werden wir auch sensibler und offener für die Zeichen der Zeit. Denn das gemeinschaftliche Hören auf die Heilige Schrift und das Gebet befähigen uns dazu, die geschichtlichen Ereignisse im Lichte Gottes zu sehen, indem sie uns unsere Verantwortung bewusster werden lassen. Ungerechte Machtverhältnisse zu entlarven und die zarten Sprossen der Gerechtigkeit und des Friedens zu behüten. Es ist also die Hoffnung, die uns bewegt und nicht die Resignation. Und daraus entstehen Bande größerer Geschwisterlichkeit, Netzwerke der Solidarität, die Frucht der gemeinschaftlichen Teilhabe am einzigen Opfer Christi sind. An euch, die ihr täglich die Eucharistie feiert, richte ich die Bitte, darauf zu achten, dass die liturgischen Feiern stets in Würde und gebührender Weise begangen werden, auch dort, wo sich kleinere Gemeinschaften versammeln. Seid die bewussten Erben der Kirchenväter und Heiligen, die uns im Laufe der Jahrhunderte die tiefe Bedeutung und die Schönheit der Liturgie überliefert haben und dabei stets große Demut gegenüber dem gefeierten Geheimnis bezeugten. Das Zweite Vatikanische Konzil, dessen Reichtum Frankreich viel zu verdanken hat, hat dieses Erbe in herausragender Weise aufgegriffen und vertieft und dabei seine zentrale Rolle im kirchlichen Leben anerkannt. Daher ermahne ich euch alle, Bischöfe, Priester, Diakone und Ordensleute, eine echte Liebe zur Liturgie zu pflegen und Zeugen und Diener der prophetischen, priesterlichen und königlichen Berufung des ganzen Volkes Gottes zu sein. Die Liturgie bleibt in dieser Hinsicht ein Spiegelbild des Lebens. Die eucharistische Freude setzt sich durch und breitet sich dort aus, wo man wieder zur Eintracht findet, wo die Würde wiederhergestellt wird, wo Autorität zum Dienst wird, wo die Freiheit wieder in Gang kommt. Das ist das größte Geschenk, das wir miteinander teilen können. Stellt also die Gemeinschaft mit dem Nachfolger Petri und mit der Kirche über eure persönlichen Befindlichkeiten, um die Einheit des Volkes Gottes zu pflegen. Gemeinsam werden wir ein prophetisches Zeichen dafür sein, dass eine versöhnte Welt möglich ist. Liebe Bischöfe, Priester, Seminaristen und Ordensleute, die ihr berufen seid, Christus nachzufolgen, ich danke euch für eure Antwort und eure Treue zum Herrn. Vernachlässigt niemals diese vom Herrn gewollte Freundschaft, die im persönlichen Gebet, dem wesentlichen Fundament jeder Berufung, gepflegt werden muss.
0: Wie Madeleine Delbrel sagte, ohne das Gebet würden wir den Gott der Liebe nicht lieben. Wir wären vielleicht seine Diener, seine Kämpfer.
1: ja sogar seine Jünger. Aber wir wären weder die liebenden Kinder unseres Vaters noch die Freunde Jesu Christi. Pflegt also euer inneres Leben mit dem Herrn in der Schule der vielen Heiligen, die euch vorausgegangen sind. Und schöpft dabei im stillen Gebet stets aus der Quelle der unendlichen Liebe Gottes. Eure Mission entspringt vor allem dieser innigen Beziehung zum Herrn, der dort auf euch wartet. Im Herzen der Stadt ist die offene Kathedrale das Zeichen einer Gemeinschaft, die den Herrn preist und Gastfreundschaft nicht als gelegentliche Geste versteht, sondern als ihre Lebensform, damit sich alle zu Hause fühlen können und in einer Welt im Wandel nicht länger unterdrückt oder an den Rand gedrängt werden. Gott sandte seinen Sohn, geboren von einer Frau, damit wir die Sohnschaft erlangen. Und bist du aber Sohn, dann auch Erbe. Erben aus Gnade. Liebe hier versammelten Brüder und Schwestern, nun liegt es an jedem von euch, an dieser betenden und lebendigen Gemeinde, dieser Verheißung, eine konkrete Gestalt und Stimme zu verleihen. Liebe Hirten und Ordensleute Frankreichs, ihr seid berufen, die ersten Hüter dieses offenen Hauses zu sein, lebendige Steine einer Kirche, die hofft und die Zukunft nicht fürchtet. Diese Kathedrale ist wiedergeboren, damit ihr im Elan der Heiligkeit und eurer täglichen Mission mit ihr wiedergeboren werden könnt. Seid inmitten eures Volkes ein klarer Ausdruck der göttlichen Mutterschaft der Kirche Gottes, die durch das Zeugnis der Liebe Gottes die Menschheitsfamilie wieder aufbaut und heilt. Erheben wir unseren Blick zur Statue der Jungfrau mit dem Kind aus dem 14. Jahrhundert, die vom Feuer verschont geblieben ist und nun erneut vor uns erstrahlt. Maria, die das Wort in ihrem Schoß bewahrt hat, bewahre euch in der Treue. Sie sei der Stern, der das Wirken der Kirche in Frankreich leitet. Heilige Maria, unsere liebe Frau von Paris und Mutter der Kirche, bitte für das französische Volk, stehe seinen Hirten bei und gehe stets an unserer Seite.

Ja, das war die Predigt von Papst Leo bei dieser Vesper hier in Notre Dame.

Der Chor hat das Magnificat gesungen und selig, die geglaubt hat, dass sich erfüllt, was der Herr ihr sagen ließ.

Meine Seele preist die Größe des Herrn und mein Geist jubelt über Gott, meinen Retter. Denn auf die Niedrigkeit seiner Magd hat er geschaut. Siehe, von nun an preisen mich selig alle Geschlechter.

Denn der Mächtige hat Großes an mir getan und sein Name ist heilig. Er erbarmt sich von Geschlecht zu Geschlecht über alle, die ihn fürchten. Er vollbringt mit seinem Arm machtvolle Taten. Er zerstreut, die im Herzen voll Hochmut sind. Er stürzt die Mächtigen vom Thron und erhöht die Niedrigen. Die Hungernden beschenkt er mit seinen Gaben und lässt die Reichen leer ausgehen.

Er nimmt sich seines Knechtes Israel an und denkt an sein Erbarmen, das er unseren Vätern verheißen hat, Abraham und seinen Nachkommen auf ewig.

0: Ehre sei dem Vater und dem Sohn und dem Heiligen Geist, wie im Anfang, so auch jetzt und alle Zeit und in Ewigkeit. Amen.
1: Bénissons notre Dieu, il a voulu que toutes les générations proclament bénéreuse la mère de son Fils.
0: Der Papst leitet die Fürbitten ein.

Das Schlussgebet, Herr Jesus Christus, du hast die selige Jungfrau Maria zu deiner Mutter erwählt. Gib, dass wir geborgen unter deinem Schutz sie ehren mit freudigem, unter ihrem Schutz sie ehren mit freudigem Herzen. Darum bitten wir dich, der du lebst und herrschst mit dem Vater und dem Heiligen Geist jetzt und in Ewigkeit. Amen. Nun folgt der Schlusssegen.

Ja, das Abendgebet unter dem Vorsitz von Papst Leo hier in Notre Dame ist nun beendet. Papst Leo wird nun im Anschluss in die knapp 5 Kilometer entfernte apostolische Nunziatur zurückgefahren. Dort wird er zu Abend essen, denn heute steht ja noch ein Termin für ihn auf dem ohnehin schon dichten Programm. Der nächste Programmpunkt für Papst Leo ist die Vigil mit den Jugendlichen im Stade de France, heute Abend kurz vor 21 Uhr. Wir übertragen live und auf Deutsch. Es wäre schön, wenn Sie wieder mit dabei wären. Das detaillierte Programm der Papstreise mit den genauen Zeiten unserer Live-Übertragungen auf Deutsch finden Sie übrigens im großen Kasten auf unserer Webseite vaticannews.de.

Die Vesper aus der Kathedrale Notre-Dame in Paris mit Papst Leo dem 14. Ab heute ist er in Frankreich unterwegs auf seiner apostolischen Reise. Heute hat er die UNESCO besucht und jetzt die wiederaufgebaute Kathedrale Notre-Dame in Paris. Auch wir bei Radio Horeb sind heute Abend ab 21 Uhr mit dabei. Die Gebetsvigil mit Papst Leo dem 14. mit Jugendlichen in Paris live heute ab 21 Uhr im Programm von Radio Horeb. Ein herzlicher Dank an Radio Vatikan für die Tonsignalübernahme, für die Übersetzung und für die Kommentierung. 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Wir feiern jetzt am Abend die Heilige Messe hier live bei Radio Horeb aus der Pfarrkirche St. Anton in Balderschwang im Bistum Augsburg, direkt neben dem Medienhaus von Radio Horeb. Die Heilige Messe feiert mit uns Pfarrer Richard Kocher, er ist Programmdirektor von Radio Horeb. Diese Heilige Messe, die können Sie hier über Radio Horeb hören oder auch im Bild mitverfolgen auf der Homepage horeb.org. Unter Live- und Video-Livestream finden Sie den Livestream zur Messe oder Sie gehen direkt über YouTube, suchen dort nach Radio Horeb. Wir wollen uns mit einem Gebet auf die Feier der Heiligen Messe vorbereiten. Im Namen des Vaters und des Sohnes und des Heiligen Geistes. Amen. Nimm hin, o Herr, meine ganze Freiheit. Nimm an mein Gedächtnis, meinen Verstand, meinen Willen. Was ich habe und besitze, hast du mir geschenkt. Ich gebe es dir wieder ganz und gar zurück und überlasse alles dir, dass du es lenkst nach deinem Willen. Nur deine Liebe schenke mir mit deiner Gnade, dann bin ich reich genug und suche nichts weiter. Amen. Maria, Mutter der Kirche, erbitte uns viele geistliche Berufungen und christliche Familien. Amen. Feiern wir jetzt die Heilige Messe hier bei Radio Horeb aus der Pfarrkirche St. Anton in Balderschwang mit Radio Horeb-Programmdirektor Pfarrer Richard Kocher.

0: Weit fort möchte ich fliehen, die Nacht verbringen in der Wüste, denn in der Stadt sehe ich Gewalttat und Hader. Im Namen des Vaters und des Sohnes und des Heiligen Geistes.
1: Amen.
0: Die Gnade unseres Herrn Jesus Christus sei mit euch.
1: Und mit deinem Geist.
0: Liebe Brüder und Schwestern hier in unserer Pfarrkirche St. Anton und alle, die uns über Radio Horeb verbunden sind, die Kirche feiert heute den Gedenktag eines ihrer ganz großen Heiligen, des heiligen Niklaus von Flüe, Patron der Schweiz, Patron des Friedens. Bauer, Vater von 10 Kindern, Ratsherr, Landesrichter, Rottmeister im Krieg, Einsiedler, Asket, Vater des Vaterlandes. Es kommt viel zusammen im Leben dieses Menschen. Und der Ort, wo er lebte, in der Ramft, ist bis heute heilig. Von Balderschwang ist es gar nicht so weit weg. Man braucht gut 2 Stunden, bis man dort ist. Und immer wenn wir der Gemeinde dort waren, war das sehr segensreich für alle, die dort sind. Bis dahin, dass es wirklich auffallende Heilungen gegeben hat von einem Besitzer der großen Hotels hier, der ständig Krämpfe in den Füßen hatte, kaum stehen konnte. Nach 4 Stunden muss es immer abduschen, dass es in der Küche, hat er ja seinen Dienst versehen, es war grausam. Und dann hat er gesagt, Protestant, lieber Klaus, Bruder Klaus, wenn das wirklich so ist und du als große Fürbitte gemacht hast, dann hilf mir halt. Und am ersten Tag war man so nichts und so, dann ist langsam besser geworden und dann war es vollkommen weg. Und ist bis heute nie mehr wiedergekommen. Also, das ist ja grausam, wenn man sich dann so abquälen muss. Man soll seinen Dienst versehen als Koch und du kannst einfach nicht mehr stehen. Und das war dann auch sein Weg in die katholische Kirche. Ich habe ihn hier in unserer Pfarrkirche firmen dürfen. Berühmt ist er geworden durch seine Vermittlung bei der Tagsatzung in Stans, Dezember 1481. Die Schweiz war damals einziges Mal in ihrer Geschichte auf dem Weg zu einer europäischen Großmacht. Die Schweizer haben in den Burgunderkriegen siegreich mitgekämpft. Es gab viel Beute. Und dann waren noch 2 Kantone, die aufgenommen werden sollten. Und das hätte das Gleichgewicht zwischen Stadt- und Landkantonen verschoben. Und immer wenn es um Macht und Geld geht, wissen Sie, was passiert? Ja, fast immer Krieg, Auseinandersetzung, Streit. Auf jeden Fall haben sich diese raubbeinigen Burschen nicht einigen können. Schon viele Tagsatzungen, Treffen gehabt, ging nichts vorwärts, die Fronten waren unversöhnlich. Und Pfarrer Heimo am Grund ist dann atemlos zu Bruder Klaus gekommen. Er war ja auch Rottmeister im Krieg, wie ich vorher gesagt habe, also Soldat auch. Und er wusste, was das bedeutet und hat gesagt, Krieg steht bevor, Bruderkrieg in der Schweiz, Bürgerkrieg. Und leider ist nicht schriftlich überliefert worden, was der Heilige gesagt hat, aber ich war mal längere Zeit in diesem Gebiet und da haben mir mehrere Leute glaubwürdig gesagt, es war nur eine mündliche Botschaft. Er hätte ihnen, jetzt halten Sie sich fest, gesagt, also bis heute, auf den heutigen Tag, also mündlich überliefert, es war ja nichts Geheimes. Wer für den Krieg votiert, hat Gott mir gezeigt, wird in alle Ewigkeit verdammt werden. Das sollten mal alle Hetzer und Kriegsträger heute bedenken. Wer für Krieg ist, hat die Ewigkeit bei Gott verspielt. Wenn der nicht vorher umkehrt, ist ihm ein heißer Ort bereitet. Ich glaube, viele von Ihnen, die es älteren Datums sind, die haben das in der Kindheit und der Jugend auch erlebt, wenn der Pfarrer nicht mehr weiter gewusst hat, dann hat er mit der Hölle gedroht. Also diese Waffe ist ziemlich stumpf geworden, aber wenn aus dem Mund von diesem großen Heiligen kam, man wusste ja da schon, er hat sich nur von der Eucharistie ernährt. Und das haben die damals auch untersucht, indem sie das Tal hermetisch abgeriegelt haben, der Weihbischof von Konstanz. 2 Wochen lang haben die alten Tag und Nacht bewacht und das hat ihm gar nichts ausgemacht. Er musste nichts mehr essen, nichts mehr trinken. Durch eine besondere Gnade hat ihm das geschenkt. Also die wussten, jetzt wird es ernst, Freunde. Und dann haben sie sich wörtlich verstanden zusammengerauft. So lange getagt, bis sie endlich eine Lösung gefunden haben. Es wird immer wieder kritisiert, dass der seine Frau verlassen hat. Als er wegging, war das letzte Kind gerade 2 Jahre alt. Die Eltern waren natürlich schon größer und konnten Haus und Hof übernehmen. Und ich möchte Ihnen eines sagen. Manchmal verlangt Gott von Einzelnen ein übermenschliches Opfer, damit ein ganzes Land gerettet wird. Was glauben Sie, wie viele Familien ihren Vater verloren hätten in dem Krieg, der da ausgebrochen ist? Wie viele wären gestorben? Dann hat der liebe Gott gesagt, okay, liebe Dorothea, das ist ein gewaltiges Opfer, weil der Bruder Klaus hat ganz in der Nähe von seinem Haus gelebt, aber ist nie mehr zurückgekehrt. In 5 Minuten wäre er bei seinem Haus gewesen, wo er gelebt hat, aber er kehrte nie mehr zurück. 20 Jahre hat er in der Rampf gelebt. Und manchmal verlangt Gott von Einzelnen ein übermenschliches Opfer für die ganze Gemeinschaft. Auf jeden Fall ist heute, und deshalb auch diese lange Einführung, ein ganz wichtiger Tag für den Frieden. Heute ist ein Friedenstag. Bitten wir innig ihn, und auch im Zweiten Weltkrieg wurde er überliefert, dass seine knorrige Hand über der ganzen Schweiz gesehen worden ist, weil die Deutschen die Invasion planten und die hat nicht stattgefunden. Bitten wir innig um Frieden. Und wir beten heute kein Schuldbekenntnis, sondern das, was er als Gebet uns überlassen hat, ist ja ein Schuldbekenntnis. Nimm alles von uns, was uns hindert von dir. Mein Herr und mein Gott, nimm alles von mir, was mich hindert zu dir. Mein Herr und mein Gott, gib alles mir, was mich fördert zu dir. Mein Herr und mein Gott, nimm mich mir und gib mich ganz zu eigen dir. Amen. Herr, erbarme dich. Christus, erbarme dich. Herr, erbarme dich. Lasset uns beten. Herr, unser Gott, deinem Ruf gehorsam hat der heilige Bruder Klaus Familie und Besitz verlassen, um in der Einsamkeit für dich allein zu leben. Du aber hast ihn zu einem Ratgeber für

0: Gottes ist nicht Essen und Trinken, sondern Gerechtigkeit, Friede und Freude im Heiligen Geist. Denn wer Christus so dient, ist Gott wohlgefällig und geachtet bei den Menschen. Lasst uns also dem nachjagen, was dem Frieden dient und der gegenseitigen Auferbauung. Wort des lebendigen Gottes.
1: Amen.

0: Der Herr sei mit euch.
1: Und mit deinem Geist.
0: Aus dem Heiligen Evangelium nach Matthäus. In jener Zeit sagte Petrus zu Jesus: Wir haben alles verlassen und sind dir nachgefolgt. Was werden wir dafür bekommen? Jesus erwiderte ihnen: Amen, ich sage euch, wenn die Welt neu geschaffen wird und der Menschensohn sie auf den Thron der Herrlichkeit setzt, werdet auch ihr, die mir nachgefolgt seid, auf 12 Thronen sitzen und die 12 Stämme Israels richten.

0: Und jeder, der um meines Namens willen Häuser oder Brüder oder Schwestern oder Vater oder Mutter oder Kinder oder Äcker verlassen hat, wird das Hundertfache erhalten und das ewige Leben erben. Evangelium unseres Herrn Jesus Christus.
1: Lob sei dir, Herr.

0: Wir bekennen Jesus Christus als unseren Herrn und bitten ihn. Bruder Klaus sah aus dem Mund ungerechter Richter Feuer hervorkommen, das Feuer der Hölle. Herr, wir bitten dich, dass alle, die als Richter eingesetzt sind, die richterliche Macht haben, sie ihrer Verantwortung bewusst sind und gerecht entscheiden und unbestechlich sind. Wir bitten dich, erhöre uns. Wir bringen dir die beiden mächtigsten Männer der Erde, die sich derzeit in Amerika treffen, Trump und Xi, und bitten auch für sie, dass sie Gedanken des Friedens denken und nicht auf Gewalt und militärische Stärke setzen, dass sie ganz stark erkennen heute, wer wirklich der Herr der Welt ist. Wir bitten dich, erhöre uns. Im Himmel gibt es nicht wenige, die wie Klaus, Bruder Klaus eingestellt sind, die für den Frieden geworben haben, eingetreten sind. Herr, schenke diesen eine ganz starke Macht, auch all diesen Märtyrern im Heiligen Land, in der Ukraine, in Russland, eine ganz starke Macht, Frieden zu wirken und dass sie die Herzen der Menschen, der Soldaten, der Machthaber erreichen. Wir bitten dich, Herr, höre uns. Bruder Klaus hat alles verlassen, sogar seine Familie. Für viele ein Stein des Anstoßes, lassen Sie erkennen, dass das Reich Gottes allem anderen vorgeordnet ist. Wir bitten dich, Herr, höre uns. Ich bin immer wieder betroffen und erfreut über die Wunder, die dieser große Heilige wirkt. Überlegen Sie jetzt einmal, was Sie ihm hinhalten wollen. Wir bitten dich, Herr, dass verherrliche dich durch die Fürsprache des Heiligen Bruder Klaus. Wir bitten dich, Herr, höre uns. Man hat ihm das höchste Amt angetragen, Land Ammann sollte er werden, er hat es abgelehnt. Herr, wir bitten dich für alle, die politische, die wirtschaftliche Macht haben, dass sie diese zum Wohl der ihnen anvertrauten Menschen einsetzen. Wir bitten dich auch, dass du all diese Verfallserscheinungen, die sie auch in unserem Land zeigen, diese Radikalisierung, der Verlust der Mitte, wir bringen das alles vor dich und bitten, dass dein Geist hier wirkt. Wir bitten dich, Herr, höre uns. Denn dir sei Ehre und Lob, dem Vater und dem Sohn und dem Heiligen Geist, jetzt und in Ewigkeit.
1: Zur Gabenbereitung singen wir aus dem Jubilate Deo die Nummer 526. Nummer 526.

0: Lasset uns beten. Herr, unser Gott, die heiligen Gaben, die wir darbringen, schau auf sie und nimm sie gnädig an. Hilf uns in dieser Welt, dir treu zu dienen, damit wir zur ewigen Herrlichkeit gelangen. Darum bitten wir durch Christus, unseren Herrn.
1: Amen.
0: Der Herr sei mit euch.
1: Und mit deinem Geist.
0: Erhebet die Herzen.
1: Wir haben es Herrn.
0: Lasset uns danken dem Herrn, unserem Gott.
1: Das ist würdig und recht.
0: In Wahrheit ist es würdig und recht, dir, allmächtiger Vater, zu danken und am Fest des heiligen Einsiedlers Niklaus deine Weisheit zu rühmen. Er verließ in hochherzigem Entschluss alles, was er besaß, und zog sich zurück in die Einsamkeit, um frei von allen Bindungen an die Welt, ganz für dich, unseren Gott und Vater, zu leben. Du aber machtest die Klaus im Wald zu einem Heiligtum seines Landes. In der Zwietracht und Verwirrung der Zeit wurde er zum Licht für das Volk, als unermüdlicher Mahner zu Versöhnung und Frieden, zu Eintracht und christlichem Leben durch unseren Herrn Jesus Christus. Durch ihn preisen wir dich in alle mit den Engeln und Heiligen und singen vereint mit ihnen das Lob deiner Herrlichkeit. Amen.

Ja, du bist heilig, großer Gott, und alle deine Werke verkünden dein Lob. Denn durch deinen Sohn, unseren Herrn Jesus Christus, und in der Kraft des Heiligen Geistes erfüllst du die ganze Schöpfung mit Leben und Gnade. Bis ans Ende der Zeiten versammelst du dir ein Volk, damit deinem Namen das reine Opfer dargebracht werde, vom Aufgang der Sonne bis zum Untergang. Darum bitten wir dich, allmächtiger Gott, heilige unsere Gaben durch deinen Geist, damit sie uns werden, Leib und Blut deines Sohnes, unseres Herrn Jesus Christus, der uns aufgetragen hat, dieses Geheimnis zu feiern. Denn in der Nacht, da er verraten wurde, nahm er das Brot und sagte Dank, brach es, reichte es seinen Jüngern und sprach, nehmet und esset alle davon, das ist mein Leib, der für euch hingegeben wird.

Ebenso nahm er nach dem Mahl den Kelch, dankte wiederum, reichte ihn seinen Jüngern und sprach: Nehmet und trinket alle daraus. Das ist der Kelch des neuen und ewigen Bundes, mein Blut, das für euch und für alle vergossen wird zur Vergebung der Sünden. Tut dies zu meinem Gedächtnis.

Geheimnis des Glaubens. Darum, gütiger Vater, feiern wir das Gedächtnis deines Sohnes. Wir verkünden sein heilbringendes Leiden, seine glorreiche Auferstehung und Himmelfahrt und erwarten seine Wiederkunft. So bringen wir dir mit Lob und Dank dieses heilige und lebendige Opfer dar. Schau gütig auf die Gabe deiner Kirche, denn sie stellt dir das Lamm vor Augen, das geopfert wurde und uns nach deinem Willen mit dir versöhnt hat. Stärke uns durch den Leib und das Blut deines Sohnes und erfülle uns mit seinem Heiligen Geist, damit wir ein Leib und ein Geist werden in Christus. Er mache uns auf immer zu einer Gabe, die dir wohlgefällt, damit wir das verheißene Erbe erlangen, mit deinen Auserwählten, mit der seligen Jungfrau und Gottesmutter Maria, mit ihrem Bräutigam, dem heiligen Josef, mit deinen Aposteln und Märtyrern, mit dem heiligen Niklaus von Flü und mit allen Heiligen, auf deren Fürsprache wir vertrauen. Barmherziger Gott, wir bitten dich, dieses Opfer unserer Versöhnung bringe der ganzen Welt Frieden und Heil. Beschütze deine Kirche auf ihrem Weg durch die Zeit und stärke sie im Glauben und in der Liebe, deinen Diener, unseren Papst Leo, unseren Bischof Bertram und die Gemeinschaft der Bischöfe, unsere Priester und Diakone, alle, die zum Dienst in der Kirche bestellt sind und das ganze Volk deiner Erlösten. Erhöre, gütiger Vater, die Gebete der hier versammelten Gemeinde und führe zu dir auch alle deine Söhne und Töchter, die noch fern sind von dir. Erbarme dich unserer verstorbenen Brüder und Schwestern und alle, die in deiner Gnade aus dieser Welt geschieden sind. Nimm sie auf in deine Herrlichkeit und mit ihnen lass auch uns, wie du verheißen hast, zu Tische sitzen in deinem Reich. Darum bitten wir dich durch unseren Herrn Jesus Christus, denn durch ihn schenkst du der Welt alle guten Gaben. Durch ihn und mit ihm und in ihm ist dir, Gott allmächtiger Vater, in der Einheit des Heiligen Geistes, alle Herrlichkeit und Ehre, jetzt und in Ewigkeit. Amen. Wir beten, wie Christus uns zu beten gelehrt hat. Vater, der unser im Himmel, geheiligt werde dein Name, dein Reich komme, dein Wille geschehe, wie im Himmel, so auf Erden. Unser tägliches Brot gib uns heute und vergib uns unsere Schuld, wie auch wir vergeben unseren Schuldigern. Und führe uns nicht in Versuchung, sondern erlöse uns von dem Bösen. Erlöse uns, Herr, allmächtiger Vater, von allem Bösen, vergangenem, gegenwärtigen, zukünftigen. Gib Frieden in unseren Tagen, komm uns zu Hilfe mit deinem Erbarmen und bewahre uns vor Verwirrung und Sünde, damit wir voll Zuversicht das Kommen unseres Erlösers, Jesus Christus, erwarten. Der Herr hat zu seinen Aposteln gesagt, Frieden hinterlasse ich euch, meinen Frieden gebe ich euch. Deshalb bitten wir, Herr Jesus Christus, schau nicht auf unsere Sünden, sondern auf den Glauben deiner Kirche und schenke ihr nach deinem Willen Einheit und Frieden. Der Friede des Herrn sei allezeit mit euch. Und mit deinem Geist. Gebt einander ein Zeichen des Friedens.

0: Seht das Lamm Gottes, das hinwegnimmt die Sünden der Welt.
1: Herr, ich bin nicht würdig, dass du eingehst unter mein Dach, aber sprich nur ein Wort, so wird meine Seele gesund.
0: Ich bin mit Christus gekreuzigt worden, so lebe nun nicht mehr ich, sondern Christus lebt in mir.

0: Beten wir nochmals mit Niklaus von Früh, mein Herr und mein Gott. Nimm alles von mir, was mich hindert zu dir, mein Herr und mein Gott. Gib alles mir, was mich fördert zu dir, mein Herr und mein Gott. Nimm mich mir, gib mich ganz zu eigen dir. Lasst uns beten. Gütiger Gott, gib uns durch die heilige Speise, die wir empfangen haben, neue Kraft, damit wir dich nach dem Vorbild des heiligen Niklaus immer mehr lieben. Darum bitten wir durch Christus, unseren Herrn.
1: Amen.
0: Der Herr sei mit euch.
1: Und mit deinem
0: Geist. Die Fürsprache des heiligen Niklaus von Flü segne, heile und behüte euch der mächtige und gütige Gott, der Vater, der Sohn und der Heilige Geist.
1: Amen.
0: Geht hin in Frieden.
2: Als Schlusslied singen wir aus dem Jubilate Deo die Nummer 748. 748.

Wir nahmen an der Heiligen Messe in der Kirche St. Anton in Balderschwang im Bistum Augsburg teil. Herzlichen Dank an Zelebrant Pfarrer Dr. Richard Kocher, Programmdirektor von Radio Horeb, für seine inspirierenden Worte und seinen priesterlichen Segen. Ein Dankeschön auch an alle Mitwirkenden, an die Musiker, Musikerinnen und an das Radio Horeb Technikerteam vor Ort. Es ist 19:11 Uhr. 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Am Mikrofon im Münchner Studio begrüßt Sie an diesem Freitagabend Bettina Radermacher. Und gleich nach dem Jingle beten wir gemeinsam den schmerzhaften Rosenkranz. Wenn Sie ein Gesetz mitbeten und Ihr Herzensanliegen mit hineinnehmen möchten, rufen Sie mich hier im Münchner Studio an, wählen Sie die 089 517 008 008.

0: Bei Radio Horeb beten wir nun den schmerzhaften Rosenkranz für den Frieden in der Welt und für Ihre Anliegen. Am Telefon bin ich verbunden mit Herrn Hans-Peter. Guten Abend.
1: Guten Abend, Frau Rademacher, allen Mitbeterinnen und Mitbetern.
0: Stellen wir uns an das Kreuz der Erlösung und beginnen wir mit dem Kreuzzeichen. Im Namen des Vaters und des Sohnes und des Heiligen Geistes.
1: Amen.
0: Ich glaube an Gott, den Vater, den Allmächtigen, den Schöpfer des Himmels und der Erde, und an Jesus Christus, seinen eingeborenen Sohn, unseren Herrn, empfangen durch den Heiligen Geist, geboren von der Jungfrau Maria, gelitten unter Pontius Pilatus, gekreuzigt, gestorben und begraben, hinabgestiegen in das Reich des Todes, am dritten Tage auferstanden von den Toten, aufgefahren in den Himmel. Er sitzt zur Rechten Gottes, des allmächtigen Vaters. Von dort wird er kommen, zu richten die Lebenden und die Toten.
1: Ich glaube an den Heiligen Geist, die heilige katholische Kirche, Gemeinschaft der Heiligen, Vergebung der Sünden, Auferstehung der Toten und das ewige Leben. Amen.
0: Vater unser im Himmel, geheiligt werde dein Name, dein Reich komme, dein Wille geschehe, wie im Himmel, so auf Erden.
1: Unser tägliches Brot gib uns heute und vergib uns unsere Schuld, wie auch wir vergeben unseren Schuldigern. Und führe uns nicht in Versuchung, sondern erlöse uns von dem Bösen. Amen.
0: Gegrüßet seist du, Maria, voll der Gnade, der Herr ist mit dir. Du bist gebenedeit unter den Frauen, und gebenedeit ist die Frucht deines Leibes, Jesus, der in uns den Glauben vermehre.
1: Heilige Maria, Mutter Gottes, bitte für uns Sünder jetzt und in der Stunde unseres Todes. Amen.
0: Gegrüßet seist du, Maria, voll der Gnade, der Herr ist mit dir. Du bist gebenedeit unter den Frauen, und gebenedeit ist die Frucht deines Leibes, Jesus, der in uns die Hoffnung stärke.
1: Heilige Maria, Mutter Gottes, bitte für uns Sünder jetzt und in der Stunde unseres Todes. Amen.
0: Gegrüßet seist du, Maria, voll der Gnade, der Herr ist mit dir. Du bist gebenedeit unter den Frauen, und gebenedeit ist die Frucht deines Leibes, Jesus, der in uns die Liebe entzünde.
1: Heilige Maria, Mutter Gottes, bitte für uns Sünder jetzt und in der Stunde unseres Todes. Amen.
0: Ehre sei dem Vater und dem Sohn und dem Heiligen Geist.
1: Wie im Anfang, so auch jetzt und alle Zeit und in Ewigkeit. Amen.
0: O mein Jesus, verzeih uns unsere Sünden, bewahre uns vor dem Feuer der Hölle, führe alle Seelen in den Himmel, besonders jene, die deiner Barmherzigkeit am meisten bedürfen. Amen. Wir kommen zum ersten Geheimnis des schmerzhaften Rosenkranzes und betrachten Jesus, der für uns Blut geschwitzt hat.
1: Ich bete darum, dass die Reise des Heiligen Vaters nach Frankreich eine fruchtbare Reise wird. Für die einen Erneuerung des Glaubens, für die anderen Stärkung des Glaubens, und dass der Heilige Vater in Lourdes von der Mutter Gottes viele Gnaden erhält, um die Bürde seines Amtes zu tragen und dass er wieder gut nach Hause kommt. Vater unser im Himmel, geheiligt werde dein Name, dein Reich komme, dein Wille geschehe wie im Himmel, so auf Erden.
0: Unser tägliches Brot gib uns heute und vergib uns unsere Schuld, wie auch wir vergeben unseren Schuldigern, und führe uns nicht in Versuchung, sondern erlöse uns von dem Bösen. Amen.
1: Gegrüßet seist du, Maria, voll der Gnade, der Herr ist mit dir. Du bist gebenedeit unter den Frauen, und gebenedeit ist die Frucht deines Leibes, Jesus, der für uns Blut geschwitzt hat.
0: Heilige Maria, Mutter Gottes, bitte für uns Sünder, jetzt und in der Stunde unseres Todes. Amen.
1: Gegrüßet seist du, Maria, voll der Gnade, der Herr ist mit dir. Du bist gebenedeit unter den Frauen, und gebenedeit ist die Frucht deines Leibes, Jesus, der für uns Blut geschwitzt hat.
0: Heilige Maria, Mutter Gottes, bitte für uns Sünder, jetzt und in der Stunde unseres Todes. Amen.
1: Gegrüßet seist du, Maria, voll der Gnade, der Herr ist mit dir. Du bist gebenedeit unter den Frauen, und gebenedeit ist die Frucht deines Leibes, Jesus, der für uns Blut geschwitzt hat.
0: Heilige Maria, Mutter Gottes, bitte für uns Sünder, jetzt und in der Stunde unseres Todes. Amen.
1: Gegrüßet seist du, Maria, voll der Gnade, der Herr ist mit dir. Du bist gebenedeit unter den Frauen, und gebenedeit ist die Frucht deines Leibes, Jesus, der für uns Blut geschwitzt hat.
0: Heilige Maria, Mutter Gottes, bitte für uns Sünder, jetzt und in der Stunde unseres Todes. Amen.
1: Gegrüßet seist du, Maria, voll der Gnade, der Herr ist mit dir. Du bist gebenedeit unter den Frauen, und gebenedeit ist die Frucht deines Leibes, Jesus, der für uns Blut geschwitzt hat.
0: Heilige Maria, Mutter Gottes, bitte für uns Sünder, jetzt und in der Stunde unseres Todes. Amen.
1: Gegrüßet seist du, Maria, voll der Gnade, der Herr ist mit dir. Du bist gebenedeit unter den Frauen, und gebenedeit ist die Frucht deines Leibes, Jesus, der für uns Blut geschwitzt hat.
0: Heilige Maria, Mutter Gottes, bitte für uns Sünder, jetzt und in der Stunde unseres Todes. Amen.
1: Gegrüßet seist du, Maria, voll der Gnade, der Herr ist mit dir. Du bist gebenedeit unter den Frauen, und gebenedeit ist die Frucht deines Leibes, Jesus, der für uns Blut geschwitzt hat.
0: Heilige Maria, Mutter Gottes, bitte für uns Sünder, jetzt und in der Stunde unseres Todes. Amen.
1: Gegrüßet seist du, Maria, voll der Gnade, der Herr ist mit dir. Du bist gebenedeit unter den Frauen, und gebenedeit ist die Frucht deines Leibes, Jesus, der für uns Blut geschwitzt hat.
0: Heilige Maria, Mutter Gottes, bitte für uns Sünder, jetzt und in der Stunde unseres Todes. Amen.
1: Gegrüßet seist du, Maria, voll der Gnade, der Herr ist mit dir. Du bist gebenedeit unter den Frauen, und gebenedeit ist die Frucht deines Leibes, Jesus, der für uns Blut geschwitzt hat.
0: Heilige Maria, Mutter Gottes, bitte für uns Sünder, jetzt und in der Stunde unseres Todes. Amen.
1: Gegrüßet seist du, Maria, voll der Gnade, der Herr ist mit dir. Du bist gebenedeit unter den Frauen, und gebenedeit ist die Frucht deines Leibes, Jesus, der für uns Blut geschwitzt hat.
0: Heilige Maria, Mutter Gottes, bitte für uns Sünder, jetzt und in der Stunde unseres Todes. Amen.
1: Ehre sei dem Vater und dem Sohn und dem Heiligen Geist.
0: Wie im Anfang, so auch jetzt und alle Zeit und in Ewigkeit. Amen.
1: O mein Jesus, verzeih uns unsere Sünden, bewahre uns vor dem Feuer der Hölle. Führe alle Seelen in den Himmel, besonders jene, die deiner Barmherzigkeit am meisten bedürfen. Amen.
0: Im nächsten Geheimnis des schmerzhaften Rosenkranzes betrachten wir Jesus, der für uns gegeißelt worden ist. Guten Abend.
2: Guten Abend, Lothar Paul ist mein Name. Ich möchte gern beten für alle alten, kranken, behinderten Menschen, für alle Priester, vor allem diejenigen, die jetzt auch die Stelle gewechselt haben, dass sie einen guten Anfang finden, und für unsere franziskanischen Orden. Vater unser im Himmel, geheiligt werde dein Name, dein Reich komme, dein Wille geschehe, wie im Himmel, so auf Erden.
0: Unser tägliches Brot gib uns heute und vergib uns unsere Schuld, wie auch wir vergeben unseren Schuldigern, und führe uns nicht in Versuchung, sondern erlöse uns von dem Bösen. Amen.
2: Gegrüßet seist du, Maria, voll der Gnade, der Herr ist mit dir. Du bist gebenedeit unter den Frauen, und gebenedeit ist die Frucht deines Leibes, Jesus, der für uns gegeißelt worden ist.
0: Heilige Maria, Mutter Gottes, bitte für uns Sünder, jetzt und in der Stunde unseres Todes. Amen.
2: Gegrüßet seist du, Maria, voll der Gnade. Der Herr ist mit dir. Du bist gebenedeit unter den Frauen, und gebenedeit ist die Frucht deines Leibes Jesus, der für uns gegeißelt worden ist.
0: Heilige Maria, Mutter Gottes, bitte für uns Sünder, jetzt und in der Stunde unseres Todes. Amen.
2: Gegrüßet seist du, Maria, voll der Gnade, der Herr ist mit dir. Du bist gebenedeit unter den Frauen, und gebenedeit ist die Frucht deines Leibes, Jesus, der für uns gegeißelt worden ist.
0: Heilige Maria, Mutter Gottes, bitte für uns Sünder, jetzt und in der Stunde unseres Todes. Amen.
2: Gegrüßet seist du, Maria, voll der Gnade, der Herr ist mit dir. Du bist gebenedeit unter den Frauen, und gebenedeit ist die Frucht deines Leibes, Jesus, der für uns gegeißelt worden ist.
0: Heilige Maria, Mutter Gottes, bitte für uns Sünder, jetzt und in der Stunde unseres Todes. Amen.
2: Gegrüßet seist du, Maria, voll der Gnade, der Herr ist mit dir. Du bist gebenedeit unter den Frauen, und gebenedeit ist die Frucht deines Leibes, Jesus, der für uns gegeißelt worden ist.
0: Heilige Maria, Mutter Gottes, bitte für uns Sünder, jetzt und in der Stunde unseres Todes. Amen.
2: Gegrüßet seist du, Maria, voll der Gnade, der Herr ist mit dir. Du bist gebenedeit unter den Frauen, und gebenedeit ist die Frucht deines Leibes, Jesus, der für uns gegeißelt worden ist.
0: Heilige Maria, Mutter Gottes, bitte für uns Sünder, jetzt und in der Stunde unseres Todes. Amen.
2: Gegrüßet seist du, Maria, voll der Gnade, der Herr ist mit dir. Du bist gebenedeit unter den Frauen, und gebenedeit ist die Frucht deines Leibes, Jesus, der für uns gegeißelt worden ist.
0: Heilige Maria, Mutter Gottes, bitte für uns Sünder, jetzt und in der Stunde unseres Todes. Amen.
2: Gegrüßet seist du, Maria, voll der Gnade, der Herr ist mit dir. Du bist gebenedeit unter den Frauen, und gebenedeit ist die Frucht deines Leibes, Jesus, der für uns gegeißelt worden ist.
0: Heilige Maria, Mutter Gottes, bitte für uns Sünder, jetzt und in der Stunde unseres Todes. Amen.
2: Gegrüßet seist du, Maria, voll der Gnade. Der Herr ist mit dir. Du bist gebenedeit unter den Frauen, und gebenedeit ist die Frucht deines Leibes, Jesus, der für uns gegeißelt worden ist.
0: Heilige Maria, Mutter Gottes, bitte für uns Sünder, jetzt und in der Stunde unseres Todes. Amen.
2: Gegrüßet seist du, Maria, voll der Gnade. Der Herr ist mit dir. Du bist gebenedeit unter den Frauen, und gebenedeit ist die Frucht deines Leibes, Jesus, der für uns gegeißelt worden ist.
0: Heilige Maria, Mutter Gottes, bitte für uns Sünder, jetzt und in der Stunde unseres Todes. Amen.
2: Ehre sei dem Vater und dem Sohn und dem Heiligen Geist.
0: Wie im Anfang, so auch jetzt und alle Zeit und in Ewigkeit. Amen.
2: O mein Jesus, verzeih uns unsere Sünden, bewahre uns vor dem Feuer der Hölle. Führe alle Seelen in den Himmel, besonders jene, die deiner Barmherzigkeit am meisten bedürfen. Amen.
0: Im nächsten Geheimnis des schmerzhaften Rosenkranzes betrachten wir Jesus, der für uns mit Dornen gekrönt worden ist. Guten Abend.
3: Guten Abend, hier ist Christa Michels aus Koblenz und ich möchte beten für die verfolgten Christen weltweit, besonders in Nigeria. Vater unser im Himmel, geheiligt werde dein Name, dein Reich komme, dein Wille geschehe wie im Himmel, so auf Erden.
0: Unser tägliches Brot gib uns heute und vergib uns unsere Schuld, wie auch wir vergeben unseren Schuldigern, und führe uns nicht in Versuchung, sondern erlöse uns von dem Bösen. Amen.
3: Gegrüßet seist du, Maria, voll der Gnade, der Herr ist mit dir. Du bist gebenedeit unter den Frauen. Und gebenedeit ist die Frucht deines Leibes, Jesus, der für uns mit Dornen gekrönt worden ist.
0: Heilige Maria, Mutter Gottes, bitte für uns Sünder, jetzt und in der Stunde unseres Todes. Amen.
3: Gegrüßet seist du, Maria, voll der Gnade, der Herr ist mit dir. Du bist gebenedeit unter den Frauen, und gebenedeit ist die Frucht deines Leibes, Jesus, der für uns mit Dornen gekrönt worden ist.
0: Heilige Maria, Mutter Gottes, bitte für uns Sünder, jetzt und in der Stunde unseres Todes. Amen.
3: Gegrüßet seist du, Maria, voll der Gnade, der Herr ist mit dir. Du bist gebenedeit unter den Frauen, und gebenedeit ist die Frucht deines Leibes, Jesus, der für uns mit Dornen gekrönt worden ist.
0: Heilige Maria, Mutter Gottes, bitte für uns Sünder, jetzt und in der Stunde unseres Todes. Amen.
3: Gegrüßet seist du, Maria, voll der Gnade, der Herr ist mit dir. Du bist gebenedeit unter den Frauen, und gebenedeit ist die Frucht deines Leibes, Jesus, der für uns mit Dornen gekrönt worden ist.
0: Heilige Maria, Mutter Gottes, bitte für uns Sünder, jetzt und in der Stunde unseres Todes. Amen.
3: Gegrüßet seist du, Maria, voll der Gnade, der Herr ist mit dir. Du bist gebenedeit unter den Frauen, und gebenedeit ist die Frucht deines Leibes, Jesus, der für uns mit Dornen gekrönt worden ist.
0: Heilige Maria, Mutter Gottes, bitte für uns Sünder, jetzt und in der Stunde unseres Todes. Amen.
3: Gegrüßet seist du, Maria, voll der Gnade, der Herr ist mit dir. Du bist gebenedeit unter den Frauen, und gebenedeit ist die Frucht deines Leibes, Jesus, der für uns mit Dornen gekrönt worden ist.
0: Heilige Maria, Mutter Gottes, bitte für uns Sünder, jetzt und in der Stunde unseres Todes. Amen.
3: Gegrüßet seist du, Maria, voll der Gnade, der Herr ist mit dir. Du bist gebenedeit unter den Frauen, und gebenedeit ist die Frucht deines Leibes, Jesus, der für uns mit Dornen gekrönt worden ist.
0: Heilige Maria, Mutter Gottes, bitte für uns Sünder, jetzt und in der Stunde unseres Todes. Amen.
3: Gegrüßet seist du, Maria, voll der Gnade, der Herr ist mit dir. Du bist gebenedeit unter den Frauen, und gebenedeit ist die Frucht deines Leibes, Jesus, der für uns mit Dornen gekrönt worden ist.
0: Heilige Maria, Mutter Gottes, bitte für uns Sünder, jetzt und in der Stunde unseres Todes. Amen.
3: Gegrüßet seist du, Maria, voll der Gnade, der Herr ist mit dir. Du bist gebenedeit unter den Frauen, und gebenedeit ist die Frucht deines Leibes, Jesus, der für uns mit Dornen gekrönt worden ist.
0: Heilige Maria, Mutter Gottes, bitte für uns Sünder, jetzt und in der Stunde unseres Todes. Amen.
3: Gegrüßet seist du, Maria, voll der Gnade, der Herr ist mit dir. Du bist gebenedeit unter den Frauen, und gebenedeit ist die Frucht deines Leibes, Jesus, der für uns mit Dornen gekrönt worden ist.
0: Heilige Maria, Mutter Gottes, bitte für uns Sünder, jetzt und in der Stunde unseres Todes. Amen.
3: Ehre sei dem Vater und dem Sohn und dem Heiligen Geist.
0: Wie im Anfang, so auch jetzt und alle Zeit und in Ewigkeit. Amen.
3: O mein Jesus, verzeih uns unsere Sünden, bewahre uns vor dem Feuer der Hölle, führe alle Seelen in den Himmel, besonders jene, die deiner Barmherzigkeit am meisten bedürfen. Amen.
0: Im vierten Geheimnis des schmerzhaften Rosenkranzes betrachten wir nun Jesus, der für uns das schwere Kreuz getragen hat. Guten Abend.
4: Guten Abend, Frau Rademacher, ist die Frau Zierer aus Langweid. Ich möchte beten für die Anliegen der Hörerfamilie, für meine eigenen Anliegen, für Kranke in der Familie und für die Familien, und für die Jugend und für den Frieden in der Welt. Vater unser im Himmel, geheiligt werde dein Name, dein Reich komme, dein Wille geschehe wie im Himmel, so auf Erden.
0: Unser tägliches Brot gib uns heute und vergib uns unsere Schuld, wie auch wir vergeben unseren Schuldigern. Und führe uns nicht in Versuchung, sondern erlöse uns von dem Bösen. Amen.
4: Gegrüßet seist du, Maria, voll der Gnade, der Herr ist mit dir. Du bist gebenedeit unter den Frauen, und gebenedeit ist die Frucht deines Leibes, Jesus, der für uns das schwere Kreuz getragen hat.
0: Heilige Maria, Mutter Gottes, bitte für uns Sünder, jetzt und in der Stunde unseres Todes. Amen.
4: Gegrüßet seist du, Maria, voll der Gnade, der Herr ist mit dir. Du bist gebenedeit unter den Frauen und gebenedeit ist die Frucht deines Leibes, Jesus, der für uns das schwere Kreuz getragen hat.
0: Heilige Maria, Mutter Gottes, bitte für uns Sünder, jetzt und in der Stunde unseres Todes. Amen.
4: Gegrüßet seist du, Maria, voll der Gnade, der Herr ist mit dir. Du bist gebenedeit unter den Frauen und gebenedeit ist die Frucht deines Leibes, Jesus, der für uns das schwere Kreuz getragen hat.
0: Heilige Maria, Mutter Gottes, bitte für uns Sünder, jetzt und in der Stunde unseres Todes. Amen.
4: Gegrüßet seist du, Maria, voll der Gnade, der Herr ist mit dir. Du bist gebenedeit unter den Frauen und gebenedeit ist die Frucht deines Leibes, Jesus, der für uns das schwere Kreuz getragen hat.
0: Heilige Maria, Mutter Gottes, bitte für uns Sünder, jetzt und in der Stunde unseres Todes. Amen.
4: Gegrüßet seist du, Maria, voll der Gnade, der Herr ist mit dir. Du bist gebenedeit unter den Frauen und gebenedeit ist die Frucht deines Leibes, Jesus, der für uns das schwere Kreuz getragen hat.
0: Heilige Maria, Mutter Gottes, bitte für uns Sünder, jetzt und in der Stunde unseres Todes. Amen.
4: Gegrüßet seist du, Maria, voll der Gnade, der Herr ist mit dir. Du bist gebenedeit unter den Frauen und gebenedeit ist die Frucht deines Leibes, Jesus, der für uns das schwere Kreuz getragen hat.
0: Heilige Maria, Mutter Gottes, bitte für uns Sünder, jetzt und in der Stunde unseres Todes. Amen.
4: Gegrüßet seist du, Maria, voll der Gnade, der Herr ist mit dir. Du bist gebenedeit unter den Frauen und gebenedeit ist die Frucht deines Leibes, Jesus, der für uns das schwere Kreuz getragen hat.
0: Heilige Maria, Mutter Gottes, bitte für uns Sünder, jetzt und in der Stunde unseres Todes. Amen.
4: Gegrüßet seist du, Maria, voll der Gnade, der Herr ist mit dir. Du bist gebenedeit unter den Frauen und gebenedeit ist die Frucht deines Leibes, Jesus, der für uns das schwere Kreuz getragen hat.
0: Heilige Maria, Mutter Gottes, bitte für uns Sünder, jetzt und in der Stunde unseres Todes. Amen.
4: Gegrüßet seist du, Maria, voll der Gnade, der Herr ist mit dir. Du bist gebenedeit unter den Frauen und gebenedeit ist die Frucht deines Leibes, Jesus, der für uns das schwere Kreuz getragen hat.
0: Heilige Maria, Mutter Gottes, bitte für uns Sünder, jetzt und in der Stunde unseres Todes. Amen.
4: Gegrüßet seist du, Maria, voll der Gnade, der Herr ist mit dir. Du bist gebenedeit unter den Frauen und gebenedeit ist die Frucht deines Leibes, Jesus, der für uns das schwere Kreuz getragen hat.
0: Heilige Maria, Mutter Gottes, bitte für uns Sünder, jetzt und in der Stunde unseres Todes. Amen.
4: Alle Ehre sei dem Vater, dem Sohn und dem Heiligen Geist.
0: Wie im Anfang, so auch jetzt und alle Zeit und in Ewigkeit. Amen.
4: O mein Jesus, verzeih uns unsere Sünden, bewahre uns vor dem Feuer der Hölle, führe alle Seelen in den Himmel, besonders jene, die deiner Barmherzigkeit am meisten bedürfen. Amen.
0: Im letzten Geheimnis des schmerzhaften Rosenkranzes betrachten wir Jesus, der für uns gekreuzigt worden ist. Guten Abend.
5: Guten Abend, Gertrud Böhm bei Aschaffenburg. Ich möchte beten für Schwerkranke in der Familie, besonders für meinen Mann, der nächste Woche eine schwere Operation hoffentlich hat.
0: Frau Böhm, Entschuldigung, haben Sie das Radio noch an?
5: Ja.
0: Können Sie es bitte ausstellen oder leise stellen?
5: Mach mal leise. Ja, er macht es.
0: Okay.
5: Und für die ganze Welt und für die alle Priester und Ärzte, dass sie helfen, jenen Kranken und die, durch die Bekehrung.
0: Das Radio ist immer noch an.
5: Moment. Mach aus.
0: Frau Böhm, machen Sie es selber aus oder wir nehmen jemand anderen zum Beten.
5: Ja, Moment, ich mach's aus.
0: Ja, also für alle, das Radio sollte natürlich ganz leise oder am besten ausgestellt sein, sonst hören wir den Flashback.
5: Vater unser, ich stehe im anderen Raum. Vater unser im Himmel, geheiligt werde dein Name, dein Reich komme. dein Wille geschehe, wie im Himmel so auf Erden.
0: Unser tägliches Brot gib uns heute und vergib uns unsere Schuld, wie auch wir vergeben unseren Schuldigern, und führe uns nicht in Versuchung, sondern erlöse uns von dem Bösen. Amen.
5: Gegrüßet seist du, Maria, voller Gnade. Der Herr ist mit dir. Du bist gebenedeit unter Frauen, und gebenedeit ist die Frucht deines Leibes, Jesus, der für uns gekreuzigt worden ist.
0: Heilige Maria, Mutter Gottes, bitte für uns Sünder, jetzt und in der Stunde unseres Todes. Amen.
5: Gegrüßet seist du, Maria, voller Gnade. Der Herr ist mit dir. Du bist gebenedeit unter Frauen, und gebenedeit ist die Frucht deines Leibes, Jesus, der für uns gekreuzigt worden ist.
0: Heilige Maria, Mutter Gottes, bitte für uns Sünder, jetzt und in der Stunde unseres Todes. Amen.
5: Gegrüßet seist du, Maria, voller Gnade. Der Herr ist mit dir. Du bist gebenedeit unter Frauen. Gebenedeit ist die Frucht deines Leibes, Jesus, der für uns gekreuzigt worden ist.
0: Heilige Maria, Mutter Gottes, bitte für uns Sünder, jetzt und in der Stunde unseres Todes. Amen.
5: Gegrüßet seist du, Maria, voller Gnade. Der Herr ist mit dir. Du bist gebenedeit unter Frauen, und gebenedeit ist die Frucht deines Leibes, Jesus, der für uns gekreuzigt worden ist.
0: Heilige Maria, Mutter Gottes, bitte für uns Sünder, jetzt und in der Stunde unseres Todes. Amen.
5: Gegrüßet seist du, Maria, voller Gnade. Der Herr ist mit dir. Du bist gebenedeit unter Frauen, und gebenedeit ist die Frucht deines Leibes, Jesus, der für uns gekreuzigt worden ist.
0: Heilige Maria, Mutter Gottes, bitte für uns Sünder, jetzt und in der Stunde unseres Todes. Amen.
5: Gegrüßet seist du, Maria, voller Gnade. Der Herr ist mit dir. Du bist gebenedeit unter Frauen, und gebenedeit ist die Frucht deines Leibes, Jesus, der für uns gekreuzigt worden ist.
0: Heilige Maria, Mutter Gottes, bitte für uns Sünder, jetzt und in der Stunde unseres Todes. Amen.
5: Gegrüßet seist du, Maria, voller Gnade. Der Herr ist mit dir. Du bist gebenedeit unter Frauen, und gebenedeit ist die Frucht deines Leibes, Jesus, der für uns gekreuzigt worden ist.
0: Heilige Maria, Mutter Gottes, bitte für uns Sünder, jetzt und in der Stunde unseres Todes. Amen.
5: Gegrüßet seist du, Maria, voller Gnade. Der Herr ist mit dir. Du bist gebenedeit unter Frauen, und gebenedeit ist die Frucht deines

0: jetzt und alle Zeit und in Ewigkeit. Amen.
1: O mein Jesus, verzeih uns unsere Sünden, bewahre uns vor dem Feuer der Hölle, führe alle Seelen in den Himmel, besonders jene, die deine Barmherzigkeit am meisten bedürfen.
0: Amen. Maria, Königin des Friedens,
1: bitte für uns.
0: Maria, mit dem Kinde lieb,
1: uns allen deinen Segen gib.
0: Amen. Ein herzliches Dankeschön an alle Mitbeterinnen und Mitbeter für ihren Anruf, für ihr Dabeisein, ihr Mittragen, ihre Treue und Gottes reichen Segen.

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Und wir haben es auch schon gleich, 19.45 Uhr, der gesalbte Flüchtling David zwischen Verheißung und Verfolgung ist nun das Thema von Pater Joachim Murnau, dem geistlichen Leiter der Jukaut Foundation und der geistlichen Familie, das Werk in Königstein.

Liebe Hörer und Hörerinnen von Radio Horeb, stellt euch vor, ihr sitzt zum Beispiel in der Arbeit, in einer Besprechung und da gibt es eine Mitarbeiterin oder einen Mitarbeiter, der einen Vorschlag macht und alle sind über diesen Vorschlag begeistert. Boah, so eine gute Idee, das müssen wir unbedingt machen. Nur, es gibt ein Aber. Ihr habt genau vor einem halben Jahr schon genau das Gleiche vorgeschlagen. Und damals hat niemand groß reagiert, sondern das wurde nicht abgelehnt, aber es wurde einfach vergessen. Und jetzt, das, was eigentlich schon ein Jahr oder Jahre in eurem Herzen brennt, das wäre jetzt endlich möglich. Jetzt kann man das endlich realisieren. Ihr könntet euch freuen, mitüberlegen mit diesen Mitarbeitern, eure Ideen dazu sozusagen bringen, das noch ergänzen. Aber stattdessen hört ihr euch sagen, das haben wir übrigens schon mal besprochen. Und der ganze Raum merkt, dieser Satz, das war gerade wichtig für ihn. Was hat uns da eigentlich getroffen? Die Sache an sich, die Idee, die wurde ja aufgegriffen. Die Arbeit, die geht ja voran. Das, was wir im Herzen getragen haben, das wird ja jetzt realisiert. Aber offenbar geht es doch um etwas anderes. Wir möchten, dass man weiß, von wem diese gute Idee ursprünglich gekommen ist. Und vielleicht bleiben wir den Rest der Sitzung einfach still, sind wir etwas bedenklich. Oder wir entdecken da plötzlich drei Gründe, weshalb die Idee doch nicht funktionieren wird. Denn wir haben sie ja schon mal ganz durchgedacht sozusagen. Darüber, über diese Haltung, da möchten wir heute Abend etwas nachdenken. Und das tun wir anhand von drei Männern aus der Heiligen Schrift, drei Könige, Saul, David und Absalom. Drei Männer, bei denen es um ein Königtum geht. Und ich glaube, wir werden bald merken, dass diese Geschichten, diese alten Könige, unserem eigenen Leben ganz, ganz nahe sind. Denn wir haben eigentlich alle Menschen, für die wir Verantwortung tragen. Vielleicht war das Beispiel am Anfang nicht für alle gültig, weil nicht mehr alle arbeiten oder nicht alle irgendwie in einer Führungsrolle, in einer Arbeit sind oder so. Aber wir haben überall diese Gegenden, wo wir unsere Ideen hineintragen. In unsere Familie, mit unserem Ehemann, mit unseren Kindern, mit Freunden, die auf unsere Worte hören. Wir prägen eine Stimmung, jemand orientiert sich an uns und so weiter. In dem Sinn sind wir alle König. Das habe ich in einem vergangenen Vortrag schon einmal versucht zu erläutern, worin dieses Königtum, dieses christliche Königtum auch steht. Und unser Verhalten macht das Leben anderer weiter oder enger. Und in diesem Sinn stellt sich dann auch für uns die Frage, was für ein König wollen wir sein? Möchten wir Saul, David oder Absalom sein? Schauen wir uns diese drei Personen mal an. Saul war ein König, wir könnten sagen, der gut angefangen hat. Eigentlich kennen wir vor allem das Ende seiner Geschichte. Ein misstrauischer König, er verfolgt David, er wirft Speere zu ihm. Aber Saul hat mal ganz anderes angefangen. Gott lässt Saul durch Samuel zum König salben. Saul empfängt Gottes Geist. Er führt das Volk in einer großen Not zu verschiedenen Siegen. Und seine eigenen früheren Gegner, ja, wenn man die umbringen will, dann verhindert er das. Er ist auch ein guter Mensch, er hat ein gutes Herz. Und Saul weiß, wem er die Rettung verdankt, nämlich dem Herrn. Er möchte ihm ein Opfer bringen, er möchte großzügig sein. Und Saul hat dieses Herz sozusagen eines Mannes, der nicht auf sich selber blickt, sondern wirklich das Gute für das Volk wird. Aber was geschieht dann? Dann kommt auf einmal David. Und David gelingt etwas, was dem Saul nicht gelungen ist, nämlich die Philister zu bekämpfen, indem er den Goliath zerlegt, also indem er den Goliath besiegt. Und Saul auch da ist zuerst einmal unheimlich dankbar. Er sieht diesen kleinen jungen Mann als ja, einen von Gott Gesandten, der seinen Feind besiegt hat, ein Geschenk für ihn. Da ist jemand, auf den er sich verlassen kann. Da ist sozusagen jemand in seinen Reihen. Er liebt seine Musik. David soll für ihn spielen, wenn er traurig ist und so weiter. Bis auf ein Lied.
Er zieht das ganze Heer zurück in die Stadt und die Frauen fangen an zu singen über die Siege Sauls. Aber dabei sagen sie, Saul hat 1000 zerlegt oder hat 1000 besiegt, der David aber 10.000. Und Saul hört diesen Vergleich und von diesem Augenblick an schaut er anders auf David. Das Gute, das durch diesen jungen Mann geschehen ist, es macht ihm Angst. Er beginnt sich zu fragen, was wird David noch alles bekommen? Am Ende wird er vielleicht sogar König werden und damit verändert sich seine ganze Beziehung in diesem Neid. David kann sich noch so treu verhalten. Saul sieht in ihm eine Gefahr. Er greift nach einem Speer und versucht, David zu töten. Und David weicht diesem Speer aus. Und sogar Jonathan, nicht, das ist der Sohn von Saul, er gerät zwischen diesen Fronten. Er ist der Freund von David, er spricht für ihn, er verteidigt ihn. Und Saul hält dem Jonathan entgegen, dass auch seine Zukunft als König gefährdet sei, solange David lebt. Und Jonathan fragt, ne, was hat David denn getan, dass er sterben soll? Und einfach diese Frage erregt so einen Wutausbruch in den Saul, dass er seinen eigenen Sohn, dass er den Jonathan töten möchte. Das ist irgendwie erschreckend, wie dieser Neid, dieses Vergleichen dem Saul in eine Kontradiktion geführt hat. Auf der einen Seite möchte er unbedingt das Königtum für seinen Sohn sichern. Er sieht David als die Bedrohung, ja, für das Königtum seines Sohnes, des Jonathan. Aber den Jonathan, den Menschen, für den er so angeblich so kämpft, bekommt auch seine Gewalt zu spüren. Und das ist irgendwie ein Zeichen für diese Art von Königtum, das Verteidigen seines eigenen Territoriums. Und das ist nicht einfach Land, sondern das sind unsere Ideen, das sind unsere Pläne. Manchmal halten wir so verbissen an unsere Vorstellungen fest, dass wir die Menschen, für die wir eigentlich das Gute wollen und diese Vorstellungen auch haben, dass wir sie aus den Augen verlieren. Wie viele Kinder haben nicht gelitten unter Eltern, die ganz genaue Vorstellungen für sie hatten, aus Liebe, aus Güte, aber so verbissen waren in diese Vorstellungen. Wie viele Menschen haben nicht gelitten unter den Vorstellungen ihrer Politiker, der Führer, die über sie geherrscht haben. Wie viele Eheleute, ja, leiden auch nicht unter den Vorstellungen, die der Ehemann, die Ehefrau über sie hat und so weiter und so fort. Wie kommen wir dorthin, dass wir eigentlich den Menschen verletzen, den wir eigentlich lieben? Ich glaube, wir können etwas davon verstehen, wenn wir auf die kleinen Bewegungen in unserem eigenen Herzen achten. Am Anfang steht da vielleicht eine Verletzung. Man wurde mal übergangen. Eine Leistung wurde nicht gesehen. Jemand hat sich etwas herausgenommen. Das steht ihm nicht zu. Das kann alles nicht wahr sein. Aber jetzt fängt diese Sache mich beschäftigen an. Immer mehr. Ich spiele das Gespräch nochmal durch. Nochmal. Ich erinnere mich an andere Situationen. Das hat er damals gesagt und so. Dann das passt plötzlich alles zusammen. Und alles, was der andere sagt, das höre ich schon jetzt durch diesen Verdacht hindurch. Und dann sogar eine freundliche Bemerkung, klingt dann berechnend. Der Erfolg wird zum Beweis dafür, dass der andere sich total in den Vordergrund drängen möchte. Und vielleicht stimmt es auch teilweise, was wir sehen. Hat dieser Mensch einen Fehler? Sicher hat er welche. Aber ich merke nicht mehr, dass auch mein eigener Blick enger geworden ist. Ich kann kaum noch etwas Gutes in ihm sehen. Und irgendwann halte ich mich für einen ganz besonderen Menschenkenner. Ich durchschaue jetzt diesen Menschen und ein Stück weit auch das Manipulative oder was dann auch das in diesen Menschen ist. Und bei Saul bekommt diese Angst Hände. Sie greift nach einem Speer. Was ist dieser Speer? Das sind sehr oft unsere Worte. Man weiß ziemlich genau, wie man den anderen, wir sagen das auch so, treffen kann, nicht? Ein kleiner Satz über das, worüber der andere sich ohnehin schon schämt. Oder eine Bemerkung bei der Arbeit, die Kompetenz irgendwie in Frage stellt. Oder im Freundeskreis eine Geschichte, die man weitererzählt. Natürlich nur, damit die anderen Bescheid wissen, ne? Das bleibt unter uns. Oder man verdreht ein Gespräch so lange, bis der andere irgendwie seine eigene Erinnerung nicht mehr traut. Und manchmal trifft es Menschen, die mit einer Sache überhaupt nichts zu tun haben. Man wurde bei der Arbeit gekränkt, kommt nach Hause
Und jetzt muss es alles genau so sein, wie man es möchte. Der Ehepartner, die Kinder, die bekommen den Druck zu spüren. Irgendwo muss man doch noch derjenige sein, der bestimmen kann. Das ist ein Stück unser Königreich. Da werden wir Saul, der Speere wirft, der verteidigt. Saul, er war begabt. Seine Berufung, sie war wirklich. Das müssen wir uns mal vor Augen führen. Seine Siege, sie waren wirklich. Und trotzdem konnte sein Herz sich verschließen. Wir werden im nächsten Teil sehen, wie David mit diesen Speeren umgeht. Aber wir wollen zuerst doch einmal diese Frage mitnehmen. Wo habe ich so einen Speer schon selber in der Hand? Und vielleicht fällt uns da gleich einen Menschen ein, wo wir gerne irgendeinen Satz so gerne mal sagen würden. Eine Geschichte, mit der wir den anderen klein machen können. Und lassen wir diesen Satz, diesen Speer, einen Augenblick liegen. Versuchen wir dem Herrn zu sagen, was uns da wirklich wehtut oder wehgetan hat. Bei ihm, da brauchen wir keine Leistungen vorzuweisen, damit er uns ansieht. Versuchen wir, auch diesen Menschen vor Augen zu halten und vielleicht in ein kurzes Gebet auch das Gute in ihm zu sehen, für ihn zu beten, nicht einfach für die Bekehrung oder dass er sich wandelt, sondern dass Gott auch im Herzen dieses Menschen wirkt, dass er seine Liebe darin ausgießt, dass es gut wird, auch für diesen Menschen, dass er das ewige Heil auch erlangt.

David, er wurde von den Speeren des Saul nicht verletzt, sondern er hat sie entwichen. Er hat nicht zurückgeschlagen. Und jetzt gibt es eine Stelle, wo er Rache nehmen könnte. Es ist Nacht. Saul, er schläft mitten in seinem Lager und neben seinem Kopf steckt sein Speer im Boden. Muss ich vorstellen, vielleicht genau der Speer, den er irgendwann einmal zum David geworfen hat. Genau dieser König hat David verfolgt, hat ihn aus seinem Leben herausgerissen, hat versucht, ihn umzubringen. Und jetzt steht David neben ihm in der Nacht. Neben ihm noch steht Abishai. Und Abishai findet jetzt die Lage ziemlich eindeutig. Gott hat den Saul dem David ausgeliefert. Ein einziger Stoß, alles ist vorbei. David muss es nicht einmal selber tun. Abishai sagt ihm, lass mich das tun. Du musst deine Hände da nicht schmutzig machen. Und stellt euch das vor, David ist jahrelang auf der Flucht gewesen vor Saul. Immer wieder aufgebrochen. Nie wissen, wem man trauen kann. Und jetzt ist die Lösung so einfach. Und dann noch einen Freund, der uns ermutigt. Das ist Gottes Gelegenheit für dich. Aber David verbietet dem Abishai, Saul zu töten. Er nimmt den Speer und den Wasserkrug mit. Und später, in sicherer Entfernung, lässt er Saul wissen, was da geschehen ist. Das Speer kann irgendjemand abholen. David wirft diesen Speer nicht zu Saul zurück. Also wir haben kurz auf den Menschen geschaut, der zum Speer greift. Jetzt können wir uns, nachdem wir gedacht haben, wo habe ich noch solche Speere in der Hand? Nicht? Mal die Frage stellen, ja, wo haben Menschen mir solche Speere zugeworfen? Wo gibt es einen Saul in meinem Leben, der sein Territorium so verteidigt hat, dass ich darin verletzt wurde, dass ich fliehen musste, dass ich mich verstecken musste? Mach mal. Aber was wird jetzt aus uns? Wie reagieren wir drauf? Auch wir kennen sicher auch solche Gelegenheiten, wo der Speer uns so zum Greifen nahe liegt. Eine Kollegin hat uns vor anderen mal bloßgestellt. Und jetzt macht sie einen Fehler, den hat noch niemand bemerkt. Und wir könnten sie kurz darauf hinweisen oder auch zur nächsten Besprechung mal warten. Und dann können es alle hören. Und die Information wäre in beiden Fällen wahr, nicht? Aber der Unterschied liegt darin, was wir mit ihr vorhaben. Oder vielleicht spricht uns sogar jemand Mut zu. Das musst du dir nicht gefallen lassen, ha? Liebe Karin, jetzt soll man auch mal merken, wie sich das anfühlt und so. Und der andere meint es da schon gut mit uns. Und wir haben manchmal auch diese so halben Freundinnen oder Freunde, würde ich sagen. Aber Leute, die uns zur Rache ermutigen, würde ich eher nicht als Freunde nehmen. Ja? Bei David ist das besonders eindrücklich. Er ist der König. Ja? Er ist schon zum König gesalbt. Er könnte sagen, die Verheißung Gottes wird er jetzt ein bisschen nachhelfen. Er wird also diesen, der unrechtmäßig noch König ist, der ihm im Weg steht, irgendwie aus dem Weg räumen, aber er weigert sich. Er will nicht das Königtum mit Gewalt in die Hand nehmen. Und da sieht man schon den großen Unterschied zwischen David und Saul. David ist König, aber er empfängt das Königtum von Gott. Er reißt es nicht an sich. David, er schützt Sauls Leben und sagt die Wahrheit. Die Achtung vor dem König hindert ihn nicht dran, das Unrecht auch zu benennen. Er spricht es aus, dem Saul, aber auf Abstand. Er tritt ihm nicht sofort entgegen. Er geht nicht einfach auch mit Saul zurück an den Hof. Er kennt die Grenzen, die er setzt. Er nimmt Abstand von diesem Mann. Er ist klar in der Wahrheit, aber er lässt sich nicht, wir können sagen, emotional hineinziehen in diesem Schlamm des anderen. Und auch das gehört irgendwie zu unserem geistlichen Leben. Man muss sich nicht alles gefallen lassen. Man darf auch aus einer gefährlichen Situation weggehen. Man darf auch, so wie man das heute sagt, nicht Grenzen setzen. Man darf Hilfe holen, einen Übergriff melden. Wir brauchen das Böse nicht zu verschweigen. Aber wir können trotzdem in unserem Herzen vom Tiefsten vergeben. Wir können ein Stück weit sozusagen den Speer mitnehmen und ihn zurückgeben, ohne dass wir damit den anderen verletzen. Gehen wir nochmal zurück zu dem Anfang von Davids Flucht. Also das fängt etwas früher an. Da landet er in eine Höhle, die Höhle von Adulam. Und das ist einen bestimmten Weg. Ja, vom Hirten zum gefeierten Sieger, der Goliath verschlagen hat, zum Hof des Königs.
und dann in einem Versteck. Man muss sich vorstellen, nicht, was das für den David bedeutet. Wir kennen seine Geschichte schon. Wir wissen, dass er einmal König sein wird. Und deswegen kann man sagen, okay, die Höhle war irgendwie eine interessante Zwischenstation. Er hat jetzt seine schwierige Ausbildung zu sein. Das ist der Weg des Helden, nicht durch die Schwierigkeit hindurch und dann zur großen Glorie. Aber der David, er hat so einen Überblick nicht. Für ihn irgendwie sein Leben ist zu Ende. Er wurde zum König gesalbt und er wurde abgelehnt. Er hat keinen Kalender, auf dem draufsteht, wann diese Zeit seines Königtums, wann diese Zeit der Glorie irgendwann kommt. Und auch das kennen wir nicht. Ein Konflikt zum Beispiel ist einmal ausgesprochen, aber es ändert sich nichts. Die Person, die uns verletzt hat, sieht es auch noch nach Monaten noch anders wie wir. Oder ein klärendes Gespräch, auf das wir gehofft hatten, es kommt einfach nicht zustande. Wir haben gebetet, wir haben uns bemüht, aber am nächsten Tag ist die Sache noch immer da. Und da kann man eine zweite Last bekommen. Man kann denken, irgendwas muss ich falsch gemacht haben. Also wenn ich richtig vergeben hätte, dann müsste es jetzt doch besser gehen. Wenn ich da richtig gehandelt hätte, wenn ich wirklich Versöhnung gesucht hätte, dann müsste es jetzt doch besser geworden sein. Langsam einmal. Also wir haben keinen Kalender. Gott hat den Terminkalender. Eine Wunde heilt nicht deshalb schneller, weil wir uns für ihre Heilung einen Termin gesetzt haben. Wir dürfen mit ihr vor Gott bleiben. Auch wenn das Gebet heute kaum mehr ist als, Herr, es tut mir einfach noch immer weh. Ich weiß nicht, wohin damit, mit dieser Verletzung. Wenn wir abends ein Gespräch zum 10. Mal durchgehen, was uns verletzt hat, dann könnten wir versuchen, unsere Sätze direkt an den Herrn zu richten. Herr, das und das hat mich getroffen. Aber Angst, dass die anderen es auch glauben werden. Ich möchte mich irgendwie vielleicht auch rächen, aber hilf mir. Wir müssen diese Gedanken nicht irgendwie anständig machen. Wir dürfen auch ein Stück in der Höhle bleiben mit diesen Gedanken, aber sollen immer wieder versuchen, diese Gedanken auf den Herrn auszurichten. Dass ein verwundeter Mensch andere dann irgendwie auch vielleicht anzieht, das sehen wir auch bei David. Also wenn wir lernen, ein Stück weit mit diesem Schmerz umzugehen, mit der Verletzung umzugehen und nicht uns gleich sozusagen nach der perfekten Versöhnung sehnen, sondern das einfach mal in Liebe und in einen Versuch, in einen Prozess der Vergebung durchtragen, da werden wir auch eine unheimliche Stütze für andere, nicht nur für uns selber. Das darf vielleicht ein Lichtpunkt sein, nicht in diese Höhle. Das sieht man bei David auch. Andere kommen zu ihm, ja. Sie begleiten ihn. Und das ist eigentlich ein Zeichen dafür, dass die Wunde, die wir erfahren haben, nicht zum Mittelpunkt unseres Lebens geworden ist. Das ist das eigentliche Zeichen dafür, dass wir im Herzen vergeben konnten. Das ist, wenn der Blick nicht auf uns gerichtet ist, sondern wir noch fähig sind, andere zu helfen. David bleibt in dieser Höhle nicht allein. Seine Familie kommt. Menschen, die selber bedrängt sind, die Schulden haben, die verbittert sind. 400 Männer, so sagt man, sammeln sich bei ihm. Und das klingt zunächst nicht einmal nach der Mannschaft, die man gerne ein Königreich aufbauen würde. Da kommt irgendwie jeder mit seiner eigenen Geschichte, auch mit seinen eigenen Verletzungen. Vermutlich ist nicht jeder zuerst mal daran interessiert, wie es dem anderen geht, sondern sie kommen alle, um Hilfe von David zu bekommen. Aber darin sehen wir, etwas Schönes, Davids Leitung wird gerade daran sichtbar, wie er mit solchen Menschen, mit verletzten Menschen umgeht. Er selber kennt die Erfahrung, klein gemacht zu werden, vernachlässigt zu werden. Und jetzt muss er lernen, auch diesen Menschen in seinem Leben Raum zu geben, ohne dann nochmal ihre Bitterkeit zu übernehmen. Also er muss Leiter werden für diese Menschen, diese Herzen der anderen ausrichten auf das Gute. Das ist sein eigentliches Königtum, das Gott in dem Augenblick von ihm erwartet. Also denken wir zum Beispiel an einen Vater, nicht? Und er ist mit seinem Sohn in der Werkstatt und der Vater könnte das Brett in 10 Sekunden einfach selber, ganz gerade, selber perfekt runtersägen. Aber der kleine Bursche braucht länger, der setzt falsch an, der fragt nochmal und so weiter. Und irgendwann steht der Vater vor einer Entscheidung. Ist mir dieses Brett wichtiger als das Kind, das etwas lernen möchte?
komm, gib's mir, ich mach's einfach selber. Oder nein, du bist mir wichtiger als die Sache. Und wenn alles, wenn etwas wachsen muss, wenn vor allem Leute in ihrem Herzen wachsen, dann braucht das Zeit, dann sollen wir auch Zeit hergeben. Wir müssen manchmal auch diese unfertige Versuche, auch mit anderen Leuten, in der Heilung der Wunden von anderen, sollen wir einfach aushalten. Manchmal auch einen Fehler, ja, der im anderen drin liegt. Und nochmal, warum sage ich das? Wenn wir dazu fähig sind, ja, die Lasten der anderen zu tragen, so wie Paulus das mal sagt, das ist das eigentliche Zeichen, dass wir auch innerlich auf dem guten Weg, auf einem Weg der Heilung selber sind. Wenn wir selber für andere zu Tragenden werden. Das ist ein königlicher Lebensstil. Ja. Wer trägt die Mühe meiner Verantwortung? Müssen alle um mich irgendwie vorsichtig sein, damit ich zufrieden bleibe, damit ich in meinem Königtum, in meinem kleinen Reich nicht gestört werde? Oder nehme ich eine Unbequemlichkeit auf mich, nehme ich auch eine Last auf mich, nehme ich auch eine Verletzung auf mich, lasse ich mich verwunden, damit andere Menschen wachsen können? Das ist David. In diese Höhle, in diese ein Stück Einsamkeit, darin lernt er, was Königtum bedeutet. Nicht in dem Palast des Sauls, sondern in der Höhle, ja, von Adulam.

0: Am Stadttor von Jerusalem steht ein Mann. Und der Mann, er muss irgendwie viel Zeit haben. Also wer mit einer Streitsache zum König unterwegs ist, wird von ihm angesprochen. Ach, woher kommst du? Was führt dich hierher? Und er hört zu, er reicht die Hand, er begegnet den Leuten mit Nähe, er beeindruckt die Leute mit seinen Worten, er zeigt Verständnis. Das ist Absalom. Das ist Davids Sohn. Und seine Gespräche, sie haben eine ganz bestimmte Richtung. Sie sagen, dein Anliegen ist ganz berechtigt, aber leider hört beim König niemand wirklich zu. Das kenne ich selber. Wenn ich hier zu entscheiden hätte, da würde dir wirklich geholfen. Das fällt natürlich auf fruchtbarem Boden. Die Menschen gehen mit einem gewissen Gefühl weiter. Endlich bin ich verstanden worden. Und die Bibel, die Bücher von Samuel und die Bücher der Könige im Alten Testament, sie beschreiben auch, wie Absalom auf diese Weise ihre Herzen für sich gewonnen hat und wie er selber in diese Lage versetzt wurde. Also wir haben kurz über Saul und David gesprochen, aber wir begegnen jetzt eine dritte Person, nämlich jemand, der überzeugend darlegt, was unter seiner Leitung eigentlich besser wäre. Und er kann zuhören, Unzufriedenheit aufgreifen, Hoffnung wecken. Und das sind wirkliche Fähigkeiten. Aber wohin führt er die Menschen damit? Absalom, genau, das ist eigentlich das, was die Bibel uns sagt, er hat eine gewisse Geschichte, nämlich sein Bruder, Amnon hieß er, hat die Schwester Tamar vergewaltigt. Das war nicht alles von der gleichen Frau. David hat so viele Frauen gehabt und die Cousins und Cousinen, oder ich weiß nicht, wie man das sagt, Neffen und Nichten, die haben manchmal auch Affären miteinander gehabt, was unerlaubt war, auch damals. Ja, das war total unerlaubt. Und so eine Affäre war auch zwischen Amnon und Tamar. Und David hat davon erfahren. Er wurde unheimlich zornig. Aber er hat eigentlich nicht eingegriffen. Er hat den Amnon nicht bestraft. Und Absalom ist eigentlich derjenige, der eingesprungen ist. Tamar lebt also ab diesem Punkt in Absaloms Haus, nicht mehr in Davids Haus. Und es ist Absalom, der später auf Amnon, also auf den Täter, eigentlich Rache nimmt. Und diese Vorgeschichte, die ist wichtig. In dieser Familie von David, in seinem Königshaus, da funktioniert nicht alles glatt. David ist manchmal derjenige, der nicht wirklich eingreifen kann. Er ist derjenige, der irgendwie, während alle anderen in den Krieg ziehen, auf seinem Dach sitzt, eine schöne Frau sieht und irgendwie da auch nicht nur etwas Falsches macht, sondern einen Mord begeht und Ehebruch begeht. Und die Leute wissen das. Unser König ist nicht einmal nicht perfekt, sondern unser König ist eigentlich auch sündig und schwach. Und das macht die Geschichte des Königs David ein bisschen unbequem. Er ist nicht so der direkte Held, so wie wir ihm das vorstellen. Also das zeigt uns auch, wir können nicht alle Personen einfach ordentlich hier auf eine gute und auf eine schlechte Seite stellen. Wir haben gesehen, Saul hat was Gutes gehabt am Anfang, er ist umgekippt. Und auch David, in dem Sinn, er hat ein gutes Herz gehabt, er ist wirklich in Frieden mit Gott gestorben, aber manchmal das Unrecht hat er nicht gesehen oder hat selber auch Unrecht getan. Er trägt nicht, manchmal nicht die Verantwortung für das Unrecht seiner Familie. Und dieser frühe Vorfall, der lässt erkennen, was so wachsen kann in so einem Umfeld. Da wächst einen Absalom heraus. Absalom, er will mit allen sprechen. Er will mit Joab sprechen, den Heeresanführer. Zweimal lässt er ihn rufen, aber er kommt nicht. Und dann lässt Absalom sein Gerstenfeld, also vom Joab, anzünden. Jetzt kommt er. Und so schafft er sich langsam irgendwie auch durch Gewalt, aber vor allem durch einen riesen Einfluss, den er hat, ein Machtsfeld. Irgendwie dieses Vakuum, das unter David entstanden ist, füllt er langsam auf. Also das ist dieser Absalom, das ist diese Vorgeschichte. Und das trifft vielleicht auch manchmal auf unsere Situationen zu. Wir kennen sicher andere Personen oder vielleicht dürfen wir uns selber auch immer wieder mal dazu rechnen, die solange sie zuschauen, sich natürlich ganz gut vorstellen können, wie gut alles laufen würde, wenn ich verantwortlich wäre. Nehmen wir mal eine ganz gewöhnliche Sache. Es gibt einen Kirchenchor oder irgendeinen Verein, wo ich tätig bin, und die möchte den Abend ihres wöchentlichen Treffens ändern. Ein Probeabend oder Zusammenkunft oder was dann auch. Und da wurde schon so lange kritisiert, ne? Da muss man doch auf die Familien Rücksicht nehmen und so weiter. Und jetzt endlich, da darf man selber organisieren. Ja, man hat so lange kritisiert, man hat immer wieder gesagt, man müsste das doch so und so und so und so weit. Aber jetzt ist es soweit. Jetzt bist du der Chef. Wunderbar. Und wir fragen alle, wir stellen fest, für den einen geht aber nur den Dienstag und andere arbeiten aber am Dienstag. Für die Mutter geht es erst nach 8, wenn die Kinder ins Bett sind. Aber dann ein älterer Mann, der kommt dann nicht mehr mit dem Bus nach Hause und so weiter. Und jetzt müssen wir entscheiden. Und eine unserer ersten Entscheidungen, die wir treffen werden, wird sicher irgendjemand enttäuschen. Und wir meinen es gut. Wir haben zugehört. Wir haben auf alle versucht, so viel wie möglich Rücksicht zu nehmen. Aber an diesem Punkt beginnt das wirkliche Führen. Kann ich die Enttäuschung dieses Menschen ertragen oder will ich es allen recht machen? Kann ich ihm meinen Grund erklären, ohne ihm irgendwie vorzuwerfen, der ist gegen mich? Oder bin ich bereit, einen Vorschlag nochmal zu ändern? Oder werden aus den Menschen, für die ich jetzt alles verbessern wollte, plötzlich die Schwierigen, die meine gute Idee blockieren? Also werde ich auf einmal zum David oder werde ich auf einmal zum Saul für diesen Menschen? Darum geht es jetzt bei uns. Wie reagiere ich drauf, wenn ich auf einmal in den Schuhen stehe, entweder der Menschen, die verletzen oder auch der anderen, die gut geführt haben, aber die die Verletzung auch tragen mussten. Vielleicht merken wir dabei, ich habe mir irgendwie Zustimmung gewünscht. Und ich habe gesagt, das sei eigentlich Freiheit. Und das ist auch die Gefahr Absaloms. Er gewinnt Anhänger mit der Aussicht auf eine bessere Ordnung. Aber auch in seinem Königreich werden freie Menschen leben, Menschen, die anders denken als er. Wenn er ihnen dieselbe Härte entgegenbringt, unter der er selber gelitten hat, dann ist er ein Saul geworden. Und die Bibel zeigt, wie die Gefahr bei ihm auch Wirklichkeit wird. Es ist nicht nur eine Versuchung, sondern eines Tages, da meutet er sozusagen gegen David und er besetzt Jerusalem, er benutzt die zurückgelassenen Nebenfrauen Davids sozusagen für eine Machtdemonstration, also er schläft mit den Frauen seines Vaters, nicht aus Lust, sondern einfach zu sein, jetzt bin ich hier der Herr und Meister deines Hauses. Er möchte einfach zeigen, ich habe deinen Platz angenommen. Und das ist sozusagen einen Kehrpunkt auch für David. Was macht diese Erfahrung mit ihm? Was wird jetzt aus dem David? Wie tritt er dem Absalom entgegen? Der David könnte sich jetzt auf alles berufen, was er geleistet hat. Auf seine Salbung, auf die Siege, die er errungen hat, auf die Treue seiner Männer. Und er könnte verlangen, dass Jerusalem den Preis für seine Verteidigung bezahlt. Also er könnte irgendwie verlangen, okay, Jerusalem wird belagert von den Absalom. Jetzt bis zum letzten Mann kämpfen wir, damit wir vielleicht nicht siegen, aber damit wir nicht irgendwie so einfach untergehen. Aber das macht David nicht. Warum nicht? Weil er in sich merkt, ich möchte nicht werden so wie Saul. Er erkennt ein Stück in Absalom die Gefahr, die er damals für Saul gestellt hat. Also so wie David für Saul ein Dorn ins Auge war, so wird Absalom auf einmal für den David ein Dorn ins Auge. Und David entscheidet sich zur Flucht. Er will verhindern, dass Absalom die Stadt erreicht, ein Blutbad da anrichtet und sogar jene, die mit ihm mitziehen wollen, aber eigentlich nicht wirklich eine Gefahr in Gefahr sind, also die nicht sofort mit dem Haus David verbunden werden, die empfiehlt er auch nicht mit ihm mitzuziehen, sondern einfach in der Stadt zu bleiben. Und wie er dann aus der Stadt auch herauszieht, ja, da geschieht etwas, was uns irgendwie die tiefere, die innere Haltung Davids besser verstehen lässt. Nämlich die Priester, die ihm ganz treu sind, die haben die Bundeslade mitgebracht. Also die Bundeslade mit den zwei Tafeln des Mose, mit den 10 Geboten, aber das Zeichen eigentlich der Gegenwart Gottes nicht. Und David könnte das auf seine Flucht mitnehmen. Er kann sozusagen Gott mit sich mitnehmen, so würde man es damals gesagt haben. Dann wäre Gott bei ihm, dem gesalbten König, ein starkes Zeichen für seinen Anspruch, den er hat. Aber er schickt die Priester mit der Lade zurück nach Jerusalem. Also er sagt irgendwie, die Hingabe an Gottes Vorsehung ist ganz konkret, das Zeichen der Nähe Gottes soll an dem Ort bleiben, den Gott selber erwähnt hat. Ich möchte Gott nicht für mich beanspruchen, heißt es eigentlich. Und das geht viel, viel tiefer als einfach der Verlust seines Amtes. Die Frage nicht, kann ich glauben, dass Gott meinem Volk, meine Familie, meine Firma, mein Dorf, unser Land treu bleibt, auch wenn ich ein Stück daraus ausgeschlossen werde. Also soll ich vorstellen, nicht? Man hat einen Verein zum Beispiel aufgebaut, dem Ende wird man irgendwie aus diesem Verein verstoßen oder man muss Abstand nehmen, weil der nicht mehr die Richtung geht, die man selber im Herzen trägt, weil ein Stück kein Platz mehr für uns ist. Kann ich das dem Herrn ganz übergeben? Oder sage ich, ohne mich wird es nie mehr dasselbe sein. Jetzt werden Sie sehen, ohne mich wird alles zusammenbrechen. Und das ist die Unzufriedenheit. Und David, er erlebt diese Hingabe. Er weiß, ich habe die Zukunft nicht im Griff. Er betet, trifft konkrete Vorkehrungen. Er lässt Nachrichten übermitteln, schickt einen Vertrauten zurück, ja, um mit dem Absalom auch irgendwie eine Übergabe zu regeln. Hingabe und dieses überlegte Handeln, sie gehören hier ganz zusammen. Ja, aber er schreibt Gott nichts vor. Er nimmt Gott nicht mit sich. Er beansprucht Gott nicht für sich. Das ist etwas ganz, ganz Wichtiges bei David. Und das ist vielleicht die Frage, die wir uns immer wieder stellen, sozusagen, wenn jemand kommt in unserem Leben, der unseren Platz einnehmen möchte. Einen Jüngeren, ja, der die Firma übernehmen soll, der den Hof übernehmen soll. Einen Menschen, der kommt und einfach eine andere Idee hat, als die wir immer wieder hatten. Zu wem werde ich? Werde ich zum Saul, der mein Land, ja, mein Ego schützen möchte? Oder werde ich zum David, der in die Flucht zieht? Und das klingt zuerst einmal vielleicht feige, vielleicht, nicht, dass er flüchtet. Aber wo flüchtet er hin? Er flüchtet hin zu, ja, durchquert das Kidron-Tal und stellt sich auf die andere Seite von Jerusalem hin. Und das ist irgendwie bedeutend. Das ist gerade der Ort, auch wo Jesus hingeflüchtet ist, nachdem alles menschlich gesehen natürlich zusammenbricht. Also David ist durch das ganze Alte Testament eigentlich immer ein Zeichen für den Herrn, nicht ein Zeichen für Jesus. Auch Jesus überschreitet den Kidron. Auch er geht in dem, was er den Ölberg nennt. Auch er wird verraten. Und bei ihm kommt diese Liebe zur Vollendung, die wir bei David irgendwie nur bruchstückhaft auch sehen. Er gibt sich Gott hin, er gibt sich seinem Vater hin. Nicht mein Wille, sondern dein Wille geschehe, betet er dort gerade im Ölberg. Er lässt sich von der Bosheit der Menschen nicht dazu bringen, selber böse zu werden. Er lebt sein Königtum am Kreuz, in der Hingabe am Kreuz. Und das ist ein Stück, das hat mir vor ein paar Wochen mal ganz stark beeindruckt, diesen Satz aus den Seligpreisungen. Nicht selig die Sanftmütigen, denn sie werden das Land besitzen. Da habe ich mir gedacht, was ist dieses Land, oder? Was ist dieses, ja, Territorium sozusagen? Das Land, das Gott uns verspricht, das ist das Königreich Gottes. Nämlich, das ist eigentlich sein Machtsbereich. Da, wo er die Ordnung schafft. Da, wo er alles in der Hand hat. Und dieses Land möchte er uns schenken. Das Land seiner Vorsehung, das Land seiner Liebe, das Land seines Friedens. Da, wo wir leben können und ein Stück uns selber sein, uns selber sind. Da, wo wir, ja, ganz in seiner Liebe geborgen sein. Das ist eine neue Schöpfung, die er für uns in der Taufe gemacht hat, als Kinder, als Söhne und Töchter Gottes vor ihm zu leben. Und irgendwie verlieren wir dieses Land immer wieder mal, ja, wenn wir sündigen. Aber was ist eigentlich die größte Sünde nach dieser Seligsprechung? Ja, selig die Sanftmütigen, denn sie werden das Land besitzen. Nämlich, dass wir nicht sanftmütig sind, sondern dass wir versuchen, zurückzuschlagen. Also, dass wir eigentlich unser kleines Territorium anfangen zu verteidigen. Und das ist unser eigenes Ego, unsere eigene Pläne. Das, was wir aufgebaut haben, das, was wir ersinnt haben, da kommt jemand und wir haben den Eindruck, der möchte das nehmen. Und jetzt mit aller Kräfte verteidigen wir das. Aber dadurch werden wir ein Stück zum Saul, werfen wir Speere, verteidigen uns und verlieren wir das eigentliche Land. muss ich immer wieder das letzte Wort haben in einem Streit und so zum Beispiel die Vertrautheit, die Beziehung zu einem Menschen verlieren? Oder ja, wir dürfen dem Herrn einfach das Land in die Hände legen, so wie David das getan hat, den Wunsch recht zu bekommen und ihm bitten und zu zeigen, was heute wirklich unsere Sorge bedarf. Ein Menschen, der auf ein ehrliches Gespräch wartet, eine Schuld, die wir eigentlich eingestehen sollen, eine Aufgabe, die wir überlassen können, etwas, was wir selber in die Hände nehmen. Selig die Sanftmütigen, denn sie werden das Land besitzen. Gott, unser Vater, wir danken dir für das Beispiel, das du uns im König David gegeben hast. Wir danken dir auch für das Leben, das er uns vorgelebt hat und für die Sanftmut, die er in großen Anfechtungen gezeigt hat. Bitte, dass auch wir in Zeiten der Nachstellungen, Zeiten der Verfolgung, Zeiten, dass Menschen nicht das Gute für uns wollen, auch in deinem Frieden bleiben, in deiner Sanftmut bleiben, in deiner Liebe bleiben, damit wir wirklich das Land besitzen, königlich leben in dem Lande, in deinem Königtum, wo du herrschst, wo die Ordnung deiner Liebe ist und wo auch wir den Frieden finden, der du lebst und herrschest mit dem Sohn in der Einheit des Heiligen Geistes in alle Ewigkeit. Amen. Und so segne und behüte euch allen der allmächtige und barmherzige Gott, der Vater, der Sohn und der Heilige Geist. Amen.
1: Wir hörten Pater Joachim Murnau, den geistlichen Leiter der Jukat Foundation und der geistlichen Familie Das Werk in Königstein, zum Thema Der gesalbte Flüchtling, David zwischen Verheißung und Verfolgung. 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Polarität und Polarisierung ist das Thema von Dr. Boris Wandruschka, Philosoph und Arzt. Und die Sendung wird moderiert von Gregor Dornes.

0: Willkommen zu einer verkürzten Credo-Sendung hier bei Radio Horeb, Ihrer christlichen Stimme in Deutschland. Eigentlich sollte das heute ein ausführlicher philosophischer Abend mal wieder werden mit dem Mediziner und Philosophen Dr. Boris Wandruschka. Aber wenn der Papst unterwegs ist und große Highlights anstehen, dann sind wir da natürlich dabei. Und das machen wir natürlich auch heute bei der Gebetsvigil mit Papst Leo dem 14. in Frankreich. Um 21 Uhr schalten wir dahin. Trotzdem und erst recht, wir wollen Ihnen natürlich nicht vorenthalten, worum es bei der heute geplanten Sendung ausführlich ging, nämlich um das Thema Polarität. Das ist nämlich ein großes Thema in dem neuen, umfangreichen Buch von Boris Wandruschka, Gott, Mensch, männlich, weiblich. Oder, ganz anders, vom Sinn geschlechtlicher Polarität in Schöpfung und Inkarnation aus philosophischer Perspektive. Das wird im Oktober erscheinen. Und ich hatte Gelegenheit, mit Boris Wandruschka darüber ausführlich zu sprechen. Hier ein paar Eindrücke von dem, was der Arzt und Philosoph aus Freiburg, Boris Wandruschka, zu Polarität zu sagen hat. Vom Sinn der Polarität, das also der Untertitel Ihres neuen Buches, Boris Wandruschka, Gott und Geschlecht. Ja, vom Sinn der Polarität, wenn Sie Polarität sagen und darüber ein großes Buch schreiben, was ist denn da gemeint? Von welchem Phänomen reden wir denn da?
1: Ja, sprechen da von einem ganz faszinierenden Phänomen, was schon eine lange Geschichte hat. Also die Reflexion über dieses Phänomen hat eine lange Geschichte. Intuitiv weiß es die Menschheit natürlich, seit sie überhaupt ein Selbstbewusstsein besitzt. Das hat sie ja wahrscheinlich schon einige hunderttausend Jahre. Und natürlich die auffälligste Polarität ist ja zunächst mal die von weiblich und männlich, Mann und Frau, aber natürlich auch viele anderen Polaritäten, wie zum Beispiel Tag und Nacht, Kälte und Wärme, giftig und ungiftig. Da gibt es also schon von Urzeiten an ein Wissen drüber, mit dem auch schon die sogenannten Naturvölker oder naturnahen Völker durchaus gearbeitet haben. Und natürlich bis in die modernste Zeit, in die moderne Physik, denken wir mal an Materie und Antimaterie, an elektromagnetische Felder, die einen Pluspol und einen Minuspol haben, an die Chemie, Basen und Säuren, linksdrehend, rechtsdrehende Moleküle. Also das ganze Universum hat diese eigenartige Polarität. Ja, was ist das eigentlich? Eine besondere Form des Gegensatzes, der aber primär einmal positiver Natur ist. Also es gibt ja negative Gegensätze, Sein und Nichtsein, ja, wäre der stärkste negative Gegensatz. Aber es gibt natürlich positive, wie zum Beispiel eben Mann und Frau oder Säure, Base und so weiter. Habe ich ja einiges genannt. Und diese positiven Gegensätze, die durchziehen in vielfältiger Form das gesamte Leben, die gesamte Materie, auch das geistige Leben, darauf können wir noch mal näher eingehen. Und das Primäre, was dieser Gegensatz erzeugt, ist ein Spannungsfeld. Ja, erstmal ein, kann man ja sehr schön in der Physik sehen, ein zwischen zwei Polen, elektrischen Polen, gibt es ein Spannungsfeld. Da ist also irgendwie eine Dynamik drin. Ein Kraftfeld, sagen die Physiker. Und etwas Analoges haben wir natürlich auch im seelischen und geistigen Bereich. Man fühlt sich angezogen, abgestoßen, solche Dinge. Also ein Spannungsfeld, was Kräfte weckt, wach macht, aber auch dann noch verschiedene weitere Eigenschaften, Aspekte generiert. Also zum Beispiel eben Anziehung, Abstoßung, dann, das ist ja das Klassische, die Ergänzung, die zwei Pole brauchen sich gegenseitig, um ein größeres Ganzes, eben zum Beispiel ein Feld, ein magnetisches Feld aufzubauen. Zwei Pole, Mann und Frau, brauchen sich gegenseitig, um sich fortzupflanzen. Also da gibt es dieses eigenartige Ergänzungsverhältnis, das aber auch immer mit Spannung, Irritation, Labilität bis zu Konflikt, ja bis zu Zerreißung verbunden sein kann, dass die Pole auseinanderreißen. Das nennt man dann Polarisierung. Heute vor allem im gesellschaftlichen und politischen Bereich, dass die Pole nicht mehr positiv aufeinander bezogen sind und sich ergänzen oder miteinander kooperieren, sondern dass sie dann auseinanderfallen und gegeneinander arbeiten. Das ist ja auch die klassische dialektische Theorie bei Hegel und dann bei Marx. Die sehen eher eigentlich polarisierte Verhältnisse, Kampf-Krieg-Verhältnisse, wo es darum geht, wer überwindet den anderen? Ja. Welche Klasse ist die stärkere? Das Proletariat oder das Bürgertum und so weiter. Da haben wir auch diese Gegensätze. Also es ist ein sehr reiches und sehr bewegtes, sehr dynamisches, aber auch labiles und gefährdetes Phänomen in der Wirklichkeit. So vielleicht mal einige Stichworte.
0: Also es ist ein Kraftfeld, ein Spannungsfeld und zwar nicht nur materiell, sondern auch geistig, haben Sie gesagt. Boris Andruschka, diese Polarität, zwischen denen da irgendetwas energiegeladen ist. Wie gesagt, das Kraftfeld ist wirklich sehr anschaulich. Jetzt fragen Sie oder Sie sagen in Ihrem Buch, das im Oktober erscheinen wird, sprechen Sie ja vom Sinn.
1: Genau.
0: Der Polarität. Der Philosoph Boris Wandruschka sagt, es gibt darin einen Sinn. Wo liegt denn darin in so einem Kraftfeld, in so einem Spannungsfeld, das sowohl kreativ sein kann als auch destruktiv? Mhm. Wo liegt denn da der Sinn?
1: Da ist natürlich die Frage, was man unter Sinn versteht. Die meisten Menschen, die die Sinnfrage stellen, verstehen unter Sinn eigentlich den letzten Sinn, den erfüllenden Sinn, den absoluten Sinn. Das ist auch nicht weiter schwierig oder falsch, unberechtigt, aber man sollte natürlich erstmal bei den sozusagen Sinnvorgaben ansetzen, die einfach phänomenal gegeben sind. Und der erste Sinn ist natürlich immer, hängt am Phänomen selbst. Das Phänomen, nehmen wir mal so ein Kraftfeld, ob wir das jetzt seelisch oder sozial oder physikalisch denken, ist halt eigentlich egal, hat eben eine bestimmte Struktur. Und das ist schon ein Sinn. Ja? Das ist schon ein immanenter, im Phänomen liegender Sinn. Der gehört wesenhaft zu dieser Wirklichkeitsstruktur, gehört diese Sinnstruktur dazu, mit allen ihren Implikationen. Wie Sie sagten, konstruktiv, destruktiv und so weiter. Dann kann man natürlich weitersehen und weiter forschen oder ja versuchen, sich hineinzufühlen, hineinzudenken. Und dann sieht man zum Beispiel, dass ein Sinnaspekt Bewegung ist. Ja, zwischen Pole bauen Felder auf. Und wenn Sie jetzt in einem physikalischen Feld, das kennen Sie ja vielleicht, also nehmen Sie einen Magnetstein und dann streuen Sie Eisenspäne drumherum. Was passiert dann? Das wissen Sie noch aus der Physikstunde wahrscheinlich.
0: Ja, was passiert? Die Eisenspäne fangen an zu tanzen, hätte ich fast gesagt. Sie bewegen sich.
1: Ja, genau. Sie bewegen sich und legen sich entlang imaginärer Linien. Man sieht da gar nichts. Die legen sich so Linien, in geordneten Linien. Das heißt, dieses Kraftfeld hat einen Bewegungsimpuls, den nutzen wir heute bei Elektromotoren und was weiß ich, Kraftwerken und Staudämmen und so weiter. Also das bringt das in Bewegung und erzeugt aber eine neue Ordnung, die man niemals vorausgesehen hätte. Kein Mensch kann das voraussehen. Eine neue Ordnung. Und das ist natürlich sehr sinnträchtig. Dem kann man dann nachgehen. Was für eine Bewegung, wenn wir das jetzt im seelischen Bereich sehen, Mann und Frau, ja, was für eine Bewegung kommt da jetzt zustande? Wie wir alle wissen, zum Beispiel bei den Tieren, gibt es ja auch weiblich und männlich, gibt es dann zum Beispiel die Werbung. Ja? Die Werbung wäre jetzt ein Verhaltensritual bei Tieren, mit dieser Spannung, in diesem Spannungsfeld was zu tun und mit dem Spannungsfeld was zu tun. Ja, die Tiere haben dann ganz klar ihre Rituale und die haben wieder einen Sinn, Ausdruckssinn zum Beispiel. Ich begehre dich oder ich will dich oder ich will dich nicht. Ja, die Weibchen sind ja oft erstmal abweisend. Du musst mich erobern, du musst mir zeigen, dass du besonders gut bist und was du alles kannst. Ja, dann machen die Menschen meistens verrückte Tänze und so weiter, bei den Vögeln zum Beispiel. Und Ja, da sehen wir, dass diese Spannung

0: eine Rollenverteilung, also mit verschiedenen Funktionen, der eine mehr die Funktion, der andere mehr die Funktion. Und wenn das natürlich passt, kann es eben etwas Neues erzeugen. Und da möchte ich schon mal auf einen wichtigen Aspekt hinweisen. Es gibt gleich ursprüngliche Polaritäten oder kooperative, könnte man sagen auch. Also Mann und Frau stehen nach heutigem Menschenbild seinsmäßig auf derselben Stufe. Das war in den Kulturen nicht immer so, aber wir würden das ja heute so sagen, sind beides Menschen mit derselben Menschenwürde. Da gibt es kein Über- oder Unterordnungsverhältnis. Dann gibt es aber auch Polaritäten mit Über- und Unterordnungsverhältnissen. Zum Beispiel eben das Allerwichtigste zwischen Gott und der Schöpfung oder Gott und den Menschen oder Gott und den Geschöpfen. Ja, das ist auch in gewisser Weise eine Polarität, zum Beispiel eben zwischen dem unendlichen Sein und Wesen Gottes und dem, ja, endlichen der Geschöpfe. Und auch da entsteht ein Spannungsfeld. Wir wissen, die ganze Weltgeschichte wird durch diese Gott-Mensch- oder Gott-Geschöpf-Spannung strukturiert. Die Religionen sind sozusagen eine Ausfaltung dieses Urfeldes an Spannung zwischen dem Göttlichen und Sterblichen. Und eine Fülle von, ja, Bildern, von Mythen, von Religionen, von Werken, Michelangelo, Leonardo bis Picasso, egal, wird erzeugt aus diesem Feld heraus. Und das Ziel, zumindest innerhalb der Religionen ist es ja sehr eindeutig, ist natürlich, dass dieses Geschöpf mit seinem Ursprung, mit seinem Urheber eins wird. Ja, das ist diese berühmte Einheit, Seinseinheit in der Mystik zum Beispiel. Ja, dann wird praktisch dieses Spannungsfeld ein Stück weit überwunden. Sie kennen den berühmten Spruch von Augustinus am Anfang seiner Bekenntnisse. Mein Herz ist unruhig, bis es Ruhe findet in dir. So ähnlich, glaube ich, heißt es. Und dann kommt eben diese Spannung zur Ruhe. Sie wird nie ganz aufgehoben, weil wir nicht einfach Gott werden. Ja, es gibt Religionen, die das lehren. Zum Beispiel Hinduismus und Buddhismus lehren ja, dass das Individuum komplett sich auflöst im Brahman, der Atman im Brahman. Wir Christen gehen davon aus, dass wir in unserer Individualität erhalten bleiben. Also eine gewisse Spannung bleibt, aber sie ist eben nicht mehr so massiv, wie sie jetzt ist. Oft fallen ja die Pole auch auseinander. Wenn ich zum Beispiel nicht glauben kann, ja, dann hab ich kein Verhältnis zu dem anderen Pol. Oder wenn Gott mich überwältigt, das gibt es ja auch, ja, die Bibel ist voll davon, von solchen Geschichten, wo Gott einem Menschen begegnet und dieser Mensch dann überwältigt ist. Also auch da wieder haben wir ein Spannungsfeld, polar, aber diesmal subordiniert, nicht koordiniert, sondern subordiniert. Auch da entstehen eigentlich wichtige neue Elemente, neue Bewegungen. Also letztendlich könnte man sagen, die Polarität ist im Keim schöpferisch, kreativ. Das ist ihr letzter Sinn.
1: Vom Sinn der Polarität in Schöpfung und Inkarnation. Das ist der Ausgangspunkt, Gott und Geschlecht, diese Frage, das ist der Ausgangspunkt, um für Boris Wandruschka in seinem Buch, das im Oktober 2026 auf dem Buchmarkt erscheinen wird, das ist der Ausgangspunkt, um zu fragen nach dem Sinn der Polarität. Und darüber sprechen wir hier ein bisschen. Dr. Boris Wandruschka. Ich fasse nochmal zusammen,
0: Ja.
1: oder ich versuche es nochmal. Die Polarität erzeugt zunächst einmal eine Spannung. Das heißt, sie macht nicht einfach eine Spannung nur sichtbar, sondern sie erzeugt tatsächlich etwas. Sie
0: Erzeugt, ja.
1: schafft etwas ohne die, um mir zum Beispiel bei dem ganz einfachen Bild der Eisenspäne zu zeigen, die sich dann irgendwie in Bewegung geraten und dann am Ende
0: Genau.
1: sauber in eine Reihe hinlegen. Das würden die Eisenspäne von sich aus niemals machen.
0: Nein.
1: Das würden sie von selbst nicht machen. Das heißt, die Polarität
0: Genau.
1: erschafft eine Wirklichkeit. Der Pfau rennt sein Leben lang, der männliche Pfau rennt sein Leben lang herum, weiß nicht, wozu er die Federn, diese komischen langen Federn da hinten hat, bis er
0: Genau.
1: das Rad schlägt für das Weibchen,
0: So ist
1: um ihm
0: es.
1: zu imponieren und richtig, richtig aus dem Häuschen ist bei seinem
0: Ja,
1: Wald,
0: genau.
1: also richtig lebendig wird. Und das kann
0: Genau.
1: man hinauf oder erweitert, zur Seite hin erweitern, immer weiter, bis wir dann tatsächlich zu so einem Satz wie bei Augustinus kommen. Unruhig ist mein Herz, bis es Ruhe findet, oder unser Herz, bis es Ruhe findet in dir und solche Sachen. Das heißt also, diese Polarität, die Spannung erzeugt, ist eigentlich aus

0: wenn ich jetzt mal ganz durch das erste Mal von Ihnen so höre, kommt bei mir der Verdacht auf, dass im Grunde das, was wir, ich will es nicht zu holzschnittartig machen, aber ich sage es trotzdem mal, das, was wir Leben, Vitalität nennen, eigentlich ohne diese Polarität, wenn ich Ihnen jetzt mal für einen Moment glaube, dass das alles so ist, eigentlich ohne diese Polarität gar nicht denkbar ist. Also oder zumindest in unserer Realität gar nicht vorkommen würde.
1: Ja, es wäre ein ziemlich statisch langweiliges Universum, sehr wahrscheinlich, ja, in der Tat.
0: Mhm.
1: Ja. Also die Polarität geht ja sehr weit. Zum Beispiel eine ganz spannende Polarität, das ist jetzt was für Philosophen vielleicht, ist die zwischen Raum und Zeit. Ja, das ist vor allem, wenn man das dann auf dem Hintergrund der Relativitätstheorie von Einstein sieht, der Raum hat als notwendige Struktur eine Simultanität. Mindestens sozusagen drei Raumpunkte müssen da sein, um sowas wie eine Fläche zu bilden. Und die sind aber zugleich und an sich erstmal völlig statisch. Denn die Zeit ist wesenhaft sukzessiv. Ja, da folgt was auseinander. Und es gibt keine Zeit, wenn es keine Folge gibt. Also die Zeit hat, das weiß gerade auch Augustinus und sein Bekenntnis, da hat er da ein Riesenkapitel, die Zeit zeigt etwas Dynamisches, die hat was Vorwärtsdrängendes, Zukunft eröffnet wird, während der Raum ist eher Ruhe, Gegenwart, ja, Stabilität. Und die Zeit ist eher was Instabiles. Also auch da haben wir eine ganz interessante Polarität. Und Sie können es wirklich durchdeklinieren auf allen Gebieten, ob in der Mathematik oder Physik oder Psychologie. Auf allen Feldern kann man das finden. Und eben am interessantesten ist natürlich diese dialektische Polarität, wo ein Wesen, nehmen wir jetzt halt Mann und Frau, weil da ist es am offensichtlichsten, wo ein Wesen, Mann und eben auch Frau, jedes Wesen für sich nach Ganzheit strebt. Das ist ein tiefer Trieb in uns. Wir wollen ganz sein. Wir fühlen alle möglichen Mängel, physisch, psychisch, sozial, intellektuell und so weiter. Haben wir Mängel ohne Ende. Und wir wollen ganz werden und bedürfen der Ganzwerdung einer anderen Wirklichkeit, also der Mann bedarf der Frau und umgekehrt, die ich selber aus mir allein gar nicht generieren kann, derer ich also bedürftig bin, ich brauche den anderen, um selbst sein zu können und umgekehrt. Ja, also diese Verschränkung ist natürlich eine ganz besondere Steigerung dieser Polarität, dass zwei Dinge, die ganz sein wollen, aber aus sich nicht ganz werden können, einander das geben, was der jeweils andere nicht hat, aber braucht, um ganz zu sein. Und das ist natürlich schon zwischen den Geschlechtern so, und das ist erst recht so von unserer Seite hin zu Gott. Ja. Wir brauchen Gott, um ganz werden zu können. Ohne Gott werden wir nie ganz. Das heißt, es gibt keine Seligkeit. Die Ganzheit ist ja sozusagen ein Aspekt der Seligkeit. Die Seligkeit kann nur in Gott erreicht werden, weil wir nur in Gott ganz werden können. Unser ganzes Wesen ist sozusagen, also philosophisch gesagt, Potenzial unendlich. Wir erstreben das Unendliche, können es aber nie aus eigener Kraft erreichen. Und Gott wird uns eines Tages sich selbst uns geben, also seine Unendlichkeit, die wir uns nicht geben können, gibt er uns. Und dadurch kommen wir zur Ruhe, werden ganz und werden uns dann selig fühlen.
0: Aber also um dieses, da würde ich Ihnen gerne noch mal ins Wort fallen, Dr. Wandruschka, weil das eben ja genau dieses über- und untergeordnete Verhältnis ist.
1: Genau.
0: Mit Gott sind wir, auch wenn wir das gerne immer wieder behaupten, Stichwort Menschwerdung etc., am Ende des Tages nicht wirklich auf Augenhöhe.
1: Nein,
0: so sehr wir angenommen sind und alles Mögliche. Das ist ja ein ganz großes Thema auch bei Ihnen, Boris Wandruschka, in Ihrer ganzen Arbeit über die vergangenen Jahre. Gipfelnd in so einem Buch wie Der Heilige Tausch. Und auch jetzt wieder dürfen wir mit Sicherheit davon ausgehen, dass auch in diesem Buch Gott und Geschlecht ja genau das wird ja das Thema schlechthin drin sein.
1: Genau.
0: Sie müssen uns nochmal helfen, diese Spannung, diese Über- und Untergeordneten, Spannung zwischen dem Übergeordneten, Gott, der eben einfach Gott ist, und uns Menschen. Und da gibt es auch ein Spannungsverhältnis, das sich nach christlicher Vorstellung tatsächlich nie wirklich im Letzten aufhören wird, eine Art von Spannungsverhältnis zu sein?
1: Ja, nicht ganz. Es ist okay. Nicht ganz so. Es ist wirklich komplex. Und deswegen ist meine Arbeit auch so umfangreich geworden, weil die Sache in sich so ungeheuer komplex und aber auch sehr, sehr schwierig ist. Denn wir haben es ja hier mit diesen zwei Urgeheimnissen des Christentums zu tun, mit der Trinität und mit der, ja, mit dem Gottmenschentum Jesu Christi. Und da kommen ganz neue Aspekte ins Spiel, um mal direkt auf Sie zu antworten. Tatsächlich ist es so, dass es in einem Fall, aber wirklich nur in einem einzigen Fall, einem einzigen menschlichen Fall, der Mensch auf Augenhöhe mit Gott kommt. Nämlich eben bei diesem Menschen Jesus Christus, der nach unserer Glaubensvorstellung eben mit der zweiten Person Gottes, mit dem Logos, Gottsohn, ja, identisch wird oder identisch ist oder zu ihm erhoben wird, wie auch immer man das umschreiben mag. Jedenfalls, er wird wirklich voll und ganz Gott. Dieser Mensch in irgendeiner Weise, die eben sehr geheimnisvoll ist, wird er Gott, während alle anderen Menschen, einschließlich Maria, bleiben Mensch. Ja, wir, alle anderen bleiben Mensch und werden nicht Gott, werden nicht vergöttlicht. Deswegen ist es so spannend. Man könnte eben sagen, im Falle dieses Exempels, also Jesus ist das Exempel aus verschiedenen Gründen, wird tatsächlich der Mensch in den Rang Gottes gehoben und damit wird diese Spannung eigentlich überwunden. Also die zweite Person ist ja klar, der Gottsohn, der Logos steht ja koordiniert, wenn man so sagen will, mit den beiden anderen Gottpersonen. Ja, da gibt es keine Unterordnung. Das war ja Arius. Arius hat ja gesagt, Gottsohn ist Sohn, also ist der Vater höher. Und das wurde ja in Nicäa abgewiesen und auch darauf bezieht sich ja mein anderes Buch. Und das ist eine Besonderheit, die man bedenken muss. Aber für alle anderen Menschen ist es tatsächlich so, die Spannung bleibt. Ich bleibe Geschöpf, obwohl ich sozusagen zunehmend in Gottes Sein hineinsinke. Also ich werde schon quasi unendlich, immer mehr vergöttlicht quasi, aber ich bleibe doch auch Geschöpf. Es behält seine Dynamik.
0: Es behält seine Dynamik und es ist geradezu eine Art von Urdynamik. Also genau. Ich erfahre das nach diesem christlichen und ja schon fast, ja, im Grunde ja schon fast philosophischen Anfang, der aber grundstürzend ist, der lebendig ist, der existenziell ist, hätte man früher gesagt. Das ist nicht so, ich erfahre mich unvollständig, endlich, nicht sozusagen einen übergeordneten Sinn jenseits der Grenzen meines irdischen Daseins, den finde ich nicht, also muss ich mir da irgendwas einfallen lassen, am besten einen Gott, der ewig ist und mit dem ist das dann, also mit dem kann ich das dann ausgleichen, diesen Mangel, sondern offensichtlich ist ja, wenn man so Biografien, der Name des heiligen Augustinus ist gefallen mit seinem unruhigen Herzen, aber auch die Mystiker haben sie genannt, gerade auch im Mittelalter eine gigantische Bewegung. Da steckt schon auch, also muss man, man hat den Eindruck, da steckt eine echte Erfahrung dahinter des unbedingt. Gegenübers dieser göttlichen Realität. Ja. Das heißt, die Gewissheit ist so stark, diese Spannung, dieses Kraftfeld, um beim Eingangsbild zu bleiben, ist schon, das ist schon da. Und das ist die Erfahrung dessen, ist so stark, dass eigentlich dann, also man an einem Punkt ist, wo nicht der geringste Zweifel darüber bestehen kann, dass es diese übergeordnete Polarität, in Klammern Gott, tatsächlich geben muss.
1: Unbedingt. Ja, also in vieler Hinsicht, sowohl negativ, ja, leidvoll. Ich spüre, da ist mir was entzogen. Da ist was, das ist irgendwie da, aber auch noch viel mehr. Also ja, dieser Gott ist ja auch mir in der Regel entzogen. Und dann ist er mir in verschiedenen Gestalten, aber auch wieder präsent. In der Mystik ist es eine eine Hochform der Präsenz, der Vereinigung. Und aber auch schon in der Eucharistie ist das ja am Werke, und da gibt es viele Zwischenformen. Und auch das wieder ist auch interessant, dass es da eben sozusagen eine Spiegelung gibt in den Geschlechtern. Denn wenn man sich wirklich liebt, dann macht man ja auch die Erfahrung, oh, ich möchte mit dem ganz eins sein. Und man muss dann ja in der Regel feststellen, das geht halt nicht. Ja, also das schafft man höchstens einen Augenblick oder eine gewisse Zeit, aber dann geht es auch wieder auseinander. Also diese völlige Vereinigung, dieses ganz intime Ineinanderbestehen, das erahnen wir. Und nach meinem Menschenbild wird uns das auch eines Tages geschenkt, also auch zwischen den Geschlechtern. Also auch wenn hier jetzt, nehmen wir mal eine Ehepartner, eine Ehe zwischen zwei Menschen, die bekommt vor oder in Gott nochmal eine ganz andere Gestalt. Die wird in einer Weise, erfährt die eine Vereinigung, die hier gar nicht möglich ist. Ja, das macht allerdings dann Gott mit den beiden natürlich.
0: Der Sinn der Polarität in der Schöpfung und auch in der Menschwerdung. Darum und um vieles mehr geht es in dem großen Buch von Boris Wandruschka, Gott, Mensch, Gottmensch, männlich, weiblich. Oder ganz anders. Sie hörten ein paar Ausschnitte aus einem Gespräch, das ich mit Boris Wandruschka anlässlich dieser Veröffentlichung jetzt im Oktober führen durfte. Haben wir gekürzt, weil wir jetzt gleich nach Frankreich schalten zur Gebetsvigil mit Papst Leo dem 14. In unserer Mediathek auf horeb.org finden Sie dann das ganze vollständige Gespräch. Danke fürs Dabeisein. Jetzt sind wir im Gebet miteinander verbunden mit Papst Leo dem 14. in Frankreich. Alles Gute, Gottes Segen wünscht Ihr Gregor Dornis.
2: Ja, es ist 20.58 Uhr und die Vigil beginnt um 21 Uhr. Papst Leo der 14. reist ja nach Frankreich und ab heute bis Montag führen ihn seine Stationen nach Paris, Lourdes und Metz. Von der UNESCO und Notre Dame über den berühmten Wallfahrtsort bis an die deutsch-französische Grenze. Im Fußballstadion Stade de France in Saint-Denis kommt Papst Leo XIV. Mit Tausenden von Jugendlichen zu einer gemeinsamen Gebetsvigil am Abend zusammen.

Und wir schalten schon mal ins Stadion von Stade de France in Sardinie. Und Radio Vatikan übernimmt die Übertragung. Einen herzlichen Dank vorab.

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0: Autor Jesus Christus. Herzlich willkommen, liebe Zuschauer, liebe Hörer, zu dieser Live-Übertragung von Radio Vatikan für Vatikan Media. Vom heutigen 25. bis 28. September startet Papst Leo XIV. Der Republik Frankreich einen Staatsbesuch ab. Drei offizielle Termine hat Papst Leo heute in Paris schon absolviert. Die Begegnung mit den Vertretern der staatlichen Institutionen, der Zivilgesellschaft und dem diplomatischen Korps, den Besuch am Hauptsitz der UNESCO und eine Vesper mit den Hirten und Ordensleuten Frankreichs in der Kathedrale Notre-Dame de Paris. Und wir sind nun dabei, wenn Papst Leo im Stade de France, rund 10 Kilometer vom Pariser Stadtzentrum entfernt, einer Vigilfeier mit der Jugend Frankreichs vorstehen wird. Am Mikrofon begrüßt Sie sehr herzlich Silvia Kritzenberger. Mein Gruß geht an alle, die über unsere Partnersender heute mit dabei sind. EWTN und KTV, das Kölner Domradio, Radio Horeb, Nova Radio Bern und die Radio Maria Familie. Und ganz herzlich heiße ich natürlich auch alle willkommen, die über unsere Webseite, Facebook-Apps und YouTube heute mit dabei sind. Ja, Papst Leo besucht zurzeit Frankreich, Stationen der 5. Auslandsreise des seit Mai 2025 amtierenden Papstes sind neben Paris, der Wallfahrtsort Lourdes am Fuß der Pyrenäen und das nordfranzösische Metz. Und wir sind schon zugeschaltet ins Stade de France. Es hat hier schon ein festliches Vorprogramm gegeben mit dem Auftritt vieler Künstler. Mit dieser großen nächtlichen Gebetsvigil wird der erste Tag des Staatsbesuchs von Papst Leo ausklingen. Rund 80.000 junge Menschen im Alter von zwischen 17 und 35 Jahren sind mit dabei. Es ist der erste Papstbesuch in Frankreich seit 18 Jahren. Benedikt XVI. War im September 2008 hier. Papst Johannes Paul II. War 7-mal in Frankreich, Papst Franziskus 3-mal.
1: Très Saint-Père, Très Saint-Père, quelle joie de vous accueillir.
0: Wir hören die Grußadresse von Etienne Patrick Christian Marie Guillet, Bischof von Saint-Denis, diesem Viertel, in dem sich Problemviertel, in dem sich das Stade de France befindet.
1: De 17 à 35 ans, venant de tout le pays. Ils arrivent,
0: Heiliger Vater, hat der Bischof gesagt, welche Freude Sie heute Abend hier im Stade de France, dem größten Stadion des Landes, im Stadion Frankreichs, willkommen zu heißen. Vor Ihnen stehen 78.000 junge Menschen im Alter von 17 bis 35 Jahren, die aus allen Teilen Frankreichs hierher gekommen sind.
1: Qu'est-ce qui tous les unit, le Christ?
0: Was verbindet sie alle miteinander? Sicherlich Fragen und Zweifel. Ja, und heute Abend sind sie hier, weil sie danach dürsten, ihnen zuzuhören. Ermutigen Sie sie. Sehr oft verbindet sie auch die Freude, Christen zu sein und der Wunsch, auch wenn es nicht immer leicht ist, ihren Glauben dorthin zu tragen, wo sie leben. Willkommen, Heiliger Vater, in Saint-Denis.
1: Le département le plus jeune.
0: Im jüngsten und kosmopolitischsten Departement Frankreichs.
1: Ici en Seine-Saint-Denis, nous avons bien sûr nos fragilités.
0: Natürlich haben wir hier in Saint-Denis auch unsere Verwundbarkeiten. Doch als Bischof möchte ich Zeugnis geben von der Lebendigkeit dieser christlichen Gemeinschaften. Die Getauften sind hier zweifellos eine Minderheit, aber sie sind von dem großen Wunsch beseelt, ihren Glauben zu leben, Brücken der Geschwisterlichkeit zu bauen und zum Frieden beizutragen. Heute Abend sind viele von Ihnen hierher ins Stade de France gekommen, um Ihnen zu begegnen. Willkommen, Heiliger Vater in Saint-Denis, gleich neben dieser für die Geschichte Frankreichs so bedeutenden Basilika. Hier ruhen die Königinnen und Könige von Frankreich und die heiligen Dionysius, Rusticus und Eleutherius, die von Papst Fabien aus Rom entsandt wurden, um in unserer Pariser Region das Evangelium zu verkünden. Ganz in der Nähe der Basilika, im Schatten dieser großen Turmspitze, die heute wieder aufgebaut wird und in 4 Jahren wieder zum Himmel weisen wird, wollen wir auch immer wieder aufs Neue das Leben Gottes empfangen. Heiliger Vater, mit Ihrem Wort, Ihrem Gebet und Ihrer Gegenwart ermutigen Sie diese jungen Menschen in Frankreich und Sie stärken unsere ganze Kirche. Geben Sie allen wieder Hoffnung, die sich hier heute versammelt haben, ob wir nun hier im Stade de France versammelt sind oder vor unseren Bildschirmen oder in Gefängniszellen. Stärken Sie unseren Glauben und insbesondere den Glauben unserer Katechumenen, deren Zahl stetig steigt. Ermutigen Sie uns nach dem Vorbild des heiligen Dionysius, Jünger und Apostel zu sein, Zeugen des Glaubens für diese Welt und für Frankreich. Herzlich willkommen, Heiliger Vater, im Stade de France. Herzlich willkommen inmitten der jungen Menschen Frankreichs. Ja, das war der Bischof von Saint-Denis, Etienne Patrick Christian-Marie Guyet. Tosender Applaus für Papst Leo und wir hören jetzt die Grußadresse einer Delegation junger Menschen an den Heiligen Vater.
2: Très saint Père. Très saint Père.
0: Heiliger Vater, im Namen aller Jugendlichen Frankreichs, der vielen, die heute Abend hier in diesem Stadion versammelt sind und auch jener, die nicht zu uns kommen konnten, danken wir Ihnen, dass Sie zu uns gekommen sind. Herzlich willkommen bei uns in Frankreich und ganz besonders heute Abend hier in Saint-Denis, einer jungen, vielfältigen und hoffnungsvollen Region. Vor Ihnen stehen Zehntausende junge Menschen aus ganz Frankreich. Wir haben unterschiedliche Geschichten und Lebenswege, unterschiedliche Stärken und Schwächen. Doch uns verbindet derselbe Wunsch, dieselbe Sehnsucht, das Leben zu wählen, in den Fußspuren Christi zu gehen und auf seinen Ruf zu antworten. Heute sehen wir bei vielen jungen Menschen einen echten Wunsch nach Gott, einen Durst nach Glauben und eine Suche nach Christus, die tief in ihren Herzen verwurzelt ist. Gleichzeitig müssen wir uns den Unsicherheiten stellen, die durch die Kriege in unserer Welt entstehen, den Spaltungen in unserer Gesellschaft, den Herausforderungen des Klimawandels und den Fragen, die der technologische Wandel für unsere Zukunft aufwirft, insbesondere für die Arbeitswelt. All das kann zu tiefer Entmutigung führen. Und doch, unsere Jugend gibt nicht auf. Sie engagiert sich, sucht nach dem Sinn ihres Lebens und stellt sich in den Dienst der Schwächsten. Heiliger Vater, wir freuen uns, diese Vigil heute Abend gemeinsam mit Ihnen feiern zu dürfen. Wir brauchen Ihr Wort, Ihre Orientierung und Ihren väterlichen Blick, der uns auf unseren Wegen im Leben und im Glauben ermutigt. Wir brauchen Ihre Hilfe, um die Hoffnung zu bewahren, unsere Berufung zu erkennen und Christus mit Mut, Freude und Treue nachzufolgen. Im Geist der vielen Heiligen, die die Geschichte unseres Landes geprägt haben und ihr Leben Gott und dem Dienst an ihren Mitmenschen gewidmet haben, möchte auch unsere Jugend zu einer Generation von Zeugen werden, zu einer Generation, die den Mut hat, zu glauben, zu lieben und zu dienen. Davon möchten wir Ihnen nun erzählen.

Ja, die Delegation der jungen Menschen wird jetzt hier auf der Bühne von Papst Leo begrüßt und wir werden jetzt hier eine szenische Darstellung sehen, die Jugend Frankreichs und ihre Heiligen. In dieser Darstellung wird die Jugend Frankreichs anhand von 10 Bildern von den heiligen Männern und Frauen erzählen, die die Geschichte des Landes geprägt haben.

0: Ja, nach dieser beeindruckenden Darstellung hören wir jetzt einen Dialog zwischen Papst Leo und jungen Menschen, bei dem ihm zwei junge Franzosen Fragen stellen werden, die junge Menschen allgemein umtreiben. Heiliger Vater, wir danken Ihnen für Ihre Anwesenheit unter uns heute Abend und für diese Gelegenheit zum Austausch, die Sie uns bieten. Mein Name ist Chloe, ich bin 25 Jahre alt und schließe gerade mein Pharmaziestudium ab. Ich engagiere mich in einer Gruppe junger Katholiken aus den Arbeitervierteln der Île-de-France, La Cité Céleste, die himmlische Stadt. Wir organisieren unter anderem gelegentliche Veranstaltungen wie Anbetungs- und Lobpreisabende, zu denen sich viele junge Menschen aus dem Viertel versammeln, die ihren Glauben leben und mit anderen teilen möchten. Außerdem engagiere ich mich in meiner Pfarrei, vor allem für Jugendliche am Gymnasium. Bei diesen verschiedenen Engagements liegt es mir am Herzen, meine Energie und meine Fähigkeiten in den Dienst anderer zu stellen, indem ich eine Verbindung zwischen dem Glauben der Jugend und den alltäglichen Lebenswirklichkeiten in unseren Stadtvierteln schaffe. Wie der heilige Paulus sagt, für uns ist Christus das Leben. Doch die Gesellschaft, in der wir leben, ruht auf anderen Grundlagen und scheint manchmal bezüglich der Frage von Gott, der Frage nach Gott, gleichgültig zu sein. Wir möchten Christus in unserem Umfeld mit Nachdruck und Beharrlichkeit verkünden, aber natürlich auch mit Respekt und Feingefühl gegenüber denen, denen wir begegnen. Wie können wir die Kraft unseres missionarischen Eifers mit der Authentizität eines geschwisterlichen Lebens mit denen verbinden, die unseren Glauben nicht teilen? Ja, das war die erste Frage an den hohen Gast aus Rom. Papst Leo begrüßt nun Chloe. Sie bekommt einen Rosenkranz aus Rom geschenkt. Und wir hören jetzt gleich, was Papst Leo ihr antworten wird.
1: Chers amis,
0: liebe Freunde, das Erste, was ich sagen möchte, ist ganz einfach. Danke. Danke an Gott und danke an euch. Danke für euren Mut. Danke für eure Anwesenheit. Danke für euren Glauben. Ihr seid das Salz Frankreichs.
1: Merci, Chloé.
0: Danke, Chloé, für deine Frage. Der Satz des heiligen Paulus, den du zitiert hast, ist nicht nur eine einfache Feststellung. Er ist eine echte Zusammenfassung seines Lebens. Mit wenigen, aber entscheidenden Worten spricht er ein Lobgebet, bekennt seinen Glauben und weist einen Weg der Heiligkeit bis zum Martyrium. Für mich ist Christus das Leben. Indem wir diese Liebeserklärung wiederholen, versuchen wir an der Erfahrung des Apostels teilzuhaben. Er bezeugt uns nämlich, dass Gott seinem Leben niemals fremd ist, sondern dass er ihm im Gegenteil entgegenkommt. Er ruft ihn zu sich. Er verwandelt ihn innerlich. Und er sendet ihn in die Welt. Diese geistliche Dynamik betrifft uns alle, auch heute noch. Es stimmt, was du sagst, dass die Gesellschaft, in der wir leben, Gott gegenüber gleichgültig zu sein scheint. Aber der Herr ist uns gegenüber nicht gleichgültig. Das ist es, was zählt und was uns immer wieder Hoffnung schenkt. Dass vielen die Frage nach Gott fremd ist, ist in der Tat ein Problem. Aber dass vielen die Frage nach dem Menschen fremd ist, ist ein ebenso großes Problem. Wie viele Menschen interessieren sich leider nicht für ihren Nächsten, führen ein egoistisches Leben oder verachten die Armen, indem sie ihren Reichtum für belanglose Dinge verschwenden? Wie viele lehnen einfache Menschen und Kranke ab, in der Annahme, dass jeder nur durch das etwas wert ist, was er leistet? Ich denke dabei insbesondere an dein Engagement in den Arbeitervierteln der Île-de-France mit La Cité Céleste, dort in der konkreten Alltagsrealität und manchmal auch inmitten von Schwierigkeiten, wird dein Glaube zu einem lebendigen Zeugnis der Hoffnung. Der Mensch verirrt sich, wenn er behauptet, Gott sei tot. Ist Gott nicht bei ihm, hat der Mensch kein Heil mehr und verliert den Sinn seines Daseins, das zu einer Sackgasse wird oder zu einem Nichts. Wer hingegen sagt, für mich ist Christus das Leben, erlebt genau das Gegenteil. Denn in Christus wissen wir, dass Gott dem Menschen gegenüber niemals gleichgültig ist. Durch Jesus, den Gekreuzigten und Auferstandenen, gibt er sein eigenes Leben, damit wir leben. Das ist also die Art und Weise, Christus zu verkünden, die Mut und Respekt vereint. Ihn als Evangelium der Erlösung zu verkünden, als Wort der Wahrheit und des Lebens. Dieses Evangelium ist eine frohe Botschaft für alle, eine befreiende Kunde und Richtschnur eines neuen Lebens. Das Evangelium Jesu führt nämlich nicht zu Konflikten, sondern lädt stets zur Vergebung ein. Während es das Drama der Geschichte erhält, schult es uns in geschwisterlicher Fürsorge. Die Begegnung mit Christus öffnet den Weg zum Dialog und bereitet auf seinen Frieden vor, denn sie schenkt jedem Mann und jeder Frau das größte Versprechen, das alle Sehnsüchte erfüllt, das Versprechen des ewigen Lebens.
1: Cher John, l'expérience religieuse de toute personne.
0: Liebe Chloé, liebe Jugendliche, die religiöse Erfahrung jedes Menschen bringt diese Suche nach Sinn zum Ausdruck, die die menschliche Seele bewegt. In Jesus, dem Erlöser der Welt, lässt sich Gott finden, indem er die Menschen anredet wie Freunde. Er ist die Quelle des lebendigen Wassers, das Licht in der Finsternis. Lasst uns also heute Abend in der Freude des Glaubens gemeinsam verkünden. Für uns ist Christus das Leben. Sagen wir es gemeinsam. Für uns ist Christus das Leben. Dank ihm ist es möglich, den missionarischen Eifer mit der Erfahrung der Geschwisterlichkeit denen gegenüber zu verbinden, die nicht an Gott glauben oder anderen religiösen Traditionen angehören. Diese Geschwisterlichkeit, die auf

zu geben, ohne diejenigen zu lieben, denen wir ihn verkünden wollen. Die Begegnungen zwischen Jugendlichen aus dem Mittelmeerraum, die in den letzten Jahren stattgefunden haben, sind ein ermutigendes Zeichen dieser Geschwisterlichkeit. Die christliche Botschaft stellt also kein Hindernis für das geschwisterliche Zusammenleben dar. Im Gegenteil, sie fördert es, denn sie lädt jeden in aller Freiheit ein, einer Botschaft des Friedens und des Heils Gehör zu schenken. Ebenso steht unsere Mission nicht im Widerspruch zum Respekt vor anderen Religionen, denn die Kirche lehnt nichts von dem ab, was in ihnen wahr und heilig ist. Danke. Das war die Antwort von Papst Leo hier im Stade de France.

0: Nun die zweite Frage. Heiliger Vater, vielen Dank, dass Sie gekommen sind, um uns im Glauben und in unserem Wunsch, das Evangelium zu bezeugen, zu stärken. Ich heiße François. Ich bin auf dem Land in Burgund aufgewachsen. Und ich studiere derzeit Agrarwissenschaften.
1: J'aime donner mon temps pour la beauté de la liturgie.
0: Ich widme meine Zeit gerne der Schönheit der Liturgie und engagiere mich in meiner Diözese Nevers für die Mountainbike-Wallfahrt und bei der Vorbereitung einer neuen burgundischen Wallfahrt. Außerdem bin ich Pfadfinderleiter. Und ich engagiere mich in der Studentenseelsorge meiner Hochschule. Im Dienst an den Schwächsten, im Dienst am Frieden in unserem Land und in der Welt, im Dienst an der Kirche Christi. Wir jungen Menschen wollen uns einbringen. Oft ist es jedoch schwierig zu wissen, wie man sein Leben ausrichten soll, um sich selbstlos und treu einzubringen, ohne sich dabei zu verzetteln oder den Mut zu verlieren, da die Aufgabe manchmal so gewaltig erscheint. Angst und Unsicherheit schwächen oft die Begeisterung unserer Jugend. Heiliger Vater, wie können wir erkennen, wo der Herr auf uns wartet, damit wir ihm dienen und unser Leben hingeben können? Wir werden jetzt gleich erfahren, was Papst Leo François antworten wird, der jetzt auch mit ihm auf der Bühne ein paar Worte wechselt.
2: Il y a beaucoup de Scots ici. Oh! Très bien, bienvenue.
0: Herzlich willkommen. Papst Leo freut sich sichtlich über die Begeisterung der Jugendlichen hier. Zunächst einmal danke ich dir, François, von ganzem Herzen für dein Engagement. Es ist mir eine große Freude, euch in so großer Zahl zu sehen, beseelt von dem

0: sich in den Dienst des Friedens zu stellen, der uns als Männer und Frauen wachsen lässt, indem er Ängste und in Hoffnung und Klagen in verantwortungsbewusstes Engagement verwandelt. Heute ist diese große Mission drängender denn je, denn sie fordert uns auf, mit Unterscheidungsvermögen durch die aktuellen technologischen und digitalen Umbrüche zu steuern, ohne dabei unsere Menschlichkeit zu verlieren. Insbesondere, wenn wir uns dem Schutz der Kleinsten und Schwächsten widmen, erkennen wir unsere eigene Schwäche, in der wir uns alle wiederfinden. Diese dem menschlichen Leben eigene Zerbrechlichkeit macht uns keine Angst. Sie vereint uns als Geschöpfe, die sich in Christus als Brüder und Schwestern entdecken. Er ist es, der sich uns als Erster hingibt, und das lebendige Zeichen dieser Gnade ist die Eucharistie, Quelle und Höhepunkt des ganzen christlichen Lebens. Aus diesem Sakrament, das unseren Glauben stärkt, schöpfen wir die Kraft, uns ebenfalls unserem Nächsten zu schenken und dabei die Selbstlosigkeit unseres Herrn Jesus nachzuahmen. Das Streben nach Gerechtigkeit und Frieden verpflichtet uns, die Konflikte, die wir selbst erleben, anzuerkennen und unser Herz zu reinigen. Indem wir uns in den Dienst Gottes und der anderen stellen, finden unsere Wunden Trost und Erlösung. Es gibt kein Scheitern, aus dem Gott uns nicht wieder aufrichten könnte. Seine Barmherzigkeit ist unsere Freude, und doch habt ihr Angst und Unsicherheit als Hindernisse für eure Begeisterung genannt. Das sind sehr weit verbreitete Gefühle, bedingt durch die Ungewissheit über Zukunftspläne, die Unbeständigkeit der Gefühle und die Zerbrechlichkeit von Beziehungen. Zu diesen Gefühlen kommen weitere hinzu, die auf eurer Generation lasten, wie zum Beispiel die Bildschirmmüdigkeit und die Angst vor dem Klimawandel oder der wirtschaftlichen und internationalen Lage. Ja, man muss diesen Gefühlen aufmerksam Gehör schenken. Ich lade euch alle ein, liebe junge Menschen, euer Herz offen zu halten für das Leid eurer Altersgenossen. Gleichzeitig wird die Erfahrung der Zerbrechlichkeit, jeder Art von Zerbrechlichkeit, für einen Jünger Christi zu einer Gelegenheit, Zeugnis abzulegen. Wer Jesus auf dem Weg demütigen und selbstlosen Dienens nachfolgt, wird von der Angst befreit und findet neue Begeisterung, indem er innere Freude und inneren Frieden erlebt. Keine flüchtigen oder subjektiven Gefühle, sondern solche, die in der Gewissheit des Glaubens verankert sind, den wir gemeinsam als Kirche bezeugen. Ja, gemeinsam bilden wir die Kirche, zerbrechlich und heilig, wie Tongefäße, die einen Schatz bergen. Der heilige Paulus erinnert uns einmal mehr daran, dass wir gerade in der Schwachheit stark sind. Gerade in schwierigen Zeiten stützt Gott unsere Freiheit und stärkt uns durch seine Gnade. Er wollte als Mensch leben, damit wir mit ihm leben können, für immer. Als freudige Zeugen der Hoffnung. Liebe Freunde, in dieser Freundschaft mit Jesus vollzieht sich unsere Unterscheidung, jene Reflexion, bei der wir um die Gabe des Heiligen Geistes bitten. Es handelt sich um eine ständige Übung, um geordnet und zuversichtlich voranzuschreiten. Wie kann man eine gute Unterscheidung treffen? Denkt zunächst daran, dass das Wort des Herrn stets eine Leuchte für unsere Schritte ist. Im Licht des Evangeliums erfolgt die geistliche Bildung durch Gebet und Dienst, durch Anbetung und Handeln, durch Stille. Diese so seltene und doch so notwendige Stille, fernab vom Medienlärm und durch Verkündigung.
1: Inspirez-vous de l'exemple des saints. Même dans la persécution, ses frères et sœurs ont ouvert des
0: chemins. Lasst euch außerdem vom Beispiel der Heiligen inspirieren. Selbst in der Verfolgung haben diese Brüder und Schwestern Wege des Friedens geebnet. Schaut auf von Christus beseelte Priester wie den heiligen Eugen von Massenon und den heiligen Jean-Marie Vianney. Schaut auf die mystische Schönheit der heiligen Theresia vom Kinde Jesus. Auf die selige Pauline Jaricot, die sich in Nächstenliebe und Mission engagierte, den Mut der 50 Märtyrer des Apostolats im Zweiten Weltkrieg, die ihren Brüdern bis zur Hingabe ihres Lebens gedient haben. Diese Heiligen haben den Lauf der Geschichte verändert und viele Menschen vom Leiden zur Hoffnung geführt. Denn sie haben zunächst ihr eigenes Herz verändert und es im Licht des Glaubens verwandelt. Liebe junge Freunde, wenn ihr eure Berufung sucht, seid euch sicher. Der Herr spricht nicht undeutlich zu euch, sondern er spricht jeden Einzelnen bei seinem Namen an und lädt euch ein, ihm zu folgen, weil er euch liebt. Wenn ihr sein Evangelium mit klarem Verstand und reinem Herzen annehmt, werdet ihr verstehen, wie Jesus euch zum Dienst beruft. Es geht immer um Hingabe des Lebens, ganz und gar treu und voller Liebe. Um Angst oder Unsicherheit zu überwinden, habt den Mut, ein einziges Wort zu sagen, einfach und wunderschön. Danke, danke Jesus für deine Liebe.
1: C'est pourquoi maintenant sans crainte.
0: Deshalb können wir nun ohne Furcht, sondern voller Vertrauen und Freude alle gemeinsam und in der Nachfolge der Heiligen sagen, hier bin ich, Herr. Der Papst fordert die Jugendlichen auf, diese Worte zu wiederholen. Und ich wende mich an diejenigen unter euch, und davon gibt es heute Abend viele hier, die glauben, den Ruf zu vernehmen, Jesus auf dem besonderen Weg des Priestertums oder des gottgeweihten Lebens nachzufolgen.
1: Chers amis,
0: liebe Freunde, die Kirche in Frankreich braucht euch so sehr. Sie betet für euch, sie wartet auf euch. Habt keine Angst vor diesem Ruf. Seid mutig. Vertraut auf Jesus, der euch zu seinen engsten Freunden machen will. Er wird euch nicht enttäuschen und wird immer an eurer Seite sein. Euer Leben wird wunderbar schön und fruchtbar sein. Zum Abschluss können wir dieses Gebet wiederholen, das uns der heilige Johannes Paul II. Hinterlassen hat. Meister, du liebst und achtest die Person des Menschen. Du hast die Leiden des Menschen geteilt. Du erhältst das Geheimnis des menschlichen Daseins. Lass uns den wahren Sinn unseres Lebens und unserer Berufung entdecken. Danke. Ja, das war ein Zitat aus der Predigt zum 12. Weltjugendtag in Paris am 24. August 1997. Worte des heiligen Johannes Paul II.

0: Merci, merci, très sincère, pour vos paroles qui nous montrent que l'Esprit Saint qui a animé tous les saints de France continue à souffler aujourd'hui.
1: Liebe Freunde, unsere Vigil zeigt, dass die geistliche Lebenskraft der zahlreichen Heiligen Frankreichs bis heute fortwirkt.
0: Chers amis, pour manifester de manière particulière cette présence agissante du Christ parmi nous ce soir, nous avons la joie, la grâce d'entourer la sainte tunique d'Argenteuil.
1: Es wird nun angekündigt, dass die kostbare Reliquie, die Tunika, die Christus während seines Leidens getragen haben soll und die uns zum Glauben einlädt, hier auf der Bühne ausgestellt ist. Wir sehen sie auch hier eingeblendet. Sie ruft uns dazu auf, uns noch tiefer und entschlossener Ja zu sagen zu Christus, unserem Erlöser. Denn er hat gesagt, es gibt keine größere Liebe, als wenn einer sein Leben hingibt für seine Freunde. Liebe Freunde,
0: l'invocation de tous les saints se fera dans un véritable temps de silence porté par chacun et chacune d'entre nous dans ce stade.
1: Diese Verehrung soll uns allen Stille bringen und Besinnung geben.

0: Ja, bei dieser großen nächtlichen Gebetsvigil wird nun eben auch die sogenannte heilige Tunika von Argenteuil gezeigt. Sie wird normalerweise in der Basilika Saint-Denis, nordwestlich von Frankreich, aufbewahrt. Der Überlieferung nach wird das Gewand mit der Passion Christi in Verbindung gebracht. Der Tradition zufolge handelt es sich um das nahtlose Gewand, über das die Soldaten nach Kreuzigung Jesu das Los warfen.
1: Chers jeunes, tous ces saints qui ont marqué votre pays ont été différents par leur histoire.
0: Die Heiligen, die euer Land geprägt haben, sind unterschiedlich, unterschiedliche Charaktere, unterschiedliche Epochen. Aber was sie gemeinsam haben, sie sind alle Christus begegnet und diese Begegnung hat ihr Leben verändert. Und sie haben gezeigt, dass das Unmögliche möglich ist, wenn wir Jesus Christus folgen.
1: Sie
0: alle waren beseelt von dem Wunsch, Jesus zu folgen. Ihm, der uns heute seinen Heiligen Geist schenkt, bitten wir, dass wir geführt werden zu Christus, Quelle des Lebens. Wir erflehen sein Erbarmen für uns und für die ganze Welt.

Ein Moment der Andacht vor der als Reliquie verehrten Tunika. Eine Legende besagt, dass sie über Jerusalem und Konstantinopel zu Karl dem Großen gelangte, der sie der Abtei von Argenteuil übergab. Im Laufe der Jahrhunderte wurde das Textil stark beschädigt und während der Französischen Revolution in mehrere Teile zerschnitten. Später fügte man die Stücke wieder zusammen und nähte sie im 19. Jahrhundert auf einen Trägerstoff. Wissenschaftliche Untersuchungen sprechen gegen eine Entstehung des Stoffes zur Zeit Jesu. Eine 2004 vorgenommene Radiokarbon-Datierung ergab mit hoher Wahrscheinlichkeit eine Entstehungszeit im 6. oder 7. Jahrhundert. Die Diözese Pontoise macht die Ergebnisse damals öffentlich. Historische Quellen für die Überlieferungsgeschichte der Tunika reichen ebenfalls nicht bis in die Antike zurück. Unabhängig von der historischen Authentizitätsfrage besitzt es jedoch eine lange Tradition als Andachtsobjekt. Jedes Jahr am 5. Fastensonntag wird die Tunika in der Basilika Saint-Denis zur Verehrung gezeigt, normalerweise gefaltet in ihrem Reliquiar. Und so wird auch bei dieser Vigil weniger die Echtheit, sondern die religiöse Bedeutung der von vielen Gläubigen als Reliquie verehrten Tunika betont. Das Gebet, das stille Gebet vor der Tunika, bildet den letzten der Höhepunkte dieses Abends im Stade de France.

0: Und wir hören nun eine Lesung.
1: Écoutons la parole de Dieu dans la première lettre de Saint Paul apôtre à Timothée.
0: Aus dem Brief an Timotheus. Du aber, ein Mann Gottes, flieh vor all dem. Strebe vielmehr nach Gerechtigkeit, Frömmigkeit, Glauben, Liebe, Standhaftigkeit und Sanftmut.
1: Empare-toi de la vie éternelle.
0: Kämpfe den guten Kampf des Glaubens. Ergreife das ewige Leben, zu dem du berufen worden bist und für das du vor vielen Zeugen das gute Bekenntnis abgelegt hast. Ich gebiete dir bei Gott, von dem alles Leben kommt, und bei Christus Jesus, der vor Pontius Pilatus das gute Bekenntnis abgelegt hat und als Zeuge dafür eingetreten ist. Erfülle deinen Auftrag rein und ohne Tadel bis zum Erscheinen Jesu Christi, unseres Herrn, das zur vorherbestimmten Zeit herbeiführen wird, dir der selige und einzige Herrscher, der König der Könige und Herr der Herren, der allein die Unsterblichkeit besitzt, der in unzugänglichem Licht wohnt, den kein Mensch gesehen hat, noch je zu sehen vermag. Ihm gebührt Ehre und ewige Macht. Amen.
1: Amen.
0: Ja, und nach der Lesung hören wir jetzt noch die Meditation des Heiligen Vaters bei dieser Jugendvigil in der Nähe von Paris. In der Nacht erscheint uns das Licht noch heller. So ist es, liebe junge Freunde, so haben wir es gemeinsam den Worten des Heiligen Paulus entnommen. Wir wollen sie hochhalten wie eine Fackel, die nicht nur das Gebet jedes Einzelnen, sondern auch die gesamte Geschichte der Kirche erhält. Der Apostel beobachtet seine Zeit und nimmt die göttliche Inspiration auf, das heißt den Heiligen Geist, der stets leuchtende Perspektiven für die Zukunft eröffnet. Ja, Gott ist der Herr der Geschichte. Und was immer auch geschieht, er führt sie zum Heil. In Christus findet alles Übel ein Ende. Gerade weil das Ende zum Anfang eines neuen und ewigen Lebens wird. Liebe Freunde, um unsere Zeit zu erhellen und die Gegenwart im Lichte des Heiligen Geistes zu verwandeln, sollten wir uns vor allem daran erinnern, dass wir wie Timotheus Männer und Frauen Gottes sind. Dieser Ausdruck, Männer und Frauen Gottes, den der heilige Paulus gewählt hat, bezeichnet eine Beziehung und nicht einen Besitz. Wer mit Gott lebt, ist frei. Frei von allem, was das Leben verdunkelt und es leer und sinnlos macht. Liebe junge Menschen in Frankreich, ihr tragt in eurem Herzen ein unermessliches Verlangen nach Freiheit, ein Wort, das in eurer Kultur eine große Bedeutung hat. Doch wo liegt die Quelle der wahren Freiheit? Jesus zeigt sie uns deutlich, wenn er uns sagt, dass es die Freiheit ist, die uns befreien wird. Und dass er selbst die Wahrheit ist. Das also ist die Quelle der wahren Freiheit, die lebendige Beziehung zu Jesus. Die Gemeinschaft mit dem Herrn verleiht unseren Plänen nämlich Weisheit und unseren Herzenswünschen Schönheit. Gott durchströmt unsere Seele wie ein Licht und lädt uns zu einer ständigen Erneuerung ein. Zu einer Bekehrung, die dem Leben seinen ganzen Sinn verleiht, weil sie uns zu den Akteuren einer Geschichte macht, die aus der Verwirrung zur Sünde nach der Wahrheit führt, von der Gleichgültigkeit zum Einsatz für die Gerechtigkeit. Der heilige Paulus drückt dies mit drei Verben aus, die an unsere Freiheit appellieren. Meide, strebe, kämpfe. Der Apostel schreibt an Timotheus: Vor allem sollst du diese Dinge meiden, also Stolz, Eitelkeit, Gewalt und Habsucht. Das sind alles Gefühle, die von uns Besitz ergreifen und uns beherrschen. Der Egoismus, der sie kennzeichnet, verdeckt eine furchtbare Einsamkeit. Um die Nähe zu Gott und die menschliche Geschwisterlichkeit verspüren zu können, muss man also diese Gier zurückweisen, die dazu führt, dass man Beziehungen konsumiert, ohne etwas zurückzugeben, und sich mit Dingen vollstopft, die einen nicht nähren. Eine Lebensweise, die dazu führt, dass man alles haben will, aber am Ende niemand ist. Dass man eine Menge Likes erhält, aber mit sich selbst allein bleibt. Wenn wir uns entschließen, solch einem Lebensstil nicht zu folgen, beginnen wir nach Gerechtigkeit, Frömmigkeit, Glauben, Liebe, Standhaftigkeit und Sanftmut zu streben. Ja, wer mit Gott lebt, strebt nach dem Besten. Er übt sich ständig darin. Er sucht die Tugend, das heißt die Kraft, die ihn gut und wahrhaftig macht. Liebe Freunde, die Dynamik, die das christliche Leben prägt, hat einen ganz bestimmten Namen. Sie heißt Weg der Heiligkeit. Es ist der Weg, den der Herr jedem von uns eröffnet und auf dem er uns die ganze Zeit begleitet. Und wie viele Söhne und Töchter dieses geliebten Landes Frankreich haben sich auf diesem Weg führen lassen? Denken wir zum Beispiel an den seligen Marcel Callot, einen jungen Franzosen, Pfadfinder und Arbeiter, der im Dunkel des Konzentrationslagers nie aufgehört hat, nach dem Guten zu streben und dabei innerlich frei geblieben ist. Je weiter wir auf diesem Weg der Heiligkeit voranschreiten, desto deutlicher wird, dass es nicht ausreicht, das Böse zu meiden. Man muss sich für das Gute entscheiden. Das ist weder ein abstraktes Prinzip noch eine selbstverständliche Feststellung. Das Gute zu wählen ist der eigentliche Akt der Freiheit, durch den diese sich verwirklicht, verbessert und reift. Um die richtigen Entscheidungen zu treffen, denkt an dieses Kriterium. Das Gute schenkt Leben und nimmt es niemals weg. Das Gute sorgt für andere. Es nimmt nichts für sich selbst. Das Gute ist nicht nur ein schönes Wort, sondern das strahlende Antlitz der Liebe. Es ist Gott in Person. Die Tugenden, die der heilige Paulus uns als Spiegelbilder der Güte Gottes aufzeigt, sind folgende: Gerechtigkeit gegenüber der Menschheit, Frömmigkeit und Glaube gegenüber Gott, Nächstenliebe gegenüber allen, Geduld gegenüber denen, die uns Leid zufügen, Sanftmut, die diejenigen auszeichnet, die mit reinem Herzen den Frieden suchen. Die Prinzipien der Gleichheit und Brüderlichkeit, die eure Gesellschaft prägen, finden hier ihre Grundlage. Mehr noch als rein gesetzliche Vorschriften sind sie die radikalen und mutigen Entscheidungen eines freien Herzens. Diese Prinzipien zu unseren eigenen zu machen, ist nicht nur eine moralische Verpflichtung. Es bedeutet vielmehr, sich dafür zu entscheiden, wahrhaftige Männer und Frauen zu werden. Frei von jeglichem Kompromiss. In diesem Zusammenhang nennt uns der Apostel ein drittes Verb: kämpfen. Denn das Böse zu meiden und nach dem Guten zu streben bedeutet, zu kämpfen. kämpfen, ja, so wie es der heilige Paulus tat, der oft mit einem Schwert in der Hand dargestellt wird, als Symbol für das Wort Gottes, das Schwert des Geistes. Dieses Verb hat hier in Frankreich, dem Land der heiligen Jeanne d'Arc, einer jungen Frau, die es verstand, mutig zu kämpfen, eine besondere Bedeutung. Doch Vorsicht, wir verstehen nun den Sinn dieses Wortes und des Bildes. Der Kampf, zu dem wir aufgerufen sind, ist der des Glaubens, das heißt die Verpflichtung, als Jünger Jesu, des Sohnes Gottes, der uns zu Brüdern und Schwestern macht, nach dem Evangelium zu leben. In seinem Namen empfangen wir die Kraft der Gerechten, um der Versuchung widerstehen zu können. In seinem Namen empfangen wir die Beharrlichkeit der Sanftmütigen, um uns dem Guten widmen zu können. Unser Kampf ist kein Kampf gegen andere. Er bedient sich nicht der Waffen der Gewalt, der Verachtung oder der Unterdrückung. Unsere einzige Waffe ist die Liebe, die sich verschenkt. Wir wissen leider, dass es Kräfte gibt, die unserer Beziehung zu Gott entgegenstehen. Mächte, die danach trachten, Menschen und Völker zu spalten, indem sie sie gegeneinander aufbringen. Diese Übel haben nicht nur ein gewalttätiges Gesicht, sondern manchmal auch eine heimtückische Gestalt. Denn sie versprechen genau das, was sie uns nehmen, nämlich das Glück. Doch wenn uns ihre Finsternis umgibt, erleuchtet und tröstet uns das Licht des Heiligen Geistes. Entscheiden wir uns also an diesem Abend gemeinsam für die Tugenden, die wir entwickeln müssen, um dem Herrn zu folgen. Wir sind auf diesem Weg der Heiligkeit nicht allein, denn wir beschreiten ihn in Gemeinschaft mit all unseren Brüdern und Schwestern, die uns umgeben. Das erlebt ihr übrigens heute Abend, wie auch bei großen Versammlungen wie den Weltjugendtagen. Außerdem haben wir die Heiligen als Verbündete, die uns in der Prüfung beistehen. Liebe Freunde, wenn die Entscheidungen des Lebens Mut erfordern, bittet um ihre Fürsprache und folgt ihrem Beispiel. Wie wir in der Litanei gesungen haben, gibt uns die Ermutigung der Heiligen die Gewissheit, dass wir im Gebet niemals allein sind, dass wir in der Kirche niemals allein sind. In diesen besonderen Zeiten bitten wir sie also um ihre Hilfe, damit wir Friedensstifter sein können. Dies ist Gottes ewiger Wunsch und beständige Aufgabe der Menschen. Heute Abend habe ich einige von diesen Heiligen erwähnt. Bitten wir auch die heilige Theresia vom Kinde Jesus, uns ihren kleinen Weg der alltäglichen Liebe zu lehren, die feste Grundlage jedes dauerhaften Friedens. Der Herr verwirklicht diesen Frieden durch den Bund, den er mit uns allen in Jesus Christus schließt. Deshalb spricht der heilige Paulus, wenn er auf die Grundlage unserer Glaubenserfahrung hinweist, nicht nur davon, was wir tun können, um Gott zu antworten, sondern auch davon, was Gott für uns tut. Der Apostel fasst dies anhand einer Begebenheit zusammen. Jesus vor Pilatus, die Wahrheit der Liebe angesichts der Verlogenheit der Macht. Der gute Kampf und das gute Bekenntnis sind eins. Dies wird durch die Verwendung desselben Adjektivs kalos deutlich, das hier gut gemacht bedeutet. Das gut vollbrachte Werk, das gute Werk, ist die Erlösung, die Jesus für uns vollbringt. Christi Sieg nach seinem Kampf gegen Sünde und Tod befreit uns alle. Er rettet uns vor allem Bösen und lädt uns zu allem Guten ein. Betrachten wir in diesem Licht die beiden Reliquien, die wir vor uns sehen. die Tunika und das Kreuz. Erstere wurde Christus weggenommen, letzteres wurde ihm gegeben. In diesem Sinne sind beide Zeichen seines Leidens. Jesus wird seines Gewandes beraubt, um uns mit dem hellen Gewand zu bekleiden, das im Blut des Lammes gewaschen wurde. Und so wird das Kreuz, das Werkzeug des Todes, zum Zeichen der Hoffnung. Beide also, das Gewand und das Kreuz, stehen für uns die Kirche, die aus dem Leben Gottes entsteht, das er der Welt gegeben hat. Liebe junge Freunde, um in der Heiligkeit zu wachsen und unsere Gesellschaft zum Besseren zu verwandeln, seid leuchtende Zeugen dieses Evangeliums, das heißt der Frohbotschaft, die Christus selber ist, unser Erlöser. Ihm gebührt Ehre und ewige Macht. Amen. Ja, das war die Meditation von Papst Leo hier bei dieser Jugendvigil im Stade de France am heutigen 25. September 2026.

Zentrums Maison Baquita um 10.15 Uhr, Begegnung mit den Mitgliedern der Provinzialsynode Katechumenen und Neugetauften am Katholischen Institut von Paris. Um 15 Uhr feiert Papst Leo dann die Heilige Messe auf der Place de la Concorde. Und am Abend um 19.40 Uhr gibt es dann noch ein Gebet an der Grotte von Massabielle im Heiligtum unserer lieben Frau von Lourdes. Die genauen Zeiten unserer Live-Übertragung auf Deutsch finden Sie im großen Kasten auf unserer Webseite vaticannews.de. Und hier sehen wir jetzt noch ein prächtiges Feuerwerk über dem Stade de France. Ein festlicher Abschluss für einen feierlichen und ereignisreichen Tag hier mit Papst Leo in Frankreich.

Ja, das war der krönende Abschluss der heutigen Gebetsvigil mit Papst Leo dem 14. Und ein Dankeschön natürlich an Radio Vatikan für die Tonsignalübernahme, Übersetzung und Kommentierung. Sie haben ja gerade gehört, das Programm von morgen. 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Es ist 22.45 Uhr, ja, die Gebetssendung Gott hört dein Gebet ist verschoben, auf Sonntag ist ja die nächste Sendung, aber ich möchte hier zum Abschluss des heutigen Abends für alle Ihre Anliegen, für alle, die jetzt auch zuhören und vielleicht auch gerne die Anliegen an Jesus Kreuz legen möchten, beten wir zum dreifaltigen Gott, das Gebet drei in einem. Im Namen des Vaters und des Sohnes und des Heiligen Geistes. Amen. Drei in einem. Heiliger Geist, du kannst alles umbauen. Offenbare uns, was im Dunkeln liegt. Decke die Absicht unserer Herzen auf und zeige uns das Gute, das alles überlagert ist. Jesus, dein Herz steht uns offen. Du bist gekommen, um uns zu retten. Lass uns aus deinem Herzen reichlich schöpfen und dir und unserem Vater immer ähnlicher werden. Herr, wir glauben an dich. Du bist unsere Rechtfertigung. Durch den Glauben werden wir gerecht gerichtet. Schenke uns Freude, je mehr wir dich in allem sehen. Herr, unser Gott und Vater, dir offenbaren wir unser Herz. Du bist die Liebe und unser großer Retter. Entferne, was wir unter den Teppich gekehrt haben. Mach uns gut und frei und gieße uns deine Liebe ein. Danke euch, Gott, Jesus und der Heilige Geist. Amen. Herr, du unser Vater, im Namen Jesu, nimm unsere Hand und führe uns. Segne uns, du unser allmächtiger Gott, der Vater und der Sohn.

Sohn und der Heilige Geist. Amen. Einen behüteten Schlaf in Gottes schützenden Händen wünscht Ihnen Bettina Rademacher. Gute Nacht.

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1: Liebe Hörerfamilie, in Deutschland wird der Welttag der sozialen Kommunikationsmittel immer im September gefeiert in der Weltkirche am Festtag des heiligen Franz von Sales, des Patrons der Journalisten. Der Mann hat mehrere tausend Briefe geschrieben, deshalb sein Apostolat an diesem Tag. Und Papst Franziskus hat, er starb ja an Ostern des letzten Jahres, eine Botschaft hinterlassen an die Journalisten und Kommunikatoren, die sehr wichtig ist. Ich möchte sie Ihnen zur Kenntnis bringen. In unserer von Desinformation und Polarisierung geprägten Zeit, in der einige wenige Machtzentren eine noch nie dagewesene Menge an Daten und Informationen kontrollieren, wende ich mich an euch, weil ich weiß, wie sehr eure Arbeit als Journalisten und Kommunikatoren gebraucht wird. Heute mehr denn je. Also das gilt auch für uns, für unsere Arbeit im Radio, für alle, die bei diesen sozialen Kommunikationsmitteln tätig sind. Wir brauchen euer mutiges Engagement, um die persönliche und gemeinschaftliche Verantwortung persönlich in den Mittelpunkt der Kommunikation zu stellen. Es ist Aufgabe, schreibt der Papst, Hoffnung zu kommunizieren, und ihr sollt euch vom Geist des Evangeliums inspirieren lassen. Allzu oft erzeugt die Kommunikation heute nicht Hoffnung, sondern Angst und Verzweiflung, Vorurteile und Ressentiments, Fanatismus und sogar Hass. Allzu oft vereinfacht sie die Wirklichkeit, um instinktive Reaktionen hervorzurufen. Sie benutzt Worte wie eine Klinge. Sie bedient sich sogar falscher oder absichtlich verzerrter Informationen, um Botschaften zu verbreiten, die die Gemüter erregen, die provozieren, die verletzen sollen. Ich habe bereits mehrfach betont, wie wichtig es ist, die Kommunikation zu entschärfen, sie von Aggressivität zu befreien. Es führt nie zu guten Ergebnissen, die Wirklichkeit auf Slogans zu reduzieren. Wir alle sehen, wie von den Fernsehtalkshows bis hin zu den verbalen Kriegen in den sozialen Medien, das Paradigma des Konkurrenzdenkens, des Gegeneinanders, des Herrschafts- und Besitzstrebens und der Manipulation der öffentlichen Meinung die Oberhand zu gewinnen droht. Und dann spricht er noch auch von den digitalen Systemen, welche eine planmäßige Zerstreuung der Aufmerksamkeit bewirken. Planmäßige Zerstreuung der Aufmerksamkeit, indem man nämlich ständig von einem News zu anderen geht. Bei TikTok, da gibt es ja Leute, die 14 Stunden am Stück, habe ich erst in einem Interview mit Schülerinnen gehört im Fernsehen, ein Ding nach dem anderen sich reinziehen. Was glauben Sie, was das mit dem Menschen macht? Die digitalen Systeme, welche planmäßige Zerstörung der Aufmerksamkeit betreiben. So kommt es, dass wir oft hilflos einer Art Atomisierung der Interessen beiwohnen, was letztlich die Seinsgrundlagen der Gesellschaft untergräbt, nämlich die Fähigkeit, für das gemeinsame Wohl zusammenzuarbeiten, einander zuzuhören und die Beweggründe des jeweils anderen zu verstehen. Es scheint dann unerlässlich, einen Feind zu identifizieren, gegen den man dann verbal losschlagen kann, um sich selbst zu behaupten. Und wenn der andere zum Feind wird, wird sein Angesicht und seine Würde verdunkelt, um ihn zu verspotten und zu verhöhnen. Es wird immer weniger möglich, Hoffnung aufkommen zu lassen. Wie Don Tonino Bello uns gelehrt hat, haben alle Konflikte ihre Wurzel im Ausblenden der Gesichter. Also man stellt sich den anderen nicht mehr als Mensch vor, nur noch als etwas Anonymes. Wir dürfen uns dieser Logik nicht ergeben. Zu hoffen ist wirklich gar nicht einfach. Es war ja das Jahr der Hoffnung, in dem wir da standen. Georges Bernanos sagte, dass nur diejenigen hoffen, die den Mut gehabt haben, an jenen Illusionen und Lügen zu verzweifeln, in denen sie eine Sicherheit gefunden hatten, die sie fälschlicherweise für Hoffnung hielten. Die Hoffnung ist ein Risiko, das man eingehen muss. Sie ist das Risiko aller Risiken, so Bernanos. Die Hoffnung ist eine verborgene Tugend. Sie ist widerstandsfähig und geduldig. Für Christen ist die Hoffnung jedoch keine bloße Option, sondern eine unabdingbare Voraussetzung. Es ist kein passiver Optimismus, sondern im Gegenteil eine performative Tugend, also etwas, was etwas bewirkt. Wer hofft, lebt anders. Ihm ist neues Leben geschenkt worden. Und dann schreibt er Papst von welcher Kommunikation, von welcher Art er träumt. Deshalb träume ich von einer Kommunikation, die es versteht, uns zu Weggefährten unserer vielen Brüder und Schwestern zu machen, um in solch aufgewühlten Zeiten wieder Hoffnung in ihnen zu entfachen. Ich träume von einer Kommunikation, die das Herz ansprechen kann, die aber nicht die leidenschaftliche Reaktion der Verschlossenheit und des Zornes hervorruft, sondern eine Haltung der Offenheit und der Freundschaft, die selbst in den scheinbar verzweifelten Situationen den Blick auf die Schönheit und die Hoffnung lenken kann. Ich träume von einer Kommunikation, die keine Illusionen oder Ängste verkauft, sondern der Lage ist, Gründe der Hoffnung zu geben. Martin Luther King sagte, wenn ich jemand helfen kann auf meinem Weg, wenn ich jemand aufmuntern kann mit einem Wort oder einem Lied, dann wird mein Leben nicht vergeblich gewesen sein. Um dies zu erreichen, müssen wir den Krankheiten des Geltungsdrangs und der Selbstbezogenheit absagen und das Risiko vermeiden, hohle Phrasen zu dreschen. Ein guter Kommunikator sorgt dafür, dass diejenigen, die zuhören, lesen oder zuschauen, teilhaben können, nahe sein können, das Gute, das in ihnen steckt, finden und mit dieser Haltung an den erzählten Geschichten teilhaben können. Auf diese Weise kommunizieren hilft uns dabei, Pilger der Hoffnung zu werden. Wir sollen wie Goldgräber sein, die unermüdlich den Sand auf der Suche nach einem einzigen Nugget durchsieben. Es ist schön, diese Samen der Hoffnung zu finden und sie bekannt zu machen. Und dann zum Schluss noch, liebe Brüder und Schwestern, angesichts der atemberaubenden Errungenschaften der Technik lade ich euch ein, auf euer Herz zu achten, das heißt auf euer Inneres. Was bedeutet das? Ich gebe euch ein paar Hinweise auf dem Weg. Gütig zu sein und nie das Gesicht des anderen zu vergessen. Zum Herzen der Frauen und Männer zu sprechen, für die ihr eure Arbeit verrichtet. Nicht zuzulassen, dass instinktive Reaktionen eure Kommunikation leiten. Stets Hoffnung zu sehen, auch wenn es schwierig ist, auch wenn es etwas kostet, auch wenn es keine Früchte zu tragen scheint. Eine Kommunikation zu praktizieren, die versucht, die Wunden unserer Menschheit zu heilen. Dem Vertrauen des Herzens Raum geben, dass wir eine zarte, aber widerstandsfähige Blume ist, die in den Widrigkeiten des Lebens nicht zugrunde geht, sondern an unerwarteten Orten erblüht und wächst. In der Hoffnung von Müttern, die jeden Tag beten, dass ihre Söhne aus den Schützengräben zurückkehren. In der Hoffnung von Vätern, die mitten von 1000 Risiken und Schicksalsschlägen auf der Suche nach einer besseren Zukunft migrieren. In der Hoffnung von Kindern, die es schaffen, selbst inmitten der Trümmer von Kriegen und den armen Straßen von Favelas, also den Elendsvierteln, zu spielen, zu lächeln und an das Leben zu glauben. Zeugen und Förderer einer nicht feindseligen Kommunikation zu sein, die eine Kultur der Fürsorge verbreitet, Brücken errichtet und die sichtbaren und unsichtbaren Mauern unserer Zeit durchdringt. Geschichten zu erzählen, die von Hoffnung durchtränkt sind, weil uns das gemeinsame Schicksal im Herzen liegt und wir gemeinsam an der Geschichte unserer Zukunft schreiben. All das könnt ihr und können wir mit Gottes Gnade tun, mit Hilfe von Gottes Gnade, ja. Er hat dann auf das Heilige Jahr verwiesen. Dafür bete ich und ich segne in jeden von euch und eure Arbeit. Das war am Gedenktag des Heiligen Franz von Sales am 24. Januar 2025, Papst Franziskus. Er war Jesuit, Papst Franziskus, und von seinem Ordensvater, dem Heiligen Ignatius von Loyola, stammt der Satz: El amor consiste en la comunicación. Die Liebe besteht in der Kommunikation. Denken Sie einmal daran, wie viele Definitionen es von Liebe gibt. Das sind ja ganze Bibliotheken geschrieben worden, viele Bücher, was Liebe alles ist, was Sie als Liebe empfinden, Emotion, Sexualität, sich hingezogen fühlen, Verströmen seines Selbst und was auch immer. Die Liebe besteht in der Art, wie wir miteinander kommunizieren. Sie können Dinge wie ein nasser Waschlappen den Leuten und auch wenn es richtig ist, ins Gesicht schleudern. Oder Sie können, wie jemand das gesagt hat, einen warmen Mantel ihm geben, auch wenn es vielleicht unangenehm ist für den anderen. Aber die Liebe besteht in der Art, wie wir kommunizieren. El amor consiste einer Kommunikation. Das ist eigentlich der Titel über das Ganze, was der Papst uns hier mitgeteilt hat. Gerade in der heutigen Zeit der Kommunikation ist das so wichtig. Also heute Abend mit dabei sein, Heilige Messe, Bruder Klaus von Flü, so wichtig, heute für den Frieden zu beten und zu fasten, ist richtig. Es segne und behüte Sie der mächtige und gütige Gott, der Vater, der Sohn und der Heilige Geist.
2: Amen.
1: Alles Gute, Ihr Pfarrer Kocher.
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1: Hallo und herzlich willkommen, liebe Hörerinnen und Hörer von Radio Horeb zur Senderei Lebenshilfe. Es begrüßt Sie heute Morgen Dominik Miller. Am heutigen 25. September ist der Gedenktag eines Heiligen, der in Deutschland nicht wirklich vielen bekannt ist. Ich lese Ihnen erst einmal ein paar Lebensdaten vor. Vielleicht kommen Sie darauf, um welchen Heiligen es sich handelt. So viel sei vorab verraten, es handelt sich nicht um den Heiligen Finbar von Cork, dessen Gedenktag auch heute gefeiert wird. Also, unser Heiliger lebte im 15. Jahrhundert, war Bauer, Ratsherr, Richter und zeitweise sogar Soldat. Mit seiner Frau hatte er 10 Kinder. Und im Einvernehmen mit ihr zog er sich, nachdem die Kinder weitestgehend versorgt waren, als Einsiedler zurück. Dort lebte er im Gebet und wurde als Ratgeber weithin bekannt. Und erkennen Sie ihn? Haben Sie eine Ahnung, wer es sein könnte? Ich verrate es jetzt, es ist der heilige Bruder Klaus mit bürgerlichem Namen Niklaus von Flüe, dessen Gedenktag wir heute feiern. Und unser Thema heute ist, von Bruder Klaus lernen, Mut zum eigenen Weg haben. Das ist so die Überschrift über unsere Sendung. Diesen Mut zum eigenen Weg, den suchen schon viele von uns. Gemeint ist damit der Mut, Vertrautes zurückzulassen, Neues und Unvertrautes zu wagen und dieser leisen inneren Stimme zu vertrauen, die da vielleicht hartnäckig immer wieder anklopft. Und nicht auf die anderen zu schauen und sich nicht mit ihnen zu vergleichen. Genau deshalb wollen wir den Schweizer Nationalheiligen heute ein bisschen besser kennenlernen. Wir sind jetzt verbunden mit Pfarrer Urs-Beat Fringeli, Pfarrer in Wolfswil im Schweizer Kanton Solothurn. Das ist so etwa zwischen Zürich und Basel. Pfarrer Fringeli war zunächst mehrere Jahre gar nicht mal als Priester tätig, bevor er sich der Theologie und Psychologie zuwandte. Er ist ferner ein fleißiger Buchautor und Sprecher. Eine Liste seiner Bücher, die finden Sie beim Radio Horeb Hörerservice und das sind gar nicht wenige. Das war jetzt der Werbeblock. Hallo und herzlich willkommen in der Lebenshilfe, Herr Pfarrer Fringeli. Schön, dass Sie sich heute Morgen Zeit für uns nehmen. Ich grüße Sie.
2: Ja, grüß Gott miteinander und ich freue mich, liebe Hörerinnen und Hörer, dass wir uns heute Gedanken zu dieser besonderen Persönlichkeit machen dürfen, zum Niklaus von Flüe, den wir in unserem Land einfach Bruder Klaus nennen. Das hat sich so verbreitet. Und bei jeder Sendung haben wir ja ein Vorgespräch. Herr Miller, der die Sendung moderiert, der eben eine kurze Einführung gab, der hat mir Fragen gestellt und wir haben versucht, das Thema ein bisschen einzugrenzen. Und dabei ist klar geworden, dass dieser heilige Bruder Klaus, dieser Niklaus von Flüe, in Deutschland, er hat es eben kurz angesprochen, gar nicht so bekannt ist. Deshalb auch die Frage als Einstimmung. Er ist in der Schweiz natürlich sehr bekannt, da wird er sogar auch im Religionsunterricht behandelt zum Teil. Aber eben, es gibt sicher auch in Deutschland Menschen, die ihn kennen, Pilgerinnen, Pilger, die mal in der Schweiz waren oder an seinen Wirkungsort besucht haben. Und dieser Ort ist ja bekanntlich in Obwalden, im Kanton Obwalden, oberhalb von Sachseln. Dort ist der Ranft, wie man das nennt. Dort hat er gelebt zuerst als Bauer, als Politiker und als Vater vor allem natürlich. Eben, das ist auch schon erwähnt worden. Er hatte zusammen mit seiner Frau 10 Kinder, 5 Mädchen und 5 Buben. Er war also mit beiden Beinen dort in der Gesellschaft. Er hat seine Arbeiten wahrgenommen. Er war ein tüchtiger Arbeiter und Bauer und hat was aufgebaut, das Haus aufgebaut für seine Kinder und natürlich auch Landwirtschaft betrieben. Damals gab es noch keine Maschinen und so, das war harte Handarbeit und da war man auch den Gezeiten ausgesetzt. Und dieser Mann war erfolgreich, er war auch Richter, hatte politische Ämter inne und war aber immer schon seit seiner Jugendzeit auch ein sehr religiöser Mensch, eine spirituelle Natur und hat sich immer wieder auch zum Gebet zurückgezogen. Auch später, als er schon Vater war, ist er in der Nacht aufgestanden und hat gebetet. Ein Sohn von ihm hat das auch mal wahrgenommen. Und dann ist dieser Prozess gekommen des Loslösens. Er hat mit sich gerungen. Er hat mit seiner Frau Dorothea, früher hat man noch mehr gesagt Dorothee, und dann, es gibt beide Versionen, später dann Dorothea, hat er gerungen, wie das weitergeht, weil er gespürt hat, er möchte ganz mit Gott verbunden leben und wollte ja dann zuerst als Pilger ins Elsass. Es ist historisch nicht ganz gesichert, weil es dort auch solche Eremiten gab damals, wobei das auch natürlich in seinem Land, in Obwalden, der Fall war. Also da gab es auch Eremiten, er war nicht der Einzige. Vielleicht hat ihn da einer so auch beeindruckt oder angesteckt, das wissen wir nicht. Also er ist dann Richtung Basel gepilgert, genau genommen Liestal ist die Hauptstadt vom Kanton Basel-Land. Und dort hat er eine Krise, also die zweite Krise. Die erste war ja, dass er dann eigentlich aufbrechen wollte, dass er gespürt hat, das stimmt nicht mehr, das Leben, das ich führe. Aber ich muss jetzt auch wieder noch was einschieben, damit das nicht missverstanden wird. Er war ja, als er aufbrach, 50 Jahre alt. Das heißt, das war in der damaligen Zeit, wir reden ja jetzt vom 15. Jahrhundert, wo der Tod allgegenwärtig war, sowieso war das ein schon rechtes Alter. Also man könnte sagen, ungefähr das Durchschnittsalter, das ein Mensch erreicht hat. Und die 20 Jahre später oder nicht ganz 19 irgendwas, die waren sozusagen wie eine Zugabe, wie ein Geschenk, wie eine Gnade, dass er dann in dieser Zeit eben ganz mit Gott verbunden, hat nur noch gefastet. Er hat also keine Speise mehr zu sich genommen, sagt man. Er habe nur noch gelebt von der Eucharistie, von der Hostie, beziehungsweise von der Wand, also wie er gesehen hat, wie der Priester dann die Hostie isst, das war für ihn die Nahrung. Also so unglaublich das auch klingt, und das ist ja dann untersucht worden, also schon zu Lebzeiten gab es kirchliche Behörden, die das nachgeprüft haben, die ihn besucht haben und festgestellt haben, dass es tatsächlich so ist. Also wenn ich das recht in Erinnerung habe, war da ein Weihbischof, der ihn besucht hat, der wollte herausfinden, ob das möglich ist, dass man wirklich leben kann, ja rein, ja raus, ohne Nahrung. Und dann hat er ihn gefragt, den heiligen Bruder Klaus gefragt, was ist das Wichtigste im Glauben? Ich muss das jetzt natürlich alles zusammenfassen. Dann hat der Bruder Klaus gesagt, Gehorsam. Und dann hat dieser Prüfer ihm ein bisschen Brot gegeben und gesagt, wenn du gehorsam bist, dann isst du das jetzt. Und der Bruder Klaus wollte gehorchen und wollte das essen, aber er musste es runterwürgen. Es war ganz schlimm für ihn. Und das war dann so, dass dieser Prüfer dann gemerkt hat, ja, das ist tatsächlich so. Der schwindelt uns nicht an. Der lebt tatsächlich nur aus dem Geheimnis der Eucharistie heraus, ganz mit Gott verbunden. Und was man vielleicht auch noch schon zu Beginn sagen kann, sind diese zwei Seiten, die sich im Leben und in der Wirkung von Bruder Klaus immer wieder zeigen. Er war, wie angesprochen, einerseits ja ein Mann, der mit beiden Füßen auf dem Boden stand. Er hat diese Familie, diese Kinder großgezogen, diesen Betrieb aufgebaut, er war Politiker, Ratgeber und so weiter. Und dann die andere Seite, diese spirituelle Seite, die er schon vorher gepflegt hat, aber natürlich nicht so pflegen konnte, wie er das wollte. Dann dieses zweite Teil im Leben, wo er ganz nur noch mit Gott verbunden war, in dieser kleinen Hütte, wo er nicht mal ein Bett hatte, wo er auf dem Boden schlief, auf einem Stein wird gesagt, oder auf einem Stück Holz. Und dann hat man später eine Kapelle angebaut, dass er dann die Eucharistie durch das Fenster mitfeiern konnte. Und die zweite Seite, eben nicht immer die zwei Seiten in seinem Leben und Wirken, dass er dann aber auch ein Fenster nicht nur zur Eucharistie hatte, sondern auch nach außen, wo er dann den Menschen einen guten Morgen gewünscht hat, die zu ihm kamen und ihn um Rat gefragt haben und ihnen dann freundlich begegnet ist und ihnen dann aus der Tiefe heraus, aus der Stille heraus einen Rat geben konnte. Zuerst hat er natürlich zugehört. Zugehört, zuhören, Gehorsam habe ich genannt, wenn man das Wort Gehorsam genau anschaut, ist dort das Hören drin. Das hängt zusammen. Er konnte, weil er so auf Gott gehört hat, auch hören, was die Menschen bewegt und ihnen eben aus dieser Stille heraus helfen und einen Rat geben. Und ich habe mich nochmals kundig gemacht, weil ich wissen wollte, wie ist das eigentlich, wenn ich jetzt diese Sendung habe und mich die Menschen fragen, wer war dieser Bruder Klaus? Und da habe ich eine Litanei gefunden und habe da mal ein paar Dinge herausgenommen, weil ja da in knapper, kurzer Form genannt wird, wie er im Volk wahrgenommen wurde und wird, was er also war, wie er gewirkt hat. Und dann heißt es hier, er war ein liebevoller Mann. Also, dass Sie sich einfach, liebe Hörerinnen und Hörer, ein Bild machen können, was sich alles mit dieser Persönlichkeit verbindet. Ein liebevoller Mann und ein treu besorgter Vater wird da genannt. Er war ein gottesfürchtiger Bauer und Arbeiter, das habe ich schon genannt. Und Herr Miller hat auch schon gesagt, bei der Einführung sogar ein Soldat. Es wird da gesagt, er war ein Edelsoldat, also es ging ihm nicht um das Töten, sondern er hat eher zur Schonung der Feinde aufgerufen, obwohl er ja auch eine Verantwortung inne hatte. Er war ein gerechter Richter, er war ein frommer Betrachter der Leiden Christi und wie schon gesagt, ein inniger Mitfeiernder der Heiligen Messe. Er war ein Ratgeber und er war der Diener des Landes. Das ist noch ein wichtiger Aspekt, den wir noch nicht angesprochen haben. Er hat ja sozusagen mit seinem Wirken, wie soll man sagen, eine Art Bürgerkrieg in der Schweiz verhindert. Damals war die Schweiz ja noch im Entstehen. Es gab ja die heutige Schweiz noch nicht. Im 15. Jahrhundert, das waren Kantone, die da noch miteinander gerungen haben. Und es wird da gesagt, er hätte so einen Bürgerkrieg durch sein Wort, sein Wirken abwenden können. Also Ratgeber, er wird auch Lehrer des Volkes genannt, ein Friedensstifter. Das ist ja das Hauptthema von Bruder Klaus, das war sein Hauptthema. Frieden ist stets in Gott. Frieden ist immer in Gott, auf Hochdeutsch. Auch er war ein wundertätiger Helfer, denn vieles ist ja da passiert. Da kommen wir vielleicht noch drauf, dass Menschen gesagt haben, er hat mir geholfen. Und er ist natürlich deshalb auch Patron unseres Landes, unserer Schweiz. Ich habe mir gerade vor der Sendung noch überlegt, ist ja kein Zufall, Obwalden, ziemlich nahe hat er gewirkt im geografischen Mittelpunkt unseres Landes. Also von dieser Mitte aus hat er ausgestrahlt. Er war ein Freund der Einsamkeit. In der Stille hat er sich auch mit Gott verbunden. Er war ein Büßer, war ein Freund des Priesters und der Priester. Und aus all dem sehen wir, wenn wir das alles zusammenfassen, wie groß auch die Wirkung ist. Und die ist auch enorm groß. Also mittlerweile gibt es ja in allen Ländern Kapellen und Initiativen, die auf ihn zurückgehen, bis hin in den Libanon, wo man Friedensaktivitäten ausbaut mit seinem Wirken, als er ist da das Vorbild. Ja, jetzt habe ich mal schon vieles gesagt. Wir haben heute in der Schweiz den Gedenktag, 25. September, vom Bruder Klaus. Der Bruder Klaus ist ja relativ spät heilig gesprochen worden. Ich glaube, vom Pius XII., wenn ich es richtig in Erinnerung habe, Mitte des 20. Jahrhunderts. Da habe ich recherchiert, warum das so lange ging, weil er war ja schon zu Lebzeiten ein Heiliger oder wurde schon zu Lebzeiten von den Menschen als Heiliger verehrt. Und das waren, wenn die Quellen stimmen, einfach administrative Verzögerungen, die es da gegeben hat oder auch viele, das war ja eine sehr bewegte Zeit. Und dann haben irgendwann, wenn ich noch das richtig in Erinnerung habe, die Schweizer Bischöfe dann wieder die Initiative ergriffen, gesagt, doch, dieser Mann hat so viel gewirkt, dieser Mann war ein Heiliger und ist ein Heiliger und hat dann wieder einen Vorstoß in Rom unternommen. Und deswegen wird heute auch besonders gerade in unserem Land natürlich an ihn gedacht. Und die zwei Lesungen sind ja auch abgestimmt auf den heiligen Bruder Klaus. Die erste Lesung aus dem Brief des Apostels Paulus an die Römer, wo er sagt, das Reich Gottes ist nicht nur Essen und Trinken, es ist Gerechtigkeit, Friede und Freude im Heiligen Geist. Also auch hier wieder der Friede, der vom Bruder Klaus auch ausstrahlt. Lasst uns also nach dem streben, was zum Frieden und zum Aufbau der Gemeinde beiträgt. Und er war ein unermüdlicher Mahner zum Frieden. Einiges habe ich schon erwähnt, aber auch, dass die Menschen den Frieden finden, dass er einen Rat mitgab, dass sie den inneren Frieden finden können. Und da war er ja das Vorbild, da kommen wir sicher noch zurück. Welche Bedeutung hat der Bruder Klaus für uns heute? Ja, dass wir diese Ruhe finden wieder, diese zu uns selbst finden. Nicht alle können 20 Jahre als Eremiten leben, aber mindestens Auszeiten sich nehmen. Und natürlich, Bruder Klaus, es war ein radikaler Schritt, diese Familie zu verlassen. Wobei ja auch immer wieder gesagt wird, dass er sie nicht im Stich gelassen hat, denn der älteste Sohn war ja schon weit erwachsen, der hat den Betrieb übernommen dann. Aber wir haben schon im Vorgespräch ein bisschen auf diese Spannung hingewiesen. Ja, das ist doch etwas, was Menschen nicht so ganz auch in unserer Zeit verstehen. Das kommt meistens als erstes, ja, der ist da einfach sozusagen davongegangen und das war aber ein Prozess, den er mit seiner Frau Dorothea zusammengeführt hat. Also es gibt ein sehr eindrücklicher Film über Bruder Klaus, eine eindrückliche Szene, da sieht man ihn im Stall mit seiner Frau und es ist sehr emotional, er hat dann geweint und hat gesagt, ich kann doch nicht gehen. Und trotzdem hat er gespürt, es drängt ihn, er möchte ganz bei Gott sein. Und die Frau Dorothea hat dann ganz liebevoll ihm gesagt, ich kann es nicht sehen, wie du leidest. Und das ist wirklich sehr berührend, wie sie da gerungen haben. Und am Ende hat sie ihn dann ziehen lassen und hat ihm ja noch ein Gewand angefertigt, so eine Kutte, ein Büßergewand, das er dann trug. Ja, das ist mal so das Wichtigste aus dem Leben und Wirken und des großen Heiligen und das Evangelium, das für den heutigen Tag gewählt wird, geht ja darum, dass Jesus Christus dann zu den Menschen sagt, ich zitiere nur noch den Schluss davon, jeder, der um meines Namens willen ist Häuser oder Brüder, Schwestern, Vater, Mutter, Kinder oder Ecke verlassen habt, wird das hundertfache erhalten, das ewige Leben gewinnen. Aber es ist ganz klar, wenn man sich mit dem Leben und Wirken von Bruder Klaus vertieft, wenn man seine Visionen, vielleicht kommen wir noch kurz darauf, dann meditiert, dann weiß man, es ging ihm nicht darum, einen Platz im Himmel zu erhalten, sondern er hat wirklich losgelassen. Er hat sich ganz Gott übergeben und konnte darum auch wirken aus der Stille heraus, wie ich das gesagt habe, und konnte dann den Menschen helfen. Es mahnt mich ein bisschen an das Wort, nicht ich von Paulus, sondern Christus in mir. Also es ging ihm nicht um seine Ehre, um seine Person, sondern es ging ihm einfach darum, ein Gefäß Gottes zu werden, ein Kelch oder eine Schale, und er hat sich ganz mit Gott füllen lassen, mit dem Geist der Liebe, der Weisheit, des Rats, ja, mit den Gaben des Heiligen Geistes, die wir alle sehen im Wirken von Bruder Klaus. Ja, wollen wir mal eine kurze Pause machen, ein bisschen Musik hören, oder wollen wir mit einer Frage weitergehen?
1: Also den Ball spiele ich gerne, Pfarrer Fringeli. Sie hören die Lebenshilfe bei Radio Horeb, liebe Hörerinnen und Hörer. Wir haben heute eine Sendung am Gedenktag des heiligen Bruder Klaus, Niklaus von Flüe. Wir sind im Gespräch mit Pfarrer Urs-Beat Fringeli. Er ist Wallfahrtsseelsorger, Autor aus der Schweiz. Und wir haben jetzt einfach, ja, einen Abriss gehört über das Leben vom Bruder Klaus und auch schon, was ihn bewegt hat und was ihn berührt hat. Ich denke, es wäre einfach interessant zu hören, liebe Hörerinnen und Hörer, was denken Sie über den Bruder Klaus? Sind Sie einer von denen, die ihn kennen? Und dann würde es uns interessieren, ja, wie haben Sie ihn kennengelernt und haben Sie ihn vielleicht schon als Fürsprecher angerufen und es hat sich was getan? Haben Sie vielleicht eine persönliche Geschichte mit ihm oder einfach Fragen an den Pfarrer Fringeli? Das Hörertelefon, das wird einfach ab jetzt schon freigeschaltet und Sie können sich dann jederzeit auch einbringen in die Sendung. Manchmal müssen Sie ein bisschen Geduld mitbringen, vielleicht hat der Moderator noch ein paar Fragen. Genau, aber das Telefon ist jetzt für Sie freigeschaltet. Mein Kollege Michael, der wird Ihre Anrufe sehr gerne entgegennehmen. Sie erreichen uns unter der Rufnummer 089 517 008 008. Nochmal, 089 517 008 008. Was haben Sie für Begegnungen, Erfahrungen mit dem heiligen Bruder Klaus gemacht? Und zum Luft holen, nehme ich jetzt den Vorschlag vom Pfarrer Fringeli an. Wir hören etwas Musik. Bis gleich.

0: Sie hören die Lebenshilfe bei Radio Horeb. Heute geht's um den heiligen Bruder Klaus, Niklaus von Flüe. Unser Thema heute in der Lebenshilfe ist vom Bruder Klaus lernen, Mut zum eigenen Weg. Wir haben jetzt eine Vorstellung vom Pfarrer Fringeli gehört, der uns ja das Leben des Bruder Klaus nahegebracht hat und auch schon so, ich würde mal sagen, von seinem Ringen auch uns berichtet hat. Pfarrer Fringeli, ich frage mich, der ist ja Einsiedler gewesen. Und okay, Sie haben das vorhin gesagt, ein Fenster war sozusagen zur Kapelle geöffnet, dass er die Eucharistie mitfeiern konnte, dass er also nicht völlig abgeschottet war. Und das andere Fenster ging nach draußen. Wie kam das, dass er so als Ratgeber wahrgenommen wurde? Ich meine, er ist doch ein Eremit, ja, der will doch in Ruhe gelassen werden, der möchte doch sozusagen, ich sag's mal so, der Welt fliehen. Und trotzdem, auch in Ihrer Einführung und auch was ich gelesen habe über Bruder Klaus, ganz groß steht drüber, er war ein Ratgeber. Das geht ja so weit, dass er ja eben der Nationalheilige der Schweiz wurde, weil er eben wesentliche Impulse zum sogenannten Stanser Verkömmnis gemacht hat, wo er ja einen Bürgerkrieg verhindert hat. Können Sie da ein bisschen was erzählen, Pfarrer Fringeli? Wie kam das, dass der so ja zum Ratgeber wurde? Ich meine, dann war bei ihm ja ständig die Bude voll, so stelle ich mir das vor, weil die Leute ja Schlange stehen und jeder wollte einen Rat. Können Sie da ein bisschen was erzählen?
1: Ja, also ich denke, Ratgeber wurde er ja durch seine enorme Erfahrung, die er als Welt in der Welt gemacht hat, als in der weltlichen Zeit, wo er eben Richter war, schon politische Ämter innehatte, also er hatte eine große Erfahrung. Und dann hat sich das ja verbunden dann später mit der Stille, also dass er dann sich in die Einsamkeit, Stille zurückgezogen hat. Und eben das wissen wir ja alle, aus der Stille heraus kommen wir zu einem guten Ergebnis, indem wir, man sagt im Volksmund auch, darüber schlafen, indem wir das im Herzen bewegen und nicht sogleich. Und da hat er sich natürlich eine Weisheit errungen, wo er dann den Menschen helfen konnte. Und es wird ja sogar gesagt, allein durch seine Ausstrahlung, also es muss also eine Ausstrahlung gegeben haben, dass die Menschen selber dann gesagt haben, na, wir wollen keinen Krieg, wir wollen, also musste da gar nicht viele Worte machen. Es wird ja oft auch gesagt, in der Bruder-Klausen-Forschung, er hätte gar nicht so viele Worte gemacht. Da kam zum Beispiel ein junger Mann zu ihm, der wollte auch wissen, soll ich jetzt weggehen von zu Hause oder nicht? Und er hat ihm nicht eine klare Antwort gegeben, sondern er hat es offen gelassen, weil er wusste, dieser Mann muss seinen Weg selber finden. Das ist ja das Thema der Sendung, Mut zum eigenen Weg. Aber er konnte ihm natürlich Vor- und Nachteile aufzeigen aus einer großen Erfahrung heraus. Und dann hat dieser Mann selber gespürt, was gut ist. Und immer gut ist immer das, was Gott dient, was den Menschen dient. Und das ist das wirklich das große Erbe von Bruder Klaus, weswegen er dann auch als großer Mann des Friedens erkannt worden ist und über das Land, wie gesagt, schon hinausstrahlt. Und einer der wichtigsten Formulierungen von ihm stammt ja, dass er gesagt hat, dieser jungen Eidgenossenschaft, falls man das überhaupt schon sagen kann, macht den Zaun nicht zu weit. Und man muss sich mal vorstellen, das war eine sehr unruhige Zeit damals. Es gab eben Auseinandersetzungen, Kriege im 15. Jahrhundert. Vieles war im Umbruch. Und die Eidgenossen oder die frühen, die da in der Schweiz lebten, die waren Haudegen. Also die wurden als Söldner in den Dienst genommen. Und das spielt dann alles, das ist ein Teil unserer Geschichte, der Geschichte unseres Landes, dass wir mit der Hilfe von Bruder Klaus immer wieder auch uns konzentriert haben auf das gute Leben, das einfache Leben, wenn die Schweiz heute vielleicht von außen nicht so gesehen wird, aber wir dürfen nicht vergessen, dass wir noch bis vor kurzem Auswanderer hatten, die zwar noch nicht vielleicht 150 Jahre her oder so, wo die dann in die USA auszogen, weil sie hier keine Perspektiven mehr hatten. Also das sind so solche Dinge, die man leicht vergisst. Und wenn man ein bisschen in die Geschichte schaut, dann ist das schon spannend, wie er da für den Frieden wirken konnte, bis hin, dass man sich immer wieder ja im Laufe der Jahrhunderte auf ihn berufen hat und er so indirekt wieder geholfen hat, Frieden gewirkt hat. Ich glaube sogar, wenn ich richtig orientiert bin, dass es im Parlament, im Bundeshaus noch eine Statue, eine Figur von Bruder Klaus gibt. Und da hat er schon mitgewirkt und war ein Impulse gegeben für die Entwicklung unseres Landes.
0: Jetzt bin ich gespannt, Pfarrer Fringeli. Jetzt bin ich gespannt, was die Hörer sagen, was die so für Erfahrungen vielleicht mit ihm gemacht haben. Also wenn ich jetzt hier sehe, wie viele Leute schon in der Schlange stehen bei mir am Telefon, nehme ich alles zurück, was ich vorhin sagte, dass er irgendwie in Deutschland nicht so bekannt ist. Aber jetzt schauen wir mal. Ich begrüße jetzt als erste Hörerin die Frau Gerussi. Ich grüße Sie, willkommen in der Lebenshilfe. Von wo aus rufen Sie denn an?
2: Ich rufe aus dem Südburgund an. Ich bin die Elisabeth, man kennt mich.
0: Ah, okay.
2: Und ich kenne den Bruder Klaus seit Kindsbeinen. Meine Mama war wirklich eine große Verehrerin und wir haben immer zum heiligen Bruder Klaus gebetet. Und ich vergesse auch seinen Namenstag nie. Ich bin jetzt über 80 Jahre, aber ich habe ihn nie vergessen. Und ich mag mich sehr gut erinnern, dass ich ein zwiespältiges Verhältnis zu ihm hatte, als ich noch jung, sehr jung war. Ich hatte eine Pfarreiwallfahrt nach dem Ranft in Flüelich, Sachsen.
0: Dort, wo er seine Klause hatte.
2: Ja. Und als ich sah, wie primitiv, auf einem Stein, er hatte kein Kissen, nichts, da habe ich gedacht, nein, das ist nicht menschenwürdig. Und ich war auch nicht einverstanden damals, dass er seine Familie mit den vielen Kindern verlassen hat. Ich konnte das nicht verstehen. Aber je älter, je besser habe ich begriffen, dass er das Richtige getan hat. Und ich weiß, dass die Schweiz ihm wirklich den Frieden zu verdanken hat. Ich habe das niemals vergessen. Und ich bete viel zum Bruder Klaus um den Frieden. Das wollte ich Ihnen mitteilen.
0: Oh, vielen herzlichen Dank.
2: Ich habe ein gutes Verhältnis zu Bruder Klaus.
0: Vielen herzlichen Dank.
2: Gerne.
0: Okay. Behüt Sie Gott.
2: Behüt Sie Gott auch. Ja, danke.
0: Jetzt mache ich einfach gleich weiter zur nächsten Hörerin, die Frau Kinzel. Frau Kinzel, ich grüße Sie. Willkommen in der Lebenshilfe.
3: Ich grüße Sie auch ganz herzlich und ich kann mich nur der Vorrednerin fast in allen Teilen anschließen. Als junger Mensch ich komme aus dem Eichsfeld, das war ja damals Ostzone, wurde ich von einem Onkel, der dort gewesen war, von dieser Lebensweise. Und es hat mich erschüttert, wie gesagt, dass er Frau und Kinder alleine lassen konnte, obwohl ich auch der Kirche damals schon sehr zugetan war und auch aktiv war, aber diesen Punkt konnte ich nicht begreifen. Und später dann, als ich nach der Wende dann durfte ich eine schöne Fahrt mitmachen, auch eben nach Flüelich und Sachsen. Und als ich dann die Sache so richtig nachvollziehen konnte, dort auf dem Hof, in der Wirtschaft, gut, dieser Punkt, der hat mich immer noch sehr gestört, wie man das der Familie antun konnte. Aber ich habe dann dort begriffen, dass eine grundsätzliche Versorgung und eine, sagen wir mal, dass die Familie nicht allein gelassen worden war. Und dass die Frau, hörte ich dann auch immer, zu ihm kommen durfte. Er hatte ja keinen direkten Besuch. Es wurde ja nur durch die Luke auf der Tür gesprochen. Und dass sie sich trotzdem bei ihm Rat holen durfte und konnte, dass diese seelische Verbindung ja geblieben war. Dann habe ich mich mit der Geschichte versöhnt. Alles andere hat mich im Lauf der Zeit sehr bewegt. Auch diese Geschichte mit dem Rat, mit der Mitte, die er immer wieder gesucht hat und weitergegeben hat. Also wenn man sich mit der ganzen Geschichte beschäftigt, kann man nur staunen, wie dieses Vertrauen in Gott, in dem er gelebt hat und mit dieser Hingabe, was er da bewirkt hat. Und man kann nur gerade in unserer unruhigen Zeit ihn anrufen, dass er die Menschen wieder zur Vernunft bringt.
0: Dankeschön, Frau Kinzel, für Ihre Eindrücke und für Ihr Zeugnis. Danke sehr und einen Gruß ins Eichsfeld. Behüt Sie Gott.
3: Danke, ja.
0: Pfarrer Fringeli, jetzt haben es beide Hörerinnen, die wir jetzt dran hatten, schon nochmal erwähnt, die haben echt ihr Problem gehabt damit, ja, dass er seine Familie zurücklässt. Aber Sie haben es ja auch schon angedeutet, Pfarrer Fringeli, dass das schon im Einvernehmen auch mit seiner Frau war. Und dass es eigentlich ja auch ein... Es ist eine besondere Geschichte einer Ehe.
1: Ja.
0: Also dass in der idealen Ehe freut man sich ja am Wachstum des Partners. Man freut sich, wenn es dem anderen gut geht, wenn er wachsen kann, blühen kann. Ja. Ich meine, und für die Dorothea hat es ja dann bedeutet, boah, damit er wachsen kann, muss ich ihn loslassen und habe dann, okay, der Hof ist versorgt, die Kinder sind alle groß, der Älteste übernimmt den Hof, aber dennoch, Sie hatten es vorhin ja auch gesagt, unruhige Zeiten. Ja, sie war dann ja allein und konnte halt nur eben mal zu seiner Klause gehen und mit ihm reden und sagen, du horch mal, wie soll ich dies, wie soll ich jenes machen? Aber erzählen Sie uns ein bisschen was zu diesem Ringen dieser Eheleute. Wissen Sie da mehr für uns?
1: Also zunächst finde ich es spannend, dass beide Hörerinnen und beide Rednerinnen jetzt vorher erwähnt haben, dass sie als junge Menschen damit Mühe gehabt haben, aber im Alter das viel besser verstehen. Also das ist ja kein Zufall, weil man sieht ja das aus verschiedenen Perspektiven. Wenn man noch jung ist und vielleicht das Leben noch vor sich hat, auch das Leben in einer Partnerschaft mit einem Partner und Partnerin, dann kann man das nicht gut nachvollziehen. Aber wenn man dann zurückblicken kann, wenn man schon älter ist, dann versteht man ja, dass die Ehe dann gut läuft, wenn man eine gesunde Nähe und Distanz hat und so weiter. Das ist jetzt nur ein Stichwort. Und dass das war ein Prozess, wie ich gesagt habe. Ich glaube auch, dass Dorothea, wie Sie es auch angesprochen haben, eine heiligmäßige Frau war beim Besuch von Papst Johannes Paul II. Im Ranft, dort wo er gewirkt hat, hat er eben dies so formuliert, diese heiligmäßige Dorothea, die einerseits ja auf etwas verzichten musste, andererseits aber eben auch in der Liebe zu ihm war und nicht wollte, wie er sehen konnte, wie er leidet und ihn dann hat ziehen lassen. Aber ich denke auch, wie Sie auch schon erwähnt haben, dass sie auch von ihm profitieren konnte dann. Das ist ja ein Geben und Nehmen, wenn er da auch sie hat von seinem Leben aus der Stille mit seiner Gottverbundenheit profitieren können letztlich. Jetzt. Wir wissen leider nicht so viel, also ich nicht. Dorothea ist in den letzten Jahrzehnten ein bisschen in den Vordergrund gerückt wieder eben, aber vielleicht gibt es da noch mehres über sie. Ich bin da nicht so der gute Klaus-Spezialist, Dorothea-Spezialist. Vielleicht gibt es da noch Lektüre darüber.
0: Jetzt an diesem Beispiel des Ringens der Eheleute, und wir haben es ja vorhin gehört, er war Bauer, Ehemann, Vater, Ratsherr, Soldat etc. Also der Bruder Klaus, das ist jetzt nicht so der super gerade, stringente Lebensweg, der macht dann eins nach dem anderen und eins baut auf dem anderen aus. Der wird ja sicher seine Erfahrungen auch mit Ringen, Zweifeln, Scheitern und Neuanfängen gehabt haben. Und jetzt heißt ja unsere Sendung Mut zum eigenen Weg vom Bruder Klaus lernen. Was meinen Sie, was könnten wir uns da beim Bruder Klaus abgucken?
1: Also wir können uns sehr vieles abgucken, denn ich denke, er ist aktueller denn je. gerade wenn es um Frieden geht, wenn es darum geht, eine Quelle, spirituelle Quelle für sich zu haben, die ja viele Menschen noch suchen heute oder gar nicht daran denken, weil so die Überwelt, also was da auf einem eindringt mit den Medien und allem, das haben wir ja schon früh in unseren Sendungen besprochen, da gar nicht mehr zur Ruhe kommen. Das ist mal eines. Und das andere, das Ringen miteinander, Sie haben die Krise angesprochen, es wird ja gesagt, er hatte eine große Krise, eben bevor er dann wegzog. Ob das eine Depression war, ist schwierig zu sagen, nach einem halben Jahrtausend, was das genau war. Und der hat aber wirklich gespürt, so kann es für mich nicht weitergehen, ich suche etwas Neues. Und dieser Mut zum Aufbruch, dieser Mut eben zum eigenen Weg, weil das Ziel war ja das Einswerden mit Gott.

0: Zugleich auch ist das Kreuz auch ein Bild des Lebens mit den vier Seiten, mit den vier Jahreszeiten und vier Himmelsrichtungen. Aber diese Krise, die ist vielleicht manchmal nötig, manchmal braucht es so eine Krise. Krise heißt ja auch wörtlich übersetzt Entscheidung aus dem Griechischen, und dass er dann durch diese Krise auch wachsen konnte. Also man kann das Dunkel nicht einfach überspringen. Er hat das nicht übersprungen, sondern er hat sich dem gestellt, und hat dann auch die Kraft bekommen durch das Betrachten der Leiden Christi, das ihm ein Pfarrer geraten hat, hat er die Kraft bekommen, diese Krise zu meistern, zu überwinden. Wir haben ja den Konrad Ferdinand Meyers, den Landsmann, ein Schweizer Dichter, der mal gesagt hat, wir werden, wenn die Leiden uns umnachten, nicht Glück noch Ruhm, nur größeres Leid betrachten. Ich habe mir im Vorfeld der Sendung überlegt, ist das ein Weg, wenn Menschen wirklich so im Dunkel sind, dass sie dann zu Christus schauen, zum Kreuz schauen, und kann er ihnen dann helfen? Das ist eine Frage, das würde ich gern mal diese Frage dem Psychologen stellen, was er dazu meint. Ja.
1: Jetzt stehen hier noch ein paar Hörerschlange. Ja. Und die Frau Bohnen, die wartet schon, wie mir meine Anzeige sagt, fast schon 20 Minuten. Frau Bohnen aus Schwalmtal, jetzt sind Sie dran. Schön, dass Sie so lange gewartet haben.
2: Ja, hallo, guten Tag. Ich habe sehr aufmerksam die Sendung mitverfolgt, weil ich komme nicht aus Deutschland. Also ursprünglich komme ich nicht aus Deutschland. Und ich habe erst in Europa über den Nikolaus von Flü gehört, und ich war total fasziniert über seine Lebensgeschichte. Insbesondere deswegen, weil aus dem Land, wo ich herkomme, habe ich Schweizer Freunde gehabt. Die waren evangelisch oder die sind immer noch evangelisch. Und meine Eltern, die waren katholisch, die hatten immer interessante Gespräche mit den Schweizern. Und dann möchte ich Sie jetzt fragen, habe ich Sie richtig verstanden? Sie kommen aus Uzwil.
0: Ich meine Sie.
2: Ja, Sie.
1: Wolfwil.
0: Nein, ich bin in Wolfwil zurzeit tätig.
2: Ah ja, genau, weil diese Familie ist dann...
1: Lassen Sie uns doch über den Bruder Klaus reden, bitte.
2: Ja, genau, einen Moment. Diese Familie ist zurückgekehrt nach Uzwil, und die Geschichte ist, dass ich zu dem Nikolaus vom Flü bete, für die, ja, wenn ich das so sagen darf, für die Bekehrung dieser Familie. Die sind total nett, evangelisch halb, und dann, wenn ich zum Beispiel wie einen Tag wie heute höre von Nikolaus vom Flü, dann schicke ich denen direkt Grüße und sage, ja, ich denke an euren Heiligen. Und also ich finde ihn besonders, und ich bete zu dem Nikolaus vom Flü für die Bekehrung dieser wunderbaren Familie aus der Schweiz.
1: Dankeschön, Frau Bohnen, dankeschön für dieses Zeugnis und dass Sie auch im Ausland vom Nikolaus oder vom Nikolaus vom Flühe dann gehört haben. Und das für Sie ein Draht zu den Schweizern war. Jetzt gehen wir nach Würzburg. Frau Zerr, Sie warten auch schon eine Weile. Ich grüße Sie. Willkommen in der Lebenshilfe.
3: Ja, vielen Dank. Ich kenne den Klaus von Flühe seit Kindesbeinen, habe viel über ihn gehört und auch mal gelesen. Aber mich hat immer gestört, eben was jetzt schon viele sagten, dass er die Familie, ich würde mal sagen, verlassen hat. Und ich habe immer gedacht, Mensch, da hat sich eine Ehe nicht mehr gestimmt. Aber jetzt habe ich mich zu anderen Meinungen bekehrt. Und dass die Dorothee ihn so friedlich hat gehen lassen, das habe ich nie gehört. Ich habe gelesen und gehört, dass ich schon nicht sehr einverstanden war. Und versucht hat, ja, du kannst doch jetzt nicht und so. Was da dran nun war, ist oder nicht, das weiß ich nicht.
1: Es war sicher ein Ringen, Frau Zerr.
3: Ja, natürlich, aber sie hat es nicht gern. So habe ich es in Erinnerung. Und ich wollte was, ja, und ich habe mehrere,

0: Wir haben immer gesagt, eigentlich hätte Dorothee heilig gesprochen werden sollen.
1: Vielleicht kommt es noch.
0: Ja, also wünschen würden wir es. Und ich war jedes Jahr eine Zeit lang, jedes Jahr in der Schweiz, bin auch meistens zu Ranft runter und habe gebetet, habe gedacht, mein Gott, wie kann man das, wie kann man das? Also, aber ich mochte ihn immer nur diese Seite, die hat mich halt aus dem bisschen aus der Bahn geworfen.
1: Aber jetzt haben Sie einen Frieden damit, oder? Wenn ich das richtig annehme. So halbert.
0: Drei Viertel, sieben Achtel.
1: Frau Zerr, vielen Dank für Ihre Offenheit. Dankeschön.
0: Ja, bitteschön.
1: Pfarrer Fringeli, der Bruder Klaus, der hat ja sicher nicht so den Erwartungen entsprochen der Leute. Ich meine, seine Frau hatte sicher Erwartungen an ihn. Also das große Thema dieser Sendung ist wirklich das Verhältnis von Dorothea und Klaus. Ja. Aber daran kann man es ja auch ein bisschen so festmachen. Ich möchte darauf raus, der Bruder Klaus, der hat eben mit seinem Sehnen nach Vereinigung mit dem Herrn, hatte ja nicht den Erwartungen seiner Umwelt entsprochen. Ja, da sagt sicher die Dorothee, du bleib doch, ist doch schön miteinander und ich brauche dich ja hier am Hof. Und viele sagen, Mensch, warum machst du keine Politikerkarriere? Du kannst doch als Ratgeber in der Politik viel mehr bewegen und so weiter. Mhm. Was können wir von dem Bruder Klaus diesbezüglich lernen, dass man wirklich sagt, ich spüre aber was anderes und ich kann euren Erwartungen nicht entsprechen. Ich meine, das ist ja ein Thema, jetzt haben wir zwar keine Jugendsendung, aber das ist ja ein Thema, das viele Jugendliche bewegt. Die haben eigene Berufswünsche, eigene Vorstellungen, wie sie ihr Leben leben wollen. Und die Eltern haben ganz besondere Erwartungen. Die wollen, ja, du wirst doch Arzt oder du machst dies, machst eine Lehre oder jenes. Was kann uns der Bruder Klaus helfen, dass wir weniger Menschenfurcht haben, dass wir wirklich unserer Berufung folgen, auch wenn sie nicht den Erwartungen der anderen entspricht.
2: Wir sollten uns vielleicht noch kurz in Erinnerung rufen, dass er im 15. Jahrhundert gelebt hat. Menschen waren da noch sehr religiös verbunden und haben auch gerungen, dann kam ja schon bald dann die Reformation, wie kriege ich einen gnädigen Gott? Und man hatte auch Angst vor dem Tod zum Teil, der ja, wie ich schon gesagt habe, allgegenwärtig war. Und dass man dann vor den Richter tritt, oder? Und dass man versucht haben, das war ja auch Ansporn vielleicht vom Bruder Klaus, ich möchte etwas Gutes bewirken. Und wir dürfen auch nicht vergessen, dass er ja schon eine Karriere hinter sich hatte. Und wie gesagt habe, er war 50 Jahre alt. Das war damals das Alter, wo andere wirklich schon über die Schwelle gingen. Und die Zeit nachher war sozusagen, da können wir auch davon lernen, dass wir eine Zeit haben, wo wir uns auch vorbereiten auf das Leben nach dem Tod mal, ab einem gewissen Alter. Aber das, was Sie erwähnt haben mit den jungen Menschen, die einen eigenen Weg gehen wollen, das gibt es ja heute zuhauf. Also da ist ein Mann, der hat einen Betrieb aufgezogen und denkt, mein Sohn übernimmt den mal, aber der hat andere Pläne, der möchte vielleicht etwas studieren oder hat einen eigenen Berufswunsch und dann solche Dinge gibt es ja in jeder Zeit. Und ich denke einfach, die Familie hat ja dann wieder etwas zurückbekommen und sie hat ja dann gespürt, wie echt das ist, als die vielen Menschen dann vom Bruder Klaus Rat erhalten haben und sie selber ja auch, dass das richtig war, auch wenn es für sie zuerst nicht einfach war, weil sie es vielleicht auch nicht verstanden haben, muss ja auch sehen, das jüngste Kind war noch sehr klein. Aber Mut zum eigenen Weg hat er gezeigt und vorgelebt. Also ich mache was, auch zieh das durch. Und er konnte das ja in Verantwortung tun, weil ja die Familie versorgt war. Aber es bleibt schon ein bisschen noch offen, das ist klar. Das war ein radikaler Schritt. Und er konnte nicht anders, er musste seinem Gewissen folgen. Und das hatte Folge dann für das ganze Volk, also zuerst F und dann V, wo er bis hin eben, ich konnte es nur noch ganz kurz ansprechen, am Schluss denke ich auch bis hin zur Neutralität der Schweiz, die heute wieder ganz aktuell diskutiert wird. Wir haben übermorgen am Sonntag eine Abstimmung, oder wo es politische Kräfte gibt, die sagen also, wir sollen ganz neutral bleiben, aber da kommt die Frage, was passiert dann, wenn ein Diktator das Geld bei uns in Sicherheit bringt. Also es ist immer noch aktuell.
1: Ja, dann braucht man Bruder Klaus wieder.
2: Ja, dann braucht man Bruder Klaus wieder, genau.
1: Herr Pfarrer Fringeli, Frau Wendrich aus Esbach möchte noch was sagen. Hallo, ich grüße Sie. Willkommen in der Lebenshilfe. Die Frau Wendrich ist nicht mehr da, sehe ich. Dann kommt jetzt die Frau Romin. Hallo, Frau Romin, willkommen in der Lebenshilfe.
3: Hallo, grüß Gott und grüß Sie an den Pfarrer. Ja, nur ein paar Aspekte zum Bruder Klaus. Entschuldigung, ich bin erkältet. Also erstens mal möchte ich sagen, es ist eine wunderschöne Landschaft. Ein Besuch dort lohnt sich sehr. Und dieser Friede ist wirklich dort spürbar. Ich habe schon sehr viele Leute gesagt, es ist ein sehr friedlicher Ort. Und diesen Friede vom Bruder Klaus kann man spüren. Und zu dieser, sage ich mal, zu dieser Lebensgeschichte vom Bruder Klaus, die ist ja wie zweigeteilt, also bis er dann wegging. Ich hatte nie mit dieser Berufung Probleme und ich habe später gemerkt, es gab auch andere Heilige, die hatten sozusagen wie zwei Berufungen. Und für mich hat er einfach den Willen Gottes verfolgt und die Früchte sind sichtbar. Dann, sie hatte noch nach eigenen Erlebnissen gefragt. Ich war vor vielen Jahren mit meinem damaligen Freund, jetziger Mann, beim Bruder Klaus, er hatte überhaupt keinen Bezug zu Heiligen, ich schon, auch zum Bruder Klaus, hatte aber eine Entscheidung zu treffen für sein Studium, hat einen Praktikumsplatz gesucht und hat gesagt, ja gut, dann übergibt er das jetzt dem Bruder Klaus, den er eigentlich gar nicht kannte. Das hat dann gut geklappt mit dem Studium, mit dem Praktikumsplatz und auch das Weitere hat gut geklappt. Und der Bruder Klaus hat sich dann immer wieder gezeigt in unserem Leben und später hat er wieder einen Platz im Wohnheim gesucht. Den hat er gefunden. Dann habe ich gefragt, ja, wie heißt denn das Heim? Er hat gesagt, ach, da muss ich mal nachgucken. Das hieß dann auch Bruder Klaus.
1: Ach was.
3: Ja. Und, aber das ging immer wieder weiter. Wir haben dann gemerkt, unser Hochzeitstag, 15. Mai, ist sein Tag, wo er heilig gesprochen wurde. Dann der 21. März, an dem ist er ja geboren und gestorben. Mein Mann ist am 3.3. geboren. Dann habe ich mal die Schwiegermutter gefragt, er ist zu früh auf die Welt gekommen, wann wäre denn der Tag gewesen? Ja, am 21. März sollte auf die Welt kommen. Also der zeigt sich immer wieder und mein Mann ist da mittlerweile sehr interessiert am Bruder Klaus.
1: Danke für dieses tolle Zeugnis.
3: Ja, und zum Abschluss,
1: ja?
3: Also der Bischof von Konstanz war damals zuständig im Flüeli-Ranf und hat alles absperren lassen, um zu prüfen, ob er wirklich nichts isst, dass niemand durchkommt. Und wie der Pfarrer gesagt hat, er konnte ja diese Hostie kaum essen, ist fast dran erstickt. Und viele Jahre später ist der jüngste Sohn, der lag noch in der Wiege in Konstanz, zum Diakon geworden. Ja, das so meine.
1: Das sind die Früchte.
3: Ja, also auch Bezug zur Region, ja.
1: Danke, Frau Romin. Und danke für die Schilderung dieser wunderschönen Zufälle, in Anführungsstrichen.
3: Gar nicht alle, ja.
1: Genau.
3: Ist viel zu erleben mit ihm. Gut, danke.
1: Danke sehr.
3: Guten Tag, Adi.
1: Was für eine Geschichte.
2: Ja. Es ist, die Rednerin hat noch angesprochen, diese wunderbare Gegend dort, wo er gewirkt hat, ist wirklich eine Bilderbuchlandschaft und es ist natürlich auch ein Kraftort, das hat sie auch bestätigt. Man sieht dort auch die vielen Zeugnisse, wo Menschen bestätigt haben, dass der Bruder Klaus ihnen geholfen hat. Und das gehört ja zu unserem Glauben, dass die Heiligen für uns da sind und das sozusagen noch eine Energie haben, gerade die er sich aufgespart hat in den vielen Jahren im Gebet, dass das weiterwirken kann. Der sehr meines Erachtens auch bekannte und große evangelisch reformierte Theologe Paul Tillich hat ja mal den Verlust der Heiligen für seine Kirche beklagt und hat gesagt, wenn die Heiligen fehlen, dann fehlt die verschwenderische Liebe, die sich in den Heiligen zeigt. Und besonders im Bruder Klaus oder dieses wirklich konsequente Dasein für Gott und mit Gott und aus Gott leben, auch mit seinem Radbild, mit den Strahlen nach außen, nach innen, das ja Gott zeigt, Gott, der in sich ruht, aber auch in die Welt hineinscheinen möchte, in unsere Herzen kommen möchte. Wir haben in unserer Wallfahrtskirche haben wir ein modernes Kreuz. Wir haben den Bruder Klaus auch als Figur, aber wir haben über dem Altar ein Kreuz, ein gleichschenkliches Kreuz, das auch das Radbild von Bruder Klaus anzeigt. Und in der Mitte ist ein Kristall. Also das zeigt dann Christus im All. Christus scheint durch und die Heiligen werden ja oft als Glasfenster bezeichnet, und welche die Liebe und das Licht Gottes durchscheinen lässt. Und jetzt, das haben sicher viele Menschen beim Bruder Klaus gespürt, dieses Licht.
1: Jetzt haben ja einige Hörerinnen und auch Sie hatten das nochmal erwähnt, Bruder Klaus lebte ausschließlich ja sozusagen nicht von der Eucharistie, weil er ja die Hostie gar nicht mehr, ich sag's mal so, essen konnte, sondern er lebte sozusagen vom Erleben der Messe und wenn der Priester die Eucharistie zu sich nimmt. Vom Bruder Klaus lernen, Mut zum eigenen Leben, Weg, das ist unser Thema in der Lebenshilfe. Was, jetzt hört sich das, ich sag's mal auf Neudeutsch, ja total abgefahren an, dass da einer gar nichts mehr isst und eigentlich nur von der Messe lebt, vom Dabeisein und Mitfeiern der Messe. Aber was sagt uns das über die Messe und über die Kraft der Eucharistie und was sagt uns dadurch der Bruder Klaus heute über die Schwelle von 500 Jahren hinweg?
2: Ja, das sagt für mich natürlich als Priester, dass wirklich die Eucharistie die eine Quelle ist, die unersetzbar ist, die ja, dass Christus da ist, dass er sich ganz mit uns verbindet, dass er dass unser ewiges Wesen trägt und erhält und unser ewiges Wesen speist, unsere Seele speist. Diese Kraft aus der Eucharistie, da gibt es keine Alternative. Und es war ja auch so, dass zur Zeit von Bruder Klaus die Menschen nicht so oft kommuniziert haben. Manchmal haben sie einmal im Jahr oder zweimal das eucharistische Brot empfangen. Und es ging ja wirklich darum, auch um diese Verbindung mit Christus, die real ist. Wir sagen in unserem Glauben ja Realpräsenz, dass Christus sich dann wirklich so mit uns verbindet. Und das wäre natürlich zu wünschen, dass wir das wieder ein bisschen betonen, dass die jungen Menschen bekommen das nicht mehr so mit. Dabei, also ist das so wichtig, wäre das so wichtig. Also wenn ich denke an die erste Heilige Kommunion, die für mich wegweisend war und auch heute noch für Kinder sind. Und es ist einfach zu hoffen, dass die Menschen da diese Offenheit behalten. Und da können wir vielleicht auch wieder zum Bruder Klaus beten, dass er die Menschen berührt, dass sie auch ein bisschen Anteil erhalten.
1: Jetzt gehen wir noch.
2: Es ist 11 Uhr geschlagen.
1: Ja, jetzt hat es 11 Uhr geschlagen. Also wir haben noch zwei Hörer in die Leitung. Okay. Mal schauen, ob wir noch beide reinkriegen. Aber jetzt steht schon der Herr Fleischer an. Herr Fleischer, ich grüße Sie in der Lebenshilfe.
4: Ja, ich höre.
1: Sie können sprechen. Was haben Sie für Erlebnisse mit dem Bruder Klaus oder was ist Ihr so Verhältnis zu ihm?
4: Direkt habe ich kein Erleben mit ihm. Mich interessiert das sehr und das ist auch ganz wesentlich. Ich bin jetzt im Moment auch schwer krank und da kommt man auch auf andere Gedanken. Mhm. Aber ich muss sagen, ich habe meiner anderen Sendung gehört, seine Frau hätte ihm wohl ein Gewand genäht und wäre damit einverstanden gewesen. Weiß ich aber nicht aus eigener Erfahrung, habe ich einmal gehört und kann es nicht bezeugen.
1: Haben wir in der Sendung jetzt auch gehört gerade, ja.
4: Ja, und ich möchte aber sagen, mich interessiert mehr, kommt das doch ein Stück näher, weil Bruder Klaus, wenn denke ich an Christus, was er eigentlich da gemacht hat und hat seine Familie ja praktisch auch verlassen, das kommt mir ein Stück näher an der Bedeutung von Christi Kreuzgang. Er hat seine Familie verlassen, hat seiner Mutter gesagt, siehe, da ist dein Sohn, hat alles nochmal geordnet und hat auch so, um diese Höhe zu erreichen, diese Tiefe, diese Finsternis zu besiegen, wo vorhin wurde schon gesagt, im Leiden kann man praktisch das ja auch nur erfahren. Und er hat das Leiden auf sich genommen, hat auch darüber gelitten und hat ein Stück Analogie zu Jesus. Und durch Jesus Tod wird man hier ein Stück näher gebracht, Jesu Hingabe. Wie er doch als junger Mensch sein Leben hingegeben hat für die Erlösung für viele.
1: Danke, Herr Fleischer, auch für diese Gedanken und die Aspekte. Herzlichen Dank und gute Besserung für Sie. Und jetzt als letzte Hörerin, dann schließen wir sozusagen das Telefon, die Frau Schellhorn aus Bad Wurzach. Was haben Sie für uns? Willkommen in der Lebenshilfe, Frau Schellhorn.
5: Ja. Grüß Gott, Herr Bode. Ja, das ist Monika Schellhorn aus Bad Wurzach. Mein Mann und ich haben vor etwa, also knapp 40 Jahren am Lebenszeugnis von Bruder Klaus erstmal zum tieferen Glaubensleben gefunden und haben dann 10 Jahre später uns den Mut gefasst und haben ihm zur Ehre eine Kapelle gebaut, Bruder Klaus Kapelle, also Gott zu Ehren und der Patron ist der heilige Bruder Klaus. Und wir haben dadurch wirklich zu einem tiefen inneren Frieden gefunden. Wir haben, unsere Faszination ist dann so weit gegangen, dass wir auch zwei unserer 6 Kinder, wir haben den Niklaus und eine Dorothea dann.
1: Ach was.
5: Genau. Auf jeden Fall, der Bruder Klaus ist so ein treuer Lebensbegleiter, wo ich jeden nur empfehlen kann. Und was ich jetzt noch, ich möchte noch eine kleine Werbung machen, Bruder, also Flüeli Ranf, das ist so meine zweite Heimat und ich wohne jetzt immer im Kloster Bethanien. Und Kloster Bethanien, da gibt es seit einem Jahr ein Lumeum, ein Lichtspiel. Und das ist so faszinierend, wo man das Leben von Bruder Klaus und der Dorothea erleben darf in etwa knapp 45 Minuten. Da haben sie dieses Schwimmbad der Schwestern umgebaut zu diesem Lichtspiel, zu diesem Lumeum, das wirklich sehr, sehr gut wäre für Kommunion und Formgruppen. Also da möchte ich einfach diesen Werbeblock noch einwerfen, weil das ist, ich war jetzt schon zum dritten Mal dort. Ich begleite auch viele Gruppen nach Flüeli auch. Mir ist ein ganz großes Anliegen, evangelische Mitgeschwister mit nach Flüeli zu nehmen, die auch dann begeistert sind vom Bruder Klaus, also soweit zu unserem Zeugnis. Also,
1: oh, danke, Frau Schellhorn.
5: Meine Begeisterung. Wir feiern morgen auch selber in unserer Kapelle. Also zwar heute ist Bruder Klaus Festtag, aber wir feiern morgen bei uns um 19 Uhr einen Festgottesdienst, genau. Also. Dann auch viele zu uns herpilgern wohl, so Fußwallfahrt machen, einfach um den Frieden zu erflehen, zu erbitten auf die Fürsprache des heiligen Bruder Klaus.
1: Frau Schellhorn, ich danke Ihnen für dieses schöne Zeugnis. Und die Namen Ihrer Kinder, das hat mich sehr bewegt. Ich denke nicht an mich. Ja. Herzlichen Dank, behüt Sie Gott.
5: Danke Ihnen auch für alles. Ja, auf Wiederhören.
1: Wiederhören. Herr Pfarrer Fringeli, das waren jetzt wirklich viele, viele Zeugnisse und Begegnungen von Leuten mit dem Bruder Klaus und welche Bedeutung er hatte.
2: Ja.
1: Machen wir einfach Ihr Gebet und Ihren Segen als Schlusswort für die Sendung,
2: wenn ich bitten darf. Ja, also wir sehen ja auch, wie viele Menschen immer noch berührt werden von ihm. Und ja, vielleicht, wir konnten jetzt nicht mehr auf seine Visionen eingehen oder auch auf seine Bilder.
1: Da müssen wir eine Extrasendung machen, Herr Pfarrer.
2: Wir machen ja, aber eben die Hauptsache ist die Frage, die wir von ihm lernen können, habe ich auch Zeiten der Ruhe, Freiräume? Höre ich auf die innere Stimme, dieses Thema der Sendung, die mir sagt, was jetzt wichtig ist? Ja.
1: Ein kurzes, also, knackiges Gebet, eine halbe Minute haben wir noch.
2: Ja, das Lumeum hat sie mir auch vorausgenommen, das könnte ich auch sehr empfehlen, wir gehen dann auch dorthin. Guter Gott, wir bitten dich auf die Fürsprache von Bruder Klaus, schenk du den Familien Frieden, schenk du den Völkern Frieden, heiliger Bruder Klaus, halte deine schützende Hand über die Völker und stifte die Menschen an im Herzen, dass sie sich für den Frieden entscheiden. Du hast gesagt, Frieden ist immer in Gott, dass sie sich wieder hinkehren, öffnen für Gott und so den inneren und äußeren Frieden finden. Amen.
1: Ich habe
2: gesagt, ein kurzes, knackiges
1: Gebet. Ein kurzes, knackiges Gebet und einen kurzen, knackigen priesterlichen Segen.
2: Ja, der Herr sei mit euch.
1: Und mit deinem Geiste.
2: Guter Gott, segne du alle Hörerinnen und Hörer von Radio Horeb, alle Christinnen, Christen und alle Menschen. Behüte sie und lass uns erfahren, dass wir über alle Grenzen hinweg verbunden sind miteinander in Christus, dass er uns stärken kann, gerade auch und gerade durch die Eucharistie, dass er mit uns geht auf all unseren Zeiten. Mögen die heiligen Engel euch alle behüten und beschützen und euch bewegen, dass ihr Zeugen des Lichtes, Kinder Gottes seid. Durch Christus, unseren Herrn, so segne euch der dreieinige Gott, der Vater, der Sohn und der Heilige Geist. Amen.
1: Amen. Vielen Dank, Herr Pfarrer Fringeli, dass Sie sich die Zeit genommen haben und uns den Bruder Klaus so nahe gebracht haben. Und auch danke an die Hörerinnen und Hörer, die ihre Erlebnisse mit ihm geteilt haben. Sie hören die Lebenshilfe wieder morgen. Sie hören die Lebenshilfe erst wieder am Montag um 10. Da heißt die eigene Geschichte annehmen, die Zukunft gestalten. Eva Maria Admiral, sie ist Schauspielerin und Autorin, wird dann Gast im Studio sein. 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Ihnen allen noch eine schöne Woche. Es verabschiedet sich Dominik Miller. Behüt Sie alle Gott.
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0: Rosarium Beate Maria Virginis.
1: Der glorreiche Rosenkranz.
2: In nomine Patris et Filii et Spiritus Sancti.
1: Wir betrachten die Geheimnisse unseres Heils.
2: Deus in adiutorium meum intende. Gloria Patri et Filio et Spiritui Sancti. Mysteria gloriosa.
1: Die glorreichen Geheimnisse.
2: Jesus a mortuis resurgit.
1: Jesus steht von den Toten auf.
2: Gloriosa es. Sancta Maria, Mulier Nova, ex te novus homo Christus Jesus natus est.
1: Zu rühmen bist du, heilige Maria, die neue Frau, aus der der neue Mensch, Jesus Christus, geboren wurde.

In einer Aufzeichnung mit Papst Johannes Paul II. Haben wir den glorreichen Rosenkranz gebetet. 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

0: Herzlich willkommen bei Radio Horeb. Es ist 1 Uhr. Sie hören jetzt noch einmal eine Credo-Sendung aus der Vorwoche.
1: Best of Benedikt des 16. Worte und Gedanken Josef Ratzingers. So haben wir diese Sendung überschrieben und sie ist der Start einer kleinen, großen Reihe, wie immer man es nennen will. Eine Reihe mit dem Vorsitzenden des Stiftungsrates der Josef Ratzinger, Papst Benedikt der 16. Stiftung, Achim Buckenmeier. Und mein Name ist Gregor Dornis, ich freue mich auf diese Reihe, die wir aus Anlass eines Jubiläums starten. Des kommenden Jubiläums des 100. Geburtstages Josef Ratzingers, des deutschen Papstes Benedikts des 16. Im kommenden Jahr am 16. April wird das der Fall sein. Es jährt sich der Geburtstag des deutschen Papstes Benedikt des 16. zum 100. Mal. Und aus diesem Anlass sprechen wir mit Professor Achim Buckenmeier, Vorsitzender des Stiftungsrats der Josef Ratzinger Papst Benedikt der 16. Stiftung. Es geht um das Vermächtnis des Gelehrten und Papstes. Und gleichzeitig werden wir eine Sendereihe damit starten, eine Sendereihe, wo wir hier an dieser Stelle immer wieder auf ausgewählte Worte Josef Ratzingers schauen werden. Professor Achim Buckenmeier hat 25 Worte Josef Ratzingers ausgewählt, die sein Denken, sein Vermächtnis auf den Punkt bringen. Und so viel sei schon vorab verraten. Heute geht es um das Wort Papst Benedikts. Der Herr zeigt uns die Kunst, ein Mensch zu sein. Darüber, über die Person Josef Ratzinger, Benedikt der 16., der von 2005 bis 2013 auf dem Stuhl Petri das Papstamt innehatte, über Benedikt den 16. habe ich vor wenigen Tagen mit Professor Achim Buckenmeier gesprochen. Professor Achim Buckenmeier, der 100. Geburtstag Benedikts des 16. Josef Ratzingers steht bevor, 2027, der 16. April. Wieso, ganz naiv gefragt, wieso lohnt es sich denn für mich anlässlich dieses Jubiläums Josef Ratzinger, Benedikt den 16. wieder zu entdecken?
2: Ja, 100. Geburtstage sind meistens Anlässe, auf ein Leben zurückzuschauen, was schon abgeschlossen ist. Und das ist bei Josef Ratzinger auch so. Und ich glaube, es ist richtig zu sagen, oder man kann sagen, dass er eine Jahrhundertgestalt ist, einer der großen Denker des 20. und 21. Jahrhunderts. Er ist nicht nur Papst gewesen, sondern eben auch ein intellektueller Mensch. Zugleich war er Hirte. Er hat viele Qualitäten gehabt. Eine davon ist sicher, dass er verständlich reden konnte, gerade weil er in dieser Weise Hirte für seine Leute war. Der heilige Thomas von Aquin hat gesagt, ein guter Lehrer schaut immer in zwei Gesichter, in das Gesicht der Wahrheit und in das Gesicht von Menschen. Und das kann man sicher von Josef Ratzinger auch sagen. Sein Denken ist ein vernünftiges, ein unideologisches Denken. Das ist für unsere Zeit ganz entscheidend hilfreich. Und man begegnet in ihm einem modernen Menschen, auch 100 Jahre nach seiner Geburt, und zugleich einem frommen Menschen, das heißt einem, der eben auf Gott vertraut und der in ganz selbstverständlicher Treue zum Glauben und zur Kirche lebt. Und das ist, glaube ich, lohnend, dass man an ihn erinnert und eben diesen Geburtstag, den 100. Geburtstag, gebührend feiert.
1: Sie haben aus den unzähligen Büchern, Ansprachen, Predigten, die uns dieser große Theologe, Denker und eben auch Papst Josef Ratzinger, Benedikt der 16. hinterlassen hat, haben Sie exemplarisch 25 Sätze ausgewählt, und wir werden im Zuge dieses Jubiläums, 100. Geburtstag, werden Sie uns diese 25 klaren, prägnanten Sätze, Formulierungen Josef Ratzingers Benedikt des 16. präsentieren und auslegen und uns damit entsprechend hinführen. Was erwartet uns genau in dieser Reihe, die Sie uns da vorbereitet haben, auf die wir uns freuen dürfen?
2: Ja, das Werk, wie Sie schon sagen, ist ein immenses Werk, und manchmal steht man erstaunt, sprachlos vor diesem großen Gebirge das er hinterlassen hat. Und ich habe eben Worte ausgewählt aus diesem lebenslangen Werk, aus seinen Ansprachen, aus Predigten, aus Beiträgen. Das ist natürlich eine ganz, ganz subjektive Auswahl. Zum Teil habe ich selber diese Sätze gehört, weil ich bei einem Anlass dabei war, wo er gesprochen hat. Oder ich habe es in Büchern gelesen und habe mir schon damals irgendwie einen solchen Satz angestrichen und gemerkt. Und weil ich oft gedacht habe, ja, das ist so prägnant, das ist so aussagekräftig, das ist so ungewöhnlich, dass ich mir das merken muss. Und das hat mir auch viel in meinem Leben und in meinem eigenen Lehren sehr geholfen. Und Josef Ratzinger, Papst Benedikt, hatte wirklich die Gabe, auch komplexe Dinge zu durchdringen und so darzustellen, dass sie viele Menschen verstehen konnten. Ich werde ein Beispiel nennen. Beim Priesterjahr hat er in einer Predigt gesagt, auf dem Petersplatz vor vielen tausend Priestern und Gläubigen: Der Herr lehrt uns die Kunst, ein Mensch zu sein. Und mit dem hat er bei diesem Anlass praktisch den ganzen Glauben, das Christentum zusammengefasst. Und das war einfach genial, einfach, verständlich. Und solche Worte habe ich ausgewählt. Sie haben natürlich nicht den Anspruch, dass man die ganze Theologie Ratzingers darstellen kann, aber doch ein bisschen in sein Denken eindringen kann und sehen kann, dass er selber davon überzeugt war und es auch gezeigt hat, dass der Glaube, unser Glaube, vernünftig und einfach ist.
1: Sagt Professor Achim Buckenmeier, Vorsitzender des Stiftungsrats der Josef Ratzinger Papst Benedikt XVI. Stiftung. Liebe Hörerinnen und Hörer, das haben wir natürlich verlinkt in den Details zur Sendung auf horeb.org. Hier sind wir im Gespräch über Josef Ratzinger, Papst Benedikt XVI., den deutschen Papst, der im Jahr 2005 die Nachfolge Petri in Rom antrat und dann im Jahr 2013 zurücktrat und noch viele Jahre als emeritierter Papst in Rom im Vatikan lebte und sich auch ab und an, wenn auch ganz dezent und zurückhaltend, noch zu Wort meldete. Auf jeden Fall einer der ganz Großen der Kirche in der jüngeren Vergangenheit, der Theologe Josef Ratzinger und natürlich der Papst Benedikt XVI. Und Professor Buckenmeier, Sie werden uns also in der kommenden Zeit hier bei Radio Horeb ganz wesentliche Gedanken von Papst Benedikt, Josef Ratzinger, präsentieren, auslegen, uns zu diesem Denken von diesem Theologen und Papst hinführen, dessen 100. Geburtstages wir im kommenden Jahr 2027 am 16. April gedenken. Und Sie werden mir das verzeihen, wenn ich das so formuliere, aber Sie, Achim Buckenmeier, teilen sich eine Eigenschaft offensichtlich mit Benedikt dem 16., Josef Ratzinger. Sie hängen die Dinge, was Sie selbst betrifft, nicht so wirklich an die große Glocke. Aber es ist tatsächlich so, Sie hatten das große Privileg, gerade in der Zeit, als der Papst dann emeritiert war, zurückgezogen lebte im Kloster in Rom im Vatikan, hatten Sie Gelegenheit, ihn dort auch über mehrere Tage hinweg auch persönlich kennenzulernen, mit ihm Zeit zu verbringen, sei es die Heilige Messe zu feiern, zu essen etc. Wie sind denn so Ihre persönlichen Erinnerungen an Josef Ratzinger, Benedikt XVI.?
2: Ja, Sie haben das wichtigste Wort schon gesagt, Privileg. Ich könnte auch sagen, Geschenk. Die Begegnungen mit Josef Ratzinger, die gehören wirklich zum Besten, was mir in meinem Leben passiert ist. Und ich hatte durch meine Gemeinschaft schon viele Gelegenheiten oder einige Gelegenheiten, bevor er Papst wurde, ihm zu begegnen. Und kannte ihn dann eben auch nach der Wahl zum Papst. Und ich glaube, es war 2008 oder 2009, war ich zum ersten Mal beim Schülerkreis eingeladen in Castel Gandolfo, der Ratzinger Schülerkreis, der sich da im Sommer traf. Und da gab es nach dem Gottesdienst eine Begegnung mit ihm, ein Frühstück und dann eine einzelne Begegnung, wo jeder kurz mit ihm sprechen konnte. Und da war ich natürlich sehr gespannt und auch ein bisschen unsicher, wie begegne ich ihm jetzt als Papst, weil ich wusste natürlich, ich bin jetzt ein einfacher Priester und da begegnet mir nicht nur Josef Ratzinger, sondern da begegnet mir der Papst der Universalen Kirche. Und das Erstaunliche war, dass er vom ersten Augenblick völlig die Distanz weggenommen hat von sich und eigentlich einem so begegnet ist wie immer. Und diese Zugewandtheit, die habe ich eben später auch, wie Sie sagen, besonders in der Zeit nach seiner Emeritierung, noch viele Male erleben dürfen, bei Gottesdiensten, beim gemeinsamen Gebet, bei auch theologischen Gesprächen. Und es wird ja immer sein Gedächtnis von vielen Menschen gerühmt, dass er ein unglaubliches Erinnerungsvermögen hatte, was auch so war. Aber das war nicht nur eine sozusagen geistige Fähigkeit, sondern das war auch der Ausdruck seiner ganzen Zuwendung zu den Personen, die jetzt im Moment mit ihm waren und mit denen er sprach und die ihm begegnet sind. Und wenn Sie einmal im Archiv des Vatikan oder sonst in Zeitungen Fotos anschauen von ihm, auch als Papst, dann sehen Sie eigentlich diese ganz unmittelbare und ganze und vollständige Zuwendung, die er den Menschen sozusagen zukommen ließ und mir auch. Und das gehört eben tatsächlich zum Besten, was ich in meinem Leben erlebt habe. Der heilige Augustinus nennt als eine Qualität oder Hauptqualifikation eines Katecheten die Hilaritas, also die Heiterkeit. Und das war etwas, wenn ich an die letzten Begegnungen mit Josef Ratzinger, Papst Benedikt, denke, was mich am meisten beeindruckt hat. Er war ja in seinen letzten Jahren und Monaten körperlich eingeschränkt. Er war zuerst am Rollator, ging er, dann musste er im Rollstuhl sitzen. Seine Stimme war ganz schwach. Aber er hatte eine bestimmte tiefe Heiterkeit, die man nicht einfach mit lustig oder optimistisch verwechseln darf, sondern eine Heiterkeit, die heißt, dass jemand sich auch seiner Schwäche bewusst ist und trotzdem sicher ist, dass er in Gott ruht und in Gott geborgen ist. Und das hat mich, wenn ich an die letzten Begegnungen denke, bei Josef Ratzinger, Papst Benedikt, am meisten beeindruckt und ist für mich ein Zeichen seines ganz tiefen Glaubens, der mich beeindruckt hat und ja, in den ich mich immer auch ein Stück hineingenommen fühlen durfte.
1: Sagt Professor Achim Buckenmeier, Vorsitzender des Stiftungsrates der Josef Ratzinger Papst Benedikt der 16. Stiftung, ein Projekt, ein Werk, wie wir auch gerne sagen, das hervorgegangen ist aus dem hier schon erwähnten Schülerkreis, und es gibt inzwischen auch einen neuen Schülerkreis, und diese Schülerkreise, Josef Ratzinger, Benedikt der 16., die treffen sich auch in diesem Jahr in Rom. Traditionellerweise ist das im September der Fall, in einer Woche, Samstag, dem 26. September wird das auch wieder der Fall sein, und auch wir bei Radio Horeb werden das übertragen. Ein besonderes Schülerkreistreffen, Josef Ratzinger, Benedikt der 16., der deutsche Papst, geboren 1927, also im kommenden Jahr 2027 gedenken wir des 100. Geburtstages Benedikts des 16. Professor Buckenmeier, zu Ihren vielen Publikationen zählt auch ein umfangreiches Buch, erschienen im Jahr 2023, wo es um einen Beruf und eine Berufung auf dem Prüfstand ging, wie es im Untertitel dieses Buches heißt. Es geht um das Priestertum, den Priester. Und da haben Sie mal vor einigen Jahren auf eine besondere Formulierung Josef Ratzingers, Benedikts des 16. hingewiesen, der gesagt hatte, Josef Ratzinger, Benedikt der 16., der Priester solle ein Wortbedenker sein. Der Priester ein Wortbedenker. Was war denn damals gemeint?
2: Ja, da hat der Theologe Josef Ratzinger schon über das Wesen des Priestertums und über den Dienst des Priesters nachgedacht. Und er hat es sogar noch etwas zugespitzt, etwas provokanter gesagt. Er hat gesagt, der Priester ist kein Kulthandwerker, sondern ein Wortbedenker. Weil das so prägnant war, hat es ihm auch ein bisschen Ärger eingebracht. Das könnte man ja auch missverstehen. Aber er hat eben im Anschluss an das Zweite Vatikanische Konzil, an das Dekret über das Leben der Priester, betonen wollen, dass im Zentrum der priesterlichen Tätigkeit, des priesterlichen Dienstes eben die Evangelisierung steht, also die Verkündigung des Evangeliums, der Verkündigung des Wortes. Und deswegen ist eben der Priester nicht nur sozusagen auf den Kult beschränkt, auf den Gottesdienst, sondern auch auf das Bedenken des Wortes. Und des Wortes heißt natürlich jetzt nicht, dass er sich in vielen Reden ergeht und dass alles sozusagen nur am Sprechen liegt, sondern dass eben die Verkündigung immer ein Teil der Liturgie ist oder die Liturgie, andersherum gesagt, immer Verkündigung ist. Und dazu gehört eben auch die Auslegung des Wortes Gottes, weil eben im Gottesdienst Jesus das Wort präsent werden will und auch präsent wird. Und Josef Ratzinger hat auch in seinen Studien über die Liturgie, eben die christliche Liturgie und schon in ihren Wurzeln aus der jüdischen Liturgie und dem Gottesdienst abgesetzt gegen heidnische Kulte, die eben stark auf anderes abheben, auf Magie, auf Ekstase, auf Rausch, und hat eben diese Aufgabe des Priesters noch einmal stark akzentuiert, dass der Priester wirklich das Wort bedenkt, lebt und verkündet. Und wenn man auf sein eigenes Leben schaut, dann weiß man, und ich habe es auch so erlebt, dass Josef Ratzinger in jedem Gottesdienst, in jeder heiligen Messe wenigstens ein paar Worte gesagt hat, vielleicht am Anfang zu den Texten, die an diesem Tag vorkommen, um so die Gläubigen sozusagen in die Liturgie noch einmal mit hineinzunehmen. Und das heißt, er war selber eben ein solcher Wortbedenker, und seine ganze Theologie ist letztlich eine Schriftauslegung, eine Auslegung des Wortes Gottes, ist nicht irgendwie eine Spekulation oder einfach ein Gedankengebäude, sondern immer auf die Schrift, auf das Wort bezogen. Und das hat er wohl gemeint, und damit hat er, glaube ich, für alle Priester auch einen Maßstab gesetzt, dass eben dieser Anspruch, den wir auch den Gläubigen schulden, dass wir den auch wahrnehmen und auch realisieren.
1: Ein den Gläubigen geschuldeter Anspruch, so formuliert es unser heutiger Gast, Professor Achim Buckenmeier. Ein geschuldeter Anspruch, den der Priester als Wortbedenker, so die Formulierung von Benedikt dem 16. Josef Ratzinger, erfüllen müsste, dem er nachkommen soll. Und das hat jemand wie Josef Ratzinger, Benedikt der 16., wie kaum ein anderer, getan. Und das werden wir erleben hier bei Radio Horeb, wenn Sie, Professor Buckenmeier, Professor Achim Buckenmeier, uns mit 25 ausgewählten Worten zum Denken, zur Theologie, zum Vermächtnis, wie wir auch sagen, von Josef Ratzinger, Benedikt dem 16. hinführen werden, zum 17. April 2027, dem 100. Geburtstag des Papstes und Theologen. Und da wird es auch in München bei Ihnen eine große Veranstaltung geben. Wir werden das begleiten hier bei Radio Horeb. Diese 25 Worte, Achim Buckenmeier, die Sie ausgewählt haben, ja, das scheint bei dem großen Umfang, ja, diesem gigantischen Werk, das er hinterlassen hat, das ja auch Sie in der Stiftung, in der Josef Ratzinger Benedikt der 16. Stiftung ja auch maßgeblich mit begleiten. Wie haben Sie, Achim Buckenmeier, diese 25 Worte ausgesucht?
2: Ja, sie sind eben subjektiv ausgesucht, und sie versuchen eben sozusagen in einer knappen Weise in das Denken Josef Ratzinger einzuführen und gleichzeitig dann auch den Kontext, also wo sind sie entstanden, wo hat er sie gesagt, etwas darzustellen, damit man sieht, an wen er sich gerichtet hat. Und damit kann ich sozusagen ein bisschen die Tür öffnen zu diesem großen Werk von Ratzinger.
1: Und mit seinen Reden, mit seinen Predigten, mit den Katechesen und auch mit den Büchern hat Josef Ratzinger, Benedikt der 16., Zeit seines Lebens ganz viele weltweit, völlig auch unterschiedliche Menschen mit den unterschiedlichsten Hintergründen, hat er sie erreicht tatsächlich. Kann man so sagen, von, jetzt mal plump gesagt, vom einfachen Gläubigen bis hin zu Agnostikern. Wie kam das? Woher diese Wirkung auf so breite Schichten, so unterschiedliche Menschen?
2: Ja, das ist eine sehr gute Frage. Und ich glaube, man könnte die Frage auch von der anderen Seite herstellen. Warum werden heute eigentlich so wenige Menschen von der Theologie angesprochen? Warum denken auch in der Kirche auch manchmal hauptamtliche Mitarbeiterinnen, Mitarbeiter, auch Priester, Seminaristen, dass es eigentlich zu viel Theologie gäbe, dass die Theologie ja nur sozusagen im Auftürmen von Spitzfindigkeiten sich wichtig mache und so weiter. Und die Antwort wird sein, dass es eben gar keine Theologie ist, was Sie vielleicht gehört haben oder was Sie sich vorstellen, sondern dass es im Wesentlichen dann Spekulationen sind, Gedankenspiele, Wortgeklingel, ein bisschen fromme Belletristik. Aber die Theologie ist eben die Reflexion der Glaubensgeschichte, die 4000 Jahre schon unterwegs ist, seit Abraham. Sie ist ein Nachdenken über das, was war, was Menschen gelebt haben, was gelungen, was nicht gelungen ist, im Glauben, im Leben, im Glauben, was sich daraus ergibt als eine Anrede Gottes für uns heute, als Anspruch. Und Josef Ratzinger hat es, denke ich, immer so verstanden. Und deswegen hat er gesagt, die Theologie ist eigentlich, so ein schöner Ausdruck, ein Abenteuer des Denkens. Die Theologie ist ein Abenteuer des Denkens. Und ich würde sagen, es ist ein Abenteuer des Denkens, das auch mit dem Risiko verbunden ist, dass es ein Abenteuer des Lebens wird. Und das kann man in der Theologie von Josef Ratzinger, Papst Benedikt, sehr schön lernen, an seinem Leben auch, und ablesen. Und viele Gläubige und auch nichtgläubige Menschen, wie sie sagen, Agnostiker, Atheisten, haben das verstanden und gespürt. Und er hat sowohl diese Personen ansprechen können, als auch sozusagen den normalen, den einfachen Gläubigen, fromme Leute, weil er einfach auch selber so in diesem Glauben war, dass er einfach sprechen konnte, ohne dass er sich anbiedert oder ohne dass er die Substanz des Glaubens irgendwie aufgibt. Und das ist eine ganz, ganz besondere Fähigkeit, die ihn sozusagen zu ganz vielen Menschen sprechen ließ und auch von ganz vielen Menschen sozusagen verstanden wurde.
1: Und erstaunlicherweise, auffälligerweise ist das, wenn man jetzt auch mal bei Ihnen so schaut, bei der Josef Ratzinger, Papst Benedikt der 16. Stiftung, Sie vergeben ja auch Stipendien zum Beispiel. Es gibt diesen neuen Schülerkreis Josef Ratzinger, Benedikt der 16. Das sind Menschen, akademische Theologen, die sich jetzt nicht direkte Schüler mehr waren des Professors Josef Ratzinger, aber sich eben intensiv mit seinem Werk auseinandergesetzt haben. Das strahlt gerade heutzutage. Es ist auffällig, dass das nochmal so ausstrahlt. Eigentlich ein Klassiker, wenn man so will, Josef Ratzinger, Benedikt der 16. Jetzt auch nicht besonders, wie soll man sagen, innovativ mit ganz neuen, großen theologischen Gedanken, sondern eher der große Systematiker, wenn man so will. Aber das strahlt auch gerade auf junge Menschen ganz massiv aus. Wie kommt denn das?
2: Ja, innovativ ist er schon auch. Und zwar, wenn Sie bestimmte Reden anhören oder bestimmte Texte lesen, wird es Ihnen auch so gehen, dass Sie an manchen Stellen denken, das habe ich noch nie gehört oder das habe ich bisher so noch gar nicht gesehen. Also er hat ganz viele Einsichten gehabt und auch formulieren können, die also bis heute den Menschen überraschen. Und warum er jetzt auch von jungen Leuten verstanden und geschätzt wird, glaube ich, weil er eben fundamentale Fragen aufgegriffen hat, die jeden Menschen, aber besonders auch junge Menschen, wenn sie auf dem Weg zum Glauben sind oder im Glauben sind, beschäftigen. Wer ist Jesus? Was bedeutet er für mein Leben? Was heißt überhaupt Glauben? Was bedeutet das im Konkreten? Wie handle ich richtig als Mensch? Und solche Dinge, Und das hat sozusagen Maßstäbe gesetzt, die für viele Fragen offen sind, auch wenn er sie selber vielleicht noch gar nicht so formulieren konnte oder wenn einfach seine Zeit noch eine andere war. Aber diese Grundfragen, das sind Fragen, die eben jeden Menschen immer wieder beschäftigen. Und weil Sie die Stiftung und den Schülerkreis angesprochen haben, also der ursprüngliche Schülerkreis ist ja entstanden aus den akademischen Schülern, die Josef Ratzinger als Professor in Deutschland gesammelt hat und mit denen er sich schon während seiner Professorenzeit und später dann als Erzbischof von München und später als Präfekt der Glaubenskongregation immer wieder getroffen hat, meist im Sommer, wo sie Theologen eingeladen haben, mit denen er diskutiert hat, der ganze Kreis. Und erstaunlicherweise hat Papst Benedikt nach seiner Wahl diese Institution Schülerkreistreffen fortgeführt. Und weil er eben nicht mehr nach Deutschland reisen konnte als Papst, so einfach im Sommer, hat er seine Schüler nach Castel Gandolfo eingeladen. Und da fanden diese Treffen mehrere Jahre statt während seiner Amtszeit. Und im Zuge dieser Treffen hat auch der Papst dann die Idee entwickelt, noch einmal jüngere Leute einzuladen, also damals, sagen wir mal, jüngere Leute, also eine zweite Generation, die, so wie Sie geschildert haben, dann auch über ihn schon gearbeitet hatten und in seine Theologie eingedrungen sind. Und das haben die Schüler aufgenommen. Und so ist dieser zweite Schülerkreis entstanden oder der neue Schülerkreis. Und das ist eine gute Sache, weil natürlich die ursprünglichen Schüler auch älter geworden sind und zum Teil aus dem akademischen Betrieb eben ausgeschieden sind, sodass das Werk Josef Ratzingers, was in Deutschland eben, was Deutschland angeht, auch präsent gehalten wird. Und daneben haben die Schüler diese Stiftung gegründet, die einfach ein wirtschaftliches und finanzielles Instrument bietet, um eben auch zur Verbreitung des Denkens von Josef Ratzinger beizutragen. Sie haben Stipendien erwähnt. Wir machen Tagungen, wir machen Veranstaltungen, so wie eben zum 100. Geburtstag im April nächsten Jahres in München, wo wir mit einem Gottesdienst am Freitagabend beginnen und am Samstag an der Universität in München eine Matinee machen werden oder eben auch mit Druckkostenzuschüssen. Es gibt immer wieder Bücher, die erscheinen, die über den Papst, über seine Theologie erscheinen. Wir haben zuletzt zwei Bücher finanziert, Übersetzungen und die Drucklegung ins Rumänische. Und das ist natürlich für uns eine gute Gelegenheit und da freuen wir uns, dass wir sehen, dass auch sozusagen in ganz andere Kulturbereiche und Sprachen hinein die Theologie von Josef Ratzinger wirken kann und an dem arbeiten wir einfach mit den vielen anderen Institutionen, die es auch gibt, das Institut in Regensburg und andere, die sozusagen an verschiedenen Strängen auch diese Aufgabe übernehmen.
1: Sagt der Vorsitzende des Stiftungsrates, dieser Josef Ratzinger, Papst Benedikt der 16. Stiftung, Professor Achim Buckenmeier. Und mit ihm sprechen wir in dieser Sendung aus mehreren Gründen. Grund Nummer eins, der 100. Geburtstag von Papst Benedikt steht bevor am 16. April 2027. Ich sag's noch einmal, da wird es in München, einem ganz wichtigen Ort auch des Wirkens Josef Ratzingers, des Theologen Josef Ratzingers, wird es dort geben. Das ist die Stadt, in der er studiert hat, promoviert wurde, wo er sich habilitiert hat und dann tatsächlich 1977 dann als Erzbischof nach München zurückkehrte und an der dortigen seiner großen Wirkungsstätte, der Ludwig-Maximilians-Universität in München, wird es am 16. April 2027 einen Gottesdienst geben in der Universitätskirche St. Ludwig, 19 Uhr. Und am 17. April dann am Samstag eine Matinee in der großen Aula der Ludwig-Maximilians-Universität. Ti amo, Signore. die überliefert letzten Worte von Benedikt dem 16. Es geht am 17. April und natürlich am 16. April abends, dann auch schon Freitagabend, 16. April 2027, 19 Uhr. Und dann in der Matinee am 17. April ab 10 Uhr in der Ludwig-Maximilians-Universität geht es um die Summe und das Erbe Papst Benedikts des 16. Das war Grund Nummer 1, also dieses Gesprächs heute mit Achim Buckenmeier von der Josef Ratzinger Papst Benedikt der 16. Stiftung. Grund Nummer 2, das Treffen, das jährliche Treffen dieser besagten Schülerkreise Josef Ratzingers Benedikts des 16. am 26. September, Samstag in einer Woche, findet das wieder in Rom statt. Auch wir bei Radio Horeb werden da mit dabei sein und schauen ein bisschen voraus. Professor Achim Buckenmeier, was erwartet uns denn bei diesem Schülerkreistreffen 2026 am 26. September, also Samstag in einer Woche?
2: Ja, was erwartet uns? Also die Hörer von Radio Horeb können ja schon mehrere Jahre immer wieder daran teilnehmen. Und da sind wir sehr froh drüber. Dieses Schülerkreistreffen hat sich eben im Laufe der Jahre entwickelt. So wie ich gesagt habe, waren es ursprünglich eben die Treffen des Professors Josef Ratzinger und späteren Papstes mit seinen eigenen Schülern, also mit denen, die bei ihm promoviert und sich habilitiert haben. Und es waren interne Veranstaltungen, in denen eben frei diskutiert werden konnte. Und das haben wir eigentlich dann weitergeführt. Auch nach der Emeritierung gab es Treffen dann in Rom. Und jetzt, nachdem der Papst nicht mehr da ist, haben wir dann die Form dieser Veranstaltung noch einmal so verändert, dass wir eben noch einen öffentlichen Teil hinzugefügt haben. Also wir treffen uns als Schüler unter uns. Wir haben auch die Rechtsform eines Vereines. Also da gibt es auch formale Fragen, die wir klären. Und dann gibt es jeweils ein halbtägiges Symposium, wo wir Fragen behandeln, besprechen, Referenten dazu einladen, die im Kontext der Theologie Josef Ratzinger stehen. Und dieses Jahr wird das Thema sein, christlicher Glaube und Politik im Licht der Theologie von Josef Ratzinger, Papst Benedikt dem 16. Das ist eine Frage, die hat ihn sehr beschäftigt, sein ganzes Leben lang. Also die Frage nach dem Verhältnis von Kirche und Gesellschaft, von Glaube und Politik. Welche Irrwege gibt es da? Welche Lösungen gibt es da? Das ist auch ein sehr geschichtliches Thema, weil es verschiedene Versuche ja gab in der Geschichte. Und das werden wir also an diesem Samstag miteinander bedenken. Da sind verschiedene Referenten eingeladen. Das wird über die Grundlagen dieses Verhältnisses im Neuen Testament gehen. Da kommt Schwester Justina Metzdorf aus der Abtei Mariendonk. Dann geht es um philosophische Aspekte dieses Verhältnisses, Kirche, Staat, Naturrecht, wie es der heilige Augustinus und dann eben im Anschluss an ihn auch Josef Ratzinger gesehen hat. Da wird Professor Herzberg aus Frankfurt sprechen. Dann ist nochmal die Frage nach sozusagen dem Verhältnis zum Staat und seiner Verfassung in der modernen Zeit. Das wird Peter Schallenberg als Thema haben. Und Frau Professor Westerhorstmann wird über die sogenannte gesunde Laizität sprechen und sich da auf die Themen beziehen, die Josef Ratzinger in seinen größeren politischen Reden oder wenn man sagen will, Reden zur Politik und zum Verhältnis von Staat und Kirche angeschnitten hat. Also das wird sicher ein interessantes Programm werden und es ist ja auch ein aktuelles Thema. Das ist immer spannend und in ganz verschiedenen Kulturbereichen wird die Frage nach dem Verhältnis von Religion und Staat, von Kirche und Staat, Glaube und Gesellschaft ja auch sehr unterschiedlich beantwortet und auch zu verschiedenen Zeiten ist sie unterschiedlich beantwortet worden. Und das können wir an diesem Samstag dann etwas nachvollziehen in diesem Symposium. Und ich freue mich schon darauf, dass es diese Möglichkeit gibt, dass auch viele Leute in Deutschland durch Radio Horeb an dieser Sache teilhaben dürfen.
1: Es wird ein spannender Samstag, der 26. September, also Samstag in einer Woche. Christlicher Glaube und Politik im Licht der Theologie von Josef Ratzinger, Benedikt dem 16. Das ist die öffentliche Tagung, das öffentliche Symposium im Rahmen des Treffens der Schülerkreise Josef Ratzinger, Benedikt der 16. Da wird auch unser heutiger Gast, Professor Achim Buckenmeier, vor Ort sein. Achim Buckenmeier, Vorsitzender des Stiftungsrates der Josef Ratzinger Papst Benedikt der 16. Stiftung. Und ja, das Programm dieses Schülerkreistreffens, das finden Sie dann auch bei uns. Können Sie, also merken Sie sich das unbedingt vor. 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Stiftung, die natürlich auch von Spenden lebt. Das heißt, auch die kann man unterstützen in dieser wertvollen Arbeit. Auch das, wie gesagt, haben wir verlinkt auf horeb.org. Professor Achim Buckenmeier wird uns in den kommenden Monaten im Blick auf den 100. Geburtstag Josef Ratzingers, Benedikts des 16. am 16. April 2027, wird uns Professor Achim Buckenmeier ausgewählte, prägnante Worte, Sätze von Papst Benedikt dem 16. vorstellen, in welchem Kontext und auch in welcher Bedeutung, was da durchscheint und was er uns mitgibt für unsere Zeit. Und ich muss es, ist ein bisschen Klischee, Professor Buckenmeier, das gebe ich zu, aber trotzdem, die Frage ist schon ernst gemeint. In den 20er Jahren des 21. Jahrhunderts schauen wir nochmal ganz bewusst auf das, was uns Josef Ratzinger, Benedikt der 16. mitgegeben hat. Machen wir zum Beispiel mit diesen 25 Worten, die Sie exemplarisch ausgewählt haben und uns präsentieren werden hier im Radio in den kommenden Monaten. Warum lohnt es sich, ganz plump gefragt, warum lohnt es sich, abschließend gefragt, uns jetzt in dieser unserer Zeit mit Josef Ratzinger, Benedikt dem 16. zu beschäftigen?
2: Ja, es gibt sehr viele Gründe, sich mit Josef Ratzinger zu beschäftigen, mit Papst Benedikt. Es gibt Gründe, weil wir für unser eigenes Glaubensleben, für die Frömmigkeit von ihm was lernen können, für unsere Liebe zur Heiligen Schrift, für die Eucharistie und ihre Zentralität im Leben der Kirche, für die Ehrfurcht vor Gott, für Demut und vieles, vieles andere. Ich will nur eines nennen unter diesen Sachen, was vielleicht für unsere Zeit von Wichtigkeit ist. Auch das wird mit einem vielleicht etwas klischeehaften Schlagwort bezeichnet: Glaube und Vernunft. Das Verhältnis von Glaube und Vernunft. Und das ist etwas, was Josef Ratzinger in seinem ganzen Werk immer wieder besprochen hat und bedacht hat. Also welchen Beitrag wir als Christen für die Welt bieten und liefern können. Die Kirche hat aus ihrer tiefen Geschichte und aus ihrer Gründung in Jesus einen einzigartigen Schatz der Erfahrung. Und sie hat ihn von den Juden gelernt und geerbt und eigene Erfahrungen dazugenommen, was zur Lösung der Welt hilft. Man könnte auch sagen, zur Erlösung der Welt beiträgt. Der Menschheit, der Probleme, die heute da sind, auch der persönlichen. Und für diese Aufgabe braucht die Kirche Verbündete. Und das sind viele Menschen, die vernünftig und glaubwürdig in der Welt leben. Und ihnen zu zeigen, dass unser Glaube hilfreich, vernünftig, menschenfreundlich ist, weil er von der Vernunft Gottes herkommt, der die Welt erschaffen hat. Das ist etwas, was man im Werk Josef Ratzingers lernen kann und sehen kann. Und das ist ja eine große Einladung und eine große Chance auch, dass die Kirche sozusagen ihre Aufgabe in der Welt wahrnehmen kann. Und das ist, glaube ich, etwas, was besonders für unser Jahrhundert wichtig und hilfreich ist. Und deswegen kann man wirklich sich um das Erbe und die Summe dieses Lebens von Josef Ratzinger, Papst Benedikt, bemühen und versuchen, es zu verstehen und für unsere Zeit fruchtbar zu machen. Das ist unsere Aufgabe.

0: Willkommen zurück in der Credo-Sendung bei Radio Horeb, Ihrer christlichen Stimme in Deutschland. Anlässlich des bevorstehenden 100. Geburtstags des deutschen Papstes Benedikts XVI. Im kommenden Jahr, im April 2027, sind wir verbunden mit dem Vorsitzenden des Stiftungsrates der Josef Ratzinger Papst Benedikt XVI. Stiftung, Professor Achim Buckenmeier. Und wir starten heute mit einer Reihe zu 25 Worten Benedikts XVI. 25 ausgewählte Worte, ausgewählt von Achim Buckenmeier. 25 Worte, die das Denken Josef Ratzingers, Benedikts XVI., auf den Punkt bringen. Eines dieser Worte, dieser prägnanten Sätze, haben wir heute schon gehört. Und was hinter diesem Wort steht, hören wir jetzt von Achim Buckenmeier. Das Wort Josef Ratzingers, Benedikts XVI. Der Herr zeigt uns die Kunst, ein Mensch zu sein.
1: Der Herr zeigt uns die Kunst, ein Mensch zu sein. Viele Menschen sind sich einig. Josef Ratzinger, Benedikt XVI., war nicht nur ein außergewöhnlicher Papst. Er war auch einer der bedeutendsten Intellektuellen des 20. Jahrhunderts und des beginnenden 21. Jahrhunderts. Schon als Theologieprofessor und Kardinal wurde er von Universitäten und Institutionen eingeladen, die alles andere als kirchliche Denkfabriken waren. Er diskutierte mit Menschen anderer Religionen, mit Atheisten und Agnostikern. Sie waren neugierig, seine Sicht auf die Welt und den Menschen zu hören, auch wenn sie mit seiner Meinung nicht übereinstimmten. Sie schätzten seine Offenheit, seine Unerschrockenheit und Brillanz. 1992 wurde Josef Ratzinger als Nachfolger des verstorbenen russischen Menschenrechtlers Andrei Sacharow in die französische Akademie des Sciences Morales et Politiques, einer 1795 gegründeten französischen Gelehrtengesellschaft, gewählt.

sprach Benedikt XVI. In der ganzen Welt. Obwohl Josef Ratzinger bei solchen Gelegenheiten oft die lange Geistesgeschichte der Menschheit aufschloss und entscheidende philosophische Fragestellungen darstellte, waren seine Reden nie nur etwas für Experten und Spezialisten. Jeder, selbst wenn er über solche Fragen noch nie nachgedacht hatte, konnte den Gedanken folgen und etwas daraus lernen. Diese außergewöhnliche Fähigkeit zeigte sich besonders in seiner Zeit als Papst. Seit langem laden die Päpste jeden Mittwochvormittag alle Pilger in Rom zur sogenannten Generalaudienz auf den Petersplatz ein. Benedikt XVI. Gab wie schon sein Vorgänger Johannes Paul II. Jedem Mittwoch ein Thema. Manchmal erzählte er von seinen Reisen als Papst, meistens sprach er über die großen Figuren der Kirchengeschichte. Die Geschichte des Christentums darzustellen, nicht als eine Ideengeschichte oder eine Abfolge bestimmter Ereignisse, sondern als einen Weg von Menschen, das war sein Anliegen. Er erzählte das Leben der Apostel, der Frauen und Männer der frühen Kirche. Ein Jahr lang sprach er über Paulus, dessen Leben und Theologie. Dann folgten Ordensmänner und Frauen, Theologen und so weiter. Diese Mittwoche wurden zu einem Geheimtipp. Theologie, es sitzt best. Nicht als Expertenwissen und fromme Redensarten, sondern als Reflexion der Geschichte des Gottesvolkes von Abraham bis in die Gegenwart. Als Beispiel aus einer Predigt auf dem Petersplatz ist mir in besonderer Erinnerung geblieben etwas aus dem Jahr 2010. Zum Abschluss des Jahres, das Benedikt XVI. Dem Amt und Leben der Priester gewidmet hatte, waren viele Priester eingeladen. Die Abschlussmesse fand vor der Peterskirche auf dem weiten Platz statt. Natürlich kam Benedikt auf die Missbrauchsskandale zu sprechen. Dass diese Verbrechen gerade 2010 zum ersten Mal in eine breite Öffentlichkeit kamen, war für ihn keine ärgerliche Störung des schönen Priesterjahres. Es zeigte ihm, wie notwendig es ist, in der Kirche die Aufgabe und vor allem das Leben der Priester in den Blick zu nehmen. Benedikt sprach dann über das Bild des Hirten und kommentierte den bekannten Psalm 23, der Herr ist mein Hirt. Er sagte, kehren wir zu unserem Psalm zurück. Da heißt es, er leitet mich auf rechten Pfaden, treu seinem Namen. Muss ich auch wandern in finsterer Schlucht, ich fürchte kein Unheil, denn du bist bei mir. Dein Stock und dein Stab geben mir Zuversicht. Der Hirte zeigt den ihm Anvertrauten den rechten Weg. Er geht voraus und führt sie. Sagen wir es anders, der Herr zeigt uns, wie man das Menschsein richtig macht. Er zeigt uns die Kunst, ein Mensch zu sein. Was muss ich tun, damit ich nicht abstürze, im Sinnlosen mein Leben vertue? Das ist doch die Frage, die sich jeder Mensch stellen muss und die zu allen Zeiten des Lebens gilt. Soweit Benedikt XVI. Im Lauf der Geschichte haben sich Gebote und Verbote als sehr hilfreich für das Zusammenleben der Menschen erwiesen. Die Bibel, besonders das Alte Testament, kennt viele solcher Leitplanken für den Lebensweg, um nicht abzustürzen. Die Entwicklung der Gesellschaften, des Wissens, der Technik, auch Einsichten in psychologische Prozesse haben zu weiteren differenzierten ethischen Regeln geführt. Deswegen erscheint auch das Leben als Christ manchmal als eine ziemlich komplizierte Sache. Vor lauter Bäumen sieht man den Wald nicht mehr. Für was ist das alles gut? Was ist das Ziel des Ganzen? Papst Benedikt XVI. Hat es sehr gekonnt in diese zwei Sätze gebracht. Der Herr zeigt uns, wie man

0: das Menschsein richtig macht. Er zeigt uns die Kunst, ein Mensch zu sein. Das Ziel ist nicht, perfekt alle Vorgaben einzuhalten. Sie sind wichtig. Es ist auch nicht ausschlaggebend, alle Lehren, Glaubenssätze und Details zu kennen. Auch sie sind wichtig. Aber die Missbrauchsskandale haben gezeigt, dass auch Menschen, die theoretisch viel über das Christsein, über Glauben und Moral wissen, gerade im Entscheidenden daneben liegen können. Dass sie die Kunst, ein Mensch zu sein und menschlich zu handeln, verloren haben. Einige Jahre nach dieser Predigt Benedikt XVI. Kam dieses entscheidende Wissen noch einmal zu Wort, in einem völlig anderen Kontext. Am 24. Januar 2024 hielt der Journalist Marcel Reif im Deutschen Bundestag eine Rede aus Anlass des Holocaust-Gedenktages. Er erinnerte dabei an ein Wort seines Vaters, eines Überlebenden den Holocaust. Er sagte: „Und ich erinnere mich täglich mehr daran, wie oft mir mein Vater diesen Satz geschenkt hat. Mal als Mahnung, mal als Warnung, als Ratschlag oder auch als Tadel. Drei Worte nur in dem warmen Jiddisch, das ich so sehr vermisse. Sei ein Mensch, sei ein Mensch." Vielleicht ist es kein Zufall, dass so unterschiedliche Menschen wie Benedikt XVI. Und der Vater Marcel Reifs aus den Erfahrungen der Grauen des Krieges und der Shoah dieselbe Schlussfolgerung ziehen. Wir müssen uns helfen lassen, Mensch zu sein. Und uns daran erinnern lassen, sei ein Mensch. Es geht also darum, dass der Mensch Mensch sein kann, dass jeder und jede der Würde als einzigartiger Mensch entsprechend leben kann, dass er in Freiheit leben kann und Gerechtigkeit erfährt, dass er Verantwortung übernehmen kann, Hilfe gibt und Hilfe bekommt, dass er ungeschuldet geliebt wird und lieben kann, Vergebung erhält und Vergebung gewährt, dass er Mensch sein kann, wie Gott ihn gedacht hat. Es geht auch im Christentum um das Leben auf dieser Erde, die Gott uns anvertraut hat. Es geht darum, dass wir Gott helfen, diese Welt zu reparieren, wo sie verletzt und zerstört ist. Traditionell gesagt, dass Gott sie erlösen kann. Er ist der Garant des Menschlichen. Es war genial, dass Benedikt XVI. Gerade vor so vielen Priestern das ganze Bemühen um den Glauben, das Christsein, die Nachfolge, Gott, Jesus und alles, was zur Kirche gehört, auf diese einfache Formel gebracht hat. Der Herr zeigt uns, wie man das Menschsein richtig macht. Er zeigt uns die Kunst, ein Mensch zu sein.
1: Professor Achim Buckenmeier war das zum Ausklang dieser Credo-Sendung mit einem Blick auf ein Wort Josef Ratzingers, Papst Benedikt XVI. Der Herr zeigt uns die Kunst, ein Mensch zu sein. Liebe Hörerinnen und Hörer, danke fürs Dabeisein. Alles Gute, Gottes reichen Segen wünscht dir Gregor Dornis. Hier folgt jetzt die Sendereihe Nachgehört. Danke, Professor Achim Buckenmeier. Wir sind sehr gespannt auf diese Reihe mit weiteren Worten, weiteren prägnanten Sätzen aus dem Vermächtnis von Benedikt XVI. Josef Ratzinger. Sie, Professor Buckenmeier, sind ein geweihter Priester und deswegen bitten wir Sie zum Ausklang der Sendung um den Segen.
0: Gütiger Gott, wir bitten dich um deinen Segen. Segne alle, die jetzt gegenwärtig sind, die zuhören, die dabei sind, besonders die Kranken, der allmächtige und gütige Gott, der Vater und der Sohn und der Heilige Geist.
1: Amen.
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1: Hören wir hier bei Radio Horeb jetzt die Ansprache von Papst Leo dem 14. Er spricht über die Kraft von Bildung, Kultur und die Verantwortung, die wir für die Zukunft der Menschheit tragen. Er hat vorher schon Begegnungen gehabt mit den verschiedenen Mitarbeitern und Menschen, die zur UNESCO nach Paris gekommen sind. Hören wir jetzt seine Ansprache. Ein Dank an dieser Stelle auch an Radio Vatikan für die Übersetzung und Kommentierung.
2: Und nun hören wir die Ansprache des Heiligen Vaters. An die Anwesenden bei seinem Besuch heute im UNESCO-Hauptquartier in Paris.
3: Monsieur le Directeur général, Monsieur le Président de la Conférence générale,
2: Herr Generaldirektor, Herr Präsident der Generalversammlung, Herr Präsident des Exekutivrats, Exzellenzen, meine Damen und Herren, ich freue mich, mich heute in dieser Versammlung der Nationen zu befinden, in der Sprachen und Kulturen sich begegnen, um gemeinsam an einem Projekt zu arbeiten, das die gesamte Menschheitsfamilie betrifft, zur Wahrung des Friedens und der Sicherheit beizutragen, um in der ganzen Welt die Achtung vor Recht und Gerechtigkeit, vor den Menschenrechten und Grundfreiheiten zu stärken, gemeinsam eine gerechte Welt zu gestalten, ist in der Tat das eigentliche Fundament der internationalen Zusammenarbeit. Unsere Erfahrungen, Fähigkeiten und Kompetenzen zielen darauf ab, einen Raum zu schaffen, der für alle gastfreundlich und für jeden fruchtbar ist, damit alle Völker in Frieden wachsen können. Als Zeuge des Friedens richte ich meine herzlichen Grüße an Sie, die Vertreter der Mitgliedstaaten und Beobachter, der internationalen Organisationen, der Wissenschaft und der Zivilgesellschaft. Ich danke Herrn Khaled El-Lenani, dem Generaldirektor dieser Organisation, für seine herzliche Einladung und für die Worte, die er an uns gerichtet hat. In meiner Eigenschaft als Hirte übermittle ich Ihnen das Wort der Kirche, die sich unaufhörlich selbst zur Botschaft, zum Dialog für alle Völker, Frauen und Männer guten Willens macht. Das Projekt, gemeinsam eine gerechte Welt zu gestalten, steht im Einklang mit einer Mission, die wir im Laufe der Geschichte zu teilen gelernt haben. In dieser Hinsicht stellt die UNESCO sowohl ein Ziel als auch ein Instrument dar, um diese Aufgabe heute mit verstärktem Engagement in unseren vielfältigen Tätigkeitsbereichen fortzusetzen. Im Jahr 2027 werden wir den 75. Jahrestag der Präsenz des Heiligen Stuhls bei der UNESCO begehen. Eine Präsenz, die aus der Überzeugung erwächst, dass die Zukunft vor allem von der Achtung und Förderung der unveräußerlichen Würde jedes Menschen, der nach dem Bild Gottes geschaffen ist, abhängt. Deshalb betrachten wir diese Organisation als einen bevorzugten Gesprächspartner im Dienst des Gemeinwohls, das die gesellschaftliche Form der jedem Menschen zugestandenen Würde